0: Deutsch. Aus London, Franziska Hoppen.
1: Für die Chefin der walisischen Labour-Partei und Regierungschefin von Wales, Eleanor Morgan, war es ein bitteres Ende. Sie kündigt ihren Rücktritt als Parteivorsitzende an. Die Labour-Regierung brauche auch national einen Kurswechsel, so Morgan. Trotz der klaren Verluste lehnte Regierungschef Keir Starmer einen Rücktritt ab. Er wolle das Land nicht ins Chaos stürzen und in den kommenden Tagen Schritte aufzeigen, um den von Labour versprochenen Wandel herbeizuführen.
0: In der Fußball-Bundesliga hat sich Borussia Dortmund am Abend die Vizemeisterschaft gesichert. Die Mannschaft gewann gegen Eintracht Frankfurt mit 3:2 und liegt damit uneinholbar vor Leipzig auf Platz 2. Als Meister steht bereits der FC Bayern fest. In der zweiten Liga konnte sich Kaiserslautern mit 2:0 gegen Bielefeld durchsetzen. Paderborn und Karlsruhe trennten sich 2:2. Das waren die Nachrichten. Das Wetter in Deutschland. Fast überall trocken, gebietsweise Nebel bei 8 bis 1 Grad. Tagsüber zeitweise heiter, im Norden Meerwolken. Im Bergland einzelne Schauer bei 14 Grad auf den Ostseeinseln und 25 Grad im Mittelgebirge. Am Sonntag oft freundlich, im Norden einzelne Schauer, 14 bis 27 Grad. Es ist 2:03 Uhr.
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3: Die A1 Dortmund Richtung Münster ist zwischen Kreuz Dortmund-Unna und Carmen-Zentrum wegen Bauarbeiten bis Montag früh gesperrt. A2 Dortmund Richtung Hannover, die Ausfahrt zum Rastplatz Farelheide ist gesperrt. Nochmal die A2 Dortmund Richtung Oberhausen ist zwischen Dreieck Ottrop und Kreuz Oberhausen wegen Bauarbeiten bis Montag früh gesperrt. Die A8 München-Salzburg ist zwischen Fraßdorf und Bernau wegen einer Nachtbaustelle bis 5 Uhr früh gesperrt. Eine Umleitung ist eingerichtet. Die A21 Kiel Richtung Bargteheide ist zwischen Lezen und Bad Oldesloe Süd wegen einer Nachtbaustelle bis 5 Uhr früh gesperrt. Die Umleitung führt über die U96 und U98. Die A30 Rheine Richtung Osnabrück ist zwischen Rheine-Kanalhafen und Hörstel wegen Bergungsarbeiten bis ca. 8 Uhr früh gesperrt. Die Umleitung führt über die U19. Die A81 Heilbronn Richtung Würzburg ist zwischen Weinsberg-Ellhofen und Kreuz-Weinsberg wegen einer Fahrbahnerneuerung bis Montag früh gesperrt. Und die A92 München Richtung Deggendorf ist zwischen Oberschleißheim und Unterschleißheim wegen Bauarbeiten bis Sonntag 4 Uhr gesperrt. Die Umleitung führt über die U3. Soweit der Verkehr. Ihnen eine gute Fahrt.
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3: Wie immer vom Norddeutschen Rundfunk in Hamburg. Heute mit Detlef Karg im Studio, hier noch bis 6 Uhr. Alle 3 Minuten wird in Deutschland statistisch gesehen eine Frau Opfer häuslicher Gewalt. Diese Gewalt kann spontan sein, sie kann aber auch andauern über viele Jahre und manchmal tödlich enden. Hier hat der Bundestag gestern angesetzt und das Gewaltschutzgesetz geändert. Dauertäter und Gefährder sollen künftig mit einer elektronischen Fußfessel auf Abstand gehalten werden. Vor der erstmaligen Tat schützt dieses System aber nicht. Es hindert aber bereits verurteilte Täter, sich Ex-Partnerinnen zu nähern. Vorbild ist Spanien. Seit Einführung der Fußfessel dort vor über 20 Jahren gab es keine Tötung in diesem Bereich mehr. Einige tausend Fußfesseln kommen da jährlich zum Einsatz. Und Mario Kubina hat die Debatte gestern im Bundestag verfolgt.
4: Ein wichtiger Tag sei das für den Kampf gegen häusliche Gewalt. So sehen es zumindest die Rednerinnen der Koalition. Mit dem Beschluss bekommen Familiengerichte mehr Möglichkeiten, um Frauen vor Übergriffen im eigenen Umfeld zu schützen. Ein wichtiger Punkt aus Sicht der Bundesjustizministerin: In besonders schweren Fällen kann ein Täter dazu verpflichtet werden, eine elektronische Fußfessel zu tragen.
5: Kommt der Täter trotz Verbot zu nahe, wird sofort Alarm ausgelöst. Auch die Betroffenen bekommen in Echtzeit ein Signal. Wirksamer Schutz muss schnell sein. Und in Spanien schützt die elektronische Fußfessel seit 20 Jahren hochwirksam Frauen. Jetzt kommt sie endlich auch hier,
4: sagt Stefanie Hubig von der SPD. Und auch die Unionsfraktion findet den Ansatz gut. Das macht die Rechtspolitikerin Susanne Hierl deutlich.
6: Der vorliegende Gesetzentwurf ist ein entscheidender Schritt, um den Schutz der Betroffenen zu stärken und den Tätern unmissverständlich klarzumachen, wer Gewalt ausübt, wird zur Verantwortung gezogen.

0: sondern als gezielte Schutzmaßnahme in Hochrisikofällen.
1: So die Grünen-Abgeordnete Lena Gumnior. Auch die größte Oppositionsfraktion unterstützt die Gesetzesänderung. Aber die AfD sieht die Ursache für den Anstieg häuslicher Gewalt vor allem in ungeregelter Einwanderung.
2: Zu den vielen Fällen häuslicher Gewalt, die es bedauerlicherweise auch schon vor 2015 gab, kamen noch Hunderte, kamen noch Tausende, kamen noch Zehntausende Fallzahlen hinzu.
1: So der AfD-Abgeordnete Rainer Galler. Gewalt gegen Frauen als Folge einer falschen Einwanderungspolitik? Die Justizministerin hält dagegen.
3: Gewalt an Frauen zieht sich durch alle Schichten, durch alle Gesellschaftsschichten, durch alle Nationalitäten, durch alle Religionen.
1: Ein Punkt, bei dem auch die Linke nicht widersprechen würde. Allerdings, aus Sicht des Abgeordneten Aaron Valent, verfehlt die Koalition den Kern des Problems, wenn sie auf die Fußfessel setzt.
4: Sie sorgt nämlich genau nicht dafür, dass Frauen in der Zwischenzeit eine neue Adresse oder eigenen Wohnraum erhalten, dass sie Unterstützung bei der ökonomischen Eigenständigkeit bekommen, dass sie sich strukturell an der Situation von Frauen in diesem Land etwas ändert.
1: Und so enthält sich die Linke bei der Abstimmung. Alle anderen Fraktionen im Bundestag stimmen dem geänderten Gewaltschutzgesetz zu.
5: Mario Kubina informierte, die Fußfessel ist natürlich nur ein Teilstück, aber die Maßnahme greift kurz, wenn sie nicht in Präventionsmaßnahmen eingebettet wird. Das kritisiert etwa Dorothea Hecht. Sie ist Rechtsreferentin beim Verein Frauenhauskoordinierung. Und mit ihr hat mein NDR-Kollege Markus Schubert gesprochen und sie gefragt, inwiefern eine Fußfessel überhaupt etwas bringen kann.
6: Wir sehen, dass jetzt hier diese beiden Maßnahmen, elektronische Fußfessel und mehr die Anordnung von sozialen Trainingskursen möglich sein soll. Und das ist grundsätzlich eine gute Sache, aber uns fehlen eben hier die Einbettung in Beratungsstrukturen, in ein Gefährdungsmanagement, eine Fallkonferenz, all diese Dinge, die diesen Hochrisikofall identifizieren sollen.
7: Präventiv kann das ohnehin nicht funktionieren bei Ersttätern, aber Täter, und in einigen Fällen werden das ja auch Täterinnen sein, wenn auch wenige, kann ein Gericht eine überwachende Fußfessel überstreifen lassen. Was muss derjenige denn verbrochen haben, ehe das angeordnet wird?
6: Ja, die Frage ist tatsächlich gut, denn das ist eben so, dass nach dem Willen des Gesetzgebers hier tatsächlich eine ganze Menge zusammengekommen sein muss. Er muss also schon mehrfach gegen Gewaltschutzanordnungen verstoßen haben. Er muss wahrscheinlich schon einige Straftaten auf dem Kerbholz haben. Der klassische Fall, wie wir ihn aus der Praxis kennen, der zeigt eben all genau dieses Vorstrafenregister nicht auf.
7: Was zeigen Erfahrungen, bisher dann wohl anderswo, hemmt die Fessel als Instrument Wiederholungstaten und stoppt zumindest den Wiedertäter?
6: Na, diese Prognosen können wir gerade noch nicht so richtig stellen. Wir haben ja jetzt in Deutschland auf dem Gebiet sozusagen die erste Gehversuche im Landespolizeirecht jeweils. Da haben wir jetzt so ein paar Zahlen gehört, was da auf, also sozusagen auf dem Polizei- und Ordnungsrechtslevel gemacht wird. Aber so richtige Ergebnisse haben wir dazu noch nicht. Und alle anderen Erfahrungen mit der Fußfessel kommen ja aus einer ganz anderen Ecke. Das kommt dann eben erst zeitlich sehr viel später. Das kommt nach der Haft, ne? Also um diese Sicherungsverwahrung zu vermeiden. Dafür ist das ja im Grunde mal entwickelt worden. Und wir haben jetzt eine ganz andere Brille auf, wenn wir uns um dieses Thema kümmern.
7: Frauen begegnen ihrem gewalttätigen Ex immer dann regelmäßig wieder, wenn es gemeinsame Kinder gibt. Was muss der Gesetzgeber beim Sorgerecht jetzt noch tun?
6: Das ist auch ein ganz wesentlicher Kritikpunkt von uns, dass hier jetzt auch eine Sache rausgegriffen wird, aber das Ganze eben auch nicht in diese Reform des Kindschaftsrechts eingebettet wird. Na, wir brauchen eben eine ganz klare Regelung, dass Gewaltschutz vor Sorge- und Umgangsrecht geht, also etwas, was auch die Istanbul-Konvention verlangt und was ja auch eigentlich schon jetzt länger als Gesetzentwurf in der Schublade liegt und es kommt halt nicht. Und in dem Moment, genau wie Sie sagen, was nützt all diese Abstandshalterung, wenn ich dann aber verpflichtet werde vom Gericht mit dem Täter, also diesen Umgang durchführen zu lassen, also das Kind zu übergeben, am Wochenende irgendwelche Treffpunkte ausmachen etc.
7: Eine wichtige Schutzzone sind auch bisher Frauenhäuser, darum kümmert sich Ihr Verein ja zuallererst. Es gibt einen Rechtsanspruch, der ab 32 gelten soll, aber der ist schnell formuliert. Das wissen wir schon vom

0: Rechtsanspruch auf Kindergartenplätze. Aber viele müssen ihn dann umsetzen und finanzieren. Wo stehen wir da und deuten nicht die Steuerausfälle, die in den kommenden Jahren anstehen? Gerade gestern haben wir darüber berichtet, darauf, dass der Anspruch erstmal ein Papierner bleibt.
1: Das haben Sie schon alles ziemlich gut so zusammengefasst. Also wir erleben ja im Moment gerade ganz massive Kürzungen in allen Bereichen, aber eben auch ganz konkret bei Beratungsstellen und Frauenhäusern. Also die Kommunen ziehen sich gerade aus der Finanzierung zurück. Mit dem Blick auf das Gewalthilfegesetz, ne, das kommt ja jetzt ab 27, gibt es ja die erste Tranche, dann kann das ja von Bund und Ländern gestemmt werden. Und das funktioniert nicht, denn dieses Geld ist vorgesehen für den Auf- und Ausbau und nicht für den laufenden Betrieb, plus einfach konkret, wenn jetzt Angebote eingestampft werden oder sich die Fachkräfte halt woanders hin orientieren, dann können wir das nicht wieder hochziehen, dann, wenn es dann soweit ist.
0: Also muss der Bund nicht nur den Anspruch formulieren und erheben, sondern ihn auch finanziell unterfüttern.
1: Genau, also er muss wirklich anfangen jetzt mit dem Auf- und Ausbau und das muss ganz konsequent gemacht werden. Davon mal abgesehen, dass diese Gelder, die bereitstehen, natürlich lange, lange nicht ausreichen. Das heißt, die Kofinanzierung der Länder und es müssen eben auch noch neue Angebote überhaupt erst geschaffen werden. Also wenn es um Barrierefreiheit geht, wenn es um besondere Assistenzen geht oder auch Angebote für Kinder, denn auch die sind ja von diesem Rechtsanspruch einbezogen.
2: Sagt Dorothea Hecht, sie ist Rechtsreferentin beim Verein Frauenhauskoordinierung.
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2: Um 2.14 Uhr. Der Tag des Sieges der Sowjetunion über Deutschland ist einer der wichtigsten Termine im politischen Kalender von Kremlchef Putin in diesem Jahr. Dieses Jahr wird die traditionelle Militärparade der russischen Armee aber kleiner ausfallen. Zu groß war die Sorge vor ukrainischen Drohnenangriffen. Nun soll doch eine Waffenruhe gelten für 3 Tage über die Feierlichkeiten hinweg. Darauf hat US-Präsident Trump bestanden, denn zuvor gab es weiterhin Gefechte beider Seiten und es war befürchtet worden, dass die Ukrainer eventuell dann doch Drohnen in Richtung Moskau Roter Platz schicken. Über das Ganze hat meine Kollegin Nina Zimmermann in der ARD-Infonacht mit Anne Schneider in Washington gesprochen und sie hat sie zunächst gefragt, was Donald Trump eigentlich genau angekündigt hat.
4: Ja, also Trump hat diese 3-tägige Waffenruhe angekündigt vom 9. bis zum 11. Mai. Das heißt der Stopp aller Kampfhandlungen. Es soll einen Gefangenenaustausch geben, also 1000 Gefangene pro Seite sollen wiederum die Seite wechseln. Das haben auch beide Seiten bestätigt. Russland hat dem zugestimmt, Ukraine die Feuerpause eben auch bestätigt. Aber das ist kein Friedensabkommen, sondern nur eine kurzfristige Pause. Und ob das am Ende, der Anfang vom Ende eines langen Krieges ist, wie Trump auch weiter gepostet hat, das weiß im Moment kein Mensch.
5: Ist klar, wie das kontrolliert werden wird oder eingehalten wird.
4: Nein, es gibt keinen internationalen Kontrollmechanismus und es war ja auch in den letzten Wochen immer wieder zu beobachten, dass Waffenruhen verletzt wurden, also abgesprochen und verletzt wurden. Beispiel Januar, Februar 2026, da hatten Russland und die Ukraine versprochen, die Angriffe auf Energieanlagen vorübergehend, nämlich für etwa eine Woche auszusetzen. Wir erinnern uns, es war klirrend kalt da. Diese Waffenruhe wurde aber nach wenigen Tagen gebrochen und beendet. Genauso eine Waffenruhe über Ostern. Da hatte Russland eine kurzfristige Feuerpause angekündigt, die Ukraine Bereitschaft signalisiert, aber die Kampfhandlungen liefen unvermindert weiter. Und zusammenfassend muss man wohl sagen, beide Seiten haben der Waffenruhe für die nächsten Tage erstmal zugestimmt. Ob sie eingehalten wird und dann noch wie lange, ist hoch unsicher.
5: Der Zeitpunkt fällt auf den russischen Tag des Sieges, jetzt am 9. Mai. Putin hatte selbst ja genau diese Feuerpause auch gewollt, auch angekündigt vorher schon. Woher kommt Trumps plötzliches Engagement?
4: Naja, Trump hat hier das gemacht, was oft zu beobachten ist. Er greift diese Situation auf und macht daraus eine diplomatisch vermarktbare Vereinbarung. Also mit dem Ziel, sich selbst als Vermittler zu präsentieren und zu zeigen, guck mal, ich bringe da Bewegung rein. Was für ihn ja auch im Moment besonders wichtig ist und gelegen kommt. Denn im Iran-Konflikt gibt es aktuell alles andere als einen Durchbruch. Die Verhandlungen sind festgefahren oder ohne Ergebnis geblieben. Trump sagt im Moment selbst, dass ein Deal Deal mit dem Iran kommen könnte oder eben auch nicht. Und die Ukraine liefert hier gerade zumindest sichtbare Mini-Erfolge im Gegensatz zum Iran, wo im Moment einfach nichts in Sicht ist.
5: Das ist schon bemerkenswert, dass der Chefdiplomat, der Außenminister Rubio, gerade in Italien und im Vatikan, also weit weg in Europa war und Trump das so auf den Weg bringt, oder?
4: Ja, also das ist tatsächlich auffällig. Die Initiative kommt sichtbar direkt vom Präsidenten und das beobachten wir ja hier auch immer wieder. Trump setzt sehr wenig bis gar nicht auf klassische Diplomatie über den Außenminister, mehr über seinen Sondergesandten für so ziemlich alles, Steve Witkoff, und eben seinen Schwiegersohn Jared Kushner. Und gleichzeitig gibt es eben sehr enge, direkte Kontakte auf höchster Ebene, also Trump, Putin und der Sondergesandte. Und alles, was da verhandelt wird, wird als Trumps persönlicher Erfolg verkauft.
5: Also ein bisschen wirkt es, als würde Trump wieder in die Rolle von Putins Anwalt schlüpfen, der dessen Interessen durchsetzt. Wie intensiv sind die Kontakte zwischen Washington und Moskau gerade? Kann man das sagen?
4: Also zumindest laut Trump und Kreml-Vertretern sprechen beide Seiten regelmäßig direkt miteinander und beide Seiten bezeichnen die Gespräche auch als konstruktiv und offen. In einem Trump-Putin-Telefonat wurde wohl auch diese Waffenruhe rund um den 9. Mai besprochen. Und auch Witkoff war innerhalb weniger Monate wiederholt in Moskau. Es gibt also sowohl einen direkten Draht als auch die fast kontinuierliche Verhandlungsschiene. Das ist auf der einen Seite natürlich gut, dass da überhaupt miteinander geredet wird. Auf der anderen Seite natürlich genauso problematisch, denn die Ukraine sitzt dabei ja nicht am Tisch und deshalb besteht immer wieder die Gefahr, dass die Interessen der Ukraine übergangen werden. Und das haben wir ja durchaus auch schon gesehen,
2: sagt Anne Schneider, ARD-Korrespondentin in Washington. Bei dem guten Wetter macht es wieder vielen richtig Spaß, morgens oder nach Feierabend eine Runde joggen. Und wer regelmäßig läuft, weiß, ein guter Schuh muss einiges können, weich landen, abrollen und stabil bleiben. Aber was passiert eigentlich mit einem Schuh, wenn er irgendwann ausgelaufen ist? Doris Tromballer berichtet aus der ARD-Wissenschaftsredaktion über mögliches Recycling von Sportschuhen.
6: Ein moderner Sportschuh ist viel komplexer, als er aussieht. Er besteht aus rund 60 Einzelteilen und hat nicht selten mehr als 10 verschiedene Materialien. Gut für den Fuß, aber schlecht fürs Recycling. Materialforscher vom Fraunhofer Institut für Chemische Technologie in Pfinstal bei Karlsruhe wollen das ändern. Mit einem Schuh aus einem programmierbaren Material, erklärt Christoph Hübner.
7: Ein programmierbares Material unterscheidet sich von herkömmlichen Materialien eben dadurch, dass wir das Material aufbauen aus kleinen, sich wiederholenden Einheiten, wie kleine Zacken. Und wir können eben durch die Form von diesen einzelnen Einheiten das mechanische Verhalten von diesen Einheiten einstellen.
6: Konkret besteht die Sohle aus vielen Folien aus einem Copolyester-Elastomer. Je nachdem, wie diese Struktur aussieht, verhält sich die Sohle unter Belastung unterschiedlich. Die Forschenden haben die Laufqualität des Materials schon erfolgreich in einem Pilotversuch getestet. Im Nachfolgeprojekt geht es nun darum, die Technologie umweltfreundlicher zu machen.
7: Dieser Schuh hat eben das Potenzial, dass man den am Stück wieder kleinschreddern, einschmelzen kann. Wir müssen halt ein bisschen darauf achten, dass wir da eben maximal 20% von dem Schaftmaterial drin haben können, damit man wieder eine Sohle mit vernünftigen Eigenschaften draus machen kann.
6: Ziel der Forschung ist es, die Technologie in Zukunft auch für andere Produkte zu nutzen, zum Beispiel für Arbeitsschuhe.
2: Der Blick von Doris Tromballer auf eine neue Entwicklung, recyclingfähige Sportschuhe. Wir kommen zur Weltlage. Dünger wird derzeit knapper und damit teurer. Der Krieg im Iran und um die Straße von Hormuz treibt die Preise für Stickstoffdünger in die Höhe. Warum aber ist das eigentlich so? Die Basis dafür ist vereinfacht gesagt, das in der Region geförderte Methangas, das eben nicht nur ein Energieträger ist und verbrannt werden kann, sondern aus dem sich auch Wasserstoff abspalten lässt, der mit dem Stickstoff der Luft zu Ammoniak reagiert. Dieser ist der Grundstoff für Stickstoffdünger. Und ohne genügend Stickstoff keine Proteinsynthese in den Pflanzen und kein Wachstum. Landwirte in aller Welt sind deshalb darauf angewiesen. Unsere Reporterin Antje Passenheim war bei Bauern in Nordrhein-Westfalen unterwegs und hat sich erklären lassen, wie sie die steigenden Düngerpreise treffen.
8: Der Iran-Krieg ist weit weg von Paul-Christian Küskens Hof, doch der Landwirt aus dem Kreis Viersen spürt die Folgen bis auf seine Wiese.
9: Die ist einmal geschnitten vor 2 Wochen, die ist auch wieder gedüngt. Und das ist mein Winterfutter für die Mutterkühe.
8: Um die kleine Herde und die Äcker des Paulshofs zu versorgen, wird Küskens noch mehr künstlichen Dünger brauchen. Doch genau wie der Treibstoff wird Dünger gerade infolge des Kriegs in der Golfregion immer teurer.
9: Wir haben einen Aufschlag von um die 35% auf Stickstoffdünger zurzeit.
8: Durch die gesperrte Straße von Hormus stecken aktuell viele Containerschiffe mit Dünger fest. Besonders betroffen ist Stickstoffdünger, weil ein großer Teil davon im Nahen Osten produziert wird. Und das wirkt sich weltweit auf die Verfügbarkeit und den Preis von Dünger aus. Zum Glück hat Bauer Küskens auf Vorrat gekauft. Doch schon jetzt bekommt er einen Vorgeschmack, wie teuer das Auffüllen seiner Bestände im Lauf des Sommers wird.
9: Ich habe Dünger vorgekauft für 32 Euro die 100 Kilo und aktuell bezahlen wir 47 Euro. Also ein stattlicher Aufpreis für die gleiche Ware.
8: Doch es ist vor allem die Ungewissheit, die dem Kreisvorsitzenden der Kreisbauernschaft Krefeld-Viersen gerade Sorgen bereitet. Denn keiner kann sagen, wann sich der Preis für Dünger wieder normalisiert.
9: Wer zu früh kauft, hat dann zu teuer gekauft.
8: Rund ein Drittel des weltweiten Bedarfs an Düngemitteln geht durch die Straße von Hormus. Auch wenn Düngemittel nach NRW vor allem aus Belgien, den Niederlanden und Marokko kommen, die weltweite Krise wird auch vor dem heimischen Markt nicht Halt machen, sagt die Ökonomin vom Institut der deutschen Wirtschaft in Köln, Samina Sultan.
10: In der mittel- bis längeren Frist könnte das dazu führen, dass einige Lebensmittel teurer werden. Und es mussten dann nicht nur Getreide und Mais oder Soja an sich sein, sondern eben auch Fleischprodukte, weil Tiere sind ja auf Tierfutter angewiesen.
8: Um unabhängiger von derartigen Weltkrisen zu werden, setzt das NRW-Landwirtschaftsministerium beispielsweise auf effizientere Düngemethoden. Außerdem fördert die schwarz-grüne Landesregierung gezielt den Ökolandbau, der ohne Düngemittel auf Basis fossiler Rohstoffe auskommt. Landwirtin Stefanie Strohtres und ihr Mann haben sich auf ihrem Biohof in Hasewinkel dafür schon vor rund 40 Jahren entschieden.
11: Damals war vielleicht noch mehr das Bestreben, unabhängiger von der Industrie zu sein, dass wir unseren Dünger selber erzeugen, dass wir nichts zukaufen müssen. Und heute zeigt sich einfach noch mal mehr, dass man auch unabhängig ist von der Weltpolitik und von Importe aus Drittländern, die wir eigentlich nicht nötig haben, weil alles hier selber aus dem Boden auch wächst und entsteht.
8: Etwa der rote Klee, der wie Erbsen oder Bohnen zu den Leguminosen oder Schmetterlingsblütlern gehört, sagt die Landwirtin und zupft einen Büschel Kleeblätter aus ihrer saftigen Kuhwiese.
11: Die haben die Fähigkeit, wirklich den Stickstoff aus der Luft zu sammeln und mit Knöllchenbakterien in der Wurzel zu binden.
8: Den Rest besorgt die Gülle, die Kühe, Schweine, Pferde und Esel auf ihrem kunterbunten Hof produzieren. Auch wenn der Biohof etwa durch die Spritpreise den Folgen der Weltlage nicht entkommt, so genießt Landwirtin Strohtres ihre Unabhängigkeit. Sie hofft, die Krise könnte auch etwas Gutes haben und ein Umdenken antriggern.
2: Soweit der Bericht von Antje Passenheim.
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12: Mit Jan Möller. Da war was los zum Auftakt des vorletzten Spieltags in der Fußball-Bundesliga. Dortmund besiegt Frankfurt mit 3:2. Neben den 5 Toren gab es da auch viele Emotionen. Niklas Süle zum Beispiel, der seine Karriere beendet, bestritt seine letzten Minuten als Profi, wurde gefeiert. Schiedsrichter Patrick Ittrich hat sein letztes Bundesligaspiel gepfiffen. Auch Dortmunds Ex-Sportdirektor Sebastian Kehl wurde verabschiedet vor mehr als 80.000 Fans, genau wie Julian Brandt, der den BVB ja auch verlässt. War ein schöner Abend, findet Brandt.
13: War eine Riesenfreude, es hat Spaß gemacht heute, es war kämpferisch trotz alledem und auch anstrengend, sich den Sieg heute zu erarbeiten und dementsprechend haben wir jetzt noch eine Woche vor uns und das nächste Auswärtsspiel wird sicherlich auch ein Stück weit emotional.
12: Ja, und mit dem Sieg steht Dortmund auch als Vizemeister fest. Frust dagegen bei den Frankfurtern. Die Eintracht bleibt auf Rang 8. Es droht eine Saison ohne Europapokal. In der zweiten Liga hat Paderborn wieder Punkte im Aufstiegsrennen liegen gelassen. 2:2 gegen Karlsruhe. Das dürfte zu wenig sein. Das weiß auch einer der Torschützen, Sebastian Klaas.
14: Natürlich glauben wir noch dran, aber wir haben es halt nicht in der Hand. Und dementsprechend ist es irgendwie gerade schwer zu sagen, ob man super niedergeschlagen ist oder zuversichtlich. Das können wir wahrscheinlich ja Sonntag beantworten.
12: Dann haben nämlich auch die Konkurrenten gespielt, der Tabellenzweite Elversberg und Hannover 96. Paderborn ist vorerst Dritter, aber 96 kann wieder vorbeiziehen am Wochenende. Im zweiten Zweitligaspiel des Abends hat Bielefeld mit 0:2 in Kaiserslautern verloren und muss damit weiter um den Klassenerhalt zittern. Die Fußballerinnen des 1. FC Nürnberg, die müssen das dagegen nicht mehr. Nach einem 3:0 gegen den Tabellenvorletzten Essen ist klar, sie bleiben in der Bundesliga und für die Essenerinnen war es das wohl nach 22 Jahren in der höchsten Spielklasse. Aus Nürnberg, Oliver Tubenauer.
15: Am Ende gab es auf beiden Seiten Tränen. Bei den Essenerinnen, weil ihre Chancen, den Abstieg zu verhindern, nun sehr theoretisch geworden sind. Und bei den Nürnbergerinnen Freudentränen. 3:0 gewonnen in einem Spiel, das im Vorfeld als eine Art Entscheidungsspiel wahrgenommen wurde. Und wenn es dann so läuft, fällt einiges von einem ab, gibt Clubkapitänin Luisa Guttenberger ganz unumwunden zu.
16: Großer Stein. Ich glaube, wir waren uns schon bewusst, was das Spiel heute bedeutet. Das ist ein Spiel mit sehr viel Druck auch drauf. Aber wir haben gesagt, wir spielen auf Sieg. Wir wollen nicht aufs Feld gehen und sagen, oh, hoffentlich verlieren wir nicht. Das war das Mindset, in dem wie wir auch in das Spiel reingegangen sind.
15: Und da ist ein frühes Führungstor natürlich hilfreich. Schon nach 58 Sekunden erzielte Fanny Ponier das 1:0 für die Nürnbergerinnen. Mit Glück brachten die Clubfrauen diesen Vorsprung in die Halbzeit und konterten Essen in der zweiten Halbzeit aus. Nastassja Lein und Mael Seguin sorgten für die Entscheidung. Und somit wird der FCN auch in der kommenden Saison in der Frauenbundesliga spielen.
12: Ja, mit einem Punktgewinn in Köln könnte heute auch der Hamburger SV alles klar machen. Dann wäre Essen definitiv abgestiegen. Als erster Absteiger steht schon Carl Zeiss Jena fest. Deutschlands bester Tennisprofi Alexander Zverev steht beim Masters-Turnier in Rom in der dritten Runde nach einem mühevollen Sieg gegen Daniel Altmaier. Philipp Hofmeister hat das Match für uns beobachtet.
17: Das deutsche Duell in der zweiten Runde des ATP-Masters von Rom war eine enge Angelegenheit. Mit Happy End für den großen Favoriten Alexander Zverev, der Daniel Altmaier trotz einiger Mühe in zwei Sätzen besiegte. Zverev wirkte körperlich etwas angeschlagen. Power und Frische fehlten dem Weltranglisten-Dritten spürbar. Daniel Altmaier wiederum ließ seine durchaus vorhandenen Chancen in den entscheidenden Momenten des Matches regelmäßig liegen. Nach gut anderthalb Stunden verwandelte der Hamburger seinen vierten Matchball, gewann mit 7:5 und 6:3 und steht in Rom in Runde 3. Kurz vor Beginn der French Open hofft Alexander Zverev damit weiter auf seinen ersten Masters-Titel des Jahres.
12: Zuletzt hat Zverev ja immer wieder der Weltranglisten-Erste Jannik Sinner im Weg gestanden und auf den könnte er auch in Rom wieder treffen, allerdings erst im Finale. Erstmal geht's jetzt aber gegen den Belgier Alexander Bloks und eine Runde weiter ist auch Laura Siegemund. Alle anderen Deutschen sind schon ausgeschieden. Und dann noch der Blick in die Basketball-Bundesliga der Männer. Da hat Ulm nun das letzte direkte Playoff-Ticket sicher. Und dahinter ist vor dem letzten Spieltag der Hauptrunde alles offen. Um die vier Play-In-Plätze konkurrieren noch 6 Teams. 5 davon sind punktgleich. Also das wird dramatisch am Sonntag, am letzten Spieltag.
2: Und das war Jan Möller mit dem Sport.

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1: Um 2.30 Uhr mit Ronald Lessig. US-Präsident Trump hat eine dreitägige Waffenruhe zwischen der Ukraine und Russland verkündet. Sie hat offiziell um Mitternacht Ortszeit begonnen und soll bis einschließlich Montag dauern. Aus der Nachrichtenredaktion Amir Brecht.
2: Wie Trump auf seiner Online-Plattform mitteilte, sollen alle Kampfhandlungen in dem Zeitraum eingestellt werden. Der US-Präsident erklärte, die Initiative sei von ihm angestoßen worden. Er hoffe, dies sei der Anfang vom Ende eines sehr langen, tödlichen und hart geführten Krieges. Der ukrainische Präsident Zelensky hat die Einigung bestätigt. Er teilte außerdem auf Telegram mit, dass es einen weiteren Gefangenenaustausch geben soll, und zwar von 1000 Gefangenen auf jeder Seite. Auch der Kreml hat die dreitägige Waffenruhe am Abend bestätigt.
1: Der Waffenstillstand im Irankrieg ist weiter brüchig. In der Straße von Hormus gab es gestern weitere Kampfhandlungen. Die US-Armee machte dort eigenen Angaben zufolge zwei unter iranischer Flagge fahrende Frachter manövrierunfähig. Auch iranische Medien sprachen von sporadischen Kämpfen. Bereits in der Nacht zu gestern hatte es wieder Gefechte in der Meerenge gegeben. Trotz der jüngsten Angriffe sieht US-Präsident Trump die Waffenruhe seines Landes mit dem Iran weiterhin in Kraft. In der Pflegeversicherung droht im nächsten Jahr ein höheres Defizit als bisher angenommen. Nach den Worten von Gesundheitsministerin Warken könnten die Ausgaben im nächsten Jahr die Einnahmen um mehr als 7,5 Milliarden Euro übersteigen. Aus der Nachrichtenredaktion Klaas Christoffersen.
3: In der Rheinischen Post sagte Warken, 2028 könne sich das Defizit in der Pflegeversicherung sogar noch einmal verdoppeln, auf dann 15 Milliarden Euro. Um die Finanznot der Pflegekasse zu lindern, will die Ministerin noch in diesem Monat einen Gesetzentwurf für eine Reform präsentieren. Warken kündigte bereits jetzt Einschnitte an. Leistungen aus der Pflegeversicherung würden mittlerweile Gruppen bekommen, von denen das zuvor niemand gedacht habe. Etwa Kinder und Jugendliche mit ADHS, die im Alltag stark eingeschränkt sind.
1: Der Wehrbeauftragte des Bundestages Otte sieht Bußgelder für Fragebogenverweigerer nur als letztes Mittel. Entscheidend bleibe, junge Menschen durch Transparenz und Attraktivität vom neuen Wehrdienst zu überzeugen, sagte Otte dem Redaktionsnetzwerk Deutschland. Laut aktuellen Zahlen des Verteidigungsministeriums haben 86% der 18-Jährigen die Fragen zum Wehrdienst innerhalb der Frist beantwortet. Das Wetter in Deutschland. Fast überall trocken, gebietsweise Nebel bei 8 bis 1 Grad. Tagsüber zeitweise heiter, im Norden mehr Wolken, im Bergland Schauer, bei 14 Grad auf den Ostseeinseln und bis 25 Grad im Mittelgebirge. Am Sonntag oft freundlich, im Norden vereinzelt Schauer, 14 bis 27 Grad und am Montag gebietsweise Regen, im Süden kräftig, bis 22 Grad. Das waren die Nachrichten.
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4: Mit keinen aktuellen Meldungen, außer den bekannten Baustellen, Ihnen eine gute und sichere Fahrt.
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4: Im Studio ist weiter Detlef Karg. Willkommen. Wie politisch ist ein Papst? Offiziell ist er unpolitisch, hat aber durch sein Wort großen Einfluss in der Welt. Seit über einem Jahr ist nun Papst Leo XIV. Im Amt. Jüngst wurde er ja von US-Präsident Trump kritisiert wegen seiner Haltung zum Irankrieg. Der Papst reagierte selbstbewusst, eskalierte aber nicht. Gleichzeitig hat die katholische Kirche mit vielen inneren Problemen zu kämpfen. Welchen Weg wird die Kirche einschlagen? Darum geht es heute im Tagesschau-Podcast 11KM mit Nadja Mitzkat und Tilman Kleinjung.
5: Vor genau einem Jahr spricht Robert Francis Prevost das erste Mal als frisch gewählter Papst ins Mikro.
6: La pace sia con tutti voi. Der Friede sei mit euch allen.
5: Heute gilt Papst Leo XIV. Als derjenige, der US-Präsident Donald Trump die Stirn bietet. Aber wie politisch will der Papst tatsächlich sein? In dieser 11KM-Folge sprechen wir mit Tilman Kleinjung aus dem ARD-Studio Rom. Tilman konnte für seine Recherchen engste Vertraute von Papst Leo treffen. Und er erzählt uns, was Robert Francis Prevost bis heute prägt. Herzlich willkommen, Tilman.
7: Hallo.
5: Hier hört 11KM, der Tagesschau-Podcast. Ein Thema in aller Tiefe. Mein Name ist Nadja Mitzkat. Wenn wir über Papst Leo als politischen Papst sprechen, dann gibt es einen Moment, von dem du sagst, dass der dir dabei ganz besonders in Erinnerung geblieben ist. Was ist da passiert?
8: Das war am Dienstag nach Ostern. Und der Papst hat diesen Dienstag, wie er das immer tut, in Castel Gandolfo verbracht. Das ist die Sommerresidenz, sagt man immer so landläufig. Aber das ist eigentlich der Zweitwohnsitz des Papstes, den tatsächlich Papst Leo immer wieder nutzt. Er fährt dann am Montagabend in die Berge. Das sind so kleine Hügel rund um Rom, am Albaner See. Ein bisschen Touristenidyll. Wurde auch mal gefragt, was er da macht. Da sagt er, ja, dann lese ich.
9: Un po' di lettura, di lavoro.
8: Erledige vielleicht ein paar Telefonate, die ganz dringend sind, aber vor allem Tennis spielen, Schwimmen. Also er erholt sich da, er achtet auf seine Work-Life-Balance. Und dann gibt's etwas, was ziemlich ungewöhnlich ist. Am Abend, bevor er nach Rom zurückfährt, tritt er vor das Tor seiner Residenz und da warten dann schon Leute, Fans, Gläubige, Pilger und immer auch eine Handvoll Journalistinnen und Journalisten auf den Papst.
10: Buonasera.
8: Manchmal geht er auch so grüßend vorbei, aber an dem Abend ist er rausgekommen und direkt auf die Mikrofone zu. Und er hat gar nicht mal auf Fragen gewartet, sondern hat gesagt, ich muss jetzt eine Erklärung abgeben. Und zu diesem Zeitpunkt lief ja der Krieg im Iran und gegen den Iran schon seit Wochen, seit mehr als einem Monat. Das war der Tag, an dem Donald Trump gepostet hatte, wir werden eine ganze Zivilisation auslöschen. Das hat er auf seiner Plattform Truth Social geschrieben. Und dann hat der Papst gesagt, das ist nicht akzeptabel. Das ist vom Völkerrecht her überhaupt nicht gedeckt. Das ist moralisch überhaupt nicht möglich. Unschuldige und unschuldige Kinder kommen ums Leben. Wir brauchen Verhandlungen und Dialog. Verhandlungen, hat er nochmal so mit Ausrufezeichen gesagt. Und damit es dann auch wirklich in aller Welt verstanden wird und auch bei dem Adressaten, und das war ganz eindeutig die US-Regierung, ankommt, hat das dann auch nochmal auf Englisch wiederholt.
9: So, come back to the table, let's talk, let's look for solutions in a peaceful way.
8: Und das war natürlich auf Trump gerichtet.
5: Dass sich ein Papst gegen Krieg und für Frieden ausspricht, ist für mich jetzt erstmal nicht ganz überraschend. Was macht denn den Moment aus deiner Sicht besonders?
8: Ja, also er hat schon sein Pontifikat, also diese Zeit als Papst, unter das Leitmotiv des Friedens gestellt. Das ist ganz klar. Und das ist ein Akzent, den er ja notgedrungen setzen muss. Was bleibt ihm denn anderes übrig?
11: Chi ha il potere di scatenare guerre, scelga la pace.
8: Frieden, was denn sonst? Was kann denn ein Papst anderes sagen als Frieden? Was in diesem Moment anders ist, ist, dass Papst Leo tatsächlich gemerkt hat, dass er mit seinen Worten anscheinend gar nicht durchdringt. Und dann blieb Leo in seiner Auffassung nichts anderes übrig, als alle Diplomatie fallen zu lassen und zu sagen, so geht das nicht.
5: Wie reagiert denn dann der US-Präsident Donald Trump darauf?
8: Ja, also Donald Trump hat diese Botschaft sehr wohl gehört und hat dann tatsächlich auch unmittelbar darauf reagiert. Er ist aus seiner Maschine heruntergestiegen und hat in die Mikrofone gesagt, im Grunde das, was er vorher schon auch wieder über seine Social-Media-Kanäle verbreitet hat.
12: We don't like a pope that's going to say that it's okay to have a nuclear weapon.
8: Denn Papst Leo würde ja wohl offenbar gefallen, dass sein Land Atomwaffen hat und er würde wohl Kriminelle gerne unterstützen. Und dann sagt er eben diesen Einsatz, ich mag das nicht. Ich bin überhaupt kein Fan von Leo und der ist mir viel zu liberal.
7: He's a very liberal person, so I'm not a fan of Pope Leo.
8: So einen Papst brauche ich nicht. Und damit ist dieses Wortgefecht auf Distanz ja auch noch nicht zu Ende. Das hat sich dann noch tagelang weiterentwickelt mit Antworten, Gegenantworten, Reaktionen der US-Administration und so weiter. Also das ging schon noch weiter.
5: Dieses verbale Ping-Pong zwischen den beiden, was erzählt uns das über Papst Leo und darüber, wie er sein Amt ausübt?
8: Ja, der Papst hatte ja dann unmittelbar nach Ostern eine lange Reise geplant nach Afrika mit verschiedenen Stationen, Algerien, Angola, Kamerun, Äquatorialguinea. Und natürlich war diese Reise davon überschattet. Und er hat dann sehr klar gesagt, ich habe keine Angst vor der Trump-Administration. Deswegen habe ich auch keine Angst davor, mich gegebenenfalls mit Menschen anzulegen, die viel, viel mächtiger sind als ich.
5: Und trotzdem schafft Papst Leo es ja, dass der Konflikt nicht weiter eskaliert. Wie macht er das?
8: Also es gab ein großes Friedenstreffen in Kamerun, das ja seit, glaube ich, 10 Jahren von einem blutigen Bürgerkrieg auch gespalten wird. Da geht es um die Anglophone, also die englischsprachige, und die Frankophone, also die französischsprachige Bevölkerungsgruppe, die da miteinander in einem Krieg sind und die nicht miteinander können. Und da gab es eben diese große Friedensversammlung.
10: Dear sisters and brothers.
8: Und eine ziemlich starke Rede von Papst Leo.
10: It is a joy for me to be with you in this region that has suffered so greatly.
8: Und er hat das sehr, sehr deutlich gesagt dann, die Welt wird von einer Handvoll Tyrannen zerstört.
10: The world is being ravaged by a handful of tyrants.
8: Und es gibt so ein paar Brüder und Schwestern, die versuchen, sie irgendwie zusammenzuhalten.
10: Yet it is held together by a multitude of supportive brothers and sisters.
8: Das war Leo dann auch tatsächlich wichtig, dass er diese Rede lange geschrieben hat, bevor er überhaupt in diese Auseinandersetzung mit Trump geraten ist. Und er hat dann auch noch mal auf einem dieser Flüge innerhalb von Afrika sehr deutlich gemacht, dass er überhaupt nicht will. Es liegt nicht in meinem Interesse, hat er gesagt, mit dem US-Präsidenten zu debattieren.
5: Das heißt ja im Grunde, einerseits scheut Papst Leo den Konflikt nicht, also er geht den ein, wenn er das für richtig hält. Und andererseits stellt er sich da dann ja aber auch hin und sagt, ja, aber diese persönliche Auseinandersetzung hier, die erkläre ich jetzt erstmal für beendet von meiner Seite aus. Mit welchem Kalkül hat er diese Aussage getroffen?
8: Er ist ein absoluter Kommunikationsprofi. Er weiß ganz genau, dass er diesen, ich sag's mal, privaten Konflikt mit Donald Trump sofort beenden muss. Denn sonst wird jede seiner Aussagen immer auf die Frage abgeklopft, hat er wieder was zu Trump gesagt? Hat er da wieder was gesagt? Und so weiter. Ja. Er will eben nicht nur in einem Streit mit der US-Regierung wahrgenommen und möglicherweise auch nur darauf reduziert werden. Und dazu ist er viel zu schlau. Und dann zu sagen, nee, also von meiner Seite aus, ich habe gesagt, was ich gesagt habe. Schluss und jetzt andere Themen.
5: Papst Leo hat ja sozusagen als Background-Geschichte, dass er beim Augustinerorden war und auch eine lange Zeit in Peru tätig war. Würdest du so weit gehen zu sagen, dass ihm im Zweifelsfall die USA vielleicht auch nicht das Allerwichtigste sind, weil er eben jetzt als Papst auf Katholiken überall in der Welt gucken muss und auch gucken möchte?
8: Ich glaube tatsächlich, dass dieser autobiografische Punkt nicht ganz unwichtig ist, wenn wir jetzt über dieses Thema Krieg und Frieden reden. Er ist in Chicago als klassisches Middle-Class-Kind groß geworden. Aber Papst Leo ist in den 80er Jahren nach Peru gekommen als Missionar. In einer Zeit, als dort, ja, man muss sagen, der linksterroristische leuchtende Pfad das Land in Angst und Schrecken versetzt hat. Und jeden, der nicht irgendwie auf Linie war mit dem leuchtenden Pfad oder deren Methoden auch des gewaltsamen Konflikts geteilt hat, mit dem Tode bedroht hat. So eben auch Robert Prevost, den Augustiner-Missionar.
5: Und jetzt ist dieser Robert Francis Prevost Papst. Du hast ihn uns jetzt als jemanden beschrieben, der ein Kommunikationsprofi ist, der politisch, strategisch sehr gezielt vorgeht. Du beobachtest ihn ja jetzt schon länger in diesem Amt. Ist er von Anfang an so gewesen?
8: Ich habe ihn am Anfang eher als sehr schüchtern und zurückhaltend erlebt. Also gerade der erste Auftritt, da waren alle Gesichtsmuskeln irgendwie im Einsatz und ich finde, man hat seine Nervosität gespürt. Und dann hat er aber bei einer Auslandsreise, bei einer dieser Pressekonferenzen, die es dann da im Flugzeug gibt, gesagt, also glaubt nicht, dass ihr jeden meiner Mienen und alles, was in meinem Gehirn vorgeht, lesen könnt. Ihr liegt manchmal ganz schön daneben.
11: Because you think you can read my mind or my face. And it's not, you're not always correct.
8: Dass auch in seinem Kopf was anderes vorgeht, als was möglicherweise sein Mienenspiel sagt. Er überlegt genau, was er sagt. Und dann aber, wenn es drauf ankommt, dann kann er doch sehr, sehr klar sein, sehr bestimmt sein und sagen, Leute, so geht es nicht. Also einer, der entscheidungsstark ist.
5: Und als er letztes Jahr dann zum Papst gewählt wurde, ja, als aus dem US-Amerikaner Robert Francis Prevost Papst Leo wurde, würdest du sagen, dass das vom Vatikan aus gesehen auch eine politische Entscheidung war, diesen Mann zu wählen, mit dem ja eigentlich zum damaligen Zeitpunkt keiner gerechnet hat?
8: Also keiner gerechnet hat, würde ich nicht sagen. Er war auf unserer Longlist auf jeden Fall. Es war halt nur vorher immer gesagt worden, es ist undenkbar, dass ein Papst aus den Vereinigten Staaten gewählt wird, weil die USA sind nun mal das mächtigste, stärkste Land der Welt. Da soll nicht auch noch der Papst aus diesem Land kommen. Und dann wurde überraschenderweise dieser Mann gewählt.
5: Was war dann so das ausschlaggebende Argument für Papst Leo?
8: Habe ich mich auch gleich unmittelbar nach der Wahl gefragt, was ist denn jetzt das? Und ich würde mal behaupten, wenn die Kardinäle einen Headhunter beauftragt hätten, suche uns mal den nächsten Papst, also jemand, der so Spitzenpersonal findet, dann wären die zwangsläufig bei Prevost gelandet, also bei diesem US-Amerikaner mit peruanischem Pass. Er hat Leitungserfahrung, er hat den großen Augustinerorden geleitet. Und da lernst du natürlich verschiedene Kulturen kennen und du weißt vor allem, wie man in verschiedenen Kulturen kommuniziert. Du kennst die Codes. Und da gab es so viele Punkte, wo man Haken hintermachen konnte bei dem Anforderungsprofil eines Papstes, dass ich mich dann am Ende über mich selber geärgert habe, dass ich ihn nicht auf Platz 1 gesetzt habe vor der Wahl. Ich glaube, die Kardinäle haben zunächst einmal nach den Skills gesucht, die der Nachfolger von Franziskus braucht. Die wollten bestimmt jemanden, der ein bisschen ruhiger, bedachter ist, der aber inhaltlich schon so tickt wie Franziskus, der an die Ränder geht, der die Ausgegrenzten, die Verlorenen, die Verlierer sieht und wahrnimmt und die Kirchenreformen, die Franziskus angestoßen hat, dann möglicherweise in einem ruhigen Fahrwasser auch abschließt und zu Ende bringt. Und da stand jetzt nicht im Vordergrund die Frage, boah, da ist jetzt der Trump und dem müssen wir was entgegensetzen. Das war bestimmt nicht Hintergrund der Überlegungen.
5: Okay, das Politische war aus deiner Sicht also nicht entscheidend für die Wahl von Papst Leo. Aber würdest du sagen, er selbst ist ein politischer Mensch?
8: Ja, also er war auf jeden Fall immer ein politischer Mensch. Als junger Ordensmann in Rom habe ich neulich zufällig eben in dieser Auseinandersetzung mit Trump ein Bild gefunden in einer eher linken Zeitung, Il Manifesto. Da gibt es ein altes Schwarz-Weiß-Foto von einer Friedensdemo in Rom. Und das zeigt 5 Augustinerbrüder bei einer Demo 1983, September in Rom, wo es gegen die Stationierung von Waffensystemen ging. Also eine ganz ähnliche Demo, wie sie in Deutschland auch in der Zeit stattgefunden hat, von der Friedensbewegung. Und da steht ganz rechts, deutlich größer als die anderen, deutlich jünger als heute, der junge Augustinerpater Robert Francis Prevost und schaut so ein bisschen an der Kamera vorbei, ein bisschen grimmig guckt er. Und die 5 Augustiner halten ein sehr selbstgemaltes Schild hoch, Agustiniani per la pace, also Augustiner für den Frieden. Und das zeigt eben, dass dieses Thema Pazifismus, christlich motivierter Pazifismus, der Friedensgruß, dass das bei ihm schon von Anfang an angelegt ist. Das steckt, würde ich sagen, auch nach seinen Erfahrungen in Peru in seiner DNA. Und jetzt haben wir auf einmal einen Papst, der damit groß geworden ist, der sich damit identifiziert und der das sehr, sehr laut zur Sprache bringt.
5: Aber an welcher Stelle wird das dann auch tatsächlich politisch? Weil so eine richtige Macht hat er ja jetzt nicht als Papst.
8: Nein, der Papst hat tatsächlich nur eine Macht, das ist die Macht des Wortes. Die Worte muss man natürlich auch zu nutzen wissen und diese Macht, damit es nicht verpufft, dass es nicht inflationär ist, dass alle schon abschalten, bevor der Papst den Mund aufmacht. Und da finde ich Leo richtig gut, weil er tatsächlich das sehr dosiert macht. Und das zeigt eben auch dieses Wortgefecht mit Donald Trump. Das ist so ein richtiges Crescendo, ein lauter werden. Und er wird immer deutlicher. Das heißt, er kann auch Worte gezielt einsetzen, wenn er merkt, ich werde nicht gehört. Also er hat noch eine Möglichkeit, eins draufzusetzen. Und das zeigt dieses Beispiel mustergültig, dass er dazu perfekt in der Lage ist. Dass er also auch so eine Art Masterplan im Kopf hat.
5: Die US-Regierung scheint ja mittlerweile daran interessiert zu sein, die Wogen zu glätten. US-Außenminister Marco Rubio ist am Donnerstag angereist und wurde vom Papst empfangen. Und hinterher hat Rubio dann auf der Plattform X geschrieben, das Treffen unterstreiche ihr gemeinsames Bekenntnis für Frieden und Menschenwürde. Wie siehst du das? Geht Papst Leo am Ende als Gewinner aus dieser Auseinandersetzung hervor?
8: Ja, also er würde das natürlich nicht sagen, weil er sagt, es gibt da keine Gewinner und Verlierer. Ich glaube aber, dass aus der öffentlichen Wahrnehmung heraus er eindeutig gestärkt daraus hervorgeht. Also er hat deutlich an Profil gewonnen. Und es gibt ja dann auch so mittelbare Geschichten rund um diese Auseinandersetzung. Zum Beispiel, dass Giorgia Meloni, die sich ja immer bisher gerühmt hat, dass sie ein besonders enges Verhältnis zu Donald Trump hat, also das engste Verhältnis, was alle Europäer haben, und sie ist sozusagen der Brückenkopf nach Amerika, dass sogar Giorgia Meloni dann sagen musste, Tag gebraucht dann aber, dass die Worte von Donald Trump über Papst Leo überhaupt nicht gehen und dass es nicht akzeptabel ist.
12: Le dichiarazioni in particolare sul pontefice fossero inaccettabili.
8: Und das zeigt ja eben, es sind dann eben nicht nur Worte, sondern es hat tatsächlich politische Auswirkungen. Donald Trump merkt, dass selbst die, die eigentlich vorher auf seiner Seite waren, jetzt nicht nur Giorgia Meloni, sondern vielleicht auch der ein oder andere katholische Wähler in den Vereinigten Staaten sagt, nee, also das ist dann doch nicht der richtige Präsident für uns. Also die Regierung von Donald Trump nutzt ja jede Gelegenheit, um sich als christliche Vorkämpfer zu präsentieren. Es gibt ja da diese Bilder zum Beispiel von diesen Predigern, die dann um Donald Trump herumstehen. In der einen Hand die Bibel, in der anderen Hand die Hand auf der Schulter von Donald Trump. Da gibt es dann so Segensaktionen, wo dann also der ganze Segen aller Kirchen der Welt auf ihn herabbeschworen wird. Und es gab ja auch dieses KI-Bild, wo Donald Trump im Zusammenhang mit der Auseinandersetzung, im zeitlichen Zusammenhang dieser Auseinandersetzung, Jesusartig einem kranken Mann die Hände auflegt und hat dann das Bild löschen müssen, weil es doch allzu blasphemisch für viele war.
5: Davor hat er sich aber noch versucht rauszuziehen mit, er hat sich nur als, was, Sanitäter?
8: Als Arzt.
5: Als Arzt.
8: Nee, Arzt.
5: Genau. Als Arzt darstellen wollen.
8: Es gab dann ein Friedensgebet im Vatikan, wo Papst Leo sehr deutlich gesagt hat, dass er diese menschlichen Allmachtsfantasien zu glauben, man wisse Gott auf seiner Seite, wenn man einen Krieg beginnt, wo er das sehr, sehr klar abgelehnt hat, ohne jetzt Trump oder die USA zu nennen. Aber da hat dann J.D. Vance gesagt, also der Papst soll doch bitte ein bisschen besser nachdenken, bevor er über Theologie spricht, so wie er das tut, wenn er über Politik spricht.
13: I think it's very, very important for the Pope to be careful when he talks about matters of theology.
5: Also kann man sagen, dass der Papst für Trump vielleicht sowas wie, ich sag mal, die ultimative politische Herausforderung ist? Weil er kann ja, die normalen Mittel von Trump sind ja Handelszölle,
8: genau,
5: Abzug von Soldaten, das kann er alles beim Papst nicht, ne?
8: Genau, es zeigt so ein bisschen die Beschränktheit seines Arsenals, gegen den kann er irgendwie nicht. Und das noch Bessere ist ja, Leo will auch gar nicht, will nicht in dieses Feindschema eingegliedert werden. Er will diesen Kleinkrieg, diesen verbalen auch nicht. Und er würde nie sagen, ich bin ein politischer Papst. Aber er würde immer sagen, dass sein Amt natürlich auch politisch ist. Also alles, was mit dem Christentum zu tun hat, hat Auswirkungen in unser Hier und Jetzt, ist also automatisch politisch. Und dann gibt es ja auch noch den Vatikanstaat, den Heiligen Stuhl, wo Papst Leo ja sozusagen Staatsoberhaupt ist, mit einem sehr großen, weit verzweigten diplomatischen Dienst. Also da gibt es dann tatsächlich einen unmittelbaren politischen Auftrag mit Botschaften in zig Ländern und diplomatischen Vertretern überall, die top ausgebildet sind. Und was mir auffällt, ist, dass Papst Leo diese Diplomaten des Heiligen Stuhls stärker wieder mit einbindet, dass er auch nicht nur über Diplomatie redet, sondern auch selber stärker auf die Macht der Diplomatie setzt.
14: Wenn wir jetzt noch mal so ein bisschen zusammenfassen, ja, wir haben Papst Leo, der wahnsinnig gut kommunikativ unterwegs ist, sehr gezielt seine Worte setzt, durchaus aber auch da mal die Initiative ergreift, ne, also jetzt nicht nur darauf wartet oder auch sich mal löst von dem, was vielleicht auf seinem Zettel steht, als jemand, der, so wie du ihn beschrieben hast, durch und durch politisch ist, schon seit jungen Jahren sich für den Frieden einsetzt, für Gewaltlosigkeit, für Reduktion von Waffen und so weiter und so fort. Wenn man das jetzt alles zusammennimmt, ja, und auch guckt, wie er das jetzt in seinem Amt als Papst ausübt, wie wichtig ist Papst Leo jetzt zu dieser Zeit, wo wir ja sehr, sehr viele Konflikte gerade in der ganzen Welt haben?
8: Ich glaube, dass viele, viele Menschen, und das sind ja nicht nur Katholikinnen und Katholiken, eine ganz große Sehnsucht haben nach so einer Stimme. Ohne es jetzt überhöhen zu wollen, aber schon so ein bisschen die Sehnsucht nach einer Stimme der Vernunft in dieser verrückten Welt. Und ich glaube, durch seine Art und Weise zu kommunizieren, dieses Amt auszuüben, macht Papst Leo dieses Amt gerade wichtiger, als es vielleicht schon mal war.
14: Und wird das so bleiben? Weil zum ganzen Bild gehört ja auch, dass die Kirche selbst auch in einer Krise steckt. Deswegen stellt sich für mich da die Frage, wie lange kann er das so ausüben, ja?
8: Natürlich wird es auch Situationen geben, wo er sich unbequem befragen lassen muss. Beispielsweise, wenn es darum geht, wie ist es denn jetzt mit Reformen in der katholischen Kirche? Ich glaube, das ist auch gar nicht sein Anspruch, da immer sozusagen Meinungsführerschaft zu haben. Ich glaube, es wird Konjunkturen geben, wo man diese Stimme mehr hört und manchmal weniger hört. Wo man manchmal ihn auch stärker kritisiert und manchmal, so wie das eben jetzt der Fall war, sogar Giorgia Meloni und andere kommen und sagen, hey, das ist unser Papst und über den darf man nicht schlecht reden.
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4: Die geplante Entlastungsprämie für Arbeitnehmer der Bundesregierung ist vorerst gescheitert. Georg Schwarte aus dem ARD-Hauptstadtstudio findet, dass dieses Scheitern der Prämie die Krise der schwarz-roten Koalition weiter verschlimmert.
15: Jetzt ist aus der Entlastungsprämie eine weitere Belastungsprämie für diese schwarz-rote Koalition geworden. Vollpleite im Bundesrat, ein verspätetes Geburtstagsgeschenk der besonderen Art für das einjährige Betriebsjubiläum einer Bundesregierung in Ausbildung. Einen missratenen Tankrabatt und eine ausgebremste Entlastungsprämie später stehen sie wieder ratlos rum und wundern sich darüber, dass Friedrich Merz ein Jahr nach Amtsantritt so wenig Vertrauen in der Bevölkerung genießt wie kein Bundeskanzler jemals vor ihm. Darüber, dass der rechte Rand groß und größer wird. Darüber, dass viele Menschen in der Politik die Ernsthaftigkeit vermissen, die es jetzt bräuchte.
4: Soweit Georg Schwarte aus dem ARD-Hauptstadtstudio. Die Zeitung Die Glocke aus Oelde nennt die Prämie einen Rohrkrepierer, weil sie nicht zu Ende gedacht wurde.
16: Bundesländer und Kommunen hätten die Zeche gezahlt, weil die durch die Entlastungsprämie verursachten Steuerausfälle bei ihnen abgeladen worden wären, ohne einen Ausgleich sicherzustellen. Dabei war es doch der Kanzler selbst, der versprochen hatte, sich wieder an das Konnexitätsprinzip halten zu wollen. Es besagt, wer bestellt, bezahlt. Mit ihrem Nein hat die Länderkammer Merz schmerzhaft daran erinnert.
4: Soweit die Glocke aus Oelde, und von der Taz aus Berlin heißt es, es sei richtig, dass der Bundesrat die Prämie ausgebremst habe.
16: Die kurzfristig beschlossene Prämie war, wenn überhaupt, schlecht vorbereitet, undurchdacht und von Anfang an ein Fehler. Denn sie wäre überhaupt nur bei einem kleinen Teil der Bevölkerung angekommen. Das liegt einerseits an der Grundkonstruktion. Beschäftigte großer, finanzstarker Unternehmen hätten bessere Chancen auf die freiwillige Prämie gehabt als Mitarbeiter kleinerer Betriebe, die sich eine Zahlung vielleicht gar nicht leisten können. Rentner und Erwerbslose, Studierende und Selbstständige wären ohnehin leer ausgegangen.
4: Soweit die Taz, und das waren unsere Standpunkte. Und gleich nach den Nachrichten blicken wir ausführlich auf das Scheitern der sogenannten Entlastungsprämie im Bundesrat.
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1: Um 3 Uhr mit Ronald Lessig. US-Präsident Trump hat eine befristete Waffenruhe zwischen Russland und der Ukraine verkündet. Sie soll von heute bis einschließlich Montag gelten und ist laut Trump von ihm selbst vermittelt worden. Washington-Korrespondentin Anne Schneider erläutert, was die Vereinbarung konkret beinhalten soll.
17: Das heißt, der Stopp aller Kampfhandlungen, es soll einen Gefangenenaustausch geben, also 1000 Gefangene pro Seite sollen wiederum die Seite wechseln. Das haben auch beide Seiten bestätigt. Russland hat dem zugestimmt, Ukraine die Feuerpause eben auch bestätigt. Aber das ist kein Friedensabkommen, sondern nur eine kurzfristige Pause. Und ob das am Ende der Anfang vom Ende eines langen Krieges ist, wie Trump auch weiter gepostet hat, das weiß im Moment kein Mensch.
1: In der Pflegeversicherung droht nach den Worten von Bundesgesundheitsministerin Warken in den kommenden 2 Jahren eine Finanzlücke von mehr als 22,5 Milliarden Euro. In der Rheinischen Post betonte die CDU-Politikerin, dass das Anwachsen des Defizits nicht nur demografische Gründe habe. Heutzutage würden auch Menschen als pflegebedürftig eingestuft, an die man früher gar nicht gedacht hatte, beispielsweise Kinder und Jugendliche mit ADHS. Das lasse die Ausgaben in der Pflegeversicherung weiter steigen. Nach einem Hantavirus-Ausbruch auf dem niederländischen Kreuzfahrtschiff Hondius hat die Weltgesundheitsorganisation WHO 6 Infektionen bestätigt. Zudem gäbe es 2 wahrscheinliche Fälle, teilte die UN-Behörde mit. Ein WHO-Sprecher warnte gleichzeitig vor Panik. Das Risiko für die Allgemeinbevölkerung sei absolut gering. Auf der Hondius waren 3 Menschen an dem Virus gestorben, darunter auch eine Deutsche. Das Schiff wird voraussichtlich morgen die Kanareninsel Teneriffa erreichen. In der Fußball-Bundesliga hat Borussia Dortmund zum Auftakt des vorletzten Spieltages Eintracht Frankfurt geschlagen. Durch den 3:2-Erfolg steht der BVB bereits als Vizemeister fest. Aus der Sportredaktion Jan Möller.
18: Schon nach 2 Minuten ging Frankfurt durch Uzun in Führung, doch Gerassi und Schlotterbeck drehten kurz vor der Pause das Spiel für den BVB. Inacio erhöhte nach 70 Minuten sogar auf 3:1, Burkhardt gelang nur noch der Anschlusstreffer für die Eintracht. Das war's, 3:2, Frankfurt droht eine Saison ohne Europapokal und Dortmund feiert am Ende nochmal den eingewechselten Niklas Süle, der seine letzten Minuten im Profifußball bestritt. In der zweiten Liga hat Paderborn nur 2:2 gegen Karlsruhe gespielt, ein Dämpfer im Aufstiegsrennen. Und Bielefeld muss nach einer 0:2 Niederlage in Kaiserslautern weiter um den Klassenerhalt bangen.
1: Das waren die Nachrichten. Das Wetter in Deutschland. Tagsüber zeitweise heiter, im Norden mehr Wolken, im Bergland einzelne Schauer, bei 14 Grad auf den Ostseeinseln und 25 Grad im Mittelgebirge. Am Sonntag oft freundlich bis 27 Grad. Es ist 3:03 Uhr.
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4: Die A1 Dortmund Richtung Münster ist zwischen Kreuz Dortmund-Unna und Carmen-Zentrum wegen Bauarbeiten bis Montag früh gesperrt. A2 Dortmund Richtung Hannover, die Ausfahrt zum Rastplatz Farelheide ist gesperrt. Die A2 Dortmund Richtung Oberhausen ist zwischen Dreieck Bottrop und Kreuz Oberhausen wegen Bauarbeiten bis Montag früh gesperrt. Die A8 München-Salzburg ist zwischen Fraßdorf und Bernau wegen einer Nachtbaustelle bis 5 Uhr früh gesperrt. Eine Umleitung ist eingerichtet. Die A21 Kiel Richtung Bargteheide ist zwischen Lezen und Bad Oldesloe Süd wegen einer Nachtbaustelle ebenfalls bis 5 Uhr früh gesperrt. Die Umleitung führt über die U96 und U98. Die A30 Rheine Richtung Osnabrück ist zwischen Rheine-Kanalhafen und Hörstel wegen Bergungsarbeiten bis ca. 8 Uhr früh gesperrt. Die Umleitung führt über die U19. Die A81 Heilbronn Richtung Würzburg ist zwischen Weinsberg-Ellhofen und Kreuz-Weinsberg wegen einer Fahrbahnerneuerung bis Montag früh gesperrt. Und die A92 München Richtung Deggendorf ist zwischen Oberschleißheim und Unterschleißheim wegen Bauarbeiten bis Sonntag 4 Uhr gesperrt. Die Umleitung führt über die U3. Das war's vom Verkehr. Ihnen eine gute Fahrt.
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4: Und die kommt wie immer vom Norddeutschen Rundfunk in Hamburg. Heute mit Detlef Karg im Studio und Informationen und Hintergründen hier noch bis 6 Uhr. Was für eine absurde Idee, so war eigentlich das fast einhellige Echo auf den Vorschlag der Bundesregierung, die Bürger mit einer Zahlung von bis zu 1000 Euro zu entlasten und diese Zahlung auf Betriebe und andere Arbeitgeber abzuwälzen, wobei der Bund selber für seine Bediensteten die Zahlung gleich mit ausschloss. Der Bundesrat hat das alles jetzt abgelehnt. Das ist ein Rückschlag für die Regierung und wohl offenbar vor allem für die SPD, deren Idee dieser Teil des Entlastungspakets wohl gewesen ist. Der andere Teil, der Tankrabatt, er scheint hingegen ein wenig zu wirken, wenn man die Entwicklung an den Tankstellen in den vergangenen Tagen verfolgt. Gestern, da war der Tag mit den niedrigsten Spritpreisen seit Beginn des Irankrieges. Liegt nun der schwarze Peter bei der SPD? Hat man das in der Regierung vielleicht sogar kommen sehen? Warum die Länder dagegen waren und was jetzt daraus folgt, das fasst Jan Zimmermann aus Berlin zusammen.
19: Für die schwarz-rote Koalition muss das wie ein Schlag ins Gesicht sein. Die Bundesländer lehnen die von Bundesregierung und Bundestag beschlossene Entlastungsprämie von bis zu 1.000 Euro ab. Regierungssprecher Steffen Mayer.
20: Die Bundesregierung bedauert diese Entscheidung des Bundesrats sehr. Sie hält an dem Plan fest, angesichts der gestiegenen Energiepreise eine Entlastung für die Bürgerinnen und Bürger zu erzielen.
19: Und dazu müssten alle einen Beitrag leisten, auch die Länder. Doch für sie ist die Entlastungsprämie eine Maßnahme aus der Kategorie.
21: Es gibt da in der Politik ein ziemlich hartes Sprichwort. Und das heißt, das Gegenteil von gut ist gut gemeint,
19: sagt der baden-württembergische Ministerpräsident Winfried Kretschmann. Der Grünen-Politiker und weitere Regierungschefs ärgern sich, weil neben den Arbeitgebern die Länder den Großteil der Zeche übernehmen sollen. Denn je mehr Unternehmen die Prämie steuer- und abgabenfrei an ihre Beschäftigten auszahlen, desto weniger Steuereinnahmen bekommen Länder und Kommunen. Dazu Hamburgs Finanzsenator Andreas Dressel von der SPD.
22: Die Prämie führt zu Steuermindereinnahmen von insgesamt geschätzt 2,8 Milliarden Euro in den nächsten Jahren. Drittel auf Länder, 1 Milliarde, und Kommunen mit dann 700 Millionen.
19: Viel Geld, auf das die meist klammen Städte und Gemeinden nicht verzichten können, erklärt Dressel. Als Kompromiss haben die Länder dem Bund vorgeschlagen, die Kommunen nicht zu belasten und diesen Teil anders zu finanzieren. Aber
22: das ist schon ein Stück enttäuschend, dass diese

0: Beamten und Angestellten. Selbst der Bund macht es nicht. Das heißt, das Ziel, Menschen zu helfen, das eint uns, aber das Wie, das eint uns im Moment noch nicht und deswegen braucht es hier weitere Gespräche.
1: Mecklenburg-Vorpommerns Regierungschefin Manuela Schwesig von der SPD fordert stattdessen
2: zum Beispiel die Erhöhung der Pendlerpauschale und die notwendige Einkommensteuerreform. Es wäre jetzt besser, alle Einkommen bis 3.000 Euro zu entlasten, anstatt nur eine Entlastung für sehr wenige auf den Weg zu bringen.
1: Die Opposition im Bundestag spottet. Das sei ein Fiasko für Kanzler Merz und Finanzminister Klingbeil, so Grünen-Fraktionschefin Katharina Dröge.
3: Handwerklich haben die beiden es so schlecht gemacht, dass die eigenen Ministerpräsidenten gesagt haben, wir verweigern die Mehrheit.
1: Wirtschaftsverbände atmen auf, dass die Entlastungsprämie erstmal nicht kommt. Ob sie überhaupt noch kommt, ist offen. Die Bundesregierung kann im Vermittlungsausschuss vom Bundestag und Bundesrat versuchen, das Vorhaben zu retten.
4: Jan Zimmermann informierte, ja, entweder wird das Vorhaben noch im Vermittlungsausschuss gerettet oder es wird eine andere Hilfsmaßnahme für die Verbraucher und Arbeitnehmer kommen. Da müssen wir abwarten.
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4: Ja, wenn Entlastung zur Belastung der Koalition wird, hören Sie dazu den Kommentar von Georg Schwarte.
6: Entlastungsprämie, ein tolles Wort. Unter diesem Namen ist das Ding damals nach einem offenbar denkwürdigen Koalitionsabend in der Villa Borsig vor gut 4 Wochen in die Welt gestolpert. Wer hat's erfunden? Niemand weiß es mittlerweile so wirklich. Eigentlich will es auch keiner mehr gewesen sein. Entlastungsprämie also. Sie entlastet aber weder die Wirtschaft noch große Teile der Bevölkerung. Nicht einmal die Notgemeinschaft Bundesregierung. Im Gegenteil, jetzt ist aus der Entlastungsprämie eine weitere Belastungsprämie für diese schwarz-rote Koalition geworden. Vollpleite im Bundesrat. Ein verspätetes Geburtstagsgeschenk der besonderen Art für das einjährige Betriebsjubiläum einer Bundesregierung in Ausbildung. Die eigenen Ministerpräsidenten zeigen ihrem Unionskanzler, gut gemeint ist selten gut gemacht. Wieder einmal. Und Manuela Schwesig, die Frau aus dem Norden mit schwierigen Landtagswahlen im Herbst, sie spricht von Politik-Simulation und meint tatsächlich das Klein-Klein ihrer eigenen sozialdemokratisch mitregierten Koalition im Bund. Da hören wir seit geraumer Zeit wieder und wieder die Beteuerung, doch, ja, wir haben es verstanden, jetzt aber wirklich, wir müssen gemeinsam an Reformen arbeiten. Und dann gilt das alte Motto, bis hierhin und so weiter. Im April haben die SPD-Länderchefs den Kanzler aufgefordert, eine Sonderkonferenz mit den Ministerpräsidenten einzuberufen. Ein bewährtes, erprobtes Format in Corona- und Gasnotlagezeiten. Sozialpartner wollten eine konzertierte Aktion. Wer einbindet, braucht möglicherweise länger, aber hat dann auch jeden an Bord. Alles nicht passiert. Aber einen missratenen Tankrabatt und eine ausgebremste Entlastungsprämie später stehen sie wieder ratlos rum und wundern sich darüber, dass Friedrich Merz ein Jahr nach Amtsantritt so wenig Vertrauen in der Bevölkerung genießt wie kein Bundeskanzler jemals vor ihm. Darüber, dass der rechte Rand groß und größer wird. Darüber, dass viele Menschen in der Politik die Ernsthaftigkeit vermissen, die es jetzt bräuchte. Stattdessen sehen wir einen Unionskanzler, der via Talkshow in einer Art pflichtschuldiger CDU-Auftragsarbeit seinem SPD-Vizekanzler mitteilt, was geht und was nicht. Es ist mittlerweile schon fast egal, was derzeit schlechter ist, die Stimmung oder die Lage. Setzt euch endlich zusammen, streicht Wörter wie rote Linie, Vorbedingung, Nein, Parteiwille und geht nicht. Macht die Tür zu. Redet miteinander, nicht übereinander und ja, mutet uns Bürgerinnen und Bürgern Dinge zu. Tankrabatt und Entlastungsprämie sollten der beste Beweis für diese Regierung sein, dass Panikaktionen keine Lösung sind. Auch wenn der Bundesrat, wie in diesem Fall, den größten Blödsinn noch verhindern konnte, zumal sich sogar Gewerkschaften, Arbeitgeber und Wirtschaftsexperten in ihrer Ablehnung einig waren, nicht durchdacht, Prinzip Gießkanne und nicht gegenfinanziert. Diese Koalition in Ausbildung muss ein Jahr nach ihrem Start jetzt schnell beweisen, dass sie keine Koalition in Auflösung ist. Denn auf die angeblich letzte Patrone der Demokratie folgt danach dann mehr als nur eine ganz normale Neuwahl in diesem Land.
4: Wenn die Entlastung eine Belastung wird, das war der Kommentar von Hauptstadtkorrespondent Georg Schwarte. Und der Bundesrat hat noch andere Dinge entschieden an diesem gestrigen Freitag. Er stimmte unter anderem der Reform der privaten Altersvorsorge zu. Das staatlich geförderte Modell ist ja bislang noch die Riester-Rente und die ist nicht beliebt. Hohe Verwaltungskosten, große Provisionen für die Anbieter, geringe Renditen für die Arbeitnehmer und Versicherer.

0: Sparkassenkarten. Darum sollen neue, moderne Sparverträge her. Was genau geplant ist und was das fürs Sparen künftig bedeutet, mehr von Andreas Fischer.
1: Die Reform löst die sogenannte Riester-Rente ab. Mit ihr hatte der Staat seit 2002 private Vorsorgemodelle steuerlich und mit Zulagen gefördert. Allerdings haben in den vergangenen Jahren immer weniger Menschen solche Verträge abgeschlossen. Hohe Renditen sind damit nämlich kaum möglich, weil der Großteil der Beiträge nicht risikoorientiert angelegt werden kann. Das wird sich jetzt ändern. In Zukunft fördert der Staat Produkte, die zum Beispiel hauptsächlich in Aktien oder ETFs investieren. Dazu gehören Anlagedepots, bei denen nicht garantiert ist, dass die eingezahlten Beiträge später auch ausgezahlt werden. Durch das höhere Risiko kann aber natürlich die Rendite deutlich höher sein als bei bisherigen Riester-Verträgen. Wer weiterhin lieber auf Nummer sicher gehen will, soll das aber auch können. Mit Finanzprodukten, bei denen 100% oder 80% der Beiträge garantiert ausbezahlt werden. Kosten für den Abschluss und die Depotverwaltung sollen auf die gesamte Laufzeit verteilt werden. Als Alternative soll es außerdem ein günstiges Standardprodukt geben. Es soll den Einstieg in die private Altersvorsorge leicht machen und man soll es bei jeder Bank, Sparkasse oder Versicherung abschließen können. Die neuen Altersvorsorgemodelle sollen zum 1. Januar 2027 an den Start gehen. Die Förderung wird sich dann nach den eingezahlten Beiträgen richten. Bis zu einer Höhe von 360 Euro im Jahr gibt es eine Zulage von 50 Cent für jeden eingezahlten Euro. Zwischen 360 und 1.800 Euro sind es 25 Cent pro Euro. Die maximale Zulage beträgt 540 Euro pro Jahr. Wer Kinder hat, wird noch eine Extrazulage bekommen. Neu ist außerdem, dass in Zukunft auch Selbstständige die staatliche Förderung für die private Altersvorsorge bekommen. Bestehende Riester-Verträge gelten weiter, man kann aber auch in eins der neuen Modelle wechseln.
0: Andreas Fischer informierte.
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0: Und es ist gleich 3.15 Uhr, Viertel nach drei. Der heutige 9. Mai, der Tag des Sieges der Sowjetunion über Deutschland im Zweiten Weltkrieg, ist ein Standardtermin in Moskau. Im vergangenen Jahr zum 80. Jahrestag waren dazu etliche Staatschefs aus aller Welt angereist, die mit Präsident Putin Beziehungen pflegen, unter anderem Chinas Staatschef Xi. Die Militärparade wird in diesem Jahr allerdings kleiner ausfallen, ohne große Fahrzeugkolonnen, denn im Vorfeld war die Sorge vor ukrainischen Drohnenangriffen groß und das Ganze muss ja geprobt werden. Nun aber soll eine Waffenruhe gelten für 3 Tage über die Feierlichkeiten hinweg, die US-Präsident Trump verkündet hat. Mit dabei ist auch erneut der slowakische Regierungschef Fico in Moskau. Dieser hatte jüngst ebenso einen Besuch in der ukrainischen Hauptstadt Kiew angekündigt. Mehr über die Hintergründe von Marianne Allweis.
3: Sie haben sich wieder die Hände geschüttelt. Der slowakische Premierminister Robert Fico und der ukrainische Präsident Volodymyr Zelensky. Bei einem Gespräch beim Treffen der Europäischen Politischen Gemeinschaft in Armenien am Anfang der Woche. Davor hatten sich der Slowake und der Ukrainer heftig über die angeblich beschädigte Druzhba-Pipeline gestritten. Durch sie fließt russisches Öl über die Ukraine in die Slowakei. Laut Angaben aus Kiew hatte Russland die Leitung beschädigt. Von Januar bis April blieb sie leer. Ich sage es jetzt zum 3. Mal. Wir mögen uns nicht, so Fico. Der ukrainische Präsident hat Maßnahmen ergriffen, die uns geschadet haben. Auch wir haben Maßnahmen ergriffen. Wir waren gegen den EU-Kredit in Höhe von 90 Milliarden Euro. Wir beteiligen uns nicht an diesem Darlehen. Wir werden der Ukraine nichts umsonst geben, aber wir sind Nachbarn und ich denke, dass eine Zusammenarbeit nötig ist. Kurz nach der Abwahl von Regierungschef Viktor Orban in Ungarn floss wieder russisches Öl durch die Pipeline. Orban zog sein Veto gegen den Ukraine-Kredit zurück. In Erivan kündigte Fico ein weiteres Treffen mit Zelensky an, bis Ende Juni entweder in Bratislava oder in Kiew. Slowakisch-ukrainische Regierungskonsultationen haben bereits mehrmals stattgefunden, in der Slowakei und in der Ukraine. In Kiew war der russlandfreundliche Fico jedoch seit dem Beginn des russischen Angriffskrieges noch nicht. In Moskau 2 Mal, um mit Putin über russische Rohstoffe zu reden und zum Weltkriegsgedenken. Am Donnerstag fahre ich nach Deutschland zum Konzentrationslager Dachau, am Samstag nach Moskau, um Blumen auf das Grab des unbekannten Soldaten der Roten Armee zu legen, um im Namen der Slowakinnen und Slowaken für die Befreiung von der NS-Herrschaft zu danken. Und ich werde ein kurzes Treffen mit Putin haben, das ist alles. Ich gehe nicht zur Militärparade. Der Besuch wird den gleichen Rahmen haben wie zuvor. Einige EU-Länder haben Fico wieder den Überflug verweigert. In der Slowakei selbst sind erneut Proteste gegen die Moskau-Reise des linkspopulistischen Politikers geplant. Seit dessen Wiederwahl wird gegen ihn demonstriert. Der Premier unseres Landes stellt sich wieder und wieder auf die Seite Russlands. Wir Slowaken helfen der Ukraine schon seit 4 Jahren und wir werden das weiter tun. Auch die Opposition ist empört. Kein anderer Europäer fliege mehr zu Putin. Bisher ist Fico mit seiner angeblichen Politik in alle 4 Himmelsrichtungen, also auch Richtung Moskau, im Windschatten des Ungarn Orbán gesegelt. Ohne seinen Verbündeten dürfte der Slowake der EU weiterhin Sorgen bereiten, meint Milan Nitsch von der Deutschen Gesellschaft für Auswärtige Politik. Aber Robert Fico war stets darauf bedacht, eine offene Konfrontation mit Brüssel zu vermeiden. Das war allein Orbáns Vorgehensweise. Nach außen hin verfolgt Fico eine Politik, die sehr inkonsequent, ja widersprüchlich wirkt. Nach innen vermittelt er seinen Wählern aber eine bestimmte Botschaft. Gleichzeitig hat er sich offen gezeigt für eine grenzüberschreitende Zusammenarbeit mit der ukrainischen Regierung.
0: Marianne Allweis informiert über den Kurs des slowakischen Premiers Fico. Am Sonntag ist Muttertag und da gibt es in vielen Familien Blumen, Pralinen, ein Frühstück im Bett oder ein Danke, Mama, ein Dankeschön für Arbeit, die oft unsichtbar bleibt, meistenteils immer öfter oder manchmal auch das ganze Leben lang. Monika Haas mit Zahlen, Daten und Fakten über den Alltag der Mütter von heute.
4: Michaela, 35, ist IT-Expertin in München. Seit der Geburt ihres Sohnes vor 2 Jahren meistern sie und ihr Mann alles partnerschaftlich, Job und Kinderbetreuung.
5: Wir haben uns die Elternzeit des ersten Kindes gleich aufgeteilt. Also jeder von uns war 7 Monate zu Hause, 1 Monat davon in der Mitte gemeinsam, zum Handover quasi. Das hat sehr gut funktioniert. Zudem finde ich es wichtig, als Frau auch irgendwie unabhängig zu bleiben finanziell. Also klar verdiene ich weniger, weil ich weniger Stunden arbeite, aber ich zahle meine Rentenversicherung ordentlich ein.
4: Beide haben für ihren Sohn ihre Vollzeitjobs leicht reduziert, aber statistisch sind sie damit die Ausnahme. Laut Bayerischem Landesamt für Statistik nehmen seit Einführung des Elterngeldes vor 20 Jahren zwar mehr Männer Elternzeit, trotzdem bezieht derzeit nur gut 1/4 der Väter für 2 bis 3 Monate Elterngeld. Bei Umfragen befürworten zwar regelmäßig 95% der Paare eine partnerschaftliche Aufteilung, aber sobald sie eine Familie gründen, entscheiden alte Rollenmuster und das Einkommen, wer beruflich zurücksteckt, sagt Soziologe Florian Schulz vom Staatsinstitut für Familienforschung in Bamberg.
6: Da hat sich nicht viel verändert in den letzten Jahren an diesen Trends. Damit wird der Alltag umorganisiert, dass man sagt, okay, ich verlasse mich jetzt mal für eine bestimmte Phase auf das, was ich kenne, auf das, was ich überall sehe, damit komme ich gut klar.
4: Frauen verbringen viel mehr Zeit mit Haushalt und Sorgearbeit als Männer. 3/4 der Mütter mit kleinen Kindern arbeiten laut Mikrozensus 2024 in Teilzeit oder Minijobs. Ein Grund, die Verdienstunterschiede. In Bayern liegt der sogenannte Gender Pay Gap mit 19% sogar knapp über dem Bundesdurchschnitt. In München erwartet Michaela inzwischen das 2. Kind. Und obwohl sie mit ihrem Partner bisher alles geteilt hat, könnte sich jetzt etwas ändern.
5: Ich würde ein bisschen länger zu Hause bleiben, also 10 Monate und mein Mann dann 5. Einfach, weil ich schon auch gemerkt habe, dass die Logistik schon mit einem Kind schwierig war, so früh wieder arbeiten zu gehen. Und ich mir, glaube ich, diesmal einfach ein bisschen mehr Zeit gönnen möchte.
4: Danach wollen sie Job und Care-Arbeit wieder gleichberechtigt aufteilen. So jedenfalls der Plan.
0: Monika Haas mit einem Elternbeispiel.
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0: Jetzt wird's musikalisch. Heute vor 80 Jahren wurde der Sänger und Produzent Drafi Deutscher geboren, untrennbar verbunden mit diesem Hit.
7: sofort erkannt, oder? Ein Ton, ein Riff und man fühlt sich sofort zurückversetzt in die Beat-Ära.
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7: Drafi Deutscher ist der Mann mit dem Dam Dam. Dieses Dam Dam macht ihn 1965 zu einem Superstar. Eine Beat-Hymne, die noch heute jeder mitsingen kann.
9: Wir haben ja etwas bewegt. Bis dahin gab es Schlager und dann kam plötzlich einer, der machte ganz andere Musik, viel härter. Das war etwas, wozu auch so ein bisschen Rebellion gehörte.
7: Drafi Richard Franz Deutscher wächst in ärmlichen Verhältnissen bei seiner Großmutter in Berlin auf. 1963 wird er auf einem Twist-Festival entdeckt, doch bereits 1966 ist seine Karriere zumindest vorläufig beendet. Der 20-Jährige uriniert völlig betrunken im offenen Bademantel vom Balkon seiner Wohnung und wird dabei von Schulkindern gesehen. Skandal. Aber er macht weiter. Als Jack Goldbird rotiert er in den 70ern auf den Plattentellern der Diskotheken mit Can I Reach You und er denkt sich noch zig weitere schrille Pseudonyme aus. Renate Verplü, Kurt Gebegern. Sein richtiger Name taucht nur noch im Kleingedruckten auf, aber die Hitmaschine läuft.

0: Was verdient man mit Mama Leone?
1: Wenn man über den Daumen peilt, ungefähr 1,5 Millionen.
2: Na eben, kann man doch ein paar Wochen leben, nicht?
1: Ja. Ich habe erst mal 56% Steuern bezahlt. Dann habe ich eine Dauerkarte im Spielcasino in Hamburg.
3: Er verdient Millionen und verjubelt sie wieder. Steuerschulden, Kokainabhängigkeit. Deutscher macht regelmäßig Schlagzeilen. Er ist aber auch immer wieder in den Charts. 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Das Duo Mixed Emotions ist seine Antwort auf Modern Talking, die Mitte der 80er Jahre Hit auf Hit landen. Raffi Deutscher, der Mann mit dem starb schwer krank kurz nach seinem 60. Geburtstag. Geboren wurde Raffi Deutscher am 9. Mai 1946, heute vor 80 Jahren.
4: Und das war der Stichtag von Bernd Schlisselmann.
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6: Mit Christian Hake. Der deutsche Fußballmeister, der heißt in diesem Jahr mal wieder FC Bayern München. Klar, wissen wir schon lange. Aber wir wissen jetzt auch, wer Vizemeister ist, nämlich Borussia Dortmund. Der BVB setzte sich mit 3:2 gegen Eintracht Frankfurt durch und Marc Eschweiler war für uns dabei.
7: Die Dortmunder bejubelten und verabschiedeten Julian Brandt und Niklas Süle, die ihre letzten Heimspiele in Dortmund absolviert haben. Und die Dortmunder bejubelten auch ihren Jungstar, den 18-jährigen Inacio. Der traf in der 72. Minute zum vorentscheidenden 3:1. Es war der erste Bundesliga-Treffer des Italieners im Trikot von Borussia Dortmund. Die Frankfurter wieder einmal betröppelt nach dem Spiel. Die Eintracht schenkte erneut eine Führung her. Usun hatte schon nach 80 Sekunden zum 1:0 für die Hessen getroffen. Aber Guirassy und Schlotterbeck drehten das Spiel noch vor der Pause. Frankfurt einfach danach nicht durchschlagskräftig genug, zu wenig Offensivdrang. Und der Anschlusstreffer vom eingewechselten Burkhardt in der 87. kam zu spät. Damit drohen die Europapokalträume der Eintracht zu zerplatzen, während die Dortmunder den 10. Vizemeistertitel bejubeln.
6: In der zweiten Liga hat es Bielefeld mit der 0:2 Niederlage in Kaiserslautern verpasst, sich Luft im Abstiegskampf zu verschaffen. Und am anderen Tabellenende hat Paderborn wichtige Punkte im Aufstiegskampf liegen gelassen. Gegen Karlsruhe war am Ende nicht mehr als ein 2:2 drin. Dementsprechend enttäuscht war Paderborn-Trainer Ralf Kettemann.
8: Ja, wenn man so den Spielverlauf sieht und die Spielanteile sieht und die Möglichkeiten sieht, dann würde ich auch sagen, dass es natürlich ein Dämpfer ist. Tut schon weh jetzt. Das ist ein Spiel, das man eher gewinnen sollte. Gerade auch nachdem, wie es abgelaufen ist. Natürlich wären Dreier heute super wichtig gewesen. Ist uns jetzt nicht gelungen. Aber jetzt schauen wir einfach mal, was passiert. So, die anderen müssen erstmal ran. Wir wissen, es ist nicht so einfach, wenn man punkten muss, wenn man gewinnen muss. Von dem her schauen wir einfach mal, was passiert.
6: Mit den anderen meint er natürlich Elversberg und Hannover. 96 kann mit einem Sieg in Bochum den Vorsprung auf 2 Punkte ausbauen. Elversberg mit einem Sieg in Düsseldorf sogar auf 3 Punkte davonziehen im Aufstiegsrennen. Tja, und während die Fußballsaison auf der Zielgeraden ist, geht es im Radsport der Männer jetzt erst so richtig los. Die Vuelta und die Tour de France steigen ja wie gewohnt im Sommer. Die Italien-Rundfahrt, also der Giro d'Italia dagegen, der ist gestartet. Nicht in Italien, aber mit vor allem am Ende viel Luft anhalten. Holger Gerska weiß mehr.
9: Nicht einmal 150 weitgehend flache Kilometer entlang der Schwarzmeerküste. Fast zwangsläufig endete die erste Giro d'Italia-Etappe in Bulgarien mit einem Massensprint. Der war nach einer ereignisarmen Etappe umso intensiver, wurde von einem Massensturz überschattet und endete mit einem Mitfavoritensieg. Paul Magnier, der jüngste der Topsprinter dieser Rundfahrt, gewann und holte das erste rosa Trikot des Spitzenreiters. Der 22-Jährige gewann voriges Jahr schon 19 Radrennen, aber dieses ist der mit Abstand wichtigste Erfolg des jungen Franzosen aus dem Quickstep-Team. Natürlich profitierte er auch etwas von dem Sturz, durch den beispielsweise der italienische Topfavorit Jonathan Milan beeinträchtigt wurde und letztlich nur Vierter war. Dessen Anfahrer Maximilian Walscheid lag zu diesem Zeitpunkt vorn und belegte letztlich Platz 9. 2 Plätze vor ihm als bester Deutscher Pascal Ackermann auf Rang 7. Auch die 2. und die 3. Etappe werden noch in Bulgarien ausgetragen, bevor der Tross dann am Montag ins Stammland der Italien-Rundfahrt umzieht.
6: Also die Radprofis kommen erst noch nach Italien, die Tennisprofis sind bereits da. Bei den Italian Open in Rom steht Alexander Zverev in Runde 3. Er besiegte Daniel Altmaier in 2 Sätzen. Auch Laura Siegemund ist eine Runde weiter. Eva Lüß dagegen musste sich der Amerikanerin Osaka in 3 Sätzen geschlagen geben. Und in der Handball-Bundesliga hat Hannover-Burgdorf mit 36:33 gegen Leipzig gewonnen. Minden und der Bergische HC trennten sich 28:28 unentschieden. Minden und Leipzig bleiben damit am Tabellenende auf den Abstiegsplätzen.
4: Das war Christian Hake mit dem Sport. Und gleich nach den Nachrichten geht's hier weiter mit unserem Podcast Streitkräfte und Strategien. Wir fragen unter anderem, wie kommt deutsche Technologie heute immer noch in russische Drohnen? Tja, über teils immer noch legale Handelswege. Bis gleich.

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1: Um 3.30 Uhr mit Ronald Lessig. US-Präsident Trump hat eine dreitägige Waffenruhe zwischen der Ukraine und Russland verkündet. Kiew und Moskau bestätigten, dass die Kampfhandlungen heute und in den kommenden beiden Tagen eingestellt werden. Aus Washington Samuel Jakisch.
2: Zusätzlich sollen jeweils 1.000 Gefangene zwischen beiden Seiten ausgetauscht werden, so der US-Präsident weiter. Die Initiative für diese Geste gehe auf ihn selbst zurück, so Trump. Angaben zur Überwachung der Feuerpause oder Konsequenzen bei möglichen Verstößen machte das Weiße Haus nicht. In der Vergangenheit hatten sich vergleichbare Zusagen im Ukraine-Konflikt häufig als brüchig erwiesen. Auch über konkrete Verhandlungen zu den eigentlichen Streitfragen seit der Invasion Russlands in die Ukraine machte Donald Trump keine Angaben.
1: In der Pflegeversicherung droht im nächsten Jahr ein höheres Defizit als bisher angenommen. Nach den Worten von Gesundheitsministerin Warken könnten die Ausgaben im nächsten Jahr die Einnahmen um mehr als 7,5 Milliarden Euro übersteigen. Aus der Nachrichtenredaktion Klaas Christoffersen.
3: In der Rheinischen Post sagte Warken, 2028 könne sich das Defizit in der Pflegeversicherung sogar noch einmal verdoppeln auf dann 15 Milliarden Euro. Um die Finanznot der Pflegekasse zu lindern, will die Ministerin noch in diesem Monat einen Gesetzentwurf für eine Reform präsentieren. Warken kündigte bereits jetzt Einschnitte an. Leistungen aus der Pflegeversicherung würden mittlerweile Gruppen bekommen, von denen das zuvor niemand gedacht habe, etwa Kinder und Jugendliche mit ADHS, die im Alltag stark eingeschränkt sind.
1: Der Verband der deutschen Flughäfen warnt vor Flugausfällen wegen der hohen Kerosinpreise. Hauptgeschäftsführer Beisel sagte der Welt am Sonntag, im Sommer könnten bis zu 20 Millionen Passagiere betroffen sein, vor allem bei Billig-Airlines und auf Strecken, die touristisch weniger bedeutend sind. Beisel rechnet nicht damit, dass die hohen Treibstoffkosten in den kommenden Monaten wieder sinken. Er forderte staatliche Erleichterungen. So könnte die Luftverkehrssteuer kurzfristig ausgesetzt werden. Nach wochenlangen erfolglosen Verhandlungen hat Dänemarks Ministerpräsidentin Frederiksen vorerst das Mandat für die Bildung einer neuen Regierung verloren. König Frederik hat jetzt den rechtsliberalen Lund Poulsen gebeten, Koalitionsgespräche zu führen. Seine Partei hatte bis zur Parlamentswahl zur Regierung der Sozialdemokratin Frederiksen gehört. Poulsen könnte jetzt versuchen, eine konservative Regierung zu bilden. Beobachter rechnen allerdings mit schwierigen Verhandlungen. Das Wetter in Deutschland. Tagsüber zeitweise heiter, im Norden mehr Wolken, im Bergland einzelne Schauer, bei bis zu 14 Grad auf den Ostseeinseln und 25 Grad im Mittelgebirge. Am Sonntag oft freundlich, im Norden vereinzelt Schauer, 14 bis 27 Grad und am Montag gebietsweise Regen im Süden kräftig, bis 22 Grad. Das waren die Nachrichten.
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4: Und uns liegen keine aktuellen Verkehrsstörungen vor. Ihnen eine gute und sichere Fahrt.
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4: Mit Detlef Karg im Studio. Willkommen. Eigentlich sollen Sanktionen ja verhindern, dass Russland unter anderem westliche Technologie im Krieg gegen die Ukraine einsetzen kann. Aber das funktioniert nicht immer, denn die Handelswege für solche Güter sind vielfältig und verschlungen und natürlich auch dann irgendwann legal. Und so kann Russland an die benötigten Komponenten kommen, auch aus Deutschland. Darum unter anderem geht es jetzt in der neuen Ausgabe von Streitkräfte und Strategien. Heute mit Anna Engelke und Stefan Niemann.
5: Kriege gehen irgendwann zu Ende. Auch dafür steht der heutige Tag, der 8. Mai. An diesem Tag vor 81 Jahren hat Deutschland bedingungslos kapituliert, wurden die Deutschen vom Nationalsozialismus befreit. Und Schätzungen nach sind weltweit im Zweiten Weltkrieg über 60 Millionen Menschen gestorben. 60 Millionen, das ist eine unfassbare Zahl, was für ein Leid. Und wir hier bei Streitkräfte und Strategien berichten jetzt seit mehr als 4 Jahren über den größten Landkrieg seit 1945, den russischen Krieg gegen die Ukraine. Und wer weiß, wie lange dieser Krieg noch dauert. Es ist ein Krieg, der mit Waffen, inzwischen vor allem mit Drohnen geführt wird, aber es ist auch ein Krieg, in dem Russland mit Sanktionen, also mit wirtschaftlichen Waffen, in die Knie gezwungen werden soll.
6: Der Grenzübergang zwischen Kasachstan und Russland. LKW bis zum Horizont. Sollten Sanktionen den Handel nicht massiv einschränken?
5: Diese Frage stellt der Film Die Russland-Route, der jetzt in der ARD-Mediathek zu sehen ist.
6: Seit 4 Jahren Bomben auf die Ukraine. In den Trümmern der Waffen moderne Technik. Auch aus Deutschland. Wie kann das sein?
5: Eine berechtigte Frage, denn Deutschland steht ja offiziell fest an der Seite der Ukraine. Sanktionen sollen eigentlich verhindern, dass westliche Technologie in russischen Waffen landet. Auf welchen Wegen Technik aus dem Westen und auch aus Deutschland nach Russland findet, das bespreche ich gleich mit dem Autor des Films, mit Michael Höft. Und wie immer sprechen wir hier bei Streitkräfte und Strategien auch über die aktuelle Lage in der Ukraine. Aber vorher, Stefan, schauen wir nach Nahost. Wir hören von Gefechten, von iranischem Beschuss amerikanischer Kriegsschiffe in der Straße von Hormuz und US-Vergeltungsschlägen. Trotzdem beteuert Donald Trump, die Feuerpause gelte, trotz der Kämpfe. Wie passt das zusammen?
7: Ja, aus meiner Sicht sind das die erwartbaren Widersprüche, die belegen, dass Kriege eben deutlich schwerer zu beenden als zu beginnen sind und dass der Weg zum Frieden noch weit ist. Was ist passiert? Das für die Golfregion zuständige Zentralkommando des US-Militärs, CENTCOM, das meldete am Donnerstag, US-Streitkräfte hätten iranische Militäreinrichtungen angegriffen. Das seien aber Selbstverteidigungsschläge gewesen, nachdem der Iran 3 US-Kriegsschiffe mit Raketen, Drohnen und Booten attackiert habe, die die Straße von Hormuz durchquert hatten. Man wolle keine Eskalation, hieß es, bleibe aber bereit, die US-Streitkräfte zu schützen. Das Regime in Teheran, das wirft den USA dagegen einen Verstoß gegen die Feuerpause vor. Sie hätten einen iranischen Tanker ins Visier genommen, der sich in Richtung Straße von Hormuz bewegt hätte, sowie ein weiteres Schiff in der Meerenge. Dazu zivile Ziele in Teheran und zur Vergeltung hätten dann die iranischen Kräfte die US-Kriegsschiffe angegriffen.
5: Aber wenn ich mich richtig erinnere, dann hattet ihr doch erst am Dienstag über Entspannungssignale berichtet und über Trumps Project Freedom. Das hat er doch so als humanitäre Geste verkauft, diese Ankündigung, Handelsschiffe neutraler Staaten sicher aus der Straße von Hormuz herauszugeleiten und jetzt gleichzeitig mit Irans Führung über einen neuen Frieden zu verhandeln. Was ist denn jetzt aus all dem geworden?
7: Ja, das ist nicht ganz leicht zu sagen. Das Project Freedom wurde in weniger als 48 Stunden, ja, sang- und klanglos wieder eingestellt, was uns nicht wirklich überrascht hat, Anna. Wir wissen ja vom wild um sich postenden US-Präsidenten, dass seine Worte meist nicht allzu lange gelten. Schon zu Beginn waren diese Geleitschiffe unter Beschuss geraten. Dabei sollen mehrere Schnellboote der iranischen Revolutionsgarden versenkt worden sein. Und nach nicht einmal 2 Tagen wurde dieses Project Freedom dann wieder gestoppt, weil die Kriegsparteien angeblich kurz vor einer Einigung stünden. So hatte das Trump optimistisch formuliert. Es sei sehr wahrscheinlich, dass eine Einigung mit dem Iran erzielt werde. Aus Teheran vernehmen wir aber gleichzeitig deutlich verhaltenere Töne. Irans Außenamtssprecher Esmail Bakai hatte Berichte als überzogen zurückgewiesen, wonach beide Kriegsparteien kurz vor dem Abschluss eines Abkommens stünden. Man prüfe derzeit einen Verhandlungsvorschlag der USA und werde die Antwort an den Vermittler Pakistan übermitteln. Das klingt dann doch deutlich vorsichtiger. Teil des Vorschlags der Trump-Regierung soll US-Medienberichten zufolge übrigens ein Moratorium für das Urananreicherungsprogramm des Iran sein. Das Regime sei dazu bereit, hatte US-Präsident Trump forsch behauptet, ohne Belege dafür vorzulegen. Und wir hören aus Washington, dass die USA sich darauf einlassen würden, im Gegenzug die Sanktionen gegen den Iran aufzuheben, also etwa eingefrorenes Vermögen des Regimes in Milliardenhöhe freizugeben und dass beide Seiten ihre Blockade der Seewege in der Straße von Hormuz beenden würden. Es ist ja in Wahrheit eine doppelte Blockade. wie der Streit über Irans Langstreckenraketen und über die iranische Unterstützung von Terrormilizen in der arabischen Welt gelöst werden soll, das ist noch offen, Anna. Und ob all die von Trump verkündeten Fortschritte wirklich schon spruchreif sind oder eher von Wunschdenken im Weißen Haus zeugen, ist schwer zu sagen. Dass Teheran komplett eingelenkt hat, das darf man schon deshalb bezweifeln, weil Trump sich mal wieder bemüßigt sah, der Ankündigung eines baldigen Abkommens massive Drohungen gegen die Mullahs hinterherzuschicken. Er warnte auch das mal wieder, die USA würden den Iran erneut bombardieren, und zwar noch stärker und noch intensiver, falls das iranische Regime den vorgeschlagenen Deal nicht akzeptiere.
5: Dann lass uns jetzt vom Nahen Osten in Richtung Ukraine schauen, auf Russlands Angriffskrieg gegen die Ukraine. Es hat viele Tote und Verletzte unter der Zivilbevölkerung in den vergangenen Tagen gegeben, bei besonders heftigem Beschuss in vielen Landesteilen. Und die Schlagzeilen dominiert aber jetzt gerade etwas anderes. Wir haben ja das Datum genannt, den 8. Mai. Es geht in dem Zusammenhang um den Streit um zwei einseitig ausgerufene Waffenruhen und dann auch die gegenseitigen Vorwürfe, dass diese Waffenruhen gebrochen würden. Worum geht's genau?
7: Ja, wie im vergangenen Jahr hatte Russlands Machthaber eine knapp zweitägige Waffenruhe rund um die Feierlichkeiten zum Jahrestag des Sieges der Sowjetunion gegen Nazi-Deutschland angeordnet. Da soll es auch an diesem 9. Mai dann eine traditionelle Parade auf dem Roten Platz geben. Und Putins noch nicht einmal als Friedensgeste verkleideten Vorschlag zum Schutz seiner Parade, den konterte Selenskyj mit dem Vorschlag, bereits am Mittwoch, also am 6. Mai, die Waffen schweigen zu lassen, und dies unbefristet. Der Kreml hat den Vorschlag des ukrainischen Präsidenten aber schlicht ignoriert, und weil Russlands tödliche Angriffe während der von Selenskyj initiierten Feuerpause weitergingen und Russland den Waffenstillstand 1820 Mal gebrochen habe, so die Zählung in Kiew, und zwar mit Artilleriebeschuss, Sturmangriffen, Luftschlägen und dem Einsatz von Drohnen, wolle man sich nun beraten über das weitere Vorgehen, hieß es in der ukrainischen Hauptstadt. Das sollte als Warnung oder gar als Drohung verstanden werden. Die Ukraine könnte symmetrisch handeln, also zur Vergeltung wiederum Russland angreifen.
5: Wobei man ja sagen muss, dass die Ukraine jetzt ja schon seit Wochen und Monaten Russland angreift, etwa mit den Drohnen- und Raketenangriffen auf die russische Ölinfrastruktur und ja teilweise auch tief im Hinterland Russlands.
7: Da berichten wir ja auch regelmäßig drüber in der Lage in unseren Sendungen. Aber jetzt geht es um Moskau und es geht um Putins höllische Angst. Die historisch bedeutsame Parade im Herzen der Hauptstadt könnte von ukrainischen Luftschlägen getroffen werden. Das wäre ja ein Albtraum, weil es der Bevölkerung und der Welt zeigen würde, dass Wladimir Putin sein Land nicht schützen kann. Es wäre ein Zeichen der Schwäche, eine Schmach. Dabei ist die traditionell waffenstarrende Parade schon jetzt in der Planung auffällig abgespeckt worden. Erstmals seit, ich glaube, 2007 sollen dort keine Raketen und keine Panzer und kein militärisches Gerät zu sehen sein. Also kurz gefasst, Putin geht es nur um seine Parade. Danach sollen die Angriffe auf das Nachbarland weitergehen. Und Selenskyj, der will Russlands Machthaber jeden Propaganda-Erfolg verwehren. Und wie nervös man im Kreml zu sein scheint, das kann man daraus ablesen, dass Russland nun seine Drohung bekräftigt hat, mit einem massiven Luftangriff auf Kiew zu antworten, sollte die Ukraine versuchen, die Feierlichkeiten am 9. Mai zum Tag des Sieges zu stören. Das Außenministerium in Moskau fordert Diplomaten auf, die ukrainische Hauptstadt rasch zu verlassen, sollte die Parade in Anwesenheit von Präsident Putin angegriffen werden. Und dem ukrainischen Präsidenten Selenskyj wirft Außenamtssprecherin Maria Sacharowa vor, aggressive und drohende Erklärungen abzugeben. Selenskyj hatte ja mit Blick auf die geplante Parade erklärt, Moskau fürchte sich wohl vor Drohnen über dem Roten Platz. Die von Russland ausgerufene einseitige Waffenruhe, das noch zum Abschluss, scheint jedenfalls nicht zu halten. Wenige Stunden nach Inkrafttreten wurde in Kiew Luftalarm ausgelöst. Nach Behördenangaben wegen eines drohenden Raketenangriffs aus Russland. Wir können das allerdings nicht unabhängig überprüfen, will ich auch sagen. Der ukrainische Präsident Selenskyj, der erklärte am Freitagmorgen im Online-Dienst X, Russland habe nicht mal einen symbolischen Versuch unternommen, eine Waffenruhe an der Front einzuhalten. Man werde entsprechend reagieren. Die ukrainische Luftwaffe erklärte in der Nacht zu Freitag, 67 russische Drohnen nahe der Front abgeschossen zu haben, und Russland meldete derweil zahlreiche Drohnenangriffe aus der Ukraine. Seit Inkrafttreten der einseitigen Waffenruhe seien 264 ukrainische Drohnen abgefangen worden. Das teilte das Verteidigungsministerium in Moskau mit. Auch das können wir leider nicht unabhängig überprüfen.
5: Hier bei Streitkräfte und Strategien haben wir schon häufig über Sanktionen gegen Russland gesprochen, darüber, ob sie wirken oder auch nicht. Und wir haben immer wieder mal darüber berichtet, dass Bauteile aus dem Westen, auch aus Deutschland, in russischen Waffen, in russischen Drohnen zu finden sind, und zwar trotz der Sanktionen. Wie kann das sein? Dieser Frage ist mein Kollege Michael Höft nachgegangen und er hat darüber einen Film gemacht, der jetzt in der ARD-Mediathek zu sehen ist. Zusammen mit seinem Team hat sich Michael Höft auf eine regelrechte Spurensuche gemacht. Und Michael, du bist jetzt zugeschaltet aus Hamburg. Wie bist du überhaupt auf diese Spur gekommen?
8: Ja, wie bin ich darauf gekommen? Das fing eigentlich an mit einem Dreh, den ich gemacht habe letzten Sommer in Kasachstan für Ländermenschenabenteuer. Das ist ein Travel-Adventure-Format vom NDR, geht da um Land und Leute. Und wir haben da gedreht und wir sahen immer wahnsinnig viele deutsche Container an uns vorüberziehen. Und dann habe ich den einheimischen Journalisten gefragt, der mit uns da rumgereist ist, sag mal, was machen denn diese ganzen deutschen Container hier? Und dann sagte der, die gehen alle nach Russland. Und wir so, aber das ist doch eigentlich sind das doch Sanktionen, waren da ein bisschen verwirrt. Und er sagte, ja, das ist hier ein Riesengeschäft. Naja, dann haben wir unseren Film dort zu Ende gedreht und zurück in Deutschland haben wir dann mal angefangen zu recherchieren und dann doch einiges gefunden, dass das wohl doch durchaus die Regel ist, dass es diesen Weg gibt nach Russland.
5: Du hast Kasachstan erwähnt, aber das ist nicht das einzige Land, in dem ihr jetzt wart für euren Film, für deinen Film. Wo wart ihr noch?
8: Also wir haben angefangen in der Ukraine und zwar waren wir da Anfang Februar dieses Jahres und kamen da an in der schlimmsten Bombennacht des Jahres und haben dann am nächsten Morgen die Schäden gesehen. Auch wirklich in einer Parallelstraße von unserem Hotel ist ein Angriff erfolgt und haben dann auf dem Bürgersteig noch die letzten Reste einer russischen Drohne gefunden und durften dann den militärischen Geheimdienst begleiten, wie sie diese Drohne auseinandergenommen haben.
5: Was habt ihr da gesehen?
8: Ja, wir waren dann doch sehr erstaunt, dass man relativ viele deutsche Komponenten in diesen Drohnen findet. Immer wieder findet man zum Beispiel Chips von Infineon, die Firma, die wir wahrscheinlich alle kennen aus Bayern. Und dann hat uns der Mann vom Geheimdienst erzählt, dass wohl die Russen angewiesen sind auf die Teile. Also wir dachten, so ein Chip kann man doch wahrscheinlich auch durch irgendeinen chinesischen Chip ersetzen. Aber so ist es wohl nicht. Also das ist ja eine ursprüngliche Drohne, die die Iraner mal entwickelt haben, die Shahed-Drohnen. Die hören wir jetzt ja auch immer wieder, dass die in den Emiraten runterkommen, wenn die angegriffen werden von Iran. Also dieser Drohnentyp ist das und den baut mittlerweile ja Russland in Lizenz und nennt das Ding Geran. Und diese Infineon-Chips sind wohl in den ganz alten iranischen Drohnen drin, aber auch in den modernsten russischen Drohnen drin. Und daraus schließen die, dass die wohl angewiesen sind auf diese Teile. Sie wissen auch nicht ganz genau, warum, aber irgendwie scheinen die nicht zu funktionieren ohne diese Chips.
5: Und sind diese Chips mit Sanktionen belegt?
8: Die sind belegt. Also die dürften eigentlich nicht nach Russland kommen. Und da sind auch eben noch eine Menge andere Teile drin. Also teilweise waren Bosch-Benzinpumpen drin, weil diese Geran-Drohnen sind ja, die sind fast wie so kleine Mopeds. Die haben so Moped-Motoren hinten dran, Zweitaktmotoren und die klingen auch wie so ein fliegendes Moped. Also die sehen erstmal, wenn man da so vorsteht, sehen die gar nicht so gefährlich aus, weil wie gesagt, so ein kleiner Zweitaktmotor hinten dran mit einem Propeller, denkt man sich, die sind nicht klein, aber sind jetzt eben auch nicht riesig. Aber dann erfährt man, dass da halt 40 Kilo Sprengstoff dranhängt und wenn die einschlagen, dann ist das doch irgendwie keine gute Sache.
5: Wie kann das denn überhaupt sein, dass deutsche Technik in Russland verbaut wird? Haben da die ukrainischen Geheimdienstleute was zugesagt? Oder ist das etwas, was sie so achselzuckend hinnehmen und sagen, so ist das halt?
8: Na, das ist ja der Grund, warum die Dinge auseinanderbauen, weil sie halt darauf aufmerksam machen wollen. Und die schreiben das sehr genau auf, was da für Teile drin sind. Sind ja auch nicht nur deutsche Teile drin, sondern viel amerikanische Teile drin, auch Teile aus den Niederlanden, aus der Schweiz, also sind jetzt nicht nur deutsche Teile drin. Und die machen das, um es dann an die EU zu schicken und haben dann die Hoffnung, dass die EU einschreitet und vielleicht diese Firmen nochmal extra sanktioniert oder was tut. Das ist deren Hoffnung. Aber im Moment passiert nicht so wahnsinnig viel.
5: Wie ist dann eure Recherche weitergegangen?
8: Ja, wir kamen dann zurück nach Deutschland und haben uns vor allen Dingen beschäftigt mit geleakten russischen Zolldaten und hatten dann ein Team aus russischen Journalisten, also russischen Exiljournalisten und deutschen Wirtschaftsjournalisten, die sich um diese Daten gekümmert haben. Und das sind wirklich Tausende von Seiten in Kyrillisch, die halt genau zeigen, welche Waren kommen woher und gelangen nach Russland. Und da haben wir sehr viel Zeit mit verbracht mit diesen Listen und haben halt rausgesucht, welche Firmen halt deutsche Güter nach Russland bringen und sind darauf gestoßen, dass es eben zum großen Teil über Kasachstan läuft. Und deshalb haben wir uns dann auf den Weg gemacht und wollten diese Firmen, die wir in den Papieren gefunden haben, besuchen.
5: Und wie hat das geklappt?
8: Sie haben uns empfangen und waren dann eigentlich ganz stolz, uns zu zeigen, dass sie ganz tolle deutsche Produkte dort haben. Und die waren dann ganz stolz, dass ein deutsches Fernsehteam kommt und haben uns dann stolz ihre Lager gezeigt. Und die erste Firma, in der wir waren, die war in Almaty. Das ist das ehemalige Alma-Ata, ganz im Süden von Kasachstan. Die größte Stadt auch in Zentralasien. Und da gibt's eine Firma, die nennt sich Nova Engineering. Und die handeln vor allen Dingen Kugellager von der Firma FAG aus Schweinfurt, die gehört zur Schaeffler-Gruppe. Und Kugellager ist natürlich, ich sag mal, der Klassiker im Dual-Use-Geschäft, weil die kannst du überall einsetzen. Die findest du in Panzern, die findest du auch in Drohnen. Und das ist so ein Gut, wo man eigentlich natürlich gar nicht will, dass das da ankommt. Und die hatten das ganze Lager voll mit eben Kugellager von FAG.
5: Und die haben euch dann auch gesagt, dass sie diese Kugellager weiter nach Russland liefern?
8: Na, ich sag mal, so freizügig waren sie dann am Ende nicht. Sie haben uns das zumindest erstmal gezeigt und dann haben wir sie aber mit den Zolllisten konfrontiert und haben gesagt, hier, wir haben das schwarz auf weiß, sie liefern das doch alles nach Russland. Und da haben sie erstmal gesagt, nein, wir halten alle Sanktionen ein, das kann nicht sein, für uns ist das ganz wichtig und wir handeln überhaupt nicht mehr mit Russland. Und dann sagten wir, Entschuldigung, das haben wir hier doch schwarz auf weiß, erzählen Sie uns doch keinen Unsinn, das steht doch da. Und Sie sind doch die Geschäftsführer dieses Unternehmens, sie müssen doch wissen, was hier passiert. Und dann knickten sie so langsam ein und sagten relativ zerknirscht, ja, wir handeln halt nicht direkt mit Russland, sondern wir handeln halt mit unseren kasachischen Partnern.
5: Und rechtlich, wenn ich das richtig sehe, ist es so, deutsche Firmen dürfen nach Kasachstan liefern und Kasachstan wiederum hat ja keine direkten Sanktionen gegen Russland verhängt. Ist dann der Handel mit deutscher Sanktionsware legal oder nicht? Mhm.
8: Nee, so einfach ist es eben nicht. Also Deutschland darf halt nach Kasachstan liefern, muss sich aber vergewissern, dass die Güter nicht weiter nach Russland gehen. Also sonst kriegen sie gar keine Ausfuhrgenehmigung für das Gut. Das müssen sie hier auch vorlegen. Und wenn sie das nicht haben, wenn sie das nicht sicherstellen können, dann würden sie keine Ausfuhrgenehmigung kriegen. Und die hatten sie nur, weil sie behaupten, dass sie sicherstellen können, dass die Güter nicht weitergehen. Und wir haben aber eben nur gesehen, dass sie sehr wohl weitergehen.
5: Jetzt habt ihr eure Recherchen und seid damit ja auch zu deutschen Firmen gegangen oder habt versucht, mit denen Kontakt aufzunehmen. Und du hast schon so angedeutet, so auskunftsfreudig waren die nicht. Aber wie sind denn die Reaktionen? Also wenn man deutsche Chips in einer russischen Drohne runtergekommen in der Ukraine findet, dann ist das jetzt ja schon mal was.
8: Ja, also man muss sagen, niemand wollte mit uns sprechen, niemand wollte uns ein Interview geben. Und ich mache diese Filme auch schon ein paar Jahre oder ein paar Jahrzehnte. Und dass wirklich niemand von der Industrie mit einem sprechen wollte, das habe ich wirklich in der Form noch nicht erlebt. Also da scheint es schon irgendwie zumindest ein Gefühl dafür zu geben, dass man da lieber nichts zu sagt. Sie haben aber alle schriftlich oder fast alle schriftlich geantwortet und haben natürlich gesagt, dass sie auf die Sanktionen achten und dass ihnen das wichtig ist und dass Recht und Gesetz bei ihnen an erster Stelle steht und dass sie erschüttert sind, dass man das findet. Das schreiben sie alle, aber es geht halt nicht so weit, dass sie mit uns sprechen wollen.
5: Und wenn du da jetzt auf die Reaktionen guckst, was ist dein Eindruck? Hast du den Eindruck, im Großen und Ganzen versuchen sie sich dran zu halten und da gibt es halt jetzt in Kasachstan einen großen Markt, da gibt es Leute, die zahlen viel Geld und da ist es wirklich schwer, dagegen vorzugehen?
8: Du, das ist total schwierig zu sagen, wirklich, weil man steckt bei den Leuten natürlich nicht in den Köpfen drin. Also ich kann nur sagen, was unser Gefühl oder mein Gefühl bei dieser doch irgendwie Monate andauernden Recherche ist. Ich glaube, man will es nicht wissen. Man will es nicht wissen und man guckt dann lieber weg. Und wenn da was passiert, dann ist man halt nicht schuld, dann machen halt die Kasachen schmutzige Geschäfte, aber man selber kann seine Hände in Unschuld waschen. Und wenn es dann irgendjemand gibt, der für das zentralasiatische Geschäft zuständig ist und man hat dann Zuwachsraten von 500%, dann freut sich derjenige natürlich auch und denkt so, toll, läuft doch gut und... Ja, aber es ist halt wirklich schwierig zu sagen, ob das gezielt gemacht wird oder nicht.
5: Michael, ganz vielen Dank.
8: Ich bedanke mich.
3: Soweit diese Ausgabe von Streitkräfte und Strategien, unserem NDR-Podcast. 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Es könnte ein Urteil mit enormer politischer Sprengkraft für das Land sein. Nämlich, es geht um das Staatsoberhaupt Cyril Ramaphosa. Nach Ansicht des Verfassungsgerichts hat das Parlament den Präsidenten in einer Affäre um einen dubiosen Einbruch auf seiner Farm nicht ausreichend kontrolliert. Damit ist ein Skandal, der Ramaphosa seit Jahren verfolgt, wieder zurück auf der politischen Bühne. Die Opposition fordert schon seinen Rücktritt und will ein Amtsenthebungsverfahren einleiten. Mehr dazu von Stefan Überbach.
9: Für den südafrikanischen Präsidenten ist dieses Urteil ein Albtraum. Darin sind sich die Kommentatoren des Landes weitgehend einig. Denn jetzt bekommt die sogenannte Pala-Pala-Affäre wieder neuen Schwung. Konkret geht es um eine Abstimmung aus dem Jahr 2022. Damals hatte der afrikanische Nationalkongress ANC mit seiner Mehrheit ein mögliches Amtsenthebungsverfahren gegen den Staatschef und ANC-Vorsitzenden verhindert. Nun müssen sich die Abgeordneten erneut mit der Sache beschäftigen. Die Opposition, die das Verfassungsgericht angerufen hatte, feiert die Entscheidung als großen Sieg. Julius Malema, Chef der linkspopulistischen Economic Freedom Fighters EFF, empfiehlt dem Präsidenten den sofortigen Rücktritt.
10: Ramaphosa is going to jail.
9: Ramaphosa wird ins Gefängnis gehen. Sobald das Amtsenthebungsverfahren beginnt, wird die Menge an Beweisen, die zutage treten wird, zeigen, es gibt keine Möglichkeit, dass Ramaphosa nicht verhaftet wird.
10: There is no way Ramaphosa will not be arrested.
9: Und darum geht es auf der Pala-Pala-Farm des Staatspräsidenten, wo unter anderem wertvolle Büffel gezüchtet werden, hatten Einbrecher 2020 in einem Sofa angeblich $4 Millionen in Bar gefunden. Später wurden Vorwürfe laut, wonach Ramaphosa den Diebstahl zunächst nicht der Polizei gemeldet habe, sondern die Sache intern regeln wollte. Kritiker sehen darin einen Vertuschungsversuch, in den auch staatliche Stellen verwickelt sein sollen. Der Staatschef weist das entschieden zurück. Das Geld stamme legal aus einem Büffelverkauf. Über seinen Sprecher lässt Ramaphosa ausrichten, dass er das Urteil respektiere und sich zur Verfassung, zur Unabhängigkeit der Justiz und zur Rechtsstaatlichkeit bekenne. Klar ist aber auch, dem Staatschef drohen neue Ermittlungen und peinliche Befragungen durch die Opposition. Denn die will jetzt ein Amtsenthebungsverfahren einleiten und sieht gute Chancen, dass Ramaphosa am Ende seinen Posten räumen muss. Michael Beaumont von der Partei Action SA verweist darauf, dass der ANC die absolute Mehrheit verloren hat und sich auf die Unterstützung seiner Koalitionspartner besser nicht verlassen sollte.
11: Let's be clear, the president doesn't respect the law.
9: Seien wir klar, kein Präsident, der Millionen in Fremdwährungen in seinem Sofa versteckt, respektiert das Gesetz. Jetzt geht die Angelegenheit zurück ins Parlament und ich kann Ihnen sagen, es gibt keine Chance, dass er dieses Verfahren übersteht, denn die Opposition ist vereint. vereint. Wir mögen nur 30% im Parlament haben, aber keine Partei in der Regierungskoalition kann es sich leisten, das Unvertretbare zu verteidigen, vor allem nicht vor den Wahlen im November. Ende des Jahres werden in Südafrika die Kommunalparlamente neu bestimmt.
12: Stefan Überbach informierte.

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1: Um 4 Uhr mit Ronald Lessig. US-Präsident Trump hat eine dreitägige Waffenruhe zwischen der Ukraine und Russland verkündet. Sie hat offiziell um Mitternacht Ortszeit begonnen und soll bis einschließlich Montag dauern. Aus der Nachrichtenredaktion Amir Brecht.
2: Wie Trump auf seiner Online-Plattform mitteilte, sollen alle Kampfhandlungen in dem Zeitraum eingestellt werden. Der US-Präsident erklärte, die Initiative sei von ihm angestoßen worden. Er hoffe, dies sei der Anfang vom Ende eines sehr langen, tödlichen und hart geführten Krieges. Der ukrainische Präsident Zelensky hat die Einigung bestätigt. Er teilte außerdem auf Telegram mit, dass es einen weiteren Gefangenenaustausch geben soll, und zwar von 1000 Gefangenen auf jeder Seite. Auch der Kreml hat die dreitägige Waffenruhe am Abend bestätigt.
1: Bundesgesundheitsministerin Wagen hat Einzelheiten zur geplanten Reform der gesetzlichen Pflegeversicherung genannt. In der Rheinischen Post kündigte sie eine stärkere Belastung für höhere Einkommen an. Wagen schloss aus, Pflegegrade zu streichen. Die Vorgaben sollen aber strenger werden. Die CDU-Politikerin will Einzelleistungen zusammenlegen und ein Budget für Akut- und Notfälle einführen. Gestern war bekannt geworden, dass das Defizit in der Pflegeversicherung im kommenden Jahr mehr als 7,5 Milliarden Euro betragen wird und nicht wie angenommen 6 Milliarden. Bei den Kommunalwahlen in England hat die Labour-Partei von Premier Starmer eine massive Niederlage erlitten und mehr als 1000 Sitze verloren. Auch bei der Wahl zum walisischen Regionalparlament landeten die Sozialdemokraten nur auf Platz 3. Das Ergebnis gilt als historisch. Aus London, Franziska Hoppen.
3: Für die Chefin der walisischen Labour-Partei und Regierungschefin von Wales, Eleanor Morgan, war es ein bitteres Ende. Sie kündigt ihren Rücktritt als Parteivorsitzende an. Die Labour-Regierung brauche auch national einen Kurswechsel, so Morgan. Trotz der klaren Verluste lehnte Regierungschef Keir Starmer einen Rücktritt ab. Er wolle das Land nicht ins Chaos stürzen und in den kommenden Tagen Schritte aufzeigen, um den von Labour versprochenen Wandel herbeizuführen.
1: In der Fußball-Bundesliga hat sich Borussia Dortmund am Abend die Vizemeisterschaft gesichert. Die Mannschaft gewann gegen Eintracht Frankfurt mit 3:2 und liegt damit uneinholbar vor Leipzig auf Platz 2. Als Meister steht bereits der FC Bayern fest. In der zweiten Liga konnte sich Kaiserslautern mit 2:0 gegen Bielefeld durchsetzen. Paderborn und Karlsruhe trennten sich 2:2. Das waren die Nachrichten. Das Wetter in Deutschland. Tagsüber zeitweise heiter, im Norden Meerwolken, im Bergland Schauer, bei 14 Grad auf den Ostseeinseln und 25 Grad im Mittelgebirge. Am Sonntag freundlich, im Norden einzelne Schauer, 14 bis 27 Grad. Es ist 4:03 Uhr.
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4: Die A1 Dortmund Richtung Münster ist zwischen Kreuz Dortmund-Unna und Carmen-Zentrum wegen Bauarbeiten bis Montag früh gesperrt. Die A2 Dortmund Richtung Oberhausen ist zwischen Dreieck Bottrop und Kreuz Oberhausen wegen Bauarbeiten bis Montag früh ebenfalls gesperrt. Die A8 München Richtung Salzburg ist zwischen Fraßdorf und Bernau wegen einer Nachtbaustelle bis 5 Uhr früh gesperrt. Eine Umleitung ist eingerichtet. Die A21 Kiel Richtung Bargteheide ist zwischen Lezen und Bad Oldesloe Süd wegen einer Nachtbaustelle bis 5 Uhr früh gesperrt. Die Umleitung führt über die U96 und U98. Die A30 Rheine Richtung Osnabrück ist zwischen Rheine-Kanalhafen und Hörstel wegen Bergungsarbeiten bis ca. 8 Uhr früh gesperrt. Die Umleitung führt über die U19. Die A81 Heilbronn Richtung Würzburg ist zwischen Weinsberg-Ellhofen und Kreuz-Weinsberg wegen einer Fahrbahnerneuerung bis Montag früh gesperrt. Und die A92 München Richtung Deggendorf ist zwischen Oberschleißheim und Unterschleißheim wegen Bauarbeiten bis Sonntag 4 Uhr gesperrt. Die Umleitung führt über die U3. Das war's vom Verkehr. Ihnen eine freie Fahrt.
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4: Und die kommt wie immer vom Norddeutschen Rundfunk in Hamburg. Heute mit Detlef Karg im Studio, hier noch bis 6 Uhr. Alle drei Info- Alle 3 Minuten wird in Deutschland statistisch gesehen eine Frau Opfer häuslicher Gewalt. Diese Gewalt kann spontan sein, sie kann aber auch andauern über viele Jahre und manchmal tödlich enden. Hier hat der Bundestag gestern angesetzt und das Gewaltschutzgesetz geändert. Dauertäter und verurteilte Gefährder sollen künftig mit einer elektronischen Fußfessel auf Abstand gehalten werden. Vor der erstmaligen Tat schützt dieses System freilich nicht. Es hindert aber, wie gesagt, bereits verurteilte Täter, sich Ex-Partnerinnen zu nähern. Vorbild ist Spanien. Seit Einführung der Fußfessel dort vor über 20 Jahren gab es keine Tötung in diesem Bereich mehr. Einige tausend Fesseln kommen dort jährlich zum Einsatz. Mario Kubina hat die Debatte im Bundestag für uns verfolgt.
5: Ein wichtiger Tag sei das für den Kampf gegen häusliche Gewalt. So sehen es zumindest die Rednerinnen der Koalition. Mit dem Beschluss bekommen Familiengerichte mehr Möglichkeiten, um Frauen vor Übergriffen im eigenen Umfeld zu schützen. Ein wichtiger Punkt aus Sicht der Bundesjustizministerin: In besonders schweren Fällen kann ein Täter dazu verpflichtet werden, eine elektronische Fußfessel zu tragen.
6: Kommt der Täter trotz Verbot zu nahe, wird sofort Alarm ausgelöst. Auch die Betroffenen bekommen in Echtzeit ein Signal. Wirksamer Schutz muss schnell sein. Und in Spanien schützt die elektronische Fußfessel seit 20 Jahren hochwirksam Frauen. Jetzt kommt sie endlich auch hier,
5: sagt Stefanie Hubig von der SPD. Und auch die Unionsfraktion findet den Ansatz gut. Das macht die Rechtspolitikerin Susanne Hierl deutlich.
7: Der vorliegende Gesetzentwurf ist ein entscheidender Schritt, um den Schutz der Betroffenen zu stärken und den Tätern unmissverständlich klarzumachen, wer Gewalt ausübt, wird zur Verantwortung gezogen.
5: Die CSU-Abgeordnete betont, Schwarz-Rot setzt auf die elektronische Fußfessel, aber nicht nur.
7: Wir verankern die Täterarbeit im Gewaltschutzgesetz, soziale Trainingskurse und Gewaltprävention durchbrechen den Kreislauf der Gewalt nachhaltig.
5: Und genau solche Maßnahmen können Familiengerichte in Zukunft anordnen. Zustimmung kommt auch von Teilen der Opposition. Die Grünen hätten sich in Sachen Gewaltschutz zwar mehr gewünscht, aber die elektronische Fußfessel kann aus Sicht der Oppositionspartei einen Beitrag leisten.
8: Nicht als Allheilmittel, nicht als Symbolpolitik, sondern als gezielte Schutzmaßnahme in Hochrisikofällen.
5: So die Grünen-Abgeordnete Lena Gumnior. Auch die größte Oppositionsfraktion unterstützt die Gesetzesänderung. Aber die AfD sieht die Ursache für den Anstieg häuslicher Gewalt vor allem in ungeregelter Einwanderung.
9: Zu den vielen Fällen häuslicher Gewalt, die es bedauerlicherweise auch schon vor 2015 gab, kamen noch Hunderte, kamen noch Tausende, kamen noch Zehntausende Fallzahlen hinzu.
5: So der AfD-Abgeordnete Rainer Galler. Gewalt gegen Frauen als Folge einer falschen Einwanderungspolitik, die Justizministerin hält

0: stimmen dem geänderten Gewaltschutzgesetz zu.
1: Aus Berlin war das Mario Kubina. Wir haben also gehört, die Fußfessel kann teilweise ein Schutz sein. Dorothea Hecht, sie ist Rechtsreferentin beim Verein Frauenhauskoordinierung und mit ihr hat mein NDR-Kollege Markus Schubert gesprochen und sie zunächst gefragt, inwiefern eine Fußfessel Sicherheit schaffen kann.
2: Wir sehen, dass jetzt hier diese beiden Maßnahmen, elektronische Fußfessel und mehr die Anordnung von sozialen Trainingskursen möglich sein soll. Und das ist grundsätzlich eine gute Sache. Aber uns fehlen eben hier die Einbettung in Beratungsstrukturen, in ein Gefährdungsmanagement, eine Fallkonferenz, all diese Dinge, die diesen Hochrisikofall identifizieren sollen.
3: Präventiv kann das ohnehin nicht funktionieren bei Ersttätern, aber Täter, und in einigen Fällen werden das ja auch Täterinnen sein, wenn auch wenige, kann ein Gericht eine überwachende Fußfessel überstreifen lassen. Was muss derjenige denn verbrochen haben, ehe das angeordnet wird?
2: Ja, die Frage ist tatsächlich gut, denn das ist eben so, dass nach dem Willen des Gesetzgebers hier tatsächlich eine ganze Menge zusammengekommen sein muss. Er muss also schon mehrfach gegen Gewaltschutzanordnungen verstoßen haben. Er muss wahrscheinlich schon einige Straftaten auf dem Kerbholz haben. Der klassische Fall, wie wir ihn aus der Praxis kennen, der zeigt eben all genau dieses Vorstrafenregister nicht auf.
3: Was zeigen Erfahrungen, bisher dann wohl anderswo, hemmt die Fessel als Instrument Wiederholungstaten und stoppt zumindest den Wiedertäter?
2: Na, diese Prognosen können wir gerade noch nicht so richtig stellen. Wir haben ja jetzt in Deutschland auf dem Gebiet sozusagen die erste Gehversuche im Landespolizeirecht jeweils. Da haben wir jetzt so ein paar Zahlen gehört, was da auf, also sozusagen auf dem Polizei- und Ordnungsrechtslevel gemacht wird. Aber so richtige Ergebnisse haben wir dazu noch nicht. Und alle anderen Erfahrungen mit der Fußfessel kommen ja aus einer ganz anderen Ecke. Das kommt dann eben erst zeitlich sehr viel später. Das kommt nach der Haft, ne? Also um diese Sicherungsverwahrung zu vermeiden. Dafür ist das ja im Grunde mal entwickelt worden. Und wir haben jetzt eine ganz andere Brille auf, wenn wir uns um dieses Thema kümmern.
3: Frauen begegnen ihrem gewalttätigen Ex immer dann regelmäßig wieder, wenn es gemeinsame Kinder gibt. Was muss der Gesetzgeber beim Sorgerecht jetzt noch tun?
2: Das ist auch ein ganz wesentlicher Kritikpunkt von uns, dass hier jetzt auch eine Sache rausgegriffen wird, aber das Ganze eben auch nicht in diese Reform des Kindschaftsrechts eingebettet wird. Na, wir brauchen eben eine ganz klare Regelung, dass Gewaltschutz vor Sorge- und Umgangsrecht geht, also etwas, was auch die Istanbul-Konvention verlangt und was ja auch eigentlich schon jetzt länger als Gesetzentwurf in der Schublade liegt und es kommt halt nicht. Und in dem Moment, genau wie Sie sagen, was nützt all diese Abstandshalterung, wenn ich dann aber verpflichtet werde, vom Gericht mit dem Täter also diesen Umgang durchführen zu lassen, also das Kind zu übergeben, am Wochenende irgendwelche Treffpunkte ausmachen etc.
3: Eine wichtige Schutzzone sind auch bisher Frauenhäuser, darum kümmert sich Ihr Verein ja zuallererst. Es gibt einen Rechtsanspruch, der ab 32 gelten soll, aber der ist schnell formuliert. Das wissen wir schon vom Rechtsanspruch auf Kindergartenplätze. Aber viele müssen ihn dann umsetzen und finanzieren. Wo stehen wir da und deuten nicht die Steuerausfälle, die in den kommenden Jahren anstehen? Gerade gestern haben wir darüber berichtet, darauf, dass der Anspruch erstmal ein Papierner bleibt.
2: Das haben Sie schon alles ziemlich gut so zusammengefasst. Also wir erleben ja im Moment gerade ganz massive Kürzungen in allen Bereichen, aber eben auch ganz konkret bei Beratungsstellen und Frauenhäusern. Also die Kommunen ziehen sich gerade aus der Finanzierung zurück mit dem Blick auf das Gewalthilfegesetz. Das kommt ja jetzt ab 27, gibt es ja die erste Tranche. Dann kann das ja von Bund und Ländern gestemmt werden. Und das funktioniert nicht, denn dieses Geld ist vorgesehen für den Auf- und Ausbau und nicht für den laufenden Betrieb, plus einfach konkret, wenn jetzt Angebote eingestampft werden oder sich die Fachkräfte halt woanders hin orientieren, dann können wir das nicht wieder hochziehen, dann, wenn es dann soweit ist.
3: Also muss der Bund nicht nur den Anspruch formulieren und erheben, sondern ihn auch finanziell unterfüttern.
2: Genau, also er muss wirklich anfangen jetzt mit dem Auf- und Ausbau und das muss ganz konsequent gemacht werden. Davon mal abgesehen, dass diese Gelder, die bereitstehen, natürlich lange, lange nicht ausreichen. Das heißt, die Kofinanzierung der Länder und es müssen eben auch noch neue Angebote überhaupt erst geschaffen werden. Also

0: Wenn es um Barrierefreiheit geht, wenn es um besondere Assistenzen geht oder auch Angebote für Kinder, denn auch die sind ja von diesem Rechtsanspruch einbezogen.
1: Sagt Dorothea Hecht. Sie ist Rechtsreferentin beim Verein Frauenhauskoordinierung. Und wir kommen zur Wettervorhersage für heute Samstag, den 9. Mai. Tagsüber ist es heiter zwischen Weser und Oder, auch zeitweise stärker bewölkt, aber weitgehend trocken. Im Süden vor allem über den Bergen lokale Schauer oder Gewitter. Höchsttemperaturen in der Nordosthälfte 16 bis 20 Grad, sonst 20 bis 25 Grad. An den Küsten bei auflandigem Wind etwas kühler und es weht allgemein ein schwacher bis mäßiger Wind um Ost. Und hier die Temperaturen deutscher Städte zur Stunde. In Kiel 6 Grad, Hamburg 7 Grad, Rostock 4 Grad, Hannover 8 Grad, Berlin 9 Grad, Kassel 5 Grad, Münster 6 Grad, Köln 7 Grad, Frankfurt am Main 8 Grad, Erfurt 8 Grad, Saarbrücken 9 Grad, Nürnberg 6 Grad, Dresden 9 Grad und auch in Stuttgart, Freiburg und München 9 Grad. Und es ist gerade 4.15 Uhr geworden an diesem frühen Samstagmorgen.
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1: Polen investiert seit vielen Jahren gemessen am Bruttoinlandsprodukt mehr in seine Verteidigung als Deutschland und viele westeuropäische Staaten. Dennoch ist der Finanzbedarf weiter hoch. Darum hatte die Europäische Union für Länder wie Polen das sogenannte SAFE-Programm mit 150 Milliarden Euro aufgelegt, das Kredite für Rüstung bereitstellt. Nun hat die polnische Regierung den Vertrag unterzeichnet und kann auf 43 Milliarden Euro zugreifen. Allerdings nach heftigem innenpolitischen Streit, denn der europakritische Präsident Karol Nawrocki hatte sein Veto eingelegt. Er sah Polen damit zu stark abhängig von der EU und da Polen seit langem ein enger Partner und Rüstungskunde der USA ist, so befürchtete er, könnte die verlangte Beschaffung in Europa die USA verärgern. Nun also hat sich die Regierung unter Donald Tusk durchgesetzt. Aus Warschau berichtet Lukasz Tomaszewski.
3: 13.30 Uhr im Festsaal des polnischen Regierungssitzes. Auf der Bühne haben 6 Personen an einem langen Tisch Platz genommen. Es sind jeweils 2 Minister, 2 Vertreter der staatlichen Wirtschaftsbank und 2 EU-Kommissare. Gemeinsam unterschreiben sie das SAFE-Abkommen zwischen Polen und der EU. Im Saal sitzen Generäle, Rüstungsunternehmer und Regierungsvertreter. Ganz vorne Premier Donald Tusk. Nachdem der Letzte unterschrieben hat, betritt er unter Applaus die Bühne. Das ist ein bahnbrechender Moment in der Geschichte Polens und der EU. Polen wird sicherer sein in diesen schwierigen, riskanten Zeiten. Wir sind zwar Teil der größten Militärallianz, aber wir wissen auch sehr gut, dass wir nur mit der vollen Solidarität unserer Verbündeten rechnen können, wenn wir selber imstande sind, für unsere eigene Sicherheit, für die Sicherheit dieser Verbündeten und für die Sicherheit des ganzen Kontinents zu sorgen. Ab heute wird diese Aufgabe leichter. Auf die Idee zum SAFE-Programm ist Tusk selbst gekommen. Gemeinsam mit seinem griechischen Amtskollegen Mitsotakis führte er vor 2 Jahren ein Gespräch über die mangelnde Verteidigungsfähigkeit der EU. Angesichts der wachsenden Bedrohung durch Russland und der geopolitischen Prioritätenverschiebung der USA brauche es eine Korrektur der europäischen Verteidigungspolitik und massiver Investitionen in die heimische Rüstungsindustrie. Während der polnischen EU-Ratspräsidentschaft 2025 sei SAFE dann konkretisiert worden. Die Formel sei einfach, sagt Tusk.
4: Silna Polska w silnej Europie.
3: Ein starkes Polen in einem starken Europa. Zu den Unterzeichnern zählt auch Verteidigungsminister Władysław Kosiniak-Kamysz. Wir sind der größte Profiteur des SAFE-Programms in Europa. Die polnische Rüstungsindustrie und die polnische Wirtschaft werden davon profitieren. 89% der Verträge gehen an unsere heimischen Firmen. Dieser wirtschaftliche Aufbau stärkt die Gesellschaft, aber auch die Einheit innerhalb der EU. Und das ist die Antwort auf die destruktive Politik der russischen Russischen Föderation. Ihr Ziel ist es, Europa zu spalten. Insgesamt sollen 19 EU-Länder SAFE-Rüstungskredite bekommen. Das gesamte Kreditvolumen von SAFE beträgt 150 Milliarden Euro. Polen bekommt als Garant der Ostflanke den Löwenanteil von über 43 Milliarden. Ausverhandelt hat diesen Deal die Regierungsbevollmächtigte Magdalena Sobkowiak-Czarnecka. Für sie ist der 8. Mai 2026 ein historischer Tag. Heute verändern wir die Geschichte Polens und die der EU. Der Vertrag ist unterschrieben, das Geld liegt auf dem Tisch. Jetzt ist die Rüstungsagentur des polnischen Militärs dran. Alleine bis Ende Mai werden noch 40 Verträge unterschrieben. Und dann seid ihr an der Reihe, die hier anwesenden Vertreter der Rüstungsindustrie. Ihr müsst das alles produzieren, und zwar bis 2030. Ob Lasergewehre zur Drohnenabwehr, Panzerhaubitzen oder Artilleriemunition, unterschiedliche Waffensysteme werden im Rahmen des SAFE-Programms finanziert.
1: Lukas Tomaszewski berichtete. Seit dem Jahresbeginn erhalten 18-jährige Deutsche Post von der Bundeswehr. Es ist der Fragebogen für die neue Wehrerfassung. Das Bundesverteidigungsministerium hat eine erste positive Zwischenbilanz gezogen. Die Mehrheit der jungen Männer hat geantwortet. Manche Beobachter allerdings fragen sich, wo in Zeiten der überall geforderten und ja auch verwirklichten Gleichberechtigung in der Gesellschaft da eigentlich die Frauen sind. In Israel, Norwegen und Schweden gibt es eine Wehrpflicht für Frauen. Auch in der US-Armee dienen Frauen in Kampfverbänden. Kann die Bundeswehr auf sie verzichten? Denn sie müssen nicht. Sie können antworten. Christina Nagel berichtet, wie es mit dem neuen Wehrdienst in puncto Männer läuft.
5: Über 200.000 Anschreiben hat das Bundesamt für Personalmanagement der Bundeswehr in den ersten 4 Monaten verschickt an diejenigen, die 18 geworden sind. Darin die Aufforderung, einen digitalen Fragebogen auszufüllen. Für Männer ist das verpflichtend, Frauen können es freiwillig tun. Mit dem Rücklauf ist man im Verteidigungsministerium mehr als zufrieden. 86% der angeschriebenen Männer hätten den Fragebogen fristgerecht zurückgeschickt, sagt Sprecher Mitko Müller.
6: Wenn wir dann noch die Ermahnung oder die Erinnerung dazu rechnen und dann den Rücklauf haben, dann liegen wir bei über 90% Rücklauf. Und diese Zahlen sind sehr gut.
5: Eine mahnende Erinnerung erhält, wer den Fragebogen nicht innerhalb der vorgegebenen Frist von 4 Wochen beantwortet. Wer nach wiederholter Mahnung nicht reagiert, begeht eine Ordnungswidrigkeit und muss, so sieht es das Gesetz vor, mit einem Bußgeld rechnen.
6: Es gibt bei uns intern die Festlegung, dass das Bußgeld bis maximal 250 Euro ausfallen wird.
5: Im Verteidigungsministerium hofft man allerdings, dass Bußgeldverfahren eher die Ausnahme als die Regel sind. Schließlich dauere das Ausfüllen des Bogens zwischen 4 und 8 Minuten.
6: Keiner muss da irgendwie ankreuzen, dass er zur Bundeswehr möchte, sondern es geht darum, die Daten abzugleichen und dann kann man sich äußern oder soll man sich äußern, wie man zur Bundeswehr an den möglichen Wehrdienst steht und ob man gewisse Qualifikationen mitbringt, die gegebenenfalls notwendig sind.
5: Wer Interesse bekundet, wird kontaktiert. Es gibt auf Wunsch Informationsmaterial und einen Beratungstermin, wo über Einsatzmöglichkeiten und das weitere Prozedere informiert wird. Es folgen Musterung und Eignungstests. Für die ersten Interessenten gibt es nach Angaben des Ministeriumssprechers bereits konkrete Planungen. Ihre Einstellung soll noch in diesem Jahr erfolgen. Der Rücklauf der Fragebögen ist für die Bundeswehr aber nicht nur wichtig, um direkt junge Männer zu rekrutieren. Es geht auch um die sogenannte Wehrerfassung.
6: Wir wollen ja einen Datenabgleich vornehmen und auch wissen, wer wann und über welche Wege erreichbar wäre und zur Verfügung steht.
5: Das Ziel, der Aufbau einer neuen Datenbank, in der nicht nur aktuelle Adressen gespeichert sind, sondern mittel- und langfristig auch die Ergebnisse der Musterung, die nun wieder verpflichtend ist. Ab Mitte 2027 will die Bundeswehr so weit sein, dass sie wieder flächendeckend junge Menschen auf ihre Eignung für die Bundeswehr prüfen kann. Dafür werden an insgesamt 24 Standorten Musterungszentren aufgebaut. Ausgewählt habe man Orte, die gut erreichbar sind, in Regionen mit hoher Bevölkerungsdichte, also da, wo die Bundeswehr viele Bewerber und Bewerberinnen vermutet. Im Verteidigungsministerium ist man angesichts steigender Bewerberzahlen optimistisch, dass das Konzept des freiwilligen Wehrdienstes aufgeht. Sollten sich nicht genügend Freiwillige finden, kann die Wehrpflicht wieder eingesetzt werden. Bis 2035 ist eine Truppenstärke von 260.000 aktiven Soldatinnen und Soldaten sowie 200.000 Reservistinnen und Reservisten angepeilt.
1: Christina Nagel informierte. Wir blicken in die Regionen. Nach Bayern. Wie werden dort Opfer von sexuellem Kindesmissbrauch betreut? Einfach nicht genug. Derzeit meinen die Betroffenen. Darum kommt nun eine Kinderschutzkommission. Irene Essmann aus dem Bayerischen Landtag.
7: Ignaz Raab steht vor dem Saal im vierten Stock des Landtags, in dem der Sozialausschuss tagt. Gleich soll das Ministerium einen Bericht dazu abgeben, wie es vorhat, den Kinderschutz in Bayern weiterzuentwickeln.
8: Ich habe gelernt, meine Erwartungen hier nicht zu hoch zu setzen,
7: sagt der pensionierte Polizist, einst in München leitender Ermittler für Sexualdelikte. Zu häufig sei er schon enttäuscht worden. Raab leitet in München die bundesweit einzige kommunale Aufarbeitungskommission und unterstützt eine Petition, die den Freistaat dazu aufgefordert hat, endlich landesweite Strukturen aufzubauen, um Missbrauch und Gewalt an Kindern aufzuarbeiten und zu verhindern. Bislang aber lehnte Sozialministerin Ulrike Scharf, CSU, das konsequent ab, mit Verweis auf bereits bestehende Angebote. Doch aus Sicht von Ignaz Raab und den Petenten reichen die nicht aus. Auch die unabhängige Bundesbeauftragte gegen sexuellen Missbrauch von Kindern und Jugendlichen mahnt die Länder seit Jahren, Aufarbeitungsstrukturen analog zum Bund aufzubauen. In einigen Bundesländern gibt es bereits Betroffenenbeiräte und in Nordrhein-Westfalen wurde vor 2 Jahren eine landesweite Aufarbeitungskommission eingesetzt.
8: Und ich habe die Hoffnung, die Erwartung, dass Bayern jetzt endlich hier nachzieht.
7: So Ignaz Raab. Inzwischen hat Isabella Gold, Ministerialrätin im Sozialministerium, im Saal Platz genommen und macht eine Ankündigung.
9: Dass wir ein Gremium auf Landesebene einrichten, eben eine Landeskommission für den Kinderschutz in Bayern, dass wir hier eine Geschäftsstelle beim Landesjugendamt auch etablieren.
7: Mit dabei sein sollen beispielsweise das Innenministerium und der Landessportverband, Vertreter des Kultusministeriums und der Schulen, Abgeordnete aus dem Sozialausschuss, Experten vom Deutschen Jugendinstitut und Betroffene.
10: Wenn wir mal schauen, wo wir vor einem Dreivierteljahr gestanden sind, dann muss ich sagen, ich bin relativ zufrieden mit dem, was wir gehört haben.
7: So die erste Reaktion der Vorsitzenden des Sozialausschusses im Landtag, Doris Rauscher von der SPD, auf die Ankündigung aus dem Ministerium. Auch die Vertreter der anderen Fraktionen zeigten sich positiv überrascht. Noch nicht klar ist, inwieweit die Kinderschutzkommission auch dem Wunsch nach Aufarbeitung gerecht werden wird. Also, dass nach landesweit einheitlichen Standards in Vereinen, Schulen oder anderen Einrichtungen Missbrauch und Gewalt an Kindern aufgearbeitet, dokumentiert und finanziell anerkannt wird. Nach den Sommerferien will das Ministerium wieder in den Sozialausschuss kommen und berichten, wie es weitergeht mit der neuen Kommission für den Kinderschutz. Starten soll das Gremium Anfang 2027.
11: Sport. Mit Jan Möller. Da war was los zum Auftakt des vorletzten Spieltags in der Fußball-Bundesliga. Dortmund besiegt Frankfurt mit 3:2. Neben den 5 Toren gab es da auch viele Emotionen. Niklas Süle zum Beispiel, der seine Karriere beendet, bestritt seine letzten Minuten als Profi, wurde gefeiert. Schiedsrichter Patrick Ittrich hat sein letztes Bundesligaspiel gepfiffen. Auch Dortmunds Ex-Sportdirektor Sebastian Kehl wurde verabschiedet vor mehr als 80.000 Fans, genau wie Julian Brandt, der den BVB ja auch verlässt. War ein schöner Abend, findet Brandt.
12: Eine Riesenfreude, es hat Spaß gemacht heute. Es war kämpferisch trotz alledem und auch anstrengend, sich den Sieg heute zu erarbeiten. Und dementsprechend haben wir jetzt noch eine Woche vor uns und das nächste Auswärtsspiel wird sicherlich auch ein Stück weit emotional.
11: Ja, und mit dem Sieg steht Dortmund auch als Vizemeister fest. Frust dagegen bei den Frankfurtern. Die Eintracht bleibt auf Rang 8. Es droht eine Saison ohne Europapokal. In der zweiten Liga hat Paderborn wieder Punkte im Aufstiegsrennen liegen gelassen. 2:2 gegen Karlsruhe. Das dürfte zu wenig sein. Das weiß auch einer der Torschützen, Sebastian Klaas.
13: Natürlich glauben wir noch dran, aber wir haben es halt nicht in der Hand. Und dementsprechend ist es irgendwie gerade schwer zu sagen, ob man super niedergeschlagen ist oder zuversichtlich. Das können wir wahrscheinlich ja Sonntag beantworten.
11: Dann haben nämlich auch die Konkurrenten gespielt, der Tabellenzweite Elversberg und Hannover 96. Paderborn ist vorerst Dritter, aber 96 kann wieder vorbeiziehen am Wochenende. Im zweiten Zweitligaspiel des Abends hat Bielefeld mit 0:2 in Kaiserslautern verloren und muss damit weiter um den Klassenerhalt zittern. Die Fußballerinnen des 1. FC Nürnberg, die müssen das dagegen nicht mehr. Nach einem 3:0 gegen den Tabellenvorletzten Essen ist klar, sie bleiben in der Bundesliga und für die Essenerinnen war es das wohl nach 22 Jahren in der höchsten Spielklasse. Aus Nürnberg, Oliver Tubenauer.
14: Am Ende gab es auf beiden Seiten Tränen. Bei den Essenerinnen, weil ihre Chancen, den Abstieg zu verhindern, nun sehr theoretisch geworden sind. Und bei den Nürnbergerinnen Freudentränen. 3:0 gewonnen in einem Spiel, das im Vorfeld als eine Art Entscheidungsspiel wahrgenommen wurde. Und wenn es dann so läuft, fällt einiges von einem ab. gibt Clubkapitänin Luisa Guttenberger ganz unumwunden zu.
15: Großer Stein. Ich glaube, wir waren uns schon bewusst, was das Spiel heute bedeutet. Das ist ein Spiel mit sehr viel Druck auch drauf. Aber wir haben gesagt, wir spielen auf Sieg. Wir wollen nicht aufs Feld gehen und sagen, hoffentlich verlieren wir nicht. Das war das Mindset, in dem wie wir auch in das Spiel reingegangen sind.
14: Und da ist ein frühes Führungstor natürlich hilfreich. Schon nach 58 Sekunden erzielte Fanny Ponier das 1:0 für die Nürnbergerinnen. Mit Glück brachten die Clubfrauen diesen Vorsprung in die Halbzeit und konterten Essen in der zweiten Halbzeit aus. Nastassja Lein und Mael Seguin sorgten für die Entscheidung. Und somit wird der FCN auch in der kommenden Saison in der Frauenbundesliga spielen.
11: Ja, mit einem Punktgewinn in Köln könnte heute auch der Hamburger SV alles klar machen. Dann wäre Essen definitiv abgestiegen. Als erster Absteiger steht schon Carl Zeiss Jena fest. Deutschlands bester Tennisprofi Alexander Zverev steht beim Masters-Turnier in Rom in der dritten Runde nach einem mühevollen Sieg gegen Daniel Altmaier. Philipp Hofmeister hat das Match für uns beobachtet.
16: Das deutsche Duell in der zweiten Runde des ATP-Masters von Rom war eine enge Angelegenheit. Mit Happy End für den großen Favoriten Alexander Zverev, der Daniel Altmaier trotz einiger Mühe in zwei Sätzen besiegte. Zverev wirkte körperlich etwas angeschlagen. Power und Frische fehlten dem Weltranglisten-Dritten spürbar. Daniel Altmaier wiederum ließ seine durchaus vorhandenen Chancen in den entscheidenden Momenten des Matches regelmäßig liegen. Nach gut anderthalb Stunden verwandelte der Hamburger seinen vierten Matchball, gewann mit 7:5 und 6:3 und steht in Rom in Runde 3. Kurz vor Beginn der French Open hofft Alexander Zverev damit weiter auf seinen ersten Masters-Titel des Jahres.
11: Zuletzt hat Zverev ja immer wieder der Weltranglisten-Erste Jannik Sinner im Weg gestanden und auf den könnte er auch in Rom wieder treffen, allerdings erst im Finale. Erstmal geht's jetzt aber gegen den Belgier Alexander Bloks und eine Runde weiter ist auch Laura Siegemund. Alle anderen Deutschen sind schon ausgeschieden. Und dann noch der Blick in die Basketball-Bundesliga der Männer. Da hat Ulm nun das letzte direkte Playoff-Ticket sicher. Und dahinter ist vor dem letzten Spieltag der Hauptrunde alles offen. Um die vier Play-in-Plätze konkurrieren noch 6 Teams. 5 davon sind punktgleich. Also das wird dramatisch am Sonntag, am letzten Spieltag.
1: Jan Möller und der Sport.
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17: Um 4.30 Uhr mit Ronald Lessig. US-Präsident Trump hat eine befristete Waffenruhe zwischen Russland und der Ukraine verkündet. Sie soll von heute bis einschließlich Montag gelten und ist laut Trump von ihm selbst vermittelt worden. Washington-Korrespondentin Anne Schneider erläutert, was die Vereinbarung konkret beinhalten soll.
18: Das heißt der Stopp aller Kampfhandlungen, es soll einen Gefangenenaustausch geben, also 1000 Gefangene pro Seite sollen wiederum die Seite wechseln. Das haben auch beide Seiten bestätigt. Russland hat dem zugestimmt, Ukraine die Feuerpause eben auch bestätigt. Aber das ist kein Friedensabkommen, sondern nur eine kurzfristige Pause. Und ob das am Ende, der Anfang vom Ende eines langen Krieges ist, wie Trump auch weiter gepostet hat, das weiß im Moment kein Mensch.
17: In der Pflegeversicherung droht im nächsten Jahr ein höheres Defizit als bisher angenommen. Nach den Worten von Gesundheitsministerin Barken könnten die Ausgaben im nächsten Jahr die Einnahmen um mehr als 7,5 Milliarden Euro übersteigen. Aus der Nachrichtenredaktion Klaas Christoffersen.
19: In der Rheinischen Post sagte Warken, 2028 könne sich das Defizit in der Pflegeversicherung sogar noch einmal verdoppeln, auf dann 15 Milliarden Euro. Um die Finanznot der Pflegekasse zu lindern, will die Ministerin noch in diesem Monat einen Gesetzentwurf für eine Reform präsentieren. Warken kündigte bereits jetzt Einschnitte an. Leistungen aus der Pflegeversicherung würden mittlerweile Gruppen bekommen, von denen das zuvor niemand gedacht habe. Etwa Kinder und Jugendliche mit ADHS, die im Alltag stark eingeschränkt sind.
17: Bundesfinanzminister Klingbeil hält an der 1.000 Euro Entlastungsprämie für die Bürgerinnen und Bürger fest, trotz der Ablehnung durch den Bundesrat. Bei einem Kanada-Besuch warb der SPD-Chef für eine gemeinsame Lösung mit Ländern, Arbeitgebern und Gewerkschaften. Die Linkspartei forderte eine schnelle Entlastung auf anderem Wege. Die Vizefraktionsvorsitzende Wissler machte sich in der Rheinischen Post für ein steuerpflichtiges Energiekrisengeld von 150 Euro stark. Der Steuerzahlerbund verlangte dagegen von der Regierung, die Prämienpläne endgültig fallen zu lassen. Nach einem Hantavirus-Ausbruch auf dem niederländischen Kreuzfahrtschiff Hondius hat die Weltgesundheitsorganisation WHO 6 Infektionen bestätigt. Zudem gäbe es 2 wahrscheinliche Fälle, teilte die UN-Behörde mit. Ein WHO-Sprecher warnte gleichzeitig vor Panik. Das Risiko für die Allgemeinbevölkerung sei absolut gering. Auf der Honduras waren 3 Menschen an dem Virus gestorben, darunter auch eine Deutsche. Das Schiff wird voraussichtlich morgen die Kanareninsel Teneriffa erreichen. Das Wetter in Deutschland. Tagsüber zeitweise heiter, im Norden mehr Wolken, im Bergland einzelne Schauer, bei bis zu 14 Grad auf den Ostseeinseln und 25 Grad im Mittelgebirge. Am Sonntag oft freundlich, im Norden vereinzelt, im Südwesten vermehrt Schauer, bei 14 bis 27 Grad. Am Montag gebietsweise Regen, im Süden kräftige Schauer, bis 22 Grad. Das waren die Nachrichten.
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1: Mit einer aktuellen Meldung: die A30 Rheine Richtung Osnabrück ist zwischen Rheine-Kanalhafen und Hörstel wegen Bergungsarbeiten nach einem Unfall noch bis ca. 8 Uhr früh gesperrt. Die Umleitung führt über die U19. Das war's aktuell vom Verkehr. Ihnen eine freie Fahrt.
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20: Vor genau einem Jahr spricht Robert Francis Prevost das erste Mal als frisch gewählter Papst ins Mikro.
21: Der Friede sei mit euch allen.
20: Heute gilt Papst Leo XIV. Als derjenige, der US-Präsident Donald Trump die Stirn bietet. Aber wie politisch will der Papst tatsächlich sein? In dieser 11KM-Folge sprechen wir mit Tilman Kleinjung aus dem ARD-Studio Rom. Tilman konnte für seine Recherchen engste Vertraute von Papst Leo treffen. Und er erzählt uns, was Robert Francis Prevost bis heute prägt. Herzlich willkommen, Tilman.
22: Hallo.
20: Ihr hört 11KM, der Tagesschau-Podcast. Ein Thema in aller Tiefe. Mein Name ist Nadja Mitzkat. Wenn wir über Papst Leo als politischen Papst sprechen, dann gibt es einen Moment, von dem du sagst, dass der dir dabei ganz besonders in Erinnerung geblieben ist. Was ist da passiert?
22: Das war am Dienstag nach Ostern. Und der Papst hat diesen Dienstag, wie er das immer tut, in Castel Gandolfo verbracht. Das ist die Sommerresidenz, sagt man immer so landläufig, aber das ist eigentlich der Zweitwohnsitz des Papstes, den tatsächlich Papst Leo immer wieder nutzt. Er fährt dann am Montagabend in die Berge, das sind so kleine Hügel rund um Rom, am Albaner See, ein bisschen Touristenidyll. Wurde auch mal gefragt, was er da macht, da sagt er, ja, dann lese ich.
23: Un po' di lettura, di lavoro, ci sono tutti i giorni di corrispondenza, telefonate.
22: Erledige vielleicht ein paar Telefonate, die ganz dringend sind, aber vor allem Tennis spielen, schwimmen. Also er erholt sich da, er achtet auf seine Work-Life-Balance. Und dann gibt's etwas, was ziemlich ungewöhnlich ist. Am Abend, bevor er nach Rom zurückfährt, tritt er vor das Tor seiner Residenz. Und da warten dann schon Leute, Fans, Gläubige, Pilger und immer auch eine Handvoll Journalistinnen und Journalisten auf den Papst. Buonasera. Manchmal geht er auch so grüßend vorbei, aber an dem Abend ist er rausgekommen und direkt auf die Mikrofone zu. Und er hat gar nicht mal auf Fragen gewartet, sondern hat gesagt, ich muss jetzt eine Erklärung abgeben. Und zu diesem Zeitpunkt lief ja der Krieg im Iran und gegen den Iran schon seit Wochen, seit mehr als einem Monat. Das war der Tag, an dem Donald Trump gepostet hatte, wir werden eine ganze Zivilisation auslöschen. Das hat er auf seiner Plattform Truth Social geschrieben. Und dann hat der Papst gesagt, das ist nicht akzeptabel. Das ist vom Völkerrecht her überhaupt nicht gedeckt. Das ist moralisch überhaupt nicht möglich. Unschuldige und unschuldige Kinder kommen ums Leben. Wir brauchen Verhandlungen und Dialog. Verhandlungen, hat er nochmal so mit Ausrufezeichen gesagt. Und damit es dann auch wirklich in aller Welt verstanden wird und auch bei dem Adressaten, und das war ganz eindeutig, die US-Regierung ankommt, hat das dann auch nochmal auf Englisch wiederholt.
23: So, come back to the table, let's talk, let's look for solutions in a peaceful way.
22: Und das war natürlich auf Trump gerichtet.
0: Dass sich ein Papst gegen Krieg und für Frieden ausspricht, ist für mich jetzt erstmal nicht ganz überraschend. Was macht denn den Moment aus deiner Sicht besonders?
22: Ja, also er hat schon sein Pontifikat, also diese Zeit als Papst, unter das Leitmotiv des Friedens gestellt. Das ist ganz klar. Und das ist ein Akzent, den er ja notgedrungen setzen muss. Was bleibt ihm denn anderes übrig?
3: Chi ha il potere di scatenare guerre, scelga la pace.
22: Frieden, was denn sonst? Was kann denn ein Papst anderes sagen als Frieden? Was in diesem Moment anders ist, ist, dass Papst Leo tatsächlich gemerkt hat, dass er mit seinen Worten anscheinend gar nicht durchdringt. Und dann blieb Leo in seiner Auffassung nichts anderes übrig, als alle Diplomatie fallen zu lassen und zu sagen, so geht das nicht.
0: Wie reagiert denn dann der US-Präsident Donald Trump darauf?
22: Ja, also Donald Trump hat diese Botschaft sehr wohl gehört und hat dann tatsächlich auch unmittelbar darauf reagiert. Er ist aus seiner Maschine heruntergestiegen und hat in die Mikrofone gesagt, im Grunde das, was er vorher schon auch wieder über seine Social-Media-Kanäle verbreitet hat.
4: We don't like a Pope that's going to say that it's okay to have a nuclear weapon.
22: Dem Papst Leo würde ja wohl offenbar gefallen, dass sein Land Atomwaffen hat und er würde wohl Kriminelle gerne unterstützen.
4: I don't like it.
22: Und dann sagt er eben diesen Einsatz, ich mag das nicht. Ich bin überhaupt kein Fan von Leo und der ist mir viel zu liberal.
4: He's a very liberal person, but I'm not a fan of Pope Leo.
22: So einen Papst brauche ich nicht. Und damit ist dieses Wortgefecht auf Distanz ja auch noch nicht zu Ende. Das hat sich dann noch tagelang weiterentwickelt mit Antworten, Gegenantworten, Reaktionen der US-Administration und so weiter. Also das ging schon noch weiter.
0: Dieses verbale Ping-Pong zwischen den beiden, was erzählt uns das über Papst Leo und darüber, wie er sein Amt ausübt?
22: Ja, der Papst hatte ja dann unmittelbar nach Ostern eine lange Reise geplant nach Afrika mit verschiedenen Stationen, Algerien, Angola, Kamerun, Äquatorialguinea. Und natürlich war diese Reise davon überschattet. Und er hat dann sehr klar gesagt, ich habe keine Angst vor der Trump-Administration. Deswegen habe ich auch keine Angst davor, mich gegebenenfalls mit Menschen anzulegen, die viel, viel mächtiger sind als ich.
0: Und trotzdem schafft Papst Leo es ja, dass der Konflikt nicht weiter eskaliert. Wie macht er das?
22: Also es gab ein großes Friedenstreffen in Kamerun, das ja seit, glaube ich, 10 Jahren von einem blutigen Bürgerkrieg auch gespalten wird. Da geht es um die Anglophone, also die englischsprachige, und die Frankophone, also die französischsprachige Bevölkerungsgruppe, die da miteinander in einem Krieg sind und die nicht miteinander können. Und da gab es eben diese große Friedensversammlung.
6: Dear sisters and brothers.
22: Und eine ziemlich starke Rede von Papst Leo.
6: It is a joy for me to be with you in this region that has suffered so greatly.
22: Und er hat das sehr, sehr deutlich gesagt dann, die Welt wird von einer Handvoll Tyrannen zerstört.
6: The world is being ravaged by a handful of tyrants.
22: Und es gibt so ein paar Brüder und Schwestern, die versuchen, sie irgendwie zusammenzuhalten.
6: It is held together by a multitude of supportive brothers and sisters.
22: Das war Leo dann auch tatsächlich wichtig, dass er diese Rede lange geschrieben hat, bevor er überhaupt in diese Auseinandersetzung mit Trump geraten ist. Und er hat dann auch noch mal auf einem dieser Flüge innerhalb von Afrika sehr deutlich gemacht, dass er überhaupt nicht will. Es liegt nicht in meinem Interesse, hat er gesagt, mit dem US-Präsidenten zu debattieren.
0: Das heißt ja im Grunde, einerseits scheut Papst Leo den Konflikt nicht, also er geht den ein, wenn er das für richtig hält. Und andererseits stellt er sich da dann ja aber auch hin und sagt, ja, aber diese persönliche Auseinandersetzung hier, die erkläre ich jetzt erstmal für beendet von meiner Seite aus. Mit welchem Kalkül hat er diese Aussage getroffen?
22: Er ist ein absoluter Kommunikationsprofi. Er weiß ganz genau, dass er diesen, ich sag's mal, privaten Konflikt mit Donald Trump sofort beenden muss. Denn sonst wird jede seiner Aussagen immer auf die Frage abgeklopft, hat er wieder was zu Trump gesagt? Hat er da wieder was gesagt? Und so weiter. Ja? Er will eben nicht nur in einem Streit mit der US-Regierung wahrgenommen und möglicherweise auch nur darauf reduziert werden. Und dazu ist er viel zu schlau. Und dann zu sagen, nee, also von meiner Seite aus, ich habe gesagt, was ich gesagt habe, Schluss und jetzt andere Themen.
0: Papst Leo hat ja sozusagen als Background-Geschichte, dass er beim Augustinerorden war und auch eine lange Zeit in Peru tätig war. Würdest du so weit gehen zu sagen, dass ihm im Zweifelsfall die USA vielleicht auch nicht das Allerwichtigste sind, weil er eben jetzt als Papst auf Katholiken überall in der Welt gucken muss und auch gucken möchte?
22: Ich glaube tatsächlich, dass dieser autobiografische Punkt nicht ganz unwichtig ist, wenn wir jetzt über dieses Thema Krieg und Frieden reden. Er ist in Chicago als klassisches Middle-Class-Kind groß geworden. Aber Papst Leo ist in den 80er Jahren nach Peru gekommen als Missionar. In einer Zeit, als dort, ja, man muss sagen, der linksterroristische leuchtende Pfad das Land in Angst und Schrecken versetzt hat. Und jeden, der nicht irgendwie auf Linie war mit dem leuchtenden Pfad oder deren Methoden auch des gewaltsamen Konflikts geteilt hat, mit dem Tode bedroht hat. So eben auch Robert Prevost, den Augustiner-Missionar.
0: Und jetzt ist dieser Robert Francis Prevost Papst. Du hast ihn uns jetzt als jemanden beschrieben, der ein Kommunikationsprofi ist, der politisch, strategisch sehr gezielt vorgeht. Du beobachtest ihn ja jetzt schon länger in diesem Amt. Ist er von Anfang an so gewesen?
22: Ich habe ihn am Anfang eher als sehr schüchtern und zurückhaltend erlebt. Also gerade der erste Auftritt, da waren alle Gesichtsmuskeln irgendwie im Einsatz und ich finde, man hat seine Nervosität gespürt. Und dann hat er aber bei einer Auslandsreise, bei einer dieser Pressekonferenzen, die es dann da im Flugzeug gibt, gesagt, also glaubt nicht, dass ihr jeden meiner Mienen und alles, was in meinem Gehirn vorgeht, lesen könnt. Ihr liegt manchmal ganz schön daneben.
5: Because you think you can read my mind or my face. And you're not always correct.
22: Dass auch in seinem Kopf was anderes vorgeht, als was möglicherweise sein Mienenspiel sagt. Er überlegt genau, was er sagt. Und dann aber, wenn es drauf ankommt, dann kann er doch sehr, sehr klar sein, sehr bestimmt sein und sagen, Leute, so geht es nicht. Also einer, der entscheidungsstark ist.
0: Und als er letztes Jahr dann zum Papst gewählt wurde, ja, als aus dem US-Amerikaner Robert Francis Prevost Papst Leo wurde, würdest du sagen, dass das vom Vatikan aus gesehen auch eine politische Entscheidung war, diesen Mann zu wählen, mit dem ja eigentlich zum damaligen Zeitpunkt keiner gerechnet hat?
22: Also keiner gerechnet hat, würde ich nicht sagen. Er war auf unserer Longlist auf jeden Fall. Es war halt nur vorher immer gesagt worden, es ist undenkbar, dass ein Papst aus den Vereinigten Staaten gewählt wird, weil die USA sind nun mal das mächtigste, stärkste Land der Welt. Da soll nicht auch noch der Papst aus diesem Land kommen. Und dann wurde überraschenderweise dieser Mann gewählt.
0: Was war dann so das ausschlaggebende Argument für Papst Leo?
22: Habe ich mich auch gleich unmittelbar nach der Wahl gefragt, was ist denn jetzt das? Und ich würde mal behaupten, wenn die Kardinäle einen Headhunter beauftragt hätten, suche uns mal den nächsten Papst, also jemand, der so Spitzenpersonal findet, dann wären die zwangsläufig bei Prevost gelandet, also bei diesem US-Amerikaner mit peruanischem Pass. Er hat Leitungserfahrung, er hat den großen Augustinerorden geleitet. Und da lernst du natürlich verschiedene Kulturen kennen und du weißt vor allem, wie man in verschiedenen Kulturen kommuniziert. Du kennst die Codes. Und da gab es so viele Punkte, wo man Haken hintermachen konnte bei dem Anforderungsprofil eines Papstes, dass ich mich dann am Ende über mich selber geärgert habe, dass ich ihn nicht auf Platz 1 gesetzt habe vor der Wahl. Ich glaube, die Kardinäle haben zunächst einmal nach den Skills gesucht, die der Nachfolger von Franziskus braucht. Die wollten bestimmt jemanden, der ein bisschen ruhiger, bedachter ist, der aber inhaltlich schon so tickt wie Franziskus, der an die Ränder geht, der die Ausgegrenzten, die Verlorenen, die Verlierer sieht und wahrnimmt und die Kirchenreformen, die Franziskus angestoßen hat, dann möglicherweise in einem ruhigen Fahrwasser auch abschließt und zu Ende bringt. Und da stand jetzt nicht im Vordergrund die Frage, boah, da ist jetzt der Trump und dem müssen wir was entgegensetzen. Das war bestimmt nicht Hintergrund der Überlegungen.
0: Okay, das Politische war aus deiner Sicht also nicht entscheidend für die Wahl von Papst Leo. Aber würdest du sagen, er selbst ist ein politischer Mensch?
22: Ja, also er war auf jeden Fall immer ein politischer Mensch. Als junger Ordensmann in Rom habe ich neulich zufällig eben in dieser Auseinandersetzung mit Trump ein Bild gefunden in einer eher linken Zeitung, Il Manifesto. Da gibt es ein altes Schwarz-Weiß-Foto von einer Friedensdemo in Rom. Und das zeigt 5 Augustinerbrüder bei einer Demo 1983, September in Rom, wo es gegen die Stationierung von Waffensystemen ging. Also eine ganz ähnliche Demo, wie sie in Deutschland auch in der Zeit stattgefunden hat, von der Friedensbewegung. Und da steht ganz rechts, deutlich größer als die anderen, deutlich jünger als heute, der junge Augustinerpater Robert Francis Prevost und schaut so ein bisschen an der Kamera vorbei, ein bisschen grimmig guckt er. Und die 5 Augustiner halten ein sehr selbstgemaltes Schild hoch, Agostiniani per la pace, also Augustiner für den Frieden. Und das zeigt eben, dass dieses Thema Pazifismus, christlich motivierter Pazifismus, der Friedensgruß, dass das bei ihm schon von Anfang an angelegt ist. Das steckt, würde ich sagen, auch nach seinen Erfahrungen in Peru in seiner DNA. Und jetzt haben wir auf einmal einen Papst, der damit groß geworden ist, der sich damit identifiziert und der das sehr, sehr laut zur Sprache bringt.
0: Aber an welcher Stelle wird das dann auch tatsächlich politisch? Weil so eine richtige Macht hat er ja jetzt nicht als Papst.
22: Nein, der Papst hat tatsächlich nur eine Macht, das ist die Macht des Wortes. Die Worte muss man natürlich auch zu nutzen wissen und diese Macht, damit es nicht verpufft, dass es nicht inflationär ist, dass alle schon abschalten, bevor der Papst den Mund aufmacht. Und da finde ich Leo richtig gut, weil er tatsächlich das sehr dosiert macht. Und das zeigt eben auch dieses Wortgefecht mit Donald Trump. Das ist so ein richtiges Crescendo, ein lauter werden und er wird immer deutlicher. Das heißt, er kann auch Worte gezielt einsetzen, wenn er merkt, ich werde nicht gehört. Also er hat noch eine Möglichkeit, eins draufzusetzen. Und das zeigt dieses Beispiel mustergültig, dass er dazu perfekt in der Lage ist. Dass er also auch so eine Art Masterplan im Kopf hat.
0: Die US-Regierung scheint ja mittlerweile daran interessiert zu sein, die Wogen zu glätten. US-Außenminister Marco Rubio ist am Donnerstag angereist und wurde vom Papst empfangen. Und hinterher hat Rubio dann auf der Plattform X geschrieben, das Treffen unterstreiche ihr gemeinsames Bekenntnis für Frieden und Menschenwürde. Wie siehst du das? Geht Papst Leo am Ende als Gewinner aus dieser Auseinandersetzung hervor?
22: Ja, also er würde das natürlich nicht sagen, weil er sagt, es gibt da keine Gewinner und Verlierer. Ich glaube aber, dass aus der öffentlichen Wahrnehmung heraus er eindeutig gestärkt daraus hervorgeht. Also er hat deutlich an Profil gewonnen. Und es gibt ja dann auch so mittelbare Geschichten rund um diese Auseinandersetzung. Zum Beispiel, dass Giorgia Meloni, die sich ja immer bisher gerühmt hat, dass sie ein besonders enges Verhältnis zu Donald Trump hat, also das engste Verhältnis, was alle Europäer haben und sie ist sozusagen der Brückenkopf nach Amerika, dass sogar Giorgia Meloni dann sagen musste, Tag gebraucht dann aber, dass die Worte von Donald Trump über Papst Leo überhaupt nicht gehen und dass das nicht akzeptabel ist.
7: Le dichiarazioni in particolare sul pontefice fossero inaccettabili.
22: Und das zeigt ja eben, es sind dann eben nicht nur Worte, sondern es hat tatsächlich politische Auswirkungen. Donald Trump merkt, dass selbst die, die eigentlich vorher auf seiner Seite waren, jetzt nicht nur Giorgia Meloni, sondern vielleicht auch der ein oder andere katholische Wähler in den Vereinigten Staaten sagt, nee, also das ist dann doch nicht der richtige Präsident für uns. Also die Regierung von Donald Trump nutzt ja jede Gelegenheit, um sich als christliche Vorkämpfer zu präsentieren. Es gibt ja da diese Bilder zum Beispiel von diesen Predigern, die dann um Donald Trump herumstehen. In der einen Hand die Bibel, in der anderen Hand die Hand auf der Schulter von Donald Trump. Da gibt's dann so Segensaktionen, wo dann also der ganze Segen aller Kirchen der Welt auf ihn herabbeschworen wird. Und es gab ja auch dieses KI-Bild, wo Donald Trump im Zusammenhang mit der Auseinandersetzung, im zeitlichen Zusammenhang dieser Auseinandersetzung, Jesusartig einem kranken Mann die Hände auflegt und hat dann das Bild löschen müssen, weil es doch allzu blasphemisch für viele war.
0: Davor hat er sich aber noch versucht rauszuziehen mit, er hat sich nur als was Sanitäter?
22: Als Arzt.
0: Nee, er war Arzt. Genau. Als Arzt darstellen wollen.
22: Es gab dann ein Friedensgebet im Vatikan, wo Papst Leo sehr deutlich gesagt hat, dass er diese menschlichen Allmachtsfantasien zu glauben, man wisse Gott auf seiner Seite, wenn man einen Krieg beginnt, wo er das sehr, sehr klar abgelehnt hat, ohne jetzt Trump oder die USA zu nennen. Aber da hat dann J.D. Vance gesagt, also der Papst soll doch bitte ein bisschen besser nachdenken, bevor er über Theologie spricht, so wie er das tut, wenn er über Politik spricht.
8: I think it's very, very important for the Pope to be careful when he talks about matters of theology.
0: Also kann man sagen, dass der Papst für Trump vielleicht sowas wie, ich sag mal, die ultimative politische Herausforderung ist? Weil er kann ja, die normalen Mittel von Trump sind ja Handelszölle,
22: genau,
0: Abzug von Soldaten. Das kann er alles beim Papst nicht, ne?
22: Genau, es zeigt so ein bisschen die Beschränktheit seines Arsenals. Gegen den kann er irgendwie nicht. Und das noch Bessere ist ja, Leo will auch gar nicht, will nicht in dieses Feindschema eingegliedert werden. Er will diesen Kleinkrieg, diesen Verbalen auch nicht. Und er würde nie sagen, ich bin ein politischer Papst. Aber er würde immer sagen, dass sein Amt natürlich auch politisch ist. Also alles, was mit dem Christentum zu tun hat, hat Auswirkungen in unser Hier und Jetzt, ist also automatisch politisch. Und dann gibt es ja auch noch den Vatikanstaat, den Heiligen Stuhl, wo Papst Leo ja sozusagen Staatsoberhaupt ist mit einem sehr großen, weit verzweigten diplomatischen Dienst. Also da gibt es dann tatsächlich einen unmittelbaren politischen Auftrag mit Botschaften in zig Ländern und diplomatischen Vertretern überall, die top ausgebildet sind. Und was mir auffällt, ist, dass Papst Leo diese Diplomaten des Heiligen Stuhls stärker wieder mit einbindet, dass er auch nicht nur über Diplomatie redet, sondern auch selber stärker auf die Macht der Diplomatie setzt.
0: Wenn wir jetzt noch mal so ein bisschen zusammenfassen, ja, wir haben Papst Leo, der wahnsinnig gut kommunikativ unterwegs ist, sehr gezielt seine Worte setzt, durchaus aber auch da mal die Initiative ergreift, ne? Also jetzt nicht nur darauf wartet oder auch sich mal löst von dem, was vielleicht auf seinem Zettel steht. Als jemand, der, so wie du ihn beschrieben hast, durch und durch politisch ist, schon seit jungen Jahren sich für den Frieden einsetzt, für Gewaltlosigkeit, für Reduktion von Waffen und so weiter und so fort. Wenn man das jetzt alles zusammennimmt, ja, und auch guckt, wie er das jetzt in seinem Amt als Papst ausübt, wie wichtig ist Papst Leo jetzt zu dieser Zeit, wo wir sehr, sehr viele Konflikte gerade in der ganzen Welt haben?
22: Ich glaube, dass viele, viele Menschen, und das sind ja nicht nur Katholikinnen und Katholiken, eine ganz große Sehnsucht haben nach so einer Stimme. Ohne es jetzt überhöhen zu wollen, aber schon so ein bisschen die Sehnsucht nach einer Stimme der Vernunft in dieser verrückten Welt. Und ich glaube, durch seine Art und Weise zu kommunizieren, dieses Amt auszuüben, macht Papst Leo dieses Amt gerade wichtiger, als es vielleicht schon mal war.
0: Und wird das so bleiben? Weil zum ganzen Bild gehört ja auch, dass die Kirche selbst auch in einer Krise steckt. Deswegen stellt sich für mich da die Frage, wie lange kann er das so ausüben, ja?
22: Natürlich wird es auch Situationen geben, wo er sich unbequem befragen lassen muss. Beispielsweise, wenn es darum geht, wie ist es denn jetzt mit Reformen in der katholischen Kirche? Ich glaube, das ist auch gar nicht sein Anspruch, da immer sozusagen Meinungsführerschaft zu haben. Ich glaube, es wird Konjunkturen geben, wo man diese Stimme mehr hört und manchmal weniger hört. Wo man manchmal ihn auch stärker kritisiert und manchmal, so wie das eben jetzt der Fall war, sogar Giorgia Meloni und andere kommen und sagen, hey, das ist unser Papst und über den darf man nicht schlecht reden.
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Hier ist die ARD-Infonacht vom Norddeutschen Rundfunk in Hamburg. Gleich nach den 5 Uhr Nachrichten geht's hier noch ein wenig weiter bei uns. Wir blicken voraus auf die heutige Siegesparade in Moskau, die ja unter einer nun vereinbarten Waffenruhe mit der Ukraine stattfinden wird. Dazu auch noch ein Gespräch mit unserer Korrespondentin. Bis gleich.

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1: Um 5 Uhr mit Ronald Lessig. US-Präsident Trump hat eine dreitägige Waffenruhe zwischen der Ukraine und Russland verkündet. Kiew und Moskau bestätigten, dass die Kampfhandlungen heute und in den kommenden beiden Tagen eingestellt werden. Aus Washington Samuel Jakisch.
2: Zusätzlich sollen jeweils 1.000 Gefangene zwischen beiden Seiten ausgetauscht werden, so der US-Präsident weiter. Die Initiative für diese Geste gehe auf ihn selbst zurück, so Trump. Angaben zur Überwachung der Feuerpause oder Konsequenzen bei möglichen Verstößen machte das Weiße Haus nicht. In der Vergangenheit hatten sich vergleichbare Zusagen im Ukraine-Konflikt häufig als brüchig erwiesen. Auch über konkrete Verhandlungen zu den eigentlichen Streitfragen seit der Invasion Russlands in die Ukraine machte Donald Trump keine Angaben.
1: Bundesgesundheitsministerin Wagen hat Einzelheiten zur geplanten Reform der gesetzlichen Pflegeversicherung genannt. In der Rheinischen Post kündigte sie eine stärkere Belastung für höhere Einkommen an. Wagen schloss aus, Pflegegrade zu streichen. Die Vorgaben sollen aber strenger werden. Die CDU-Politikerin will Einzelleistungen zusammenlegen und ein Budget für Akut- und Notfälle einführen. Gestern war bekannt geworden, dass das Defizit in der Pflegeversicherung im kommenden Jahr mehr als 7,5 Milliarden Euro betragen wird und nicht wie angenommen 6 Milliarden. Nach wochenlangen erfolglosen Verhandlungen hat Dänemarks Ministerpräsidentin Frederiksen vorerst das Mandat für die Bildung einer neuen Regierung verloren. König Frederik hat jetzt den rechtsliberalen Lund Poulsen gebeten, Koalitionsgespräche zu führen. Seine Partei hatte bis zur Parlamentswahl zur Regierung der Sozialdemokratin Frederiksen gehört. Poulsen könnte jetzt versuchen, ein konservatives Bündnis zu bilden. Beobachter rechnen allerdings mit schwierigen Verhandlungen. In der Fußball-Bundesliga hat Borussia Dortmund zum Auftakt des vorletzten Spieltages Eintracht Frankfurt geschlagen. Durch den 3:2-Erfolg steht der BVB bereits als Vizemeister fest. Aus der Sportredaktion Jan Möller.
3: Schon nach 2 Minuten ging Frankfurt durch Uzun in Führung, doch Gerassi und Schlotterbeck drehten kurz vor der Pause das Spiel für den BVB. Inacio erhöhte nach 70 Minuten sogar auf 3:1, Burkhardt gelang nur noch der Anschlusstreffer für die Eintracht. Das war's, 3:2, Frankfurt droht eine Saison ohne Europapokal. Und Dortmund feiert am Ende nochmal den eingewechselten Niklas Süle, der seine letzten Minuten im Profifußball bestritt. In der zweiten Liga hat Paderborn nur 2:2 gegen Karlsruhe gespielt, ein Dämpfer im Aufstiegsrennen. Und Bielefeld muss nach einer 0:2 Niederlage in Kaiserslautern weiter um den Klassenerhalt bangen.
1: Das waren die Nachrichten. Das Wetter in Deutschland. Tagsüber im Norden Wolken, im Bergland Schauer bei 14 bis 25 Grad. Am Sonntag oft freundlich, später Schauer bis 27 Grad. Es ist 5:03 Uhr.
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4: Die A1 Dortmund Richtung Münster ist zwischen Kreuz Dortmund-Unna und Kamen Zentrum wegen Bauarbeiten bis Montag früh gesperrt. Die A2 Dortmund Richtung Oberhausen ist zwischen Dreieck Bottrop und Kreuz Oberhausen wegen Bauarbeiten bis Montag früh gesperrt. Die A30 Rhein Richtung Osnabrück ist zwischen Hörstel und Ibbenbüren West wegen Bergungsarbeiten bis 8 Uhr gesperrt. Die Umleitung führt über die U21. Die A81 Heilbronn Richtung Würzburg ist zwischen Weinsberg-Ellhofen und Kreuz Weinsberg wegen einer Fahrbahnerneuerung bis Montag früh gesperrt. Und die A92 München Richtung Deggendorf ist zwischen Oberschleißheim und Unterschleißheim wegen Bauarbeiten bis Sonntag 4 Uhr gesperrt. Die Umleitung führt über die U3. Das war's vom Verkehr. Ihnen eine gute Fahrt.
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4: Und die kommt vom Norddeutschen Rundfunk in Hamburg mit Detlef Karg im Studio. Guten Morgen. Der Tag des Sieges der Sowjetunion über Deutschland ist einer der wichtigsten Termine im politischen Kalender von Kreml-Chef Putin. Dieses Jahr sollte die traditionelle Militärparade der russischen Armee kleiner ausfallen. Zu groß war die Sorge vor ukrainischen Drohnenangriffen. Es wird wohl keine großen Fahrzeugkolonnen geben. Aber nun soll doch eine Waffenruhe gelten für 3 Tage über die Feierlichkeiten hinweg. Björn Blaschke mit Einzelheiten.
5: Geprobt wurde sie seit Anfang der Woche, die Parade zum Tag des Sieges in Moskau.
6: In Formation sind Kampfjets über Moskau hinweggeflogen und haben in klarem Himmel Kondensstreifen hinter sich hergezogen. Weiß, blau, rot, die Farben der russischen Trikolore. In Reih und Glied marschierten Soldaten durch die Innenstadt von Moskau. Schiefgehen also sollte heute, an dem Tag, an dem Russland des Sieges der Sowjetunion über Nazi-Deutschland gedenkt, nichts. Zumal ja sowohl Russland als auch die Ukraine einem Waffenstillstand von heute an bis einschließlich übermorgen zugestimmt haben. Der ukrainische Präsident Volodymyr Selenskyj ordnete per Dekret an, dass sein Land die für heute geplante russische Parade zum Gedenken an das Ende des Zweiten Weltkriegs vor 81 Jahren nicht unter Beschuss nimmt. Tagelang hatte die politische Führung in Moskau einen solchen Angriff für denkbar gehalten. Wegen der, wie es Kreml-Sprecher Dmitri Peskow formulierte, komplizierten operativen Situation angesichts der terroristischen Bedrohung durch das Kiewer Regime. Ein Halbsatz, mehrere Abwertungen. Das Kiewer Regime, damit meinte Peskow den ukrainischen Präsidenten Selenskyj und seine Regierung. Denen spricht der Kreml grundsätzlich die Legitimität ab. Das, was Peskow terroristisch nannte, ist die Verteidigung der Ukraine in dem Krieg, den Russland 2022 begonnen hat. Und die komplizierte operative Situation sind die Drohnenschläge, die die ukrainischen Streitkräfte dem Angreifer in letzter Zeit verstärkt versetzen. Das jedenfalls hatte den Kreml dazu gebracht, die Siegesparade in diesem Jahr erheblich kleiner zu gestalten. Ohne Militärtechnologie, will heißen, ohne moderne Panzer- und Raketensysteme. In einigen Regionen des Landes sind Siegesparaden abgesagt worden und mehrfach warnte das politische Moskau die Führung in Kiew davor, die Feierlichkeiten zum 9. Mai zu stören, zum Beispiel mit Angriffen. Die Sprecherin des russischen Außenministeriums hatte sogar gesagt, sollte es doch dazu kommen, wäre ein Vergeltungsschlag Russlands gegen Kiew, auch gegen Regierungseinrichtungen, unvermeidlich. Ausländische Vertretungen in Kiew sollten ihre Leute rechtzeitig in Sicherheit bringen. Und nun also die am Abend verkündete Waffenruhe von heute bis einschließlich Montag. Deshalb wird Kreml-Chef Wladimir Putin, für den die Sicherheitsmaßnahmen in jüngster Zeit verstärkt worden sein sollen, vor einigen ausländischen Staatsgästen eine Rede halten können. Ungestört und sicher. Als sicher gilt aber auch, dass Putin dabei erneut einen Vergleich ziehen wird zwischen Hitler-Deutschland einst und dem angeblichen Nazi-Regime in Kiew heute. Die Waffen zwischen Russland und der Ukraine mögen wegen der Siegesparade für kurze Zeit schweigen, endgültig verstummen werden sie aber bestimmt noch nicht.
4: Björn Blaschke war das. Nun, wer soll die Feuerpause mit ausgehandelt haben? Sie können es sich denken, US-Präsident Trump, das hat er auf seiner Plattform Truth Social mitgeteilt. Selenskyj hat das bestätigt und der Kreml auch. Damit stellt sich erneut die Frage, wie eng alle drei miteinander in Kontakt stehen und welche Rolle die USA weiter im USA-Krieg spielen werden. Darüber hat meine Kollegin Nina Zimmermann in der ARD-Infonacht mit Anne Schneider in Washington gesprochen und sie zunächst gefragt, was Donald Trump genau angekündigt hat.

0: werden wird oder eingehalten wird?
1: Nein, es gibt keinen internationalen Kontrollmechanismus und es war ja auch in den letzten Wochen immer wieder zu beobachten, dass Waffenruhen verletzt wurden, also abgesprochen und verletzt wurden. Beispiel Januar, Februar 2026, da hatten Russland und die Ukraine versprochen, die Angriffe auf Energieanlagen vorübergehend, nämlich für etwa eine Woche auszusetzen. Wir erinnern uns, es war klirrend kalt da. Diese Waffenruhe wurde aber nach wenigen Tagen gebrochen und beendet. Genauso eine Waffenruhe über Ostern. Da hatte Russland eine kurzfristige Feuerpause angekündigt, die Ukraine Bereitschaft signalisiert, aber die Kampfhandlungen liefen unvermindert weiter. Und zusammenfassend muss man wohl sagen, beide Seiten haben der Waffenruhe für die nächsten Tage erstmal zugestimmt. Ob sie eingehalten wird und dann noch wie lange, ist hoch unsicher.
0: Der Zeitpunkt fällt auf den russischen Tag des Sieges, jetzt am 9. Mai. Putin hatte selbst ja genau diese Feuerpause auch gewollt, auch angekündigt vorher schon. Woher kommt Trumps plötzliches Engagement?
1: Naja, Trump hat hier das gemacht, was oft zu beobachten ist. Er greift diese Situation auf und macht daraus eine diplomatisch vermarktbare Vereinbarung. Also mit dem Ziel, sich selbst als Vermittler zu präsentieren und zu zeigen, guck mal, ich bringe da Bewegung rein. Was für ihn ja auch im Moment besonders wichtig ist und gelegen kommt. Denn im Iran-Konflikt gibt es aktuell alles andere als einen Durchbruch. Die Verhandlungen sind festgefahren oder ohne Ergebnis geblieben. Trump sagt im Moment selbst, dass ein Deal mit dem Iran kommen könnte oder eben auch nicht. Und die Ukraine liefert hier gerade zumindest sichtbare Mini-Erfolge im Gegensatz zum Iran, wo im Moment einfach nichts in Sicht ist.
0: Aber es ist schon bemerkenswert, dass der Chefdiplomat, der Außenminister Rubio, gerade in Italien und im Vatikan, also weit weg in Europa war, und Trump das so auf den Weg bringt, oder?
1: Ja, also das ist tatsächlich auffällig. Die Initiative kommt sichtbar direkt vom Präsidenten und das beobachten wir ja hier auch immer wieder. Trump setzt sehr wenig bis gar nicht auf klassische Diplomatie über den Außenminister, mehr über seinen Sondergesandten für so ziemlich alles, Steve Witkoff, und eben seinen Schwiegersohn Jared Kushner. Und gleichzeitig gibt es eben sehr enge, direkte Kontakte auf höchster Ebene, also Trump, Putin und der Sondergesandte. Und alles, was da verhandelt wird, wird als Trumps persönlicher Erfolg verfolgt. Verkauft.
0: Also ein bisschen wirkt es, als würde Trump wieder in die Rolle von Putins Anwalt schlüpfen, der dessen Interessen durchsetzt. Wie intensiv sind die Kontakte zwischen Washington und Moskau gerade? Kann man das sagen?
1: Also zumindest laut Trump und Kreml-Vertretern sprechen beide Seiten regelmäßig direkt miteinander und beide Seiten bezeichnen die Gespräche auch als konstruktiv und offen. In einem Trump-Putin-Telefonat wurde wohl auch diese Waffenruhe rund um den 9. Mai besprochen. Und auch Witkoff war innerhalb weniger Monate wiederholt in Moskau. Es gibt also sowohl einen direkten Draht als auch die fast kontinuierliche Verhandlungsschiene. Das ist auf der einen Seite natürlich gut, dass da überhaupt miteinander geredet wird. Auf der anderen Seite natürlich genauso problematisch, denn die Ukraine sitzt dabei ja nicht am Tisch und deshalb besteht immer wieder die Gefahr, dass die Interessen der Ukraine übergangen werden. Und das haben wir ja durchaus auch schon gesehen,
2: sagt Anne Schneider, unsere Korrespondentin in Washington. Und wir kommen damit zur Wettervorhersage für heute Samstag, den 9. Mai. Tagsüber ist es heiter zwischen Weser und Oder, auch zeitweise stärker bewölkt, aber weitgehend trocken. Im Süden vor allem über den Bergen lokale Schauer oder Gewitter. Höchsttemperaturen in der Nordosthälfte 16 bis 20 Grad, sonst 20 bis 25 Grad, an den Küsten etwas kühler. Es weht ein schwacher bis mäßiger Wind um Ost. Und hier die Temperaturen deutscher Städte zur Stunde. In Kiel 4 Grad, Hamburg 6 Grad, Rostock 3 Grad, Hannover 8 Grad, Berlin 9 Grad, Kassel 4 Grad, in Münster 6 Grad, auch in Köln 6 Grad, Frankfurt am Main 7 Grad, Erfurt 8 Grad, Saarbrücken 6 Grad, Nürnberg 5 Grad, Dresden 9 Grad, in Stuttgart und Freiburg 8 Grad und München meldet 9 Grad. Und es wird gleich 5.14 Uhr.
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2: Am 8. Mai 1945 endete der Zweite Weltkrieg in Europa. Es war der Tag der bedingungslosen Kapitulation der deutschen Wehrmacht. In vielen europäischen Staaten ist das bis heute als Tag der Befreiung ein Feiertag, in Deutschland aber nicht. Warum das so ist, das hat meine Kollegin

0: Elif Schenel vom Westdeutschen Rundfunk die Historikerin Ruth Hoffmann gefragt.
1: Also es gibt ja eigentlich viele Daten, die man durchaus mit gutem Grund zum gesetzlichen Feiertag machen könnte oder hätte machen können. Der 8. Mai gehört sicher dazu, aber zum Beispiel auch der 20. Juli 1944, also die Erinnerung an das Attentat auf Hitler. Also dass das nicht zu einem Feiertag geworden ist, gerade der 8. Mai, liegt sicher daran, dass der Tag so lange umstritten war unter den Deutschen und eben sich die Deutschen sehr schwer taten mit dieser Deutung des Tages als Befreiung.
2: Warum ist das so ein schwieriger Gedenktag?
1: Ich denke, es ist einfach nach wie vor ambivalent. Also aus deutscher Sicht, natürlich war es auch eine Befreiung, aber für die Mehrheit der Deutschen eben doch nicht. Also sie haben es eben doch als Niederlage empfunden. Viele haben natürlich auch unter Vertreibung und Gewalt, also vor allem gegen Frauen, gelitten. Ganz klar, das gehört mit zu diesem Datum. Ich finde aber daran, dass das so schwierig war und auch immer noch ist, sieht man eigentlich sehr deutlich, dass ja eben wirklich die Mehrheit der Deutschen doch hinter dem NS-System gestanden hat, bis zuletzt sehr loyal. Und dass eben nur eine Minderheit diesen Tag wirklich aus vollem Herzen feiern konnte.
2: Und hat auch wahrscheinlich damit etwas zu tun, dass der Krieg ja auch in Anführungszeichen verloren war und das wahrscheinlich dann eben auf die Sicht nicht gepasst hat.
1: Ja, genau. Also ich finde es auf eine Art entlarvend sozusagen, dass man sich so schwer getan hat mit diesem Begriff Befreiung, dass das immer noch auch ambivalent ist. Also ich finde, das zeigt einfach ganz viel. Und Weizsäcker hat das ja so schön formuliert, wir sind Opfer des eigenen Krieges geworden. Also, dass da immer ausgeblendet wurde, warum es diesen Krieg gegeben hat und warum es diese Kapitulation gegeben hat, warum es zur Vertreibung gekommen ist oder zur Abtretung von deutschen Gebieten. Das ist ja nicht einfach so über die Deutschen gekommen, sondern das war Folge ihres Angriffskrieges.
2: Sie erwähnen Richard von Weizsäcker. Er war nicht der Erste, der gesagt hat, das ist ein Tag der Befreiung ist. Aber was hat es bewirkt, dass seine Worte so stark und so prägend auch für alle weiteren Gedanken um diesen 8. Mai herum in die Zukunft gegangen sind?
1: Ja, Walter Scheel hat das 10 Jahre vorher zum 30. Jahrestag also auch schon getan als Bundespräsident, eigentlich das sehr ähnlich schon gesagt und versucht wie Weizsäcker. Aber ich glaube, Weizsäcker konnte dann 85 durchdringen, wahrscheinlich weil da tatsächlich auch schon so die ersten abgetreten sind, die eben noch so sehr stark da in dieser Trauer über den verlorenen Krieg verhaftet waren. Und ihm ist es gelungen, sozusagen diese ganze Ambivalenz aufzureißen. Also ich finde, wenn man die Rede sich heute anschaut, mit dem Abstand von Jahrzehnten, gibt es da schon auch einiges zu kritisieren. Und also er blendet auch einiges aus. Aber für seine Zeit war das insofern revolutionär, als er sozusagen alles erwähnt hat und eben auch ganz deutlich die deutsche Schuld erwähnt hat und da wirklich auch niemanden aus der Verantwortung entlassen hat.
2: Der Satz lautet ja, das ist die Befreiung, ein Tag der Befreiung. Wenn wir heute sagen würden, der 8. Mai ist der Tag der Befreiung von den Nationalsozialisten und deswegen ist er ein gesetzlicher Feiertag, wäre dieser Satz denn oder dieser Angang heute noch so umstritten?
1: Umstritten vielleicht nicht mehr in der Weise, obwohl es ja durch die Arbeit der AfD da auch schon wieder so ein Backlash gibt. Aber ich glaube, man müsste sozusagen eine umfassendere Formulierung finden zu diesem Tag der Befreiung, weil ich finde, da kann auch durchaus ein Entlastungsmotiv sozusagen drin liegen. Also das finde ich eigentlich auch erstaunlich, dass nicht schon früher man eigentlich auf diese Formulierung sozusagen eingestiegen ist, denn das hätte ja dieses Entlastungsnarrativ sozusagen gestützt, dass quasi der Nationalsozialismus über die Deutschen gekommen ist und sie sozusagen schuldlos verführt worden sind. Aber ich denke, heute müsste man das kompletter sehen und kann das ja auch eben dank der Jahrzehnte der Aufarbeitung und Auseinandersetzung.
2: Spielt denn da auch vielleicht eine Rolle, wenn es da Widerstand dagegen gibt, dass vielleicht auch der Gedanke eben auch sichtbar ist, zu sagen, Deutschland war dann erstmal ja auch nicht frei in dem Sinne, zwar frei von den Nationalsozialisten, aber erstmal doch weiterhin auch besetzt?
1: Ja, gut, diese Deutung kann man natürlich anlegen, aber man muss ja auch sagen, ab 1949 haben wir ja zwei deutsche Staaten, gut in der DDR eben nicht wirklich eigenständig, aber gerade für Westdeutschland gilt das doch sehr wohl, dass wir eben eine zweite Chance bekommen haben. Also ich finde das eigentlich Grund für Dankbarkeit und Demut den Ländern gegenüber, die wir überfallen haben, den auch den USA, den Westalliierten gegenüber, ja, wo so viele Zehntausende gestorben sind, eben eben, um überhaupt so weit zu kommen, dass der Krieg vorbei sein konnte und ja, sich die BRD so entwickeln konnte.
2: Länder wie, wenn wir jetzt unsere Nachbarländer zum Beispiel anschauen, Frankreich, Niederlande, aber auch Russland, die feiern diesen Tag als Tag des Sieges gegenüber Nazi-Deutschland und es ist ein wichtiger Teil ihrer Identität. Verlieren wir ein Stück dieser Möglichkeit, wenn wir diesen Tag so nicht begehen?
1: Wir müssen ihn anders begehen, selbstverständlich, denn von Deutschland aus ist eben nun mal dieser Krieg ausgegangen. Also für Frankreich ist das natürlich etwas anderes oder für die Niederlande, die übrigens den 5. Mai zum gesetzlichen Feiertag gemacht haben, weil das Ende der Besatzung war. Also auch da sind sozusagen unterschiedliche Herangehensweisen schon zu sehen. Ich denke, wir müssen es anders machen, weil es eben bei uns diese Ambivalenz gibt und weil wir uns eben auf das, worüber wir ja eben schon gesprochen haben, finde ich, an diesem Tag besinnen müssen. Und Russland macht es ja noch wieder anders. Also in Russland sieht man halt eine ganz starke Besetzung, politische Besetzung dieses Tages, des 9. Mai. Also Russland verfolgt ja das Narrativ, gerade unter Putin, große vaterländische Krieg, eben der Sieg über Nazi-Deutschland. Das ist quasi jetzt die Fortsetzung mit dem Angriff auf die Ukraine. Also auch hier kämpft man wieder gegen Nazis angeblich.
2: 81 Jahre ist jetzt ja der Krieg vorbei, wenn ich jetzt nochmal quasi den Blick in unserem Gespräch auf diesen Tag lenken kann. Sie haben schon auch angesprochen, dass es auch durch rechte Parteien, durch rechte Ansichten vielleicht eine Veränderung des Blickes auf die Geschichte gibt. Warum ist es aus Ihrer Sicht wichtig, dass wir uns heute auch mit diesem Tag auseinandersetzen und uns darüber Gedanken machen, ob das ein Feiertag sein sollte oder nicht? Also warum ist das in meinem Alltag in diesem Jahr als junger Mensch vielleicht doch wichtig?
1: Ich finde, dieser Tag kann eine Erinnerung sein, eigentlich wirklich auch eine befreiende Erinnerung daran, dass es uns eben gelungen ist, eine demokratische und pluralistische Gesellschaft aufzubauen. Nach dieser entsetzlichen Zeit und nach all diesen Verbrechen, dass wir diese Chance bekommen haben und dass es eben über die Auseinandersetzung mit den NS-Verbrechen ja auch gelungen, gerade. Und unser Grundgesetz ist ja eben auch ein Spiegel dessen, also mit der Würde des Menschen gleich an erster Stelle im Grundgesetz. Ich finde, das ist einfach eine Antwort auf diese Zeit, so sehe ich es jedenfalls. Und ich finde, der 8. Mai kann einfach eine Erinnerung sein und ist eigentlich das Gegenteil von dem Schuldkult, den die AfD immer behauptet, den wir betreiben.
2: Wie unterscheidet sich das Gedenken in Ost- und Westdeutschland an diesen Tag?
1: Also in der DDR war es relativ von Anfang an, ich glaube ab 1950 schon, war der 8. Mai ein gesetzlicher Feiertag, Tag der Befreiung des deutschen Volkes vom Hitlerfaschismus. Also da gibt es eben schon diese Formulierung, Tag der Befreiung. In Ostdeutschland hat man aber eben tatsächlich auch diese Ambivalenz dann wieder durch die enge Verbindung zur Sowjetunion, die ja durchaus auch immer noch in Teilen der Bevölkerung sozusagen besteht. Und da wurden ja auch bestimmte Narrative unterdrückt und andere wieder befördert, also eben auch ja eigentlich diese Opferperspektive wieder zu DDR-Zeiten jedenfalls an den Rand gedrängt. Und das bricht sich jetzt gerade wieder Bahn und genau darauf setzt jetzt auch im Osten gerade die AfD.
2: Dann ist die konsequente Nachfrage an der Stelle, wie kann man diesen Tag vielleicht auch nutzen oder als Gelegenheit nehmen zu gedenken, weil wir einfach jetzt im 81. Jahr nach dem Ende des Zweiten Weltkriegs sind, in einer pluralen Gesellschaft mit vielen Verwerfungen, nicht nur in Ost und West auch leben. Wie könnte, wenn man es nicht bedauert, dass es kein gesetzlicher Feiertag ist, wie könnte man ihn nutzen, dass er eben kein Feiertag ist, sondern vielleicht eine Gelegenheit bietet?
1: Ich fände es wunderbar, wenn es uns gelänge, sozusagen diese Ambivalenz dieses Tages auszuhalten und nicht dem einen oder anderen Narrativ sozusagen die Oberhand zuzusprechen, sondern zu sagen, ja, es gab das und es gab das und es gab das. Und wir haben jetzt eben nach 81 Jahren eine eigentlich ja stabile, funktionierende Demokratie. Die wird angegriffen von rechts, aber wir haben eine plurale, vielfältige, freiheitliche Gesellschaft. Und das als Kostbarkeit finde ich gerade und als, wenn man so will, Folge, positive Folge des Kriegsendes zu betrachten. Das wäre, finde ich, eine Chance für Ost und West.
0: Ruth Hoffmann war das, Historikerin mit Antworten auf die Frage, warum in Deutschland das Kriegsende am 8. Mai 1945 nicht gefeiert wird.
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3: Der deutsche Fußballmeister, der heißt ja diesem Jahr mal wieder FC Bayern München. Klar, wissen wir schon lange. Aber wir wissen jetzt auch, wer Vizemeister ist, nämlich Borussia Dortmund. Der BVB setzte sich mit 3:2 gegen Eintracht Frankfurt durch und Marc Eschweiler war für uns dabei.
4: Die Dortmunder bejubelten und verabschiedeten Julian Brandt und Niklas Süle, die ihre letzten Heimspiele in Dortmund absolviert haben. Und die Dortmunder bejubelten auch ihren Jungster, den 18-jährigen Ignacio. Der traf in der 72. Minute zum vorentscheidenden 3:1. Es war der erste Bundesliga-Treffer des Italieners im Trikot von Borussia Dortmund. Die Frankfurter wieder einmal betröppelt nach dem Spiel. Die Eintracht schenkte erneut eine Führung her. Usun hatte schon nach 80 Sekunden zum 1:0 für die Hessen getroffen. Aber Guirassy und Schlotterbeck drehten das Spiel noch vor der Pause. Frankfurt einfach danach nicht durchschlagskräftig genug. Zu wenig Offensivdrang. Und der Anschlusstreffer vom eingewechselten Burkhardt in der 87. kam zu spät. Damit drohen die Europapokalträume der Eintracht zu zerplatzen. Während die Dortmunder den 10. Vizemeistertitel bejubeln.
3: In der zweiten Liga hat es Bielefeld mit der 0:2 Niederlage in Kaiserslautern verpasst, sich Luft im Abstiegskampf zu verschaffen. Und am anderen Tabellenende hat Paderborn wichtige Punkte im Aufstiegskampf liegen gelassen. Gegen Karlsruhe war am Ende nicht mehr als ein 2:2 drin. Dementsprechend enttäuscht war Paderborn-Trainer Ralf Kettemann.
5: Ja, wenn man so den Spielverlauf sieht und die Spielanteile sieht und die Möglichkeiten sieht, dann würde ich auch sagen, dass es natürlich ein Dämpfer ist. Tut schon weh jetzt. Das ist ein Spiel, das wir eher gewinnen sollte. Gerade auch nachdem, wie es abgelaufen ist. Natürlich wären Dreier heute super wichtig gewesen. Ist uns jetzt nicht gelungen. Aber jetzt schauen wir einfach mal, was passiert. So, die anderen müssen erst mal ran. Wir wissen, es ist nicht so einfach, wenn man punkten muss, wenn man gewinnen muss. Von dem her schauen wir einfach mal, was passiert.
3: Mit den anderen meint er natürlich Elversberg und Hannover. 96 kann mit einem Sieg in Bochum den Vorsprung auf 2 Punkte ausbauen. Elversberg mit einem Sieg in Düsseldorf sogar auf 3 Punkte davonziehen im Aufstiegsrennen. Tja, und während die Fußballsaison auf der Zielgeraden ist, geht es im Radsport der Männer jetzt erst so richtig los. Die Vuelta und die Tour de France steigen ja wie gewohnt im Sommer. Die Italien-Rundfahrt, also der Giro d'Italia dagegen, der ist gestartet. Nicht in Italien, aber mit vor allem am Ende viel Luft anhalten. Holger Gerska weiß mehr.
6: Nicht einmal 150 weitgehend flache Kilometer entlang der Schwarzmeerküste. Fast zwangsläufig endete die erste Giro d'Italia-Etappe in Bulgarien mit einem Massensprint. Der war nach einer ereignisarmen Etappe umso intensiver, wurde von einem Massensturz überschattet und endete mit einem Mitfavoritensieg. Paul Magnier, der jüngste der Topsprinter dieser Rundfahrt, gewann und holte das erste rosa Trikot des Spitzenreiters. Der 22-Jährige gewann voriges Jahr schon 19 Radrennen, aber dieses ist der mit Abstand wichtigste Erfolg des jungen Franzosen aus dem Quickstep-Team. Natürlich profitierte er auch etwas von dem Sturz, durch den beispielsweise der italienische Topfavorit Jonathan Milan beeinträchtigt wurde und letztlich nur Vierter war. Dessen Anfahrer Maximilian Warscheid lag zu diesem Zeitpunkt vorn und belegte letztlich Platz 9. 2 Plätze vor ihm als bester Deutscher Pascal Ackermann auf Rang 7. Auch die 2. und die 3. Etappe werden noch in Bulgarien ausgetragen, bevor der Tross dann am Montag ins Stammland der Italien-Rundfahrt umzieht.
3: Also die Radprofis kommen erst noch nach Italien, die Tennisprofis sind bereits da. Bei den Italian Open in Rom steht Alexander Zverev in Runde 3. Er besiegte Daniel Altmaier in 2 Sätzen. Auch Laura Siegemund ist eine Runde weiter. Eva Lüst dagegen musste sich der Amerikanerin Osaka in 3 Sätzen geschlagen geben. Und in der Handball-Bundesliga hat Hannover Burgdorf mit 36:33 gegen Leipzig gewonnen. Minden und der Bergische HC trennten sich 28:28 unentschieden. Minden und Leipzig bleiben damit am Tabellenende auf den Abstiegsplatz.
0: Das war der Sport mit Christian Hake.
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8: Um 5:28 Uhr mit Ronald Lessig. US-Präsident Trump hat eine 3-tägige Waffenruhe zwischen der Ukraine und Russland verkündet. Sie hat offiziell um Mitternacht Ortszeit begonnen und soll bis einschließlich Montag dauern. Aus der Nachrichtenredaktion Amir Brecht.
9: Wie Trump auf seiner Online-Plattform mitteilte, sollen alle Kampfhandlungen in dem Zeitraum eingestellt werden. Der US-Präsident erklärte, die Initiative sei von ihm angestoßen worden. Er hoffe, dies sei der Anfang vom Ende eines sehr langen, tödlichen und hart geführten Krieges. Der ukrainische Präsident Zelensky hat die Einigung bestätigt. Er teilte außerdem auf Telegram mit, dass es einen weiteren Gefangenenaustausch geben soll, und zwar von 1000 Gefangenen auf jeder Seite. Auch der Kreml hat die dreitägige Waffenruhe am Abend bestätigt.
8: In der Pflegeversicherung droht im nächsten Jahr ein höheres Defizit als bisher angenommen. Nach den Worten von Gesundheitsministerin Barken könnten die Ausgaben im nächsten Jahr die Einnahmen um mehr als 7,5 Milliarden Euro übersteigen. Aus der Nachrichtenredaktion Klaas Christoffersen.
10: In der Rheinischen Post sagte Warken, 2028 könne sich das Defizit in der Pflegeversicherung sogar noch einmal verdoppeln, auf dann 15 Milliarden Euro. Um die Finanznot der Pflegekasse zu lindern, will die Ministerin noch in diesem Monat einen Gesetzentwurf für eine Reform präsentieren. Warken kündigte bereits jetzt Einschnitte an. Leistungen aus der Pflegeversicherung würden mittlerweile Gruppen bekommen, von denen das zuvor niemand gedacht habe. Etwa Kinder und Jugendliche mit ADHS, die im Alltag stark eingeschränkt sind.
8: Bundesentwicklungsministerin Ala Bali Radovan mahnt einen anderen Ton im Umgang mit syrischen Flüchtlingen in Deutschland an. Es ärgere sie, wenn gesagt werde, die Menschen aus Syrien müssten sich endlich am Wiederaufbau ihres Landes beteiligen, sagte die SPD-Politikerin der Rheinischen Post. Sie täten dies längst sehr konkret und erfolgreich. Als Beispiel verwies Ala Bali Radovan auf die Plattform Neuanfang für Syrien. Dort geht es um Klinikpartnerschaften mit syrischen Ärzten aus Deutschland. In Venedig beginnt heute die 61. Kunstbiennale. Zusammen mit der Documenta in Kassel gehört die alle zwei Jahre stattfindende Biennale zu den wichtigsten Veranstaltungen zeitgenössischer Kunst. Sie dauert bis zum 22. November. Überschattet wird die Biennale von einem Streit über die Teilnahme von Russland und Israel. Aus Protest trat die Jury in der vergangenen Woche geschlossen zurück. Das Wetter in Deutschland. Tagsüber zeitweise heiter, im Norden mehr Wolken, im Bergland einzelne Schauer. Bei 14 Grad auf den Ostseeinseln und bis 25 Grad im Mittelgebirge. Am Sonntag oft freundlich, im Norden vereinzelt, später von Südwesten her vermehrt Schauer, 14 bis 27 Grad. Am Montag gebietsweise Regen, im Süden kräftige Gewitter, bis 22 Grad. Das waren die Nachrichten.
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0: Die A1 Dortmund Richtung Münster ist zwischen Kreuz Dortmund-Unna und Carmen-Zentrum wegen Bauarbeiten bis Montag früh gesperrt. Die A2 Dortmund Richtung Oberhausen ist zwischen Dreieck Bottrop und Kreuz Oberhausen wegen Bauarbeiten bis Montag früh ebenfalls gesperrt. Die A7 Flensburg Richtung Hannover wird zwischen Hamburg-Stellingen und Heimfeld wegen Bauarbeiten von 6 Uhr bis morgen 19 Uhr gesperrt. Die A30 Rheine Richtung Osnabrück ist zwischen Hörstel und Ibbenbüren-West wegen Bergungsarbeiten noch bis 8 Uhr gesperrt. Die Umleitung führt über die U21. Die A81 Heilbronn Richtung Würzburg ist zwischen Weinsberg-Ellhofen und Kreuz-Weinsberg wegen einer Fahrbahnerneuerung bis Montag früh gesperrt. Und die A92 München Richtung Deggendorf ist zwischen Oberschleißheim und Unterschleißheim wegen Bauarbeiten bis Sonntag 4 Uhr gesperrt. Die Umleitung führt da über die U3. Ich wünsche Ihnen eine gute und freie Fahrt.
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0: Mit Detlef Karg im Studio. Guten Morgen. Heute ist Europatag. Überall in den Städten der EU wird es entsprechende Veranstaltungen geben. Und zu Beginn des Jahres hat die EU eine große Bewerbungsrunde gestartet. Knapp 1500 Stellen sind zu vergeben und sie sind heiß begehrt. Mehr als 175.000 Europäer haben sich darauf beworben. Ein Höchstwert. Die Erfolgschance, also eine solche Stelle zu erhalten, liegt unter 1%. Viele Bewerber sind bereit, dafür ein langwieriges Verfahren und Kosten auf sich zu nehmen. Darüber berichtet jetzt Vincent Tandler-Schneider.
11: 8.30 Uhr morgens, Rush Hour in Brüssel. Tausende strömen aus der U-Bahn in die Gebäude der EU, der Kommission, des Rats.
12: Darunter auch viele Praktikanten und Trainees auf der Suche nach festen Jobs. Die Aufregung in der Brüsseler Blase ist spürbar. Zum ersten Mal seit 7 Jahren findet wieder ein Auswahlverfahren für EU-Beamte statt. Die Jobs sind heiß begehrt, gut bezahlt und sicher. Es ist das bisher größte Auswahlverfahren, im EU-Sprech Konkurs genannt, zu Deutsch Wettbewerb. Rund 1500 Listenplätze sind ausgeschrieben, von der die EU-Beamte rekrutiert. Fast 175.000 Europäer haben sich beworben, so das Europäische Amt für Personalwesen. Das Amt wurde mit Bewerbungen überrannt. Gerechnet hatte die EU mit 3-mal weniger Bewerbern. Auch Eduardo Sorro bewirbt sich. Der Italiener studiert an einer Elite-Universität in Paris, macht im Sommer seinen Abschluss.
13: Als ich die Möglichkeit sah, dachte ich mir, warum nicht bewerben? Das geht ja nur ab und zu. Ich würde gerne für die EU arbeiten. Die bietet für mich die besten Konditionen im Vergleich zur italienischen Regierung oder NGOs.
12: Die Europäische Kommission zahlt sehr gut. Das Einstiegsgehalt für EU-Beamte mit Uni-Abschluss liegt ungefähr bei 6.000 Euro, die kaum versteuert werden müssen. Für Länder mit niedrigerem Einkommen ist das im Vergleich zu Gehältern im Inland sehr viel. Besonders eine Gruppe sticht bei den Bewerberzahlen heraus. 80.000, fast die Hälfte aller Bewerber, sind aus Italien.
14: That's insane.
13: Das ist Wahnsinn. Es ist verrückt. Das liegt offensichtlich an den fehlenden Chancen in unserem eigenen Land, verglichen mit den restlichen europäischen Ländern. Sowohl die Anzahl an Jobs als auch das Gehalt. Italiener sind generell auf der EU-Ebene überrepräsentiert.
12: Um sich in dem Verfahren durchzusetzen, müssen sich Bewerber wie Eduardo in mehreren anspruchsvollen Tests beweisen. Logik, EU-Wissen, abstraktes Denken wird getestet und einen Aufsatz muss Eduardo schreiben. Es gibt auch Kritik an dem Auswahlverfahren für EU-Beamte. Es sei intransparent und zu aufwendig, heißt es in einem Internetforum. Manche nennen das Verfahren Hunger Games oder Casino. Für viele sind die schlechten Jobchancen für Uni-Absolventen in Europa der Grund für die Masse an Bewerbern. Der Konkurs ist für manche auch ein Geschäft. Vorbereitungskurse versprechen bessere Chancen bei den Tests. Bis zu 600 Euro kosten manche Angebote. Viele bereiten sich mehrere Monate vor, lernen täglich. Auch das Deutsche Auswärtige Amt bietet Hilfe bei der Vorbereitung an und rät den rund 10.000 deutschen Bewerbern, sich frühzeitig und intensiv vorzubereiten. Italiener Eduardo Sorro macht sich angesichts der 80.000 italienischen Bewerber keine großen Hoffnungen.
13: Nachdem ich gesehen habe, wie viele Leute sich im Vergleich zu den Stellen bewerben, glaube ich nicht, dass ich mir bei der Vorbereitung viel Mühe geben werde.
12: Denn die Jobs bei der EU werden auch nach einer Quote vergeben, nach der Größe des Landes. Für Italiener stehen die Chancen schlecht. Deutsche sind unterrepräsentiert, haben gute Karten. Der Konkurs erzeigt vor allem, die Karriere als EU-Beamter ist so begehrt wie noch nie.
15: Wirtschaft.
0: Die italienische Großbank UniCredit will bekanntlich die deutsche Commerzbank übernehmen. Die Führung ist allerdings gegen eine solche Übernahme und hat einen Plan vorgestellt, wie sie der UniCredit begegnen könnte. Unter anderem mit einem weiteren Stellenabbau. Ursula Meyer berichtet.
16: Künstliche Intelligenz ist das Zauberwort. Die will die Commerzbank in vielen Bereichen stärker nutzen, etwa bei der Beratung oder bei Geldwäschekontrollen. Zugleich will die Bank massiv sparen und in den nächsten 4 Jahren 3.000 Stellen streichen, zusätzlich zum bereits laufenden Stellenabbau, bei dem schon jetzt fast 4.000 Jobs wegfallen sollen. Commerzbank-Chefin Bettina Orlopp sagt:
17: Wir haben diese Entscheidung nicht leichtfertig getroffen. Und wir gestalten diesen Prozess genauso sozialverträglich wie bisher, basierend auf bewährten Altersprogrammen, natürlicher Fluktuation und in enger Abstimmung mit den Kolleginnen und Kollegen von der Arbeitnehmervertreterseite.
16: Auch wenn der Umbau die Bank rund 450 Millionen Euro kostet, will sie dadurch langfristig ihren Gewinn steigern. Dieses Jahr sollen es mindestens 3,4 Milliarden Euro sein, nach gut 2,5 Milliarden Euro im Jahr davor. Zu den Avancen der italienischen UniCredit sagt Orlopp:
17: Die UniCredit arbeitet mit irreführenden Darstellungen. Sie will uns diskreditieren und versucht, unsere Bewertung runterzureden. Ein No-Go im Banking.
16: Die UniCredit hatte die Commerzbank als vernachlässigt und unsicher bezeichnet und dafür von der Bankenaufsicht BaFin einen Rüffel bekommen. Betriebsrat und Gewerkschaften befürworten den Stellenabbau. Kevin Voss von der Dienstleistungsgewerkschaft Verdi und Mitglied im Aufsichtsrat der Commerzbank.
18: Jeder Arbeitsplatz, der abgebaut wird, tut natürlich weh.
14: Deshalb haben wir wichtige Sicherungen für die Beschäftigten geschaffen mit einem faktischen Ausschluss betriebsbedingter Kündigungen. Das bedeutet, niemand verliert gegen seinen Willen den Job.
16: Einen Kahlschlag befürchtet der Gewerkschafter für den Fall, dass die italienische UniCredit die Commerzbank übernehmen würde. Dann könnten 15.000 Jobs bedroht sein, heißt es bei Verdi. UniCredit selbst hatte zunächst nur von 7.000 Stellen gesprochen. Damit würde sie ähnlich viele streichen wie die Commerzbank. Für deren Aktien liegt seit Dienstag das Kaufangebot der UniCredit auf dem Tisch. Sie bietet dafür aber weniger, als die Aktie im Moment wert ist. Die Kontrolle über die Commerzbank will die UniCredit auch nicht übernehmen, sondern nur ihren Anteil von knapp 30% der Aktien weiter aufstocken. Auf wenig Gegenliebe stößt diese Vorgehensweise beim Bund, der immer noch über 12% der Aktien besitzt und damit ebenfalls ein wichtiger Aktionär ist. Bundeskanzler Friedrich Merz sagte gestern bei einer Veranstaltung in Berlin:
15: Feindliches und aggressives Vorgehen lehnen wir entschieden ab. So geht man nicht mit Instituten wie einer Bank in Deutschland, der Commerzbank, um. So wird Vertrauen zerstört und nicht neues Vertrauen ermöglicht.
16: Zuletzt sind Rufe laut geworden, der Bund möge seine Beteiligung an der Commerzbank wieder aufstocken und so eine Übernahme verhindern. Dazu hat sich die Bundesregierung aber bislang nicht geäußert.
0: Ursula Mayer informierte. Der Schwarzwald boomt weiter als Urlaubsziel. Mehr als 9 Millionen Gäste kamen im vergangenen Jahr in die Region. Aber wie viel Tourismus verträgt die Natur? Das fragt man sich aller Orten. Und Johannes Stier hat sich im Nordschwarzwald umgehört.
18: Ein Wochentag auf dem Kaltenbronn. Die Hochmoorlandschaft ist ein Besuchermagnet. Jährlich zieht die einzigartige Natur alleine hier rund 400.000 Besucherinnen und Besucher an, auch diese Wanderer.
19: So wie heute ist für uns optimal, aber wenn Schnee hat und so, kriegen sie keinen Parkplatz, da geht es dann schon los. Für uns zu viel, ja. Wir gehen lieber irgendwo noch, wo es ruhig ist.
20: So übers Jahr und an die Werktage wunderbar.
21: Ja, am Mummelsee zum Beispiel. Den kann man per Straße erreichen und da sind so viele Menschen, dass man fast keine Natur mehr sieht.
18: Es gibt sie, die Momente, in denen an manchen beliebten Stellen im Nordschwarzwald viel los ist, manchmal vielleicht sogar zu viel. An den Hotspots wie am Kaltenbronn, an der Schwarzwaldhochstraße mit dem Nationalpark gleich nebenan. Andererseits sei es aber auch gut, wenn die Menschen kommen, erklärt Christine Schreier, die Leiterin des Infozentrums Kaltenbronn.
22: Zu viel ist immer so ein schwieriger Begriff, weil wir natürlich sehr froh sind, wenn die Menschen raus in die Natur gehen und einfach diese auch erleben können. Es ist dann schon ein zu viel, wenn es um Streitereien geht oder wenn es um Thema Müllablagerung geht. Wenn dann die Busse nicht fahren und die Menschen hier stranden, dann haben wir schon das Thema, dass es dann auch ein zu viel ist.
18: Es gibt Orte im Schwarzwald, die je nach Jahreszeit und Wetter immer wieder Menschenmassen aushalten müssen. Einen Overtourism gäbe es aber nicht, erklärt wiederum Yvonne Flesch, stellvertretende Geschäftsführerin vom Naturpark Schwarzwald Mitte Nord. Aber die Natur wird da manchmal schon stark beansprucht.
23: An manchen Punkten ist sie am Limit, tageweise. Aber es gibt auch noch viele Ecken, wo der ein oder andere Gast auch noch was Besonderes entdecken kann in der Natur.
18: Und damit es nicht zu häufig zu viel werde mit den Menschen in der Natur, halte man dagegen, sagt die Expertin, mit nachhaltigem Tourismus.
23: Wir haben dort oben das Infozentrum Kaltenbronn, wir haben die Ortstouristiker, die mitziehen.
18: Und auch in den sozialen Medien kann man durch Fotos und Hinweise steuern, erklärt Christine Schreier.
22: Den ganzen Kaltenbronn in den Blick zu nehmen, dass es eben nicht nur der Hotspot am Schlittenhang und Wildsee ist, sondern dass es ganz viele andere schöne Ecken auch noch gibt.
18: Gleichzeitig werden attraktive Tourismusangebote erschaffen, um Menschen in die Natur zu bringen und für die Natur zu begeistern. Etwa die beliebten Trekking-Camps, das Übernachten im Schwarzwald, die sehr schnell ausgebucht sind. Oder auch die Naturpark-Augenblicke, Wandern mit Panoramasicht. Christine Schreier, Leiterin des Infocenters Kaltenbronn.
22: Der Wirtschaftsfaktor Tourismus ist gar nicht zu verachten. Da gibt es auch ganz viele Zahlen. Und natürlich das, was uns als Infozentrum und Umweltbildungseinrichtung ganz wichtig ist, dass die Menschen eben wieder in Berührung kommen mit der Natur und so nur das erkennen und auch kennenlernen können, was man nachher schützen muss, für die, die es schon ein bisschen verlernt haben.
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0: Und es wird gleich 5.43 Uhr. Wir blicken nach Großbritannien. Vollmundig tönte es da in vielen Medien im Jahr 2024. Der Sieg der Labour-Partei sei ein Erdrutsch gewesen und historisch. Doch schon damals wiesen Analysten darauf hin, trotz des hohen Sitzgewinns von 411 Mandaten aufgrund des Mehrheitswahlrechts war der Stimmenanteil von 33,7% der niedrigste, den eine britische Regierungspartei nach dem Zweiten Weltkrieg verzeichnet hat. Die Stimmung vieler Menschen im Land war eine andere und ist es bis heute, nämlich Anti-Labour. Nun gab es Kommunalwahlen in Großbritannien mit einer deutlichen Niederlage für die Sozialdemokraten. Premierminister Starmer will deswegen nicht zurücktreten, sagt er, aber der Druck ist deutlich gestiegen. Aus London, Franziska Hoppen.
1: Keir Hardie hat die britische Labour-Partei im Jahr 1900 gegründet und der nach ihm benannte Keir Starmer, noch Labour-Premier des Vereinigten Königreichs, könnte ihr Ende eingeläutet haben. Das glaubt zumindest der Labour-Abgeordnete Ian Lavery. Nach diesem Superwahltag sei seine Partei auf dem besten Weg in die Selbstzerstörung.
2: The party is on the road to utter annihilation, to basically conclude.
1: Ein neuer Chef an der Parteispitze sei nicht genug, meint Lavery. Ganz Labour brauche ein neues Programm, eine neue Ausrichtung.
2: Not just a new leader, by the way. We need a new political program. We need a change direction.
1: Denn immer wieder hatten Wählerinnen und Wähler Labour Orientierungslosigkeit vorgeworfen. Es sei unklar, wofür die Sozialdemokraten noch stünden. Und so ist Lavery mit seiner Einschätzung nicht allein. Sharon Graham, Generalsekretärin der labournahen Gewerkschaft Unite the Union, teilte in einer Pressemitteilung mit, die Arbeiterklasse sei im Stich gelassen worden und habe ihr Urteil gefällt. Dies könnte der Anfang vom Ende sein. Besonders dramatisch fiel das Urteil der Wählerinnen und Wähler in Wales aus, einer bis dato als sicher geltenden Labour-Hochburg. Als stärkste Kraft ging erstmals die als linksnational geltende walisische Unabhängigkeitspartei Plaid Cymru hervor, gefolgt von den Rechtspopulisten von Reform UK. Labour landete auf Platz 3, eine historische Wahlschlappe und das Ende einer 27-jährigen Regierungszeit. Sichtlich erschüttert trat Labour-First Minister Elinette Morgan vor die Presse.
4: I am taking responsibility and I
1: Ich übernehme die Verantwortung und trete zurück. Der Wind in Wales hat sich von einer leichten Brise zu einem Sturm gewandelt. Alte Gewissheiten wurden hinweggefegt. Unsere Abwehrmechanismen sind zerbrochen. Wir in der Labour-Partei wissen, dass uns schwere Zeiten bevorstehen, aber wir sind zuversichtlich, dass die Sonne wieder scheinen wird.
4: Will shine again.
1: Und auch von ihr der Appell in Richtung Westminster.
4: We need to go back.
1: Wir müssen wieder zur Partei der Arbeiterklasse werden. Die Labour-Partei muss auf nationaler Ebene einen Kurswechsel vollziehen.
4: Nationally. To change course.
1: Doch wohin genau, das wird die große Frage für Labour, die Stimmen sowohl an die Rechtspopulisten verloren hatte, als auch an die Grünen am anderen Ende des politischen Spektrums. In Schottland derweil kam erneut die Unabhängigkeitspartei SNP auf die meisten Stimmen. Regierungschef John Swinney betonte, ich glaube, dass es das Vereinigte Königreich grundlegend verändern wird, wenn Nordirland, Wales und Schottland von nationalistischen Ministerpräsidenten regiert werden. Das wird das erste Mal sein und ich bin gespannt, wie sich das entwickeln wird. Denn alle drei Parteien an der Macht in diesen Landesteilen wurden mit dem Ziel gegründet, sich vom Vereinigten Königreich abzuspalten. Vom Celtic Squad ist nun die Rede. Damit dürften die Kräfte, die sich für Unabhängigkeit einsetzen, erstarken. Was vor allem spannend würde, wenn in Zukunft eine englisch-nationalistische Partei wie Reform in Westminster einziehen sollte. Premierminister Starmer derweil will an seinem Posten festhalten und plant einen Neuanfang, wohl auch um eine Führungskrise in der Partei abzuwenden. Am Montag soll er nach Medienberichten in einer Rede engere Beziehungen zur EU versprechen, um das Wirtschaftswachstum anzukurbeln. Fast 10 Jahre nach dem Referendum halten eine Mehrheit der Briten den Brexit für falsch. In Brüssel dürfte die Begeisterung in Anbetracht der miserablen Umfragewerte für Labour und der Möglichkeit eines Reformpremiers, der Absprachen zurückdrehen könnte, Verhalten ausfallen.
0: Franziska Hoppen war das aus London.
7: Kultur.
0: Das Jüdische Museum in Berlin wird 25 Jahre alt und die Jubiläumsfeierlichkeiten starten mit einer Ausstellung mit Zeichnungen und Modellen für den Gebäudeentwurf des US-Architekten Daniel Liebeskind. Barbara Wiegand berichtet.
5: It's not a box.
3: Das ist keine Box. Es ist etwas, das auseinandergesprengt wurde und in ganz unterschiedliche, unerwartete Richtungen verläuft, ganz so wie die Geschichte, unkontrollierbar. Das wollte ich mit dem Jüdischen Museum zeigen.
5: Daniel Liebeskind und sein jüdisches Museum. Between the Lines, zwischen den Zeilen, hat er den Entwurf überschrieben, mit dem er 1989 den Architekturwettbewerb für den Neubau gewann. Wegen der gezackten, an einen Blitz, eher noch einen zerborstenen Davidstern erinnernden Linien. Mit den Geraden im Inneren, die immer wieder ins Nichts führen. In Voids genannte Leerräume, die sich in voller Höhe durch das Gebäude ziehen und damit beklemmend den Verlust von Leben, von jüdischer Kultur symbolisieren.
3: Ja, da sind so viele Linien, es ist eine Art Labyrinth der Geschichte. Sehr komplex, nicht einfach gut oder böse. Und ja, es endet fatal, mündet in Lücken, Leerstellen. Between the Lines ging über die Wettbewerbsanforderungen für einen Museumsneubau hinaus. Es ging um Inhalte, die angesprochen, die Teil des Museums werden sollten. Und das habe ich versucht darzustellen.
5: Linien, Wege durch die Wirklichkeiten deutsch-jüdischer Geschichte zu finden, das war die Idee für seine Planungen, die jetzt hier ausgestellt sind. Filigrane Zeichnungen, in denen er etwa die Adressen Berliner Kulturschaffender wie Mies van der Rohe, Max Liebermann vernetzte, zersprengte und zur Matrix seines Entwurfs machte. Mit Zitaten etwa von Walter Benjamin. Dazu Modelle, die im Kleinen die große Radikalität der Architektur zeigen. Schon das noch leere Museum wollten von Anfang 1999 bis zur Eröffnung im Herbst 2001 350.000 Besucher sehen. Ja, manche meinten sogar, man sollte das ausdrucksstarke Gebäude lieber leer lassen. Hetty Berg, Direktorin des Jüdischen Museums.
6: Ich glaube, mit der ersten Dauerausstellung war das ein bisschen schwierig. Da sah man wirklich das Ringen von der Ausstellung mit das Gebäude. Und ich glaube, dass in diesem Relaunch von der Dauerausstellung das wirklich viel erfolgreicher ist.
5: Überhaupt ist das Jüdische Museum eine Erfolgsgeschichte. 15,6 Millionen Menschen besuchten in 25 Jahren die Dauer und zahlreiche Sonderausstellungen. Politisch geriet man allerdings in der Vergangenheit unter Druck. Denn für manche hatte Hetty Bergs Vorgänger Peter Schäfer das Haus zu weit für Israel-Kritiker geöffnet. Ein Druck, der nach dem Rücktritt Schäfers 2019 für seine Nachfolgerin nicht weniger geworden ist.
6: Ja, ich gehe damit um, durch immer im Fokus zu halten, wofür sind wir hier als jüdisches Museum. Berlin, das ist ein nationales Museum über die deutsch-jüdische Geschichte und Gegenwart. Und natürlich gibt es da sehr viel Anknüpfungspunkte mit gegenwärtigen Fragen. Und das finde ich sehr wichtig, dass wir diese größeren Themen ansprechen und nicht direkt auf das Konflikt Israel-Palästina eingehen, weil das können wir sowieso nicht lösen.
5: Größere Themen ansprechen will man auch mit dem zweiten großen Ausstellungsprojekt im September. Das Gegenteil von jetzt, künstlerische Wege in eine andere Gegenwart. 12 zeitgenössische Künstler und Künstlerinnen begeben sich dann auf die Suche nach diesen Wegen. Between the Lines, zwischen den Zeilen, den Linien im Jüdischen Museum. Einem Gebäude, das im Labyrinth dieser Linien jüdische Geschichte bis in die Gegenwart hinein spürbar macht.
9: Standpunkte.
24: Die geplante Entlastungsprämie für Arbeitnehmer ist vorerst gescheitert. Der Bundesrat hat der Einmalzahlung von Firmen für deren Beschäftigte eine Absage erteilt. Die Länder bemängelten, dass die daraus resultierenden Steuerausfälle vor allem zu ihren Lasten gehen würden. Denn die Unternehmen könnten die Prämie ja als Betriebsausgabe absetzen. Georg Schwarte aus dem ARD-Hauptstadtstudio findet, dass das Scheitern der Prämie die Krise der schwarz-roten Koalition weiter verschlimmert.
25: Jetzt ist aus der Entlastungsprämie eine weitere Belastungsprämie für diese schwarz-rote Koalition geworden. Vollpleite im Bundesrat. Ein verspätetes Geburtstagsgeschenk der besonderen Art für das einjährige Betriebsjubiläum einer Bundesregierung in Ausbildung. Einen missratenen Tankrabatt und eine ausgebremste Entlastungsprämie später stehen sie wieder ratlos rum und wundern sich darüber, dass Friedrich Merz ein Jahr nach Amtsantritt so wenig Vertrauen in der Bevölkerung genießt wie kein Bundeskanzler jemals vor ihm. Darüber, dass der rechte Rand groß und größer wird. Darüber, dass viele Menschen in der Politik die Ernsthaftigkeit vermissen, die es jetzt bräuchte.
0: Soweit Georg Schwarte aus dem ARD-Hauptstadtstudio. Von der Taz aus Berlin heißt es, es sei richtig, dass der Bundesrat die Prämie ausgebremst habe.
8: Die kurzfristig beschlossene Prämie war, wenn überhaupt, schlecht vorbereitet, undurchdacht und von Anfang an ein Fehler. Denn sie wäre überhaupt nur bei einem kleinen Teil der Bevölkerung angekommen. Das liegt einerseits an der Grundkonstruktion. Beschäftigte großer, finanzstarker Unternehmen hätten bessere Chancen auf die freiwillige Prämie gehabt als Mitarbeiter kleinerer Betriebe, die sich eine Zahlung vielleicht gar nicht leisten können. Rentner und Erwerbslose, Studierende und Selbstständige wären ohnehin leer ausgegangen.
0: Soweit die Taz. Die Augsburger Allgemeine fordert vom Bund eine alternative Entlastungsmöglichkeit und nennt als Beispiel einen höheren Grundfreibetrag. Und ein weiteres Thema beschäftigt die Menschen und die Redaktionen in Deutschland. Der Bundestag hat mit den Stimmen aller Parteien außer der Linken ein Gesetz zum Schutz von Opfern häuslicher Gewalt beschlossen. Demnach können Gewalttäter auf Anordnung von Gerichten zum Beispiel zum Tragen einer elektronischen Fußfessel verpflichtet werden. Die Stuttgarter Zeitung meint, man könne diesen Beschluss entweder als Meilenstein oder als auch nur als einen Anfang betrachten.
8: Der Rechtsstaat stellt sich damit eindeutig auf die Seite der Frauen, die unter den Leidtragenden von häuslicher Gewalt weit überwiegend in der Mehrzahl sind. Die ansteigenden Fallzahlen zeugen auch von ihrem Mut, solche Schandtaten nicht still zu erdulden, sondern strafrechtliche Konsequenzen einzufordern.
0: Und im Zeit-Podcast Was jetzt befürchtet Redakteurin Nina Monecke, dass die Fußfessel allein noch keine großen Verbesserungen bringt.
9: Also die Bundesregierung selbst rechnet mit etwa 160 Fällen pro Jahr, in denen so eine Fußfessel zum Einsatz kommt. Und wenn man bedenkt, dass die Polizei jährlich um die 170.000 Fälle allein von Partnerschaftsgewalt erfasst, dann ist das natürlich verschwindend wenig. Es liegt vor allem an zwei Voraussetzungen, würde ich sagen. Erstens, wir werden es in der Regel mit sogenannten Hochrisikofällen zu tun haben. Fälle, in denen es wirklich schon wiederholt und auch zu schwerwiegender Gewalt gekommen ist. Und zweitens, um eine Fußfessel anordnen zu können, muss sich eine gewaltbetroffene Frau natürlich vorher schon mal an die Polizei gewandt haben. Und sie muss dort auch ein Kontaktverbot beantragt haben. Und das tun nach wie vor leider nur sehr wenige Betroffene.
0: Und das waren die Standpunkte. Zusammengestellt hat sie Amir Brecht.
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0: Jetzt wird's musikalisch. Heute vor 80 Jahren wurde der Sänger und Produzent Drafi Deutscher geboren. Untrennbar verbunden mit diesem Hit.
11: Sofort erkannt, oder? Ein Ton, ein Riff und man fühlt sich sofort zurückversetzt in die Beat-Ära.
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11: Drafi Deutscher ist der Mann mit dem Dam Dam. Dieses Dam Dam macht ihn 1965 zu einem Superstar. Eine Beat-Hymne, die noch heute jeder mitsingen kann.
13: Wir haben ja etwas bewegt. Bis dahin gab es Schlager und dann kam plötzlich einer, der machte ganz andere Musik, viel härter. Das war etwas, wozu auch so ein bisschen Rebellion gehörte.
11: Drafi Richard Franz Deutscher wächst in ärmlichen Verhältnissen bei seiner Großmutter in Berlin auf. 1963 wird er auf einem Twist-Festival entdeckt, doch bereits 1966 ist seine Karriere zumindest vorläufig beendet. Der 20-Jährige uriniert völlig betrunken im offenen Bademantel vom Balkon seiner Wohnung und wird dabei von Schulkindern gesehen. Skandal. Aber er macht weiter.

0: Er verdient Millionen und verjubelt sie wieder. Steuerschulden, Kokainabhängigkeit. Deutscher macht regelmäßig Schlagzeilen. Er ist aber auch immer wieder in den Charts. Raffi Deutscher, der Mann mit dem starb schwer krank kurz nach seinem 60. Geburtstag. Geboren wurde Raffi Deutscher am 9. Mai 1946. Heute vor 80 Jahren.
1: Und daran erinnerte in diesem musikalischen Stichtag Bernd Schlisselmann. Damit geht nun auch die ARD-Infonacht vom Norddeutschen Rundfunk in Hamburg so langsam ihrem Ende entgegen an diesem frühen Samstag, dem 9. Mai 2026. Dieser Samstag soll laut der Wettervorhersage noch einmal im Großen und Ganzen trocken und weitenteils sonnig werden. Also wünsche ich Ihnen, dass Sie diesen Tag genießen können an diesem Wochenende. Mein Name ist Detlef Karg. Ich sage danke fürs Zuhören, auch im Namen von Redaktion und Technik. Wir schauen noch ganz kurz auf die Uhr. Es wird gleich 5 Uhr und 58 Minuten.
2: Vielen Dank an die Kollegen der ARD-Infonacht. Hier übernimmt ab sofort wieder das Team des Mitteldeutschen Rundfunks mit allen wichtigen Informationen aus Sachsen, Sachsen-Anhalt, Thüringen und natürlich aus der Welt. Und wir schauen kurz vor 6 als erstes zu Jörg Schröder im MDR-Wetterstudio. Schönen guten Morgen.
3: Guten Morgen.
2: Wie wird's denn heute, Jörg?
3: Ja, der Kollege aus Hamburg meinte, dass wir heute einen sonnigen Tag erleben. Das sieht bei uns in Mitteldeutschland schon ein bisschen anders aus, denn wir haben vor allem in der ersten Tageshälfte in vielen Gebieten mit Nebel bzw. Hochnebel zu tun. Es ist also doch eher grau und zum Teil auch richtig neblig, trüb, dicke Nebelschwaden aktuell zum Beispiel im Wartburgkreis oder auch im Erzgebirge der Sichtweiten unter 100 Metern. Und das Ganze muss sich erst einmal auflösen. Wir gehen davon aus, ab der Mittagszeit lockert sich das Ganze auf und den meisten Sonnenschein werden wir dann am Abend genießen können. Die Temperaturen aktuell liegen wir so zwischen 4 und 10 Grad. Heute wird es auf alle Fälle schon mal wärmer als gestern. Wir erwarten Temperaturen bis 18 Grad in Südthüringen, wo wir heute auch den meisten Sonnenschein erwarten, sogar Temperaturen bis 20 Grad.
2: So, die Temperaturen von heute haben wir abgehakt. Wie sieht es denn morgen aus?
3: Wird es noch ein bisschen wärmer. Da sind Temperaturen bis 23, 24 Grad möglich in der ersten Tageshälfte. Insgesamt viel Sonnenschein. Allerdings dann am Nachmittag tauchen ein paar Quellwolken auf. Vereinzelt vielleicht ein paar Schauer oder kurze Gewitter. Aber insgesamt ist der Sonntag deutlich sonnenreicher als der Samstag. Und wie gesagt, Temperaturen im ausgesprochen milden Bereich bis 24 Grad.
2: Besten Dank an Jörg Schröder. Zwei unserer Themen nach um 6. Russland feiert in Moskau den Sieg über Nazi-Deutschland. Allerdings fällt die Parade in diesem Jahr deutlich spärlicher aus. Und schadet Trump eigentlich dem Tourismus in den USA? Manche Touristen scheint er tatsächlich von einem Urlaub in den Vereinigten Staaten abzuhalten.
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5: Um 6 Uhr mit Claudia Leonard. US-Präsident Donald Trump hat eine neue Waffenruhe zwischen Russland und der Ukraine verkündet. Trump erklärte, die Feuerpause solle ab heute für 3 Tage gelten. Außerdem hätten beide Seiten dem Austausch von jeweils 1.000 Gefangenen zugestimmt. Sowohl der ukrainische Präsident Volodymyr Zelensky als auch der Kreml bestätigten die Vereinbarung. Anlass sind die russischen Feiern zum Tag des Sieges über Nazi-Deutschland. In Moskau ist am Vormittag eine große Militärparade geplant. In der gesetzlichen Pflegeversicherung droht in den beiden kommenden Jahren ein Milliardenloch. Gesundheitsministerin Nina Baken sagte der Rheinischen Post, ohne Einsparungen und Reformen werde das Defizit 2027 mehr als 7,5 Milliarden Euro betragen und 2028 mehr als doppelt so groß sein. Die Ausgaben überstiegen seit Jahren die Einnahmen. Schon in diesem Jahr sei die Zahlungsfähigkeit der Pflegekassen gefährdet. Baken will nächste Woche ihren Reformvorschlag vorlegen. Der Flughafenverband ADV rechnet im Sommer wegen der anhaltenden Kerosinkrise mit massiven Flugstreichungen. Hauptgeschäftsführer Ralf Beisel sagte der Welt am Sonntag, bis zu 20 Millionen Passagiere könnten betroffen sein. Die Kerosinpreise seien seit mehr als 2 Monaten doppelt so hoch wie vor dem Krieg. Selbst wenn Treibstoff verfügbar sei, könnten Fluggesellschaften viele Verbindungen zu diesen Preisen nicht wirtschaftlich anbieten. Streichungen seien vor allem bei Billigfliegern und touristisch weniger bedeutsamen Zielen zu befürchten. In Thüringen sind Opposition und Verbände unzufrieden mit dem Abschlussbericht der Kindergartenkommission. Die linke Bildungspolitikerin Ulrike Große-Rötig sagte dem MDR, der Bericht sei eine einzige Enttäuschung. Die Kommission sei bei einer Beschreibung des Ist-Zustandes geblieben. Die Kinder- und Jugendhilfebeauftragte der Arbeiterwohlfahrt Sonja Tragboot vermisst zukunftsweisende Vorschläge. Es gebe keine Empfehlungen dazu, mit welcher Kita-Strategie Thüringen dem demografischen Wandel begegnen könne. In der Fußball-Bundesliga hat sich Dortmund die Vizemeisterschaft gesichert. Der BVB besiegte Frankfurt 3:2. In der zweiten Bundesliga spielten Paderborn-Karlsruhe 2:2. Oh, habe ich gesagt, der BVB besiegte Frankfurt 3:2 und in der zweiten Bundesliga spielten Paderborn-Karlsruhe 2:2, Kaiserslautern-Bielefeld 2:0 und in Liga 3 trotzte Absteiger Aue dem Aufstiegsanwärter Duisburg ein 0:0 ab. Das waren die Nachrichten. Das Wetter mit den Temperaturen um 5 Uhr. Auf dem Brocken Nebel 3 Grad, Dresden bedeckt 9, Eisenach Nebel 4 Grad, Erfurt Nebel 8, Fichtelberg bedeckt 3 Grad, Gera stark bewölkt 8, Görlitz bedeckt 9 Grad, Halle bedeckt 9, Leipzig ebenfalls bedeckt 9 Grad, Magdeburg bedeckt 10, Meiningen wolkenlos 3 Grad. Sonnenaufgang in Halle war heute 5.29 Uhr, Sonnenuntergang ist 20.47 Uhr. Heute erst stellenweise zum Abend verbreitet Sonne, überwiegend trocken, 15 bis 20 Grad. Morgen nach Frühnebel sonnig, später wolkig, am Nachmittag einzelne kurze Schauer oder Gewitter, Höchstwerte 18 bis 23 Grad und am Montag wiederholt Regen und deutlich kühler. MDR Verkehrsdienst. Wegen des Rennsteiglaufs gibt es rund um den Rennsteig heute mehrere Sperrungen und Verkehrsbehinderungen. Unter anderem ist die Straße zwischen Oberhof und Schmiedefeld gesperrt. Soweit der MDR Verkehrsdienst. Es ist 6.04 Uhr.
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2: Samstag heute, der 9. Mai und im Studio begrüßt Sie Ulrike Köhler. Schönen guten Morgen. Heute gedenkt Russland des Tages des Siegs der Sowjetunion über Nazi-Deutschland. Traditionsgemäß findet deshalb auf dem Roten Platz in Moskau eine Militärparade statt. In diesem Jahr fällt sie allerdings deutlich spärlicher aus. Björn Blaschke.
6: Geprobt wurde sie seit Anfang der Woche, die Parade zum Tag des Sieges in Moskau. In Formation sind Kampfjets über Moskau hinweg geflogen und haben in klarem Himmel Kondensstreifen hinter sich hergezogen. Weiß, blau, rot, die Farben der russischen Trikolore. In Reih und Glied marschierten Soldaten durch die Innenstadt von Moskau. Schiefgehen also sollte heute, an dem Tag, an dem Russland des Sieges der Sowjetunion über Nazi-Deutschland gedenkt, nichts. Zumal ja sowohl Russland als auch die Ukraine einem Waffenstillstand von heute an bis einschließlich übermorgen zugestimmt haben. Der ukrainische Präsident Volodymyr Selenskyj ordnete per Dekret an, dass sein Land die für heute geplante russische Parade zum Gedenken an das Ende des Zweiten Weltkriegs vor 81 Jahren nicht unter Beschuss nimmt. Tagelang hatte die politische Führung in Moskau einen solchen Angriff für denkbar gehalten, wegen der, wie es Kreml-Sprecher Dmitri Peskow formulierte, komplizierten operativen Situation angesichts der terroristischen Bedrohung durch das Kiewer Regime. Ein Halbsatz, mehrere Abwertungen. Das Kiewer Regime, damit meinte Peskow den ukrainischen Präsidenten Selenskyj und seine Regierung. Denen spricht der Kreml grundsätzlich die Legitimität ab. Das, was Peskow terroristisch nannte, ist die Verteidigung der Ukraine in dem Krieg, den Russland 2022 begonnen hat. Und die komplizierte operative Situation sind die Drohnenschläge, die die ukrainischen Streitkräfte dem Angreifer in letzter Zeit verstärkt versetzen. Das jedenfalls hatte den Kreml dazu gebracht, die Siegesparade in diesem Jahr erheblich kleiner zu gestalten. Ohne Militärtechnologie, will heißen, ohne moderne Panzer und Raketensysteme. In einigen Regionen des Landes sind Siegesparaden abgesagt worden. Und mehrfach warnte das politische Moskau die Führung in Kiew davor, die Feierlichkeiten zum 9. Mai zu stören, zum Beispiel mit Angriffen. Die Sprecherin des russischen Außenministeriums hatte sogar gesagt, sollte es doch dazu kommen, wäre ein Vergeltungsschlag Russlands gegen Kiew, auch gegen Regierungseinrichtungen, unvermeidlich. Ausländische Vertretungen in Kiew sollten ihre Leute rechtzeitig in Sicherheit bringen. Und nun also die am Abend verkündete Waffenruhe von heute bis einschließlich Montag. Deshalb wird Kreml-Chef Wladimir Putin, für den die Sicherheitsmaßnahmen in jüngster Zeit verstärkt worden sein sollen, vor einigen ausländischen Staatsgästen eine Rede halten können. Ungestört und sicher. Als sicher gilt aber auch, dass Putin dabei erneut einen Vergleich ziehen wird zwischen Hitler-Deutschland einst und dem angeblichen Nazi-Regime in Kiew heute. Die Waffen zwischen Russland und der Ukraine mögen wegen der Siegesparade für kurze Zeit schweigen, endgültig verstummen werden sie aber bestimmt noch nicht.
2: Die Informationen waren das von Björn Blaschke und damit geht's nach Berlin. Wir schauen auf ein Jahr schwarz-rote Regierung. Nicht alles lief rund im ersten Jahr. Die Koalition, die gibt kein geschlossenes Bild ab. Es wurde aber nicht nur gestritten in diesem Jahr, sondern es wurden auch etliche Gesetze auf den Weg gebracht. Aber warum hört man davon so wenig? Aus Berlin berichtet Uwe Berndt.
7: Rund 175 Gesetze in einem Jahr. Was gibt es da zu klagen? Die Regierung handelt, meint der Kanzler. Nur die Bürger spüren es noch nicht deutlich genug in ihrem Alltag.
8: Da tun wir uns immer noch schwer, obwohl wir viel schon hinbekommen haben. Es ist ja auch viel entschieden worden, vollkommen geräuschlos.
7: Alles andere als geräuschlos war die Entscheidung für das sogenannte Sondervermögen. Der neue Schuldenberg von 500 Milliarden Euro, er sollte den Knoten durchschlagen, Investitionen fördern, Arbeitsplätze schaffen, die veraltete Infrastruktur endlich modernisieren. Finanzminister Klingbeil hat es so angekündigt.
9: Ich möchte nicht nur Finanzminister, sondern auch Investitionsminister sein. Und ich möchte, dass die Bagger in unserem Land schnell rollen.
7: Doch wo bleiben die Bagger? Zum einen wird das viele Geld gestreckt auf 12 Jahre und 100 Milliarden gehen an die Länder. Die reichen einen Großteil weiter an den Kommunen. Und dort kommt es jetzt langsam an. Turnhallen renovieren, Schlaglöcher ausbessern. Es geht los. Für Politikwissenschaftler Albrecht von Lucke war diese Entscheidung längst überfällig.
10: Die großen Lasten der letzten 20 Jahre, in denen in den öffentlichen Bereich viel zu wenig investiert wurde, lassen sich nicht binnen eines Jahres auf.

0: einen derartigen Bürokratieabbau nicht schlagen schnell. Es kann ja nicht die Rede davon sein, dass die Bürgerinnen und Bürger jetzt bereits gemerkt hätten, dass sich auf den Behörden etwas ungemein beschleunigt hätte.
1: Konkret geändert hat sich bereits das Baurecht. Bauministerin Verena Huberts will es entrümpeln. Dafür schafft sie den neuen Gebäudetyp E. E wie einfach. Weniger Steckdosen, weniger Schallschutz, weniger Kosten. Sie kann Erfolge melden, die Zahl der Baugenehmigungen steigt bereits deutlich. Albrecht von Lucke.
0: Nachdem es über Jahre Stillstand gab, hat der Bauturbo zumindest eine gewisse Form der Erleichterung geschaffen. Und da ist in der Tat zu merken, dass der Abbau von Hemmnissen angegangen wird. Frau Huberts versucht durchaus, Bauen einfach wieder leichter und kostengünstiger zu machen. Und das ist natürlich das, was die Baubranche sich schon lange ersehnt. Und da geht durchaus ein positives Zeichen von aus.
1: 175 Gesetze in einem Jahr, doch zum Turbo entwickeln sich nur wenige. Die Unzufriedenheit bleibt groß. Das spürt auch Friedrich Merz. Wie geht er damit um?
2: Aber über Erfolge wird dann meistens schnell hinweggegangen und Dinge, die nicht so einfach laufen, werden intensiv diskutiert. Das ist auch normal, das klage ich mich gar nicht darüber. Aber wir haben in diesem einen Jahr einiges hinbekommen, aber im Jahr auch noch nicht genug.
1: Denn das wichtigste Ziel scheint in weite Ferne gerückt. Die Wirtschaft kommt nicht in die Gänge. Im Gegenteil, durch den Krieg im Iran und die steigenden Energiepreise verschärft sich die Krise schneller, als die Politik gegensteuern kann. Rennt der Regierung also die Zeit davon? Albrecht von Lucke.
0: Das zeigt, wie schwierig es ist, die Hebel umzulegen in Bereichen, die bis dato sträflich vernachlässigt worden sind. Und insofern wird manche der Maßnahmen erst mit einem Zeitverzug greifen, den diese Koalition im schlimmsten Fall gar nicht mehr erlebt.
3: Sagt Albrecht von Lucke im Bericht von Uwe Bernd aus Berlin. Morgen, da ist nicht nur Muttertag, es wird auch in mehreren Gemeinden in Sachsen ein neuer Bürgermeister oder eine neue Bürgermeisterin gewählt. Unter anderem auch in Görlitz, Sachsens sechstgrößter Stadt. Seit 7 Jahren ist Octavian Urso von der CDU hier das Stadtoberhaupt. Er konnte sich damals nur dank eines breiten Unterstützerbündnisses gegen Sebastian Wippel von der AfD durchsetzen. Kommt es auch bei dieser Wahl wieder zu einem Kopf-an-Kopf Rennen der beiden. Daniela Karls berichtet.
4: Auf dem Wahlzettel für die Görlitzer Oberbürgermeisterwahl stehen 4 Namen. 2 der Kandidaten sagen von sich selbst, dass sie keine wirkliche Chance auf den Rathausstuhl haben, es aber trotzdem versuchen wollen. Es scheint also alles wieder auf ein Kopf-an-Kopf-Rennen zwischen Octavian Urso von der CDU und Sebastian Wippel von der AfD hinauszulaufen, sagt auch Sebastian Beutler. Er ist Chefkorrespondent für die Oberlausitz von der Sächsischen Zeitung.
5: Wir nehmen keine Wechselstimmung wahr. Es gibt wenig Themen, über die diskutiert wird. Aber es gibt eine große Unsicherheit, wie es weitergeht in dieser Stadt. Ich glaube, daraus entwickelt sich diese Spannung. Es ist weder weniger themengebunden als die Frage, wird es der amtierende Oberbürgermeister nochmal schaffen? Oder gewinnt ein Herausforderer?
4: Anders als bei der letzten Wahl steht hinter Octavian Urso schon im ersten Wahlgang ein breites Bündnis. Auch die Grünen haben den CDU-Mann beispielsweise mitnominiert. Vor 7 Jahren hatte Franziska Schubert, die Fraktionsvorsitzende der Grünen im Sächsischen Landtag, selbst kandidiert und immerhin 27% der Stimmen bekommen. Im zweiten Wahlgang war sie zugunsten von Urso nicht erneut angetreten.
6: Ich unterstütze Octavian, das habe ich ihm auch von Anfang an gesagt. Und es muss alles daran gesetzt werden, dass diese Europastadt auch weiter stabil europäisch geführt wird und eine gute Zukunft hat inmitten dieses Strukturwandels.
4: Die AfD investiert viel in den Görlitzer OB-Wahlkampf. Wiederholt ist der Bundesvorsitzende Tino Chrupalla gekommen. Vor der Wahl organisiert die Partei noch ein großes Familienfest in der Stadt. Die CDU hingegen setzt vor allem auf kleine Infostände. AfD-Mann Wippel freut sich über die Unterstützung der Landes- und Bundespartei.
7: Natürlich, weil wir wollen uns alle kommunal verankern. Wir wollen dort natürlich auch stärker werden. Ne? Das ist ein ganz entscheidender Punkt.
4: In Sachsen gibt es 419 Bürgermeister. Davon sind 3 mit AfD-Ticket in ihr Amt gekommen. Das stehe im gewissen Widerspruch zu den sonstigen Wahlergebnissen der rechtsextremen Partei, sagt Roland Löffler von der Landeszentrale für politische Bildung.
8: Ohne Zweifel, gerade in Ostdeutschland gewinnt die AfD auch in Kommunalparlamenten sehr viele Stimmen. Wenn es hart auf hart kommt, bei Bürgermeister-, Oberbürgermeister-, Landratswahlkämpfen, schneidet die AfD nicht sehr erfolgreich ab. Wir haben über Tausende an Gemeinden in der gesamten Bundesrepublik und die AfD hat im geringen zweistelligen Bereich im Moment Bürgermeister oder Landräte gewonnen.
4: Nichtsdestotrotz oder vielleicht auch gerade deshalb wird oft besonders hingeschaut, wenn die AfD Chancen darauf hat, ein weiteres kommunales Amt

0: zu gewinnen.
1: Der Bericht aus Görlitz war das von Daniela Karls. Damit ist es 6.15 Uhr, Viertel 7. Unser Top-Thema zur Stunde ist die Waffenruhe zwischen Russland und der Ukraine. US-Präsident Donald Trump hat erklärt, die Feuerpause soll ab heute für 3 Tage gelten und beide Länder haben das bestätigt. Weitere Meldungen jetzt mit Claudia Leonhardt.
2: In Budapest tritt heute das neu gewählte ungarische Parlament zu seiner ersten Sitzung zusammen. Dabei soll Wahlsieger Peter Modyar von der Tisza-Partei zum neuen Ministerpräsidenten gewählt werden. Damit wäre die 16-jährige Ära von Viktor Orbán endgültig vorbei. Nach jahrelangem innenpolitischen Streit akzeptiert Polen einen EU-Zuschuss zur Modernisierung seiner Armee. Verteidigungsminister Władysław Kosiniak-Kamysz und Finanzminister Andrzej Domański unterschrieben in Warschau den Kreditvertrag. Damit kann die EU die Beihilfe von knapp 44 Milliarden Euro auszahlen. Sachsen-Anhalts Grüne treffen sich heute in Wittenberg zu einem Landesparteitag. Die Delegierten wollen dabei das Programm für die Landtagswahl am 6. September beschließen. Schwerpunkte sind laut Spitzenkandidatin Susanne Ziborra-Seidlitz die Energiewende, die Bildung und die Gesundheitsversorgung. Das Wetter heute erst stellenweise, zum Abend dann verbreitet Sonne, überwiegend trocken, 15 bis 20 Grad. Morgen Sonne und Wolken, am Nachmittag einzelne Schauer oder Gewitter, 18 bis 23 Grad. MDR aktuell, Verkehrsdienst. Wegen des Rennsteiglaufs gibt es rund um den Rennsteig heute mehrere Sperrungen und Verkehrsbehinderungen. Unter anderem ist die Straße zwischen Oberhof und Schmiedefeld gesperrt. Soweit der MDR aktuell Verkehrsdienst. Es ist 6.17 Uhr.
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1: Im vergangenen Jahr, da machte der Trump-Slump Schlagzeilen, ein Rückgang bei internationalen Besuchern in den USA. Trumps Drohungen gegen Kanada, Grönland und andere Verbündete. Dazu Berichte darüber, dass die USA bei der Einreise womöglich Social-Media-Profile durchforsten wollen. Manche Touristen scheint das tatsächlich von einem Urlaub in den USA abzuhalten. Kerstin Klein hat sich in Florida umgeschaut.
4: Im Hafen von Johns Pass an Floridas Golfküste. Die Sonne scheint, die Möwen kreischen. An Hubbards Marina legt eine Barkasse mit etwa 20 Touristen an Bord zur Delfintour ab.
5: All right, good morning. Welcome aboard the Sea Adventure. How's everybody doing?
4: Tatsächlich kamen im vergangenen Jahr weniger internationale Besucher in die USA als im Jahr zuvor. Ein Minus von rund 6%. Vor allem viele Kanadier blieben fern. Hier lag der Rückgang bei rund 20%. Aus Boykott, weil Trump Kanada im ersten Amtsjahr beschimpfte und einverleiben wollte? Fragt man Delfintour-Captain Dylan Hubbard, der das Unternehmen in vierter Generation betreibt, war der Einbruch gar nicht so schlimm. Und der schleppende Start ins Jahr 2025 hätte andere Gründe gehabt.
6: Anfang 2025 war etwas schleppend. Das lag an den Hurricanes 2024. Es war eine Herausforderung, klarzumachen, ja, wir sind von 2 massiven Hurricanes getroffen worden, aber wir haben den Wiederaufbau geschafft.
4: Hurricanes, nicht Trump. Durchaus eine mögliche Erklärung für weniger Besucher, zumindest hier an der Golfküste. Doch ein paar Stunden weiter südlich in Cape Cod treffen wir einen Mann, der klar eine andere Erfahrung gemacht hat.
7: Wir hatten keinen Umsatzrückgang während der Pandemie. Wir hatten keinen Umsatzrückgang während der schlimmen Hurricanes. Wir hatten den ersten Umsatzrückgang mit der zweiten Amtszeit von Donald Trump.
4: Marco Wischmeier kam vor 11 Jahren aus Deutschland nach Florida, betreut hier heute mehr als 40 Ferienhäuser. Er hat viele kanadische und europäische Kunden.
7: Bei uns war der Tourismus, die Buchungen wirklich down, also ganz schlimm.
8: Und was sagen die dir, warum sie nicht mehr kommen?
7: Wegen Trump.
8: Die sagen das klar.
7: Wegen der politischen Situation. Da kann man nicht mehr hinfahren.
4: Sein Umsatz sei eingebrochen. Donald Trump rechnet, er vor, habe ihn vergangenes Jahr $250.000 gekostet. Der wichtigste Antrieb für den Tourismus in Florida sind weder Delfine noch Ferienhäuser, sondern Disney World. Bootsbetreiber Hubbard sagt, viele seiner ausländischen Touristen kämen direkt vom Vergnügungspark zu seiner Marina oder dem benachbarten Strand. Doch der Disney-Motor stottert. Für das erste Quartal warnte der Konzern vor einem Rückgang bei internationalen Besuchern. Auch Chris French in Orlando sieht diesen Rückgang. Er vermittelt als Reiseagent ausschließlich Disney-Urlaube.
0: Es ist sehr klar, dass viele internationale Reisende, die normalerweise nach Disney World kommen, jetzt andere Ziele wählen. Ich habe viele kanadische Kunden, die mir sagen, dass sie sich dieses Jahr wohler fühlen, nach Disneyland Paris zu reisen.
4: Ein Strand in der Nähe von Hubbards Marina. Dutzende Urlauber ahlen sich in der Sonne, Kinder spielen im Sand. Leer ist es hier nicht. Und trotzdem gibt es sie, die Anzeichen dafür, dass die USA gerade ein Problem haben, genauso viele Besucher aus dem Ausland anzulocken wie früher. Und für einen Bundesstaat wie Florida, der vom Tourismus lebt, könnte das auf Dauer zum Problem werden.
9: Kerstin Klein war in Florida unterwegs. Männer und Frauen sind unterschiedlich, das weiß eigentlich jeder, oder? Allerdings ist in der Medizin dieses Wissen noch nicht überall angekommen. In Magdeburg gibt es genau deswegen an der Otto-von-Guericke-Universität seit 2 Jahren den ersten Lehrstuhl für geschlechtersensible Medizin bundesweit. Und inzwischen seit gut einem Jahr eine Ambulanz für geschlechtersensible Medizin. Ein Beitrag von Henrike Freitag und Anja Neubart.
10: Diese Manschette pumpt 3-mal auf verschiedenen Blutdruckniveaus, lässt auch wieder ab.
11: Ute Seeland legt bei Sabine Drügala eine Manschette an, misst den Blutdruck. Für Drügala ein Kontrolltermin. Es geht um Blutwerte, Hormone, Routine. Sie leidet unter Schwäche und Erschöpfung. Um Ostern herum musste sie wegen unspezifischer Beschwerden den Notarzt rufen.
12: Da war das merkwürdigerweise so, Rücken tut nicht weh, Brust tut nicht weh, bloß die Arme. Und das war mir so ein bisschen komisch. Und auch die ständige Übelkeit. Also so eine Übelkeit hatte ich noch nie.
11: Der Grund, ein Herzinfarkt, dass Drügala überhaupt darauf kam, dass sich hinter ihren Beschwerden etwas so Ernstes verbergen könnte, verdankt sie einem Zufall. Davor hatte sie einen Bericht über Ute Seeland und über geschlechtersensible Medizin in Magdeburg gesehen. Und von den unterschiedlichen Signalen für einen Herzinfarkt bei Mann und Frau gehört. Seeland hat seit 2 Jahren die erste Professur zum Thema in Deutschland inne. Seit einem Jahr leitet sie die Ambulanz. Viele ihrer Patienten Frauen. Frauen in den Wechseljahren.
10: Und da passiert sehr viel mit dem Körper. Die Hormone gehen rauf und runter und das macht Symptome. Und diese Symptome kommen und gehen. Und das ist immer schwer einzuschätzen für viele Kolleginnen und Kollegen, die eben sehr fachspezifisch und organspezifisch ausgebildet sind.
11: Das hat historische Gründe. Das medizinische Wissen ist noch immer vor allem männlich geprägt. Dabei unterscheidet sich der weibliche Körper vom männlichen. Und auch Männer profitieren von einem differenzierteren Blick, insbesondere wenn sie an Krankheiten leiden, die häufig bei Frauen auftreten.
10: Bei den Männern haben wir genauso ein Bias bei bestimmten Erkrankungen. Das liegt einfach daran, dass bestimmte, sagen wir mal, Konstellationen, wie zum Beispiel das Immunsystem, also Systeme, unterschiedlich reagieren bei Frauen und Männern.
11: Daher werden Autoimmunkrankheiten zum Beispiel bei Frauen eher erkannt als bei Männern. Es hat dieselben Folgen wie bei Frauen. Medikamente wirken nicht oder anders oder sind gar gefährlich. Seeland wird das mit ihrer Forschung ändern, will, dass biologische Unterschiede ebenso mitgedacht werden wie Lebensumstände und Rollen, in denen Menschen sich bewegen.
10: Ich möchte einen Beitrag dazu leisten, dass das Gesundheitssystem so aufgebaut ist, dass alle zufriedener sind. Dass die Ärztinnen und Ärzte zufriedener sind, dass die Patientinnen und Patienten zufriedener sind, dass das Krankenpflegepersonal zufriedener ist. Und ich denke, durch eine gute Ausbildung und durch ein gutes Verständnis von den Unterschieden des weiblichen und des männlichen Körpers können wir enorm viele Fortschritte machen.
11: Und das klingt zwar banal, sagt Ute Seeland, aber diese Unterschiede zu kennen, ist im Prinzip eine gerechtere Medizin.

0: Und wir schauen jetzt nach Thüringen. Dort möchte die Grundschule Tannroda im Weimarer Land gern den Deutschen Schulpreis gewinnen. Unter die besten 20 Schulen deutschlandweit hat sie es schon geschafft. Aber ob sie weiterkommt, das entscheidet eine Jury. Und die hat sich vor Ort in der Grundschule Tannroda selbst ein Bild gemacht. Conny Marona war dabei.
1: Jurymitglied Frank Ahrens hat schon viele Schulen gesehen und bewertet. Ihm kommt es nicht allein auf den Unterricht an.
2: Ja, zuallererst schauen wir natürlich auf das Gesamtbild der Schule, auf die klimatischen Bedingungen, die diese Schule ausmacht. Natürlich, wie betten sich die Kinder in ihrem Lernverhalten in die Schulsystematik ein. Und wir schauen zuallererst natürlich, fühlen sich die Kinder wohl?
1: Diese Frage beantworten die Grundschüler von Tannroda mit einem glatten Ja.
3: Also weil wir sehr viel mit selber entscheiden dürfen und weil das Lernen hier einfach Spaß macht.
4: Und einfach auch alle Lehrer und Hortner mega nett sind.
3: Und wir sind auch Raccoons-Schule. Also das heißt, dass wir eine Schule sind, die sehr gesund lebt, wo Entspannungs- und Sportpausen immer dabei sind.
4: Ich finde es halt richtig schön hier.
1: Das mit dem Wohlfühlen ist also selbstredend in Tannroda. Jurymitglied Angelika Wolters geht es aber auch um ganz andere Themen, die Exzellenz zum Beispiel.
5: Wenn eine Schule es schafft, für die ihnen anvertrauten Kinder Erfolge zu organisieren, für den Leistungsschwachen wie auch für den Hochbegabten, dann ist das schon eine Exzellenz und eine große Kunst der Pädagogik.
1: Und diese Kunst haben sie drauf, sagt Schulleiterin Manuela Döring. Dafür haben sie ein ganz besonderes Konzept.
6: Wir arbeiten unter dem Motto Lernen macht Spaß. Wir arbeiten projektorientiert. Das bedeutet, dass wir fächerübergreifend lernen. Und die Kinder können bei uns druckfrei, also ohne Notendruck lernen. Die Kinder lernen nach ihrem eigenen Lerntempo. Und auch nach ihren Stärken.
1: Und das finden die Kids richtig toll. Den Deutschen Schulpreis, sagen sie, hat ihre Grundschule in Tannroda auf jeden Fall verdient.
4: Ja, ohne Wenn und Aber.
3: Ja.
0: Die Grundschule Tannroda hofft auf den Deutschen Schulpreis. Ob's klappt, wissen wir spätestens Ende September. Dann wird nämlich der Preis verliehen. Conny Marona berichtete. Die Deutsche Bahn, die bietet ab heute sogenannte Last-Minute-Tickets im Fernverkehr ab etwa 7 € an. Über den Sommer sollen jedes Wochenende Tickets für ausgewählte Abfahrten in der jeweils nächsten Woche angeboten werden. Jutta Kaiser hat weitere Informationen.
7: Die Tickets gibt es für Reisen innerhalb Deutschlands und nur solange der Vorrat reicht. Sie sind nach Angaben einer Sprecherin der Deutschen Bahn in der 2. Klasse buchbar auf bahn.de oder in der DB Navigator App. Wer eine Bahncard 25 oder 50 hat, bekommt zusätzlich 25% Rabatt auf den angegebenen Preis. Die Tickets gelten für Fahrten im ICE, Intercity oder Eurocity. Nahverkehrszüge kann man auch nutzen, muss diese aber mit gebucht haben. Für den Fernverkehrsteil des Tickets gilt dann eine Zugbindung, im Nahverkehr nicht. Die Bahn weist darauf hin, dass die Kontingente begrenzt sind. Außerdem wird es die günstigen Tickets voraussichtlich nur in Zügen geben, die noch nicht stark gebucht sind, also eher in Randzeiten und auf weniger ausgelasteten Strecken. Die Last-Minute-Sparpreise soll es den gesamten Sommer über geben. Der letzte mögliche Buchungstermin ist für Mitte September angesetzt.
0: Und damit ist es kurz vor 6:30, da geht's zu Jörg Schröder im MDR Wetterstudio. Schönen guten Morgen.
8: Guten Morgen.
0: Jörg, sag mal, letztes Wochenende, da hatten wir quasi Sommer. Heute sieht's eher grau draußen aus. Lockert das heute nochmal auf?
8: Nicht ungeduldig werden, auch heute erwarten wir Sonnenschein, allerdings die Temperaturen des letzten Wochenendes bis 29 Grad, das schaffen wir nicht, das war ja auch ausgesprochen ungewöhnlich, aber heute erwarten wir schon mal Temperaturen bis 20 Grad, am wärmsten wird es heute in Südthüringen sein, allerdings was den Morgensonnenschein betrifft, sieht es aktuell recht mau aus, aktuell habe ich nur im Elbhavelwinkel ein paar Sonnenstrahlen und auch in Teilen von Südthüringen, ansonsten haben wir erst einmal mit Nebel bzw. mit Hochnebel zu tun, also insgesamt recht grau, das kann sich unter Umständen bis in den Mittag hinein halten, aber dann lockert die Wolken Decke 1 allmählich auf und wer heute Abend vielleicht grillen möchte, der kann es auf alle Fälle draußen tun, denn da erwarten wir insgesamt das freundlichste Wetter mit dem meisten Sonnenschein. Temperaturen in den meisten Gebieten im Schnitt so zwischen 14 und 18 Grad. Packt man Regenschirm ein, ja oder nein? Vorsichtshalber den ganz kleinen. Es kann mal ein bisschen Sprühregen hier und da geben.
0: Den Knirps sozusagen, der ganz kleine. Was ist denn mit morgen?
8: Morgen sieht es auf alle Fälle schon mal freundlicher aus. Wir fangen mit richtig viel Sonnenschein an, nur hier und da so ein bisschen Frühnebel. Allerdings dann im Laufe des Tages kommt wieder Quellwolken dazu. Am Nachmittag vereinzelt mal ein kurzer Schauer, vielleicht mal auch ein kurzes Gewitter. Aber die Temperaturen für viele sicherlich im sehr angenehmen Bereich zwischen 18 und 23 Grad.
0: Und wie geht's dann in die nächste Woche?
8: Für die Eisheiligen, die kommen so langsam auf uns zu, das werden wir merken. Für die Gärtner wichtig, die Nächte von Montag auf Dienstag und der Dienstag auf Mittwoch. Da erwarten wir örtlich Frosttemperaturen und tagsüber sind im Erzgebirge Schneeflocken möglich.
0: Wow, am besten Dank, Jörg. Nach den Nachrichten, da hören Sie hier unsere nationale Medienschau heute zum Nein des Bundesrates zur Entlastungsprämie. Außerdem ein Thema: Kinder in die Welt der Bücher einführen. Rainer Schulze aus Wernigerode, der macht das mit Hingabe und Leidenschaft.
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10: Um 6.30 Uhr mit Claudia Leonard. US-Präsident Donald Trump hat eine neue Waffenruhe zwischen Russland und der Ukraine verkündet. Trump erklärte, die Feuerpause solle ab heute für 3 Tage gelten. Außerdem hätten beide Seiten dem Austausch von jeweils 1.000 Gefangenen zugestimmt. Sowohl der ukrainische Präsident Volodymyr Zelensky als auch der Kreml bestätigten die Vereinbarung. Anlass sind die russischen Feiern zum Tag des Sieges über Nazi-Deutschland. In Moskau ist am Vormittag eine große Militärparade geplant. Nach dem Scheitern der Entlastungsprämie fordert der Steuerzahlerbund die Regierung auf, das Vorhaben einzukassieren. Verbandspräsident Rainer Holznagel sagte den Zeitungen des Redaktionsnetzwerks Deutschland, die meisten Betriebe könnten den 1.000-Euro-Bonus ohnehin nicht auszahlen. Schwarz-Rot solle deshalb die Reißleine ziehen, statt jetzt nach faulen Kompromissen zu suchen. Das Gesetz mit der Krisenprämie hatte gestern im Bundesrat keine Mehrheit bekommen. Durch die jüngsten Hantavirus-Fälle besteht nach Einschätzung des Virologen Hendrik Streeck keine große Gefahr für die Bevölkerung. Streeck sagte, der Ausbruch auf einem niederländischen Schiff sei ungewöhnlich, es werde aber keine zweite Pandemie geben. Die Weltgesundheitsorganisation hat im Zusammenhang mit der Kreuzfahrt bislang 3 Todesfälle und 6 Infektionen bestätigt. Der Subtyp kann auch von Mensch zu Mensch übertragen werden. Normalerweise passiert das nur durch Ausscheidungen von Nagetieren. In Dänemark soll der rechtsliberale Politiker Troels Lund Poulsen die Chancen einer Koalition ausloten. Er wurde von König Frederik gebeten, die Verhandlungen zu führen. Der Chef der liberalen Partei könnte nun eine Mitte-Rechts-Koalition anstreben. Zuvor war es Ministerpräsidentin Mette Frederiksen in wochenlangen Verhandlungen nicht gelungen, eine Mehrheit zu finden. Ihre Sozialdemokraten waren bei der Parlamentswahl im März trotz Verlusten stärkste Kraft geworden. Jeder 5. Patient der bundesweit ersten Ambulanz für geschlechtersensible Medizin in Magdeburg ist ein Mann. Die Leiterin der Hochschulambulanz Ute Seeland sagte im MDR, 80% der Patienten seien zwar Frauen, geschlechtersensible Medizin sei jedoch keine reine Frauenmedizin. Bei Männern würden Krankheiten wie Osteoporose oder Depressionen oft erst spät erkannt. Die Ambulanz an der Otto-von-Guericke-Universität war Anfang April vergangenen Jahres gegründet worden. Geschlechtersensible Medizin berücksichtigt biologische und soziale Unterschiede zwischen Mann und Frau bei Diagnose und Therapie. Das waren die Nachrichten. Das Wetter mit den Temperaturen um 6 Uhr. Dresden bedeckt 9 Grad, Eisenach Nebel 4, Erfurt Nebel 8 Grad, Gardelegen bedeckt 9, Hoyerswerda ebenfalls bedeckt 9 Grad, Magdeburg bedeckt 10, Neuhaus am Rennweg Nebel 5 Grad, Oschatz bedeckt 9, Plauen bedeckt 8, Wernigerode bedeckt 8 und Wittenberg 9 Grad. Heute erst stellenweise, dann zum Abend verbreitet Sonne, überwiegend trocken, 15 bis 20 Grad. Morgen nach Frühnebel sonnig, später wolkig, am Nachmittag einzelne kurze Schauer oder Gewitter, Höchstwerte 18 bis 23 Grad. Am Montag wiederholt Regen und deutlich kühler. MDR aktuell Verkehrsdienst. Vorsicht A4 Richtung Frankfurt zwischen Gera Langenberg und Rüdersdorf liegt ein totes Reh auf der rechten Fahrspur. Vorsicht auf der A4 Frankfurt Richtung Dresden zwischen Erfurt West und Erfurt Ost befindet sich eine ungesicherte Unfallstelle. Wegen des Rennsteiglaufs gibt es rund um den Rennsteig heute mehrere Sperrungen und Verkehrsbehinderungen. Unter anderem ist die Straße zwischen Oberhof und Schmiedefeld gesperrt. Soweit der MDR aktuell Verkehrsdienst. Es ist 6.34 Uhr.
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0: Mit Ulrike Köhler, schönen guten Morgen. Mit einer steuer- und abgabefreien Entlastungsprämie sollten Beschäftigte wegen hoher Sprit- und Energiepreise entlastet werden. Zahlen sollten das die Arbeitgeber. Aber im Bundesrat, da scheiterte der Plan von Union und SPD. Die Länder fürchteten Milliardenverluste bei Steuern und ließen die 1.000-Euro-Prämie durchfallen. Hören Sie dazu die Medienschau.
11: Die schwarz-rote Koalition kommt einfach nicht raus aus der Defensive. Allen guten Vorsätzen zum Trotz, schreibt die Magdeburger Volksstimme. Mit der Entlastungsprämie scheitert nach dem unergiebigen Tankrabatt ein weiteres Ergebnisteilstück des inzwischen berüchtigten Koalitionswochenendes Ende April. Die fehlende Mehrheit im Bundesrat ist zudem mal wieder ein Hinweis auf unzureichende Vorbereitung. Entweder wurden die Vorbehalte der Länder ignoriert oder gar nicht erst richtig registriert. Den Schaden hat die Politik insgesamt. Streit und Handlungsunfähigkeit sind die Eindrücke, die bleiben. Das Internetportal T-Online konstatiert: Mit beiden Seiten, den Ländern, den Wirtschaftsverbänden, hatten Merz und Klingbeil vorab offenbar nicht gesprochen. Sie, wie man neudeutsch so unschön sagt, nicht abgeholt. Einmal mehr zeigt sich, Merz, der Olaf Scholz einst einen Klempner der Macht nannte, beherrscht eben jenes Handwerk offenkundig nicht. Auch Merz klempnert herum, doch bei ihm tropft und sickert das Wasser aus den Machtleitungen und Regierungsrohren, sodass sich am Boden große Pfützen bilden. Und auch die Glocke aus Oelde findet: Mit dem Nein des Bundesrats ist die von der schwarz-roten Bundesregierung geplante 1.000 Euro Entlastungsprämie für Arbeitnehmer vollends zum Rohrkrepierer geworden. Nicht nur deshalb verstärkt sich der Eindruck, dass die zweifelhafte Maßnahme nicht zu Ende gedacht worden ist. Dabei war es doch der Kanzler selbst, der versprochen hatte, sich wieder an das Konnexitätsprinzip halten zu wollen. Es besagt, wer bestellt, bezahlt. Mit ihrem Nein hat die Länderkammer Merz schmerzhaft daran erinnert. In der Augsburger Allgemeine heißt es: Dass Millionen von Beschäftigten, die unter den hohen Energiekosten leiden, die Prämie gut hätten gebrauchen können, steht auf einem anderen Blatt und entbindet den Bund nicht von der Pflicht, nun über alternative Entlastungsmöglichkeiten nachzudenken, zum Beispiel über einen höheren Grundfreibetrag. Das Straubinger Tagblatt hofft abschließend: Dieses Scheitern in der Länderkammer kann der Warnschuss sein, den diese Bundesregierung braucht, um endlich aufzuwachen. Handwerklich und inhaltlich so schlecht weiterzuarbeiten, kann sich die Koalition nicht mehr leisten.
0: Es ist von einem Blutbad die Rede, von einer historischen Niederlage, einem Desaster. Die britische Regierungspartei Labour hat bei den Gemeinderatswahlen in England und bei den Regionalwahlen in Schottland und Wales massive Verluste eingefahren. Die großen Sieger des Superwahltags sind die Rechtspopulisten von Reform UK. Und in den drei Landesteilen Nordirland, Schottland und Wales sind jetzt zum ersten Mal drei Unabhängigkeitsparteien an der Macht.
12: Mit dem Wahlergebnis endet die 27-jährige Regierungszeit und die mehr als 100 Jahre andauernde Serie von Wahlsiegen der Labour-Partei in Wales. Die Sozialdemokraten landeten nur auf dem dritten Platz hinter den Rechtspopulisten von Reform UK auf dem zweiten. Als stärkste Kraft ging die als linksnational geltende walisische Unabhängigkeitspartei Plaid Cymru hervor. Für die Chefin der walisischen Labour-Partei und Regierungschefin von Wales, Eleanor Morgan, war es ein bitteres Ende. Sie kündigt ihren Rücktritt als Parteivorsitzende an. Die Labour-Regierung brauche auch national einen Kurswechsel, so Morgan. Nun werden erstmals in der Geschichte des Vereinigten Königreichs alle selbstverwalteten Landesteile, Schottland, Wales und Nordirland, von Unabhängigkeitsparteien angeführt. Denn auch in Schottland zeichnete sich nach den vorläufigen Ergebnissen ein schlechtes Bild für Labour ab. Die Unabhängigkeitspartei SNP gewann demnach deutlich. Trotz der klaren Verluste lehnte Regierungschef Keir Starmer einen Rücktritt ab. Er wolle das Land nicht ins Chaos stürzen und in den kommenden Tagen Schritte aufzeigen, um den von Labour versprochenen Wandel herbeizuführen. Die historische Wahlniederlage dürfte seine Partei jedoch in eine politische Krise gestürzt haben.
0: Und damit geht's nach Rheinland-Pfalz. Nach dem Raubüberfall gestern in einer Bankfiliale in Sinzig, da fahndet die Polizei weiter nach dem oder den Tätern. In der Kleinstadt hatte es gestern Morgen einen stundenlangen Großeinsatz der Polizei gegeben, denn es war zunächst von einer Geiselnahme ausgegangen worden. Katrin Freisberg.
13: Am Nachmittag befreiten Spezialkräfte der Polizei zwei Menschen aus einem verschlossenen Raum der Bank. Der oder die Täter waren zu dem Zeitpunkt nicht im Gebäude. Derzeit gehen die Ermittler davon aus, dass mindestens ein männlicher Täter den Mitarbeiter eines Geldtransportunternehmens gestern Morgen abgepasst hatte. Laut Polizei trug der Täter bei dem Überfall einen weißen Overall, ähnlich einem Imkeranzug. Den Angaben zufolge stahl er einen Geldbehälter mit Bargeld. Danach wurden der Mitarbeiter des Geldtransportunternehmens und eine weitere Person in einem Raum der Bankfiliale eingesperrt. Die Polizei macht derzeit keine Angaben, wer die zweite Person ist, lediglich, dass es keine Kundin oder kein Kunde der Bank war. Der oder die Täter hatten das Bankgebäude vermutlich verlassen, bevor die ersten Polizisten dort ankamen.
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14: Mit Jan Günther. Zum Start in den vorletzten Spieltag der Fußball-Bundesliga hat sich Borussia Dortmund mit einem Heimsieg gegen Eintracht Frankfurt vorzeitig die Vizemeisterschaft gesichert. Die Gäste aus Frankfurt mussten den nächsten Rückschlag im Kampf um die Europapokalplätze hinnehmen. Marc Eschweiler.
15: Wie so oft in der Vergangenheit war die Partie zwischen Dortmund und Frankfurt erneut torreich und unterhaltsam. Der BVB gewann knapp, aber verdient mit 3:2 und sicherte sich damit zum 10. Mal in der Vereinsgeschichte die Vizemeisterschaft. Frankfurt war nach 80 Sekunden durch Usun in Führung gegangen, verlor aber recht schnell den Faden und Dortmund drehte das Spiel noch vor der Pause durch Tore von Guirassy und Schlotterbeck. In der 72. Minute sorgte Samuel Inácio mit seinem ersten Bundesligator für die Vorentscheidung. Aus dem Nichts erzielte der eingewechselte Burkhardt kurz vor dem Ende noch den 2:3 Endstand für die Frankfurter. Die Eintracht ließ damit erneut wichtige Punkte im Kampf um Conference League Platz 7 liegen.
14: Heute gibt es die nächste Chance für RB Leipzig auf das Erreichen der Champions League. Der Tabellendritte empfängt den vorletzten FC St. Pauli. Mit einem Sieg hat RB die Königsklasse sicher. Auch bei Unentschieden oder Niederlage kann, je nachdem wie die Konkurrenz spielt, das Ziel erreicht werden. RB-Trainer Ole Werner.
16: Am Ende der Saison ist es immer so, und das gilt auch für alle Mannschaften, dass du dann eben deine Ernte einfahren kannst und dann ist die Anspannung immer größer. Das ist ganz normal. Ich muss sagen, für mich ist die schönste Zeit eigentlich der gesamten Saison, weil am 22. Spieltag kann ich mich nicht belohnen für meine Arbeit, sondern das kann ich nur an diesen letzten Spieltagen. Und so nehme ich die Mannschaft auch wahr, mit einer großen Vorfreude, mit einer breiten Brust, mit einem Stolz auch auf das, was sie jetzt bisher geleistet hat.
14: Leipzig gegen St. Pauli, hier zu hören ab 15.30 Uhr im langen Fußball-Samstag, der bereits um 13 Uhr mit der zweiten Bundesliga beginnt. Dynamo Dresden und der 1. FC Magdeburg wollen die nächsten Schritte Richtung Klassenerhalt machen. Dresden spielt in Braunschweig, Magdeburg in Kiel. In den Freitagabendpartien gab es folgende Ergebnisse: Kaiserslautern Bielefeld 2:0 und Paderborn gegen Karlsruhe 2:2. Die Paderborner verpassten damit den Sprung auf einen direkten Aufstiegsplatz. In der dritten Fußballliga hat der bereits als Absteiger feststehende FC Erzgebirge Aue einen Punkt gegen Aufstiegskandidat Duisburg erkämpft. Die Partie endete 0:0. Aues Abwehrmann Anthony Barilla.
17: Wir haben jetzt einen Aufstiegsaspiranten, haben wir hier das Leben enorm schwer gemacht. Die haben sich die Zähne ausgebissen und ich glaube, wir haben auch nicht unverdient einen Punkt geholt. Und ja, gegen die muss dann auch erstmal 0:0 spielen und deswegen sind wir dann durchaus auch zufrieden.
14: Aue ist nun seit 6 Pflichtspielen in Folge ohne Niederlage. In der Fußball-Regionalliga Nordost ist der FC Carl Zeiss Jena zumindest bis Sonntag Tabellenführer. Jena gewann beim hallischen FC und liegt nun einen Punkt vor Lok Leipzig. Florian Eib.
18: Carl Zeiss Jena mit dem nächsten Ausrufezeichen. Das war eine blitzsaubere Leistung beim Gastspiel in Halle. Das 2:0 am Ende hoch verdient. Jena hatte mehr und bessere Chancen und in den richtigen Momenten auch die individuelle Klasse. 11. Minute Maxim Hessel, blitzgescheit, serviert einen Freistoß aus der eigenen Hälfte in den Lauf von Burmeister. Der lupft den Ball über den Torhüter. Alles in allem Karo einfach, aber in Perfektion. Das 2:0 fiel noch kurz vor der Pause, als Talabidi auf links durchstartete und in der Mitte Penko fand. Wieder war Jena den entscheidenden Schritt schneller. In der zweiten Hälfte stand Jena tiefer und Halle schaffte es kaum, gute Tormöglichkeiten rauszuspielen. Erst recht nicht, als der HFC dann wegen einer gelb-roten Karte nur noch zu zehnt war. So kommt es zum Showdown am letzten Spieltag. Lok Leipzig kann zwar Sonntag wieder die Tabellenführung übernehmen, wer sich aber die Meisterschaft und damit die Aufstiegsspiele für die dritte Liga holt, entscheidet sich in der Regionalliga Nordost erst am kommenden Samstag.
14: Sich den Klassenerhalt in der Regionalliga sichern konnte sich Chemie Leipzig durch ein 3:2 gegen den FC Eilenburg. Im Abstiegskampf der Handball-Bundesliga hat der SC DHFK Leipzig keinen Boden gut machen können. Der Tabellenletzte verlor auswärts in Hannover mit 33:36. Zur Pause hatte es unentschieden gestanden. In der Tabelle sind es 3 Spieltage vor Saisonende, weiter 2 Pluspunkte Rückstand auf einen Nicht-Abstiegsplatz. In der Basketball-Bundesliga hat der MBC das letzte Heimspiel der Saison verloren. Akim Vargas und Teamkollegen unterlagen Bamberg mit 82:99.
19: Ja, also ich glaube, am Ende waren wir noch mal dran. Nichtsdestotrotz, Bamberg ist ein super Team und haben am Ende dann die richtige Entscheidung getroffen. Ich denke, man muss einfach sagen, dass sie defensiv super kompakt stehen und das haben wir leider auch gespürt.
14: In der Tabelle das Team aus Weißenfels 13. 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
0: So viel bis hierher vom Sport mit Jan Günther. Damit ist es 6.45 Uhr, 6:45, 6:45. Und unsere Topmeldung der Stunde ist die Waffenruhe zwischen Russland und der Ukraine. US-Präsident Donald Trump hat erklärt, die Feuerpause soll ab heute für 3 Tage gelten. Und beide Länder haben das bestätigt. Weitere Meldungen hat jetzt Claudia Leonhardt.
20: Ein parteiübergreifendes Bündnis von EU-Abgeordneten hat einen schnellen Ausbau der europäischen Verteidigung angemahnt. In einer Erklärung hieß es, sich nur auf die USA zu verlassen, sei ein gefährliches Glücksspiel. Zu den Unterzeichnern gehören die FDP-Politikerin Marie-Agnes Strack-Zimmermann, der CDU-Abgeordnete Michael Gahler und Tobias Krämer von der SPD. Costa Ricas neue Präsidentin Laura Fernandez ist im Amt. Die 39-jährige Konservative wurde im Nationalstadion der Hauptstadt San José vereidigt. Die Regierung hatte aus diesem Anlass einen Feiertag ausgerufen. Der Saale-Orla-Kreis hat eine seit Januar geltende Stallpflicht für Geflügel aufgehoben. Wie das Landratsamt in Schleiz mitteilte, sind die Fallzahlen bei der Geflügelpest in ganz Thüringen deutlich zurückgegangen. Die letzte Infektion im Landkreis sei Mitte März nachgewiesen worden. Die Stallpflicht galt rund um einen Geflügelbetrieb im Remptendorfer Ortsteil Tierbach. Das Wetter heute erst stellenweise, zum Abend dann verbreitet Sonne, überwiegend trocken bei 15 bis 20 Grad. Morgen Sonne und Wolken, am Nachmittag einzelne Schauer oder Gewitter, 18 bis 23 Grad. MDR aktuell Verkehrsdienst. Vorsicht, A4 Richtung Frankfurt zwischen Gera Langenberg und Rüdersdorf liegt ein totes Reh auf der rechten Fahrspur. Vorsicht auf der A4 Frankfurt Richtung Dresden zwischen Erfurt West und Erfurt Ost befindet sich eine ungesicherte Unfallstelle. Und wegen des Rennsteiglaufs gibt es rund um den Rennsteig heute mehrere Sperrungen und Verkehrsbehinderungen. Unter anderem ist die Straße zwischen Oberhof und Schmiedefeld gesperrt. Soweit der MDR aktuell Verkehrsdienst. Es ist 6.47 Uhr.
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0: In Lettland, da sind am Donnerstag in der Nähe der russischen Grenze erneut 2 Drohnen abgestürzt. Wahrscheinlich stammten sie aus der Ukraine und sollten eigentlich Ziele in Russland treffen. Solche Vorfälle mit verirrten Drohnen haben sich in den 3 baltischen EU-Staaten zuletzt gehäuft. In Lettland wird jetzt über politische Konsequenzen diskutiert, auch weil der Alarm in der betroffenen Region zu spät kam. Jana Sinram.
2: Donnerstag früh, Großeinsatz für die Feuerwehr in Rēzekne im Osten Lettlands. Eine Drohne ist auf ein Öllager gestürzt und hat einen Schwelbrand ausgelöst. Der ist zwar schnell gelöscht, denn die getroffenen Öltanks waren leer. Für die Menschen in der Kleinstadt nahe der russischen Grenze trotzdem ein Schreck, sagt Einwohnerin Ilona dem lettischen Rundfunk. Ich habe eine Explosion gehört und dann noch eine zweite. Ich bin aufgewacht und wusste nicht, was passiert. Ich hatte große Angst. Die Behörden in der Grenzregion hatten zwar Handywarnungen über eine mögliche Bedrohung des Luftraums verschickt, bei vielen Menschen in Rēzekne kamen sie aber erst nach dem Absturz an. Auch Ilona traf der Einschlag völlig unvorbereitet. Ich finde, es hätte eine Warnung geben müssen, und zwar nicht erst, nachdem es schon passiert ist. Dann wären die Menschen zwar vielleicht nicht perfekt vorbereitet gewesen, sie hätten aber gewusst, dass etwas passieren kann. Schon Ende März hatten sich ukrainische Drohnen über die Grenze des baltischen NATO-Landes verirrt. Eine Vermutung damals, sie könnten durch russische Störsignale vom Kurs abgekommen sein. Die Lage in der Grenzregion werde immer gefährlicher, sind sich lettische Medien am Tag nach dem neuen Vorfall einig und die Behörden anscheinend überfordert. Wann werden endlich Maßnahmen gegen die Drohnen im lettischen Luftraum ergriffen, fragt die Zeitung Latvijas AVC. Auch sie hätte sich eine schnellere Reaktion gewünscht, räumt Ministerpräsidentin Evika Siliņa in der Frühsendung des lettischen Rundfunks ein. Das habe ich auch gestern schon gesagt und ich bin nicht wirklich zufrieden mit der Arbeit des Verteidigungsministeriums und der Reaktion des Ministers in dieser Situation. Mehrere Oppositionsparteien fordern Verteidigungsminister Andris Bruth sogar zum Rücktritt auf. Soweit geht Siliņa zwar nicht, sie kündigte aber an, ein ernstes Gespräch mit ihm zu führen. Ich werde die Situation nicht so belassen, denn es ist nicht normal, dass wir schon zum wiederholten Mal nicht wirklich etwas tun können. Viele in Lettland fragen sich außerdem, warum die verirrten Drohnen nicht einfach abgeschossen wurden. Sprutz selbst erklärte, er sei bereit, die politische Verantwortung zu übernehmen und werde zurücktreten, wenn das Parlament sich mehrheitlich dafür ausspreche. Die Menschen in der lettischen Grenzregion zu Russland interessiert vor allem, wann sie nachts wieder ruhig schlafen können, so wie Irena, die in Rēzekne lebt. Ich will am liebsten gar nicht reden. Ich fühle mich völlig ungeschützt durch den Staat. Es gibt keinen Schutz. Ich habe Angst. Ob die abgestürzten Drohnen wirklich aus der Ukraine stammen, ist noch nicht endgültig geklärt. Ihr Land werde Kiew aber in jedem Fall weiter unterstützen, betonte Lettlands Premierministerin Siliņa. Die Ukraine habe das Recht, sich zu verteidigen, aber man dürfe nicht vergessen, wer der Aggressor sei, nämlich Russland.

0: Und wir schauen jetzt in den Harz, genauer nach Wernigerode. Rainer Schulze, der ist dort eine Institution, er schreibt Lieder, ist Kabarettist, engagiert sich im Denkmalschutz und begründete den dortigen Kulturverein. Vor allem aber ist der Mann Buchhändler in einem altehrwürdigen Laden. Schulze wollte Kindern seine Buchhandlung zeigen. Aufgrund des großen Interesses wurde daraus eine große Aktion, wie Carsten Reuß berichtet.
1: Es gibt 70.000
2: zwischen Buchregalen und Tischen voller Bücher haben sich 20 Kinder im Halbkreis um einen grauhaarigen Herrn gruppiert. Begrüßung in der Buchhandlung von Rainer Schulze. Heute will er die vierte Klasse aus dem Ortsteil Sielstedt durch seine Buchhandlung führen.
3: Weil wir einfach finden, dass es wichtig ist, dass Kinder in diesem Alter so ein bisschen an Bücher herangeführt werden. Also ich finde es wichtig, dass Kinder außer ins Handy zu gucken, auch noch in Bücher gucken und einfach sich dadurch auch Lesekompetenz entwickeln.
2: Auf dem Weg dorthin geht's aber erstmal durch die Hinterzimmer. 150 Jahre alt ist die Buchhandlung. Auch das zeigt Herr Schulze den Kindern. Locker und mit kleinen Geschichten garniert. Ein freches Gedicht gibt's gleich dazu. Ziel: Aufmerksamkeit steigern.
4: Es war einmal ein Fuchs, der lebte nur ganz kurz. Er stand nur 3 Sekunden. Dann war er schon verschwunden.
3: Und dann habe ich einen Vorschlag.
2: Und dann, endlich, geht's zu den Büchern.
3: Für Kinder, die hier so rumstehen.
2: Ja. Es darf nach Herzenslust geblättert und herumgeschmökert werden. In allen Regalen, auf allen Tischen. Das gefällt.
5: Das finde ich sehr, sehr cool. Und es hat mich auch sehr, sehr überrascht, dass hier so ein ganzer Außenhof ist.
6: Dann können wir auch mal so neue Bücher, die es eigentlich sonst nicht gibt, angucken.
7: Ich finde es hier richtig cool. Ich habe mich auch gewundert, warum so ein Buchladen auch so viel hat. Das ist richtig cool hier.
2: Und ein Lieblingsbuch ist auch schnell gefunden.
7: Ich habe mir Licht ins Dunkel ausgesucht. Rätselcomic für Kids, das mag ich.
8: Waschleicht durch die Nacht, weil ich mag Tiere und besonders Füchse und die sieht man hier vorne auch so drauf.
2: An die 1000 Schüler, rund 50 Klassen, schleust Buchhändler Schulze in diesen Tagen durch seine alte Buchhandlung. Was bleibt, ist die Erkenntnis, eine Buchhandlung ist viel mehr als nur eine Ansammlung von Büchern.
0: Und jetzt eine Zeitreise ins Jahr 1997 in Leinefelde in Thüringen. Da lernt sich ein Pärchen am großen Garagenkomplex kennen, dort wo heute die Landesgartenschau stattfindet. Sie heiraten, reisen gemeinsam 2-mal um die Welt, kommen aber immer wieder in ihre Heimat zurück und berichten jetzt auf der Landesgartenschau von ihren Reisen. Eva Kuschfeld hat die beiden getroffen.
9: Juli 1997, ein lauer Sommertag. Vor seiner Garage steigt der 27-jährige Bernd Kleine aufs Motorrad, als ein anderes an ihm vorbeirauscht. Mit einer Frau drauf. Ungewöhnlich, er will sie kennenlernen. Er folgt ihr spontan, sie hält an. Und bis heute erinnert sie sich an seine ersten Worte.
10: Was bist du denn für eine?
9: Aus dem frechen Spruch entsteht eine Liebe, die um die Welt führt. Von den Garagen aus brechen Heidi und Bernd auf nach Griechenland und ans Nordkap. Doch sie wollen mehr. Andere Reisende ermutigen sie.
11: Man braucht einfach nur losfahren. Termin setzen, draufsetzen, losfahren. Der Rest findet sich ganz alleine.
9: 4 Jahre nach der ersten Begegnung geht es los. 2 Weltreisen über 5 Kontinente. Nach ihrer Rückkehr ziehen sie um, behalten aber die Garagen, bis sie für die Landesgartenschau weichen müssen.
10: Wir haben die Garage zusammen leergeräumt. Das fiel natürlich sehr schwer, weil wir da, wo wir jetzt wohnen, das nicht mehr alles unterbringen konnten. Da waren die Tränen dann doch schon nah.
9: Im Blumenblock der Landesgartenschau stellen sie spektakuläre Reisefotos aus. Zusammen mit den Originaljacken, Koffern und Heidis Motorrad, wo sich Unterschriften und Schrammen aus aller Welt gesammelt haben. So schließt sich der Kreis, wo vor 30 Jahren alles angefangen hat.
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13: Halle ist die Boxhauptstadt in Sachsen-Anhalt. Das liegt zum einen am hier ausgetragenen traditionsreichen Chemiepokal der Amateure, aber auch daran, dass nach der Wiedervereinigung viele Profiboxabende an der Saale stattfanden. Größen wie Henry Maske oder Markus Bayer kletterten einst in Halle in den Ring. Heute Abend wird wieder geboxt, allerdings in einem neuen Domizil. Der Eisdom bietet die Bühne für 2 interessante Hauptkämpfe und viel Spektakel drumherum. Für Julian Vogel und Sami Ahmeti geht es um den Titel im, Achtung, WBO Youth World Championship Super Welterweight oder etwas weniger pathetisch um den Gürtel des Juniorenweltmeisters im Superweltergewicht nach Version des Verbandes WBO. Vor 8 Monaten standen sich die beiden Kontrahenten schon einmal gegenüber. Damals endete der Kampf unentschieden. Sami Ahmeti findet die Idee mit dem Rematch deshalb super. Und Julian Vogel, der aus Aschersleben stammt und in Halle damit zumindest einen halben Heimvorteil genießt, will beim zweiten Versuch natürlich auch den ganz großen Erfolg.
14: Wir hatten gute Sparrings hinter uns und es wird super auf jeden Fall.
13: Ein Spektakel verspricht auch der zweite Hauptkampf des Abends. Unverhofft kommt oft, heißt es ja so schön, und deshalb erhielt Halbschwergewichtler Adam Deines mehr oder weniger plötzlich eine Titelchance. Der 1,80 Meter große Linkshänder darf gegen den Polen Mateusz Trzyc ran. Der vakante EM-Titel nach Version des Verbandes WBO steht zur Disposition und Deines weiß um die Einzigartigkeit seiner unverhofften Chance.
15: Ich bin jetzt 35 geworden dieses Jahr, aber ich bin noch sehr, sehr, sehr heiß und ich will den Titel, ich will unbedingt nochmal die Weltspitze angreifen.
13: Und weil wir mit der großen Boxtradition um den Chemiepokal begonnen haben, im Rahmenprogramm des Abends dürfen auch 7 Hallenser Amateure in den Ring klettern. 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
0: Und damit ist es kurz vor 7. Wir schauen aufs Wetter mit Jörg Schröder im MDR-Wetterstudio. Schönen guten Morgen.
16: Einen schönen guten Morgen.
0: Jörg, lass uns doch mal bitte über die Temperaturen reden. Was ist denn da draußen los?
16: Sind relativ mild. Wir liegen in einigen Städten sogar schon im zweistelligen Bereich, zum Beispiel im Raum Magdeburg, im Raum Erfurt oder auch im Raum Dresden. Kälte aktuell im Süden von Thüringen, da messen wir aktuell Temperaturen bei +3 Grad und da haben wir auch die größten Auflockerungen. Das heißt, dort haben wir schon Morgensonnenschein. Ansonsten muss ich sagen, sieht es insgesamt aktuell eher grau bzw. neblig trüb aus. Stellenweise haben wir auch Nebel mit Sichtweiten unter 100 Metern und diese Hochnebel- und Nebelsoße, die muss erst einmal verschwinden. In einigen Gebieten kann die sich unter Umständen bis in den Mittag hinein halten. Aber das heißt übersetzt, im Tagesverlauf setzt sich heute die Sonne mehr und mehr durch. Und den meisten Sonnenschein in ganz Mitteldeutschland erleben wir dann zur Abendzeit, so nach 18 Uhr. Die Temperaturen gestern, ordentlich kalter Tag, Maxiwerte 14 Grad. Heute schon mal ein bisschen wärmer, Temperaturen bis 18 Grad. Im Süden von Thüringen mit dem meisten Sonnenschein sogar bis 20 Grad.
0: Und wie geht's dann morgen weiter?
16: Morgen noch ein Schippchen mehr, was die Temperaturen betrifft. Da erwarten wir Temperaturen bis 23, vielleicht sogar 24 Grad. Morgen erste Tageshälfte, richtig viel blauer Himmel, richtig viel Sonnenschein dabei. In der zweiten Tageshälfte kommen dann Quellwolken dazu und ganz vereinzelt sind dann vielleicht mal kurze Schauer bzw. kurze Gewitter möglich.
0: Und wie kommen wir dann in die nächste Woche?
16: Ja, die Eisheiligen, die fangen ja quasi am Montag an. Mamertus ist der erste und dieser erste Eisheilige bringt viel Regen. Da zieht ein Regengebiet durch bei Temperaturen bis gerade mal 14 Grad. Nur in Ostsachsen wird es noch ein bisschen wärmer sein und dann die Eisheiligen insgesamt bis zum Freitag eher durchwachsen und vor allen Dingen die Nächte von Montag auf Dienstag und von Dienstag auf Mittag können zum Teil auch frostig werden.
0: Besten Dank, Jörg. Russland feiert in Moskau den Sieg über Nazi-Deutschland und Russland und die Ukraine haben eine Feuerpause angekündigt, deren Vereinbarung Donald Trump jetzt für sich beansprucht. Wir schauen darauf nach den Nachrichten und nach dem Misstrauensvotum in Rumänien. Wie geht's weiter nach der Abwahl der Pro-Europa-Regierung?
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17: Um 7 Uhr mit Claudia Leonard. US-Präsident Donald Trump hat eine neue Waffenruhe zwischen Russland und der Ukraine verkündet. Trump erklärte, die Feuerpause solle ab heute für 3 Tage gelten. Außerdem hätten beide Seiten dem Austausch von jeweils 1.000 Gefangenen zugestimmt. Sowohl der ukrainische Präsident Volodymyr Zelensky als auch der Kreml bestätigten die Vereinbarung. Anlass sind die russischen Feiern zum Tag des Sieges über Nazi-Deutschland. In Moskau ist am Vormittag eine große Militärparade geplant. In der gesetzlichen Pflegeversicherung droht in den beiden kommenden Jahren ein Milliardenloch. Gesundheitsministerin Nina Waken sagte der Rheinischen Post, ohne Einsparungen und Reformen werde das Defizit 2027 mehr als 7,5 Milliarden Euro betragen und 2028 mehr als doppelt so groß sein. Die Ausgaben überstiegen seit Jahren die Einnahmen. Schon in diesem Jahr sei die Zahlungsfähigkeit der Pflegekassen gefährdet. Waken will nächste Woche ihren Reformvorschlag vorlegen. Der Flughafenverband ADV rechnet im Sommer wegen der anhaltenden Kerosinkrise mit massiven Flugstreichungen. Hauptgeschäftsführer Ralf Beisel sagte der Welt am Sonntag, bis zu 20 Millionen Passagiere könnten betroffen sein. Die Kerosinpreise seien seit mehr als 2 Monaten doppelt so hoch wie vor dem Krieg. Selbst wenn Treibstoff verfügbar sei, könnten Fluggesellschaften viele Verbindungen zu diesen Preisen nicht wirtschaftlich anbieten. Streichungen seien vor allem bei Billigfliegern und touristisch weniger bedeutsamen Zielen zu befürchten. In Eisenach ist der 53. Rennsteiglauf gestartet. Als erste machten sich die Supermarathonläufer auf den 74 Kilometer langen Weg bis nach Schmiedefeld. Die meisten Starter gehen um 7.30 Uhr in Oberhof auf die Halbmarathonstrecke. Um 9 Uhr werden in Neuhaus am Rennweg die Marathonläufer auf die Strecke geschickt. Insgesamt nehmen 18.000 Läufer, Wanderer und Walker teil. In der Fußball-Bundesliga hat sich Dortmund die Vizemeisterschaft gesichert. Der BVB besiegte Frankfurt 3:2. In der zweiten Bundesliga spielten Paderborn-Karlsruhe 2:2, Kaiserslautern-Bielefeld 2:0 und in Liga 3 trotzte Absteiger Aue dem Aufstiegsanwärter Duisburg ein 0:0 ab. Das waren die Nachrichten. Das Wetter mit den Temperaturen um 6 Uhr. Auf dem Brocken Nebel 3 Grad, Dresden bedeckt 9, Eisenach Nebel 4 Grad, Erfurt Nebel 8, Fichtelberg stark bewölkt 3 Grad, Gera dunstig 8, Görlitz bedeckt 9 Grad, Halle und Leipzig jeweils bedeckt 9 Grad, Magdeburg bedeckt 10 und Meiningen wolkenlos 3 Grad. Heute, abgesehen von wenigen Ausnahmen, stark bewölkt oder neblig trüb, am Nachmittag einzelne Schauer oder Gewitter, 18 bis 23 Grad, morgen nach Frühnebel sonnig, Höchstwerte 18 bis 23 und am Montag wiederholt Regen und deutlich kühler. MDR Verkehrsdienst. Vorsicht auf der A2 Richtung Berlin. Zwischen Ziesa und Wollin befindet sich eine ungesicherte Unfallstelle. Vorsicht auf der A4 Frankfurt Richtung Dresden. Zwischen Erfurt West und Erfurt Ost befindet sich eine ungesicherte Unfallstelle. Vorsicht A4 Richtung Frankfurt. Zwischen Gera Langenberg und Rüdersdorf liegt ein totes Reh auf der rechten Fahrspur. Und wegen des Rennsteiglaufs gibt es rund um den Rennsteig heute mehrere Sperrungen und Verkehrsbehinderungen. Unter anderem ist die Straße zwischen Oberhof und Schmiedefeld gesperrt. Soweit der MDR Verkehrsdienst. Es ist 7.04 Uhr.
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18: Und im Studio begrüßt sie Ulrike Köhler. Schönen guten Morgen. US-Präsident Donald Trump hat für heute den Beginn einer 3-tägigen Waffenruhe zwischen der Ukraine und Russland verkündet. In seinem Online-Dienst Truth Social erklärte Trump, beide Länder hätten die 3-tägige Feuerpause vereinbart. Samuel Jakisch mit Einzelheiten.
19: Bis inklusive Montag soll er die Waffenruhe im Krieg zwischen Russland und der Ukraine halten, so kündigte es US-Präsident Donald Trump auf seiner Online-Plattform an. Zusätzlich sollen jeweils 1.000 Gefangene zwischen beiden Seiten ausgetauscht werden, so der US-Präsident weiter. Die Initiative für diese Geste gehe auf ihn selbst zurück, so Trump. Angaben zur Überwachung der Feuerpause oder Konsequenzen bei möglichen Verstößen machte das Weiße Haus nicht. In der Vergangenheit hatten sich vergleichbare Zusagen im Ukraine-Konflikt häufig als brüchig erwiesen. Auch über konkrete Verhandlungen zu den eigentlichen Streitfragen seit der Invasion Russlands in die Ukraine machte Donald Trump keine Angaben. Am 9. Mai erinnert Russland an den sowjetischen Sieg über Nazi-Deutschland im Zweiten Weltkrieg. Das Datum ist ein zentraler nationaler Erinnerungstag. Auch in diesem Jahr ist eine Parade auf dem Roten Platz in Moskau geplant. Sie soll aus Sicherheitsgründen deutlich kleiner ausfallen als in den vergangenen Jahren, nachdem zuletzt mehrere Ziele in Russland, darunter auch in Moskau selbst, durch ukrainische Drohnen angegriffen wurden.
18: Es ist von einem Blutbad die Rede, von einer historischen Niederlage, einem Desaster. Die britische Regierungspartei Labour hat bei den Gemeinderatswahlen in England und bei den Regionalwahlen in Schottland und Wales massive Verluste eingefahren. Die großen Sieger des Superwahltags sind die Rechtspopulisten von Reform UK. Und in den drei Landesteilen Nordirland, Schottland und Wales, da sind jetzt zum ersten Mal drei Unabhängigkeitsparteien an der Macht.
0: Franziska Hoppen.
20: Keir Hardie hat die britische Labour-Partei im Jahr 1900 gegründet und der nach ihm benannte Keir Starmer, noch Labour-Premier des Vereinigten Königreichs, könnte ihr Ende eingeläutet haben. Das glaubt zumindest der Labour-Abgeordnete Ian Lavery. Nach diesem Superwahltag sei seine Partei auf dem besten Weg in die Selbstzerstörung.
21: The party is on the road to utter annihilation, to basically conclude.
20: Ein neuer Chef an der Parteispitze sei nicht genug, meint Lavery. Ganz Labour brauche ein neues Programm, eine neue Ausrichtung.
21: Not just a new leader, by the way. We need a new political program. We need a change direction.
20: Denn immer wieder hatten Wählerinnen und Wähler Labour Orientierungslosigkeit vorgeworfen. Es sei unklar, wofür die Sozialdemokraten noch stünden. Und so ist Lavery mit seiner Einschätzung nicht allein. Sharon Graham, Generalsekretärin der labournahen Gewerkschaft Unite the Union, teilte in einer Pressemitteilung mit, die Arbeiterklasse sei im Stich gelassen worden und habe ihr Urteil gefällt. Dies könnte der Anfang vom Ende sein. Besonders dramatisch fiel das Urteil der Wählerinnen und Wähler in Wales aus, einer bis dato als sicher geltenden Labour-Hochburg. Als stärkste Kraft ging erstmals die als linksnational geltende walisische Unabhängigkeitspartei Plaid Cymru hervor, gefolgt von den Rechtspopulisten von Reform UK. Labour landete auf Platz 3, eine historische Wahlschlappe und das Ende einer 27-jährigen Regierungszeit. Sichtlich erschüttert trat Labour-First Minister Elinor Morgan vor die Presse.
22: I am taking responsibility and I I'm resigning.
20: Ich übernehme die Verantwortung und trete zurück. Der Wind in Wales hat sich von einer leichten Brise zu einem Sturm gewandelt. Alte Gewissheiten wurden hinweggefegt. Unsere Abwehrmechanismen sind zerbrochen. Wir in der Labour-Partei wissen, dass uns schwere Zeiten bevorstehen, aber wir sind zuversichtlich, dass die Sonne wieder scheinen wird.
22: Will shine again.
20: Und auch von ihr der Appell in Richtung Westminster.
22: We need to go back.
20: Wir müssen wieder zur Partei der Arbeiterklasse werden. Die Labour-Partei muss auf nationaler Ebene einen Kurswechsel vollziehen.
22: Nationally. To change course.
20: Doch wohin genau, das wird die große Frage für Labour, die Stimmen sowohl an die Rechtspopulisten verloren hatte, als auch an die Grünen am anderen Ende des politischen Spektrums. In Schottland derweil kam erneut die Unabhängigkeitspartei SNP auf die meisten Stimmen. Regierungschef John Swinney betonte,
23: I think it would change the United Kingdom fundamentally.
20: Ich glaube, dass es das Vereinigte Königreich grundlegend verändern wird, wenn Nordirland, Wales und Schottland von nationalistischen Ministerpräsidenten regiert werden. Das wird das erste Mal sein und ich bin gespannt, wie sich das entwickeln wird. Denn alle drei Parteien an der Macht in diesen Landesteilen wurden mit dem Ziel gegründet, sich vom Vereinigten Königreich abzuspalten. Vom Celtic Squad ist nun die Rede. Damit dürften die Kräfte, die sich für Unabhängigkeit einsetzen, erstarken. Was vor allem spannend würde, wenn in Zukunft eine englisch-nationalistische Partei wie Reform in Westminster einziehen sollte. Premierminister Starmer derweil will an seinem Posten festhalten und plant einen Neuanfang, wohl auch um eine Führungskrise in der Partei abzuwenden. Am Montag soll er nach Medienberichten in einer Rede engere Beziehungen zur EU versprechen, um das Wirtschaftswachstum anzukurbeln. Fast 10 Jahre nach dem Referendum halten eine Mehrheit der Briten den Brexit für falsch. In Brüssel dürfte die Begeisterung in Anbetracht der miserablen Umfragewerte für Labour und der Möglichkeit eines Reformpremiers, der Absprachen zurückdrehen könnte, verhalten ausfallen.
0: In Sachsen, da stehen mehrere Bürgermeisterwahlen an, unter anderem in Görlitz. Dort tritt Amtsinhaber Octavian Urso von der CDU erneut an und will sich wie vor 7 Jahren gegen den AfD-Herausforderer Sebastian Wippel durchsetzen. Und obwohl Ostsachsen für die AfD eine Hochburg geworden ist, rechnen viele Beobachter mit einem offenen Rennen, auch

0: 44% Zustimmung, die Sebastian Wippel 2019 bei der letzten Oberbürgermeisterwahl bekam, eben nicht. Und Amtsinhaber Octavian Urso wird von einem breiten Bündnis unterstützt. Nicht nur die CDU, auch die Grünen, eine Wählervereinigung und ein Bürgernetzwerk haben ihn nominiert. Und eine wirkliche Wechselstimmung gibt es in Görlitz auch nicht.
1: Und wofür stehen die Kandidaten?
0: Urso will, wie er sagt, seine erfolgreiche Arbeit fortsetzen. Tatsächlich hat sich vieles in Görlitz zum Positiven entwickelt, räumt auch AfD-Kandidat Wippel ein, zum Beispiel die wissenschaftlichen Ansiedlungen. Doch Wippel sieht Versäumnisse bei der Digitalisierung der Stadt. Er will neuen Schwung in die Verwaltung bringen. Und es gibt auch noch zwei weitere Kandidaten, die darf man auch nicht unerwähnt lassen, die aber auch selbst eingestehen, nur Außenseiterchancen zu haben. Die Kandidatin von den Linken will einen sozialen Schwerpunkt setzen und es gibt noch einen parteilosen Kandidaten, der aber gar nicht mehr in Görlitz lebt, sondern in Magdeburg. Bei den beiden Kandidaten geht es aber wohl nicht darum, ob sie gewinnen, sondern ob sie verhindern, dass Urso oder Wippel gleich im ersten Wahlgang über eben die 50% der Stimmen kommen. Bekommt keiner der Kandidaten eine absolute Mehrheit, kommt es dann am 31. Mai zu einem zweiten Wahlgang.
1: In Thüringen, da wird intensiv über die Zukunft der Kindergartenlandschaft diskutiert. Die Geburtenzahlen sinken, viele Plätze bleiben unbesetzt und die Träger von Einrichtungen, die rechnen immer lauter die Wirtschaftlichkeit durch. Viele Beteiligte erhoffen sich Antworten von der Kindergartenfinanzierungskommission. Deren Abschlussbericht liegt jetzt vor. Und Jan Breuer berichtet, was drin steht.
2: 25 Seiten stark ist der Report, auf dessen Titelbild ein Taschenrechner prangt, umschlossen von der Überschrift Bericht der Kommission Kindergartenfinanzierung an die Haushaltsstrukturkommission. So sieht das Papier aus, das die Weichen stellen soll für die Kindergartenlandschaft der Zukunft im Freistaat Thüringen. So schnell ausgesprochen der Satz, so schnell ist er wieder eingefangen, denn das Dementi aus dem Bildungsministerium, es kommt sofort. Zitat, Zukunftsfragen sollte die Kommission überhaupt nicht klären. Der Auftrag des Gremiums, eingesetzt vom Landtag, sei es, den Ist-Zustand abzubilden. Sonja Tragbot, bei der Arbeit der Wohlfahrt zuständig für Kinder- und Jugendhilfe, sagt dazu,
3: unsere Erwartung war klar, es gibt Empfehlungen an die Landesregierung, wie den Herausforderungen aus dem demografischen Wandel begegnet werden kann. Und das vermisse ich total jetzt in dem Bericht.
2: Damit ist sie nicht allein. Ulrike Große-Rötig, Bildungsexpertin der oppositionellen Linken im Landtag, kann ihr Unverständnis über den Abschlussbericht nur schwer verbergen.
4: Dieser Bericht ist eine einzige Enttäuschung. Die Kindergartenkommission ist zwar ein sperriges und großes Gremium, aber ein ungleich wertvolles. Dort sitzen alle am Tisch, die in dem System Kindergarten beteiligt sind. Und wenn man dann so ein Gremium einfach stehen lässt und in einer Beschreibung stehen lässt, das muss man sich erst mal trauen.
2: Der Ist-Zustand. Die Landesregierung investiert pro Jahr mehr als 1 Milliarde Euro in die Kindertagsbetreuung. Seit Jahren wächst die Summe. Dagegen sinkt die Zahl der Geburten, hat mit knapp 11.000 inzwischen einen historischen Tiefstand erreicht in Thüringen. Entsprechend abnehmend ist die Zahl der Kindergartenanmeldungen von 94.000 im Jahr 2019 auf 81.000 im vergangenen Jahr. Da sich der Landeszuschuss für Kindergartenträger hauptsächlich berechnet über eine Pro-Kopf-Pauschale, steht die Finanzierung mancher Einrichtungen auf der Kippe. 19 Kindergärten wurden im vergangenen Jahr schon geschlossen. Bleibt es bei diesem Finanzierungsmodus, war das nur der Anfang. Dirk Hoffmeister, bildungspolitischer Sprecher des BSW im Thüringer Landtag.
5: Es wird zu Schließungen kommen, so ehrlich möchte ich sein, auch wenn es Kollegen anderer Parteien gibt, die den Eindruck erwecken, man kann jede Kita halten. Das werden wir nicht können. Alleine in Jena müssen bis Anfang der 2030er Jahre noch 1300 Kindergartenplätze abgebaut werden.
2: Aber ist die Pro-Kopf-Pauschale wirklich noch zeitgemäß? Bei einem Fachtag der Kindergartenträger in Erfurt ist darüber intensiv diskutiert worden. Für Bernd Schröter vom Institut für angewandte Pädagogik und damit Leiter von 4 Kindertagesstätten im Freistaat ist sie es nicht mehr. Er sieht die Zukunft eher...
6: Ja, eine institutionelle Finanzierung, wo man schauen muss, ja, was wird im Sozialraum gebraucht, welche Angebote wollen wir für den Sozialraum vorhalten, auch für den sozialen Frieden eher im Sozialraum vorhalten.
2: Denn wenn der Kindergarten schließt im kleinen Dorf, werden sich dort kaum junge Familien ansiedeln, werden dort absehbar immer weniger Menschen leben. Bernd Schröter und viele seiner Kollegen hoffen auf den Erhalt von Strukturen, vor allem im ländlichen Raum. Ob dies gelingen kann und wie, soll laut Bildungsministerium ein anderes Gremium ab Herbst erarbeiten und schlussendlich möglichst beantworten. Die AG Zukunft frühkindliche Bildung.
1: Und damit ist es 7.15 Uhr, Viertel 8. Unser Topthema zur Stunde ist die Waffenruhe zwischen Russland und der Ukraine. Die

0: soll ab heute für 3 Tage gelten. Weitere Meldungen jetzt mit Claudia Leonhardt.
1: In Budapest tritt heute das neu gewählte ungarische Parlament zu seiner ersten Sitzung zusammen. Dabei soll Wahlsieger Peter Modyar von der Tisza-Partei zum neuen Ministerpräsidenten gewählt werden. Damit wäre die 16-jährige Ära von Viktor Orbán endgültig vorbei. Sachsen-Anhalts Grüne treffen sich heute in Wittenberg zu einem Landesparteitag. Die Delegierten wollen dabei das Programm für die Landtagswahl am 6. September beschließen. Schwerpunkte sind laut Spitzenkandidatin Susanne Schiborra-Seidlitz die Energiewende, die Bildung und die Gesundheitsversorgung. Berlin bekommt heute eine Helmut-Kohl-Allee. Nach einem Festakt in der CDU-nahen Konrad-Adenauer-Stiftung soll die bisherige Hofjäger-Allee offiziell umbenannt werden. Die Ehrung für Altbundeskanzler Kohl war im Koalitionsvertrag der schwarz-roten Landesregierung vereinbart worden. Das Wetter heute erst stellenweise, zum Abend dann verbreitet Sonne, überwiegend trocken, 15 bis 20 Grad. Morgen Sonne und Wolken, am Nachmittag einzelne Schauer oder Gewitter, 18 bis 23 Grad. MDR aktuell Verkehrsdienst. Vorsicht auf der A2 Richtung Berlin zwischen Ziesar und Wollin befindet sich eine ungesicherte Unfallstelle. Die A2 Richtung Hannover ist zwischen Himmelerwald und Lehrte Ost ab 7.30 Uhr wegen Bauarbeiten gesperrt. Vorsicht auf der A4 Frankfurt Richtung Dresden zwischen Erfurt West und Erfurt Ost befindet sich eine ungesicherte Unfallstelle. A9 Richtung Berlin zwischen Schleiz und Dittersdorf steht ein defekter Schwertransport auf der rechten Fahrspur. Wegen des Rennsteiglaufs gibt es rund um den Rennsteig heute mehrere Sperrungen und Verkehrsbehinderungen. Unter anderem ist die Straße zwischen Oberhof und Schmiedefeld gesperrt. Soweit der MDR aktuell Verkehrsdienst. Es ist 7.17 Uhr.
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3: In Polen hält derzeit der Skandal um die Krypto-Plattform Zonda Crypto die Öffentlichkeit in Atem. Es geht dabei aber nicht nur um geprellte Anleger und Schäden in Millionenhöhe, sondern auch um mafiöse Strukturen und politische Einflussnahme. Meine Kollegin Tira Weidermalberg hat mit unserer Ostbloggerin Alexandra Süte in Warschau über die Hintergründe gesprochen.
4: Die Kryptobörse Zonda Crypto gibt es unter verschiedenen Namen schon seit 2014. Der aktuelle Skandal brach aber erst vor wenigen Wochen los. Was war denn da der Anlass?
5: Anfang April meldeten einfach immer mehr Nutzer, dass sie keinen Zugriff auf ihre Gelder und keine fälligen Zahlungen erhalten. Auch Medien fingen an, darüber zu berichten. Und es stellte sich dann heraus, dass die Firma ernsthafte Liquiditätsprobleme hat und dass ihre Bitcoin-Reserven um 99,7% zurückgegangen sind. Der Besitzer versicherte damals, dass die Lage des Unternehmens gut sei und erklärte die Lage mit vorübergehenden technischen Problemen. Inzwischen hat er sich aber nach Israel abgesetzt, von wo er wahrscheinlich nach Polen nicht ausgeliefert wird. Nun ermittelt die Staatsanwaltschaft wegen Betrug und Geldwäsche. Es geht um mindestens 350 Millionen Zloty Schaden, also mehr als 80 Millionen Euro und rund 30.000 Geschädigte.
4: Der Skandal hat aber auch eine politische Dimension. Worin besteht die denn?
5: Erstens ist Polen das einzige EU-Land, die EU-Marktregeln für Kryptovermögenswerte noch nicht umgesetzt hat. Zwar wurde das Gesetz schon zweimal vom Parlament verabschiedet, zweimal hat aber der Präsident ein Veto dagegen eingelegt. Der Präsident und die Politiker, die das Veto unterstützten, argumentierten, dass die Vorschläge der Regierung eine Gefahr für die Freiheiten der Bürger sowie eine zu weitgehende Überregulierung bedeuten. Und die zweite Dimension ist folgende. Es sind Großspenden von Sonderkrypto an politische Akteure ans Tageslicht gekommen, vor allem an Rechtspopulisten. Es drängt sich also die Frage auf, ob dies ihre Entscheidungen bei der Abstimmung über das Kryptobörsengesetz beeinflusst hat. Die Börse hat außerdem Medien und Initiativen finanziert, die mit dem rechten Flügel der polnischen Politikszene verbunden sind. Sie wurde 2025 zum Hauptsponsor der CPAC-Konferenz in Polen, auf der Karol Nawrocki als Präsidentenkandidat stark befördert wurde. Von daher zweifelt die Öffentlichkeit an der Reinheit seiner Motive.
4: Polens Premier Donald Tusk hat jetzt aber auch in Bezug auf Sonderkrypto von Mafia-Verbindungen gesprochen. Was ist darüber bekannt?
5: Tusk bezieht sich hier auf einen Geheimdienstbericht, der nicht öffentlich ist, aber der ausdrücklich auf diese Finanzierungsgefälle hinweist. Es geht um Mafiamittel aus Russland, eng mit dem russischen Geheimdienst und mit dem Kreml verzahnt, die nach Polen geflossen sein sollen. Das würde bedeuten, dass polnische Politiker indirekt von Kreml beeinflusst werden, was eine Gefahr für die Nationalsicherheit darstellen würde. Tusk warnte auch ausdrücklich davor, dass Russland Saboteure in Polen mit Kryptowährungen bezahle.
4: Und wie geht es jetzt weiter? Wird es durch diesen Skandal jetzt doch zu einer Regulierung von Kryptoplattformen in Polen kommen und zu einem besseren Schutz der Anleger?
5: Das ist im Moment leider unklar. Tusk hat inzwischen einen dritten Gesetzesentwurf eingebracht, der sich kaum von den ersten zwei unterscheidet, aber die Strafen nochmal deutlich verschärft. Und Präsident Nawrocki hat inzwischen auch seinen eigenen Entwurf vorgelegt.
3: Etwa 9 Millionen Russland geborene Menschen leben derzeit im Ausland. Viele reisen weiter zurück. Allerdings ist die Grenze in den letzten Jahren zu einer gefährlichen Etappe der Reise geworden. Betroffene berichten von verschärften Kontrollen, Verhören und Verhaftungen. Evgeny Tolipinski mit Einzelheiten.
6: Michail Loschinin sitzt in Russland im Gefängnis. Seit Jahren lebt und arbeitet der 48-jährige Russe in der EU. Zunächst in Belgien und Luxemburg, zuletzt in Deutschland. Im Sommer 2025 fährt Michail mit dem Motorrad in seine alte Heimat, um seinen kranken Vater zu besuchen. An der Grenze wird sein Handy durchsucht. Kurz darauf wird er festgenommen. In einem Brief an Journalisten schreibt er: Ob ich bereue, dass ich hingefahren bin? Ich habe den besten Job meines Lebens verloren, mein ganzes Geld, meine Wohnung. Ich verliere gerade rapide meine Gesundheit. Der stellvertretende Leiter der Ermittlungsabteilung stellt mir eine Haftstrafe von 18 Jahren in Aussicht. Ja, ich bereue, dass ich hingefahren bin. Der Vorwurf gegen Michail? Hochverrat. Vermutlich wegen privater Überweisungen in die Ukraine. Zur aktuellen Situation an der russischen Grenze sagt Evgeny Smirnov, Anwalt der Menschenrechtsorganisation First Department: An der Grenze gibt es längst nicht mehr nur die übliche Passkontrolle. Stattdessen finden umfassende Filtermaßnahmen statt. Im Grunde geht jeder ein Risiko ein, der die Staatsgrenze überquert. Auch Valeria Witoschkina, Anwältin der Menschenrechtsorganisation OVD Info, bestätigt diese Beobachtungen. Besonders gefährdet sind Menschen, die längere Zeit im Ausland waren. Ihnen könnten Fragen gestellt werden. Warum sind sie ausgereist? Warum sind sie zurückgekehrt? Wie intensiv die Kontrollen ausfallen, kann unterschiedlich sein. Reisende berichten von stundenlangen Verhören bis hin zu mehrtägigen Festnahmen. Dabei interessiert die Grenzbeamten vor allem eines: die Handys der Einreisenden. Im Handy eines Menschen steckt eine Fülle an Informationen über ihn: Chats, Fotos, Banktransaktionen, Abonnements und vieles mehr. In diesen Daten können die russischen Behörden leider vieles finden, was sie für illegal halten. Wie viele Menschen betroffen sind, macht der russische Staat nicht öffentlich. Anwalt Smirnov kennt jedoch zahlreiche Fälle. Bei vielen Angehörigen bricht bei der Reise nach Russland einfach der Kontakt ab. Jemand steigt ins Flugzeug, schreibt noch: Ich bin gelandet, ich gehe jetzt zur Passkontrolle, und verschwindet dann. Solche Fälle gibt es in unserer Praxis inzwischen etwa ein Dutzend. Landesweit dürften es sehr viel mehr sein. Einige kommen später wieder frei, doch allein First Department begleitet derzeit 8 Menschen, denen nach ihrer Einreise eine Haftstrafe in Russland droht. Beide Menschenrechtler raten ihren Landsleuten im Ausland davon ab, ihre Heimat zu besuchen. Lässt sich die Reise nicht vermeiden, sollte das eigene Handy zu Hause bleiben. Stattdessen empfehlen sie, ein Zweithandy mitzunehmen. So ließe sich eine Festnahme eventuell vermeiden. Eine Garantie dafür gibt es aber nicht. Michail wartet derweil immer noch im Gefängnis auf seinen Prozess.
3: Rumänien drohen neue politische Turbulenzen. Das Parlament in Bukarest hat diese Woche den proeuropäischen Regierungschef Ilie Bolojan per Misstrauensvotum abgesetzt. Die politische Krise hat bereits zur Abwertung der Landeswährung und zum Anstieg der Zinsen auf rumänische Staatsanleihen geführt. Über die Folgen berichtet David Freches.
7: Vermutlich hat er das Ende kommen sehen. Die Rede ist von Ilie Bolojan. Die proeuropäische Koalition, die bis vor kurzem aus 4 Parteien bestand, ist abgewählt. Grund dafür ist ein Misstrauensantrag. Ilie Bolojan sagt dazu: Dieser Antrag ist verlogen und zynisch. Ich habe das Amt des Premierministers übernommen, obwohl mir bewusst war, dass der Druck enorm ist und dass ich keinen Applaus von den Bürgern erhalten werde. Aber ich habe mich entschieden, das zu tun, was für unser Land dringend und notwendig war. Rumänien hat das größte Haushaltsdefizit in der EU. Dieser Sache hat sich Bolojan angenommen. Die damit verbundenen harten Sparmaßnahmen haben ihm viel Kritik beschert. Stellenabbau und ein Stopp von Lohnerhöhungen im öffentlichen Dienst sowie weniger Rentenerhöhungen, das würde zur Verarmung der Rumänen führen, hieß es. Und der geplante Verkauf von Anteilen großer Staatsbetriebe sei ein Schritt zur Privatisierung. Eingebracht wurde der Misstrauensantrag von den beiden Parteien, die bei der letzten Wahl 2024 die meisten Stimmen bekommen haben, der rechtspopulistischen AU und der PSD, den Sozialdemokraten. Dabei war die PSD bis vor kurzem noch selbst Teil der Regierung. PSD-Chef Sorin Grindeanu sagt dazu: Ich glaube, dass es auch nach diesem Misstrauensantrag ein Leben gibt. Und es ist die Pflicht der verantwortungsvollen Parteien, eine Lösung zu finden. Der bisherige Premierminister Ilie Bolojan ist nun verpflichtet, dem Präsidenten Nico Jordan den Rücktritt seiner Regierung vorzulegen. Sie ist dann nur noch interimsmäßig im Amt, bis eine neue Koalition gebildet ist. Danach werden die Parteien zu Konsultationen bei Präsident Nico Jordan erwartet. Er wird alle im Parlament vertretenen Parteien einladen und ausloten, wie eine mehrheitsfähige Regierung zustande kommen kann. Anschließend ernennt Präsident Nico Jordan einen neuen Kandidaten für das Amt des Premierministers, um die Regierungsarbeit fortzuführen. Dieser designierte neue Premier hat dann 10 Tage Zeit, um das neue Regierungsteam zu bilden, das neue Regierungsprogramm auszuarbeiten und das Parlament darüber abstimmen zu lassen, ob er die Mehrheit der Stimmen bekommt. Dass das schwierig wird, weiß der Präsident selbst. Eine Situation der Unsicherheit hinsichtlich der politischen Zusammensetzung der Regierung und der dahinterstehenden Mehrheit wird es geben. Diese Unsicherheit wird 1 bis 2 Wochen andauern. Ob und wie die Parteien in Rumänien aufeinander zugehen oder nicht, das bleibt offen.
3: Und damit ist es kurz vor 7:30. Es geht zu Jörg Schröder im MDR Wetterstudio. Schönen guten Morgen.
8: Guten Morgen.
3: Jörg, wie wird's heute?
8: Aktuell sieht es in vielen Gebieten grau aus. Sonne haben wir aktuell nur im Landkreis Stendal, im Norden von Sachsen-Anhalt, genauso auch im Süden von Thüringen. Das heißt, übersetzt in den meisten Gebieten muss man ein bisschen Geduld aufbringen, um endlich dann die Sonne zu sehen, denn die setzt sich heute im Tagesverlauf mehr und mehr durch. Man kann aber grob sagen, den meisten Sonnenschein erwarten wir dann vor allen Dingen in den Abendstunden nach 18 Uhr. Sonst ist es zum Teil längere Zeit grau, beziehungsweise auch trüb. Schauen wir uns die Temperaturen an. Aktuell liegen wir so zwischen 5 und 10 Grad am wärmsten. Nur aktuell im Raum Magdeburg. Oh, da ist sogar schon 11 dabei. Da Temperaturen bis maximal 17 Grad. In Südthüringen, wo es insgesamt heute richtig viel Sonne gibt, da Temperaturen sogar bis 20 Grad. Regenschirm packen wir vorsichtshalber ein. Den kleinen, der geht durchaus, denn es kann auch mal ein bisschen Sprühregen geben.
3: Das war schön kompakt. Besten Dank, Jörg. Nach den Nachrichten, da hören Sie unsere nationale Medienschau heute zum Nein des Bundesrates zur Entlastungsprämie. Außerdem ein Thema: Sprit- und Kerosinpreise belasten Luftrettung und Pflegedienste. Allein in Sachsen-Anhalt rechnen Sie mit mehreren Millionen Euro Mehrkosten. Das 2 unserer Themen in den nächsten 30 Minuten.
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1: Um 7:30 Uhr mit Claudia Leonard. US-Präsident Donald Trump hat eine neue Waffenruhe zwischen Russland und der Ukraine verkündet. Trump erklärte, die Feuerpause solle ab heute für 3 Tage gelten. Außerdem hätten beide Seiten dem Austausch von jeweils 1.000 Gefangenen zugestimmt. Sowohl der ukrainische Präsident Volodymyr Zelensky als auch der Kreml bestätigten die Vereinbarung. Anlass sind die russischen Feiern zum Tag des Sieges über Nazi-Deutschland. In Moskau ist am Vormittag eine große Militärparade geplant. Nach dem Scheitern der Entlastungsprämie fordert der Steuerzahlerbund die Regierung auf, das Vorhaben einzukassieren. Verbandspräsident Rainer Holznagel sagte den Zeitungen des Redaktionsnetzwerks Deutschland, die meisten Betriebe könnten den 1.000-Euro-Bonus ohnehin nicht auszahlen. Schwarz-Rot solle deshalb die Reißleine ziehen, statt jetzt nach faulen Kompromissen zu suchen. Das Gesetz mit der Krisenprämie hatte gestern im Bundesrat keine Mehrheit bekommen. Durch die jüngsten Hantavirus-Fälle besteht nach Einschätzung des Virologen Hendrik Streeck keine große Gefahr für die Bevölkerung. Streeck sagte, der Ausbruch auf einem niederländischen Schiff sei ungewöhnlich, es werde aber keine zweite Pandemie geben. Die Weltgesundheitsorganisation hat im Zusammenhang mit der Kreuzfahrt bislang 3 Todesfälle und 6 Infektionen bestätigt. Der Subtyp kann auch von Mensch zu Mensch übertragen werden. Normalerweise passiert das nur durch Ausscheidungen von Nagetieren. In Dänemark soll der rechtsliberale Politiker Troels Lund Poulsen die Chancen einer Koalition ausloten. Er wurde von König Frederik gebeten, die Verhandlungen zu führen. Der Chef der liberalen Partei könnte nun eine Mitte-Rechts-Koalition anstreben. Zuvor war es Ministerpräsidentin Mette Frederiksen in wochenlangen Verhandlungen nicht gelungen, eine Mehrheit zu finden. Ihre Sozialdemokraten waren bei der Parlamentswahl im März trotz Verlusten stärkste Kraft geworden. Jeder 5. Patient der bundesweit ersten Ambulanz für geschlechtersensible Medizin in Magdeburg ist ein Mann. Die Leiterin der Hochschulambulanz Ute Seeland sagte im MDR, 80% der Patienten seien zwar Frauen, geschlechtersensible Medizin sei jedoch keine reine Frauenmedizin. Bei Männern würden Krankheiten wie Osteoporose oder Depressionen oft erst spät erkannt. Die Ambulanz an der Otto-von-Guericke-Universität war Anfang April vergangenen Jahres gegründet worden. Geschlechtersensible Medizin berücksichtigt biologische und soziale Unterschiede zwischen Mann und Frau bei Diagnose und Therapie. Das waren die Nachrichten. Das Wetter mit den Temperaturen um 7 Uhr. Dresden bedeckt 9 Grad, Eisenach Nebel 5, Erfurt Nebel 7 Grad, Gardelegen bedeckt 9, Hoyerswerda bedeckt 9 Grad, Magdeburg bedeckt 11, Neuhaus am Rennweg Nebel 5 Grad, Oschatz bedeckt 9, Plauen bedeckt 8 Grad, Wernigerode bedeckt 9 und Wittenberg ebenfalls 9 Grad. Heute erst stellenweise, zum Abend dann verbreitet Sonne, überwiegend trocken, 15 bis 20 Grad. Morgen Sonne und Wolken, am Nachmittag einzelne Schauer oder Gewitter, 18 bis 23 Grad. MDR aktuell Verkehrsdienst. Vorsicht auf der A2 Richtung Berlin. Zwischen Zieser und Wollin befindet sich eine ungesicherte Unfallstelle. Die A2 Richtung Hannover ist zwischen Hämeler Wald und Lehrte Ost ab 7.30 Uhr wegen Bauarbeiten gesperrt. Vorsicht auf der A4 Frankfurt Richtung Dresden. Zwischen Erfurt West und Erfurt Ost befindet sich eine ungesicherte Unfallstelle. A9 Richtung Berlin zwischen Schleiz und Dittersdorf steht ein defekter Schwertransport auf der rechten Fahrspur. Vorsicht auf der A38 Leipzig-Göttingen. Zwischen Leipzig-Südwest und Lützen sind Rehe auf der Fahrbahn. Und wegen des Rennsteiglaufs gibt es rund um den Rennsteig heute mehrere Sperrungen und Verkehrsbehinderungen. Unter anderem ist die Straße zwischen Oberhof und Schmiedefeld gesperrt. Soweit der MDR aktuell Verkehrsdienst. Es ist 7.34 Uhr.
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9: Mit Ulrike Köhler. Schönen guten Morgen. Mit einer steuer- und abgabefreien Entlastungsprämie sollten Beschäftigte wegen der hohen Sprit- und Energiepreise entlastet werden. Zahlen sollten das die Arbeitgeber. Aber im Bundesrat, da scheiterte der Plan von Union und SPD. Die Länder fürchteten Milliardenverluste bei Steuern und ließen die 1.000-Euro-Prämie durchfallen. Hören Sie dazu unsere Medienschau.
10: Die schwarz-rote Koalition kommt einfach nicht raus aus der Defensive, allen guten Vorsätzen zum Trotz, schreibt die Magdeburger Volksstimme. Mit der Entlastungsprämie scheitert nach dem unergiebigen Tankrabatt ein weiteres Ergebnisteilstück des inzwischen berüchtigten Koalitionswochenendes Ende April. Die fehlende Mehrheit im Bundesrat ist zudem mal wieder ein Hinweis auf unzureichende Vorbereitung. Entweder wurden die Vorbehalte der Länder ignoriert oder gar nicht erst richtig registriert. Den Schaden hat die Politik insgesamt. Streit und Handlungsunfähigkeit sind die Eindrücke, die bleiben. Das Internetportal T-Online konstatiert, mit beiden Seiten, den Ländern, den Wirtschaftsverbänden, hatten Merz und Klingbeil vorab offenbar nicht gesprochen. Sie, wie man neudeutsch so unschön sagt, nicht abgeholt. Einmal mehr zeigt sich, Merz, der Olaf Scholz einst einen Klempner der Macht nannte, beherrscht eben jenes Handwerk offenkundig nicht. Auch Merz klempnert herum, doch bei ihm tropft und sickert das Wasser aus den Machtleitungen und Regierungsrohren, sodass sich am Boden große Pfützen bilden. Und auch die Glocke aus Oelde findet, mit dem Nein des Bundesrats ist die von der schwarz-roten Bundesregierung geplante 1.000 € Entlastungsprämie für Arbeitnehmer vollends zum Rohrkrepierer geworden. Nicht nur deshalb verstärkt sich der Eindruck, dass die zweifelhafte Maßnahme nicht zu Ende gedacht worden ist. Dabei war es doch der Kanzler selbst, der versprochen hatte, sich wieder an das Konnexitätsprinzip halten zu wollen. Es besagt, wer bestellt, bezahlt. Mit ihrem Nein hat die Länderkammer Merz schmerzhaft daran erinnert. In der Augsburger Allgemeine heißt es, dass Millionen von Beschäftigten, die unter den hohen Energiekosten leiden, die Prämie gut hätten gebrauchen können, steht auf einem anderen Blatt und entbindet den Bund nicht von der Pflicht, nun über alternative Entlastungsmöglichkeiten nachzudenken, zum Beispiel über einen höheren Grundfreibetrag. Das Straubinger Tagblatt hofft abschließend, dieses Scheitern in der Länderkammer kann der Warnschuss sein, den diese Bundesregierung braucht, um endlich aufzuwachen. Handwerklich und inhaltlich so schlecht weiterzuarbeiten, kann sich die Koalition nicht mehr leisten.
3: In Weißenfels im Burgenlandkreis, da haben Sachsen-Anhalts Landräte 2 Tage lang getagt. Sie blickten auch auf die Landtagswahlen in 4 Monaten, haben schon mal ihre Erwartungen zusammengefasst. Also was muss eine neue Landesregierung in Sachsen-Anhalt dringend lösen? Diese Frage geht an Attila Dabrowski, der war in Weißenfels dabei. Was sind denn die Ergebnisse?
11: Die Ergebnisse sind 10 Forderungen, Erwartungen oder auch Wünsche, feinsäuberlich zusammengefasst in einer Broschüre. Und die sind dann nochmal unterteilt in 66 Einzelpunkte, alles Erwartungen an die künftige Landesregierung in Sachsen-Anhalt und erstmal unabhängig davon, wie die dann aussehen wird. Und zu den 10 Themenfeldern gehört dann zum Beispiel die Unterstützung der Digitalisierung, eine Bürgergeldreform oder aber auch Änderungen in der Landesverwaltung. Das heißt, es soll vor Ort entschieden werden und nicht 2-mal geprüft. Und dazu hat der Präsident des Landkreistages und Landrat des Burgenlandkreises Götz Ulrich ausgeführt.
12: Nach 37 Jahren kommunaler Selbstverwaltung können wir hier Verwaltung abbauen. Wir wissen, wie wir entscheiden können und da ist unser Vorschlag, eine Ebene rausnehmen, Verwaltungspersonal reduzieren, damit den Haushalt entlasten und Bürokratie reduzieren.
11: Also das heißt jetzt nicht, dass das Landesverwaltungsamt komplett abgeschafft werden soll. Das hat schließlich noch andere Aufgaben, aber doch ein Stück weit verschlankt, um Geld zu sparen.
3: Also auch über die Bürgergeldreform wurde diskutiert. Was fordern die Landräte denn da?
11: Naja, sie erhoffen sich zumindest eine Gegenleistung für die Auszahlung von Geldern. Das heißt, das Bürgergeld soll zu einer Grundsicherung reformiert werden. Wer arbeitsfähig ist und Bürgergeld bekommt, der soll eine gewisse Mitwirkungspflicht haben. Und diese sieht dann so aus, dass man für Arbeiten, die dem Gemeinwohl dienen, herangezogen werden kann. Das soll keine Abwertung von Bürgergeldempfängern sein. Es gibt ja schließlich auch genügend Empfänger, die würden gern arbeiten, können aber aus verschiedenen Gründen nicht. In dem Erwartungskatalog heißt es deshalb wörtlich, der Grundsatz des Forderns und Förderns muss wieder an Bedeutung gewinnen.
3: Information zur Tagung der Landräte von Sachsen-Anhalt waren das von Attila Dabrowski.
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13: Mit Jan Günther. Zum Start in den vorletzten Spieltag der Fußball-Bundesliga hat sich Borussia Dortmund mit einem Heimsieg gegen Eintracht Frankfurt vorzeitig die Vizemeisterschaft gesichert. Die Gäste aus Frankfurt mussten den nächsten Rückschlag im Kampf um die Europapokalplätze hinnehmen. Marc Eschweiler.
14: Wie so oft in der Vergangenheit war die Partie zwischen Dortmund und Frankfurt erneut torreich und unterhaltsam. Der BVB gewann knapp, aber verdient mit 3:2 und sicherte sich damit zum 10. Mal in der Vereinsgeschichte die Vizemeisterschaft. Frankfurt war nach 80 Sekunden durch Usun in Führung gegangen, verlor aber recht schnell den Faden und Dortmund drehte das Spiel noch vor der Pause durch Tore von Guirassy und Schlotterbeck. In der 72. Minute sorgte Samuel Inácio mit seinem ersten Bundesligator für die Vorentscheidung. Aus dem Nichts erzielte der eingewechselte Burkhardt kurz vor dem Ende noch den 2:3 Endstand für die Frankfurter. Die Eintracht ließ damit erneut wichtige Punkte im Kampf um Conference League Platz 7 liegen.
13: Heute gibt es die nächste Chance für RB Leipzig auf das Erreichen der Champions League. Der Tabellendritte empfängt den vorletzten FC St. Pauli. Mit einem Sieg hat RB die Königsklasse sicher. Auch bei Unentschieden oder Niederlage kann, je nachdem wie die Konkurrenz spielt, das Ziel erreicht werden. RB-Trainer Ole Werner.
15: Am Ende der Saison ist es immer so, und das gilt auch für alle Mannschaften, dass du dann eben deine Ernte einfahren kannst und dann ist die Anspannung immer größer. Das ist ganz normal. Ich muss sagen, für mich ist die schönste Zeit eigentlich der gesamten Saison, weil am 22. Spieltag kann ich mich nicht belohnen für meine Arbeit, sondern das kann ich nur an diesen letzten Spieltagen. Und so nehme ich die Mannschaft auch wahr, mit einer großen Vorfreude, mit einer breiten Brust, mit dem Stolz auch auf das, was sie jetzt bisher geleistet hat.
13: Leipzig gegen St. Pauli, hier zu hören ab 15.30 Uhr im langen Fußball-Samstag, der bereits um 13 Uhr mit der zweiten Bundesliga beginnt. Dynamo Dresden und der 1. FC Magdeburg wollen die nächsten Schritte Richtung Klassenerhalt machen. Dresden spielt in Braunschweig, Magdeburg in Kiel. In den Freitagabendpartien gab es folgende Ergebnisse: Kaiserslautern-Bielefeld 2:0 und Paderborn gegen Karlsruhe 2:2. Die Paderborner verpassten damit den Sprung auf einen direkten Aufstiegsplatz. In der dritten Fußballliga hat der bereits als Absteiger feststehende FC Erzgebirge Aue einen Punkt gegen Aufstiegskandidat Duisburg erkämpft. Die Partie endete 0:0. Aues Abwehrmann Anthony Barilla.
16: Wir haben jetzt einen Aufstiegsaspiranten, haben wir hier das Leben enorm schwer gemacht. Die haben sich die Zähne ausgebissen und ich glaube, wir haben auch nicht unverdient einen Punkt geholt. Und ja, gegen die muss dann auch erstmal 0:0 spielen und deswegen sind wir dann durchaus auch zufrieden.
13: Aue ist nun seit 6 Pflichtspielen in Folge ohne Niederlage. In der Fußball-Regionalliga Nordost ist der FC Carl Zeiss Jena zumindest bis Sonntag Tabellenführer. Jena gewann beim hallischen FC und liegt nun einen Punkt vor Lok Leipzig. Florian Eib.
17: Carl Zeiss Jena mit dem nächsten Ausrufezeichen. Das war eine blitzsaubere Leistung beim Gastspiel in Halle. Das 2:0 am Ende hoch verdient. Jena hatte mehr und bessere Chancen und in den richtigen Momenten auch die individuelle Klasse. 11. Minute Maxim Hessel, blitzgescheit, serviert einen Freistoß aus der eigenen Hälfte in den Lauf von Burmeister. Der lupft den Ball über den Torhüter. Alles in allem Karo einfach, aber in Perfektion. Das 2:0 fiel noch kurz vor der Pause, als Talabidi auf links durchstartete und in der Mitte Poropenko fand. Wieder war Jena den entscheidenden Schritt schneller. In der zweiten Hälfte stand Jena tiefer und Halle schaffte es kaum, gute Tormöglichkeiten rauszuspielen. Erst recht nicht, als der HFC dann wegen einer gelb-roten Karte nur noch zu 10 war. So kommt es zum Showdown am letzten Spieltag. Lok Leipzig kann zwar Sonntag wieder die Tabellenführung übernehmen, wer sich aber die Meisterschaft und damit die Aufstiegsspiele für die dritte Liga holt, entscheidet sich in der Regionalliga Nordost erst am kommenden Samstag.
13: Sich den Klassenerhalt in der Regionalliga sichern konnte sich Chemie Leipzig durch ein 3:2 gegen den FC Eilenburg. Im Abstiegskampf der Handball-Bundesliga hat der SC DHFK Leipzig keinen Boden gut machen können. Der Tabellenletzte verlor auswärts in Hannover mit 33:36. Zur Pause hatte es unentschieden gestanden. In der Tabelle sind es 3 Spieltage vor Saisonende, weiter 2 Pluspunkte Rückstand auf einen Nicht-Abstiegsplatz. In der Basketball-Bundesliga hat der MBC das letzte Heimspiel der Saison verloren. Akim Vargas und Teamkollegen unterlagen Bamberg mit 82:99.
18: Ja, also ich glaube, am Ende waren wir nochmal dran. Nichtsdestotrotz, Bamberg ist ein super Team und haben am Ende dann die richtige Entscheidung getroffen. Ich denke, man muss einfach sagen, dass sie definitiv super kompakt stehen und das haben wir leider auch gespürt.
13: In der Tabelle das Team aus Weißenfels 13. 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
3: So viel bis hierher vom Sport mit Jan Günther. Damit ist es 7:45 Uhr, 7:45 Uhr. Unsere Top-Meldung der Stunde ist die Waffenruhe zwischen Russland und der Ukraine. Die Feuerpause, die soll ab heute für 3 Tage gelten. Weitere Meldungen jetzt mit Claudia Leonard.
1: Ein parteiübergreifendes Bündnis von EU-Abgeordneten hat einen schnellen Ausbau der europäischen Verteidigung angemahnt. In einer Erklärung hieß es, sich nur auf die USA zu verlassen, sei ein gefährliches Glücksspiel. Zu den Unterzeichnern gehören die FDP-Politikerin Marie-Agnes Strack-Zimmermann, der CDU-Abgeordnete Michael Gahler und Tobias Krämer von der SPD. Costa Ricas neue Präsidentin Laura Fernandez ist im Amt. Die 39-jährige Konservative wurde im Nationalstadion der Hauptstadt San José vereidigt. Die Regierung hatte aus diesem Anlass einen Feiertag ausgerufen. Der Saale-Orla-Kreis hat eine seit Januar geltende Stallpflicht für Geflügel aufgehoben. Wie das Landratsamt in Schleiz mitteilte, sind die Fallzahlen bei der Geflügelpest in ganz Thüringen deutlich zurückgegangen. Die letzte Infektion im Landkreis sei Mitte März nachgewiesen worden. Die Stallpflicht galt rund um einen Geflügelbetrieb im Rempendorfer Ortsteil Tierbach. Das Wetter heute erst stellenweise, zum Abend dann verbreitet Sonne, überwiegend trocken, 15 bis 20 Grad. Morgen Sonne und Wolken, am Nachmittag einzelne Schauer oder Gewitter, 18 bis 23 Grad. MDR aktuell Verkehrsdienst. Die A2 Richtung Hannover ist zwischen Hemmeler Wald und Lehrte Ost wegen Bauarbeiten bis 14 Uhr gesperrt. Vorsicht auf der A4 Frankfurt Richtung Dresden zwischen Erfurt West und Erfurt Ost befindet sich eine ungesicherte Unfallstelle. A9 Richtung Berlin zwischen Schleiz und Dittersdorf steht ein defekter Schwertransport auf der rechten Fahrspur. Vorsicht auf der A38 Leipzig-Göttingen zwischen Leipzig-Südwest und Lützen sind Rehe auf der Fahrbahn. Und wegen des Rennsteiglaufs gibt es rund um den Rennsteig heute mehrere Sperrungen und Verkehrsbehinderungen. Unter anderem ist die Straße zwischen Oberhof und Schmiedefeld gesperrt. Soweit der MDR aktuell Verkehrsdienst. Es ist 7.47 Uhr.
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9: Trotz Tankrabatts, die Benzinpreise bleiben hoch und darunter leiden nicht nur private Autofahrer oder Speditionen, auch für Rettungs- und Pflegedienste wird es zunehmend zum Problem. Allein die drei Rettungshubschrauber in Sachsen-Anhalt rechnen mit 70% mehr Kosten. Linus Benedikt Zosel hat recherchiert, von welchen Summen reden wir?
19: Also im letzten Jahr sind die drei Hubschrauber, einer in Magdeburg und zwei in Halle, etwa 2500 Einsätze geflogen. Das sind runtergerechnet im Schnitt so 7 Einsätze am Tag. Aber erstens kann man ja nicht genau sagen, ob die in diesem Jahr auch so viel fliegen werden. Und zweitens spielen die Flugentfernungen ja auch eine Rolle. Also es ist schon schwer, das auszurechnen. Wie viel mehr die drei Helis in Sachsen-Anhalt an Spritkosten schlucken werden, konnte uns die Luftrettung deshalb nicht mitteilen. Aber auf Deutschland betrachtet rechnet die Luftrettung mit mehreren Millionen Euro an Mehrkosten.
9: Die Rettungsflieger, die sind ja durchaus wichtig. Gibt's denn wegen der gestiegenen Kosten irgendeine Art Unterstützung?
19: Ja, auch da ist es ein bisschen kompliziert. Bislang konnten die Rettungsflieger die höheren Kosten bei den Krankenkassen geltend machen. Das soll aber bald nicht mehr möglich sein. Im Gesetzentwurf der Bundesgesundheitsministerin stehen nämlich feste Summen auch für die Rettungsdienste. Laut der Deutschen Luftrettung muss die Politik da nochmal dringend nachschärfen.
9: Also auch die Luftretter müssen deutlich mehr für den Kraftstoff zahlen, aber wen im Gesundheitswesen trifft's denn noch?
19: Ja, zum Beispiel die Pflegedienste haben auch mit deutlich höheren Kosten zu tun. Das sagte uns Florian Wendt, der Geschäftsführer eines Pflegedienstes im Mansfelder Land. Sein Unternehmen habe im letzten Quartal nämlich etwa 20% mehr für Sprit ausgegeben als im Quartal davor. Die Kosten kommen beispielsweise von Krankentransporten, aber auch daher, dass Hausmeister mit ihren Autos unterwegs sind.
20: Wir müssen irgendwie die ganzen Kosten schlucken und versuchen trotzdem effizient zu arbeiten, um nicht defizitär zu sein. Ja, das ist unsere große Herausforderung.
19: Das Problem ist laut Wendt, dass die Preisbindungen mit den Pflegekassen ausgemacht sind und auch, dass die Pflegedienste keine separaten Rechnungen an ihre Kunden stellen können.
9: Gestiegene Benzinpreise treffen also auch Flugrettung und Pflegedienste. Linus Benedikt Zosel berichtete. Seit mehr als 2 Monaten stecken rund 20.000 Seeleute im Persischen Golf fest. Viele kommen aus Ländern wie den Philippinen, Indien oder Indonesien. Einige sind Augenzeugen von Drohnenangriffen geworden, die Unsicherheit, wie es weitergeht, die ist groß. 10 Seeleute sind bereits bei Angriffen ums Leben gekommen. Eine Evakuierung ist derzeit nicht geplant. Die Seeleute arbeiten und leben weiter auf den Schiffen, um alles in Gang zu halten. Jennifer Johnston berichtet.
21: Okay, guys.
0: Hey Leute, wir wollen unsere Essensvorräte für die nächsten 2 Monate aufstocken. Es ist schon 5.30 Uhr in Dubai.
21: Meldet ein Seefahrer durch die Bordlautsprecher. Die Crew hat gerade geankert, da geraten sie unter Drohnenbeschuss, erzählt der Indonesier Reza Muhammad Saleh. Sie hätten nicht gewusst, wo die Drohne herkommt, sagt er der Nachrichtenagentur AP. Dann hören sie, aus dem Iran. Die Drohne sei direkt neben einem Öltanker explodiert, in der Nähe ihres Schiffs. Seit mehr als 2 Monaten hängen sie jetzt fest im Persischen Golf, zusammen mit rund 20.000 weiteren Seeleuten. Viele der gestrandeten Seefahrer fühlten sich einsam, gelangweilt und erschöpft. Ab und zu könnten sie mit ihren Familien sprechen, aber das Internet per Satellit sei sehr teuer und werde manchmal blockiert. Das Stresslevel sei ziemlich hoch, sagt Stephen Cotton, Generalsekretär der Internationalen Transportarbeiterföderation.
22: Einige Schiffe haben Probleme mit Nachschub, Essen, Wasser. Was ganz klar wird in unserer Kommunikation mit den Besatzungen, viele haben große Angst.
21: Derzeit liegen die Schiffe an unterschiedlichen Orten im Persischen Golf vor Anker, sagt Arsenio Dominguez, Generalsekretär der Internationalen Seeschifffahrtsorganisation, auf einer Konferenz in Singapur.
23: Wir arbeiten an einem Evakuierungskorridor, aber wir werden keine Evakuierungen vornehmen können, bis es sicher dafür ist.
21: Die philippinische Regierung meldet, dass sie bis Anfang Mai 1.300 Seeleute zurückgeholt hätten. Die meisten von ihnen haben auf Kreuzfahrtschiffen gearbeitet, denen Iran die Durchfahrt durch die Straße von Hormuz erlaubt hatte. Etwa 4.000 Philippiner würden noch festhängen. Einfach von Bord könnten die Seeleute nicht, sagt der Philippiner Emmanuel Gislani, der jahrzehntelang als Berater in der Branche gearbeitet hat.
0: Ich denke nicht, dass die Reeder das erlauben, da sie Milliarden Dollar in die Schiffe investiert haben. Und es sind Waren auf dem Schiff, die ausgeliefert werden müssen. Ich denke daher, dass es unmöglich ist, das Personal einfach abzuziehen.
21: Damit sind die einen länger an Bord, als sie wollen. Andere kommen nicht drauf. In Manila sitzen mehrere Dutzend jobsuchende Seeleute im Schatten großer Bäume. Vor ihnen rauschen Autos vorbei. Die Seeleute warten, dass jemand von einer Reederei oder Personalagentur vorbeikommt und ihnen einen Job anbietet. Der 53-jährige Eugenio Tejada würde sofort los, auch in den Persischen Golf.
22: Ehrlich gesagt, das Leben von Seeleuten ist eh gefährlich, egal wo sie hingehen. Ob Krieg oder nicht. Besonders auf Tankern. Wenn du nicht aufpasst, kann er explodieren, Feuer fangen.
21: Der 43-jährige Lloyd wartet auf einen Job als Kapitän und ist da anderer Meinung.
0: Ich würde nicht gehen. Wir wissen nicht, was mit den Raketen passiert, mit den Kugeln. Geld kannst du immer verdienen. Aber was ist mit deinem Leben?
21: Laut der Internationalen Seeschifffahrtsorganisation IMO sind bereits 10 Seefahrer bei Angriffen ums Leben gekommen. Wie der indonesische Seefahrer Reza hoffen die meisten, dass der Krieg bald endet und sie endlich sicher durch die Straße von Hormuz nach Hause fahren können.
3: In Plauen, da ist eine Hochschulallianz zwischen dem KI-Institut und der dualen Hochschule unterzeichnet worden. Ziel: Forschung und Lehre eng mit der praktischen Anwendung von künstlicher Intelligenz verknüpfen. Ines Kuhne-Rudel.
24: Diese Hochschulallianz ist die erste ihrer Art in Sachsen, sagt CDU-Wissenschaftsminister Sebastian Gemko. In Plauen sollen Forschung und Lehre eng mit der praktischen Anwendung von KI verknüpft werden.
25: Wir haben ja erst vor wenigen Jahren das Hochschulgesetz novelliert und die Möglichkeit der engen Kooperation zwischen Hochschulen und privatwirtschaftlichen Akteuren möglich gemacht. Und zwar nicht nur im Wege der üblichen Kooperation, sondern in gemeinsamen rechtlichen Einheiten.
24: Frank Schweitzer, der kommissarische Rektor der Hochschule, sieht in der neuen Allianz eine einmalige Chance. Die großen KI-Unternehmen seien außerhalb von Europa angesiedelt, der Nachholbedarf auf dem Gebiet der künstlichen Intelligenz deshalb entsprechend groß.
26: Die Chance, die Deutschland noch hat, und das muss man ganz deutlich sagen, ist, KI-Systeme im Industrieumfeld einzusetzen. Das Potenzial ergibt sich daraus, dass wir die Unternehmen haben, Der deutsche Mittelstand ist ein unheimlich mächtiges Instrument und dort sind die Daten, die KI braucht. Die Industrie daran bilden dann die Basis, auf denen KI Entscheidungen treffen kann. Wir haben unheimlich große Datenmengen, die sinnvoll auszuwerten und daraus Entscheidungsvorschläge zu entwickeln. Das ist das Thema, an dem wir gemeinsam forschen wollen.
24: Perspektivisch soll an der Dualen Hochschule in Plauen auch ein internationaler Studiengang für angewandte künstliche Intelligenz angeboten werden. Da soll es nicht nur um die Anwendung, sondern auch um die Weiterentwicklung von KI-Systemen gehen. Die Zusammenarbeit von Institut und Hochschule soll aber auch ein deutliches Signal in die Region aussenden, sagt der Geschäftsführer des KI-Instituts Plauen, Rainer Gläß.
4: Also das ist jetzt kein reines Thema der Wirtschaft oder eine Start-up-Entwicklung, sondern hier geht es auch ein bisschen darum, mit der Hochschule zusammen Grundsätzliches zu tun, junge Leute ranzuführen, insgesamt hier in der Region auch ein bisschen eine Aufbruchstimmung zu installieren. Das wollten wir gerne.
24: Das Pilotprojekt soll nun auch andere Unternehmen, Stiftungen oder Vereine motivieren, enger mit den sächsischen Hochschulen zu kooperieren.
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5: Halle ist die Boxhauptstadt in Sachsen-Anhalt. Das liegt zum einen am hier ausgetragenen traditionsreichen Chemiepokal der Amateure, aber auch daran, dass nach der Wiedervereinigung viele Profiboxabende an der Saale stattfanden. Grüßen wie Henry Maske oder Markus Bayer kletterten einst in Halle in den Ring. Heute Abend wird wieder geboxt, allerdings in einem neuen Domizil. Der Eisdom bietet die Bühne für zwei interessante Hauptkämpfe und viel Spektakel drumherum. Für Julian Vogel und Sami Ahmeti geht es um den Titel im, Achtung, WBO Youth World Championship Super Welterweight oder etwas weniger pathetisch um den Gürtel des Juniorenweltmeisters im Superweltergewicht nach Version des Verbandes WBO. Vor 8 Monaten standen sich die beiden Kontrahenten schon einmal gegenüber. Damals endete der Kampf unentschieden. Sami Ahmeti findet die Idee mit dem Rematch deshalb super. Und Julian Vogel, der aus Aschersleben stammt und in Halle damit zumindest einen halben Heimvorteil genießt, will beim zweiten Versuch natürlich auch den ganz großen Erfolg.
6: Wir hatten gute Sparrings hinter uns und es wird super auf jeden Fall.
5: Ein Spektakel verspricht auch der zweite Hauptkampf des Abends. Unverhofft kommt oft, heißt es ja so schön, und deshalb erhielt Halbschwergewichtler Adam Deines mehr oder weniger plötzlich eine Titelchance. Der 1,80 Meter große Linkshänder darf gegen den Polen Mateusz Trytz ran. Der vakante EM-Titel nach Version des Verbandes WBO steht zur Disposition und Deines weiß um die Einzigartigkeit seiner unverhofften Chance.
7: Ich bin jetzt 35 geworden dieses Jahr, aber ich bin noch sehr, sehr, sehr heiß und ich will den Titel, ich will unbedingt nochmal die Weltspitze angreifen.
5: Und weil wir mit der großen Boxtradition um den Chemiepokal begonnen haben, im Rahmenprogramm des Abends dürfen auch 7 Hallenser Amateure in den Ring klettern. 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
3: Und damit ist es gleich um 8. Es geht zu Jörg Schröder im MDR-Wetterstudio. Guten Morgen.
8: Guten Morgen.
3: Jörg, wie sieht's heute aus?
8: Aktuell recht unterschiedlich, muss ich sagen. Im Moment haben wir in den meisten Gebieten mit Wolken bzw. mit dichtem Nebel zu tun, zum Teil mit Sichtweiten unter 100 Metern. Aber es gibt auch schon Sonnenschein. Schauen wir uns die Gebiete südlich des Thüringer Waldes an. So Werratal, da scheint schon die Sonne, genauso auch im südlichsten Zipfel von Sachsen, im Elstergebirge, genauso auch im Elbhavewinkel in Sachsen-Anhalt. Und das heißt, die Sonne setzt sich heute mehr und mehr durch, dass wir heute am Nachmittag bzw. am Abend dann doch einen recht freundlichen Tag erleben werden mit so einer Mischung aus Sonne und Wolken. Den meisten Sonnenschein ganz Mitteldeutschland gibt es dann am Abend, so nach 18 Uhr kann man schön ein schönes Grillerchen machen und den Abend und den Sonnenuntergang beobachten bei Temperaturen bis maximal 18 Grad mit Sonnenunterstützung in Südthüringen sogar bis 20 Grad.
3: Besten Dank, Jörg.
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3: Themen in der nächsten halben Stunde. Russland feiert in Moskau den Sieg über Nazi-Deutschland. Allerdings die Parade ist diesmal deutlich spärlicher. Und Führerschein weg nach Alkoholfahrt mit E-Scooter, Streit um Handtücher auf Hotel liegen und ein geschenktes Auto nach der Trennung. Darum geht es heute in unseren Urteilen der Woche.
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11: Um 8 Uhr mit Claudia Leonhardt. Gesundheitsministerin Nina Warken will zur Stabilisierung der gesetzlichen Pflegeversicherung höhere Einkommen stärker belasten. Die CDU-Politikerin kündigte in der Rheinischen Post an, die Beitragsbemessungsgrenze anzuheben. Ziel sei es, die Beitragssätze in den kommenden Jahren stabil zu halten. Eine Streichung bestehender Pflegegrade schloss die Ministerin aus, kündigte aber strengere Vorgaben an. Auch für die Krankenkassen sollen Besserverdiener mehr zahlen. Beiden Versicherungen drohen ohne Reformen und Einsparungen ein Milliardendefizit. US-Präsident Donald Trump hat eine neue Waffenruhe zwischen Russland und der Ukraine verkündet. Trump erklärte, die Feuerpause solle ab heute für 3 Tage gelten. Außerdem hätten beide Seiten dem Austausch von jeweils 1.000 Gefangenen zugestimmt. Sowohl der ukrainische Präsident Volodymyr Zelensky als auch der Kreml bestätigten die Vereinbarung. Anlass sind die russischen Feiern zum Tag des Sieges über Nazi-Deutschland. In Moskau ist am Vormittag eine große Militärparade geplant. In Thüringen sind Opposition und Verbände unzufrieden mit dem Abschlussbericht der Kindergartenkommission. Die linke Bildungspolitikerin Ulrike Große-Rötig sagte dem MDR, der Bericht sei eine einzige Enttäuschung. Die Kommission sei bei einer Beschreibung des Ist-Zustandes stehen geblieben. Die Kinder- und Jugendhilfebeauftragte der Arbeiterwohlfahrt Sonja Tragboot vermisst zukunftsweisende Vorschläge. Es gebe keine Empfehlungen dazu, mit welcher Kita-Strategie Thüringen dem demografischen Wandel begegnen könne. Die Stadtbibliothek Magdeburg hat am Internationalen Tag der verlorenen Socke dazu aufgerufen, bei einem Weltrekordversuch im Sockenstricken mitzumachen. Die Initiative kommt von der Bestsellerautorin Susanne Oswald. Bis März sollen für den guten Zweck mindestens 36.000 selbstgestrickte Socken zusammenkommen. An der Aktion beteiligen sich Städte in Deutschland und der Schweiz. In Magdeburg gibt es dazu heute den Anstrick. In der Fußball-Bundesliga hat sich Dortmund die Vizemeisterschaft gesichert. Der BVB besiegte Frankfurt 3:2. In der zweiten Bundesliga spielten Paderborn-Karlsruhe 2:2, Kaiserslautern-Bielefeld 2:0. In Liga 3 trotzte Absteiger Aue dem Aufstiegsanwärter Duisburg ein 0:0 ab. Das waren die Nachrichten. Das Wetter mit den Temperaturen um 7 Uhr. Auf dem Brocken Nebel 3 Grad, Dresden bedeckt 9, Eisenach Nebel 6, Erfurt Nebel 7 Grad, Fichtelberg bedeckt 3 Grad, Gera dunstig 9, Görlitz bedeckt 9 Grad, Halle bedeckt 9, Leipzig bedeckt 10 Grad, Magdeburg bedeckt 11 und Meiningen leicht bewölkt 4 Grad. Heute, abgesehen von wenigen Ausnahmen, stark bewölkt oder neblig trüb, im Tagesverlauf dann zunehmend aufgeheitert, vereinzelt Sprühregen, Höchstwerte 14 bis 18 Grad. Morgen nach Frühnebel sonnig, später wolkig, am Nachmittag einzelne kurze Schauer oder Gewitter, Höchstwerte 18 bis 23 Grad. Am Montag wiederholt Regen und deutlich kühler. MDR Verkehrsdienst. Die A2 Richtung Hannover ist zwischen Hämmeler Wald und Lehrte Ost wegen Bauarbeiten bis 14 Uhr gesperrt. Vorsicht auf der A4 Frankfurt Richtung Dresden zwischen Erfurt West und Erfurt Ost befindet sich eine ungesicherte Unfallstelle. A9 Richtung Berlin zwischen Schleiz und Dittersdorf steht ein defekter Schwertransport auf der rechten Fahrspur. Vorsicht auf der A13 Dresden-Berlin zwischen Großkörres und Bestensee sind Gänse auf der Fahrbahn. Vorsicht auf der A38 Leipzig-Göttingen. Zwischen Leipzig-Südwest und Lützen sind Rehe auf der Fahrbahn. Im Landkreis Sächsische Schweiz-Osterzgebirge ist die Straße zwischen Langburkersdorf und Steinicht-Wolmsdorf nach einem Unfall gesperrt. Und wegen des Rennsteiglaufs gibt es rund um den Rennsteig heute mehrere Sperrungen und Verkehrsbehinderungen. Unter anderem ist die Straße zwischen Oberhof und Schmiedefeld gesperrt. Soweit der MDR-Verkehrsdienst. Es ist 8.04 Uhr.
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3: Samstag heute, der 9. Mai, und im Studio begrüßt Sie Ulrike Köhler. Guten Morgen. Heute gedenkt Russland des Tages des Sieges der Sowjetunion über Nazi-Deutschland. Traditionsgemäß findet deshalb auf dem Roten Platz in Moskau eine Militärparade statt, in diesem Jahr allerdings deutlich spärlicher. Björn Blaschke.
13: Geprobt wurde sie seit Anfang der Woche, die Parade zum Tag des Sieges in Moskau. In Formation sind Kampfjets über Moskau hinweg geflogen und haben in klarem Himmel Kondensstreifen hinter sich hergezogen. Weiß, blau, rot, die Farben der russischen Trikolore. In Reih und Glied marschierten Soldaten durch die Innenstadt von Moskau. Schiefgehen also sollte heute, an dem Tag, an dem Russland des Sieges der Sowjetunion über Nazi-Deutschland gedenkt, nichts. Zumal ja sowohl Russland als auch die Ukraine einem Waffenstillstand von heute an bis einschließlich übermorgen zugestimmt haben. Der ukrainische Präsident Volodymyr Selenskyj ordnete per Dekret an, dass sein Land die für heute geplante russische Parade zum Gedenken an das Ende des Zweiten Weltkriegs vor 81 Jahren nicht unter Beschuss nimmt. Tagelang hatte die politische Führung in Moskau einen solchen Angriff für denkbar gehalten, wegen der, wie es Kremlsprecher Dmitri Peskow formulierte, komplizierten operativen Situation angesichts der terroristischen Bedrohung durch das Kiewer Regime. Ein Halbsatz, mehrere Abwertungen. Das Kiewer Regime, damit meinte Peskow den ukrainischen Präsidenten Selenskyj und seine Regierung. Denen spricht der Kreml grundsätzlich die Legitimität ab. Das, was Peskow terroristisch nannte, ist die Verteidigung der Ukraine in dem Krieg, den Russland 2022 begonnen hat. Und die komplizierte operative Situation sind die Drohnenschläge, die die ukrainischen Streitkräfte dem Angreifer in letzter Zeit verstärkt versetzen. Das jedenfalls hatte den Kreml dazu gebracht, die Siegesparade in diesem Jahr erheblich kleiner zu gestalten. Ohne Militärtechnologie, will heißen, ohne moderne Panzer- und Raketensysteme. In einigen Regionen des Landes sind Siegesparaden abgesagt worden und mehrfach warnte das politische Moskau die Führung in Kiew davor, die Feierlichkeiten zum 9. Mai zu stören, zum Beispiel mit Angriffen. Die Sprecherin des russischen Außenministeriums hatte sogar gesagt, sollte es doch dazu kommen, wäre ein Vergeltungsschlag Russlands gegen Kiew, auch gegen Regierungseinrichtungen, unvermeidlich. Ausländische Vertretungen in Kiew sollten ihre Leute rechtzeitig in Sicherheit bringen. Und nun also die am Abend verkündete Waffenruhe von heute bis einschließlich Montag. Deshalb wird Kreml-Chef Wladimir Putin, für den die Sicherheitsmaßnahmen in jüngster Zeit verstärkt worden sein sollen, vor einigen ausländischen Staatsgästen eine Rede halten können. Ungestört und sicher. Als sicher gilt aber auch, dass Putin dabei erneut einen Vergleich ziehen wird zwischen Hitler-Deutschland einst und dem angeblichen Nazi-Regime in Kiew heute. Die Waffen zwischen Russland und der Ukraine mögen wegen der Siegesparade für kurze Zeit schweigen, endgültig verstummen werden sie aber bestimmt noch nicht.
3: Und wir schauen auf ein Jahr schwarz-rote Bundesregierung. Die Koalition, die gibt kein geschlossenes Bild ab. Aber es wurde nicht nur gestritten in diesem Jahr, sondern es wurden auch etliche Gesetze auf den Weg gebracht. Aus Berlin berichtet Uwe Berndt.
14: Rund 175 Gesetze in einem Jahr. Was gibt es da zu klagen? Die Regierung handelt, meint der Kanzler. Nur die Bürger spüren es noch nicht deutlich genug in ihrem Alltag.
15: Da tun wir uns immer noch schwer, obwohl wir viel schon hinbekommen haben. Es ist ja auch viel
9: entschieden worden, vollkommen geräuschlos.
14: Alles andere als geräuschlos war die Entscheidung für das sogenannte Sondervermögen. Der neue Schuldenberg von 500 Milliarden Euro, er sollte den Knoten durchschlagen, Investitionen fördern, Arbeitsplätze schaffen, die veraltete Infrastruktur endlich modernisieren. Finanzminister Klingbeil hat es so angekündigt.
15: Ich möchte nicht nur Finanzminister, sondern auch Investitionsminister sein. Und ich möchte, dass die Bagger in unserem Land schnell rollen.
14: Doch wo bleiben die Bagger? Zum einen wird das viele Geld gestreckt auf 12 Jahre und 100 Milliarden gehen an die Länder. Die reichen einen Großteil weiter an den Kommunen. Und dort kommt es jetzt langsam an. Turnhallen renovieren, Schlaglöcher ausbessern. Es geht los. Für Politikwissenschaftler Albrecht von Lucke war diese Entscheidung längst überfällig.
16: Die großen Lasten der letzten 20 Jahre, in denen in den öffentlichen Bereich viel zu wenig investiert wurde, lassen sich nicht binnen eines Jahres auflösen. Hier ist ein Anfang gemacht worden.
14: Und damit es schneller geht, will die Regierung den Bürokratieabbau voranbringen. Dazu hatte die Initiative für einen handlungsfähigen Staat 35 Vorschläge eingebracht. Der Staat soll schlanker werden, zum Beispiel, indem alle Sozialleistungen künftig nur noch von einer digitalen Plattform abgewickelt werden. Keine doppelten Anträge mehr, weniger Zuständigkeitsdurcheinander. Ein eigenes Ministerium für Digitalisierung soll den Prozess steuern. Und? Tut sich was? Albrecht von Lucke von den Blättern für deutsche und internationale Politik urteilt:
16: Es gibt diverse Gesetzesvorlagen und Pakete, die in dem Sinne des Bürokratieabbaus unternommen wurden. Das Problem ist bloß, man sieht einen derartigen Bürokratieabbau nicht schlagen schnell. Es kann ja nicht die Rede davon sein, dass die Bürgerinnen und Bürger jetzt bereits gemerkt hätten, dass sich auf den Behörden etwas ungemein beschleunigt hätte.
14: Konkret geändert hat sich bereits das Baurecht. Bauministerin Verena Huberts will es entrümpeln. Dafür schafft sie den neuen Gebäudetyp E. E wie einfach. Weniger Steck.

0: Auf Friedrich Merz. Wie geht er damit um?
1: Aber über Erfolge wird dann meistens schnell hinweggegangen und Dinge, die nicht so einfach laufen, werden intensiv diskutiert. Das ist auch normal, das klage ich mich gar nicht darüber. Aber wir haben in diesem einen Jahr einiges hinbekommen, aber ja, auch noch nicht genug.
0: Denn das wichtigste Ziel scheint in weite Ferne gerückt. Die Wirtschaft kommt nicht in die Gänge. Im Gegenteil, durch den Krieg im Iran und die steigenden Energiepreise verschärft sich die Krise schneller, als die Politik gegensteuern kann. Rennt der Regierung also die Zeit davon? Albrecht von Lucke.
2: Das zeigt, wie schwierig es ist, die Hebel umzulegen in Bereichen, die bis dato sträflich vernachlässigt worden sind. Und insofern wird manche der Maßnahmen erst mit einem Zeitverzug greifen, den diese Koalition im schlimmsten Fall gar nicht mehr erlebt.
3: Soweit Albrecht von Lucke im Bericht von Uwe Berndt. Morgen wird in mehreren Gemeinden in Sachsen ein neuer Bürgermeister oder eine neue Bürgermeisterin gewählt, unter anderem auch in Görlitz. Hier ist Octavian Ursu von der CDU seit 7 Jahren das Stadtoberhaupt. Er konnte sich damals nur dank eines breiten Unterstützerbündnisses gegen Sebastian Wippel von der AfD durchsetzen. Kommt es auch bei dieser Wahl wieder zu einem Kopf-an-Kopf-Rennen der beiden? Daniela Karls berichtet.
4: Auf dem Wahlzettel für die Görlitzer Oberbürgermeisterwahl stehen 4 Namen. 2 der Kandidaten sagen von sich selbst, dass sie keine wirkliche Chance auf den Rathausstuhl haben, es aber trotzdem versuchen wollen. Es scheint also alles wieder auf ein Kopf-an-Kopf-Rennen zwischen Octavian Ursu von der CDU und Sebastian Wippel von der AfD hinauszulaufen, sagt auch Sebastian Beutler. Er ist Chefkorrespondent für die Oberlausitz von der Sächsischen Zeitung.
5: Wir nehmen keine Wechselstimmung wahr. Es gibt wenig Themen, über die diskutiert wird. Aber es gibt eine große Unsicherheit, wie es weitergeht in dieser Stadt. Ich glaube, daraus entwickelt sich diese Spannung. Es ist weder weniger themengebunden als die Frage, wird es der amtierende Oberbürgermeister nochmal schaffen? Oder gewinnt ein Herausforderer?
4: Anders als bei der letzten Wahl steht hinter Octavian Ursu schon im ersten Wahlgang ein breites Bündnis. Auch die Grünen haben den CDU-Mann beispielsweise mitnominiert. Vor 7 Jahren hatte Franziska Schubert, die Fraktionsvorsitzende der Grünen im Sächsischen Landtag, selbst kandidiert und immerhin 27% der Stimmen bekommen. Im zweiten Wahlgang war sie zugunsten von Ursu nicht erneut angetreten.
6: Ich unterstütze Octavian, das habe ich ihm auch von Anfang an gesagt. Und es muss alles daran gesetzt werden, dass diese Europastadt auch weiter stabil europäisch geführt wird und eine gute Zukunft hat inmitten dieses Strukturwandels.
4: Die AfD investiert viel in den Görlitzer OB-Wahlkampf. Wiederholt ist der Bundesvorsitzende Tino Chrupalla gekommen. Vor der Wahl organisiert die Partei noch ein großes Familienfest in der Stadt. Die CDU hingegen setzt vor allem auf kleine Infostände. AfD-Mann Wippel freut sich über die Unterstützung der Landes- und Bundespartei.
7: Natürlich, weil wir wollen uns alle kommunal verankern. Wir wollen dort natürlich auch stärker werden. Das ist ein ganz entscheidender Punkt.
4: In Sachsen gibt es 419 Bürgermeister. Davon sind 3 mit AfD-Ticket in ihr Amt gekommen. Das stehe im gewissen Widerspruch zu den sonstigen Wahlergebnissen der rechtsextremen Partei, sagt Roland Löffler von der Landeszentrale für politische Bildung.
8: Ohne Zweifel, gerade in Ostdeutschland gewinnt die AfD auch in Kommunalparlamenten sehr viele Stimmen. Wenn es hart auf hart kommt, bei Bürgermeister-, Oberbürgermeister-, Landratswahlkämpfen, schneidet die AfD nicht sehr erfolgreich ab. Wir haben über Tausende an Gemeinden in der gesamten Bundesrepublik und die AfD hat im geringen zweistelligen Bereich im Moment Bürgermeister oder Landräte gewonnen.
4: Nichtsdestotrotz oder vielleicht auch gerade deshalb wird oft besonders hingeschaut, wenn die AfD Chancen darauf hat, ein weiteres kommunales Amt zu gewinnen.
3: Und damit ist es 8.15 Uhr geworden, 8:45. Unser Topthema zur Stunde sind die geplanten Änderungen bei der gesetzlichen Pflegeversicherung. Gesundheitsministerin Warken schlägt da unter anderem vor, höhere Einkommen stärker zu belasten. Weitere Meldungen jetzt mit Claudia Leonhardt.
9: In Baden-Württemberg stimmen Grüne und CDU auf Landesparteitagen über ihren Koalitionsvertrag ab. Stimmen beide Parteien zu, soll am kommenden Mittwoch Cem Özdemir im Landtag zum neuen Ministerpräsidenten gewählt werden. Sachsen-Anhalts Grüne treffen sich heute in Wittenberg zu einem Landesparteitag. Die Delegierten wollen dabei das Programm für die Landtagswahl am 6. September beschließen. Schwerpunkte sind laut Spitzenkandidatin Susanne Schiborra-Seitlitz die Energiewende, die Bildung und die Gesundheitsversorgung.
3: Berlin bekommt heute eine Helmut-Kohl-Allee. Nach einem Festakt in der CDU-nahen Konrad-Adenauer-Stiftung soll die bisherige Hofjäger-Allee offiziell umbenannt werden. Die Ehrung für Alt-

0: Bundeskanzler Kohl war im Koalitionsvertrag der schwarz-roten Landesregierung vereinbart worden. Das Wetter heute erst stellenweise, zum Abend dann verbreitet Sonne, überwiegend trocken, 15 bis 20 Grad. Morgen Sonne und Wolken, am Nachmittag einzelne Schauer oder Gewitter, 18 bis 23 Grad. MDR aktuell Verkehrsdienst. Die A2 Richtung Hannover ist zwischen Hemeler Wald und Lehrte Ost wegen Bauarbeiten bis 14 Uhr gesperrt. Vorsicht auf der A4 Frankfurt Richtung Dresden zwischen Erfurt West und Erfurt Ost befindet sich eine ungesicherte Unfallstelle. A9 Richtung Berlin zwischen Schleiz und Dittersdorf steht ein defekter Schwertransport auf der rechten Fahrspur. Vorsicht auf der A13 Dresden-Berlin zwischen Großköris und Bestensee sind Gänse auf der Fahrbahn. Vorsicht auf der A38 Leipzig-Göttingen zwischen Leipzig-Südwest und Lützen sind Rehe auf der Fahrbahn. Im Landkreis Sächsische Schweiz-Osterzgebirge ist die Straße zwischen Langburgersdorf und Steinicht-Wolmsdorf nach einem Unfall gesperrt. Und wegen des Rennsteiglaufs gibt es rund um den Rennsteig heute mehrere Sperrungen und Verkehrsbehinderungen. Unter anderem ist die Straße zwischen Oberhof und Schmiedefeld gesperrt. Soweit der MDR aktuell Verkehrsdienst. Es ist 8.17 Uhr.
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2: Im vergangenen Jahr, da machte der Trump-Slum Schlagzeilen, ein Rückgang bei internationalen Besuchern in den USA. Trumps Drohungen gegen Kanada, Grönland und andere Verbündete, dazu Berichte darüber, dass die USA bei der Einreise womöglich Social-Media-Profile durchforsten wollen. Manche Touristen scheint das tatsächlich von einem Urlaub in den USA abzuhalten. Kerstin Klein, die hat sich in Florida umgeschaut.
3: Im Hafen von Johns Pass an Floridas Golfküste. Die Sonne scheint, die Möwen kreischen. An Hubbards Marina legt eine Barkasse mit etwa 20 Touristen an Bord zur Delfintour ab.
4: All right, good morning. Welcome aboard the Sea Adventure. How's everybody doing?
3: Tatsächlich kamen im vergangenen Jahr weniger internationale Besucher in die USA als im Jahr zuvor. Ein Minus von rund 6%. Vor allem viele Kanadier blieben fern. Hier lag der Rückgang bei rund 20%. Aus Boykott, weil Trump Kanada im ersten Amtsjahr beschimpfte und einverleiben wollte? Fragt man Delfintour-Captain Dylan Hubbard, der das Unternehmen in vierter Generation betreibt, war der Einbruch gar nicht so schlimm. Und der schleppende Start ins Jahr 2025 hätte andere Gründe gehabt.
5: Anfang 2025 war etwas schleppend. Das lag an den Hurricanes 2024. Es war eine Herausforderung, klarzumachen, ja, wir sind von zwei massiven Hurricanes getroffen worden, aber wir haben den Wiederaufbau geschafft.
3: Hurricanes, nicht Trump. Durchaus eine mögliche Erklärung für weniger Besucher, zumindest hier an der Golfküste. Doch ein paar Stunden weiter südlich in Cape Cod treffen wir einen Mann, der klar eine andere Erfahrung gemacht hat.
6: Wir hatten keinen Umsatzrückgang während der Pandemie. Wir hatten keinen Umsatzrückgang während der schlimmen Hurricanes. Wir hatten den ersten Umsatzrückgang mit der zweiten Amtszeit von Donald Trump.
3: Marco Wischmeier kam vor 11 Jahren aus Deutschland nach Florida, betreut hier heute mehr als 40 Ferienhäuser. Er hat viele kanadische und europäische Kunden.
6: Bei uns war der Tourismus, die Buchungen wirklich down. Also ganz schlimm.
7: Und was sagen die dir, warum sie nicht mehr kommen?
6: Wegen Trump.
7: Die sagen das klar.
6: Wegen der politischen Situation. Da kann man nicht mehr hinfahren.
3: Sein Umsatz sei eingebrochen. Donald Trump rechnet er vor, habe ihn vergangenes Jahr $250.000 gekostet. Der wichtigste Antrieb für den Tourismus in Florida sind weder Delfine noch Ferienhäuser, sondern Disney World. Bootsbetreiber Hubbard sagt, viele seiner ausländischen Touristen kämen direkt vom Vergnügungspark zu seiner Marina oder dem benachbarten Strand. Doch der Disney-Motor stottert. Für das erste Quartal warnte der Konzern vor einem Rückgang bei internationalen Besuchern. Auch Chris French in Orlando sieht diesen Rückgang. Er vermittelt als Reiseagent ausschließlich Disney-Urlaube.
5: Es ist sehr klar, dass viele internationale Reisende, die normalerweise nach Disney World kommen, jetzt andere Ziele wählen. Ich habe viele kanadische Kunden, die mir sagen, dass sie sich dieses Jahr wohler fühlen, nach Disneyland Paris zu reisen.
3: Ein Strand in der Nähe von Hubbards Marina. Dutzende Urlauber ahlen sich in der Sonne, Kinder spielen im Sand. Leer ist es hier nicht. Und trotzdem gibt es sie, die Anzeichen dafür, dass die USA gerade ein Problem haben, genauso viele Besucher aus dem Ausland anzulocken wie früher. Und für einen Bundesstaat wie Florida, der vom Tourismus lebt, könnte das auf Dauer zum Problem werden.
8: Männer und Frauen sind unterschiedlich, das ist eigentlich allgemein bekannt. Allerdings ist in der Medizin dieses Wissen noch nicht überall angekommen. In Magdeburg gibt's genau deswegen an der Otto-von-Guericke-Universität seit 2 Jahren den ersten Lehrstuhl für geschlechtersensible Medizin bundesweit und inzwischen seit gut einem Jahr eine Ambulanz für geschlechtersensible Medizin. Henrike Freitag und Anja Neubart.
9: Diese Manschette pumpt dreimal auf. Auf verschiedenen Blutdruckniveaus, lässt auch wieder ab.
10: Ute Seeland legt bei Sabine Drügala eine Manschette an, misst den Blutdruck. Für Drügala ein Kontrolltermin. Es geht um Blutwerte, Hormone, Routine. Sie leidet unter Schwäche und Erschöpfung. Um Ostern herum musste sie wegen unspezifischer Beschwerden den Notarzt rufen.
11: Da war das merkwürdigerweise so, Rücken tut nicht weh, Brust tut nicht weh, bloß die Arme. Und das war mir so ein bisschen komisch. Und auch die ständige Übelkeit. Also so eine Übelkeit hatte ich noch nie.
10: Der Grund, ein Herzinfarkt, dass Drügala überhaupt darauf kam, dass sich hinter ihren Beschwerden etwas so Ernstes verbergen könnte, verdankt sie einem Zufall. Davor hatte sie einen Bericht über Ute Seeland und über geschlechtersensible Medizin in Magdeburg gesehen und von den unterschiedlichen Signalen für einen Herzinfarkt bei Mann und Frau gehört. Seeland hat seit 2 Jahren die erste Professur zum Thema in Deutschland inne. Seit einem Jahr leitet sie die Ambulanz. Viele ihrer Patienten Frauen. Frauen in den Wechseljahren.
9: Und da passiert sehr viel mit dem Körper. Die Hormone gehen rauf und runter und das macht Symptome. Und diese Symptome kommen und gehen. Und das ist immer schwer einzuschätzen für viele Kolleginnen und Kollegen, die eben sehr fachspezifisch und organspezifisch ausgebildet sind.
10: Das hat historische Gründe. Das medizinische Wissen ist noch immer vor allem männlich geprägt. Dabei unterscheidet sich der weibliche Körper vom männlichen. Und auch Männer profitieren von einem differenzierteren Blick, insbesondere wenn sie an Krankheiten leiden, die häufig bei Frauen auftreten.
9: Bei den Männern haben wir genauso ein Bias bei bestimmten Erkrankungen. Das liegt einfach daran, dass bestimmte, sagen wir mal, Konstellationen, wie zum Beispiel das Immunsystem, also Systeme, unterschiedlich reagieren bei Frauen und Männern.
10: Daher werden Autoimmunkrankheiten zum Beispiel bei Frauen eher erkannt als bei Männern. Es hat dieselben Folgen wie bei Frauen. Medikamente wirken nicht oder anders oder sind gar gefährlich. Seeland wird das mit ihrer Forschung ändern, will, dass biologische Unterschiede ebenso mitgedacht werden wie Lebensumstände und Rollen, in denen Menschen sich bewegen.
9: Ich möchte einen Beitrag dazu leisten, dass das Gesundheitssystem so aufgebaut ist, dass alle zufriedener sind. Dass die Ärztinnen und Ärzte zufriedener sind, dass die Patientinnen und Patienten zufriedener sind, dass das Krankenpflegepersonal zufriedener ist. Und ich denke, durch eine gute Ausbildung und durch ein gutes Verständnis von den Unterschieden des weiblichen und des männlichen Körpers können wir enorm viele Fortschritte machen.
10: Und das klingt zwar banal, sagt Ute Seeland, aber diese Unterschiede zu kennen, ist im Prinzip eine gerechtere Medizin.
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12: Rico Rielmann ist mit seinem E-Scooter zu einem etwa 700 Meter entfernten Paketshop unterwegs, allerdings mit 1,47 Promille im Blut. Auf der Hinfahrt geht alles gut, auf dem Rückweg aber verliert er nach etwa 100 Metern die Kontrolle über den Roller. Mit einem vor sich platzierten Paket fährt er einen Bordstein hinunter, stürzt, schlägt mit dem Kopf auf und wird kurzzeitig bewusstlos. Er muss im Krankenhaus behandelt werden. Vor Gericht verweist er auf die kurze Fahrtstrecke, um seinen Führerschein nicht zu verlieren. Beim Amtsgericht Dortmund blieb er ohne Erfolg.
13: Ein Blutalkoholgehalt von fast 1,5 Promille gilt medizinisch und verkehrstechnisch als schwere Alkoholisierung. In diesem Bereich ist die Fahrtüchtigkeit nicht nur eingeschränkt, sondern faktisch nicht mehr vorhanden. Besonders schwer wiegt, dass der Fahrer die Kontrolle über das Fahrzeug verloren hat. Nicht entscheidend ist hingegen, dass es sich nur um eine Gesamtdistanz von 700 Metern handelte und Dritte nicht zu Schaden kamen.
12: Das Gericht ordnete eine Geldstrafe von 30 Tagessätzen an und die Fahrerlaubnis bleibt für weitere 5 Monate gesperrt. Fall 2. Familie Palmenwind hat im Urlaub auf der griechischen Ferieninsel Kos ein altbekanntes Problem. Kommt sie nach dem Frühstück zum Hotel Pool, sind bereits alle Liegen belegt. Und zwar nicht mit Urlaubern, sondern mit Handtüchern. Teilweise erscheinen die Besitzer der Handtücher erst Stunden später, um die Liegen dann auch tatsächlich zu nutzen. Für die Familie selbst bleiben nur die Hochstühle an der Hotelbar. Das trübt die Urlaubslaune doch erheblich. Die Familie will deshalb vor Gericht einen Teil des Reisepreises zurück. Mit Erfolg. Vor dem Amtsgericht Hannover.
13: Ein Reisemangel liegt unter anderem dann vor, wenn eine Reise nicht so war, wie man es als Urlauber dem geschlossenen Vertrag nach erwarten durfte. Hier waren dauerhaft nicht genügend Liegen am Pool frei nutzbar. Zwar muss der Reiseveranstalter nicht dafür sorgen, dass im Hotel für jeden Gast jederzeit eine Liege bereitsteht, sind diese aber schon früh morgens systematisch mit Handtüchern blockiert und greift das Hotelpersonal nicht ein, kann der Urlaubsgast den Reisepreis mindern.
12: Der Reisepreis darf für 10 Tage um täglich 15% gemindert werden. Das sind immerhin 1.000 Euro. Fall 3. Walter Wagenbrett hat geheiratet. Als Hochzeitsgeschenk hat er sich für seine Frau etwas ganz Besonderes ausgedacht. Er überreicht ihr die Kennzeichen für ein Luxusauto, eingewickelt in Geschenkpapier. Die Hochzeitsgäste können genau das bestätigen. Der Name der Frau wird in den Fahrzeugbrief eingetragen. Das Auto hat er allerdings zuvor auf den Namen seiner Firma gekauft, die auch die Kosten für Steuer und Benzin trägt. Nun trennt sich das Paar wieder und Herr Wagenbrett hält das Auto weiterhin für sein Eigentum. Vor Gericht argumentiert er, er habe seiner Frau lediglich die Nutzung des Fahrzeugs ermöglicht, nicht aber das Eigentum übertragen. Am Oberlandesgericht Nürnberg kam er damit nicht durch.
13: Das Auto war Zeugenaussagen zufolge eindeutig ein Hochzeitsgeschenk. Auch ist der Name der Frau in den Fahrzeugbrief eingetragen worden. Damit hat eine stillschweigende Übertragung des Eigentumsrechts stattgefunden.
12: Die Ex-Frau kann den Wagen also behalten.
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8: Und damit ist es kurz vor 8:30. Es geht zu Jörg Schröder im MDR Wetterstudio. Schönen guten Morgen.
14: Guten Morgen.
8: Jörg, sieht ein bisschen trüb aus und grau hier vorm Fenster. Ist es überall so und wird das heute noch ein bisschen netter?
14: Fast überall sieht es aktuell doch recht grau, trüb aus. Vor allen Dingen in Thüringen haben wir zum Teil Sichtweiten mit unter 100 Metern. Aber es gibt schon ein paar Ecken, da scheint die Sonne. Südthüringen, so an der Grenze zu Bayern, da haben wir zum Teil richtig viel Sonnenschein. Genauso auch im südlichsten Zipfel von Sachsen, im Vogtland, im Elstergebirge scheint die Sonne und auch in Teilen der Altmark. Und das heißt, wir können heute auf Sonne hoffen. Aber wir müssen uns ein bisschen in Geduld üben. In den meisten Gebieten wird die erste Tageshälfte eher grau ausfallen, zum Teil auch neblig trüb. Aber im Tagesverlauf setzt sich die Sonne durch. Wenn dann die Sonne da ist, bilden sich erst einmal Quellwolken, da wird es auch wieder stark bewölkt sein. Den meisten Sonnenschein gibt es heute vor allen Dingen in den Abendstunden nach 18 Uhr. Wird es insgesamt am freundlichsten sein, wird man die Sonne überall genießen können. Die Temperaturen liegen heute so zwischen 14 und 18 Grad. In Südthüringen mit dem meisten Sonnenschein geht es sogar rauf bis 20 Grad.
8: Geduld kann ich übrigens überhaupt nicht. Sag mal, wie wird es denn morgen?
14: Morgen musst du nicht trampeln auf der Stelle. Morgen haben wir gleich in der ersten Tageshälfte schon richtig viel Sonne und blauen Himmel. Allerdings zum Nachmittag, zum Abend sind da tauchen ein paar Quellwolken auf. In den meisten Gebieten wird es eher so eine hübsche Garnierung sein. Aber vereinzelt sind dann auch Schauer und Gewitter möglich bei Temperaturen bis 23 Grad.
8: Besten Dank, Jörg. Nach den Nachrichten, da hören Sie hier unsere nationale Medienschau heute zum Nein des Bundesrates zur Entlastungsprämie. Außerdem ein Thema, sorgenfrei im Mietauto über eine Mittelmeerinsel cruisen. Über Fallstricke bei Mietautos klärt Verbraucherexpertin Marion Weitemeier von der Stiftung Warentest Finanzen auf.
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15: Um 8.30 Uhr mit Claudia Leonhardt. Gesundheitsministerin Nina Wagen will zur Stabilisierung der gesetzlichen Pflegeversicherung höhere Einkommen stärker belasten. Die CDU-Politikerin kündigte in der Rheinischen Post an, die Beitragsbemessungsgrenze anzuheben. Ziel sei es, die Beitragssätze in den kommenden Jahren stabil zu halten. Eine Streichung bestehender Pflegegrade schloss die Ministerin aus, kündigte aber strengere Vorgaben an. Auch für die Krankenkassen sollen Besserverdiener mehr zahlen. Beiden Versicherungen droht ohne Reformen und Einsparungen ein Milliardendefizit. Nach dem Scheitern der Entlastungsprämie fordert der Steuerzahlerbund die Regierung auf, das Vorhaben einzukassieren. Verbandspräsident Rainer Holznagel sagte den Zeitungen des Redaktionsnetzwerks Deutschland, die meisten Betriebe könnten den 1.000-Euro-Bonus ohnehin nicht auszahlen. Schwarz-Rot solle deshalb die Reißleine ziehen, statt jetzt nach faulen Kompromissen zu suchen. Das Gesetz mit der Krisenprämie hatte gestern im Bundesrat keine Mehrheit bekommen. Im Gedenken an die Opfer der Amokfahrt beginnen heute in Leipzig alle städtischen Veranstaltungen mit einer Schweigeminute. Wie die Stadtverwaltung mitteilte, gehören dazu die Museumsnacht, der St. Florianstag der Feuerwehr und der Tag der Städtebauförderung im Stadtteil Grünau. Auch RB Leipzig hat angekündigt, beim Spiel gegen St. Pauli mit Trauerflor und einer Schweigeminute an die Opfer der Tat zu erinnern. Ein Mann war am Montag mit seinem Auto durch die Fußgängerzone gerast, zwei Menschen starben und sechs wurden verletzt. Der mutmaßliche Täter sitzt in Untersuchungshaft. Durch die jüngsten Hantavirus-Fälle besteht nach Einschätzung des Virologen Hendrik Streeck keine große Gefahr für die Bevölkerung. Streeck sagte, der Ausbruch auf einem niederländischen Schiff sei ungewöhnlich, es werde aber keine zweite Pandemie geben. Die Weltgesundheitsorganisation hat im Zusammenhang mit der Kreuzfahrt bislang 3 Todesfälle und 6 Infektionen bestätigt. Bei einem Angriff auf angebliche Drogenschmuggler im Ostpazifik sind nach US-Angaben 2 Männer getötet worden. Das US-Militär teilte mit, es habe auch einen Überlebenden gegeben. Die Küstenwache sei eingeschaltet worden, um die Person zu retten. Ob das erfolgreich war, wurde nicht mitgeteilt. Bei den US-Angriffen auf mutmaßliche Schmugglerboote wurden seit vergangenen Herbst mehr als 100 Menschen getötet. Kritiker bezweifeln, ob das Vorgehen völkerrechtlich zulässig ist. Das waren die Nachrichten. Das Wetter mit den Temperaturen um 8 Uhr. Dresden bedeckt 10 Grad, Eisenach bedeckt 7, Erfurt bedeckt 7 Grad, Gardelegen bedeckt 9, Hoyerswerda bedeckt 10 Grad, Magdeburg bedeckt 11, Neuhaus am Rennweg Nebel 5 Grad, Oschatz bedeckt 10, Plauen stark bewölkt 8 Grad, Wernigerode bedeckt 9 und Wittenberg 11 Grad. Heute im Tagesverlauf verbreitet Sonne, überwiegend trocken, 15 bis 20 Grad. In der Nacht oft klar, stellenweise Nebel, trocken 7 bis 3 Grad. Morgen erst Sonne, später mehr Wolken, am Nachmittag einzelne Schauer oder Gewitter, 18 bis 23 Grad. MDR aktuell Verkehrsdienst. Die A2 Richtung Hannover ist zwischen Hemmelerwald und Lehrte Ost wegen Bauarbeiten bis 14 Uhr gesperrt. Zurzeit 3 Kilometer Stau bis Peine. Vorsicht auf der A4 Frankfurt Richtung Dresden zwischen Erfurt West und Erfurt Ost befindet sich eine ungesicherte Unfallstelle. A9 Richtung Berlin zwischen Schleiz und Dittersdorf steht ein defekter Schwertransport auf der rechten Fahrspur. Vorsicht auf der A13 Dresden-Berlin zwischen Großköris und Bestensee sind auf der Fahrbahn. Vorsicht auf der B2 zwischen Wittenberg und Pratau liegt ein Metallteil auf der Fahrbahn. Im Landkreis Sächsische Schweiz-Osterzgebirge ist die Straße zwischen Langburgersdorf und Steinicht-Wolmsdorf nach einem Unfall gesperrt und wegen des Rennsteiglaufs gibt es rund um den Rennsteig heute mehrere Sperrungen und Verkehrsbehinderungen. Unter anderem ist die Straße zwischen Oberhof und Schmiedefeld gesperrt. Soweit der MDR aktuell Verkehrsdienst. Es ist 8.34 Uhr.
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16: Mit Ulrike Köhler, schönen guten Morgen. Mit einer steuer- und abgabefreien Entlastungsprämie sollten Beschäftigte wegen der hohen Sprit- und Energiepreise entlastet werden. Zahlen sollten das die Arbeitgeber. Allerdings im Bundesrat scheiterte der Plan von Union und SPD. Die Länder fürchteten Milliardenverluste bei den Steuern und ließen die 1.000-Euro-Prämie durchfallen. Hören Sie dazu unsere Medienschau.
17: Die schwarz-rote Koalition kommt einfach nicht raus aus der Defensive, allen guten Vorsätzen zum Trotz, schreibt die Magdeburger Volksstimme. Mit der Entlastungsprämie scheitert nach dem unergiebigen Tankrabatt ein weiteres Ergebnisteilstück des inzwischen berüchtigten Koalitionswochenendes Ende April. Die fehlende Mehrheit im Bundesrat ist zudem mal wieder ein Hinweis auf unzureichende Vorbereitung. Entweder wurden die Vorbehalte der Länder ignoriert oder gar nicht erst richtig registriert. Den Schaden hat die Politik insgesamt. Streit und Handlungsunfähigkeit sind die Eindrücke, die bleiben. Das Internetportal T-Online konstatiert, mit beiden Seiten, den Ländern, den Wirtschaftsverbänden, hatten Merz und Klingbeil vorab offenbar nicht gesprochen. Sie, wie man neudeutsch so unschön sagt, nicht abgeholt. Einmal mehr zeigt sich, Merz, der Olaf Scholz einst einen Klempner der Macht nannte, beherrscht eben jenes Handwerk offenkundig nicht. Auch Merz klempnert herum, doch bei ihm tropft und sickert das Wasser aus den Machtleitungen und Regierungsrohren, sodass sich am Boden große Pfützen bilden. Und auch die Glocke aus Oelde findet, mit dem Nein des Bundesrats ist die von der schwarz-roten Bundesregierung geplante 1.000 Euro Entlastungsprämie für Arbeitnehmer vollends zum Rohrkrepierer geworden. Nicht nur deshalb verstärkt sich der Eindruck, dass die zweifelhafte Maßnahme nicht zu Ende gedacht worden ist. Dabei war es doch der Kanzler selbst, der versprochen hatte, sich wieder an das Konnexitätsprinzip halten zu wollen. Es besagt, wer bestellt, bezahlt. Mit ihrem Nein hat die Länderkammer Merz schmerzhaft daran erinnert. In der Augsburger Allgemeine heißt es, dass Millionen von Beschäftigten, die unter den hohen Energiekosten leiden, die Prämie gut hätten gebrauchen können, steht auf einem anderen Blatt und entbindet den Bund nicht von der Pflicht, nun über alternative Entlastungsmöglichkeiten nachzudenken, zum Beispiel über einen höheren Grundfreibetrag. Das Straubinger Tagblatt hofft abschließend, dieses Scheitern in der Länderkammer kann der Warnschuss sein, den diese Bundesregierung braucht, um endlich aufzuwachen. Handwerklich und inhaltlich so schlecht weiterzuarbeiten, kann sich die Koalition nicht mehr leisten.
8: Es ist von einem Blutbad die Rede, von einer historischen Niederlage, einem Desaster. Die britische Regierungspartei Labour hat bei den Gemeinderatswahlen in England und bei den Regionalwahlen in Schottland und Wales massive Verluste eingefahren. Die großen Sieger des Superwahltags sind die Rechtspopulisten von Reform UK. Und in den drei Landesteilen Nordirland, Schottland und Wales sind jetzt zum ersten Mal drei Unabhängigkeitsparteien an der Macht.
18: Mit dem Wahlergebnis endet die 27-jährige Regierungszeit und die mehr als 100 Jahre andauernde Serie von Wahlsiegen der Labour-Partei in Wales. Die Sozialdemokraten landeten nur auf dem dritten Platz hinter den Rechtspopulisten von Reform UK auf dem zweiten. Als stärkste Kraft ging die als linksnational geltende walisische Unabhängigkeitspartei Plaid Cymru hervor. Für die Chefin der walisischen Labour-Partei und Regierungschefin von Wales, Eleanor Morgan, war es ein bitteres Ende. Sie kündigt ihren Rücktritt als Parteivorsitzende an. Die Labour-Regierung brauche auch national einen Kurswechsel, so Morgan. Nun werden erstmals in der Geschichte des Vereinigten Königreichs alle selbstverwalteten Landesteile, Schottland, Wales und Nordirland, von Unabhängigkeitsparteien angeführt. Denn auch in Schottland zeichnete sich nach den vorläufigen Ergebnissen ein schlechtes Bild für Labour ab. Die Unabhängigkeitspartei SNP gewann demnach deutlich. Trotz der klaren Verluste lehnte Regierungschef Keir Starmer einen Rücktritt ab. Er wolle das Land nicht ins Chaos stürzen und in den kommenden Tagen Schritte aufzeigen, um den von Labour versprochenen Wandel herbeizuführen. Die historische Wahlniederlage dürfte seine Partei jedoch in eine politische Krise gestürzt haben.
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19: Mit Jan Günther. Zum Start in den vorletzten Spieltag der Fußball-Bundesliga hat sich Borussia Dortmund mit einem Heimsieg gegen Eintracht Frankfurt vorzeitig die Vizemeisterschaft gesichert. Die Gäste aus Frankfurt mussten den nächsten Rückschlag im Kampf um die Europapokalplätze hinnehmen. Marc Eschweiler.
20: Wie so oft in der Vergangenheit war die Partie zwischen Dortmund und Frankfurt erneut torreich und unterhaltsam. Der BVB gewann knapp, aber verdient mit 3:2 und sicherte sich damit zum 10. Mal in der Vereinsgeschichte die Vizemeisterschaft. Frankfurt war nach 80 Sekunden durch Usun in Führung gegangen, verlor aber recht schnell den Faden und Dortmund drehte das Spiel noch vor der Pause durch Tore von Guirassy und Schlotterbeck. In der 72. Minute sorgte Samuel Inácio mit seinem ersten Bundesligator für die Vorentscheidung. Aus dem Nichts erzielte der eingewechselte Burkhardt kurz vor dem Ende noch den 2:3 Endstand für die Frankfurter. Die Eintracht ließ damit erneut wichtige Punkte im Kampf um Conference League Platz 7 liegen.
19: Heute gibt es die nächste Chance für RB Leipzig auf das Erreichen der Champions League. Der Tabellendritte empfängt den vorletzten FC St. Pauli. Mit einem Sieg hat RB die Königsklasse sicher. Auch bei Unentschieden oder Niederlage kann, je nachdem wie die Konkurrenz spielt, das Ziel erreicht werden. RB-Trainer Ole Werner.
0: Am Ende der Saison ist es immer so, und das gilt auch für alle Mannschaften, dass du dann eben deine Ernte einfahren kannst und dann ist die Anspannung immer größer. Das ist ganz normal. Ich muss sagen, für mich ist die schönste Zeit eigentlich der gesamten Saison, weil am 22. Spieltag kann ich mich nicht belohnen für meine Arbeit, sondern das kann ich nur an diesen letzten Spieltagen. Und so nehme ich die Mannschaft auch wahr, mit einer großen Vorfreude, mit einer breiten Brust, mit dem Stolz auch auf das, was sie jetzt bisher geleistet hat.
19: Leipzig gegen St. Pauli, hier zu hören ab 15.30 Uhr im langen Fußball-Samstag, der bereits um 13 Uhr mit der zweiten Bundesliga beginnt. Dynamo Dresden und der 1. FC Magdeburg wollen die nächsten Schritte Richtung Klassenerhalt machen. Dresden spielt in Braunschweig, Magdeburg in Kiel. In den Freitagabendpartien gab es folgende Ergebnisse: Kaiserslautern Bielefeld 2:0 und Paderborn gegen Karlsruhe 2:2. Die Paderborner verpassten damit den Sprung auf einen direkten Aufstiegsplatz. In der dritten Fußballliga hat der bereits als Absteiger feststehende FC Erzgebirge Aue einen Punkt gegen Aufstiegskandidat Duisburg erkämpft. Die Partie endete 0:0. Aues Abwehrmann Anthony Barilla.
21: Wir haben jetzt einen Aufstiegsaspiranten, haben wir hier das Leben enorm schwer gemacht. Die haben sich die Zähne ausgebissen und ich glaube, wir haben auch nicht unverdient einen Punkt geholt. Und ja, gegen die muss dann auch erstmal 0:0 spielen und deswegen sind wir dann durchaus auch zufrieden.
19: Aue ist nun seit 6 Pflichtspielen in Folge ohne Niederlage. In der Fußball-Regionalliga Nordost ist der FC Carl Zeiss Jena zumindest bis Sonntag Tabellenführer. Jena gewann beim hallischen FC und liegt nun einen Punkt vor Lok Leipzig. Florian Eib.
22: Carl Zeiss Jena mit dem nächsten Ausrufezeichen. Das war eine blitzsaubere Leistung beim Gastspiel in Halle. Das 2:0 am Ende hoch verdient. Jena hatte mehr und bessere Chancen und in den richtigen Momenten auch die individuelle Klasse. 11. Minute Maxim Hessel blitzgescheit serviert einen Freistoß aus der eigenen Hälfte in den Lauf von Burmeister. Der lupft den Ball über den Torhüter. Alles in allem Karo einfach, aber in Perfektion. Das 2:0 fiel noch kurz vor der Pause, als Talabidi auf links durchstartete und in der Mitte Poropenko fand. Wieder war Jena den entscheidenden Schritt schneller. In der zweiten Hälfte stand Jena tiefer und Halle schaffte es kaum, gute Tormöglichkeiten rauszuspielen. Erst recht nicht, als der HFC dann wegen einer gelb-roten Karte nur noch zu zehnt war. So kommt es zum Showdown am letzten Spieltag. Lok Leipzig kann zwar Sonntag wieder die Tabellenführung übernehmen, wer sich aber die Meisterschaft und damit die Aufstiegsspiele für die dritte Liga holt, entscheidet sich in der Regionalliga Nordost erst am kommenden Samstag.
19: Sich den Klassenerhalt in der Regionalliga sichern konnte sich Chemie Leipzig durch ein 3:2 gegen den FC Eilenburg. Im Abstiegskampf der Handball-Bundesliga hat der SC DHFK Leipzig keinen Boden gut machen können. Der Tabellenletzte verlor auswärts in Hannover mit 33:36. Zur Pause hatte es unentschieden gestanden. In der Tabelle sind es 3 Spieltage vor Saisonende, weiter 2 Pluspunkte Rückstand auf einen Nicht-Abstiegsplatz. In der Basketball-Bundesliga hat der MBC das letzte Heimspiel der Saison verloren. Akim Vargas und Teamkollegen unterlagen Bamberg mit 82:99.
23: Ja, also ich glaube, am Ende waren wir noch mal dran. Nichtsdestotrotz, Bamberg ist ein super Team und haben am Ende dann die richtige Entscheidung getroffen. Ich denke, man muss einfach sagen, dass sie defensiv super kompakt stehen und das haben wir leider auch gespürt.
19: In der Tabelle das Team aus Weißenfels 13. 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
8: So viel bis hierher vom Sport mit Jan Günther. Damit ist es 8:45 Uhr. 8:45 Uhr. Unsere Topmeldungen der Stunde sind geplante Änderungen bei der gesetzlichen Pflegeversicherung. Gesundheitsministerin Warken schlägt da unter anderem vor, höhere Einkommen stärker zu belasten. Weitere Meldungen hat jetzt Claudia Leonhardt.
15: Ein parteiübergreifendes Bündnis von EU-Abgeordneten hat einen schnellen Ausbau der europäischen Verteidigung angemahnt. In einer Erklärung hieß es, sich nur auf die USA zu verlassen, sei ein gefährliches Glücksspiel. Zu den Unterzeichnern gehören die FDP-Politikerin Marie-Agnes Strack-Zimmermann, der CDU-Abgeordnete Michael Gahler und Tobias Krämer von der SPD. In Chemnitz ist am Abend der Sächsische Mozart-Preis verliehen worden. Die mit 7.500 Euro dotierte Auszeichnung ging in diesem Jahr an die Pianistin Ragna Schirmer. In der Begründung der Jury hieß es, in ihren Händen werde jedes Musikstück zu einer Erfahrung in Töne geronnener Schönheit und Intensität. Der Suhler Tierpark hat übergangsweise zwei Luchse aufgenommen. Laut Tierpark sollen die Tiere mit den Namen Carly und Karin rund ein halbes Jahr in Suhl bleiben. In dieser Zeit werde ihr Gehege im Tiergarten Halberstadt umgebaut. Eigene Luchse hat der Tierpark in Suhl derzeit nicht. Das Wetter heute im Tagesverlauf verbreitet Sonne, überwiegend trocken, 15 bis 20 Grad. In der Nacht oft klar, stellenweise Nebel, trocken, 7 bis 3 Grad. Morgen erst Sonne, später mehr Wolken, am Nachmittag einzelne Schauer oder Gewitter, 18 bis 23 Grad. MDR aktuell Verkehrsdienst. Die A2 Richtung Hannover ist zwischen Hämelerwald und Lehrte Ost wegen Bauarbeiten bis 14 Uhr gesperrt. Zurzeit 3 Kilometer Stau bis Peine. Vorsicht auf der A4 Frankfurt Richtung Dresden zwischen Erfurt West und Erfurt Ost befindet sich eine ungesicherte Unfallstelle. Vorsicht auf der B2 zwischen Wittenberg und Pratau liegt ein Metallteil auf der Fahrbahn. Im Landkreis Sächsische Schweiz Osterzgebirge ist die Straße zwischen Langburgersdorf und Steinicht-Wolmsdorf nach einem Unfall gesperrt und wegen des Rennsteiglaufs gibt es rund um den Rennsteig heute mehrere Sperrungen und Verkehrsbehinderungen. Unter anderem ist die Straße zwischen Oberhof und Schmiedefeld gesperrt. Soweit der MDR aktuell Verkehrsdienst. Es ist 8.47 Uhr.
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4: In Lettland sind am Donnerstag in der Nähe der russischen Grenze erneut zwei Drohnen abgestürzt. Wahrscheinlich stammten sie aus der Ukraine und sollten eigentlich Ziele in Russland treffen. Solche Vorfälle mit verirrten Drohnen haben sich in den drei baltischen EU-Staaten zuletzt gehäuft. In Lettland wird jetzt über politische Konsequenzen diskutiert, auch weil der Alarm in der betroffenen Region viel zu spät kam. Jana Sinram berichtet.
6: Donnerstag früh. Großeinsatz für die Feuerwehr in Rēzekne im Osten Lettlands. Eine Drohne ist auf ein Öllager gestürzt und hat einen Schwelbrand ausgelöst. Der ist zwar schnell gelöscht, denn die getroffenen Öltanks waren leer. Für die Menschen in der Kleinstadt nahe der russischen Grenze trotzdem ein Schreck, sagt Einwohnerin Ilona dem lettischen Rundfunk. Ich habe eine Explosion gehört und dann noch eine zweite. Ich bin aufgewacht und wusste nicht, was passiert. Ich hatte große Angst. Die Behörden in der Grenzregion hatten zwar Handywarnungen über eine mögliche Bedrohung des Luftraums verschickt, bei vielen Menschen in Rēzekne kamen sie aber erst nach dem Absturz an. Auch Ilona traf der Einschlag völlig unvorbereitet. Ich finde, es hätte eine Warnung geben müssen, und zwar nicht erst, nachdem es schon passiert ist. Dann wären die Menschen zwar vielleicht nicht perfekt vorbereitet gewesen, sie hätten aber gewusst, dass etwas passieren kann. Schon Ende März hatten sich ukrainische Drohnen über die Grenze des baltischen NATO-Landes verirrt. Eine Vermutung damals, sie könnten durch russische Störsignale vom Kurs abgekommen sein. Die Lage in der Grenzregion werde immer gefährlicher, sind sich lettische Medien am Tag nach dem neuen Vorfall einig und die Behörden anscheinend überfordert. Wann werden endlich Maßnahmen gegen die Drohnen im lettischen Luftraum ergriffen, fragt die Zeitung Latvijas Avisi. Auch sie hätte sich eine schnellere Reaktion gewünscht, räumt Ministerpräsidentin Evika Siliņa in der Frühsendung des lettischen Rundfunks ein. Das habe ich auch gestern schon gesagt und ich bin nicht wirklich zufrieden mit der Arbeit des Verteidigungsministeriums und der Reaktion des Ministers in dieser Situation. Mehrere Oppositionsparteien fordern Verteidigungsminister Andris Brut sogar zum Rücktritt auf. Soweit geht Siliņa zwar nicht, sie kündigte aber an, ein ernstes Gespräch mit ihm zu führen. Ich werde die Situation nicht so belassen, denn es ist nicht normal, dass wir schon zum wiederholten Mal nicht wirklich etwas tun können. Viele in Lettland fragen sich außerdem, warum die verirrten Drohnen nicht einfach abgeschossen wurden. Sprut selbst erklärte, er sei bereit, die politische Verantwortung zu übernehmen und werde zurücktreten, wenn das Parlament sich mehrheitlich dafür ausspreche. Die Menschen in der lettischen Grenzregion zu Russland interessiert vor allem, wann sie nachts wieder ruhig schlafen können, so wie Irena, die in Rēzekne lebt. Ich will am liebsten gar nicht reden. Ich fühle mich völlig ungeschützt durch den Staat. Es gibt keinen Schutz. Ich habe Angst. Ob die abgestürzten Drohnen wirklich aus der Ukraine stammen, ist noch nicht endgültig geklärt. Ihr Land werde Kiew aber in jedem Fall weiter unterstützen, betonte Lettlands Premierministerin Selinja. Die Ukraine habe das Recht, sich zu verteidigen, aber man dürfe nicht vergessen, wer der Aggressor sei, nämlich Russland.
8: Gerade Menschen ohne Schulkinder nutzen den Mai gern für einen Kurzurlaub, vielleicht mit einem Mietauto über eine Mittelmeerinsel cruisen und das warme Wetter genießen. Beim Stichwort Mietauto, da horcht der eine oder andere aber vielleicht auf, denn da kann man auch ordentlich ins Fettnäpfchen tappen. Meine Kollegin Elisabeth Ime hat mit Marion Weitemeier darüber gesprochen. Die ist Finanzexpertin der Stiftung Warentest.
3: Frau Weitemeier, es gibt große Autovermietungen, es gibt auch ganz kleine, preiswertere vor Ort im Urlaubsland. Was raten Sie denn? Wofür sollte ich mich entscheiden?
5: Wir empfehlen das Buchen über Vergleichsportale. Der Vorteil ist, dass wichtige Vertragsbedingungen des Angebots auf Deutsch dargestellt wird. Zum Beispiel der Umfang des Versicherungsschutzes oder auch Zusatzkosten für Kindersitze oder Abgabe des Autos außerhalb der Öffnungszeiten. So lässt sich eben wirklich Preis-Leistung gut miteinander vergleichen. Wer dagegen am Urlaubsort bucht, unterschreibt eben einen Vertrag in Landessprache oder auch auf Englisch.
3: Und angenommen, ich bin jetzt vor Ort, will das Auto abholen. Da braucht man ja oft eine Kreditkarte. Reicht da eine Debitkarte, die viele von uns ja haben?
5: Üblich ist tatsächlich die Bezahlung mit einer sogenannten echten Kreditkarte, auf der der Vermieter auch die Kaution blockieren kann. Das können gerne 300 bis 1500 Euro sein. Es gibt inzwischen aber auch viele Angebote mit anderen Bezahloptionen. Und die meisten Vergleichsportale haben auch Filter zu den Zahlungsarten, wo man dann schon bei der Angebotsauswahl gezielt filtern kann.
3: Und wenn ich dann buche, auf welche Details muss ich denn sonst noch achten?
5: Wichtig ist, ein Augenmerk wirklich auf den Versicherungsschutz zu legen und unbedingt ein Auto mit Vollkaskoversicherung ohne Selbstbeteiligung zu buchen. Die Vollkaskoversicherung bezahlt Schäden am Mietauto, die man selbst verschuldet hat. Und das kann auch schnell gehen. Man kommt morgens aus dem Hotel, sieht, jemand anders hat rustikal ausgepackt, da ist eine Beule am Auto oder auch auf engen Straßen in irgendwelchen kleinen Örtchen kann schnell was passieren. Diese Versicherung sollte man in jedem Fall abschließen. Wichtig ist auch zu wissen, in vielen Ländern sind bestimmte Fahrzeugteile vom Versicherungsschutz ausgenommen, zum Beispiel Glas, Reifen oder Unterboden. Auch die sollte man immer noch besonders zusätzlich versichern. Interessant ist auch immer noch ein Blick auf die Deckungshöhe der Kfz-Haftpflichtversicherung zu werfen. Sie zahlt Schäden, die man beim möglichen Unfall anderen zufügt. Und da sind die Deckungssummen in einigen Ländern sehr niedrig. Und wenn man sich das anguckt, findet man vielleicht ein Angebot, was nur geringfügig teurer ist, aber ganz andere Deckungssummen hat. Und vielleicht auch noch mal einen Blick auf die Kundenbewertungen werfen.
3: Das sind also viele wichtige Punkte. Und jetzt legen Sie uns doch bitte mal die kritischen Punkte auf den Tisch. Wo liegen die größten Fallstricke beim Automieten?
5: Reisende sollten darauf achten, dass das Mietauto wirklich keine Vorschäden hat, die einem zugerechnet werden können. Und bei der Abholung sollte man auch darauf achten, dass man wirklich ungefähr zu der Zeit kommt, die man auch bei der Buchung angegeben hat. Sonst kann das zu Stress führen und Vermieter wollen einem dann womöglich kein Auto aushändigen.
3: Wie kann ich mich denn vor solchen Geschichten schützen?
5: Verspätungen immer dem Vermieter vor Ort gleich melden. Wenn man beim Abflug schon merkt, das Flugzeug hebt 2 Stunden später ab, ruhig Bescheid sagen, auch wenn man bei der Buchung die Flugnummer angegeben hat und die Verspätung dort melden. Bei der Abholung des Autos ist es wichtig, immer ein bisschen Zeit einzuplanen und nach der Fahrzeugübergabe zu schauen, gibt es irgendwelche Vorschäden am Auto, die nicht im Übergabeprotokoll stehen. Falls man welche entdeckt, sollte man sich wirklich die Mühe machen, sich vor Ort an einen Mitarbeiter zu wenden und das noch im Protokoll vermerken zu lassen oder wirklich nochmal zum Abholschalter zu gehen und sich diese Schäden nochmal gegenzeichnen zu lassen. Und bei der Übergabe und Abholung des Autos empfehlen wir, Fotos zu machen. Auch vom Innenraum. Es kommt immer mal wieder vor, dass Vermieter versuchen, Zusatzgebühren zu verlangen für eine übermäßige Verschmutzung des Innenraums. Also einfach mal kurz ein Foto vom Auto machen.
3: Das ist ein guter Hinweis. Und gibt es eigentlich Tricks von schwarzen Schafen unter den Autovermietern, auf die ich mich vorbereiten sollte?
5: Ja, es gibt immer mal wieder Anbieter, die versuchen, am Abholschalter weitere Versicherungen zu verkaufen. Und das sind eben oft auch Versicherungen, die Reisenden schon Wochen haben. Hier heißt es wirklich hartnäckig bleiben. Sollte Druck ausgeübt werden und womöglich damit gedroht werden, erst gar kein Auto auszuhändigen, wenn nicht weitere Versicherungen abgeschlossen werden, ruhig das Vergleichsportal anrufen. Das ist in dem Fall ein guter Ansprechpartner. Auf dem Voucher steht auch oft eine Hotline. Da erreicht man auch wirklich noch einen Menschen. Anrufen und gucken, dass dort vermittelt werden kann.
8: Informationen waren das von Marion Weitemeier, Finanzexpertin der Stiftung Warentest.
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7: Halle ist die Boxhauptstadt in Sachsen-Anhalt. Das liegt zum einen am hier ausgetragenen traditionsreichen Chemiepokal der Amateure, aber auch daran, dass nach der Wiedervereinigung viele Profiboxabende an der Saale stattfanden. Größen wie Henry Maske oder Markus Beyer kletterten einst in Halle in den Ring. Heute Abend wird wieder geboxt, allerdings in einem neuen Domizil. Der Eisdom bietet die Bühne für zwei interessante Hauptkämpfe und viel Spektakel drumherum. Für Julian Vogel und Sami Ahmeti geht es um den Titel im, Achtung, WBO Youth World Championship Super Welterweight oder etwas weniger pathetisch um den Gürtel des Juniorenweltmeisters im Superweltergewicht nach Version des Verbandes WBO. Vor 8 Monaten standen sich die beiden Kontrahenten schon einmal gegenüber. Damals endete der Kampf unentschieden. Sami Ahmeti findet die Idee mit dem Rematch deshalb super. Und Julian Vogel, der aus Aschersleben stammt und in Halle damit zumindest einen halben Heimvorteil genießt, will beim zweiten Versuch natürlich auch den ganz großen Erfolg.
9: Wir hatten gute Sparrings hinter uns und es wird super auf jeden Fall.
7: Ein Spektakel verspricht auch der zweite Hauptkampf des Abends. Unverhofft kommt oft, heißt es ja so schön, und deshalb erhielt Halbschwergewichtler Adam Deines mehr oder weniger plötzlich eine Titelchance. Der 1,80 Meter große Linkshänder darf gegen den Polen Mateusz Trytz ran. Der vakante EM-Titel nach Version des Verbandes WBO steht zur Disposition und Deines weiß um die Einzigartigkeit seiner unverhofften Chance.
10: Ich bin jetzt 35 geworden dieses Jahr, aber ich bin noch sehr, sehr, sehr heiß und ich will den Titel, ich will unbedingt nochmal die Weltspitze angreifen.
7: Und weil wir mit der großen Boxtradition um den Chemiepokal begonnen haben, im Rahmenprogramm des Abends dürfen auch 7 Hallenser Amateure in den Ring klettern. 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
8: Und damit ist es kurz vor 9. Es geht nochmal zu Jörg Schröder im MDR-Wetterstudio. Schönen guten Morgen.
11: Guten Morgen.
8: Jörg, wie sieht's denn für heute aus?
11: Ich sage mal so, wir müssen uns ein bisschen Geduld üben, denn in den meisten Gebieten haben wir aktuell mit Nebel bzw. Hochnebel zu tun. Es ist zum Teil recht grau draußen, aber es gibt schon ein paar Ecken, da scheint die Sonne, zum Beispiel im Süden von Thüringen und auch im südlichen Sachsen, etwas um Elstegebirge bzw. im Westerzgebirge. Und die Zeichen für den Sonnenschein, die sind eigentlich ganz gut, denn im Tagesverlauf werden die Wolken immer weniger, dass wir vor allen Dingen am Abend den meisten Sonnenschein erleben werden. Da erwarten wir sogar richtig viel blauen Himmel. Die Temperaturen, Nachmittag werden so zwischen 14 und 18 Grad in Südthüringen, wo es heute insgesamt den meisten Sonnenschein gibt, erwarten wir sogar Werte bis 20 Grad. Was den Regen betrifft, da bleibt es überwiegend trocken. Nur ganz vereinzelt ist mal ein bisschen Nieselregen möglich.
8: Und was ist mit morgen?
11: Sieht schon deutlich freundlicher aus. Da erwarten wir vor allem in der ersten Tageshälfte viel, viel Sonnenschein. Zum Nachmittag, zum Abend hin, da tauchen ein paar Schleier bzw. Quellwolken auf. Und da sind vor allen Dingen in Thüringen, in Sachsen-Anhalt und in Westsachsen ein paar Schauer und Gewitter möglich. Temperaturen noch ein bisschen milder als heute. Maxiwerte 23 Grad.
8: Und kurzer Trend für die neue Woche?
11: Es wird kühler. Vor allen Dingen am Dienstag kann es in den Bergen auch schneien.
8: Besten Dank, Jörg.
24: Aufregender Start ins Wochenende heute in Dresden.
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8: Um die Reform der Pflegeversicherung geht's gleich in den Nachrichten und auch danach. Gesundheitsministerin Warken will höhere Einkommen stärker belasten. Und die Sprit- und Kerosinpreise belasten die Luftrettung und auch Pflegedienste. Die rechnen mit mehreren Millionen Euro Mehrkosten. Das und mehr in den nächsten 30 Minuten. Dann mit Dörte Harnisch im Studio. Ich bin Ulrike Köhler. Danke Ihnen fürs Zuhören und wünsche ein schönes Wochenende.
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15: Um 9 Uhr mit Claudia Leonhardt. Auf dem Roten Platz in Moskau beginnt in diesen Minuten die traditionelle Militärparade. Damit wird der Sieg über Nazi-Deutschland vor 81 Jahren gefeiert. Soldaten und Kadetten marschieren an Präsident Wladimir Putin vorbei. Auf die sonst übliche Präsentation von Militärtechnik soll aus Furcht vor ukrainischen Drohnen verzichtet werden. Allerdings haben beide Seiten eine dreitägige Waffenruhe vereinbart. Es sind nur wenige ausländische Staatsgäste dabei. Ausländische Journalisten wurden vom Kreml wieder ausgeladen. Gesundheitsministerin Nina Waken will zur Stabilisierung der gesetzlichen Pflegeversicherung höhere Einkommen stärker belasten. Die CDU-Politikerin kündigte in der Rheinischen Post an, die Beitragsbemessungsgrenze anzuheben. Ziel sei es, die Beitragssätze in den kommenden Jahren stabil zu halten. Eine Streichung bestehender Pflegegrade schloss die Ministerin aus, kündigte aber strengere Vorgaben an. Auch für die Krankenkassen sollen Besserverdiener mehr zahlen. Beiden Versicherungen droht ohne Reformen und Einsparungen ein Milliardendefizit. In Thüringen sind Opposition und Verbände unzufrieden mit dem Abschlussbericht der Kindergartenkommission. Die linke Bildungspolitikerin Ulrike Große-Rötig sagte dem MDR, der Bericht sei eine einzige Enttäuschung. Die Kommission sei bei einer Beschreibung des Ist-Zustandes stehen geblieben. Die Kinder- und Jugendhilfebeauftragte der Arbeiterwohlfahrt Sonja Tragboot vermisst zukunftsweisende Vorschläge. Es gebe keine Empfehlungen dazu, mit welcher Kita-Strategie Thüringen dem demografischen Wandel begegnen könne. Die Deutsche Bahn plant ab Sommer 2028 eine direkte Verbindung von Berlin in die norwegische Hauptstadt Oslo. Bahnvorstand Michael Peterson sagte den Funke Medien, die Reise solle über Hamburg, die dänische Hauptstadt Kopenhagen sowie Malmö und Göteborg in Schweden gehen. Die Fahrt solle 14 bis 15 Stunden dauern. Die Verbindung werde rund 1000 Kilometer lang sein. Zwei Zugpaare würden die Strecke täglich fahren. Die Stadtbibliothek Magdeburg hat am Internationalen Tag der verlorenen Socke dazu aufgerufen, bei einem Weltrekordversuch im Sockenstricken mitzumachen. Die Initiative kommt von der Bestsellerautorin Susanne Oswald. Bis März sollen für den guten Zweck mindestens 36 selbstgestrickte Socken zusammenkommen. An der Aktion beteiligen sich Städte in Deutschland und der Schweiz. In Magdeburg gibt es dazu heute den Anstrick. Das waren die Nachrichten. Das Wetter mit den Temperaturen um 8 Uhr. Auf dem Brocken Nebel 3 Grad, Dresden bedeckt 10, Eisenach bedeckt 7 Grad, Erfurt ebenfalls bedeckt 7, Fichtelberg bedeckt 4 Grad, Gerastack bewölkt 9, Görlitz bedeckt 10 Grad, Halle und Leipzig jeweils bedeckt 10 Grad, Magdeburg bedeckt 11 und Meiningen fast wolkenlos 6 Grad. Heute im Tagesverlauf verbreitet Sonne, überwiegend trocken, 15 bis 20 Grad. In der Nacht oft klar, stellenweise Nebel und trocken, 7 bis 3 Grad. Morgen erst Sonne, später mehr Wolken, am Nachmittag einzelne Schauer oder Gewitter, 18 bis 23 Grad. MDR Verkehrsdienst. Die A2 Richtung Hannover ist zwischen Hämeler Wald und Lehrte Ost wegen Bauarbeiten bis 14 Uhr gesperrt, zurzeit 4 Kilometer Stau bis Peine. Vorsicht auf der A4 Frankfurt Richtung Dresden zwischen Erfurt West und Erfurt Ost befindet sich eine ungesicherte Unfallstelle. Vorsicht auf der B2 zwischen Wittenberg und Pratau liegt ein Metallteil auf der Fahrbahn. Im Landkreis Sächsische Schweiz-Osterzgebirge ist die Straße zwischen Langburgersdorf und Steinicht-Wolmsdorf nach einem Unfall gesperrt und wegen des Rennsteiglaufs gibt es rund um den Rennsteig heute mehrere Sperrungen und Verkehrsbehinderungen. Unter anderem ist die Straße zwischen Oberhof und Schmiedefeld gesperrt. Soweit der MDR Verkehrsdienst. Es ist 9.04 Uhr.
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0: Einen schönen Samstagmorgen wünscht Ihnen jetzt Dörte Hanisch am Mikrofon. Wie soll die gesetzliche Pflegeversicherung in Zukunft aussehen? Bundesgesundheitsministerin Waken von der CDU hat dazu in der Rheinischen Post erste Details genannt. Aus der Nachrichtenredaktion Katrin Gerewitz.
1: Warken sagt, einen Pflegegrad werde man nicht streichen, aber die Vorgaben würden strenger. Mit Einführung der 5 Pflegegrade 2017 habe man die Anspruchsvoraussetzungen gesenkt und die Leistungen für Betroffene komfortabler gestaltet. Das könnten wir uns heute schlichtweg nicht mehr leisten. Im nächsten Jahr rechnet die Ministerin mit einem Defizit von rund 7,5 Milliarden Euro. Um mehr Geld in die Pflegekassen zu bekommen, will Warken höhere Einkommen stärker belasten und dafür die Beitragsbemessungsgrenze anheben.
4: US-Präsident Donald Trump hat für heute den Beginn einer 3-tägigen Waffenruhe zwischen der Ukraine und Russland verkündet. In seinem Online-Dienst Truth Social erklärte Trump, beide Länder hätten die 3-tägige Feuerpause vereinbart. Samuel Jakisch mit Einzelheiten.
12: Bis inklusive Montag solle die Waffenruhe im Krieg zwischen Russland und der Ukraine halten. So kündigte es US-Präsident Donald Trump auf seiner Online-Plattform an. Zusätzlich sollen jeweils 1.000 Gefangene zwischen beiden Seiten ausgetauscht werden, so der US-Präsident weiter. Die Initiative für diese Geste gehe auf ihn selbst zurück, so Trump. Angaben zur Überwachung der Feuerpause oder Konsequenzen bei möglichen Verstößen machte das Weiße Haus nicht. In der Vergangenheit hatten sich vergleichbare Zusagen im Ukraine-Konflikt häufig als brüchig erwiesen. Auch über konkrete Verhandlungen zu den eigentlichen Streitfragen seit der Invasion Russlands in die Ukraine machte Donald Trump keine Angaben. Am 9. Mai erinnert Russland an den sowjetischen Sieg über Nazi-Deutschland im Zweiten Weltkrieg. Das Datum ist ein zentraler nationaler Erinnerungstag. Auch in diesem Jahr ist eine Parade auf dem Roten Platz in Moskau geplant. Sie soll aus Sicherheitsgründen deutlich kleiner ausfallen als in den vergangenen Jahren, nachdem zuletzt mehrere Ziele in Russland, darunter auch in Moskau selbst, durch ukrainische Drohnen angegriffen wurden.
4: Es ist von einem Blutbad die Rede, von einer historischen Niederlage, einem Desaster. Die britische Regierungspartei Labour hat bei den Gemeinderatswahlen in England und bei den Regionalwahlen in Schottland und Wales massive Verluste eingefahren. Die großen Sieger des Superwahltags, das sind die Rechtspopulisten von Reform UK. Und in den 3 Landesteilen, in Nordirland, Schottland und Wales, sind nun zum ersten Mal 3 Unabhängigkeitsparteien an der Macht. Franziska Hoppen berichtet.
13: Keir Hardy hat die britische Labour-Partei im Jahr 1900 gegründet und der nach ihm benannte Keir Starmer, noch Labour-Premier des Vereinigten Königreichs, könnte ihr Ende eingeläutet haben. Das glaubt zumindest der Labour-Abgeordnete Ian Lavery. Nach diesem Superwahltag sei seine Partei auf dem besten Weg in die Selbstzerstörung.
14: The party is on the road to utter annihilation, to basically
13: Ein neuer Chef an der Parteispitze sei nicht genug, meint Lavery. Ganz Labour brauche ein neues Programm, eine neue Ausrichtung.
14: Not just a new leader, by the way. We need a new political program. We need a change direction.
13: Denn immer wieder hatten Wählerinnen und Wähler Labour Orientierungslosigkeit vorgeworfen. Es sei unklar, wofür die Sozialdemokraten noch stünden. Und so ist Lavery mit seiner Einschätzung nicht allein. Sharon Graham, Generalsekretärin der labournahen Gewerkschaft Unite the Union, teilte in einer Pressemitteilung mit, die Arbeiterklasse sei im Stich gelassen worden und habe ihr Urteil gefällt. Dies könnte der Anfang vom Ende sein. Besonders dramatisch fiel das Urteil der Wählerinnen und Wähler in Wales aus, einer bis dato als sicher geltenden Labour-Hochburg. Als stärkste Kraft ging erstmals die als linksnational geltende walisische Unabhängigkeitspartei Plaid Cymru hervor, gefolgt von den Rechtspopulisten von Reform UK. Labour landete auf Platz 3, eine historische Wahlschlappe und das Ende einer 27-jährigen Regierungszeit. Sichtlich erschüttert trat Labour First Minister Eleanor Morgan vor die Presse.
16: I am taking responsibility and I am resigning.
13: Ich übernehme die Verantwortung und trete zurück. Der Wind in Wales hat sich von einer leichten Brise zu einem Sturm gewandelt. Alte Gewissheiten wurden hinweggefegt. Unsere Abwehrmechanismen sind zerbrochen. Wir in der Labour-Partei wissen, dass uns schwere Zeiten bevorstehen, aber wir sind zuversichtlich, dass die Sonne wieder scheinen wird.
16: Will shine again.
13: Und auch von ihr der Appell in Richtung Westminster.
16: We need to go back.
13: Wir müssen wieder zur Partei der Arbeiterklasse werden. Die Labour-Partei muss auf nationaler Ebene einen Kurswechsel vollziehen.
16: Nationally. To change course.
13: Doch wohin genau, das wird die große Frage für Labour, die Stimmen sowohl an die Rechtspopulisten verloren hatte, als auch an die Grünen am anderen Ende des politischen Spektrums. In Schottland derweil kam erneut die Unabhängigkeitspartei SNP auf die meisten Stimmen. Regierungschef John Swinney betonte,
17: I think it would change the United Kingdom fundamentally.
13: Ich glaube, dass es das Vereinigte Königreich grundlegend verändern wird, wenn Nordirland, Wales und Schottland von nationalistischen Ministerpräsidenten regiert werden. Das wird das erste Mal sein und ich bin bin gespannt, wie sich das entwickeln wird. Denn alle drei Parteien an der Macht in diesen Landesteilen wurden mit dem Ziel gegründet, sich vom Vereinigten Königreich abzuspalten. Vom Celtic Squad ist nun die Rede. Damit dürften die Kräfte, die sich für Unabhängigkeit einsetzen, erstarken. Was vor allem spannend würde, wenn in Zukunft eine englisch-nationalistische Partei wie Reform in Westminster einziehen sollte. Premierminister Starmer derweil will an seinem Posten festhalten und plant einen Neuanfang, wohl auch um eine Führungskrise in der Partei abzuwenden. Am Montag soll er nach Medienberichten in einer Rede engere Beziehungen zur EU versprechen, um das Wirtschaftswachstum anzukurbeln. Fast 10 Jahre nach dem Referendum halten eine Mehrheit der Briten den Brexit für falsch. In Brüssel dürfte die Begeisterung in Anbetracht der miserablen Umfragewerte für Labour und der Möglichkeit eines Reformpremiers, der Absprachen zurückdrehen könnte, verhalten ausfallen.
4: Wir kommen zurück ins Sendegebiet. Ein politisch intensiv diskutiertes Thema in Thüringen ist die Zukunft der Kindergartenlandschaft. Die Geburtenzahlen sinken, viele Plätze bleiben unbesetzt. Die Träger von Einrichtungen rechnen immer lauter die Wirtschaftlichkeit durch. Wie soll und kann das weitergehen? Antworten darauf erhofften sich viele Beteiligte von der Kindergartenfinanzierungskommission, einem Expertengremium. Deren Abschlussbericht liegt nun vor und das Stirnrunzeln ist groß, Jan Breuer berichtet.
2: 25 Seiten stark ist der Report, auf dessen Titelbild ein Taschenrechner prangt, umschlossen von der Überschrift Bericht der Kommission Kindergartenfinanzierung an die Haushaltsstrukturkommission. So sieht das Papier aus, das die

0: Bildungsexpertin der oppositionellen Linken im Landtag kann ihr Unverständnis über den Abschlussbericht nur schwer verbergen.
1: Dieser Bericht ist eine einzige Enttäuschung. Die Kindergartenkommission ist zwar ein sperriges und großes Gremium, aber ein ungleich wertvolles. Dort sitzen alle am Tisch, die in dem System Kindergarten beteiligt sind. Und wenn man dann so ein Gremium einfach stehen lässt und in einer Beschreibung stehen lässt, das muss man sich erst mal trauen.
0: Der Ist-Zustand. Die Landesregierung investiert pro Jahr mehr als 1 Milliarde Euro in die Kindertagsbetreuung. Seit Jahren wächst die Summe. Dagegen sinkt die Zahl der Geburten, hat mit knapp 11.000 inzwischen einen historischen Tiefstand erreicht in Thüringen. Entsprechend abnehmend ist die Zahl der Kindergartenanmeldungen von 94.000 im Jahr 2019 auf 81.000 im vergangenen Jahr. Da sich der Landeszuschuss für Kindergartenträger hauptsächlich berechnet über eine Pro-Kopf-Pauschale, steht die Finanzierung mancher Einrichtung auf der Kippe. 19 Kindergärten wurden im vergangenen Jahr schon geschlossen. Bleibt es bei diesem Finanzierungsmodus, war das nur der Anfang. Dirk Hoffmeister, bildungspolitischer Sprecher des BSW im Thüringer Landtag.
2: Es wird zu Schließungen kommen, so ehrlich möchte ich sein, auch wenn es Kollegen anderer Parteien gibt, die den Eindruck erwecken, man kann jede Kita halten. Das werden wir nicht können. Alleine in Jena müssen bis Anfang der 2030er Jahre noch 1300 Kindergartenplätze abgebaut werden.
0: Aber ist die Pro-Kopf-Pauschale wirklich noch zeitgemäß? Bei einem Fachtag der Kindergartenträger in Erfurt ist darüber intensiv diskutiert worden. Für Bernd Schröter vom Institut für angewandte Pädagogik und damit Leiter von 4 Kindertagesstätten im Freistaat ist sie es nicht mehr. Er sieht die Zukunft eher.
3: Ja, eine institutionelle Finanzierung, wo man schauen muss, ja, was wird im Sozialraum gebraucht, welche Angebote wollen wir für den Sozialraum vorhalten, auch für den sozialen Frieden ja, im Sozialraum vorhalten.
0: Denn wenn der Kindergarten schließt im kleinen Dorf, werden sich dort kaum junge Familien ansiedeln, werden dort absehbar immer weniger Menschen leben. Bernd Schröter und viele seiner Kollegen hoffen auf den Erhalt von Strukturen, vor allem im ländlichen Raum. Ob dies gelingen kann und wie, soll laut Bildungsministerium ein anderes Gremium ab Herbst erarbeiten und schlussendlich möglichst beantworten. Die AG Zukunft frühkindliche Bildung.
4: Jan Breuer war das aus Erfurt. Die Deutsche Bahn bietet ab heute Last-Minute-Tickets im Fernverkehr ab etwa 7 Euro an. Über den Sommer sollen jedes Wochenende Tickets für ausgewählte Fahrten in der jeweils darauffolgenden Woche angeboten werden. Jutta Kaiser.
5: Die Tickets gibt es für Reisen innerhalb Deutschlands und nur solange der Vorrat reicht. Sie sind nach Angaben einer Sprecherin der Deutschen Bahn in der 2. Klasse buchbar, auf bahn.de oder in der DB-Navigator-App. Wer eine Bahncard 25 oder 50 hat, bekommt zusätzlich 25% Rabatt auf den angegebenen Preis. Die Tickets gelten für Fahrten im ICE, Intercity oder Eurocity. Nahverkehrszüge kann man auch nutzen, muss diese aber mit gebucht haben. Für den Fernverkehrsteil des Tickets gilt dann eine Zugbindung, im Nahverkehr nicht. Die Bahn weist darauf hin, dass die Kontingente begrenzt sind. Außerdem wird es die günstigen Tickets voraussichtlich nur in Zügen geben, die noch nicht stark gebucht sind, also eher in Randzeiten und auf weniger ausgelasteten Strecken. Die Last-Minute-Sparpreise soll es den gesamten Sommer über geben. Der letzte mögliche Buchungstermin ist für Mitte September angesetzt.
4: Es ist 9.15 Uhr, Sie hören MDR aktuell mit der wichtigsten Meldung zur Stunde. Auf dem Roten Platz in Moskau beginnt in diesen Minuten die traditionelle Militärparade. Damit wird der Sieg über Nazi-Deutschland vor 81 Jahren gefeiert. Soldaten und Kadetten marschieren an Präsident Wladimir Putin vorbei. Auf die sonst übliche Präsentation von Militärtechnik soll aus Furcht vor ukrainischen Drohnen verzichtet werden. Weitere Meldungen jetzt mit Claudia Leonhardt.
6: Im Streit um den illegalen Verkauf von Kundendaten zahlt der US-Autobauer General Motors rund 13 Millionen Dollar Strafe. Darauf hat sich der Konzern mit Behörden in Kalifornien geeinigt. GM hatte jahrelang detaillierte Informationen über das Fahrverhalten seiner Kunden an Datenhändler verkauft. In Baden-Württemberg stimmen Grüne und CDU auf Landesparteitagen über ihren Koalitionsvertrag ab. Stimmen beide Parteien zu, soll am kommenden Mittwoch Cem Özdemir im Landtag zum neuen Ministerpräsidenten gewählt werden. Berlin bekommt heute eine Helmut-Kohl-Allee. Nach einem Festakt in der CDU-nahen Konrad-Adenauer-Stiftung soll die bisherige Hofjäger-Allee offiziell umbenannt werden. Die Ehrung für Altbundeskanzler Kohl war im Koalitionsvertrag der schwarz-roten Landesregierung vereinbart worden. Das Wetter heute im Tagesverlauf verbreitet Sonne, überwiegend trocken, 15 bis 20 Grad. In der Nacht oft klar, stellenweise Nebel, trocken, 7 bis 3 Grad. Morgen erst Sonne, später mehr Wolken, am Nachmittag einzelne Schauer.

0: oder Gewitter, 18 bis 23 Grad. NDR aktuell Verkehrsdienst. Die A2 Richtung Hannover ist zwischen Hämmelerwald und Lehrte Ost wegen Bauarbeiten bis 14 Uhr gesperrt. Zurzeit 4 Kilometer Stau bis Peine. Vorsicht auf der A4 Frankfurt Richtung Dresden zwischen Erfurt West und Erfurt Ost befindet sich eine ungesicherte Unfallstelle. Vorsicht auf der B2 zwischen Wittenberg und Pratau liegt ein Metallteil auf der Fahrbahn. Im Landkreis Sächsische Schweiz-Osterzgebirge ist die Straße zwischen Langburgersdorf und Steinicht-Wolmsdorf nach einem Unfall gesperrt und wegen des Rennsteiglaufs gibt es rund um den Rennsteig heute mehrere Sperrungen und Verkehrsbehinderungen. Unter anderem ist die Straße zwischen Oberhof und Schmiedefeld gesperrt. Soweit der MDR aktuell Verkehrsdienst. Es ist 9.17 Uhr.
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2: Trotz Tankrabatt, die Benzinpreise, sie bleiben teuer. Und darunter leiden nicht nur private Autofahrer oder etwa Speditionen. Auch für Rettungs- und Pflegedienste wird das zunehmend zum Problem. Alleine die 3 Rettungshubschrauber im Land rechnen mit 70% Mehrkosten. Linus Benedikt Zosel hat recherchiert, von welchen Summen reden wir denn hier in Sachsen-Anhalt?
3: Also im letzten Jahr sind die 3 Hubschrauber, einer in Magdeburg und 2 in Halle, etwa 2500 Einsätze geflogen. Das sind runtergerechnet im Schnitt so 7 Einsätze am Tag. Aber erstens kann man ja nicht genau sagen, ob die in diesem Jahr auch so viel fliegen werden. Und zweitens spielen die Flugentfernungen ja auch eine Rolle. Also es ist schon schwer, das auszurechnen. Wie viel mehr die 3 Helis in Sachsen-Anhalt an Spritkosten schlucken werden, konnte uns die Luftrettung deshalb nicht mitteilen. Aber auf Deutschland betrachtet rechnet die Luftrettung mit mehreren Millionen Euro an Mehrkosten.
2: Nun sind die Rettungsflieger gerade in einem Bundesland wie Sachsen-Anhalt, wo es wirklich viele ländliche Regionen gibt, ja durchaus wichtig. Gibt es denn wegen der gestiegenen Kosten irgendeine Art von Unterstützung?
3: Ja, auch da ist es ein bisschen kompliziert. Bislang konnten die Rettungsflieger die höheren Kosten bei den Krankenkassen geltend machen. Das soll aber bald nicht mehr möglich sein. Im Gesetzentwurf der Bundesgesundheitsministerin stehen nämlich feste Summen auch für die Rettungsdienste. Laut der Deutschen Luftrettung muss die Politik da nochmal dringend nachschärfen.
2: Also auch die Luftretter müssen deutlich mehr für den Kraftstoff zahlen. Und dann ist die Frage, wen im Gesundheitswesen trifft es denn noch?
3: Ja, zum Beispiel die Pflegedienste haben auch mit deutlich höheren Kosten zu tun. Das sagte uns Florian Wendt, der Geschäftsführer eines Pflegedienstes im Mansfelder Land. Sein Unternehmen habe im letzten Quartal nämlich etwa 20% mehr für Sprit ausgegeben als im Quartal davor. Die Kosten kommen beispielsweise von Krankentransporten, aber auch daher, dass Hausmeister mit ihren Autos unterwegs sind.
4: Wir müssen irgendwie die ganzen Kosten schlucken und versuchen trotzdem effizient zu arbeiten, um nicht defizitär zu sein. Ja, das ist unsere große Herausforderung.
3: Das Problem ist laut Wendt, dass die Preisbindungen mit den Pflegekassen ausgemacht sind und auch, dass die Pflegedienste keine separaten Rechnungen an ihre Kunden stellen können.
2: Linus Benedikt Zosel mit seinen Recherchen zu den gestiegenen Benzinpreisen, wie sehr sie die Flugrettung und auch die Pflegedienste betreffen. 5-mal pro Minute kracht es auf Deutschlands Straßen. Der eigentliche Ärger beginnt aber oft erst nach dem Unfall mit der Schadensregulierung. Mitunter kommen Kunden dann weniger erstattet, als es ihnen laut Gutachten zusteht. Weil das so oft passiert, steht der Verdacht im Raum, da steckt doch System dahinter. Und gibt es eine Masche der Versicherer, um bei Verbrauchern und Werkstätten zu sparen? Nele Quos hat recherchiert.
5: Ich wusste ja, ich habe Vorfahrt, da ist die Haltelinie, da ist das Vorfahrt-Achten-Schild. Und dann habe ich irgendwann gemerkt, der könnte ja langsam mal bremsen.
6: Ein Albtraum, wie im Film. Und mittendrin Peter Dauffenbach in seinem 5 Jahre alten Mittelklasse-Kombi, an dem laut Gutachten ein Schaden von rund 1.750 Euro entsteht. Schnell eingereicht bei der gegnerischen Versicherung, doch die will nicht alles zahlen und schlägt eine günstigere Werkstatt vor.
7: Hier ist minus 91 Euro. Lackierung haben wir auch noch. Das ist 2-mal das Thema Werkstattalternative.
8: Und dann sparen wir ein bisschen mal Arbeitslohn und die Lackierung ist auch ein bisschen günstiger. Genau.
6: Dauffenbach vermutet System dahinter. Die zuständige Sparkassenversicherung weist das entschieden zurück und gleicht auf unsere Anfrage hin den vollen Betrag aus. Ohne Widerspruch oder anwaltliche Hilfe sind Kürzungen bei Schadensfällen jedoch offenbar gängige Praxis. Bei unglaublichen 80%, schätzt Verkehrsrechtler Henning Hamann.
9: Ich glaube, die Versicherer haben herausgefunden, ab welcher Grenze ein Geschädigter sich wehrt und zu Gericht geht. Deswegen sind die typischen Kürzungen immer in dem Bereich um 300, 350 Euro oder drunter.
6: Experten wie Hamann sprechen von vielen 100 Millionen Euro. Die Gutachten zu den Unfallschäden entstehen jedoch nicht bei der Versicherung selbst, sondern werden von einem externen Prüfdienstleister übernommen. Marktführer ist Control Expert mit namhaften Kunden von Allianz über Huck Coburg bis DEVK. 90% aller deutschen Kfz-Versicherer arbeiten mit dem Unternehmen zusammen. Arndt Hürter vom Zentralverband der Karosserie und Fahrzeugtechnik sieht das kritisch.
10: Da ist wirklich ein System dahinter, denn die Vorgaben der Versicherer, wie gekürzt werden muss, haben teilweise nichts mit der wirklichen realen Reparatur zu tun.
6: Wir fragen dazu bei Control Expert nach. Schriftlich heißt es:
11: Pauschale oder schematische Kürzungen existieren nicht und widersprechen sowohl unserem Vergütungsmodell als auch unseren Qualitätsstandards. Control Expert wird pro geprüften Vorgang vergütet, unabhängig davon, ob und in welcher Höhe eine Korrektur vorgenommen wird.
6: Das wollen wir genauer wissen und starten eine nicht repräsentative Umfrage unter 3200 Werkstätten in ganz Deutschland. Knapp 280 Betriebe antworten uns. Mehr als zwei Drittel bestätigen aus ihrer Sicht ungerechtfertigte Kürzungen. Häufig schalten sie daraufhin einen Anwalt ein und sind nach eigenen Angaben erfolgreich damit. Wir treffen zwei ehemalige Mitarbeiter von Control Expert. Sie haben zig Rechnungen am Tag geprüft, sprechen von klaren Vorgaben und Kürzungen. Gutachter Sebastian Dietz berichtet ganz offen über diesen Job, der bei ihm mehr als 10 Jahre her ist.
12: Um es einem sauberen Anstrich zu verpassen, Kontrollexpert wird dann als unabhängiger Fachmann dargestellt und deswegen diese Kosten nicht zu bezahlen.
13: Das sind die Kürzungslisten der einzelnen Versicherer.
6: Im Durchschnitt 450 Euro, sagt der andere Mitarbeiter, der anonym bleiben will. Control Expert bestätigt uns, dass die Versicherer sogenannte vertragliche Rahmenvorgaben machen dürfen. Eine Anleitung zur Kürzung gebe es jedoch nicht. Weiter heißt es:
11: Diese Darstellung entspricht nicht unserer Arbeitsweise, unseren Prozessen oder unserem Selbstverständnis. Unsere Fachexperten prüfen nach klar definierten technischen Kriterien und objektiven Leitlinien, nicht nach Kürzungszielen.
6: Wir geben unsere Erkenntnisse an die Bundesanstalt für Finanzdienstleistungsaufsicht, kurz BaFin, weiter. Die will den offenbar systematischen Kürzungen bei der Schadensregulierung nachgehen und sie gegebenenfalls beanstanden, damit Verbraucher und Werkstätten das erhalten, was ihnen zusteht.
2: Findet man auf dem Dachboden noch alte Fotoapparate, ist das für die einen Elektroschrott und für die anderen aber ein wahrer Schatz. Vor allem junge Menschen entdecken das analoge Fotografieren wieder für sich. Warum? Das weiß Tispe Westermann.
14: Filmrolle einlegen, einspulen, Motiv suchen und abdrücken. So beginnt der Fotospaziergang in Leipzig, der sich ganz der analogen Fotografie widmet. Eine der 10 Teilnehmenden ist Jule. Sie war schon öfter bei den monatlichen Treffen dabei.
15: Es ist durchatmen, es ist unter Leuten sein, die dasselbe Hobby haben und ja, so ein Flucht aus dem Alltag, sag ich mal.
14: Organisiert wird der Fotowalk von Katja Tömmes. Bei ihr, so erzählt sie, hätte alles mit der Kamera ihres Großvaters angefangen. Ihre Leidenschaft für die analoge Fotografie machte sie vor 2 Jahren zum Beruf. Im Leipziger Osten eröffnete sie das Sonderfilmlab.
16: Das ist auch so ein bisschen mein Hauptanliegen mit diesem Ort hier, dass es eben nicht nur so ein reiner Laborservice ist, wo man eben Dinge abgeben kann und dann Bilder bekommt, sondern dieser ganze Aspekt, so Workshops, Community, so ein bisschen Vernetzung, dass Leute eben hier zusammenkommen und gemeinsam dann sich mit analoger Fotografie beschäftigen und da Dinge lernen, Dinge ausprobieren. Und ich glaube, das ist ja genau der Reiz so von analoger Fotografie.
14: Von Anfang an hatte ihr Laden guten Zulauf, erklärt die Inhaberin.
16: Es war halt wirklich von Tag 1 einen kleinen Instagram-Account gemacht und da halt gesagt, hey, hallo, hier gibt's ein Labor, ihr könnt eure Filme bringen. Und es kamen halt von Tag 1 einfach Menschen. Und schon im ersten Sommer gab es ja teilweise, dass hier eine Schlange vor dem Laden stand und die Leute ihre Filme abgeben wollten. Also so diese Nachfrage in der Stadt, die ist riesig.
14: Jens Ruchertz überrascht das kaum. Er ist Professor für Kulturwissenschaft an der Universität Marburg und beschäftigt sich viel mit Fotografie und Trends.
17: Ich würde sagen, dass eben die junge Generation das ganz Besondere deswegen anspricht, weil sie die Generation ist, die quasi am stärksten mit dieser Bildkultur aufgewachsen ist, mit dieser Smartphone-Bildkultur. Und da gibt es nicht nur jetzt bei der Fotografie, aber ein Wunsch, irgendwo wieder in diese analogen Medienkultur sich wieder zu verorten oder zumindest das als mehr als Ergänzung mitzunehmen.
14: Viele sind ermüdet von der Bilderflut auf dem eigenen Handyspeicher und in den sozialen Medien. Sich mit einer Filmrolle auf 36 Aufnahmen zu begrenzen, damit wird ein ganz bewusster Schritt zurückgemacht.
17: Man sitzt den ganzen Tag am Bildschirm und da spielen dann eben Praxen, die zumindest als handwerklich erfahren werden, eine gewisse Rolle als Gegengewicht in der Freizeit. Und das kann Fotografie sein, das kann die Vinyl-Schallplattensammlung sein, es kann aber genauso gut auch Stricken sein, was ja auch eine Renaissance erfahren hat.
14: Vor allem die Magie des Wartens spielt für die Hobbyfotografen eine besondere Rolle.
18: Wenn die Scans halt kommen, ist einfach jedes Mal wie Weihnachten. Dieses Warten, dass die Bilder entwickelt sind, ist irgendwie schön, weil es zwischendurch diesen Prozess des Vergessens gibt und man sich dann wieder freut, was man eigentlich gesehen hat.
19: Ich finde den Prozess einfach sehr schön, weil ich finde, es lässt einen runterkommen, dieses analoge Fotografieren. Und ich finde, in der heutigen Welt, wenn du so diesen Überfluss siehst an so digitalen Fotografien, dann finde ich, ist das alles so übersättigt.
15: Das hat halt so einen Charme, in irgendwie was Bleibendes zu sein.
14: Dass die analoge Fotografie nur ein kurzfristiger Trend ist, davon ist nicht auszugehen. Immerhin bringen Hersteller wieder neue Kameras und Filme auf den Markt. Auch Katja Tömmes möchte das Handwerk in ihrem Laden weitergeben und damit fit für die Zukunft machen.
2: Und wir schalten ins Wetterstudio zu Josephine Bechler, die hat dort den Staffelstab übernommen. Guten Morgen, Josephine.
20: Guten Morgen. Ja. Ach, hörst du mich? Gut. Also eigentlich müsstest du mich hören.
2: Josephine, wie wird denn das Wetter heute? Ich habe hier gerade ein Mikrofonproblem.
20: Ach so, alles gut. Ja, also es wird heute doch sehr freundlich, zumindest was dann die Sonne angeht, die dann im Laufe des Tages doch an einigen Stellen noch durchkommen wird. Zum Abend sind da die größten Sonnenanteile zu finden. Es ist aber natürlich schon in weiten Teilen heute eher neblig, trüb, aber zumindest kommt da nur selten etwas Nieselregen heraus. Es gibt auch zum Beispiel heute dann vor allem Richtung Osten doch im Norden teilweise Höchstwerte so bis zu 18 Grad. Im Süden Thürings doch durchaus bis 20 Grad, aber natürlich teilweise unter Nebel und Hochnebel dann eher nur so Werte um 13 Grad.
2: Dankeschön, Josephine.
21: Wir waren eine richtig gute Clique, große Clique. Und auch unsere Klasse, fand ich, war besonders.
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2: Und wir schauen auf die Themen der nächsten halben Stunde. Schauprozess oder Gerechtigkeit, Verantwortliche der Assad-Diktatur, die stehen jetzt vor Gericht. Und außerdem, die einen lieben sie, andere versuchen sie zu vermeiden. Klassentreffen. In unserer heutigen Deutschland-Reportage geht es in einem kleinen Ort im Eichsfeld genau darum.
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24: Um 9.30 Uhr mit Claudia Leonard. Auf dem Roten Platz in Moskau hat die traditionelle Militärparade begonnen. Damit wird der Sieg über Nazi-Deutschland vor 81 Jahren gefeiert. Präsident Wladimir Putin würdigte in seiner Rede die Leistungen der sowjetischen Soldaten. Auf die sonst übliche Präsentation von Militärtechnik wird aus Furcht vor ukrainischen Drohnen verzichtet. Allerdings haben beide Seiten eine dreitägige Waffenruhe vereinbart. Es sind nur wenige ausländische Staatsgäste dabei. Ausländische Journalisten wurden vom Kreml wieder ausgeladen. Gesundheitsministerin Nina Warken will zur Stabilisierung der gesetzlichen Pflegeversicherung höhere Einkommen stärker belasten. Die CDU-Politikerin kündigte in der Rheinischen Post an, die Beitragsbemessungsgrenze anzuheben. Ziel sei es, die Beitragssätze in den kommenden Jahren stabil zu halten. Eine Streichung bestehender Pflegegrade schloss die Ministerin aus, kündigte aber strengere Vorgaben an. Auch für die Krankenkassen sollen Besserverdiener mehr zahlen. Beiden Versicherungen droht ohne Reform und Einsparungen ein Milliardendefizit. Im Gedenken an die Opfer der Amokfahrt beginnen heute in Leipzig alle städtischen Veranstaltungen mit einer Schweigeminute. Wie die Stadtverwaltung mitteilte, gehören dazu die Museumsnacht, der St. Florianstag der Feuerwehr und der Tag der Städtebauförderung im Stadtteil Grünau. Auch RB Leipzig hat angekündigt, beim Spiel gegen St. Pauli mit Trauerflor und einer Schweigeminute an die Opfer der Tat zu erinnern. Ein Mann war am Montag mit seinem Auto durch die Fußgängerzone gerast. Zwei Menschen starben und sechs wurden verletzt. Der mutmaßliche Täter sitzt in Untersuchungshaft. Durch die jüngsten Hantavirus-Fälle besteht nach Einschätzung des Virologen Hendrik Streeck keine große Gefahr für die Bevölkerung. Streeck sagte, der Ausbruch auf einem niederländischen Schiff sei ungewöhnlich, es werde aber keine zweite Pandemie geben. Die Weltgesundheitsorganisation hat im Zusammenhang mit der Kreuzfahrt bislang 3 Todesfälle und 6 Infektionen bestätigt. Bei einem Angriff auf angebliche Drogenschmuggler im Ostpazifik sind nach US-Angaben 2 Männer getötet worden. Das US-Militär teilte mit, es habe auch einen Überlebenden gegeben. Die Küstenwache sei eingeschaltet worden, um die Person zu retten. Ob das erfolgreich war, wurde nicht mitgeteilt. Bei den US-Angriffen auf mutmaßliche Schmugglerboote wurden seit vergangenem Herbst mehr als 100 Menschen getötet. Kritiker bezweifeln, ob das Vorgehen völkerrechtlich zulässig ist. Das waren die Nachrichten. Das Wetter mit den Temperaturen um 9 Uhr. Dresden bedeckt 11 Grad, Eisenach wolkig 9, Erfurt bedeckt 9 Grad, Gardelegen bedeckt 10, Hoyerswerda bedeckt 12 Grad, Magdeburg bedeckt 11, Neuhaus am Rennweg stark bewölkt 6 Grad, Oschatz bedeckt 11, Plauen bedeckt 10 Grad, Wernigerode bedeckt 10 und Wittenberg 12 Grad. Heute im Tagesverlauf verbreitet Sonne, überwiegend trocken, 15 bis 20 Grad. In der Nacht oft klar, stellenweise Nebel, trocken 7 bis 3 Grad. Morgen erst Sonne, später mehr Wolken, am Nachmittag einzelne Schauer oder Gewitter, 18 bis 23 Grad. MDR aktuell Verkehrsdienst. Die A2 Richtung Hannover ist zwischen Hemmeler Wald und Lehrte Ost wegen Bauarbeiten bis 14 Uhr gesperrt, zurzeit 5 Kilometer Stau bis Peine. Vorsicht auf der A4 Frankfurt Richtung Dresden zwischen Erfurt West und Erfurt Ost befindet sich eine ungesicherte Unfallstelle. Vorsicht auf der A72 Richtung Hof zwischen Chemnitz Süd und Stolberg Nord liegt ein Metallteil auf der Fahrbahn. Vorsicht auf der B2 zwischen Wittenberg und Pratau liegt ein Metallteil auf der Fahrbahn. Und im Landkreis Sächsische Schweiz-Osterzgebirge ist die Straße zwischen Langburgersdorf und Steinicht-Wolmsdorf nach einem Unfall gesperrt. Wegen des Rennsteiglaufs gibt es rund um den Rennsteig heute mehrere Sperrungen und Verkehrsbehinderungen. Unter anderem ist die Straße zwischen Oberhof und Schmiedefeld gesperrt. Soweit der MDR aktuell Verkehrsdienst. Es ist 9.34 Uhr.
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3: Der Ort Dara in Syrien im Jahr 2011. Jugendliche sprühen regimekritische Slogans an die Wand, werden festgenommen und gefoltert. Verantwortlich dafür soll Atef Najib gewesen sein, ein Cousin des Diktators Bashar al-Assad. Er steht nun in Damaskus vor Gericht. Angeklagt sind auch andere hohe Verantwortliche des alten Regimes. Unter ihnen auch der Diktator selbst, der aber in Moskau lebt. Beim Prozessauftakt vor knapp 2 Wochen ging es um Formalien. Ab morgen dann soll es um inhaltliche Fragen gehen. Abdul Saran und Moritz Behrendt berichten.
4: Der erste Angeklagte ist Bashar Hafiz al-Assad.
5: Im Gerichtssaal in Damaskus vor knapp 2 Wochen. Der Name des langjährigen Diktators wird aufgerufen. Bashar al-Assad ist abwesend, befindet sich in Moskau im Exil. Anwesend dagegen ist sein Cousin. Atef Najib war im Jahr 2011 Verantwortlicher des syrischen Geheimdienstes in der Provinz Dira im Süden des Landes. Hier hatte es im Februar 2011 die ersten Proteste gegen die Assad-Herrschaft gegeben. Jugendliche hatten regimekritische Parolen an die Wände geschrieben, wurden daraufhin von Najibs Leuten festgenommen. Jetzt steht Atef Najib in gelb-schwarz gestreifter Häftlingskleidung in einem Käfig im Gerichtssaal. Der Prozess ist öffentlich. Hunderte Zuschauer beschimpfen den Mitte-60-Jährigen.
7: Gerechtigkeit für Hussam, für uns alle. Das wäre die Bestrafung von Atef Najib und Bashar al-Assad. Ich hoffe, sie werden in Daraa gehängt.
5: Sagt Nihal Ayash der ARD. Ihr Bruder Hussam gehörte zu den ersten Opfern des Aufstands in Syrien. Im März 2011 wurde der 29-Jährige von Regimekräften erschossen. Seine Schwester macht dafür Atef Najib verantwortlich.
7: Egal, was das Problem war, es hätte friedlich gelöst werden können. Nicht mit sofortigen Schüssen.
5: Viele Familien in der Provinz berichten davon, dass ihre Angehörigen gefoltert oder getötet wurden. Die größte Symbolkraft hat der Fall des 13-jährigen Hamza al-Khatib entwickelt. Ende April 2011 wurde er während einer Demonstration festgenommen. Was dann passierte, wühlt seine Mutter noch heute auf.
8: Es vergingen etwa 25 Tage, da hieß es, er sei gestorben. Ich wünschte, er wäre einfach als Märtyrer gestorben, aber er wurde gefoltert. Ich habe ihn nicht wiedererkannt, als ich ihn sah. Es gab keine Menschlichkeit gegenüber Kindern. Was hat dieses Kind denn getan?
5: Bilder der Leiche des Jungen zeigen deutlich, dass er gefoltert wurde. Die Spuren von an seinem Körper ausgedrückten Zigaretten waren noch nicht einmal das Schlimmste. Als Hamza al-Khatib getötet wurde, war Atef Najib als Sicherheitsverantwortlicher von Dera schon abgezogen worden. Ob der Fall jetzt Teil des Prozesses in Damaskus sein wird, ist ungewiss, wie so vieles offen ist in diesem Verfahren.
9: Es wirkte eher wie ein Volksfest als wie ein Gerichtsverfahren,
5: sagt der Rechtsanwalt Amjad Hamoud.
9: Es gab extrem viel Lärm. Man konnte kaum jemanden verstehen, weil alle nur geschrien haben. Und der Richter, es fehlte nicht viel. Und seine Ausführungen wären in eine Freitagspredigt ausgeartet.
5: Hamoud ist Mitglied einer Organisation, die sich um eine juristische Aufarbeitung von Diktatur und Krieg in Syrien bemüht. Nach dem turbulenten Auftakt, bei dem es zunächst nur um Formalien ging, hofft Hamoud, dass der Prozess ab jetzt nach rechtsstaatlichen Prinzipien fortgeführt wird. Und er hat noch eine weitere Hoffnung, dass auch der langjährige Diktator Bashar al-Assad irgendwann in Syrien vor Gericht stehen wird.
2: Abdulbar Saran und Moritz Behrendt berichteten. Sachsen-Anhalts Landräte haben 2 Tage lang in Weißenfels im Burgenlandkreis getagt. Auch sie blicken auf die Landtagswahlen in 4 Monaten und haben schon mal ihre Erwartungen zusammengefasst. Also, was muss eine neue Landesregierung in Sachsen-Anhalt dringend lösen? Die Frage geht an Attila Dabrowski, der in Weißenfels dabei war. Was sind die Ergebnisse?
10: Die Ergebnisse sind 10 Forderungen, Erwartungen oder auch Wünsche, fein säuberlich zusammengefasst in einer Broschüre. Und die sind dann nochmal unterteilt in 66 Einzelpunkte. Alles Erwartungen an die künftige Landesregierung in Sachsen-Anhalt und erstmal unabhängig davon, wie die dann aussehen wird. Und zu den 10 Themenfeldern gehört dann zum Beispiel die Unterstützung der Digitalisierung, eine Bürgergeldreform oder aber auch Änderungen in der Landesverwaltung. Das heißt, es soll vor Ort entschieden werden und nicht zweimal geprüft. Und dazu hat der Präsident des Landkreistages und Landrat des Burgenlandkreises Götz Ulrich ausgeführt.
12: Nach 37 Jahren kommunaler Selbstverwaltung können wir hier Verwaltung abbauen. Wir wissen, wie wir entscheiden können. Und da ist unser Vorschlag, eine Ebene rausnehmen, Verwaltungspersonal reduzieren, damit den Haushalt entlasten und Bürokratie reduzieren.
10: Also das heißt jetzt nicht, dass das Landesverwaltungsamt komplett abgeschafft werden soll. Das hat schließlich noch andere Aufgaben, aber doch ein Stück weit verschlankt, um Geld zu sparen.
2: Ein anderer Punkt, der diskutiert wurde, ist das Bürgergeld. Was fordern die Landräte denn da?
10: Naja, sie erhoffen sich zumindest eine Gegenleistung für die Auszahlung von Geldern. Das heißt, das Bürgergeld soll zu einer Grundsicherung reformiert werden. Wer arbeitsfähig ist und Bürgergeld bekommt, der soll eine gewisse Mitwirkungspflicht haben. Und diese sieht dann so aus, dass man für Arbeiten, die dem Gemeinwohl dienen, herangezogen werden kann. Das soll keine Abwertung von Bürgergeldempfängern sein. Es gibt ja schließlich auch genügend Empfänger, die würden gern arbeiten, können aber aus verschiedenen Gründen nicht. In dem Erwartungskatalog heißt es deshalb wörtlich, der Grundsatz des Forderns und Förderns muss wieder an Bedeutung gewinnen.
2: Attila Dabrowski war das mit seinen Informationen zur Tagung der Landräte in Sachsen-Anhalt. Und wir schauen zum Sport.
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13: Mit Jan Günther. Zum Start in den vorletzten Spieltag der Fußball-Bundesliga hat sich Borussia Dortmund mit einem Heimsieg gegen Eintracht Frankfurt vorzeitig die Vizemeisterschaft gesichert. Die Gäste aus Frankfurt mussten den nächsten Rückschlag im Kampf um die Europapokalplätze hinnehmen. Marc Eschweiler.
25: Wie so oft in der Vergangenheit war die Partie zwischen Dortmund und Frankfurt erneut torreich und unterhaltsam. Der BVB gewann knapp, aber verdient mit 3:2 und sicherte sich damit zum 10. Mal in der Vereinsgeschichte die Vizemeisterschaft. Frankfurt war nach 80 Sekunden durch Usun in Führung gegangen, verlor aber recht schnell den Faden und Dortmund drehte das Spiel noch vor der Pause durch Tore von Guirassy und Schlotterbeck. In der 72. Minute sorgte Samuel Inácio mit seinem ersten Bundesliga-Tor für die Vorentscheidung. Aus dem Nichts erzielte der eingewechselte Burkhardt kurz vor dem Ende noch den 2:3 Endstand für die Frankfurter. Die Eintracht ließ damit erneut wichtige Punkte im Kampf um Conference League Platz 7 liegen.
13: Heute gibt es die nächste Chance für RB Leipzig auf das Erreichen der Champions League. Der Tabellendritte empfängt den vorletzten FC St. Pauli. Mit einem Sieg hat RB die Königsklasse sicher. Auch bei Unentschieden oder Niederlage kann, je nachdem wie die Konkurrenz spielt, das Ziel erreicht werden. RB-Trainer Ole Werner.
6: Am Ende der Saison ist es immer so, und das gilt auch für alle Mannschaften, dass du dann eben deine Ernte einfahren kannst und dann ist die Anspannung immer größer. Das ist ganz normal. Ich muss sagen, für mich ist die schönste Zeit eigentlich der gesamten Saison, weil am 22. Spieltag kann ich mich nicht belohnen für meine Arbeit, sondern das kann ich nur an diesen letzten Spieltagen. Und so nehme ich die Mannschaft auch wahr, mit einer großen Vorfreude, mit einer breiten Brust, mit einem Stolz auch auf das, was sie jetzt bisher geleistet hat.
13: Leipzig gegen St. Pauli, hier zu hören ab 15.30 Uhr im langen Fußball-Samstag, der bereits um 13 Uhr mit der zweiten Bundesliga beginnt. Dynamo Dresden und der 1. FC Magdeburg wollen die nächsten Schritte Richtung Klassenerhalt machen. Dresden spielt in Braunschweig, Magdeburg in Kiel. In den Freitagabendpartien gab es folgende Ergebnisse: Kaiserslautern Bielefeld 2:0 und Paderborn gegen Karlsruhe 2:2. Die Paderborner verpassten damit den Sprung auf einen direkten Aufstiegsplatz. In der dritten Fußballliga hat der bereits als Absteiger feststehende FC Erzgebirge Aue einen Punkt gegen Aufstiegskandidat Duisburg erkämpft. Die Partie endete 0:0. Aues Abwehrmann Anthony Barilla.
11: Wir haben jetzt einen Aufstiegsaspiranten, haben wir hier das Leben enorm schwer gemacht, die haben sich die Zähne ausgebissen und ich glaube, wir haben auch nicht unverdient einen Punkt geholt und ja, gegen die muss dann auch erstmal 0:0 spielen und deswegen sind wir dann durchaus auch zufrieden.
13: Aue ist nun seit 6 Pflichtspielen in Folge ohne Niederlage. In der Fußball-Regionalliga Nordost ist der FC Carl Zeiss Jena zumindest bis Sonntag Tabellenführer. Jena gewann beim hallischen FC und liegt nun einen Punkt vor Lok Leipzig. Florian Eib.
16: Carl Zeiss Jena mit dem nächsten Ausrufezeichen. Das war eine blitzsaubere Leistung beim Gastspiel in Halle. Das 2:0 am Ende hoch verdient. Jena hatte mehr und bessere Chancen und in den richtigen Momenten auch die individuelle Klasse. 11. Minute Maxim Hessel blitzgescheit serviert einen Freistoß aus der eigenen Hälfte in den Lauf von Burmeister. Der lupft den Ball über den Torhüter. Alles in allem Karo einfach, aber in Perfektion. Das 2:0 fiel noch kurz vor der Pause, als Talabidi auf links durchstartete und in der Mitte Poropenko fand. Wieder war Jena den entscheidenden Schritt schneller. In der zweiten Hälfte stand Jena tiefer und Halle schaffte es kaum, gute Tormöglichkeiten rauszuspielen. Erst recht nicht, als der HFC dann wegen einer gelb-roten Karte nur noch zu 10 war. So kommt es zum Showdown am letzten Spieltag. Lok Leipzig kann zwar Sonntag wieder die Tabellenführung übernehmen, wer sich aber die Meisterschaft und damit die Aufstiegsspiele für die dritte Liga holt, entscheidet sich in der Regionalliga Nordost erst am kommenden Samstag.
13: Sich den Klassenerhalt in der Regionalliga sichern konnte sich Chemie Leipzig durch ein 3:2 gegen den FC Eilenburg. Im Abstiegskampf der Handball-Bundesliga hat der SC DHFK Leipzig keinen Boden gut machen können. Der Tabellenletzte verlor auswärts in Hannover mit 33:36. Zur Pause hatte es unentschieden gestanden. In der Tabelle sind es 3 Spieltage vor Saisonende, weiter 2 Pluspunkte Rückstand auf einen Nicht-Abstiegsplatz. In der Basketball-Bundesliga hat der MBC das letzte Heimspiel der Saison verloren. Akim Vargas und Teamkollegen unterlagen Bamberg mit 82:99.
17: Ja, also ich glaube, am Ende waren wir noch mal dran. Nichtsdestotrotz, Bamberg ist ein super Team und haben am Ende dann die richtige Entscheidung getroffen. Ich denke, man muss einfach sagen, dass sie defensiv super kompakt stehen und das haben wir leider auch gespürt.
13: In der Tabelle das Team aus Weißenfels 13. 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
2: Es ist 9.45 Uhr. 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Auf dem Roten Platz in Moskau hat die traditionelle Militärparade begonnen. Damit wird der Sieg über Nazi-Deutschland vor 81 Jahren gefeiert. Präsident Putin würdigte in seiner Rede die Leistungen der sowjetischen Soldaten. Auf die sonst übliche Präsentation von Militärtechnik wird aber aus Furcht vor ukrainischen Drohnen verzichtet. Weitere Meldungen jetzt mit Claudia Leonhardt.
24: In Chemnitz ist am Abend der Sächsische Mozart-Preis verliehen worden. Die mit 7.500 Euro dotierte Auszeichnung ging in diesem Jahr an die Pianistin Ragnar Schirmer. In der Begründung der Jury hieß es, in ihren Händen werde jedes Musikstück zu einer Erfahrung in Töne geronnener Schönheit und Intensität. In Venedig beginnt heute die 61. Kunstbiennale. Überschattet wird sie von Kontroversen um die Teilnahme Israels. Die Jury trat schon im Vorfeld aus Protest geschlossen zurück. Gestern Abend demonstrierten rund 2000 Palästina-Unterstützer gegen Israel. Beim Zusammenstoß von zwei Autos in Dresden-Prohles sind am Morgen beide Fahrer verletzt worden. Nach Angaben der Feuerwehr musste einer der Männer aus seinem Fahrzeug befreit und reanimiert werden. Der andere Fahrer sei leicht verletzt worden. Die Unfallursache ist noch unklar. Das Wetter heute im Tagesverlauf verbreitet Sonne, überwiegend trocken 15 bis 20 Grad. In der Nacht oft klar, stellenweise Nebel, trocken 7 bis 3 Grad. Morgen erst Sonne, später mehr Wolken, am Nachmittag einzelne Schauer oder Gewitter, 18 bis 23 Grad. MDR aktuell Verkehrsdienst. Die A2 Richtung Hannover ist zwischen Hämelerwald und Lehrte Ost wegen Bauarbeiten bis 14 Uhr gesperrt, zurzeit 8 Kilometer Stau bis Peine. Vorsicht auf der A4 Frankfurt Richtung Dresden zwischen Erfurt West und Erfurt Ost befindet sich eine ungesicherte Unfallstelle. Vorsicht auf der A72 Richtung Hof zwischen Chemnitz Süd und Stolberg Nord liegt ein Metallteil auf der Fahrbahn. Im Landkreis Sächsische Schweiz-Osterzgebirge ist die Straße zwischen Langburkersdorf und Steinicht-Wolmsdorf nach einem Unfall gesperrt und wegen des Rennsteiglaufs gibt es rund um den Rennsteig heute mehrere Sperrungen und Verkehrsbehinderungen. Unter anderem ist die Straße zwischen Oberhof und Schmiedefeld gesperrt. Soweit der MDR aktuell Verkehrsdienst. Es ist 9.47 Uhr.
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2: Die einen lieben sie, andere versuchen sie zu vermeiden. Klassentreffen. Egal wie Sie es persönlich damit halten, wir entführen Sie heute in unserer Deutschland-Reportage in einen kleinen Ort im Eichsfeld in Thüringen, wo die Tradition der Klassentreffen seit vielen Jahrzehnten und über Generationen hinweg hochgehalten wird. In Dingelstädt treffen sich Schülerinnen und Schüler aus einer Jahrgangsstufe seit dem Eintritt in ihr Rentenalter sogar einmal die Woche. In einem Café im Stadtzentrum. Sibylle Kölme hat sie über ein paar Monate hinweg immer wieder dabei begleitet.
14: Da, dieses große Gebäude ist jetzt das Bürgerhaus und da war früher unsere Schule.
15: Wir hatten Handarbeit hier.
2: Handarbeit?
15: Da standen die Nähmaschinen.
14: Bei Frau Henkel.
15: Bei Frau Henkel. Oder und da musste man am Anfang nähen auf Zeitungspapier. Und da hat sie geguckt, ob es gerade ist.
18: An einem kalten Tag Mitte Februar laufen Rosi Kunkel, Gisela Gockel, Wolfgang Günther und ich durch Dingelstädt.
19: Und hier standen zwei riesengroße Bäume. Und als wir eingeschult wurden, sind um den Baum war so ein Holzgestell und da haben alle Zuckertüten drin gesteckt.
18: Dingelstädt, eine kleine, sehr schöne Stadt im thüringischen Landkreis Eichsfeld. Rosi, Gisela und Wolfgang sind hier geboren, gemeinsam erst in die Kita, dann später zusammen in die Schule gegangen, zu tiefsten DDR-Zeiten.
20: Da auf dem Parkplatz nicht auch mal manchmal Morgenappell, wo sie noch eine Fahne gehisst haben?
15: Nee, das war hier. Wie oft hatten wir eigentlich Fahnenappell?
20: Wenig.
15: Einmal in der Woche.
19: Wir haben ja frühs alle gestanden, die Lehrerin vorne. Und dann haben sie gesagt, wir grüßen. Und dann haben wir alle gesagt, Freundschaft. Das ist das, was ich auch nicht vergesse.
15: Ja.
18: Von den zu DDR-Zeiten obligatorischen Appellen an der Schule zu einem Thema, das zentral für das Eichsfeld ist. Wir betreten die römisch-katholische Pfarrkirche St. Gertrud vor dem Schulgebäude.
20: Und die Kirche hat dann auch einen eigenen Religionsunterricht gehabt, wo wir hingegangen sind. Also die katholisch waren.
19: Nachmittags.
15: Einmal in der Woche nachmittags.
18: Das Eichsfeld war zu DDR-Zeiten eine sehr geschlossene katholische Region in einem größtenteils konfessionslosen Umfeld. Zum Ende der DDR waren immer noch mehr als 70% der Bewohnerinnen und Bewohner katholisch. Auch die Zahl der Jugendlichen, die die staatlich organisierte Jugendweihe verweigerten, war hier bis 1989 überdurchschnittlich hoch. Schon als Zehnjährige erlebten Rosi, Gisela und Wolfgang, was sie noch Jahrzehnte später prägen sollte.
15: Wir haben irgendwann den Ostermontag abgeschafft. Und da haben wir gesagt, und du warst, glaube ich, der Hauptverantwortliche. Wir gehen alle in die Kirche. Und dann hast du gesagt, alle gehen wir. Und dann sind wir alle in die Kirche.
20: Ach ja.
15: Weil wir ja nun so streng katholisch alle erzogen worden sind. Und wir hatten 3 oder 4 dabei, die nicht katholisch waren. Die wurden verdonnert, damit zu gehen.
2: Haben sie gemacht?
15: Haben sie gemacht. Und wir hatten keine Repressalien.
18: Das Eichsfeld galt als katholisches Bollwerk in der DDR, in dem die katholische Kirche das tägliche Leben stark prägte. Der Eichsfeld-Plan des Zentralkomitees der SED von 1959 beabsichtigte einen Umbau der Wirtschaft. Man führte die sozialistische Produktionsweise ein. Schichtarbeit beispielsweise im VEB Baumwollspinnerei Leinefelde bedeutete, nicht mehr regelmäßig am sonntäglichen Gottesdienst teilnehmen zu können. Der Einfluss der Kirche sollte so zurückgedrängt werden, der katholische Glaube aber blieb tief verwurzelt. Und er hat auch Rosi, Gisela und Wolfgang, die die damalige Polytechnische Oberschule 2 besuchten, eng verbunden. Und auch mit den anderen Mitschülerinnen und Mitschülern von der Polytechnischen Oberschule 1 hatten sie viel Kontakt. Denn insgesamt gab es in Dingelstädt 5 Klassen eines Jahrgangs. 1957 geboren waren die drei 1973 mit der Schule fertig und blieben, wenn auch zunächst in kleinerer Gruppe, immer weiter in Verbindung.
15: Wir waren eine richtig gute Clique, große Clique, schon immer. Und auch unsere Klasse, fand ich, war besonders.
19: Ich weiß noch, von unserem Lehrer, Herr Müller, wurde das von Anfang an untersagt. Wir hatten zwei Kinder dabei, die körperlich etwas, und da hat er von vornherein gesagt, also die werden niemals gehänselt oder was, das hat er klipp und klar, und sowas gab es bei uns nicht.
20: Wir haben dann nach der Schule oder waren mehrere zusammengesetzt, also wir haben zugesehen, dass aus jeder Schule Leute dabei sind, das Komitee. Wir haben jedes Jahr ein Sommerfest gemacht und da wurde teilweise 2 Tage gefeiert.
18: 1987 wurden sie alle 30 und organisierten ein erstes großes Jahrgangstreffen. Danach kamen sie zunächst alle 10, dann alle 5 Jahre zusammen, eine Eichsfelder Tradition, erzählen Gudrun Frank und Christa Hübler.
15: Als mein Opa Jahrgangstreffen hatten in den 50er Jahren, dann haben die ja auch mit der Kirche angefangen um 10. Da sind die Männer noch mit schwarzem Anzug und mit Zylinder losgegangen.
1: Ich weiß, dass meine Mutter auch immer gesagt hat, oh, ich muss zum Jahrgang. Ich glaube, die Jüngeren jetzt, so die noch so 20, 30 Jahre jünger sind als wir, da ist das auch nicht mehr ganz so Tradition. Aber für uns war das damals wichtig.
18: Inzwischen sind sie alle nicht mehr berufstätig. Also ist mehr Zeit für häufigere Treffen. Einmal im Monat, immer am ersten Montagabend, haben sie einen Stammtisch im Café Zentral in Dingelstädt. Ich bin eingeladen, freue mich und fahre einige Wochen später hin. Im Café, das auch eine Gaststätte und über das Jahr immer wieder anders üppig dekoriert ist, stehen mittig 2 lange Tische. Da sitzen sie zusammen, die sich alle schon so lange kennen. Heute sind es circa 20 Frauen und Männer. Ich komme schnell mit ihnen ins Gespräch und frage, was ihnen dieses Beisammensein hier über all die Jahre bedeutet.
3: Wir kennen uns von der Kinderkrippe her. Und das ist irgendwo eine schöne Sache, dass das auch heute noch funktioniert.
18: Sagt Alfred Demuth.
3: Ja, man kann seinen Witz machen, man kann sich über vernünftige Sachen unterhalten.
18: Der Stammtisch organisiert sich über eine WhatsApp-Gruppe. Wer kommt zum nächsten Treffen? Daumen hoch oder Daumen runter. Christa Hübler sitzt am Nachbartisch. Auch sie ist in Dingelstädt geboren.
1: Wir sind auch befreundet untereinander. Wir Frauen sowieso, ne? Wir laden uns auch zu Geburtstagen teilweise ein, weil wir uns schon immer kennen und auch Freundeskreis sind, noch zusätzlich viele.
18: Und hier beim Stammtisch hört man auch, was insgesamt im Ort so passiert.
3: Und man unterhält sich dann mal, wieso der, das, wo, was, wie, weiß ich gar nicht. Ne?
18: Und was würde fehlen, wenn es diese monatlichen Treffen nicht mehr geben würde?
3: Manchmal ist es ja so, man sieht Klassenkameraden auf der Straße, man sagt guten Tag, ne? Und das war's auch. Ne? Früher hat man sich in der Disco getroffen, ne? Heute beim Arzt oder in der Apotheke.
18: Und Manfred Bourré ist sich sicher, dass auch Krankheit oder Hinfälligkeit dieser Kontinuität hier nichts anhaben könnten.
4: Kann ja auch mal sein, man wird älter und man das nicht mehr so kann. Und dann würde ich auch davon ausgehen, dass man sich untereinander besucht, auch dann zu Hause oder so, dass man dann wirklich noch weiß, dieser Jahrgang steht hinter einem.
18: Nochmal einige Wochen später. Diesmal trifft sich der Stammtisch ausnahmsweise, im Café Zentral sind an diesem Abend alle Tische schon reserviert, in den Räumen des Vereins Dingelstädter Vogelfreunde. Winfried Kaufmann hat alte Fotos mitgebracht, ein Beamer wirft sie an die gegenüberliegende Wand.
21: Das erste Jahrgangstreffen, ne? Wo wir 30 waren, vor der kleinen Kirche.
15: 87. Da haben wir schon früh angefangen. Mit Messe, Mittagessen, Kaffee trinken und dann bis, naja.
18: Nächstes Bild. Gudrun Frank erzählt.
7: Das war 1983, genau. Da waren wir alle schwanger.
18: Und dann ein Abschiedsfoto.
19: 10. Klasse Abschluss.
15: Da haben wir uns verabschiedet. Das war der letzte Schultag.
1: Da sind zum Beispiel Rosi, Jutta, Wolfgang,
19: Monika hier unten links,
1: Christa. Wir sind in dieser Jahrgangsgruppe.
18: Die meisten hier sind in Dingelstädt geblieben, haben hier gelernt und geheiratet und gearbeitet. In der Küche des Vereins Dingelstädter Vogelfreunde stehen Christa Hübler und Gisela Gockel. Gisela ist 1989 nach Bamberg ausgereist, im April.
15: War schlimm. Ich wusste ja auch nicht, ob ich wieder ein Visum zum Einreisen krieg. Das wusste ja kein Mensch. Und ich muss ja sagen, ich wäre auch nie gegangen, wenn ich mich jetzt nicht verliebt hätte und hätte geheiratet. Ich wäre auch nie geblieben, auf jeden Fall.
18: Christa Hübler fuhr zu ihr, als ihr Onkel in Dortmund 80 wurde.
1: Ich hatte meinen ganzen Urlaub genommen, weil ich gedacht habe, kommst du nie wieder hin. Und dann war die Wende. Da waren die Grenzen auf.
15: Wir hätten uns alles sparen können.
1: Wir hätten alles sparen können.
15: Die ganze Trauer.
18: Trauer empfinden sie auch über die, die nicht mehr da sind. Längst leben nicht mehr alle, mit denen sie die Schulzeit verbracht haben. Das haben sie im Blick, erzählt Christa Hübler.
1: Ja, wenn wir dieses Jahrgangstreffen feiern, gehen wir dann auch immer so nach dem Kaffee zum Friedhof und besuchen alle, die wir schon verloren haben von unserem Jahrgang. Dann machen wir eine Blumenschale und stellen die dann auf den Friedhof für alle, die verstorben sind.
18: Im Saal erscheint jetzt an der Wand das Foto des ersten Treffens nach 1989.
1: Wieso, ich sehe dich nicht.
19: Doch, Gisela steht hinter Christa.
15: Hinter Christa. Da sieht man, ich stehe auch irgendwo dahin.
19: Das ist das erste Klassentreffen nach der Wende.
18: Im nächsten Jahr feiern Rosi, Gisela und Wolfgang und die anderen ihr 70. Jahrgangstreffen. Selbstverständlich wieder in Dingelstädt.
2: Unsere Deutschland-Reportage gibt's kostenlos zum Nachhören in ARD Sounds und wir schauen auf das Wetter zusammen mit Josefine Bächle. Wie wird's denn heute? Auf jeden Fall ohne Regen, wenn ich es richtig verstanden habe.
8: Genau, also wenn, dann gibt's nur vereinzelt so ein paar wenige Tropfen, dass ein bisschen Nieselregen irgendwo mal durchkommt. Das ist jetzt schon möglich, aber in den überwiegenden Regionen sieht es heute trocken aus. Zudem gibt es natürlich jetzt aktuell schon noch so dichte Wolkenfelder über uns. Es sieht in vielen Regionen noch grautrüb aus. Aber langsam arbeitet sich auch die Sonne durch, also im Süden Thürings, auch Richtung Vogtland, an der Neiße und auch in der Altmark kommt jetzt schon die Sonne durch und auch in den anderen Regionen wird sie sich dann im Laufe des Tages langsam durchsetzen. Zum Abend ist dann die meiste Sonne eigentlich über uns zu finden. Das alles bei Temperaturen heute so zwischen 13 und 18 Grad und im Süden Thürings durchaus bis 20 Grad.
2: Wunderbar. Und willst du schon einen Blick auf morgen?
8: Ja, sehr gern. Also wir können morgen dann zum Beispiel davon sprechen, dass zum Start schon die Sonne mit dabei ist. Im Laufe des Tages kommen dann zwar auch Quellwolken mit dazu, aber dann gibt's nur ganz kleine Schauerzellen oder vielleicht auch ein paar wenige Gewitter. In den meisten Fällen ist es auch morgen trocken und es wird morgen sogar noch mal ein bisschen wärmer als heute. 18 bis sogar 23 Grad dann in der Spitze. Aber schon zum Start in die nächste Woche wird's dann wieder langsam etwas runtergehen.
2: Wunderbar. Ganz vielen Dank erstmal. Und wir schauen auf die Themen nach um 10. Russland feiert in Moskau den Sieg über Nazi-Deutschland. Allerdings fällt die Parade in diesem Jahr deutlich spärlicher aus. Und Führerschein weg nach Alkoholfahrt mit E-Scooter. Darum geht es heute unter anderem in unseren Urteilen der Woche nach 10 Uhr.
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24: Um 10 Uhr mit Claudia Leonard. Das russische Militär hat auf dem Roten Platz in Moskau die traditionelle Parade abgehalten. Anlass ist der Sieg über Nazi-Deutschland vor 81 Jahren. Tausende Soldaten marschierten an Präsident Wladimir Putin vorbei. Der Staatschef würdigte in seiner Rede die Leistung sowjetischer Soldaten. Auf die sonst übliche Präsentation von Militärtechnik wurde aus Furcht vor ukrainischen Drohnen verzichtet. Stattdessen spielte das russische Fernsehen Bilder vom Einsatz der Kriegstechnik in der Ukraine ein. Gesundheitsministerin Nina Warken will zur Stabilisierung der gesetzlichen Pflegeversicherung höhere Einkommen stärker belasten. Die CDU-Politikerin kündigte in der Rheinischen Post an, die Beitragsbemessungsgrenze anzuheben. Ziel sei es, die Beitragssätze in den kommenden Jahren stabil zu halten. Eine Streichung bestehender Pflegegrade schloss die Ministerin aus, kündigte aber strengere Vorgaben an. Auch für die Krankenkassen sollen Besserverdiener mehr zahlen. Beiden Versicherungen droht ohne Reformen und Einsparungen ein Milliardendefizit. Der Flughafenverband ADV rechnet im Sommer wegen der anhaltenden Kerosinkrise mit massiven Flugstreichungen. Hauptgeschäftsführer Ralf Beisel sagte der Welt am Sonntag, bis zu 20 Millionen Passagiere könnten betroffen sein. Die Kerosinpreise seien seit mehr als zwei Monaten doppelt so hoch wie vor dem Krieg. Selbst wenn Treibstoff verfügbar sei, könnten Fluggesellschaften viele Verbindungen zu diesen Preisen nicht wirtschaftlich anbieten. Streichungen seien vor allem bei Billigfliegern und touristisch weniger bedeutsamen Zielen zu befürchten. Die Deutsche Bahn plant ab Sommer 2028 eine direkte Verbindung von Berlin in die norwegische Hauptstadt Oslo. Bahnvorstand Michael Peterson sagte den Funke-Medien, die Reise solle über Hamburg, die dänische Hauptstadt Kopenhagen sowie Malmö und Göteborg in Schweden gehen. Die Fahrt solle 14 bis 15 Stunden dauern. Die Verbindung werde rund 1000 Kilometer lang sein. Zwei Zugpaare würden die Strecke täglich fahren. Die Stadtbibliothek Magdeburg hat am Internationalen Tag der verlorenen Socke dazu aufgerufen, bei einem Weltrekordversuch im Sockenstricken mitzumachen. Die Initiative kommt von der Bestsellerautorin Susanne Oswald. Bis März sollen für den guten Zweck mindestens 36 selbstgestrickte Socken zusammenkommen. An der Aktion beteiligen sich Städte in Deutschland und der Schweiz. In Magdeburg gibt es dazu heute den Anstrick. Das waren die Nachrichten. Das Wetter mit den Temperaturen um 9 Uhr. Auf dem Brocken Nebel 3 Grad, Dresden bedeckt 11, Eisenach wolkig 9 Grad, Erfurt bedeckt 9, Fichtelberg bedeckt 5 Grad, Gera bedeckt 10, Görlitz bedeckt 11 Grad, Halle bedeckt 11, Leipzig bedeckt 12 Grad, Magdeburg bedeckt 11 und Meiningen wolkenlos 9 Grad. Heute im Tagesverlauf verbreitet Sonne, überwiegend trocken, 15 bis 20 Grad. In der Nacht oft klar, stellenweise Nebel, trocken 7 bis 3 Grad. Morgen erst Sonne, später mehr Wolken, am Nachmittag einzelne Schauer oder Gewitter, 18 bis 23 Grad. MDR Verkehrsdienst. Die A2 Richtung Hannover ist zwischen Hämeler Wald und Lehrte Ost wegen Bauarbeiten bis 14 Uhr gesperrt. Zurzeit 8 Kilometer Stau bis Peine. Im Landkreis Sächsische Schweiz-Osterzgebirge ist die Straße zwischen Langburgersdorf und Steinicht-Wolmsdorf nach einem Unfall gesperrt. Soweit der MDR Verkehrsdienst. Es ist 10.04 Uhr.
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2: Willkommen bei MDR aktuell. Am Mikrofon für Sie ist Dörte Hanisch. Heute, am 9. Mai, gedenkt Russland des Tages des Sieges der Sowjetunion über Nazi-Deutschland. Traditionsgemäß findet deshalb auf dem Roten Platz in Moskau eine Militärparade statt. In diesem Jahr fällt sie allerdings deutlich spärlicher aus. Björn Blaschke blickt voraus.
5: Geprobt wurde sie seit Anfang der Woche, die Parade zum Tag des Sieges in Moskau. In Formation sind Kampfjets über Moskau hinweg geflogen und haben in klarem Himmel Kondensstreifen hinter sich hergezogen. Weiß, blau, rot, die Farben der russischen Trikolore. In Reih und Glied marschierten Soldaten durch die Innenstadt von Moskau. Schiefgehen also sollte heute, an dem Tag, an dem Russland des Sieges der Sowjetunion über Nazi-Deutschland gedenkt, nichts. Zumal ja sowohl Russland als auch die Ukraine einem Waffenstillstand von heute an bis einschließlich übermorgen zugestimmt haben. Der ukrainische Präsident Volodymyr Selenskyj ordnete per Dekret an, dass sein Land die für heute geplante russische Parade zum Gedenken an das Ende des Zweiten Weltkriegs vor 81 Jahren nicht unter Beschuss nimmt. Tagelang hatte die politische Führung in Moskau einen solchen Angriff für denkbar gehalten, wegen der, wie es Kremlsprecher Dmitri Peskow formulierte, komplizierten operativen Situation angesichts der terroristischen Bedrohung durch das Kiewer Regime. Ein Halbsatz, mehrere Abwertungen. das Kiewer Regime. Damit meinte Peskow den ukrainischen Präsidenten Selenskyj und seine Regierung. Denen spricht der Kreml grundsätzlich die Legitimität ab. Das, was Peskow terroristisch nannte, ist die Verteidigung der Ukraine in dem Krieg, den Russland 2022 begonnen hat. Und die komplizierte operative Situation sind die Drohnenschläge, die die ukrainischen Streitkräfte dem Angreifer in letzter Zeit verstärkt versetzen. Das jedenfalls hatte den Kreml dazu gebracht, die Siegesparade in diesem Jahr erheblich kleiner zu gestalten. Ohne Militärtechnologie, will heißen, ohne moderne Panzer- und Raketensysteme. In einigen Regionen des Landes sind Siegesparaden abgesagt worden und mehrfach warnte das politische Moskau die Führung in Kiew davor, die Feierlichkeiten zum 9. Mai zu stören, zum Beispiel mit Angriffen. Die Sprecherin des russischen Außenministeriums hatte sogar gesagt, sollte es doch dazu kommen, wäre ein Vergeltungsschlag Russlands gegen Kiew, auch gegen Regierungseinrichtungen, unvermeidlich. Ausländische Vertretungen in Kiew sollten ihre Leute rechtzeitig in Sicherheit bringen. Und nun also die am Abend verkündete Waffenruhe von heute bis einschließlich Montag. Die Waffen zwischen Russland und der Ukraine mögen wegen der Siegesparade für kurze Zeit schweigen. Endgültig verstummen werden sie aber bestimmt noch nicht.
2: Björn Blaschke. Die Finanzierung der gesetzlichen Pflegeversicherung wird in den kommenden 2 Jahren noch schwieriger als erwartet. Gesundheitsministerin Waken rechnet laut einem Bericht der Rheinischen Post mit einer Finanzierungslücke von mehr als 22,5 Milliarden Euro. Wenn nicht gegengesteuert werde, drohe 2027 ein Defizit von mehr als 7,5 Milliarden Euro. Aus Berlin Christina Nagel.
9: Der Druck, das System grundlegend zu reformieren, ist hoch. Seit Jahren übersteigen die Ausgaben für die gesetzliche Pflegeversicherung die Einnahmen, was unter anderem daran liegt, dass es immer mehr Menschen gibt, die Anspruch auf Leistungen haben, die zudem ausgeweitet wurden. Gesundheitsministerin Waken will nun gegensteuern. Mitte Mai will die CDU-Politikerin einen Gesetzentwurf für eine Pflegereform vorlegen. Höhere Einkommen müssten auch in der Pflegeversicherung etwas stärker belastet werden, sagte Waken nun der Rheinischen Post. Dazu soll die Beitragsbemessungsgrenze angehoben werden. Eine Streichung bestehender Pflegegrade, über die oft diskutiert wurde, schloss Waken aus. Allerdings sollen wieder strengere Vorgaben gelten. Das heißt, es müssen wieder mehr Voraussetzungen erfüllt werden, um einen Pflegegrad zu bekommen. Auch bei den Zuschüssen für Pflegebedürftige bei längeren Heimaufenthalten könnte sich etwas ändern. Eine Möglichkeit sei, so Waken, sie über einen längeren Zeitraum zu strecken.
2: Nicht alles lief rund im ersten Jahr der schwarz-roten Regierung. Die Koalition gibt kein geschlossenes Bild ab. Doch was lief gut? Wer in der Regierung hat überrascht? Fakt ist, es wurde nicht nur gestritten in diesem Jahr, sondern es wurden auch etliche Gesetze auf den Weg gebracht. Doch warum hört man davon so wenig? Aus Berlin berichtet Uwe Bernd.
10: Rund 175 Gesetze in einem Jahr. Was gibt es da zu klagen? Die Regierung handelt, meint der Kanzler. Nur die Bürger spüren es noch nicht deutlich genug in ihrem Alltag.
12: Da tun wir uns immer noch schwer, obwohl wir viel schon hinbekommen haben. Es ist ja auch viel entschieden worden, vollkommen geräuschlos.
10: Alles andere als geräuschlos war die Entscheidung für das sogenannte Sondervermögen. Der neue Schuldenberg von 500 Milliarden Euro, er sollte den Knoten durchschlagen, Investitionen fördern, Arbeitsplätze schaffen, die veraltete Infrastruktur endlich modernisieren. Finanzminister Klingbeil hat es so angekündigt.
21: Ich möchte nicht nur Finanzminister, sondern auch Investitionsminister sein. Und ich möchte, dass die Bagger in unserem Land schnell rollen.
10: Doch wo bleiben die Bagger? Zum einen wird das viele Geld gestreckt auf 12 Jahre und 100 Milliarden gehen an die Länder. Die reichen einen Großteil weiter an den Kommunen. Und dort kommt es jetzt langsam an. Turnhallen renovieren, Schlaglöcher ausbessern. Es geht los. Für Politikwissenschaftler Albrecht von Lucke war diese Entscheidung längst überfällig.
22: Die großen Lasten der letzten 20 Jahre, in denen in den öffentlichen Bereich viel zu wenig investiert wurde, lassen sich nicht binnen eines Jahres auflösen. Hier ist ein Anfang gemacht worden.
10: Und damit es schneller geht, will die Regierung den Bürokratieabbau voranbringen. Dazu hatte die Initiative für einen handlungsfähigen Staat 35 Vorschläge eingebracht. Der Staat soll schlanker werden, zum Beispiel, indem alle Sozialleistungen künftig nur noch von einer digitalen Plattform abgewickelt werden. Keine doppelten Anträge mehr, weniger Zuständigkeitsdurcheinander. Ein eigenes Ministerium für Digitalisierung soll den Prozess steuern. Und? Tut sich was? Albrecht von Lucke von den Blättern für deutsche und internationale Politik urteilt.
22: Es gibt diverse Gesetzesvorlagen und Pakete, die in dem Sinne des Bürokratieabbaus unternommen wurden. Das Problem ist bloß, man sieht einen derartigen Bürokratieabbau nicht schlagen schnell. Es kann ja nicht die Rede davon sein, dass die Bürgerinnen und Bürger jetzt bereits gemerkt hätten, dass sich auf den Behörden etwas ungemein beschleunigt hätte.
10: Konkret geändert hat sich bereits das Baurecht. Bauministerin Verena Huberts will es entrümpeln. Dafür schafft sie den neuen Gebäudetyp E. E wie einfach. Weniger Steckdosen, weniger Schallschutz, weniger Kosten. Sie kann Erfolge melden. Die Zahl der Baugenehmigungen steigt bereits deutlich. Albrecht von Lucke.
22: Nachdem es über Jahre Stillstand gab, hat der Bauturbo zumindest eine gewisse Form der Erleichterung geschaffen. Und da ist in der Tat zu merken, dass der Abbau von Hemmnissen angegangen wird. Frau Huberts versucht durchaus, Bauen einfach wieder leichter und kostengünstiger zu machen. Und das ist natürlich das, was die Baubranche sich schon lange ersehnt. Und da geht durchaus ein positives Zeichen von aus.
10: 175 Gesetze in einem Jahr, doch zum Turbo entwickeln sich nur wenige. Die Unzufriedenheit bleibt groß. Das spürt auch Friedrich Merz. Wie geht er damit um?
12: Aber über Erfolge wird dann meistens schnell hinweggegangen und Dinge, die nicht so einfach laufen, werden intensiv diskutiert. Das ist auch normal, das klage ich mich gar nicht darüber. Aber wir haben in diesem einen Jahr einiges hinbekommen.

0: Neuer Bürgermeister oder Bürgermeisterin gewählt, unter anderem auch in Görlitz, Sachsens sechstgrößter Stadt. Seit 7 Jahren ist Octavian Ursu von der CDU hier das Stadtoberhaupt. Er konnte sich damals nur dank eines breiten Unterstützerbündnisses gegen Sebastian Wippel von der AfD durchsetzen. Kommt es auch bei dieser Wahl morgen wieder zu einem Kopf-an-Kopf-Rennen der beiden? Daniela Karls berichtet aus der Neiße-Stadt.
1: Auf dem Wahlzettel für die Görlitzer Oberbürgermeisterwahl stehen 4 Namen. 2 der Kandidaten sagen von sich selbst, dass sie keine wirkliche Chance auf den Rathausstuhl haben, es aber trotzdem versuchen wollen. Es scheint also alles wieder auf ein Kopf-an-Kopf-Rennen zwischen Octavian Ursu von der CDU und Sebastian Wippel von der AfD hinauszulaufen, sagt auch Sebastian Beutler. Er ist Chefkorrespondent für die Oberlausitz von der Sächsischen Zeitung.
2: Wir nehmen keine Wechselstimmung wahr. Es gibt wenig Themen, über die diskutiert wird. Aber es gibt eine große Unsicherheit, wie es weitergeht in dieser Stadt. Ich glaube, daraus entwickelt sich diese Spannung. Es ist weder weniger themengebunden als die Frage, wird es der amtierende Oberbürgermeister nochmal schaffen? Oder gewinnt ein Herausforderer?
1: Anders als bei der letzten Wahl steht hinter Octavian Ursu schon im ersten Wahlgang ein breites Bündnis. Auch die Grünen haben den CDU-Mann beispielsweise mitnominiert. Vor 7 Jahren hatte Franziska Schubert, die Fraktionsvorsitzende der Grünen im Sächsischen Landtag, selbst kandidiert und immerhin 27% der Stimmen bekommen. Im zweiten Wahlgang war sie zugunsten von Ursu nicht erneut angetreten.
3: Ich unterstütze Octavian, das habe ich ihm auch von Anfang an gesagt. Und es muss alles daran gesetzt werden, dass diese Europastadt auch weiter stabil europäisch geführt wird und eine gute Zukunft hat inmitten dieses Strukturwandels.
1: Die AfD investiert viel in den Görlitzer OB-Wahlkampf. Wiederholt ist der Bundesvorsitzende Tino Chrupalla gekommen. Vor der Wahl organisiert die Partei noch ein großes Familienfest in der Stadt. Die CDU hingegen setzt vor allem auf kleine Infostände. AfD-Mann Wippel freut sich über die Unterstützung der Landes- und Bundespartei.
4: Natürlich, weil wir wollen uns alle kommunal verankern. Wir wollen dort natürlich auch stärker werden. Das ist ein ganz entscheidender Punkt.
1: In Sachsen gibt es 419 Bürgermeister. Davon sind 3 mit AfD-Ticket in ihr Amt gekommen. Das stehe im gewissen Widerspruch zu den sonstigen Wahlergebnissen der rechtsextremen Partei, sagt Roland Löffler von der Landeszentrale für politische Bildung.
5: Ohne Zweifel, gerade in Ostdeutschland gewinnt die AfD auch in Kommunalparlamenten sehr viele Stimmen. Wenn es hart auf hart kommt, bei Bürgermeister, Oberbürgermeister, Landratswahlkämpfen, schneidet die AfD nicht sehr erfolgreich ab. Wir haben über Tausende an Gemeinden in der gesamten Bundesrepublik und die AfD hat im geringen zweistelligen Bereich im Moment Bürgermeister oder Landräte gewonnen.
1: Nichtsdestotrotz oder vielleicht auch gerade deshalb wird oft besonders hingeschaut, wenn die AfD Chancen darauf hat, ein weiteres kommunales Amt zu gewinnen.
0: Es ist 10.15 Uhr. Sie hören MDR aktuell mit der wichtigsten Meldung zur Stunde. Das russische Militär hat auf dem Roten Platz in Moskau die traditionelle Parade abgehalten. Anlass ist der Sieg über Nazi-Deutschland vor 81 Jahren. Tausende Soldaten marschierten an Präsident Putin vorbei. Auf die sonst übliche Präsentation von Militärtechnik wurde aber aus Furcht vor ukrainischen Drohnen verzichtet. Soweit die Nachricht, jetzt die Top-Nachricht. Weitere Meldungen hat Claudia Leonhardt.
6: Im Streit um den illegalen Verkauf von Kundendaten zahlt der US-Autobauer General Motors rund 13 Millionen Dollar Strafe. Darauf hat sich der Konzern mit Behörden in Kalifornien geeinigt. GM hatte jahrelang detaillierte Informationen über das Fahrverhalten seiner Kunden an Datenhändler verkauft. Der BUND wirft der Thüringer Landesregierung Rückschritte beim Umwelt- und Klimaschutz vor. Landesgeschäftsführer Sebastian König sagte, zwar bezeichne die Regierung den Freistaat als das grüne Herz, jedoch würden Umwelt und Klima auf der Prioritätenliste ganz nach unten geschoben. In Baden-Württemberg stimmen Grüne und CDU auf Landesparteitagen über ihren Koalitionsvertrag ab. Stimmen beide Parteien zu, soll am kommenden Mittwoch Cem Özdemir im Landtag zum neuen Ministerpräsidenten gewählt werden. Das Wetter heute im Tagesverlauf verbreitet Sonne, überwiegend trocken, 15 bis 20 Grad. In der Nacht oft klar, stellenweise Nebel, trocken, 7 bis 3 Grad. Morgen erst Sonne, später mehr Wolken, am Nachmittag einzelne Schauer oder Gewitter, 18 bis 23 Grad. MDR aktuell Verkehrsdienst. Die A2 Richtung Hannover ist zwischen Himmeler Wald und Lehrte Ost wegen Bauarbeiten bis 14 Uhr gesperrt. Zurzeit 8 Kilometer Stau bis Peine. Soweit der MDR aktuell Verkehrsdienst. Es ist 10.17 Uhr.

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1: Männer und Frauen sind unterschiedlich, ja, soweit so klar. Doch allerdings ist das in der Medizin, dieses Wissen, da noch nicht überall angekommen. In Magdeburg gibt es genau deswegen an der Otto-von-Guericke-Universität seit 2 Jahren den ersten Lehrstuhl für geschlechtersensible Medizin bundesweit. Und inzwischen seit gut einem Jahr auch eine Ambulanz für geschlechtersensible Medizin. Ein Beitrag von Herrn Henrike Freitag und Anja Neubert.
2: Diese Manschette pumpt 3-mal auf. Auf verschiedenen Blutdruckniveaus, lässt auch wieder ab.
3: Ute Seeland legt bei Sabine Drügala eine Manschette an, misst den Blutdruck. Für Drügala ein Kontrolltermin. Es geht um Blutwerte, Hormone, Routine. Sie leidet unter Schwäche und Erschöpfung. Um Ostern herum musste sie wegen unspezifischer Beschwerden den Notarzt rufen.
4: Da war das merkwürdigerweise so, Rücken tut nicht weh, Brust tut nicht weh, bloß die Arme. Und das war mir so ein bisschen komisch. Und auch die ständige Übelkeit. Also so eine Übelkeit hatte ich noch nie.
3: Der Grund ein Herzinfarkt, dass Drügala überhaupt darauf kam, dass sich hinter ihren Beschwerden etwas so Ernstes verbergen könnte, verdankt sie einem Zufall. Davor hatte sie einen Bericht über Ute Seeland und über geschlechtersensible Medizin in Magdeburg gesehen und von den unterschiedlichen Signalen für einen Herzinfarkt bei Mann und Frau gehört. Seeland hat seit 2 Jahren die erste Professur zum Thema in Deutschland inne. Seit einem Jahr leitet sie die Ambulanz. Viele ihrer Patienten Frauen. Frauen in den Wechseljahren.
2: Und da passiert sehr viel mit dem Körper. Die Hormone gehen rauf und runter und das macht Symptome. Und diese Symptome kommen und gehen. Und das ist immer schwer einzuschätzen für viele Kolleginnen und Kollegen, die eben sehr fachspezifisch und organspezifisch ausgebildet sind.
3: Das hat historische Gründe. Das medizinische Wissen ist noch immer vor allem männlich geprägt. Dabei unterscheidet sich der weibliche Körper vom männlichen. Und auch Männer profitieren von einem differenzierteren Blick, insbesondere wenn sie an Krankheiten leiden, die häufig bei Frauen auftreten.
2: Bei den Männern haben wir genauso ein Bias bei bestimmten Erkrankungen. Das liegt einfach daran, dass bestimmte, sagen wir mal, Konstellationen, wie zum Beispiel das Immunsystem, also Systeme, unterschiedlich reagieren bei Frauen und Männern.
3: Daher werden Autoimmunkrankheiten zum Beispiel bei Frauen eher erkannt als bei Männern. Es hat dieselben Folgen wie bei Frauen. Medikamente wirken nicht oder anders oder sind gar gefährlich. Seeland wird das mit ihrer Forschung ändern, will, dass biologische Unterschiede ebenso mitgedacht werden wie Lebensumstände und Rollen, in denen Menschen sich bewegen.
2: Ich möchte einen Beitrag dazu leisten, dass das Gesundheitssystem so aufgebaut ist, dass alle zufriedener sind. Dass die Ärztinnen und Ärzte zufriedener sind, dass die Patientinnen und Patienten zufriedener sind, dass das Krankenpflegepersonal zufriedener ist. Und ich denke, durch eine gute Ausbildung und durch ein gutes Verständnis von den Unterschieden des weiblichen und des männlichen Körpers können wir enorm viele Fortschritte machen.
3: Und das klingt zwar banal, sagt Ute Seeland, aber diese Unterschiede zu kennen, ist im Prinzip eine gerechtere Medizin.
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1: Kann eine 700 Meter lange Alkoholfahrt mit einem E-Scooter den Führerschein kosten? Muss der Reiseveranstalter den Reisepreis mindern, wenn ständig alle Hotelliegen am Pool belegt sind? Und bleibt ein geschenktes Auto auch nach der Trennung von Ehepartnern Eigentum des Beschenkten? Das sind heute die Themen in den Urteilen der Woche mit Immo Hesse.
5: Rico Rielmann ist mit seinem E-Scooter zu einem etwa 700 Meter entfernten Paketshop unterwegs, allerdings mit 1,47 Promille im Blut. Auf der Hinfahrt geht alles gut, auf dem Rückweg aber verliert er nach etwa 100 Metern die Kontrolle über den Roller. Mit einem vor sich platzierten Paket fährt er einen Bordstein hinunter, stürzt, schlägt mit dem Kopf auf und wird kurzzeitig bewusstlos. Er muss im Krankenhaus behandelt werden. Vor Gericht verweist er auf die kurze Fahrtstrecke, um seinen Führerschein nicht zu verlieren. Beim Amtsgericht Dortmund blieb er ohne Erfolg.
6: Ein Blutalkoholgehalt von fast 1,5 Promille gilt medizinisch und verkehrstechnisch als schwere Alkoholisierung. In diesem Bereich ist die Fahrtüchtigkeit nicht nur eingeschränkt, sondern faktisch nicht mehr vorhanden. Besonders schwer wiegt, dass der Fahrer die Kontrolle über das Fahrzeug verloren hat. Nicht entscheidend ist hingegen, dass es sich nur um eine Gesamtdistanz von 700 Metern handelte und Dritte nicht zu Schaden kamen.
5: Das Gericht ordnete eine Geldstrafe von 30 Tagessätzen an und die Fahrerlaubnis bleibt für weitere 5 Monate gesperrt. Fall 2. Familie Palmenwind hat im Urlaub auf der griechischen Ferieninsel Kos ein altbekanntes Problem. Kommt sie nach dem Frühstück zum Hotelpool, sind bereits alle Liegen belegt. Und zwar nicht mit Urlaubern, sondern mit Handtüchern. Teilweise erscheinen die Besitzer der Handtücher erst Stunden später, um die Liegen dann auch tatsächlich zu nutzen. Für die Familie selbst bleiben nur die Hochstühle an der Hotelbar. Das trübt die Urlaubslaune doch erheblich. Die Familie will deshalb vor Gericht einen Teil des Reisepreises zurück. Mit Erfolg. Vor dem Amtsgericht Hannover.
6: Ein Reisemangel liegt unter anderem dann vor, wenn eine Reise nicht so war, wie man es als Urlauber dem geschlossenen Vertrag nach erwarten durfte. Hier waren dauerhaft nicht genügend Liegen am Pool frei nutzbar. Zwar muss der Reiseveranstalter nicht dafür sorgen, dass im Hotel für jeden Gast jederzeit eine Liege bereitsteht, sind diese aber schon früh morgens systematisch mit Handtüchern blockiert und greift das Hotelpersonal nicht ein, kann der Urlaubsgast den Reisepreis mindern.
5: Der Reisepreis darf für 10 Tage um täglich 15% gemindert werden. Das sind immerhin 1.000 Euro. Fall 3. Walter Wagenbrett hat geheiratet. Als Hochzeitsgeschenk hat er sich für seine Frau etwas ganz Besonderes ausgedacht. Er überreicht ihr die Kennzeichen für ein Luxusauto, eingewickelt in Geschenkpapier. Die Hochzeitsgäste können genau das bestätigen. Der Name der Frau wird in den Fahrzeugbrief eingetragen. Das Auto hat er allerdings zuvor auf den Namen seiner Firma gekauft, die auch die Kosten für Steuer und Benzin trägt. Nun trennt sich das Paar wieder und Herr Wagenbrett hält das Auto weiterhin für sein Eigentum. Vor Gericht argumentiert er, er habe seiner Frau lediglich die Nutzung des Fahrzeugs ermöglicht, nicht aber das Eigentum übertragen. Am Oberlandesgericht Nürnberg kam er damit nicht durch.
6: Das Auto war Zeugenaussagen zufolge eindeutig ein Hochzeitsgeschenk. Auch ist der Name der Frau in den Fahrzeugbrief eingetragen worden. Damit hat eine stillschweigende Übertragung des Eigentumsrechts stattgefunden.
5: Die Ex-Frau kann den Wagen also behalten.
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1: Und wir schauen nach Thüringen. Dort möchte die Grundschule Tannroda im Weimarer Land gern den Deutschen Schulpreis gewinnen. Unter die besten 20 Schulen deutschlandweit hat sie es schon geschafft. Doch ob sie weiterkommt, das entscheidet eine Jury. Und die hat sich vor Ort in der Grundschule Tannroda selbst ein Bild gemacht. Conny Marona war dabei.
7: Jurymitglied Frank Ahrens hat schon viele Schulen gesehen und bewertet. Ihm kommt es nicht allein auf den Unterricht an.
8: Ja, zuallererst schauen wir natürlich auf das Gesamtbild der Schule, auf die klimatischen Bedingungen, die diese Schule ausmacht, natürlich, wie betten sich die Kinder in ihrem Lernverhalten in die Schulsystematik ein. Und wir schauen zuallererst natürlich, fühlen sich die Kinder wohl?
7: Diese Frage beantworten die Grundschüler von Tannroda mit einem glatten Ja.
9: Also weil wir sehr viel mit selber entscheiden dürfen und weil das Lernen hier einfach Spaß macht.
10: Und einfach auch alle Lehrer und Hortner mega nett sind.
11: Ja, und wir sind auch Raccoons-Schule. Also das heißt, dass wir eine Schule sind, die sehr gesund lebt, wo Entspannungs- und Sportpausen immer dabei sind.
12: Ich finde es halt richtig schön hier.
7: Das mit dem Wohlfühlen ist also selbstredend in Tannroda. Jurymitglied Angelika Wolters geht es aber auch um ganz andere Themen, die Exzellenz zum Beispiel.
13: Wenn eine Schule es schafft, für die ihnen anvertrauten Kinder Erfolge zu organisieren, von den Leistungsschwachen wie auch für den Hochbegabten, dann ist das schon eine Exzellenz und eine große Kunst der Pädagogik.
7: Und diese Kunst haben sie drauf, sagt Schulleiterin Manuela Döring. Dafür haben sie ein ganz besonderes Konzept.
14: Wir arbeiten unter dem Motto Lernen macht Spaß. Wir arbeiten projektorientiert. Das bedeutet, dass wir fächerübergreifend lernen. Und die Kinder können bei uns druckfrei, also ohne Notendruck lernen. Die Kinder lernen nach ihrem eigenen Lerntempo. Und auch nach ihren Stärken.
7: Und das finden die Kids richtig toll. Den Deutschen Schulpreis, sagen sie, hat ihre Grundschule in Tannroda auf jeden Fall verdient.
10: Ja, ohne Wenn und Aber.
11: Ja.
1: Die Grundschule Tannroda hofft also auf den Deutschen Schulpreis. Ob es klappt, das wissen wir spätestens Ende September. Dann wird der Preis verliehen. Jetzt schauen wir erstmal ins Wetterstudio zu Josephine Bechler. Die Eisheiligen sind nächste Woche dran. Wie lange müssen wir da im Vorfeld schon Angst haben, dass es kalt wird?
15: Erstens haben wir eine etwas wärmende Wolkendecke, würde ich mal sagen, die zwar natürlich jetzt erstmal gerade nicht die Sonne gut durchlässt, aber wenn sie dann weg ist, werden wir es auch sehen. Die Temperaturen steigen heute. Wir haben dann in der Spitze so am Nachmittag zwischen 13 und 18 und im Süden sogar bis zu 20 Grad zu erwarten. Die Wolkendecke braucht aber ein ganz schönes Stück. Es geht so nach und nach vonstatten. Wir haben aber schon aktuell zum Beispiel im Norden und im Südwesten die Sonne oder auch mal Richtung Osten. Und dann zum Abend ist sie dann eigentlich fast verbreitet zu sehen. Morgen hätten wir dann auch noch Hochdruckeinfluss. Das bedeutet, es sind nur ganz vereinzelt vielleicht am Nachmittag mal kleine Schauer- oder Gewittergebiete unterwegs, auch nur vom Risiko sehr gering. Die Sonne ist noch häufiger zu finden und da sehen wir es dann auch an den Temperaturen, dass es dann morgen sogar noch mal auf Werte zwischen 18 und 23 Grad ansteigt.
1: Hm. Nachts war es ja teilweise manchmal ganz schön kalt noch. Wie sieht's da aus?
15: Genau, da wäre dann das Thema Eisheilige wieder im Vordergrund. Und zwar nämlich geht's in der Nacht zum Dienstag und dann auch die darauffolgenden Nächte doch teilweise in diesen zumindest Tiefland-Bodenfrostbereich. Und in den Bergen wird es wahrscheinlich auch Luftfrost geben, denn wir haben dann mit einem Kaltluftvorstoß doch wieder etwas kältere Luft, die zu uns herangeführt wird. Es ist aber doch recht feuchte Luft, die auch zu uns kommt. Somit folgt erstmal am Montag recht viel Regen, der durchzieht. Am Dienstag und Mittwoch werden auch noch weitere Schauer bei uns sein. Und was interessant ist, am Dienstag können sogar in den Bergen Schneeflocken nochmal ein Thema werden.
1: Oh mein Gott, oh mein Gott.
15: Ja, aber das ist jetzt auch nicht so untypisch, wenn man bedenkt, dass wir einfach wirklich im Mai immer mal wieder diesen Kaltluftvorstoß haben. Nicht ohne Grund gibt es diese Eisheiligen im Kalender und das passt zumindest dieses Jahr sogar mal exakt auf den Termin. Es wird dann sogar tagsüber am Dienstag auch zum Beispiel nur noch bei maximal 13 Grad liegen.
1: Alles klar, danke Josefine Böchler.
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1: Und wir schauen auf die Themen der nächsten halben Stunde nach halb elf. Dann schadet Trump dem Tourismus in den USA. Manche Touristen scheint er nämlich tatsächlich von einem Urlaub dort abzuhalten. Und außerdem ein Thema, sorgenfrei im Mietauto über Mittelmeerinseln cruisen. Da gibt es Fallstricke und wir sprechen mit der Stiftung Warentest Finanzen. Sie klärt uns darüber aus, auf was wir alles beachten müssen.
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0: Auch mal ganz dringend ein Mikrofon. Da ist es. Es ist 10.30 Uhr mit Claudia Leonard. Das russische Militär hat auf dem Roten Platz in Moskau die traditionelle Parade abgehalten. Anlass ist der Sieg über Nazi-Deutschland vor 81 Jahren. Tausende Soldaten marschierten an Präsident Wladimir Putin vorbei. Der Staatschef würdigte in seiner Rede die Leistung sowjetischer Soldaten im Kampf gegen Nazi-Deutschland. Auf die sonst übliche Präsentation von Militärtechnik wurde aus Furcht vor ukrainischen Drohnen verzichtet. Stattdessen spielte das russische Fernsehen Bilder vom Einsatz der Kriegstechnik in der Ukraine ein. Gesundheitsministerin Nina Warken will zur Stabilisierung der gesetzlichen Pflegeversicherung höhere Einkommen stärker belasten. Die CDU-Politikerin kündigte in der Rheinischen Post an, die Beitragsbemessungsgrenze anzuheben. Ziel sei es, die Beitragssätze in den kommenden Jahren stabil zu halten. Eine Streichung bestehender Pflegegrade schloss die Ministerin aus, kündigte aber strengere Vorgaben an. Auch für die Krankenkassen sollen Besserverdiener mehr zahlen. Beiden Versicherungen droht ohne Reformen und Einsparungen ein Milliardendefizit. Im Gedenken an die Opfer der Amokfahrt beginnen heute in Leipzig alle städtischen Veranstaltungen mit einer Schweigeminute. Wie die Stadtverwaltung mitteilte, gehören dazu die Museumsnacht, der St. Florianstag der Feuerwehr und der Tag der Städtebauförderung im Stadtteil Grünau. Auch RB Leipzig hat angekündigt, beim Spiel gegen St. Pauli mit Trauerflor und einer Schweigeminute an die Opfer der Tat zu erinnern. Ein Mann war am Montag mit seinem Auto durch die Fußgängerzone gerast, zwei Menschen starben und sechs wurden verletzt. Der mutmaßliche Täter wurde in einer psychiatrischen Klinik untergebracht. Bei einem Angriff auf angebliche Drogenschmuggler im Ostpazifik sind nach US-Angaben zwei Männer getötet worden. Das US-Militär teilte mit, es habe auch einen Überlebenden gegeben. Die Küstenwache sei eingeschaltet worden, um die Person zu retten. Ob das erfolgreich war, wurde nicht mitgeteilt. Bei den US-Angriffen auf mutmaßliche Schmugglerboote wurden seit vergangenem Herbst mehr als 100 Menschen getötet. Kritiker bezweifeln, ob das Vorgehen völkerrechtlich zulässig ist. In Sachsen-Anhalt sind im vergangenen Jahr 10,2 Millionen Euro an Geldauflagen aus Gerichtsverfahren zusammengekommen. Wie eine Linken-Anfrage im Landtag ergab, ist das mehr als doppelt so viel wie noch im Vorjahr. Von der Steigerung hat den Angaben zufolge hauptsächlich die Staatskasse profitiert. Die Geldzuweisungen an gemeinnützige Organisationen wuchsen dagegen nur um rund 7%. Das Justizministerium betonte, wohin das Geld fließe, werde allein vom Gericht entschieden. Das waren die Nachrichten. Das Wetter mit den Temperaturen um 10 Uhr. Dresden bedeckt 12 Grad, Eisenach wolkig 10, Erfurt bedeckt 10 Grad, Gardelegen bedeckt 12, Hoyerswerda und Magdeburg bedeckt 13 Grad, Neuhaus am Rennweg leicht bewölkt 8, Oschatz bedeckt 12 Grad, Plauen wolkig 12, Wernigerode bedeckt 10 und Wittenberg 13 Grad. Heute im Tagesverlauf verbreitet Sonne, überwiegend trocken, 15 bis 20 Grad. In der Nacht oft klar, stellenweise Nebel, trocken 7 bis 3 Grad. Morgen erst Sonne, später mehr Wolken, am Nachmittag einzelne Schauer oder Gewitter, 18 bis 23 Grad. MDR aktuell Verkehrsdienst. Die A2 Richtung Hannover ist zwischen Hemmeler Wald und Lehrte Ost wegen Bauarbeiten bis 14 Uhr gesperrt, zurzeit 8 Kilometer Stau bis Peine. A72 Richtung Leipzig, Vorsicht in Höhe Kreuz Chemnitz, liegt ein Teppich auf der Fahrbahn. Soweit der MDR aktuell Verkehrsdienst, es ist 10.34 Uhr.
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2: Im vergangenen Jahr machte der Trump-Slump Schlagzeilen, einen Rückgang bei internationalen Besuchern in den USA. Trumps Drohungen gegen Kanada, Grönland und andere Verbündete dazu berichtet darüber, dass die USA bei der Einreise womöglich Social-Media-Profile durchforsten wollen. Manche Touristen scheint das tatsächlich von einem Urlaub in den USA abzuhalten. Kerstin Klein hat sich in Florida umgeschaut.
3: Im Hafen von Johns Pass an Floridas Golfküste. Die Sonne scheint, die Möwen kreischen. An Hubbards Marina legt eine Barkasse mit etwa 20 Touristen an Bord zur Delfintour ab.
4: Alright, good morning. Welcome aboard the Sea Adventure. How's everybody doing?
3: Tatsächlich kamen im vergangenen Jahr weniger internationale Besucher in die USA als im Jahr zuvor. Ein Minus von rund 6%. Vor allem viele Kanadier blieben fern. Hier lag der Rückgang bei rund 20%. Aus Boykott, weil Trump Kanada im ersten Amtsjahr beschimpfte und einverleiben wollte? Fragt man Delfin-Tour-Captain Dylan Hubbard, der das Unternehmen in vierter Generation betreibt, war der Einbruch gar nicht so schlimm. Und der schleppende Start ins Jahr 2025 hätte andere Gründe gehabt.
5: Anfang 2025 war etwas schleppend. Das lag an den Hurricanes 2024. Es war eine Herausforderung, klarzumachen, ja, wir sind von zwei massiven Hurricanes getroffen worden, aber wir haben den Wiederaufbau geschafft.
3: Hurricanes, nicht Trump. Durchaus eine mögliche Erklärung für weniger Besucher, zumindest hier an der Golfküste. Doch ein paar Stunden weiter südlich in Cape Cod treffen wir einen Mann, der klar eine andere Erfahrung gemacht hat.
6: Wir hatten keinen Umsatzrückgang während der Pandemie. Wir hatten keinen Umsatzrückgang während der schlimmen Hurricanes. Wir hatten den ersten Umsatzrückgang mit der zweiten Amtszeit von Donald Trump.
3: Marco Wischmeier kam vor 11 Jahren aus Deutschland nach Florida, betreut hier heute mehr als 40 Ferienhäuser. Er hat viele kanadische und europäische Kunden.
6: Bei uns war der Tourismus, die Buchungen wirklich down, also ganz schlimm.
7: Und was sagen die dir, warum sie nicht mehr kommen?
6: Wegen Trump.
7: Die sagen das klar.
6: Wegen der politischen Situation. Da kann man nicht mehr hinfahren.
3: Sein Umsatz sei eingebrochen. Donald Trump rechnet er vor, habe ihn vergangenes Jahr $250.000 gekostet. Der wichtigste Antrieb für den Tourismus in Florida sind weder Delfine noch Ferienhäuser, sondern Disney World. Bootsbetreiber Hubbard sagt, viele seiner ausländischen Touristen kämen direkt vom Vergnügungspark zu seiner Marina oder dem benachbarten Strand. Doch der Disney-Motor stottert. Für das erste Quartal warnte der Konzern vor einem Rückgang bei internationalen Besuchern. Auch Chris French in Orlando sieht diesen Rückgang. Er vermittelt als Reiseagent ausschließlich Disney-Urlaube.
5: Es ist sehr klar, dass viele internationale Reisende, die normalerweise nach Disney World kommen, jetzt andere Ziele wählen. Ich habe viele kanadische Kunden, die mir sagen, dass sie sich dieses Jahr wohler fühlen, nach Disneyland Paris zu reisen.
3: Ein Strand in der Nähe von Hubbards Marina. Dutzende Urlauber ahlen sich in der Sonne, Kinder spielen im Sand. Leer ist es hier nicht. Und trotzdem gibt es sie, die Anzeichen dafür, dass die USA gerade ein Problem haben, genauso viele Besucher aus dem Ausland anzulocken wie früher. Und für einen Bundesstaat wie Florida, der vom Tourismus lebt, könnte das auf Dauer zum Problem werden.
2: Zurück nach Europa. Es ist von einem Blutbad hier die Rede, von einer historischen Niederlage, einem Desaster. Die britische Regierung Labour hat bei den Gemeinderatswahlen in England und bei den Regionalwahlen in Schottland und Wales massive Verluste eingefahren. Die großen Sieger des Superwahltags, das sind die Rechtspopulisten von Reform UK. Und in den drei Landesteilen, Nordirland, Schottland und Wales, sind nun zum ersten Mal drei Unabhängigkeitsparteien an der Macht. Franziska Hoppen berichtet.
8: Mit dem Wahlergebnis endet die 27-jährige Regierungszeit und die mehr als 100 Jahre andauernde Serie von Wahlsiegen der Labour-Partei in Wales. Die Sozialdemokraten landeten nur auf dem 3. Platz hinter den Rechtspopulisten von Reform UK auf dem 2. Als stärkste Kraft ging die als linksnational geltende walisische Unabhängigkeitspartei Plaid Cymru hervor. Für die Chefin der walisischen Labour-Partei und Regierungschefin von Wales, Eleanor Morgan, war es ein bitteres Ende. Sie kündigt ihren Rücktritt als Parteivorsitzende an. Die Labour-Regierung brauche auch national einen Kurswechsel, so Morgan. Nun werden erstmals in der Geschichte des Vereinigten Königreichs alle selbstverwalteten Landesteile, Schottland, Wales und Nordirland, von Unabhängigkeitsparteien angeführt. Denn auch in Schottland zeichnete sich nach den vorläufigen Ergebnissen ein schlechtes Bild für Labour ab. Die Unabhängigkeitspartei SNP gewann demnach deutlich. Trotz der klaren Verluste lehnte Regierungschef Keir Starmer einen Rücktritt ab. Er wolle das Land nicht ins Chaos stürzen und in den kommenden Tagen Schritte aufzeigen, um den von Labour versprochenen Wandel herbeizuführen. Die historische Wahlniederlage dürfte seine Partei jedoch in eine politische Krise gestürzt haben.
2: Und jetzt schauen wir zum Sport. Dort ist Silke Heine nun am Start. Es geht los.
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9: Zweiter Matchball heute für RB Leipzig. Der aktuelle Tabellendritte der Fußball-Bundesliga will am vorletzten Spieltag und im letzten Heimspiel der Saison die letzte Weiche Richtung Königsklasse stellen. Aktuell haben die Leipziger 4 Punkte Vorsprung auf ein punktgleiches Trio. Und diesen gilt es, gegen das Kellerkind des St. Pauli zu verteidigen. Dann spielt Leipzig in der kommenden Saison wieder in der Königsklasse. Über alle anderen Rechenspiele will man bei RB gar nicht erst nachdenken. Philipp Weißkirch blickt voraus.
10: In dieser Woche ist RB-Trainer Ole Werner 38 Jahre alt geworden, aber nicht nur wegen seines Geburtstags mag er den Monat Mai so gern.
11: Ich muss sagen, für mich ist die schönste Zeit eigentlich der gesamten Saison, weil am 22. Spieltag kann ich mich nicht belohnen für meine Arbeit, sondern das kann ich nur an diesen letzten Spieltagen. Und so nehme ich die Mannschaft auch wahr, mit einer großen Vorfreude, mit einer breiten Brust, mit einem Stolz auch auf das, was sie jetzt bisher geleistet hat.
10: Saisonendspurt Bundesliga, Zeit der Entscheidungen, wie immer im Mai. Leipzig grüßt von einem Champions-League-Platz und will den auch nicht mehr hergeben. Mit einem Sieg heute im letzten Heimspiel am vorletzten Spieltag wäre der Haken definitiv dran an der Königsklasse.
11: Am Ende der Saison ist es immer so, und das gilt auch für alle Mannschaften, dass du dann eben deine Ernte einfahren kannst und dann ist die Anspannung immer größer. Das ist ganz normal.
10: Ja, aber die Anspannung wächst auch, weil Werners Mannschaft zuletzt strauchelte. 1:4 beim Verfolger Leverkusen am vergangenen Wochenende. Und jetzt wartet mit St. Pauli eine vermeintlich leichte Aufgabe. Kellerkind, schlechtester Sturm der Liga, seit 8 Spielen ohne Sieg.
12: Kostet natürlich auch extrem viel Kraft.
10: So ein Abstiegskampf schlaucht. Auch Kiez-Kicker-Coach Alexander Blessin. Der hat vor diesem Spiel in Leipzig viel auf der Trainingswiese gearbeitet, aber nicht nur auf der, sondern auch auf der heimischen im Garten.
12: Also hab schön Rasen gemäht und da kommt man dann auf Gedanken, die dann auch mal gut tun. Aber wie gesagt, die kurzen Phasen dann in dem Moment dann auch zu nutzen, um wieder so ein bisschen eine Klarheit reinzukriegen in die Birne, mit dem Druck dann fertig zu werden, und ja, das befreit dann teilweise.
10: Und Ole Werner, Leipzigs Trainer, der konnte vielleicht an seinem Geburtstag mal kurz ein bisschen mental durchpusten. Denn jetzt gilt's.
11: Jetzt geht's drum, wirklich alle Energie zu bündeln für diese letzten Aufgaben.
10: Leipzig braucht Punkte für die Champions League, St. Pauli für den Klassenerhalt. So ist er eben.
11: Die schönste Zeit eigentlich der gesamten Saison.
10: Der Mai in der Fußball-Bundesliga.
9: Ganz ungetrübt wird der heutige Tag in Leipzig aber nicht ablaufen, denn 5 Tage nach der Amokfahrt in der Messestadt mit 2 Toten und vielen Verletzten wird das RB-Team mit Trauerflor auflaufen. Vor der Partie gibt es zudem eine Schweigeminute. Anpfiff ist 15.30 Uhr. Hier bei MD Aktuell sind wir im langen Fußball-Samstag natürlich bei allen Partien live dabei und in voller Länge hören Sie das Spiel in der Sport im Osten-App. Los geht's mit dem langen Fußball-Samstag schon um 13 Uhr, da wollen die beiden mitteldeutschen Zweitligisten den Klassenerhalt sichern. Während Dynamo Dresden dafür im Auswärtsspiel bei Eintracht Braunschweig schon einen Punktgewinn reicht, muss der erste FC Magdeburg bei Holstein Kiel möglichst gewinnen, um nicht neue Fragen aufkommen zu lassen. Frank Martin.
13: Beim FCM ist spätestens seit dem letzten Sonntag die gute Laune zurückgekehrt. Das 1:0 gegen Hertha, ein echter und wohl auch wichtiger Dosenöffner im Abstiegskampf für die Elf von Trainer Patrick Sander.
14: Also ich glaube schon, dass das zu erkennen war, dass sie wissen, dass das ein sehr, sehr wichtiger, bedeutsamer Schritt war, aber noch nicht der entscheidende. Und diese Spannung aufrechtzuerhalten, merkt man der Mannschaft an, dass es da keine Geckelei gibt, kein Rumgealbere, aber trotzdem eine gelockerte Atmosphäre. Und das ist immer eine gute Basis für die Leistung, die man dann am Wochenende bringen muss.
13: In Kiel beim hoffentlich letzten Auswärtsspiel der Saison, denn Relegation möchte keiner in Magdeburg. Der FCM will direkt drin bleiben und das Team, so Herbert Bockhorn, ist gewillt, den letzten entscheidenden Schritt zu gehen.
15: Ja, wir haben jetzt, denke ich, einen Matchball, den wir nutzen wollen. Haben wir uns auch erarbeitet. Es war wirklich schwer. Wir hatten eine schwierige Situation, mit der wir umgehen mussten. Wir haben es in der eigenen Hand. Das ist das Beste, was man sich in so einer Situation vorstellen kann oder haben kann. Und das wollen wir nutzen.
13: Aber nur, wenn auch die Konkurrenz mitspielt, darf der FCM einen Sieg in Kiel vorausgesetzt schon am Sonnabend jubeln. Die Voraussetzungen zumindest scheinen gut in Magdeburg zu sein, um diese sportliche Saison-Achterbahnfahrt doch noch vorzeitig positiv zu Ende zu bringen.
9: Anpfiff in der zweiten Liga, 13 Uhr. 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Das Team von Trainer Frank Carstens verlor gestern bei Hannover Burgdorf 33:36, bleibt Schlusslicht der Liga mit 2 Punkten Rückstand auf das rettende Ufer. Leipzigs Keeper Domenico Ebner ist entsprechend enttäuscht.
16: Es ist schade, weil wir hatten jetzt in den letzten 2 Spielen 3 Punkte geholt, hatten uns ein bisschen ja, vielleicht aus Selbstvertrauen getankt und heute haben wir es nicht so auf die Platte bekommen, wie wir es haben wollten, gerade auch in der zweiten Halbzeit, weil die Hannoveraner trotz ihres Spielplans uns überlaufen haben und das ist nicht der Handball, den wir in der zweiten Halbzeit spielen wollen. Und jetzt haben wir noch 3 Chancen, um das Unmögliche möglich zu machen. Und das wird jetzt in den nächsten Wochen sehr, sehr hart.
9: Sagt Leipzigs Domenico Ebner. In knapp 2 Wochen empfangen die Leipziger im nächsten Heimspiel dann die MT Melsungen.
2: Es ist 10.45 Uhr mit der wichtigsten Meldung zur Stunde. Das russische Militär hat auf dem Roten Platz in Moskau die traditionelle Parade abgehalten. Anlass ist der Sieg über Nazi-Deutschland vor 81 Jahren. Auf die sonst übliche Präsentation von Militärtechnik wurde aus Furcht vor ukrainischen Drohnen allerdings verzichtet. Stattdessen spielte das russische Fernsehen Bilder vom Einsatz der Technik in der Ukraine ein. Weitere Meldungen jetzt mit Claudia Leonhardt.
17: In Chemnitz ist am Abend der Sächsische Mozart-Preis verliehen worden. Die mit 7.500 € dotierte Auszeichnung ging in diesem Jahr an die Pianistin Ragnar Schirmer. In der Begründung der Jury hieß es, in ihren Händen werde jedes Musikstück zu einer Erfahrung in Töne geronnener Schönheit und Intensität. In Venedig beginnt heute die 61. Kunstbiennale. Überschattet wird sie von Kontroversen um die Teilnahme Israels. Die Jury trat schon im Vorfeld aus Protest geschlossen zurück. Gestern Abend demonstrierten rund 2000 Palästina-Unterstützer gegen Israel. Beim Zusammenstoß von 2 Autos in Dresden-Prohles sind am Morgen beide Fahrer verletzt worden. Nach Angaben der Feuerwehr musste einer der Männer aus seinem Fahrzeug befreit und reanimiert werden. Der andere Fahrer sei leicht verletzt worden. Die Unfallursache ist noch unklar. Das Wetter heute im Tagesverlauf verbreitet Sonne, überwiegend trocken, 15 bis 20 Grad. In der Nacht oft klar, stellenweise Nebel, trocken, 7 bis 3 Grad. Morgen erst Sonne, später mehr Wolken, am Nachmittag einzelne Schauer oder Gewitter, 18 bis 23 Grad. MDR aktuell Verkehrsdienst. Vorsicht auf der A2 Richtung Frankfurt. Zwischen Schmölln und Ronneburg befindet sich eine ungesicherte Unfallstelle. Die A2 Richtung Hannover ist zwischen Hemeler Wald und Lehrte Ost wegen Bauarbeiten bis 14 Uhr gesperrt. Zurzeit 8 Kilometer Stau bis Peine. Soweit der MDR aktuell Verkehrsdienst. Es ist 10.47 Uhr.
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2: In Plauen ist eine Hochschulallianz zwischen dem KI-Institut Plauen und der Dualen Hochschule der Stadt unterzeichnet worden. Ziel ist es, Forschung und Lehre eng mit der praktischen Anwendung von künstlicher Intelligenz zu verknüpfen. Ines Gruner-Rudelt berichtet.
18: Diese Hochschulallianz ist die erste ihrer Art in Sachsen, sagt CDU-Wissenschaftsminister Sebastian Gemko. In Plauen sollen Forschung und Lehre eng mit der praktischen Anwendung von KI verknüpft werden.
19: Wir haben ja erst vor wenigen Jahren das Hochschulgesetz novelliert und die Möglichkeit der engen Kooperation zwischen Hochschulen und privatwirtschaftlichen Akteuren möglich gemacht. Und zwar nicht nur im Wege der üblichen Kooperation, sondern in gemeinsamen rechtlichen Einheiten.
18: Frank Schweitzer, der kommissarische Rektor der Hochschule, sieht in der neuen Allianz eine einmalige Chance. Die großen KI-Unternehmen seien außerhalb von Europa angesiedelt, der Nachholbedarf auf dem Gebiet der künstlichen Intelligenz deshalb entsprechend groß.
20: Die Chance, die Deutschland noch hat, und das muss man ganz deutlich sagen, ist, KI-Systeme im Industrieumfeld einzusetzen. Das Potenzial ergibt sich daraus, dass wir die Unternehmen haben. Der deutsche Mittelstand ist ein unheimlich mächtiges Instrument und dort sind die Daten, die KI braucht. Die Industriedaten bilden dann die Basis, auf denen KI Entscheidungen treffen kann. Wir haben unheimlich große Datenmengen, die sinnvoll auszuwerten und daraus Entscheidungsvorschläge zu entwickeln. Das ist das Thema, an dem wir gemeinsam forschen wollen.
18: Perspektivisch soll an der Dualen Hochschule in Plauen auch ein internationaler Studiengang für angewandte künstliche Intelligenz angeboten werden. Da soll es nicht nur um die Anwendung, sondern auch um die Weiterentwicklung von KI-Systemen gehen. Die Zusammenarbeit von Institut und Hochschule soll aber auch ein deutliches Signal in die Region aussenden, sagt der Geschäftsführer des KI-Instituts Plauen, Rainer Gläß.
21: Also das ist jetzt kein reines Thema der Wirtschaft oder eine Start-up-Entwicklung, sondern hier geht es auch ein bisschen darum, mit der Hochschule zusammen Grundsätzliches zu tun, junge Leute ranzuführen, insgesamt hier in der Region auch ein bisschen eine Aufbruchstimmung zu installieren. Das wollten wir gerne.
18: Das Pilotprojekt soll nun auch andere Unternehmen, Stiftungen oder Vereine motivieren, enger mit den sächsischen Hochschulen zu kooperieren.
2: In vielen Urlaubsländern im Süden ist es jetzt noch nicht so heiß. Es herrscht angenehmes Reisewetter. Gerade Menschen, die keine Schulkinder haben, nutzen den Mai ganz gern für einen Kurzurlaub. Vielleicht mal mit einem Mietauto über eine Mittelmeerinsel cruisen und das Wetter eben genießen. Doch beim Mietauto kann man auch ins Fettnäpfchen tappen. Meine Kollegin Elisabeth Ihmer hat mit Marion Weitemeier darüber gesprochen. Sie ist Finanzexpertin der Stiftung Warentest.
0: Frau Weitemeier, es gibt große Autovermietungen, es gibt auch ganz kleine, preiswertere vor Ort im Urlaubsland. Was raten Sie denn? Wofür sollte ich mich entscheiden?
4: Wir empfehlen das Buchen über Vergleichsportale. Der Vorteil ist, dass wichtige Vertragsbedingungen des Angebots auf Deutsch dargestellt wird. Zum Beispiel der Umfang des Versicherungsschutzes oder auch Zusatzkosten für Kindersitze oder Abgabe des Autos außerhalb der Öffnungszeiten. So lässt sich eben wirklich Preis-Leistung gut miteinander vergleichen. Wer dagegen am Urlaubsort bucht, unterschreibt eben ein Vertrag in Landessprache oder auch auf Englisch.
0: Und angenommen, ich bin jetzt vor Ort, will das Auto abholen. Da braucht man ja oft eine Kreditkarte. Reicht da eine Debitkarte, die viele von uns ja haben?
4: Üblich ist tatsächlich die Bezahlung mit einer sogenannten echten Kreditkarte, auf der der Vermieter auch die Kaution blockieren kann. Das können gerne 300 bis 1500 Euro sein. Es gibt inzwischen aber auch viele Angebote mit anderen Bezahloptionen. Und die meisten Vergleichsportale haben auch Filter zu den Zahlungsarten, wo man dann schon bei der Angebotsauswahl gezielt filtern kann.
0: Und wenn ich dann buche, auf welche Details muss ich denn sonst noch achten?
4: Wichtig ist, ein Augenmerk wirklich auf den Versicherungsschutz zu legen und unbedingt ein Auto mit Vollkaskoversicherung ohne Selbstbeteiligung zu buchen. Die Vollkaskoversicherung bezahlt Schäden am Mietauto, die man selbst verschuldet hat. Und das kann auch schnell gehen. Man kommt morgens aus dem Hotel, sieht, jemand anders hat rustikal ausgepackt, da ist eine Beule am Auto oder auch auf engen Straßen in irgendwelchen kleinen Örtchen kann schnell was passieren. Diese Versicherung sollte man in jedem Fall abschließen. Wichtig ist auch zu wissen, in vielen Ländern sind bestimmte Fahrzeugteile vom Versicherungsschutz ausgenommen, zum Beispiel Glas, Reifen oder Unterboden. Auch die sollte man immer noch gesondert zusätzlich versichern. Interessant ist auch immer noch, einen Blick auf die Deckungshöhe der Kfz-Haftpflichtversicherung zu werfen. Sie zahlt Schäden, die man beim möglichen Unfall anderen zufügt. Und da sind die Deckungssummen in einigen Ländern sehr niedrig. Und wenn man sich das anguckt, findet man vielleicht ein Angebot, was nur geringfügig teurer ist, aber ganz andere Deckungssummen hat. Und vielleicht auch noch mal einen Blick auf die Kundenbewertungen werfen.
0: Das sind also viele wichtige Punkte. Und jetzt legen Sie uns doch bitte mal die kritischen Punkte auf den Tisch. Wo liegen die größten Fallstricke beim Automieten?
4: Reisende sollten darauf achten, dass das Mietauto wirklich keine Vorschäden hat, die einem zugerechnet werden können. Und bei der Abholung sollte man auch darauf achten, dass man wirklich ungefähr zu der Zeit kommt, die man auch bei der Buchung angegeben hat. Sonst kann das zu Stress führen und Vermieter wollen einem dann womöglich kein Auto aushändigen.
0: Wie kann ich mich denn vor solchen Geschichten schützen?
4: Verspätungen immer dem Vermieter vor Ort gleich melden. Wenn man beim Abflug schon merkt, das Flugzeug hebt 2 Stunden später ab, ruhig Bescheid sagen, auch wenn man bei der Buchung die Flugnummer angegeben hat, und die Verspätung dort melden. Bei der Abholung des Autos ist es wichtig, immer ein bisschen Zeit einzuplanen und nach der Fahrzeugübergabe zu schauen, gibt es irgendwelche Vorschäden am Auto, die nicht im Übergabeprotokoll stehen. Falls man welche entdeckt, sollte man sich wirklich die Mühe machen, sich vor Ort an einen Mitarbeiter zu wenden und das noch im Protokoll vermerken zu lassen oder wirklich nochmal zum Abholschalter zu gehen und sich diese Schäden nochmal gegenzeichnen zu lassen. Und bei der Übergabe und Abholung des Autos empfehlen wir, Fotos zu machen. Auch vom Innenraum. Es kommt immer mal wieder vor, dass Vermieter versuchen, Zusatzgebühren zu verlangen für eine übermäßige Verschmutzung des Innenraums. Also einfach mal kurz ein Foto vom Auto machen.
0: Das ist ein guter Hinweis. Und gibt es eigentlich Tricks von schwarzen Schafen unter den Autovermietern, auf die ich mich vorbereiten sollte?
4: Ja, es gibt immer mal wieder Anbieter, die versuchen, am Abholschalter weitere Versicherungen zu verkaufen. Und das sind eben oft auch Versicherungen, die Reisenden schon haben. Hier heißt es wirklich hartnäckig bleiben. Sollte Druck ausgeübt werden und womöglich damit gedroht werden, erst gar kein Auto auszuhändigen, wenn nicht weitere Versicherungen abgeschlossen werden, ruhig das Vergleichsportal anrufen. Das ist in dem Fall ein guter Ansprechpartner. Auf dem Voucher steht auch oft eine Hotline, da erreicht man auch wirklich noch einen Menschen, anrufen und gucken, dass dort vermittelt werden kann.
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2: Er war Popstar, Produzent, Songwriter. Drafi Deutscher gehörte zu den schillerndsten Persönlichkeiten der deutschen Musikszene. Mit seiner enormen Wandlungsfähigkeit feierte er große Erfolge. Heute, vor 80 Jahren, am 9. Mai 1946, wurde der Sänger, Komponist und Produzent geboren. Ein Blick auf ein außergewöhnliches Leben zwischen Charts, Comebacks und künstlerischer Neuerfindung. Bernd Schleselmann erinnert.
22: Sofort erkannt, oder? Ein Ton, ein Riff und man fühlt sich sofort zurückversetzt in die Beat-Ära.
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22: Drafi Deutscher ist der Mann mit dem Dam, dam. Dieses Dam, dam macht ihn 1965 zu einem Superstar. Eine Beat-Hymne, die noch heute jeder mitsingen kann.
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6: Wir haben ja etwas bewegt. Bis dahin gab es Schlager und dann kam plötzlich einer, der machte ganz andere Musik, viel härter. Das war etwas, wozu auch so ein bisschen Rebellion gehörte.
22: Drafi Richard Franz Deutscher wächst in ärmlichen Verhältnissen bei seiner Großmutter in Berlin auf. 1963 wird er auf einem Twist-Festival entdeckt, doch bereits 1966 ist seine Karriere zumindest vorläufig beendet. Der 20-Jährige uriniert völlig betrunken im offenen Bademantel vom Balkon seiner Wohnung und wird dabei von Schulkindern gesehen. Skandal. Aber er macht weiter. Als Jack Goldbird rotiert er in den 70ern auf den Plattentellern der Diskotheken mit Can I Reach You und er denkt sich noch zig weitere schrille Pseudonyme aus. Renate Verplü, Kurt Gebegern. Sein richtiger Name taucht nur noch im Kleingedruckten auf, aber die Hitmaschine läuft.

0: Was verdient man mit Mama Leone?
1: Wenn man über den Daumen peilt, ungefähr 1,5 Millionen.
0: Na eben, kann man doch ein paar Wochen leben, nicht?
1: Ja. Ich habe erst mal 56% Steuern bezahlt. Dann habe ich eine Dauerkarte im Spielcasino in Hamburg.
2: Er verdient Millionen und verjubelt sie wieder. Steuerschulden, Kokainabhängigkeit. Deutscher macht regelmäßig Schlagzeilen. Er ist aber auch immer wieder in den Charts. 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Das Duo Mixed Emotions ist seine Antwort auf Modern Talking, die Mitte der 80er Jahre Hit auf Hit landen. Drafi Deutscher, der Mann mit dem starb schwer krank kurz nach seinem 60. Geburtstag. Geboren wurde Drafi Deutscher am 9. Mai 1946, heute vor 80 Jahren.
3: So, und mit ein bisschen Musik im Blut gehen wir jetzt und schauen mal aufs Wetter heute und auch am Wochenende. Josephine, wie sieht's aus heute erstmal vielleicht?
4: Ja, heute gibt es ja schon Hochdruckeinfluss und deswegen wird sich jetzt neben diesen dichten Wolken immer mehr die Sonne durchsetzen und mit der Sonne wird dann auch diese etwas kältere Luft, die eingeflossen ist, sich wieder erwärmen. In der Spitze sind wir dann heute bei Werten so zwischen 13 und 18 Grad und teilweise sogar vor allem im Süden Thürings, da scheint ja schon die Sonne, sogar Höchstwerte bis 20 Grad.
3: Wunderbar. Und es bleibt regenfrei heute?
4: Ja, in den meisten Fällen schon. Also ich kann nicht ausschließen, dass es mal vereinzelt etwas tröpfelt aus diesen tiefhängenden Wolken. Aber wenn die sich natürlich dann aufgelöst haben, ist es dann trocken. Und in den Abendstunden sollte sogar dann überall die Sonne vorhanden sein.
3: Wunderbar. Also Zeit zum Draußensitzen vielleicht heute. Wie sieht es dann morgen aus?
4: Ja, morgen wird es sogar noch mal ein Stückchen wärmer, aber morgen starten wir mit etwas niedrigeren Temperaturen in den Tag. Da legen wir los bei so 7 bis 3 Grad im Minimum aus der Nacht, weil es ja auch aufgeklärt ist, klar ist. Deswegen starten wir aber auch morgen schon mit Sonne in den Tag. Und im Laufe des Tages schaffen wir dann sogar Höchstwerte so zwischen 18 und 23 Grad. Die Wolkendecke, die ist meistens eigentlich aufgelockert oder auch teilweise heiter. Es werden dann nur am Nachmittag ein paar Quellwolken aufziehen, wo vielleicht schon das erste Schauerchen oder Gewitterchen unterwegs ist, aber in den meisten Fällen sieht es trocken aus.
3: Okay, und wie sieht es dann in der kommenden Woche aus? Du hast schon was von Niederschlag erzählt und von Eisheiligen, die ziemlich kalt werden, und Schnee gab es irgendwie auch.
4: Ja, das ist gut zusammengefasst. Also erstmal kommt der Niederschlag am Montag mit einem Tiefausläufer. Das ist eine Kaltfront, die wird sogar recht ergiebigen Regen wahrscheinlich wieder bringen. Teilweise sind auch wieder kräftige Gewitter unterwegs. Auf der Rückseite dieser Kaltfront ist es dann auch bedeutend kälter, was die Temperaturen angeht. Tagsüber nur noch maximal 13 Grad und nachts wird es wahrscheinlich auch wieder teilweise in den Frostbereich hineingehen.
3: Danke für die Aussichten. Und wir schauen auf die Themen der nächsten halben Stunde. Russland feiert in Moskau den Sieg über Nazi-Deutschland und nach dem Misstrauensvotum in Rumänien. Wie geht es weiter nach der Abwahl der proeuropäischen Regierung dort in Bukarest?
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6: Um 11 Uhr mit Claudia Leonard. Der russische Präsident Wladimir Putin hat sich bei der traditionellen Militärparade in Moskau siegessicher gezeigt. Putin sagte auf dem Roten Platz vor tausenden Soldaten, die russische Armee werde bei ihrem Einsatz in der Ukraine von der Generation der Sieger im Zweiten Weltkrieg inspiriert. Sie stelle sich einer aggressiven Macht entgegen, die von der gesamten NATO unterstützt werde. Auf eine Demonstration von Militärtechnik wurde aus Furcht vor ukrainischen Drohnen verzichtet. Der Thüringer Innenminister Georg Mayer hat den Feuerwehrleuten zugesichert, bei den Leistungen für das Ehrenamt nicht zu kürzen. Der SPD-Politiker sagte bei einem Treffen des Landesverbandes in Erfurt, die Feuerwehrrente sowie Jugendfeuerwehrpauschalen blieben unangetastet. Zugleich stellte er weitere Unterstützung in Aussicht. Seit 2021 seien in Thüringen Entschädigungen bei Gesundheitsschäden im Einsatz möglich. Das Land und die Feuerwehrunfallkasse bemühten sich darum, die Zahlungen zu erhöhen. Gesundheitsministerin Nina Waken will zur Stabilisierung der gesetzlichen Pflegeversicherung höhere Einkommen stärker belasten. Die CDU-Politikerin kündigte in der Rheinischen Post an, die Beitragsbemessungsgrenze anzuheben. Ziel sei es, die Beitragssätze in den kommenden Jahren stabil zu halten. Eine Streichung bestehender Pflegegrade schloss die Ministerin aus, kündigte aber strengere Vorgaben an. Auch für die Krankenkassen sollen Besserverdiener mehr zahlen. Beiden Versicherungen droht ohne Reformen und Einsparungen ein Milliardendefizit. Das Volksbegehren Berlin autofrei ist gescheitert. Wie die Initiative mitteilte, kamen 140.000 Unterschriften zusammen. Nötig gewesen wären 35.000 mehr. Die Frist lief um Mitternacht ab. Der Entwurf der Initiative sah vor, dass die meisten Straßen innerhalb des Berliner S-Bahn-Rings umgewidmet werden. Nach einer Übergangszeit von 4 Jahren wären Autofahren und Parken dort nur noch sehr eingeschränkt möglich. Mehrere Parteien hatten sich gegen Berlin autofrei ausgesprochen. Die Deutsche Bahn plant ab Sommer 2028 eine direkte Verbindung von Berlin in die norwegische Hauptstadt Oslo. Bahnvorstand Michael Peterson sagte den Funke Medien, die Reise solle über Hamburg, die dänische Hauptstadt Kopenhagen, sowie Malmö und Göteborg in Schweden gehen. Die Fahrt solle 14 bis 15 Stunden dauern. Die Verbindung werde rund 1000 Kilometer lang sein. 2 Zugpaare würden die Strecke täglich fahren. Das waren die Nachrichten. Das Wetter mit den Temperaturen um 10 Uhr. Auf dem Brocken Nebel 3 Grad, Dresden bedeckt 12, Eisenach wolkig 11 Grad, Erfurt bedeckt 10, Fichtelberg stark bewölkt 7 Grad, Gera stark bewölkt 11, Görlitz wolkig 12 Grad, Halle und Leipzig jeweils bedeckt 12 Grad, Magdeburg bedeckt 13 und Meiningen wolkenlos 12 Grad. Heute im Tagesverlauf verbreitet Sonne, überwiegend trocken 15 bis 20 Grad. In der Nacht oft klar, stellenweise Nebel, trocken 7 bis 3 Grad. Morgen erst Sonne, später mehr Wolken, am Nachmittag einzelne Schauer oder Gewitter, 18 bis 23 Grad. MDR Verkehrsdienst. Die A2 Richtung Hannover ist zwischen Himmelerwald und Lehrte Ost wegen Bauarbeiten bis 14 Uhr gesperrt. Zurzeit Stau bis Peine. A4 Richtung Frankfurt. Vorsicht zwischen Schmölln und Ronneburg befindet sich eine ungesicherte Unfallstelle und es liegen Fahrzeugteile auf allen Fahrspuren. Soweit der MDR Verkehrsdienst. Es ist 11.04 Uhr.
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7: Dörte Hanisch ist am Mikrofon und ich wünsche Ihnen einen schönen Samstag. US-Präsident Donald Trump hat für heute den Beginn einer 3-tägigen Waffenruhe zwischen der Ukraine und Russland verkündet. In seinem Online-Dienst Truth Social erklärte Trump, beide Länder hätten die 3-tägige Feuerpause vereinbart. Samuel Jakisch mit Einzelheiten.
8: Bis inklusive Montag solle die Waffenruhe im Krieg zwischen Russland und der Ukraine halten, so kündigte es US-Präsident Donald Trump auf seiner Online-Plattform an. Zusätzlich sollen jeweils 1000 Gefangene zwischen beiden Seiten ausgetauscht werden, so der US-Präsident weiter. Die Initiative für diese Geste gehe auf ihn selbst zurück, so Trump. Angaben zur Überwachung der Feuerpause oder Konsequenzen bei möglichen Verstößen machte das Weiße Haus nicht. In der Vergangenheit hatten sich vergleichbare Zusagen im Ukraine-Konflikt häufig als brüchig erwiesen. Auch über konkrete Verhandlungen zu den eigentlichen Streitfragen seit der Invasion Russlands in die Ukraine machte Donald Trump keine Angaben. Am 9. Mai erinnert Russland an den sowjetischen Sieg über Nazi-Deutschland im Zweiten Weltkrieg. Das Datum ist ein zentraler nationaler Erinnerungstag. Auch in diesem Jahr ist eine Parade auf dem Roten Platz in Moskau.
7: Wie soll die gesetzliche Pflegeversicherung in Zukunft aussehen? Bundesgesundheitsministerin Waken von der CDU hat dazu in der Rheinischen Post erste Details genannt. Aus der Nachrichtenredaktion Katrin Gerewitz.
9: Waken sagt, einen Pflegegrad werde man nicht streichen, aber die Vorgaben würden strenger. Mit Einführung der 5 Pflegegrade 2017 habe man die Anspruchsvoraussetzungen gesenkt und die Leistungen für Betroffene komfortabler gestaltet. Das könnten wir uns heute schlichtweg nicht mehr leisten. Im nächsten Jahr rechnet die Ministerin mit einem Defizit von rund 7,5 Milliarden Euro. Um mehr Geld in die Pflegekassen zu bekommen, will Waken höhere Einkommen stärker belasten und dafür die Beitragsbemessungsgrenze anheben.
7: Es ist von einem Blutbad die Rede, von einer historischen Niederlage, von einem Desaster. Die britische Regierungspartei Labour hat bei den Gemeinderatswahlen in England und bei den Regionalwahlen in Schottland und Wales massive Verluste eingefahren. Die großen Sieger des Superwahltags, das sind die Rechtspopulisten von Reform UK. Und in den 3 Landesteilen, Nordirland, Schottland und Wales also, sind nun zum ersten Mal 3 Unabhängigkeitsparteien an der Macht. Franziska Hoppen berichtet.
10: Keir Hardie hat die britische Labour-Partei im Jahr 1900 gegründet und der nach ihm benannte Keir Starmer, noch Labour-Premier des Vereinigten Königreichs, könnte ihr Ende eingeläutet haben. Das glaubt zumindest der Labour-Abgeordnete Ian Lavery. Nach diesem Superwahltag sei seine Partei auf dem besten Weg in die Selbstzerstörung.
11: The party is on the road to utter annihilation, to basically Ein
10: neuer Chef an der Parteispitze sei nicht genug, meint Lavery. Ganz Labour brauche ein neues Programm, eine neue Ausrichtung.
11: Not just a new leader, by the way. We need a new political program. We need a change direction.
10: Denn immer wieder hatten Wählerinnen und Wähler Labour Orientierungslosigkeit vorgeworfen. Es sei unklar, wofür die Sozialdemokraten noch stünden. Und so ist Lavery mit seiner Einschätzung nicht allein. Sharon Graham, Generalsekretärin der labournahen Gewerkschaft Unite the Union, teilte in einer Pressemitteilung mit, die Arbeiterklasse sei im Stich gelassen worden und habe ihr Urteil gefällt. Dies könnte der Anfang vom Ende sein. Besonders dramatisch fiel das Urteil der Wählerinnen und Wähler in Wales aus, einer bis dato als sicher geltenden Labour-Hochburg. Als stärkste Kraft ging erstmals die als linksnational geltende walisische Unabhängigkeitspartei Plaid Cymru hervor, gefolgt von den Rechtspopulisten von Reform UK. Labour landete auf Platz 3, eine historische Wahlschlappe und das Ende einer 27-jährigen Regierungszeit. Sichtlich erschüttert trat Labour First Minister Eleanor Morgan vor die Presse.
12: I am taking responsibility and I am resigning.
10: Ich übernehme die Verantwortung und trete zurück. Der Wind in Wales hat sich von einer leichten Brise zu einem Sturm gewandelt. Alte Gewissheiten wurden hinweggefegt. Unsere Abwehrmechanismen sind zerbrochen. Wir in der Labour-Partei wissen, dass uns schwere Zeiten bevorstehen, aber wir sind zuversichtlich, dass die Sonne wieder scheinen wird.
12: Will shine again.
10: Und auch von ihr der Appell in Richtung Westminster.
12: We need to go back.
10: Wir müssen wieder zur Partei der Arbeiterklasse werden. Die Labour-Partei muss auf nationaler Ebene einen Kurswechsel vollziehen.
12: Nationally. To change course.
10: Doch wohin genau, das wird die große Frage für Labour, die Stimmen sowohl an die Rechtspopulisten verloren hatte, als auch an die Grünen am anderen Ende des politischen Spektrums. In Schottland derweil kam erneut die Unabhängigkeitspartei SNP auf die meisten Stimmen. Regierungschef John Swinney betonte, ich glaube, dass es das Vereinigte Königreich grundlegend verändern wird, wenn Nordirland, Wales und Schottland von nationalistischen Ministerpräsidenten regiert werden. Das wird das erste Mal sein und ich bin gespannt, wie sich das entwickeln wird. Denn alle drei Parteien an der Macht in diesen Landesteilen wurden mit dem Ziel gegründet, sich vom Vereinigten Königreich abzuspalten. Vom Celtic Squad ist nun die Rede. Damit dürften die Kräfte, die sich für Unabhängigkeit einsetzen, erstarken. Was vor allem spannend würde, wenn in Zukunft eine englisch-nationalistische Partei wie Reform in Westminster einziehen sollte. Premierminister Starmer derweil will an seinem Posten festhalten und plant einen Neuanfang, wohl auch um eine Führungskrise in der Partei abzuwenden. Am Montag soll er nach Medienberichten in einer Rede engere Beziehungen zur EU versprechen, um das Wirtschaftswachstum anzukurbeln. Fast 10 Jahre nach dem Referendum halten eine Mehrheit der Briten den Brexit für falsch. In Brüssel dürfte die Begeisterung in Anbetracht der miserablen Umfragewerte für Labour und der Möglichkeit eines Reformpremiers, der Absprachen zurückdrehen könnte, verhalten ausfallen.
3: Ein politisch intensiv diskutiertes Thema in Thüringen ist die Zukunft der Kindergartenlandschaft. Die Geburtenzahlen sinken, viele Plätze bleiben unbesetzt. Die Träger von Einrichtungen rechnen immer lauter die Wirtschaftlichkeit durch. Wie soll und kann es weitergehen? Antworten darauf erhofften sich viele Beteiligte von der Kindergartenfinanzierungskommission, einem Expertengremium. Deren Abschlussbericht liegt nun vor und das Stirnrunzeln ist groß. Jan Breuer berichtet.
13: 25 Seiten stark ist der Report, auf dessen Titelbild ein Taschenrechner prangt, umschlossen von der Überschrift Bericht der Kommission Kindergartenfinanzierung an die Haushaltsstrukturkommission. So sieht das Papier aus, das die Weichen stellen soll für die Kindergartenlandschaft der Zukunft im Freistaat Thüringen. So schnell ausgesprochen der Satz, so schnell ist er wieder eingefangen, denn das Dementi aus dem Bildungsministerium, es kommt sofort. Zitat, Zukunftsfragen sollte die Kommission überhaupt nicht klären. Der Auftrag des Gremiums, eingesetzt vom Landtag, sei es, den Ist-Zustand abzubilden. Sonja Tragbuth, bei der Arbeiterwohlfahrt zuständig für Kinder- und Jugendhilfe, sagt dazu,
14: unsere Erwartung war klar, es gibt Empfehlungen an die Landesregierung, wie den Herausforderungen aus dem demografischen Wandel begegnet werden kann. Und das vermisse ich total jetzt in dem Bericht.
13: Damit ist sie nicht allein. Ulrike Große-Rötig, Bildungsexpertin der oppositionellen Linken im Landtag, kann ihr Unverständnis über den Abschlussbericht nur schwer verbergen.
15: Dieser Bericht ist eine einzige Enttäuschung. Die Kindergartenkommission ist zwar ein sperriges und großes Gremium, aber ein ungleich wertvolles. Dort sitzen alle am Tisch, die in dem System Kindergarten beteiligt sind. Und wenn man dann so ein Gremium einfach stehen lässt und in einer Beschreibung stehen lässt, das muss man sich erst mal trauen.
13: Der Ist-Zustand. Die Landesregierung investiert pro Jahr mehr als 1 Milliarde Euro in die Kindertagsbetreuung. Seit Jahren wächst die Summe. Dagegen sinkt die Zahl der Geburten, hat mit knapp 11.000 inzwischen einen historischen Tiefstand erreicht in Thüringen. Entsprechend abnehmend ist die Zahl der Kindergartenanmeldungen von 94.000 im Jahr 2019 auf 81.000 im vergangenen Jahr. Da sich der Landeszuschuss für Kindergartenträger hauptsächlich berechnet über eine Pro-Kopf-Pauschale, steht die Finanzierung mancher Einrichtungen auf der Kippe. 19 Kindergärten wurden im vergangenen Jahr schon geschlossen. Bleibt es bei diesem Finanzierungsmodus, war das nur der Anfang. Dirk Hoffmeister, bildungspolitischer Sprecher des BSW im Thüringer Landtag.
16: Es wird zu Schließungen kommen, so ehrlich möchte ich sein, auch wenn es Kollegen anderer Parteien gibt, die den Eindruck erwecken, man kann jede Kita halten. Das werden wir nicht können. Alleine in Jena müssen bis 2000, Anfang

0: absehbar immer weniger Menschenleben. Bernd Schröter und viele seiner Kollegen hoffen auf den Erhalt von Strukturen, vor allem im ländlichen Raum. Ob dies gelingen kann und wie, soll laut Bildungsministerium ein anderes Gremium ab Herbst erarbeiten und schlussendlich möglichst beantworten. Die AG Zukunft frühkindliche Bildung.
1: Jan Breuer hat berichtet aus Erfurt. Die Deutsche Bahn bietet ab heute Last-Minute-Tickets im Fernverkehr ab etwa 7 € an. Über den Sommer sollen jedes Wochenende Tickets für ausgewählte Fahrten in der jeweils darauffolgenden Woche angeboten werden. Jutta Kaiser hat weitere Informationen.
2: Die Tickets gibt es für Reisen innerhalb Deutschlands und nur solange der Vorrat reicht. Sie sind nach Angaben einer Sprecherin der Deutschen Bahn in der zweiten Klasse buchbar, auf bahn.de oder in der DB Navigator-App. Wer eine Bahncard 25 oder 50 hat, bekommt zusätzlich 25% Rabatt auf den angegebenen Preis. Die Tickets gelten für Fahrten im ICE, Intercity oder Eurocity. Nahverkehrszüge kann man auch nutzen, muss diese aber mit gebucht haben. Für den Fernverkehrsteil des Tickets gilt dann eine Zugbindung, im Nahverkehr nicht. Die Bahn weist darauf hin, dass die Kontingente begrenzt sind. Außerdem wird es die günstigen Tickets voraussichtlich nur in Zügen geben, die noch nicht stark gebucht sind, also eher in Randzeiten und auf weniger ausgelasteten Strecken. Die Last-Minute-Sparpreise soll es den gesamten Sommer über geben. Der letzte mögliche Buchungstermin ist für Mitte September angesetzt.
1: Es ist 11.15 Uhr gleich. Sie hören MDR aktuell und die wichtigste Meldung zur Stunde ist folgende. Der russische Präsident Putin hat sich bei der traditionellen Militärparade in Moskau siegessicher gezeigt. Putin sagte auf dem Roten Platz vor tausenden Soldaten, die russische Armee werde bei ihrem Einsatz in der Ukraine von der Generation der Sieger im Zweiten Weltkrieg inspiriert. Sie stelle sich einer aggressiven Macht entgegen, die von der gesamten NATO unterstützt werde. Weitere Meldungen jetzt mit Ralf Valencia.
3: Der Bund wirft der Thüringer Landesregierung Rückschritte beim Umwelt- und Klimaschutz vor. Landesgeschäftsführer Sebastian König sagte, zwar bezeichne die Regierung den Freistaat als das grüne Herz, jedoch würden Umwelt und Klima auf der Prioritätenliste ganz nach unten geschoben. Die israelische Armee hat die Bewohner von 9 Dörfern im Südlibanon zur Evakuierung aufgerufen. Ein Armeesprecher warf der Hisbollah-Miliz Verstöße gegen die geltenden Waffenruhe vor. Daher sei man gezwungen, kraftvoll gegen die Hisbollah vorzugehen. Zuvor hatte Israel bereits bekannt gegeben, binnen 24 Stunden mehr als 80 Infrastruktureinrichtungen der Miliz angegriffen zu haben. In Merseburg hat ein auf der Straße liegender Gullideckel in der Nacht 2 Unfälle verursacht. Laut Polizei kollidierte erst ein 18-jähriger Autofahrer damit und prallte dann gegen eine Hauswand. Der junge Mann wurde schwer verletzt. Kurz darauf fuhr ein weiteres Auto gegen den Deckel. Hier blieb der Fahrer unverletzt. Das Wetter. Am Nachmittag neben dichten Wolken immer mehr Sonne und überwiegend trocken, 15 bis 20 Grad. In der Nacht meist klar, gegen Morgen stellenweise Nebel, 7 bis 3 Grad. Morgen erst Sonne, später mehr Wolken, am Nachmittag einzelne Schauer oder Gewitter, 18 bis 23 Grad. MDR aktuell Verkehrsdienst. Die A2 Richtung Hannover ist zwischen Hämeler Wald und Lehrter Ost wegen Bauarbeiten bis 14 Uhr gesperrt. Hier zurzeit Stau bis Peine. A4 Richtung Frankfurt, zwischen Schmölln und Ronneburg, Behinderungen nach einem Unfall. Geblitzt wird auf der A9 Richtung München zwischen Hermsdorf Süd und Lederhose. Soweit der MDR aktuelle Verkehrsdienst. Die Zeit 11.17 Uhr.
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1: In Polen hält derzeit der Skandal um die Krypto-Plattform Sonderkrypto die Öffentlichkeit in Atem. Es geht dabei aber nicht nur um geprellte Anleger und Schäden in Millionenhöhe, sondern auch um mafiöse Strukturen und politische Einflussnahme. Meine Kollegin Tira Feider-Malberg hat mit unserer Ostbloggerin Alexandra Siti gesprochen. Sie ist in Warschau und erklärt einiges über die Hintergründe des Skandals.
5: Die Kryptobörse Sonderkrypto gibt es unter verschiedenen Namen schon seit 2014. Der aktuelle Skandal brach aber erst vor wenigen Wochen los. Was war denn da der Anlass?
6: Anfang April meldeten einfach immer mehr Nutzer, dass sie keinen Zugriff auf ihre Gelder und keine fälligen Zahlungen erhalten. Auch Medien fingen an, darüber zu berichten. Und es stellte sich dann heraus, dass die Firma ernsthafte Liquiditätsprobleme hat und dass ihre Bitcoin-Reserven um 99,7% zurückgegangen sind. Der Besitzer versicherte damals, dass die Lage des Unternehmens gut sei und erklärte die Lage mit vorübergehenden technischen Problemen. Inzwischen hat er sich aber nach

0: Israel aber gesetzt, von wo er wahrscheinlich nach Polen nicht ausgeliefert wird. Nun ermittelt die Staatsanwaltschaft wegen Betrug und Geldwäsche. Es geht um mindestens 350 Millionen Zloty Schaden, also mehr als 80 Millionen Euro und rund 30.000 Geschädigte.
1: Der Skandal hat aber auch eine politische Dimension. Worin besteht die denn?
0: Erstens ist Polen das einzige EU-Land, die EU-Marktregeln für Kryptovermögenswerte noch nicht umgesetzt hat. Zwar wurde das Gesetz schon zweimal vom Parlament verabschiedet, zweimal hat aber der Präsident ein Veto dagegen eingelegt. Der Präsident und die Politiker, die das Veto unterstützten, argumentierten, dass die Vorschläge der Regierung eine Gefahr für die Freiheiten der Bürger sowie eine zu weitgehende Überregulierung bedeuten. Und die zweite Dimension ist folgende. Es sind Großspenden von Sonderkrypto an politische Akteure ans Tageslicht gekommen, vor allem an Rechtspopulisten. Es drängt sich also die Frage auf, ob dies ihre Entscheidungen bei der Abstimmung über das Kryptobörsengesetz beeinflusst hat. Die Börse hat außerdem Medien und Initiativen finanziert, die mit dem rechten Flügel der polnischen Politikszene verbunden sind. Sie wurde 2025 zum Hauptsponsor der CPAC-Konferenz in Polen, auf der Karol Nawrocki als Präsidentenkandidat stark befördert wurde. Von daher zweifelt die Öffentlichkeit an der Reinheit seiner Motive.
1: Polens Premier Donald Tusk hat jetzt aber auch in Bezug auf Sonderkrypto von Mafia-Verbindungen gesprochen. Was ist darüber bekannt?
0: Tusk bezieht sich hier auf einen Geheimdienstbericht, der nicht öffentlich ist, aber der ausdrücklich auf diese Finanzierungsgefälle hinweist. Es geht um Mafiamittel aus Russland, eng mit dem russischen Geheimdienst und mit dem Kreml verzahnt, die nach Polen geflossen sein sollen. Das würde bedeuten, dass polnische Politiker indirekt von Kreml beeinflusst werden, was eine Gefahr für die Nationalsicherheit darstellen würde. Tusk warnte auch ausdrücklich davor, dass Russland Saboteure in Polen mit Kryptowährungen bezahle.
1: Und wie geht es jetzt weiter? Wird es durch diesen Skandal jetzt doch zu einer Regulierung von Kryptoplattformen in Polen kommen und zu einem besseren Schutz der Anleger?
0: Das ist im Moment leider unklar. Tusk hat inzwischen einen dritten Gesetzesentwurf eingebracht, der sich kaum von den ersten zwei unterscheidet, aber die Strafen nochmal deutlich verschärft. Und Präsident Nawrocki hat inzwischen auch seinen eigenen Entwurf vorgelegt.
2: Soweit Alexandra City zum Kryptoskandal in Polen. Rund 9 Millionen in Russland geborene Menschen leben derzeit im Ausland. Viele reisen weiterhin zurück, um die Familie zu besuchen oder bürokratische Angelegenheiten zu regeln. Doch von der breiten Öffentlichkeit unbemerkt ist die Grenze in den letzten Jahren zu einer gefährlichen Etappe der Reise geworden. Betroffene berichten von verschärften Kontrollen, Verhören und Verhaftungen. Aktuell berichten Menschenrechtsorganisationen von einem Erlass, der es erlaubt, Menschen ohne Prozess in Untersuchungshaft zu nehmen. Jewgeni Dulepinski mit Einzelheiten.
3: Michail Loschinin sitzt in Russland im Gefängnis. Seit Jahren lebt und arbeitet der 48-jährige Russe in der EU. Zunächst in Belgien und Luxemburg, zuletzt in Deutschland. Im Sommer 2025 fährt Michail mit dem Motorrad in seine alte Heimat, um seinen kranken Vater zu besuchen. An der Grenze wird sein Handy durchsucht. Kurz darauf wird er festgenommen. In einem Brief an Journalisten schreibt er: Ob ich bereue, dass ich hingefahren bin? Ich habe den besten Job meines Lebens verloren, mein ganzes Geld, meine Wohnung. Ich verliere gerade rapide meine Gesundheit. Der stellvertretende Leiter der Ermittlungsabteilung stellt mir eine Haftstrafe von 18 Jahren in Aussicht. Ja, ich bereue, dass ich hingefahren bin. Der Vorwurf gegen Michail: Hochverrat. Vermutlich wegen privater Überweisungen in die Ukraine. Zur aktuellen Situation an der russischen Grenze sagt Jewgeni Smirnov, Anwalt der Menschenrechtsorganisation First Department: An der Grenze gibt es längst nicht mehr nur die übliche Passkontrolle. Stattdessen finden umfassende Filtermaßnahmen statt. Im Grunde geht jeder ein Risiko ein, der die Staatsgrenze überquert. Auch Valeria Witoschkina, Anwältin der Menschenrechtsorganisation OVDER Info, bestätigt diese Beobachtungen. Besonders gefährdet sind Menschen, die längere Zeit im Ausland waren. Ihnen könnten Fragen gestellt werden. Warum sind sie ausgereist? Warum sind sie zurückgekehrt? Wie intensiv die Kontrollen ausfallen, kann unterschiedlich sein. Reisende berichten von stundenlangen Verhören bis hin zu mehrtägigen Festnahmen. Dabei interessiert die Grenzbeamten vor allem eines, die Handys der Einreisenden. Im Handy eines Menschen steckt eine Fülle an Informationen über ihn. Chats, Fotos, Banktransaktionen, Abonnements und vieles mehr. In diesen Daten können die russischen Behörden leider vieles finden, was sie für illegal halten. Wie viele Menschen betroffen sind, macht der russische Staat nicht öffentlich. Anwalt Smirnov kennt jedoch zahlreiche Fälle. Bei vielen Angehörigen bricht bei der Reise nach Russland einfach der Kontakt ab. Jemand steigt ins Flugzeug, schreibt noch, ich bin gelandet, ich gehe jetzt zur Passkontrolle und verschwindet dann. Solche Fälle gibt es in unserer Praxis inzwischen etwa ein Dutzend. Landesweit dürften es sehr viel mehr sein. Einige kommen später wieder frei, doch allein First Department begleitet derzeit 8 Menschen, denen nach ihrer Einreise eine Haftstrafe in Russland droht. Beide Menschenrechtler raten ihren Landsleuten im Ausland davon ab, ihre Heimat zu besuchen. Lässt sich die Reise nicht vermeiden, sollte das eigene Handy zu Hause bleiben. Stattdessen empfehlen sie, ein Zweithandy mitzunehmen. So ließe sich eine Festnahme eventuell vermeiden. Eine Garantie dafür gibt es aber nicht. Michael wartet derweil immer noch im Gefängnis auf seinen Prozess.
2: Rumänien drohen neue politische Turbulenzen. Das Parlament in Bukarest hat diese Woche den proeuropäischen Regierungschef Ilie Buloian per Misstrauensvotum abgesetzt. Die politische Krise hat bereits zur Abwertung der Landeswährung und zum Anstieg der Zinsen auf rumänische Staatsanleihen geführt. Doch welche weitreichenden Folgen sind absehbar? David Freches berichtet.
4: Vermutlich hat er das Ende kommen sehen. Die Rede ist von Ilie Buloian. Die proeuropäische Koalition, die bis vor kurzem aus 4 Parteien bestand, ist abgewählt. Grund dafür ist ein Misstrauensantrag. Ilie Buloian sagt dazu: Dieser Antrag ist verlogen und zynisch. Ich habe das Amt des Premierministers übernommen, obwohl mir bewusst war, dass der Druck enorm ist und dass ich keinen Applaus von den Bürgern erhalten werde. Aber ich habe mich entschieden, das zu tun, was für unser Land dringend und notwendig war. Rumänien hat das größte Haushaltsdefizit in der EU. Dieser Sache hat sich Buloian angenommen. Die damit verbundenen harten Sparmaßnahmen haben ihm viel Kritik beschert. Stellenabbau und ein Stopp von Lohnerhöhungen im öffentlichen Dienst sowie weniger Rentenerhöhungen, das würde zur Verarmung der Rumänen führen, hieß es. Und der geplante Verkauf von Anteilen großer Staatsbetriebe sei ein Schritt zur Privatisierung. Eingebracht wurde der Misstrauensantrag von den beiden Parteien, die bei der letzten Wahl 2024 die meisten Stimmen bekommen haben, der rechtspopulistischen AU und der PSD, den Sozialdemokraten. Dabei war die PSD bis vor kurzem noch selbst Teil der Regierung. PSD-Chef Sorin Grindeanu sagt dazu: Ich glaube, dass es auch nach diesem Misstrauensantrag ein Leben gibt und es ist die Pflicht der verantwortungsvollen Parteien, eine Lösung zu finden. Der bisherige Premierminister Ilie Buloian ist nun verpflichtet, dem Präsidenten Nico Jordan den Rücktritt seiner Regierung vorzulegen. Sie ist dann nur noch interimsmäßig im Amt, bis eine neue Koalition gebildet ist. Danach werden die Parteien zu Konsultationen bei Präsident Nico Jordan erwartet. Er wird alle im Parlament vertretenen Parteien einladen und ausloten, wie eine mehrheitsfähige Regierung zustande kommen kann. Anschließend ernennt Präsident Nico Jordan einen neuen Kandidaten für das Amt des Premierministers, um die Regierungsarbeit fortzuführen. Dieser designierte neue Premier hat dann 10 Tage Zeit, um das neue Regierungsteam zu bilden, das neue Regierungsprogramm auszuarbeiten und das Parlament darüber abstimmen zu lassen, ob er die Mehrheit der Stimmen bekommt. Dass das schwierig wird, weiß der Präsident selbst. Eine Situation der Unsicherheit hinsichtlich der politischen Zusammensetzung der Regierung und der dahinterstehenden Mehrheit wird es geben. Diese Unsicherheit wird 1 bis 2 Wochen andauern. Ob und wie die Parteien in Rumänien aufeinander zugehen oder nicht, das bleibt offen.
2: David Freches war das mit seinem Bericht aus Rumänien und wir schalten ins Wetterstudio. Josephine Bächler, wie sieht es aus heute?
5: Ja, wir haben ja eigentlich relativ entspannte Wetterverhältnisse. Ein Hochdruckgebiet ist gerade für unser Wetter zuständig. Es gibt heute nur so einen leicht böigen Nordost- bis Ostwind. Damit wird eher trockene Luft herangeführt. Wir haben aber immer noch so ein bisschen Restfeuchtigkeit und das sehen wir gerade an den dichteren Wolken, die teilweise noch über uns liegen. Da fällt aber nur selten etwas heraus. Und diese Wolkendecke, die wird jetzt im Laufe des Nachmittags immer weniger und so dass wir dann eigentlich in den Abendstunden meistens kaum noch Wolken am Himmel haben. Das alles heute bei Höchstwerten so zwischen 13 und 18 Grad, in Südthüringen auch mal bis 20 Grad.
2: Alles klar. Und der Schnee, von dem du geredet hast, ja, der kommt noch nicht heute und der kommt auch morgen noch nicht.
5: Morgen auch noch nicht. Morgen wird es sogar noch mal raufgehen mit den Temperaturen 18 bis 23 Grad. Morgen können aber auch schon die ersten einzelnen Schauer mit dabei sein. Und das sind dann die Vorboten des nächsten Tiefdruckgebietes, was uns dann vor allem am Montag erreicht. Und auf der Rückseite des Tiefs, da ist dann am Dienstag auch mal Schnee in den Bergen möglich.
2: Dankeschön soweit.
6: Aufregender Start ins Wochenende heute in Dresden.
7: Gefunden worden war die Bombe am
8: Das war so gegen 17 Uhr, da ist bei der
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2: Und das sind die Themen in der nächsten halben Stunde nach 11:30 dann. Schauprozess oder Gerechtigkeit. Verantwortliche der Assad-Diktatur stehen vor Gericht. Und die einen lieben sie und andere versuchen sie zu vermeiden. Klassentreffen. Das sind die Themen nach 11:30 Uhr hier bei MDR aktuell.
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15: Um 11.30 Uhr mit Ralf Valencia. Der russische Präsident Wladimir Putin hat sich bei der traditionellen Militärparade in Moskau siegessicher gezeigt. Putin sagte auf dem Roten Platz vor tausenden Soldaten, die russische Armee werde bei ihrem Einsatz in der Ukraine von der Generation der Sieger im Zweiten Weltkrieg inspiriert. Sie stelle sich einer aggressiven Macht entgegen, die von der gesamten NATO unterstützt werde. Auf eine Demonstration von Militärtechnik wurde aus Furcht vor ukrainischen Drohnen verzichtet. Mit der offiziellen Übergabe des neu gestalteten Nikolaiplatzes ist in Magdeburg-Neustadt der bundesweite Tag der Städtebauförderung eröffnet worden. Im Beisein von Bundesbauministerin Verena Huberts wurde außerdem ein Bescheid über 570.000 Euro für eine Erweiterung des Kinder- und Jugendhauses Knast übergeben. Rund um den Moritzplatz wird heute zu einem Bürgerfest eingeladen. Bundesweit beteiligen sich 700 Kommunen am Tag der Städtebauförderung. Im Gedenken an die Opfer der Amokfahrt beginnen heute in Leipzig alle städtischen Veranstaltungen mit einer Schweigeminute. Wie die Stadtverwaltung mitteilte, gehören dazu die Museumsnacht, der St. Florianstag der Feuerwehr und der Tag der Städtebauförderung im Stadtteil Grünau. Auch RB Leipzig hat angekündigt, beim Spiel gegen St. Pauli mit Trauerflor und einer Schweigeminute an die Opfer der Tat zu erinnern. Ein Mann war am Montag mit seinem Auto durch die Fußgängerzone gerast. 2 Menschen starben und 6 wurden verletzt. Nach dem Raubüberfall auf einen Geldtransporter in Rheinland-Pfalz sind der oder die Täter weiter auf der Flucht. Die Polizei teilte mit, es gebe keine neuen Erkenntnisse. Die Ermittler gehen von mindestens einem Täter aus. Der Mann soll bei dem Überfall gestern einen Behälter mit Bargeld erbeutet haben. Anschließend soll er den Mitarbeiter des Geldtransportunternehmens und eine weitere Person in einer Bankfiliale eingeschlossen haben. In Sachsen-Anhalt sind im vergangenen Jahr 10,2 Millionen Euro an Geldauflagen aus Gerichtsverfahren zusammengekommen. Wie eine Linken-Anfrage im Landtag ergab, ist das mehr als doppelt so viel wie noch im Vorjahr. Von der Steigerung hat den Angaben zufolge hauptsächlich die Staatskasse profitiert. Die Geldzuweisungen an gemeinnützige Organisationen wuchsen dagegen nur um rund 7%. Das Justizministerium betonte, wohin das Geld fließe, werde allein vom Gericht entschieden. Das waren die Nachrichten. Und nun zum Wetter mit den Temperaturen von 11 Uhr. Auf dem Brocken Nebel bei 3 Grad. In Dresden bedeckt bei 13 Grad, in Eisenach leicht bewölkt 12, in Erfurt bedeckt 11, Gardelegen bedeckt 15, Hoyerswerda stark bewölkt 13 Grad, Magdeburg bedeckt 14, Neuhaus am Rennweg stark bewölkt 9, Oschatz bedeckt 13, Plauen wolkig 13, Wernigerode bedeckt 12 und in Wittenberg 13 Grad. Die Vorhersage: Am Nachmittag neben dichten Wolken immer mehr Sonne und überwiegend trocken, Höchstwerte 14 bis 18, in Südthüringen bis 20 Grad. In der Nacht gering bewölkt oder klar, gegen Morgen stellenweise Nebel, Tiefstwerte 7 bis 3 Grad. Morgen erst viel Sonne, später mehr Wolken und am Nachmittag einzelne kurze Schauer oder Gewitter, Höchstwerte 18 bis 23 Grad. Am Montag stark bewölkt, regnerisch und deutlich kühler. MDR aktuell Verkehrsdienst. Die A2 Richtung Hannover ist zwischen Hämelerwald und Lehrter Ost wegen Bauarbeiten bis 14 Uhr gesperrt, zurzeit Stau bis Peine. Die B172A ist in Höhe A17 Auffahrt Pirna nach einem Unfall gesperrt und geblitzt wird auf der A9 Richtung München zwischen Hermsdorf Süd und Lederhose. Soweit der MDR aktuell Verkehrsdienst. Die Zeit 11.34 Uhr.
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2: Der Ort Dara in Syrien im Jahr 2011. Jugendliche sprühen regimekritische Slogans an die Wand und werden festgenommen und gefoltert. Verantwortlich für die Verhaftung soll Atif Najib gewesen sein, ein Cousin des Diktators Bashar al-Assad. Er steht nun in Damaskus vor Gericht. Angeklagt sind auch andere hohe Verantwortliche des Regimes, unter ihnen auch der Diktator selbst, der aber in Moskau lebt. Beim Prozessauftakt vor knapp 2 Wochen ging es um Formalien. Ab morgen dann soll es um inhaltliche Fragen gehen. Abdul Basaran und Moritz Behrendt berichten.
12: Der erste Angeklagte ist Bashar Hafiz al-Assad.
16: Im Gerichtssaal in Damaskus vor knapp 2 Wochen. Der Name des langjährigen Diktators wird aufgerufen. Bashar al-Assad ist abwesend, befindet sich in Moskau im Exil. Anwesend dagegen ist sein Cousin. Atif Najib war im Jahr 2011 Verantwortlicher des syrischen Geheimdienstes in der Provinz Dira im Süden des Landes. Hier hatte es im Februar 2011 die ersten Proteste gegen die Assad-Herrschaft gegeben. Jugendliche hatten regimekritische Parolen an die Wände geschrieben, wurden daraufhin von Najibs Leuten festgenommen. Jetzt steht Atif Najib in gelb-schwarz gestreifter Häftlingskleidung in einem Käfig im Gerichtssaal. Der Prozess ist öffentlich. Hunderte Zuschauer beschimpfen den Mitte-60-Jährigen.
17: Gerechtigkeit für Hussam, für uns alle. Das wäre die Bestrafung von Atif Najib und Bashar al-Assad. Ich hoffe, sie werden in Daraa gehängt,
16: sagt Nihal Ayash der ARD. Ihr Bruder Hussam gehörte zu den ersten Opfern des Aufstands in Syrien. Im März 2011 wurde der 29-Jährige von Regimekräften erschossen. Seine Schwester macht dafür Atif Najib verantwortlich.
17: Egal, was das Problem war, es hätte friedlich gelöst werden können, nicht mit sofortigen Schüssen.
16: Viele Familien in der Provinz berichten davon, dass ihre Angehörigen gefoltert oder getötet wurden. Die größte Symbolkraft hat der Fall des 13-jährigen Hamza al-Khatib entwickelt. Ende April 2011 wurde er während einer Demonstration festgenommen. Was dann passierte, wühlt seine Mutter noch heute auf.
18: Es vergingen etwa 25 Tage, da hieß es, er sei gestorben. Ich wünschte, er wäre einfach als Märtyrer gestorben, aber er wurde gefoltert. Ich habe ihn nicht wiedererkannt, als ich ihn sah. Es gab keine Menschlichkeit gegenüber Kindern. Was hat dieses Kind denn getan?
16: Bilder der Leiche des Jungen zeigen deutlich, dass er gefoltert wurde. Die Spuren von an seinem Körper ausgedrückten Zigaretten waren noch nicht einmal das Schlimmste. Als Hamza al-Khatib getötet wurde, war Atif Najib als Sicherheitsverantwortlicher von Dera schon abgezogen worden. Ob der Fall jetzt Teil des Prozesses in Damaskus sein wird, ist ungewiss, wie so vieles offen ist in diesem Verfahren.
19: Es wirkte eher wie ein Volksfest als wie ein Gerichtsverfahren,
16: sagt der Rechtsanwalt Amjad Hamoud.
19: Es gab extrem viel Lärm. Man konnte kaum jemanden verstehen, weil alle nur geschrien haben. Und der Richter, es fehlte nicht viel. Und seine Ausführungen wären in eine Freitagspredigt ausgeartet.
16: Hamoud ist Mitglied einer Organisation, die sich um eine juristische Aufarbeitung von Diktatur und Krieg in Syrien bemüht. Nach dem turbulenten Auftakt, bei dem es zunächst nur um Formalien ging, hofft Hamoud, dass der Prozess ab jetzt nach rechtsstaatlichen Prinzipien fortgeführt wird. Und er hat noch eine weitere Hoffnung. dass auch der langjährige Diktator Bashar al-Assad irgendwann in Syrien vor Gericht stehen wird.
2: Abdul Saran und Moritz Behrendt berichteten. Sachsen-Anhalts Landräte haben 2 Tage lang in Weißenfels im Burgenlandkreis getagt. Auch sie blicken auf die Landtagswahlen in 4 Monaten und haben schon mal ihre Erwartungen zusammengefasst. Also, was muss eine neue Landesregierung in Sachsen-Anhalt dringend lösen? Die Frage geht an Attila Dabrowski, der in Weißenfels dabei war. Was sind die Ergebnisse?
20: Die Ergebnisse sind 10 Forderungen, Erwartungen oder auch Wünsche, feinsäuberlich zusammengefasst in einer Broschüre. Und die sind dann nochmal unterteilt in 66 Einzelpunkte. Alles Erwartungen an die künftige Landesregierung in Sachsen-Anhalt und erstmal unabhängig davon, wie die dann aussehen wird. Und zu den 10 Themenfeldern gehört dann zum Beispiel die Unterstützung der Digitalisierung, eine Bürgergeldreform oder aber auch Änderungen in der Landesverwaltung. Das heißt, es soll vor Ort entschieden werden und nicht 2-mal geprüft. Und dazu hat der Präsident des Landkreistages und Landrat des Burgenlandkreises Götz Ulrich ausgeführt.
21: Nach 37 Jahren kommunaler Selbstverwaltung können wir hier Verwaltung abbauen. Wir wissen, wie wir entscheiden können und da ist unser Vorschlag, eine Ebene rausnehmen, Verwaltungspersonal reduzieren, damit den Haushalt entlasten und Bürokratie reduzieren.
20: Also das heißt jetzt nicht, dass das Landesverwaltungsamt komplett abgeschafft werden soll. Das hat schließlich noch andere Aufgaben, aber doch ein Stück weit verschlankt, um Geld zu sparen.
2: Ein anderer Punkt, der diskutiert wurde, ist das Bürgergeld. Was fordern die Landräte denn da?
20: Naja, sie erhoffen sich zumindest eine Gegenleistung für die Auszahlung von Geldern. Das heißt, das Bürgergeld soll zu einer Grundsicherung reformiert werden. Wer arbeitsfähig ist und Bürgergeld bekommt, der soll eine gewisse Mitwirkungspflicht haben. Und diese sieht dann so aus, dass man für Arbeiten, die dem Gemeinwohl dienen, herangezogen werden kann. Das soll keine Abwertung von Bürgergeldempfängern sein. Es gibt ja schließlich auch genügend Empfänger, die würden gern arbeiten, können aber aus verschiedenen Gründen nicht. In dem Erwartungskatalog heißt es deshalb wörtlich: Der Grundsatz des Forderns und Förderns muss wieder an Bedeutung gewinnen,
2: sagt Attila Dabrowski mit seinen Eindrücken von der Konferenz der Landräte in Sachsen-Anhalt. Und wir haben es gleich 11.40 Uhr und damit ist Zeit für den Sport und Silke Heine.
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23: Und dann schauen wir zunächst zum Fußball. Nach dem deutschen Meister steht in der Bundesliga nun auch der deutsche Vizemeister vorzeitig fest. Borussia Dortmund sicherte sich zum Auftakt des 33. Spieltages dank eines 3:2-Sieges gegen Eintracht Frankfurt Platz 2 hinter den Bayern. Der Sieg des BVB war für die Eintracht zugleich ein Dämpfer im Kampf um einen internationalen Startplatz. RB Leipzig will heute den letzten Schritt in Richtung erneuter Champions-League-Qualifikation gehen. Als Tabellendritter haben die Leipziger 4 Punkte Vorsprung vor dem punktgleichen Verfolger-Trio aus Leverkusen, Stuttgart und Hoffenheim. Stuttgart und Leverkusen stehen sich im direkten Duell gegenüber. Ein Spiel also, in dem es um richtig viel geht. Und Hoffenheim könnte im Heimspiel gegen Bremen am Ende der lachende Dritte im Kampf um den 4. Tabellenplatz sein. RB Leipzig aber muss natürlich auch erstmal seine Pflichtaufgabe erfüllen. Das Team von Trainer Ole Werner empfängt das Kellerkind FC St. Pauli, das im Kampf um den Klassenerhalt dringend ein Erfolgserlebnis braucht. Und Werner stimmte sein Team deshalb entsprechend auf den heutigen Gegner ein.
24: Ja, das ist so, dass St. Pauli eine Mannschaft ist, die unabhängig jetzt noch von der Tabellensituation sehr, sehr gut verteidigt, lange auch im tiefen Block verteidigt, gute Umschaltmomente hat, trotzdem auch eine Mannschaft ist, die dann im Ballbesitz auch klare Lösungen hat, also schon noch eine ganz klare Identität und die sie jetzt auch dann über diese 2 Jahre in der Bundesliga eigentlich immer beibehalten haben und deshalb ist das jetzt keine Überraschung. Ich glaube, dass wir auch gerade in diesem Punkt Bespielen eines tiefen Gegners, Absicherung, Gegenpressing, Riesenfortschritte gemacht haben. Wir haben, war jetzt eigentlich in den letzten Heimspielen ja immer die Aufgabe, wenn man das mal so sehen will. Selbst in Frankfurt in weiten Teilen die Aufgabe und deshalb ist das jetzt nichts Überraschendes.
23: Anpfiff im Spiel in Leipzig, das nach der Amokfahrt am Montag mit 2 Toten und mehreren Verletzten, der mit einer Schweigeminute beginnt, ist um 15.30 Uhr. Hier bei MDR Aktuell sind wir im langen Fußballsamstag bei allen Spielen live dabei und in voller Länge hören Sie das Spiel in der Sport im Osten App. Ebenso die Spiele der mitteldeutschen Teams in der 2. Bundesliga, Dynamo Dresden und der 1. FC Magdeburg, wollen sich heute in Auswärtsspielen den Klassenerhalt sichern. Während Dynamo Dresden dafür im Auswärtsspiel bei Eintracht Braunschweig schon einen Punktgewinn reicht, muss der 1. FC Magdeburg bei Holstein Kiel möglichst gewinnen, um nicht neue Fragen aufkommen zu lassen. Und für den Klassenerhalt schon heute ist dann auch noch Schützenhilfe nötig. Frank Martin.
25: Beim FCM ist spätestens seit dem letzten Sonntag die gute Laune zurückgekehrt. Das 1:0 gegen Hertha, ein echter und wohl auch wichtiger Dosenöffner im Abstiegskampf für die Elf von Trainer Patrick Sander.
26: Also ich glaube schon, dass das zu erkennen war, dass sie wissen, dass das ein sehr, sehr wichtiger
0: bedeutsamer Schritt war, aber noch nicht der entscheidende. Und diese Spannung aufrechtzuerhalten, merkt man der Mannschaft an, dass es da keine Geckelei gibt, kein Rumgealbere, aber trotzdem eine gelockerte Atmosphäre. Und das ist immer eine gute Basis für die Leistung, die man dann am Wochenende bringen muss.
25: In Kiel beim hoffentlich letzten Auswärtsspiel der Saison, denn Relegation möchte keiner in Magdeburg. Der FCM will direkt drinbleiben und das Team, so Herbert Bockhorn, ist gewillt, den letzten entscheidenden Schritt zu gehen.
1: Ja, wir haben jetzt, denke ich, einen Matchball, den wir nutzen wollen, haben wir uns auch erarbeitet. Es war wirklich schwer. Wir hatten eine schwierige Situation, mit der wir umgehen mussten. Wir haben es in der eigenen Hand. Das ist das Beste, was man sich in so einer Situation vorstellen kann oder haben kann. Und das wollen wir nutzen.
25: Aber nur, wenn auch die Konkurrenz mitspielt, darf der FCM einen Sieg in Kiel vorausgesetzt schon am Sonnabend jubeln. Die Voraussetzungen zumindest scheinen gut in Magdeburg zu sein, um diese sportliche Saison-Achterbahnfahrt doch noch vorzeitig positiv zu Ende zu bringen.
23: Anpfiff in den Auswärtsspielen von Magdeburg und Dresden ist um 13 Uhr. Und ab 16 Uhr gibt es auch Fußball im MDR-Fernsehen. Sport im Osten überträgt das Regionalligaspiel Chemnitzer FC gegen den FSV Zwickau live. 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Der Bundesligist SCD-HFK Leipzig hat im Kampf um den Klassenerhalt ein weiteres Erfolgserlebnis verpasst. Das Team von Trainer Frank Carstens verlor bei Hannover-Burgdorf mit 33 zu 36. Burkhard Tillner.
3: Über weite Strecken der Partie in Hannover vor über 9000 Zuschauern deutete sich ein Erfolgserlebnis für den SCD-HFK Leipzig an. Am Ende aber siegte Hannover-Burgdorf mit 36 zu 33. Leipzig mit dem besseren Start in die Partie ließ im ersten Abschnitt keine einzige Führung der Niedersachsen zu. Und nur dank drei Gegentreffern kurz vor der Pause hieß es nach 30 Minuten 15 zu 15. Dann aber verließ die Gäste die Sicherheit der ersten Hälfte im eigenen Spiel. Zu viele eigene Fehlwürfe und eine Steigerung der besten hannoverschen Spieler sorgten am Ende für die dann nicht unverdiente Niederlage. Bitter, weil in den 60 Minuten mehr drin war für Leipzig. Noch aber ist in Sachen Klassenerhalt alles möglich für das Team aus Sachsen.
23: Soweit der Bericht von Burkhard Tillner.
2: Es ist 11.45 Uhr. Die wichtigste Meldung zur Stunde hier bei MDR aktuell ist folgende. Der russische Präsident Putin hat sich bei der traditionellen Militärparade in Moskau siegessicher gezeigt. Putin sagte auf dem Roten Platz vor tausenden Soldaten, die russische Armee werde bei ihrem Einsatz in der Ukraine von der Generation der Sieger im Zweiten Weltkrieg inspiriert. Sie stelle sich einer aggressiven Macht entgegen, die von der gesamten NATO unterstützt werde. Weitere Meldungen jetzt mit Ralf Valencia.
4: Im Tierpark in Gera ist am Vormittag der sogenannte Klimagarten eröffnet worden. Wie die Stadt Gera mitteilte, ist auf dem fast 1 Hektar großen Gelände ein Erlebnis- und Lernbereich entstanden. In das Projekt wurden rund 580.000 Euro investiert. Highlight ist eine 18 Meter lange Rutsche. In Chemnitz hat ein betrunkener 25-Jähriger in der Nacht stundenlang Böller gezündet. Nach Polizeiangaben gingen mehrere Beschwerden von Anwohnern aus dem Stadtteil Alt-Chemnitz ein. Die Polizei nahm den jungen Mann in Gewahrsam. Ein Alkoholtest ergab einen Wert von fast 3 Promille. Beim Zusammenstoß von 2 Autos in Dresden-Prohlis sind am Morgen beide Fahrer verletzt worden. Nach Angaben der Feuerwehr musste sich einer der Männer aus dem Fahrzeug befreit und reanimiert werden. Der andere Fahrer sei leicht verletzt worden. Die Unfallursache ist noch unklar. Das Wetter: am Nachmittag neben dichten Wolken immer mehr Sonne und überwiegend trocken, 15 bis 20 Grad. In der Nacht meist klar, gegen Morgen stellenweise Nebel, 7 bis 3 Grad. Morgen erst Sonne, später mehr Wolken, am Nachmittag einzelne Schauer oder Gewitter, 18 bis 23 Grad. MDR aktuell, Verkehrsdienst. Die A2 Richtung Hannover ist zwischen Hämelerwald und Lehrter Ost wegen Bauarbeiten bis 14 Uhr gesperrt, hier zurzeit Stau bis Peine. Geblitzt wird auf der A9 Richtung München zwischen Hermsdorf Süd und Lederhose. Soweit der MDR aktuell Verkehrsdienst, die Zeit 11.47 Uhr.
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2: Die einen lieben sie, andere versuchen sie zu vermeiden. Die Rede ist von Klassentreffen. Egal wie Sie es damit halten, wir entführen Sie jetzt in unserer heutigen Deutschland-Reportage in einen kleinen Ort im Eichsfeld in Thüringen, wo die Tradition der Klassentreffen seit vielen Jahrzehnten und über Generationen hinweg hochgehalten wird. In Dingelstedt treffen sich Schülerinnen und Schüler aus einer Jahrgangsstufe seit dem Eintritt in ihr Rentenalter sogar einmal in der Woche. In einem Café im Stadtzentrum. Sibylle Kölme hat sie über ein paar Monate hinweg immer wieder dabei begleitet.
5: Da, dieses große Gebäude ist jetzt das Bürgerhaus und da war früher unsere Schule.
6: Wir hatten Handarbeit hier.
7: Handarbeit?
6: Da standen die Nähmaschinen.
5: Bei Frau Henkel.
6: Ja. Bei Frau Henkel. Oder und da musste man am Anfang nähen auf Zeitungspapier. Und da hat sie geguckt, ob es gerade ist.
18: An einem kalten Tag Mitte Februar laufen Rosi Kunkel, Gisela Gockel, Wolfgang Günther und ich durch Dingelstedt.
7: Und hier standen zwei riesengroße Bäume. Und als wir eingeschult wurden, sind um den Baum war so ein Holzgestell und da haben alle Zuckertüten drin gesteckt.
18: Dingelstedt, eine kleine, sehr schöne Stadt im thüringischen Landkreis Eichsfeld. Rosi, Gisela und Wolfgang sind hier geboren, gemeinsam erst in die Kita, dann später zusammen in die Schule gegangen, zu tiefsten DDR-Zeiten.
5: Da auf dem Parkplatz nicht auch mal manchmal Morgenappell, wo sie noch eine Fahne gehisst haben?
6: Nee, das war hier. Und wie oft hatten wir eigentlich Fahnenappell?
5: Wenig.
6: Einmal in der Woche.
7: Wir haben ja frühs alle gestanden, die Lehrerin vorne. Und dann haben sie gesagt, wir grüßen. Und dann haben wir alle gesagt, Freundschaft. Das ist das, was ich auch nicht vergesse.
6: Ja.
18: Von den zu DDR-Zeiten obligatorischen Appellen an der Schule zu einem Thema, das zentral für das Eichsfeld ist. Wir betreten die römisch-katholische Pfarrkirche St. Gertrud vor dem Schulgebäude.
5: Und die Kirche hat dann auch einen eigenen Religionsunterricht gehabt, wo wir hingegangen sind. Den also die katholisch waren.
7: Nachmittags.
6: Einmal in der Woche nachmittags.
18: Das Eichsfeld war zu DDR-Zeiten eine sehr geschlossene katholische Region in einem größtenteils konfessionslosen Umfeld. Zum Ende der DDR waren immer noch mehr als 70% der Bewohnerinnen und Bewohner katholisch. Auch die Zahl der Jugendlichen, die die staatlich organisierte Jugendweihe verweigerten, war hier bis 1989 überdurchschnittlich hoch. Schon als Zehnjährige erlebten Rosi, Gisela und Wolfgang, was sie noch Jahrzehnte später prägen sollte.
6: Wir haben irgendwann den Ostermontag abgeschafft. Und da haben wir gesagt, und du warst, glaube ich, der Hauptverantwortliche. Wir gehen alle in die Kirche. Und dann hast du gesagt, alle gehen wir. Und dann sind wir alle in die Kirche.
5: Ach ja.
6: Weil wir ja nun so streng katholisch alle erzogen worden sind. Und wir hatten 3 oder 4 dabei, die nicht katholisch waren. Die wurden verdonnert, damit zu gehen.
7: Haben sie gemacht?
6: Haben sie gemacht. Und wir hatten keine Repressalien.
18: Das Eichsfeld galt als katholisches Bollwerk in der DDR, in dem die katholische Kirche das tägliche Leben stark prägte. Der Eichsfeldplan des Zentralkomitees der SED von 1959 beabsichtigte einen Umbau der Wirtschaft. Man führte die sozialistische Produktionsweise ein. Schichtarbeit beispielsweise im VEB Baumwollspinnerei Leinefelde bedeutete, nicht mehr regelmäßig am sonntäglichen Gottesdienst teilnehmen zu können. Der Einfluss der Kirche sollte so zurückgedrängt werden, der katholische Glaube aber blieb tief verwurzelt. Und er hat auch Rosi, Gisela und Wolfgang, die die damalige Polytechnische Oberschule 2 besuchten, eng verbunden. Und auch mit den anderen Mitschülerinnen und Mitschülern von der Polytechnischen Oberschule 1 hatten sie viel Kontakt. Denn insgesamt gab es in Dingelstedt 5 Klassen eines Jahrgangs. 1957 geboren waren die 3 1973 mit der Schule fertig und blieben, wenn auch zunächst in kleinerer Gruppe, immer weiter in Verbindung.
6: Wir waren eine richtig gute Clique, große Clique, schon immer. Und auch unsere Klasse, fand ich, war besonders.
7: Ich weiß noch, von unserem Lehrer, Herr Müller, wurde das von Anfang an untersagt. Wir hatten 2 Kinder dabei, die körperlich etwas, und da hat er von vornherein gesagt, also die werden niemals gehänselt oder was, das hat er klipp und klar, und sowas gab es bei uns nicht.
5: Wir haben dann nach der Schule oder waren mehrere zusammengesetzt, also wir haben zugesehen, dass aus jeder Schule Leute dabei sind, das Komitee. Wir haben jedes Jahr ein Sommerfest gemacht und da wurde teilweise 2 Tage gefeiert.
18: 1987 wurden sie alle 30 und organisierten ein erstes großes Jahrgangstreffen. Danach kamen sie zunächst alle 10,
8: dann alle 5 Jahre zusammen, eine Eichsfelder-Tradition, erzählen Gudrun Frank und Christa Hübler.
9: Als mein Opa Jahrgangstreffen hatten in den 50er Jahren, dann haben die ja auch mit der Kirche angefangen um 10. Da sind die Männer noch mit schwarzem Anzug und mit Zylinder losgegangen.
11: Ich weiß, dass meine Mutter auch immer gesagt hat, oh, ich muss zum Jahrgang. Ich glaube, die Jüngeren jetzt, so die noch so 20, 30 Jahre jünger sind als wir, da ist das auch nicht mehr ganz so Tradition. Aber für uns war das damals wichtig.
8: Inzwischen sind sie alle nicht mehr berufstätig. Also ist mehr Zeit für häufigere Treffen. Einmal im Monat, immer am ersten Montagabend, haben sie einen Stammtisch im Café Zentral in Dingelstädt. Ich bin eingeladen, freue mich und fahre einige Wochen später hin. Im Café, das auch eine Gaststätte und über das Jahr immer wieder anders üppig dekoriert ist, stehen mittig 2 lange Tische. Da sitzen sie zusammen, die sich alle schon so lange kennen. Heute sind es circa 20 Frauen und Männer. Ich komme schnell mit ihnen ins Gespräch und frage, was ihnen dieses Beisammensein hier über all die Jahre bedeutet.
13: Wir kennen uns von der Kinderkrippe her. Und das ist irgendwo eine schöne Sache, dass das auch heute noch funktioniert.
8: Sagt Alfred Demuth.
13: Ja, man kann seinen Witz machen, man kann sich über vernünftige Sachen unterhalten.
8: Der Stammtisch organisiert sich über eine WhatsApp-Gruppe. Wer kommt zum nächsten Treffen? Daumen hoch oder Daumen runter. Christa Hübler sitzt am Nachbartisch. Auch sie ist in Dingelstädt geboren.
11: Wir sind auch befreundet untereinander. Wir Frauen sowieso, ne? Wir laden uns auch zu Geburtstagen teilweise ein, weil wir uns schon immer kennen und auch Freundeskreis sind, noch zusätzlich viele.
8: Und hier beim Stammtisch hört man auch, was insgesamt im Ort so passiert.
13: Und man unterhält sich dann mal, wieso der, das, wo, was, wie, weiß ich gar nicht. Ne?
8: Und was würde fehlen, wenn es diese monatlichen Treffen nicht mehr geben würde?
13: Manchmal ist es ja so, man sieht Klassenkameraden auf der Straße, man sagt guten Tag, ne? Und das war's auch. Ne? Früher hat man sich in der Disco getroffen, ne? Heute beim Arzt und in der Apotheke.
8: Und Manfred Bourré ist sich sicher, dass auch Krankheit oder Hinfälligkeit dieser Kontinuität hier nichts anhaben könnten.
14: Kann ja auch mal sein, man wird älter und man das nicht mehr so kann. Und dann würde ich auch davon ausgehen, dass man sich untereinander besucht, auch dann zu Hause oder so, dass man dann wirklich noch weiß, dieser Jahrgang steht hinter einem.
8: Nochmal einige Wochen später. Diesmal trifft sich der Stammtisch ausnahmsweise, im Café Zentral sind an diesem Abend alle Tische schon reserviert, in den Räumen des Vereins Dingelstädter Vogelfreunde. Winfried Kaufmann hat alte Fotos mitgebracht, ein Beamer wirft sie an die gegenüberliegende Wand.
15: Das erste Jahrgangstreffen, ne? Wo wir 30
26: vor
15: waren,
26: vor der kleinen Kirche.
15: Das war 87. Da haben wir auch schon früh angefangen. Mit Messe, Mittagessen, Kaffee trinken und dann bis, naja.
8: Nächstes Bild. Gudrun Frank erzählt.
9: Das war 1983, genau. Da waren wir alle schwanger.
27: Ich war im September geboren.
8: Und dann ein Abschiedsfoto.
28: 10. Klasse Abschluss. Da haben wir uns verabschiedet. Das war der letzte Schultag.
11: Da sind zum Beispiel Rosi, Jutta, Wolfgang,
28: Monika hier unten links,
11: Christa. Wir sind in dieser Jahrgangsgruppe.
8: Die meisten hier sind in Dingelstädt geblieben, haben hier gelernt und geheiratet und gearbeitet. In der Küche des Vereins Dingelstädter Vogelfreunde stehen Christa Hübler und Gisela Gockel. Gisela ist 1989 nach Bamberg ausgereist, im April.
11: War schön. Ich wusste ja auch nicht, ob ich wieder ein Visum zum Einreisen kriege. Das wusste ja kein Mensch.
29: Und ich muss ja sagen, ich wäre auch nie gegangen, wenn ich mich jetzt nicht verliebt hätte und hätte geheiratet. Ich wäre auch nie geblieben, auf jeden Fall.
8: Christa Hübler fuhr zu ihr, als ihr Onkel in Dortmund 80 wurde.
11: Ich hatte meinen ganzen Urlaub genommen, weil ich gedacht habe, kommst du nie wieder hin? Und dann war die Welt da. Da waren die Grenzen auf.
29: Wir hätten uns alles sparen können.
11: Wir hätten alles sparen können. Die ganze Trauer.
8: Trauer empfinden sie auch über die, die nicht mehr da sind. Längst leben nicht mehr alle, mit denen sie die Schulzeit verbracht haben. Das haben sie im Blick, erzählt Christa Hübler.
15: Ja, wenn wir dieses Jahrgangstreffen feiern, gehen wir dann auch immer so nach dem Kaffee zum Friedhof und besuchen alle, die wir schon verloren haben von unserem Jahrgang. Dann machen wir eine Blumenschale und stellen die dann auf den Friedhof für alle, die verstorben sind.
8: Im Saal erscheint jetzt an der Wand das Foto des ersten Treffens nach 1989.
0: Gisela, ich sehe dich nicht.
10: Doch, Gisela steht hinter Christa.
0: Hinter Christa, da sieht man dich nur ein bisschen.
10: Das ist das erste Klassentreffen nach der Wende.
12: War aber auch im Deutschen Haus.
8: Im nächsten Jahr feiern Rosi, Gisela und Wolfgang und die anderen ihr 70. Jahrgangstreffen. Selbstverständlich wieder in Dingelstädt.
2: 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Und vom Klassentreffen gehen wir mal zum Wetter rüber zu Josephine Bechler. Wie sieht's denn aus heute Mittag? So ein bisschen Sonne, bisschen Wolken, von jedem was.
16: Ja, also es kommt immer ein bisschen auf die Gebiete drauf an, wo wir uns aufhalten. Also vor allem im Südwesten Thürings, aber auch im Süden Sachsens, da gibt's schon etwas mehr Sonne. Ansonsten sind natürlich auch allerhand Wolkenfelder über uns. Die sind auch teilweise noch recht dicht, aber man merkt es schon, langsam wird es heller. Also es gibt immer mehr Wolkenlücken, sodass es dann auch im Laufe des Nachmittags mehr Sonne gibt. Und dann zum Abend ist sie eigentlich in relativ vielen Regionen dann zu finden. Das alles heute auch bei eher trockenen Verhältnissen. Also wenn überhaupt, fallen dann nur ganz vereinzelt ein paar Tropfen raus. Die Temperatur wird noch steigen. Höchstwerte liegen dann heute so bei maximal 18 Grad in den meisten Regionen, aber im Süden Thürings auch bis 20 Grad.
2: Und wie sieht es in der Nacht aus? Wird es nochmal kalt? Müssen die Blumen rein oder wie sieht es aus?
16: Ich würde sie schon wieder reinstellen, denn es kann schon noch wieder vereinzelt Bodenfrost geben. Wir haben Temperaturen so zwischen +3 und +7 Grad dann morgen früh, aber das sind ja dann die Tiefstwerte in der Luft und am Boden kann es noch mal ein bisschen kälter sein. Vor allem in den Bergregionen haben wir auch wieder Frost zu erwarten. Es ist gering bewölkt und deswegen gibt es dann morgen früh auch zum Tagesstart wieder recht viel Sonnenschein. Da werden erst im Laufe des Tages die Wolken immer mehr. Es sind Quellwolken und aus denen sind auch einzelne Schauer unterwegs.
2: Das klingt doch alles so gar nicht schlecht. Naja gut, bis auf den Schauer. Wie geht denn das dann weiter morgen mit dem Regen?
16: Aber das sind ja morgen noch einzelne Schauer, die dann uns so am Nachmittag vielleicht ereilen werden. Aber die meisten kommen morgen auch schon trocken noch durch den Tag. Die Temperatur steigt ein Stück, 18 bis 23 Grad sogar in der Spitze. Am Montag wird es dann nicht mehr so trocken sein. Da zieht von Nordwesten ein Tiefausläufer hindurch. Der bringt erstmal natürlich in Sachsen-Anhalt und Thüringen recht viel Regen. In Sachsen werden sich einige Schauer und teilweise auch Gewitter entwickeln. Und somit ist dann hier auch nicht mehr ganz so viel Sonne zu finden.
2: Vielen Dank für die Aussichten. Und wir schauen kurz auf die Themen der nächsten halben Stunde, dann ab 12 mit Jan Breuer am Mikrofon. Russland feiert in Moskau den Sieg über Nazi-Deutschland und Knipsen wie zu Zeiten der Eltern und Großeltern. Junge Leute entdecken das analoge Fotografieren wieder. Ich verabschiede mich hier am Mikrofon, wünsche Ihnen einen schönen Samstag und bleiben Sie uns weiterhin treu.
22: 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Um 12 Uhr mit Ralf Valencia. Der russische Präsident Wladimir Putin hat sich bei der traditionellen Militärparade in Moskau siegessicher gezeigt. Putin sagte auf dem Roten Platz vor tausenden Soldaten, die russische Armee werde bei ihrem Einsatz in der Ukraine von der Generation der Sieger im Zweiten Weltkrieg inspiriert. Sie stelle sich einer aggressiven Macht entgegen, die von der gesamten NATO unterstützt werde. Auf eine Demonstration von Militärtechnik wurde aus Furcht vor ukrainischen Drohnen verzichtet. Der Thüringer Innenminister Georg Mayer hat den Feuerwehrleuten zugesichert, bei den Leistungen für das Ehrenamt nicht zu kürzen. Der SPD-Politiker sagte bei einem Treffen des Landesverbandes in Erfurt, die Feuerwehrrente sowie die Jugendfeuerwehrpauschalen blieben unangetastet. Zugleich stellte er weitere Unterstützung in Aussicht. Seit 2021 seien in Thüringen Entschädigungen bei Gesundheitsschäden im Einsatz möglich. Das Land und die Feuerwehrunfallkasse bemühten sich darum, die Zahlungen zu erhöhen. Das Volksbegehren Berlin autofrei ist gescheitert. Wie die Initiative mitteilte, kamen 140.000 Unterschriften zusammen. Nötig gewesen wären 35.000 mehr. Die Frist lief um Mitternacht ab. Der Entwurf der Initiative sah vor, dass die meisten Straßen innerhalb des Berliner S-Bahn-Rings umgewidmet werden. Nach einer Übergangszeit von 4 Jahren wären Autofahren und Parken dort nur noch sehr eingeschränkt möglich. Mehrere Parteien hatten sich gegen Berlin autofrei ausgesprochen. Die Deutsche Bahn plant ab Sommer 2028 eine direkte Verbindung von Berlin in die norwegische Hauptstadt Oslo. Bahnvorstand Michael Peterson sagte den Funke Medien, die Reise solle über Hamburg, die dänische Hauptstadt Kopenhagen, sowie Malmö und Göteborg in Schweden gehen. Die Fahrt solle 14 bis 15 Stunden dauern. Die Verbindung werde rund 1000 Kilometer lang sein. 2 Zugpaare würden die Strecke täglich fahren. In Venedig ist die Kunstbiennale eröffnet worden. Das neben der Documenta wichtigste Forum für zeitgenössische Kunst steht für Besucher bis Ende November offen. Überschattet wird die Biennale von Kontroversen um die Teilnahme Israels und Russlands. Die traditionelle Eröffnungsfeier wurde gestrichen, ebenso die Vergabe der Goldenen Löwen. Die Jury trat vergangene Woche geschlossen zurück. Die Preise sollen nun am Ende der Biennale vom Publikum vergeben werden. Das waren die Nachrichten. Und nun zum Wetter mit den Temperaturen von 11 Uhr. Auf dem Brocken Nebel bei 3 Grad, Dresden bedeckt 13, Eisenach heiter 11, Erfurt bedeckt 11, auf dem Fichtelberg stark bewölkt bei 7 Grad. Gera bedeckt 12, Görlitz bedeckt 13, Halle bedeckt 13, Leipzig bedeckt 13, Magdeburg bedeckt 14 und sonnig in Meiningen bei 13 Grad. Die Vorhersage: Am Nachmittag neben dichten Wolken immer mehr Sonne und überwiegend trocken, Höchstwerte 14 bis 18, in Südthüringen bis 20 Grad. In der Nacht gering bewölkt oder klar, gegen Morgen stellenweise Nebel, Tiefstwerte 7 bis 3 Grad. Morgen erst viel Sonne, später mehr Wolken und am Nachmittag einzelne kurze Schauer oder Gewitter, Höchstwerte 18 bis 23 Grad. Am Montag stark bewölkt, regnerisch und deutlich kühler. MDR Verkehrsdienst, die A2 Richtung Hannover ist zwischen Hermeler Wald und Lehrter Ost wegen Bauarbeiten bis 14 Uhr gesperrt, hier zurzeit Stau bis Peine. Auf der A38 Richtung Leipzig zwischen Leinefelde-Worbis und Breiten-Worbis steht ein defekter Pkw. Geblitzt wird auf der A9 Richtung München zwischen Hermsdorf Süd und Lederhose. Soweit der MDR Verkehrsdienst, die Zeit 12.04 Uhr.
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3: Jan Breuers am Mikrofon. Einen schönen Mittag Ihnen. Russland. Für Russland ist das heute ein ganz wichtiger Tag, denn heute begeht man den Tag des Sieges der Sowjetunion über Nazi-Deutschland. Auf dem Roten Platz in Moskau gibt es deshalb eine große Militärparade mit rund 1000 Soldaten. Allerdings gibt es auch ein massives Sicherheitsaufkommen. Björn Paschke.
12: Unsere Sache ist gerecht. Wir stehen zusammen. Der Sieg war immer und wird immer auf unserer Seite sein. Das sagte Kreml-Chef Wladimir Putin auf dem Roten Platz in Moskau. Und weiter, die Streitkräfte heute würden bei ihrem Einsatz in der Ukraine von der Generation der Sieger im Zweiten Weltkrieg inspiriert. Denn sie stellten sich einer aggressiven Macht entgegen. Die werde von der NATO bewaffnet und unterstützt. Der Krieg, den Putin 2022 begann, gilt als festgefahren. Und bisher ist nicht abzusehen, dass er seine Kriegsziele in der Ukraine erreicht. Dass die Militärparade in diesem Jahr verkleinert wurde, liegt laut Verteidigungsministerium in Moskau an der operativen Lage. Heißt daran, dass Russland in jüngster Zeit immer wieder von ukrainischen Gegenangriffen mit Drohnen empfindlich getroffen wird. Zwar haben sich Russland und die Ukraine sozusagen in letzter Minute vor der Siegesparade heute unter Vermittlung von US-Präsident Donald Trump auf eine Waffenruhe bis übermorgen verständigt, aber aus Angst vor ukrainischen Drohnenangriffen nahm Putin die Parade heute ohne die sonst zur Schau gestellten Panzer und Raketen ab. Gezeigt wurden während des Aufmarsches stattdessen Videoclips von Einsätzen der russischen Streitkräfte in der Ukraine.
3: Tja, andere Siegesparade also in Moskau heute zum Ende des Zweiten Weltkrieges. Der Bericht kam von Björn Blaschke. Zurück nach Deutschland, die Pflegeversicherung. Sie steuert auf ein Finanzierungsloch von mehreren Milliarden Euro zu. Gesundheitsministerin Nina Wagen will Leistungen deshalb neu ordnen und besser steuern. Ihre Pläne erläuterte sie in einem Interview mit der Rheinischen Post. Demnach sollen Menschen mit höherem Einkommen stärker zahlen. Pflegebedürftige müssen sich auch auf neue Regeln einstellen. Die wichtigsten Fragen zu dieser Pflegereform beantworten wir jetzt zusammen mit unserem Korrespondenten in Berlin, mit Dietrich Karl Meurer. Dietrich, warum überhaupt muss die Pflegeversicherung reformiert werden?
17: Die Gesundheitsministerin macht in dem Interview deutlich, was grundsätzlich bekannt ist. Die Pflegekassen sind praktisch pleite, denn die Ausgaben wachsen seit Jahren schneller als die Einnahmen. Das liegt auch daran, dass immer mehr Menschen als pflegebedürftig eingestuft werden. Nina Wagen macht indirekt frühere politische Entscheidungen verantwortlich dafür. Vor allem die Reform von 2017 habe den Kreis der Leistungsberechtigten stark ausgeweitet. Heute, so sagt sie, beziehen über 6 Millionen Menschen Leistungen aus der Pflegeversicherung. Das übersteige deutlich frühere Erwartungen. Bereits in diesem Jahr könnte das Geld knapp werden, sagt die Ministerin. Für nächstes Jahr rechnet ihr Ministerium mit einem Minus von mehr als 7,5 Milliarden Euro. Und 2028 schon dürfte sich das Defizit mehr als verdoppeln. Nina Warken warnt, ohne Reform gerate die Zahlungsfähigkeit der Pflegekassen in Gefahr.
3: Die Bundesgesundheitsministerin kündigt also die Reform der Pflegeversicherung an. Aber was genau ist denn geplant?
17: Sie spricht in dem Interview den zentralen Punkt an, nämlich die Pflegegrade. Die Pflegegrade sollen nach den Plänen der Ministerin bestehen bleiben. Bestehende Einstufungen will sie nicht antasten. Aber für neue Anträge stellt sie jedoch strengere Maßstäbe in Aussicht. Bei den Pflegegraden 1 bis 3 sollen wissenschaftliche Kriterien gelten, die vor 2017 empfohlen wurden. Das würde wohl bedeuten, dass künftig mehr Voraussetzungen erfüllt werden müssen, um einen Pflegegrad zu bekommen. Gleichzeitig sollen die Leistungen neu organisiert werden. Einzelne Ansprüche sollen in Budgets gebündelt werden. Pflegebedürftige könnten diese Mittel flexibler nutzen, sagt die Ministerin. Vorgesehen sei auch ein eigenes Budget für akute Notlagen. Neu geplant ist auch ein Anspruch auf professionelle Pflegebegleitung. Fachkräfte sollen Betroffene und Angehörige beraten. Die Ministerin erhofft sich davon, Selbstständigkeit länger zu erhalten. Nina Warken betont aber auch, dass die Pflegeversicherung keine Vollversicherung sei, sondern nur einen Teil der Kosten absichern soll. Sprich, dahinter steckt die Aufforderung, in Sachen Pflege auch selbst vorzusorgen.
3: Jetzt wird da so eine Reform auch Geld kosten. Wie viel plant man da und vor allen Dingen, wie wird das Ganze bezahlt und wann soll denn diese Reform tatsächlich kommen?
17: Ministerin Warken denkt nun doch über höhere Beiträge zur Pflegeversicherung nach, zumindest für Gutverdienende. Geplant ist, die Beitragsbemessungsgrenze anzuheben. Bis zu dieser Einkommensgrenze fallen Beiträge an. Pflege- und Krankenversicherung sollen da gleich behandelt werden. Gleichzeitig strebt die Ministerin stabile Beitragssätze an. Zusätzlich will sie prüfen, ob sich der Pflegevorsorgefonds ertragreicher anlegen lässt. Dieser Fonds soll ja künftige Kosten der Babyboomer, also der geburtenstarken Jahrgänge, abmildern. Und bei Pflegeheimen bringt Warken ins Spiel, Zuschüsse langsamer steigen zu lassen und Kosten zu bremsen. Konkrete Regeln nennt sie aber noch nicht. All das sind Ankündigungen. Ein Gesetzentwurf soll laut Ministerin bis Mitte Mai vorliegen. Danach beginnen die Beratungen. Ob und wann und in welcher Form die Pläne gesetzt werden, darüber entscheiden dann Bundestag und Bundesrat. Die Reform würde dann frühestens ab dem nächsten Jahr greifen.
3: Die Bundesgesundheitsministerin kündigt also eine Reform der Pflegeversicherung an. Was genau drinsteht, was all das kosten wird, wann es kommen soll, das haben wir jetzt erfahren von Dietrich Karlmeurer, unserem Korrespondenten in Berlin. Vielen Dank. Heute ist bundesweiter Tag der Städtebauförderung. In vielen Städten wird gezeigt, wie alte Gebäude neues Leben bekommen können, eben mit Hilfe dieser Fördermaßnahmen. In Salzwedel im Norden Sachsen-Anhalts gibt es da auch ein ganz besonderes Projekt, ein jahrzehntelang leerstehender, denkmalgeschützter Speicher. Carina Emich.
4: Besonders im Mittelpunkt steht ein alter Speicher am Lohteich, direkt neben Mönchskirche, Rathaus und Geschäften. Jahrzehntelang stand das Gebäude leer. Jetzt sollen 27 barrierefreie Wohnungen für Senioren entstehen. Mit Ferienwohnung für Angehörige, Gemeinschaftscafé und Serviceangeboten. Die Idee dazu entstand eher zufällig, erzählt Architekt Silvio Plasch.
6: Wir entwickeln ja bundesweit Seniorenprojekte und auf der Rückreise nach Berlin habe ich Dorothea gesagt, komm, lass uns mal in Salzwedel anhalten, ich zeige dir mal meine Heimat. Und wir sind durch die Innenstadt gegangen und an diesem Haus sind wir stehen geblieben, weil uns dieser markante Giebel so beeindruckt hat und ich mich versehen habe, wurde es ganz schnell unseres.
4: Auch Projektentwicklerin Dorothea Brodel sieht in dem Gebäude großes Potenzial, trotz der Herausforderungen.
7: Aber mitten im Zentrum zu sein, dazu noch so ein Areal, das vor dem Verfall geschützt werden muss, das ist sicherlich eine Herausforderung, aber die gehen wir an.
4: Und wie kommt das Projekt bei den Senioren in Salzwedel an?
19: Ja, natürlich gibt es Bedarf. Diese Idee im Lohteich ist natürlich sehr, sehr gut. Ja, und es ist alles auch komplex vorhanden, mit Kaffee sogar. Das ist sehr interessant, auch für mich.
20: Das ist wunderbar, wenn sich hier in Salzwedel einige der alten Bausubstanz annehmen. Und man sieht ja auch das große Engagement.
4: Die ersten Pläne für das Projekt werden heute erstmals öffentlich vorgestellt.
3: Heute also Tag der Städtebauförderung und auch in Salzwedel gibt es einiges zu gucken. Carina Emich berichtete, 12 Uhr und 12 Minuten damit. Jetzt schauen wir nach Ungarn. Dort soll heute nach 16 Jahren Viktor Orban der Systemwechsel offiziell eingeleitet werden. Wahlsieger Peter Modio und seine Ministerinnen und Minister werden offiziell vereidigt. Ein Systemwechsel, der symbolträchtiger nicht hätte sein können. Sarah Binam.
5: Tausende Menschen werden heute in Budapest erwartet, wenn sich Peter Modio heute am Europatag offiziell als Ungarns Ministerpräsident vereidigen lassen will. Eine große Feier mit viel Musik ist angekündigt. Die Symbolik des Tages ist damit längst gesetzt. Am 9. Mai 1950 wurde der Grundstein für die Europäische Union gelegt. Ein weiteres Symbol, die Europafahne soll am ungarischen Parlament wieder gehisst werden, die von Viktor Orban einst abgenommen wurde. Dessen Ära endet nach 16 Jahren. Zur Vereidigung seines Nachfolgers wird er nicht erscheinen. Sein Mandat nimmt er nicht an. Orban hinterlässt eine Aufgabe, die sein Nachfolger Modio selbst als gewaltig bezeichnet. Allen voran der Kampf gegen die Korruption. Dafür haben ihn die Ungarinnen und Ungarn gewählt. Wo Orban auf Loyalität gesetzt hat, will Modio jetzt Kompetenz. Sein 16-köpfiges Kabinett, großteils

0: 61. Kunstbiennale begonnen. Der Titel dieser Ausgabe lautet In meine Keys, übersetzt etwa in Molltonarten. Gemeint ist damit, dass sich die Ausstellung auf emotionale und leise Töne konzentrieren will, aber laut ohne Ende. War es schon vor Beginn. Anna Giordano.
1: Bereits vor dem offiziellen Beginn der Biennale haben auf dem Gelände Proteste stattgefunden. Mitglieder der feministischen Organisation Femen sowie der russischen Protestgruppe Pussy Riot warfen vor dem russischen Pavillon farbige Rauchbomben und skandierten Sprüche wie »Russische Kunst ist Blut«. Biennale-Chef Pietrangelo Buttafuoco zeigte sich davon unbeeindruckt und verteidigte die russische Teilnahme erneut. Die Biennale müsse ein Ort der künstlerischen Freiheit und des Austausches bleiben. Niemand dürfe ausgeschlossen werden, sagte er in seiner Rede vor der Presse. Die italienische Regierung hatte sich bereits vor Wochen von seiner Haltung distanziert. Kulturminister Alessandro Giuli kündigte an, er werde die Eröffnungsfeier boykottieren. Auch die EU-Kommission hatte sich eingeschaltet und gedroht, der Biennale Fördergelder zu entziehen. Die internationale Jury hatte daraufhin beschlossen, Russland und Israel von der Preisverleihung auszuschließen. Der Künstler des israelischen Pavillons drohte als Reaktion mit rechtlichen Schritten. Am Ende trat die Jury geschlossen zurück. Die Goldenen Löwen werden nun nicht wie gewohnt zu Beginn der Veranstaltung verliehen. Stattdessen wird es nach Informationen des Biennale-Direktors einen Publikumspreis am Ende der Biennale im November geben. Wegen der angespannten Situation soll der russische Pavillon nach den Pressetagen geschlossen bleiben. Die russische Kunstperformance wird vor dem Pavillon auf Bildschirmen gezeigt.
0: Aus Venedig berichtete Anna Giordano. Und jetzt ist es 12.15 Uhr, das heißt, wir gucken auf die Topmeldung. Der russische Präsident Wladimir Putin hat sich bei der traditionellen Militärparade in Moskau siegessicher gezeigt. Putin sagte auf dem Roten Platz vor tausenden Soldaten, die russische Armee werde bei ihrem Einsatz in der Ukraine von der Generation der Sieger im Zweiten Weltkrieg inspiriert. Weitere Meldungen jetzt mit Ralf Valencia.
2: Die israelische Armee hat die Bewohner von 9 Dörfern im Südlibanon zur Evakuierung aufgerufen. Ein Armeesprecher warf der Hisbollah-Miliz Verstöße gegen die geltenden Waffenruhe vor. Daher sei man gezwungen, kraftvoll gegen die Hisbollah vorzugehen. Zuvor hatte Israel bereits bekannt gegeben, binnen 24 Stunden mehr als 80 Infrastruktureinrichtungen der Miliz angegriffen zu haben. Bei einer Gala hat der Landkreis Greiz am Abend 64 Ehrenamtliche ausgezeichnet. Geehrt wurden unter anderem 2 Frauen aus Selingstedt und Weißendorf, die jeweils 35 Jahre lang als ehrenamtliche Bürgermeisterinnen aktiv waren. Viele Auszeichnungen gingen auch an Mitglieder der Freiwilligen Feuerwehr. In Merseburg hat ein auf der Straße liegender Gullideckel in der Nacht 2 Unfälle verursacht. Laut Polizei kollidierte erst ein 18-jähriger Autofahrer damit und prallte dann gegen eine Hauswand. Der junge Mann wurde schwer verletzt. Kurz darauf fuhr ein weiteres Auto gegen den Deckel, hier blieb der Fahrer aber unverletzt. Das Wetter. Am Nachmittag neben dichten Wolken immer mehr Sonne und überwiegend trocken, 15 bis 20 Grad. In der Nacht meist klar, gegen Morgen stellenweise Nebel, 7 bis 3 Grad. Morgen erst Sonne, später mehr Wolken, am Nachmittag einzelne Schauer oder Gewitter, 18 bis 23 Grad. MDR aktuell Verkehrsdienst. Die A2 Richtung Hannover ist zwischen Hämeler Wald und Lehrte Ost wegen Bauarbeiten bis 14 Uhr gesperrt, hier zurzeit Stau bis Peine. Auf der A38 Richtung Leipzig zwischen Leinefelde-Worbis und Breiten-Worbis steht ein defekter Pkw. Geblitzt wird auf der A9 Richtung München zwischen Hermsdorf Süd und Lederhose. Soweit der MDR aktuell Verkehrsdienst. Die Zeit 12.18 Uhr.
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0: Wer gelegentlich mal auf dem Dachboden oder im Keller unterwegs ist und dort alte Fotoapparate findet, der steht vor einer durchaus wichtigen Entscheidung. Ist es nun Elektroschrott oder einfach nur Schrott oder ist das ein wahrer Schatz? Und immer mehr bekennen sich dazu zu sagen, so eine alte Kamera, so eine analoge Kamera ist doch eigentlich ein Schatz. Denn viele Menschen entdecken gerade in diesen Zeiten wieder das analoge Fotografieren, vor allem immer Jüngere. Warum ist das so? Das weiß Thiesbe Westermann.
4: Filmrolle einlegen, einspulen, Motiv suchen und abdrücken. So beginnt der Fotospaziergang in Leipzig, der sich ganz der analogen Fotografie widmet. Eine der 10 Teilnehmenden ist Jule. Sie war schon öfter bei den monatlichen Treffen dabei.
5: Es ist durchatmen, es ist unter Leuten sein, die dasselbe Hobby haben und ja, so ein

0: Flucht aus dem Alltag, sag ich mal.
1: Organisiert wird der Fotowalk von Katja Tömmes. Bei ihr, so erzählt sie, hätte alles mit der Kamera ihres Großvaters angefangen. Ihre Leidenschaft für die analoge Fotografie machte sie vor 2 Jahren zum Beruf. Im Leipziger Osten eröffnete sie das Sonderfilmlab.
2: Das ist auch so ein bisschen mein Hauptanliegen mit diesem Ort hier, dass es eben nicht nur so ein reiner Laborservice ist, wo man eben Dinge abgeben kann und dann Bilder bekommt, sondern dieser ganze Aspekt, so Workshops, Community, so ein bisschen Vernetzung, dass Leute eben hier zusammenkommen und gemeinsam dann sich mit analoger Fotografie beschäftigen und da Dinge lernen, Dinge ausprobieren. Und ich glaube, das ist ja genau der Reiz so von analoger Fotografie.
1: Von Anfang an hatte ihr Laden guten Zulauf, erklärt die Inhaberin.
2: Es war halt wirklich von Tag 1 einen kleinen Instagram-Account gemacht und da halt gesagt, hey, hallo, hier gibt's ein Labor, ihr könnt eure Filme bringen. Und es kamen halt von Tag 1 einfach Menschen. Und schon im ersten Sommer gab es ja teilweise, dass hier eine Schlange vor dem Laden stand und die Leute ihre Filme abgeben wollten. Also so diese Nachfrage in der Stadt, die ist riesig.
1: Jens Ruchertz überrascht das kaum. Er ist Professor für Kulturwissenschaft an der Universität Marburg und beschäftigt sich viel mit Fotografie und Trends.
3: Ich würde sagen, dass eben die junge Generation das ganz Besondere deswegen anspricht, weil sie die Generation ist, die quasi am stärksten mit dieser Bildkultur aufgewachsen ist, mit dieser Smartphone-Bildkultur. Und da gibt es nicht nur jetzt bei der Fotografie, aber einen Wunsch, irgendwo wieder in diese analogen Medienkultur sich wieder zu verorten oder zumindest das als mehr als Ergänzung mitzunehmen.
1: Viele sind ermüdet von der Bilderflut auf dem eigenen Handyspeicher und in den sozialen Medien. Sich mit einer Filmrolle auf 36 Aufnahmen zu begrenzen, damit wird ein ganz bewusster Schritt zurückgemacht.
3: Man sitzt den ganzen Tag am Bildschirm und da spielen dann eben Praxen, die zumindest als handwerklich erfahren werden, eine gewisse Rolle als Gegengewicht in der Freizeit. Und das kann Fotografie sein, das kann die Vinyl-Schallplattensammlung sein. Es kann aber genauso gut auch Stricken sein, was ja auch eine Renaissance erfahren hat.
1: Vor allem die Magie des Wartens spielt für die Hobbyfotografen eine besondere Rolle.
4: Wenn die Scans halt kommen, ist einfach jedes Mal wie Weihnachten. Dieses Warten, dass die Bilder entwickelt sind, ist irgendwie schön, weil es zwischendurch diesen Prozess des Vergessens gibt, wenn man sich dann wieder freut, was man eigentlich gesehen hat.
5: Ich finde den Prozess einfach sehr schön, weil ich finde, es lässt einen runterkommen, dieses analoge Fotografieren. Und ich finde, in der heutigen Welt, wenn du so diesen Überfluss siehst an so digitalen Fotografien, dann finde ich, ist das alles so übersättigt.
6: Das hat halt so einen Charme, in irgendwie was Bleibendes zu sein.
1: Dass die analoge Fotografie nur ein kurzfristiger Trend ist, davon ist nicht auszugehen. Immerhin bringen Hersteller wieder neue Kameras und Filme auf den Markt. Auch Katja Tömmes möchte das Handwerk in ihrem Laden weitergeben und damit fit für die Zukunft machen.
7: Das analoge Fotografieren wird wieder beliebter, Thiesbe Wespermann berichtete.
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7: Und die Themen zusammengestellt hat Immo Hesse.
9: Rico Rielmann ist mit seinem E-Scooter zu einem etwa 700 Meter entfernten Paketshop unterwegs, allerdings mit 1,47 Promille im Blut. Auf der Hinfahrt geht alles gut, auf dem Rückweg aber verliert er nach etwa 100 Metern die Kontrolle über den Roller. Mit einem vor sich platzierten Paket fährt er einen Bordstein hinunter, stürzt, schlägt mit dem Kopf auf und wird kurzzeitig bewusstlos. Er muss im Krankenhaus behandelt werden. Vor Gericht verweist er auf die kurze Fahrtstrecke, um seinen Führerschein nicht zu verlieren. Beim Amtsgericht Dortmund blieb er ohne Erfolg.
10: Ein Blutalkoholgehalt von fast 1,5 Promille gilt medizinisch und verkehrstechnisch als schwere Alkoholisierung. In diesem Bereich ist die Fahrtüchtigkeit nicht nur eingeschränkt, sondern faktisch nicht mehr vorhanden. Besonders schwer wiegt, dass der Fahrer die Kontrolle über das Fahrzeug verloren hat. Nicht entscheidend ist hingegen, dass es sich nur um eine Gesamtdistanz von 700 Metern handelte und Dritte nicht zu Schaden kamen.
9: Das Gericht ordnete eine Geldstrafe von 30 Tagessätzen an und die Fahrerlaubnis bleibt für weitere 5 Monate gesperrt. Fall 2. Familie Palmenwind hat im Urlaub auf der griechischen Ferieninsel Kos ein altbekanntes Problem. Kommt sie nach dem Frühstück zum Hotelpool, sind bereits alle Liegen belegt. Und zwar nicht mit Urlaubern, sondern mit Handtüchern. Teilweise erscheinen die Besitzer der Handtücher erst Stunden später, um die Liegen dann auch tatsächlich zu nutzen. Für die Familie selbst bleiben nur die Hochstühle an der Hotelbar. Das trübt die Urlaubslaune doch erheblich. Die Familie will deshalb vor Gericht einen Teil des Reisepreises zurück. Mit Erfolg. Vor dem Amtsgericht Hannover.
10: Ein Reisemangel liegt unter anderem dann vor, wenn eine Reise nicht so war, wie man es als Urlauber dem geschlossenen Vertrag nach erwarten durfte. Hier waren dauerhaft nicht genügend Liegen am Pool frei nutzbar. Zwar muss der Reiseveranstalter nicht dafür sorgen, dass im Hotel für jeden Gast jederzeit eine Liege bereitsteht, sind diese aber schon früh morgens systematisch mit Handtüchern blockiert und greift das Hotelpersonal nicht ein, kann der Urlaubsgast den Reisepreis mindern.
9: Der Reisepreis darf für 10 Tage um täglich 15% gemindert werden. Das sind immerhin 1.000 Euro. Fall 3. Walter Wagenbrett hat geheiratet. Als Hochzeitsgeschenk hat er sich für seine Frau etwas ganz Besonderes ausgedacht. Er überreicht ihr die Kennzeichen für ein Luxusauto, eingewickelt in Geschenkpapier. Die Hochzeitsgäste können genau das bestätigen. Der Name der Frau wird in den Fahrzeugbrief eingetragen. Das Auto hat er allerdings zuvor auf den Namen seiner Firma gekauft, die auch die Kosten für Steuer und Benzin trägt. Nun trennt sich das Paar wieder und Herr Wagenbrett hält das Auto weiterhin für sein Eigentum. Vor Gericht argumentiert er, er habe seiner Frau lediglich die Nutzung des Fahrzeugs ermöglicht, nicht aber das Eigentum übertragen. Am Oberlandesgericht Nürnberg kam er damit nicht durch.
10: Das Auto war Zeugenaussagen zufolge eindeutig ein Hochzeitsgeschenk. Auch ist der Name der Frau in den Fahrzeugbrief eingetragen worden. Damit hat eine stillschweigende Übertragung des Eigentumsrechts stattgefunden.
9: Die Ex-Frau kann den Wagen also behalten.
7: Das waren die Urteile der Woche, zusammengestellt von Immo Hesse. Namen und Details wurden wie immer geändert.
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7: Und jetzt schauen wir noch um 12.25 Uhr nach Thüringen. Dort machte die Grundschule Tannroda im Weimarer Land gern oder wollte und möchte die Grundschule Tannroda den Deutschen Schulpreis gewinnen. Unter den 20 besten Schulen deutschlandweit hat sie es schon geschafft. Doch ob sie weiterkommt, das entscheidet nun eine Jury. Und die hat sich vor Ort in der Grundschule selbst ein Bild gemacht. Conny Mauroner war dabei.
11: Jurymitglied Frank Ahrens hat schon viele Schulen gesehen und bewertet. Ihm kommt es nicht allein auf den Unterricht an.
12: Ja, zuallererst schauen wir natürlich auf das Gesamtbild der Schule, auf die klimatischen Bedingungen, die diese Schule ausmacht. Natürlich, wie betten sich die Kinder in ihrem Lernverhalten in die Schulsystematik ein? Und wir schauen zuallererst natürlich, fühlen sich die Kinder wohl?
11: Diese Frage beantworten die Grundschüler von Tannroda mit einem glatten Ja.
13: Also weil wir sehr viel mit selber entscheiden dürfen und weil das Lernen hier einfach Spaß macht.
14: Und einfach auch alle Lehrer und Hortner mega nett sind.
13: Ja, und wir sind auch Raccoons-Schule. Also das heißt, dass wir eine Schule sind, die sehr gesund lebt, wo Entspannungs- und Sportpausen immer dabei sind.
14: Ich finde es halt richtig schön hier.
11: Das mit dem Wohlfühlen ist also selbstredend in Tannroda. Jurymitglied Angelika Wolters geht es aber auch um ganz andere Themen, die Exzellenz zum Beispiel.
15: Wenn eine Schule es schafft, für die ihnen anvertrauten Kinder Erfolge zu organisieren, von den Leistungsschwachen wie auch für den Hochbegabten, dann ist das schon eine Exzellenz und eine große Kunst der Pädagogik.
11: Und diese Kunst haben sie drauf, sagt Schulleiterin Manuela Döring. Dafür haben sie ein ganz besonderes Konzept.
16: Wir arbeiten unter dem Motto Lernen macht Spaß. Wir arbeiten projektorientiert. Das bedeutet, dass wir fächerübergreifend lernen. Und die Kinder können bei uns druckfrei, also ohne Notendruck lernen. Die Kinder lernen nach ihrem eigenen Lerntempo. Und auch nach ihren Stärken.
11: Und das finden die Kids richtig toll. Den Deutschen Schulpreis, sagen sie, hat ihre Grundschule in Tannroda auf jeden Fall verdient.
14: Ja, ohne Wenn und Aber.
7: Ja. Das war der Bericht von Conny Mauroner. Die Grundschule in Tannroda also bewirbt sich für den Deutschen Schulpreis. Jetzt sind wir beim Wetter. Wir sind bei Josefine Bechler. Wir sind bei der Frage der Mittag, der Nachmittag. Josefine, was bringt er uns?
17: Immer mehr Sonne. Also die Sonne kommt jetzt nach und nach durch. Wir haben schon recht gut Sonnenschein, vor allem von der Werra bis zum Raum Erfurt und auch zum Raum Jena, aber auch vom Altenburger Land und vom Vogtland bis nach Mittelsachsen ist die Sonne schon ganz gut durchgekommen. Es sind zwar noch allerhand dichte Wolken über uns und es sieht auch teilweise noch recht grau aus, aber jetzt mit dem Nachmittag kommen dann auch immer mehr Wolkenlücken zustande, sodass wir dann eigentlich in den Abendstunden oft Auflockerung haben. Die Bewölkung wird dann gering und die Temperatur, die steigt noch ein Stück. Wir sind heute meistens so bei Höchstwerten um 18 Grad, aber im Süden Thürings mit der meisten Sonne schaffen wir sogar bis 20 Grad.
7: Und morgen gibt es dann noch mehr Sonne und noch mehr Temperatur?
17: Ja, zumindest ist es ein bisschen umgedreht. Da starten wir mit sehr viel Sonne in den Tag. Im Laufe des Tages kommen dann eher die Wolken wieder mit dazu. Das sind dann Quellwolken, aber auch Schleierwolken. Und mit den Quellwolken sind dann morgen auch schon einzelne Schauer und auch Gewitter unterwegs. In den meisten Fällen sieht es aber auch morgen noch trocken aus. Und die Temperatur wird morgen noch mal steigen auf Höchstwerte so zwischen 18 und 23 Grad. Das hält sich aber dann nicht mehr für die nächste Woche, denn zum Wochenstart zieht dann schon ein Tiefausläufer hinein. Das ist eine Kaltfront, die bringt relativ viel Regen. Teilweise sind auch nochmal Gewitter unterwegs. Und da es ja eine Kaltfront ist, wird es dann nach dieser Kaltfront am Dienstag doch deutlich kühler.
7: Das sind keine guten Aussichten für den Männertag, oder?
17: Ja, danach kann es ja wieder aufwärts gehen. Aber erstmal würde ich sagen, Kälte steht uns ein bisschen bevor.
7: Josephine Bechler mit dem Wetter, Dankeschön.
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7: Und bei uns geht's jetzt weiter mit den Nachrichten.
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22: Um 12.30 Uhr mit Ralf Valencia. Der russische Präsident Wladimir Putin hat sich bei der traditionellen Militärparade in Moskau siegessicher gezeigt. Putin sagte auf dem Roten Platz vor tausenden Soldaten, die russische Armee werde bei ihrem Einsatz in der Ukraine von der Generation der Sieger im Zweiten Weltkrieg inspiriert. Sie stelle sich einer aggressiven Macht entgegen, die von der gesamten NATO unterstützt werde. Auf eine Demonstration von Militärtechnik wurde aus Furcht vor ukrainischen Drohnen verzichtet. Mit der offiziellen Übergabe des neu gestalteten Nikolaiplatzes ist in Magdeburg-Neustadt der bundesweite Tag der Städtebauförderung eröffnet worden. Im Beisein von Bundesbauministerin Verena Huberts wurde außerdem ein Bescheid über 570.000 Euro für eine Erweiterung des Kinder- und Jugendhauses Knast übergeben. Rund um den Moritzplatz wird heute zu einem Bürgerfest eingeladen. Bundesweit beteiligen sich 700 Kommunen am Tag der Städtebauförderung. Nach dem Raubüberfall auf einen Geldtransporter in Rheinland-Pfalz sind der oder die Täter weiter auf der Flucht. Die Polizei teilte mit, es gebe keine neuen Erkenntnisse. Die Ermittler gehen von mindestens einem Täter aus. Der Mann soll bei dem Überfall gestern einen Behälter mit Bargeld erbeutet haben. Anschließend soll er den Mitarbeiter des Geldtransportunternehmens und eine weitere Person in der Bankfiliale eingeschlossen haben. In Sachsen-Anhalt sind im vergangenen Jahr 10,2 Millionen Euro an Geldauflagen aus Gerichtsverfahren zusammengekommen. Wie eine Linken-Anfrage im Landtag ergab, ist das mehr als doppelt so viel wie noch im Vorjahr. Von der Steigerung hat den Angaben zufolge hauptsächlich die Staatskasse profitiert. Die Geldzuweisungen an gemeinnützige Organisationen wuchsen dagegen nur um rund 7%. Das Justizministerium betonte, wohin das Geld fließe, werde allein vom Gericht entschieden. Eine Allee in Berlin-Mitte trägt jetzt den Namen des früheren Bundeskanzlers Helmut Kohl. Das Straßenschild der Helmut-Kohl-Allee wurde am Vormittag offiziell enthüllt. Die bisherige Hofjägerallee führt von der Siegessäule durch den Tiergarten in Richtung der CDU-Bundesgeschäftsstelle. Berlins regierender Bürgermeister Kai Wegener sagte, Europa, Deutschland und Berlin hätten Kohl unendlich viel zu verdanken. Nun werde seine historische Leistung in würdiger Form sichtbar gemacht. Helmut Kohl war von 1982 bis 1998 Bundeskanzler. In seiner Amtszeit fiel auch die Wiedervereinigung. Das waren die Nachrichten. Und nun zum Wetter mit den Temperaturen von 12 Uhr. In Dresden bedeckt bei 14 Grad, Eisenach wolkig 13, Erfurt stark bewölkt 12, Gardelegen bedeckt 15, Hoyerswerda bedeckt 14, Magdeburg bedeckt 15, Neuhaus am Rennweg bedeckt 10, Oschatz bedeckt 14, Plauen sonnig bei 16 Grad, Wernigerode bedeckt 13 und in Wittenberg 14 Grad. Die Vorhersage: Am Nachmittag neben dichten Wolken immer mehr Sonne und überwiegend trocken, Höchstwerte 14 bis 18, in Südthüringen bis 20 Grad. In der Nacht gering bewölkt oder klar, gegen Morgen stellenweise Nebel, Tiefstwerte 7 bis 3 Grad. Morgen erst viel Sonne, später mehr Wolken und am Nachmittag einzelne kurze Schauer oder Gewitter, Höchstwerte 18 bis 23 Grad. Am Montag stark bewölkt, regnerisch und deutlich kühler. MDR aktuell Verkehrsdienst. Die A2 Richtung Hannover ist zwischen Hämeler Wald und Lehrter Ost wegen Bauarbeiten bis 14 Uhr gesperrt, zurzeit Stau bis Peine. Auf der A38 Richtung Leipzig zwischen Leinefelde-Worbis und Breiten-Worbis steht ein defekter PKW. Geblitzt wird auf der A9 Richtung München zwischen Hermsdorf Süd und Lederhose. Soweit der MDR aktuell Verkehrsdienst, die Zeit 12.34 Uhr.
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7: Mit dem euer Mikrofon. Schau mal nach Chemnitz im Staatlichen Museum für Archäologie ist gerade dort die Ausstellung Verflechtungen eröffnet worden. Sie erzählt die Geschichte von 25 jüdischen Familien, die das wirtschaftliche, kulturelle und soziale Leben der Stadt einst entscheidend geprägt haben, bis Verfolgung, Flucht und Ermordung ihre Netzwerke zerstörten. Elvira Birgit Speer über eine Ausstellung, die verdrängte Geschichte zurück ins Gedächtnis der Stadt holen will.
0: Die Chemnitzerin Erna Solomonika war einst eine begabte Violinistin. Heute liegt ihre Geige in einer Vitrine der Sonderausstellung im SMAC. Ein Instrument, das Flucht, Exil und Krieg überdauert hat und eine ganze Familiengeschichte erzählt. Ernas Enkelin, die niederländische Schriftstellerin Jessica Durlacher, hat die über 100 Jahre alte Geige der Ausstellung überlassen.
2: Weil sie dann Flüchtlinge waren, mussten sie Listen machen von alles, was sie aus Deutschland ins Ausland brachten. Und ich habe dann auf dieser Liste auch wieder diese Geige gefunden. Das ist dann unglaublich eigentlich, weil Flüchtlinge mussten Steuer bezahlen für alles, was sie rausbrachten.
0: Viele der jüdischen Familien aus Chemnitz flüchteten nach Rotterdam in der Hoffnung, dort ein neues Leben beginnen zu können. Doch Erna Solomonika und ihr Mann wurden verhaftet, deportiert und ermordet. Nur ihr Sohn Gerhard, der Vater von Jessica Durlacher, überlebte. Die Geschichte der Familie Solomonika ist eine von 25 Biografien, die die neue Ausstellung im SMAC erzählt. Threads, Verflechtungen, rekonstruiert die Netzwerke jüdischer Familien, die das wirtschaftliche und kulturelle Leben der Stadt einst entscheidend mitgeprägt haben. Für Jessica Durlacher ist es besonders bewegend, dass die Geschichte ihrer Familie in Chemnitz nun sichtbar wird.
2: Für mich ist es sehr, sehr rührend und sehr wichtig auch, weil es alles vorbei ist, weg ist. Meine Großmutter war hier, aber alles ist vernichtet. Und jetzt ist es ein bisschen wieder anerkannt, dass es richtig da war.
0: Beim Rundgang durch die Ausstellung wird deutlich, wie eng all diese Familien miteinander verbunden waren. Geschäftlich, freundschaftlich und kulturell. Zu Beginn der Ausstellung zeigt eine große Netzwerkkarte das jüdische Leben in Chemnitz um 1930. Eine urbane Welt voller Verbindungen, die kurze Zeit später ausgelöscht werden sollte. Exemplarisch ist ein blattförmiger Wanderpokal eines Tennisclubs ausgestellt, erzählt Kuratorin Christina Michel.
20: Und an jedem Blatt findet man quasi den Gewinner des Jahres, ne? Und das liest sich eigentlich wie ein Who is Who der Chemnitzer, also ich will nicht sagen High Society, aber schon, ne, den gehobenen Kreisen, den Großindustriellen. Sie sehen, im Jahr 37 brechen die Einträge ab, einfach weil zu diesem Zeitpunkt die Mehrheit der Familien fliehen musste, geflohen war und in den Preis nicht mehr gespielt wurde.
0: Im Zentrum der Ausstellung betritt der Besucher eine Art Zeitkapsel. Die rekonstruierten Wohnräume des Fabrikantenehepaars Karl und Irmi Göritz. Von dort aus entfalten sich die Geschichten von 24 weiteren Familien durch Alltagsgegenstände, Fotos und Erinnerungen. Die Ausstellung zeigt dabei nicht nur das Leben vor der Verfolgung, sondern auch die Zerstörung dieser Welt nach 1933. Beziehungen reißen ab, Familien fliehen oder werden deportiert. Auch Tana Sachs trägt diese Erinnerungen bis heute in sich. Sie wurde 1938 in Chemnitz geboren und gilt als letztes jüdisches Baby der Stadt vor der Shoah. Ihre Eltern erzählten ihr später immer wieder von Chemnitz, vom Kaufhaus Schocken oder von Wanderungen im schönen Zschopautal. Besonders wichtig ist ihr, dass die Erinnerung weitergetragen wird, auch innerhalb der eigenen Familie, die erstmals mit nach Chemnitz gereist ist.
23: Also, dass sie jetzt mitkommen konnten, dass sie im Friedhof waren und alles, das war sehr stark für sie. Und das freut mich sehr, dass sie so viel von dieser Geschichte weitertragen können.
0: Und so erzählt die Ausstellung nicht nur von Zerstörung, sondern auch davon, wie Verbindungen heute wieder neu entstehen, sagt Kuratorin Christina Michel.
3: Das Schönste für mich ist eigentlich zu sehen, wie die Familien selber ihre Familiengeschichten wiederentdecken und die Verbindungen untereinander, von denen zum Teil überhaupt nicht wussten, dass sie existieren.
0: So wird die Ausstellung selbst zu einem wachsenden Netzwerk aus Erinnerungen, Geschichten und Begegnungen und zu einer späten Rückkehr jener Familien ins kollektive Gedächtnis der Stadt.
7: Lira Speer war das und die Ausstellung im Staatlichen Museum für Archäologie Chemnitz, dem SMAC, ist noch zu sehen bis zum 26. Juli. 12.40 Uhr damit.
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4: Mit Silke Heine und dem Blick auf das heutige Fußballgeschehen. Nach dem deutschen Meister steht ja in der Bundesliga ja nun auch der deutsche Vizemeister vorzeitig fest. Borussia Dortmund sicherte sich zum Auftakt des 33. Spieltages dank eines 3:2-Sieges gegen Eintracht Frankfurt Platz 2 hinter den Bayern. Der Sieg des BVB war für die Eintracht zugleich ein Dämpfer im Kampf um einen internationalen Startplatz. RB Leipzig will heute den letzten Schritt in Richtung erneuter Champions-League-Qualifikation gehen. Als Tabellendritter haben die Leipziger 4 Punkte Vorsprung vor dem punktgleichen Verfolger Trio. Mit einem Heimsieg gegen Kellerkind St. Pauli würde das Team von Trainer Ole Werner auch die letzten Unklarheiten beseitigen. Werner wird die Gäste aus Hamburg aber keinesfalls unterschätzen.
5: Ja, das ist so, dass St. Pauli eine Mannschaft ist, die unabhängig jetzt noch von der Tabellensituation sehr, sehr gut verteidigt, lange auch im tiefen Block verteidigt, gute Umschaltmomente hat, trotzdem auch eine Mannschaft ist, die dann im Ballbesitz auch klare Lösungen hat, also schon noch eine ganz klare Identität und die sie jetzt auch dann über diese 2 Jahre in der Bundesliga eigentlich immer beibehalten haben. Und deshalb ist das jetzt keine Überraschung. Ich glaube, dass wir auch gerade in diesem Punkt Bespielen eines tiefen Gegners, Absicherung, Gegenpressing, Riesenfortschritte gemacht haben. Wir haben, war jetzt eigentlich in den letzten Heimspielen ja immer die Aufgabe, wenn man das mal so sehen will. Selbst in Frankfurt in weiten Teilen die Aufgabe. Und deshalb ist das jetzt nichts Überraschendes.
4: Soweit der Trainer von RB Leipzig vor dem Spiel gegen den FC St. Pauli. Anpfiff in der Partie, die nach einer Amokfahrt am Montag mit 2 Toten und mehreren Verletzten in Leipzig mit einer Schweigeminute beginnt, ist 15.30 Uhr. Hier bei MDR aktuell sind wir im langen Fußball-Samstag bei allen Spielen live dabei und in voller Länge hören Sie die Partie natürlich auch in der Sport im Osten-App. Ebenso die beiden mitteldeutschen oder vielmehr Spiele mit mitteldeutscher Beteiligung in der zweiten Liga. Da ist heute unter anderem Dynamo Dresden gefordert bei Eintracht Braunschweig. Und der erste FC Magdeburg muss bei Holstein Kiel ran. Dynamo Dresden kann schon mit einem Punktgewinn bei Eintracht Braunschweig endlich den Klassenerhalt sichern. Aber die Braunschweiger, nehme ich mal an, Robert Witt, werden es den Dresdnern alles andere als leicht machen, oder?
6: Ja, davon gehe ich aus. Also es war hier die ganze Woche im Braunschweiger Umfeld immer die Rede davon. Braunschweig muss siegen, auch wenn Dresden ein gefährliches Team ist, auch wenn ihnen ein Punkt reicht hier, auch wenn der Druck ganz klar bei den Braunschweigern ist. Sie sind sich hier alle sicher, sie wollen hier bis unter die Haarspitzen motiviert alles geben, alles auf dem Platz lassen. Und das wird hier alles andere als ein Spaziergang. Der Trainer von Dresden, Thomas Schramm, hatte es ja auch gesagt, das ist eine komplexe, eine komplizierte Aufgabe. Und damit hat er recht, denn die Eintracht unter Lars Konnetka ist schwierig auszurechnen. Ja, 7 Spiele ist er jetzt hier, 3 davon gingen verloren, aber es waren immer jeweils enge Spiele gewesen und deswegen ist es hier für Dynamo unglaublich wichtig, vor dem großen Anhang, 2200 Fans sind mit angereist, hier eine 100% konzentrierte Leistung auf den Platz zu
4: bringen. Naja, und nicht nur angesichts der Fans, sondern auch angesichts der letzten Ergebnisse können die Dresdner natürlich mit breiter Brust in Braunschweig auflaufen. Das kann aber nochmal die extra Motivation dann bringen für die Partie, oder?
6: Ja, absolut. Also wenn du dir mal überlegst, zum Ende der Hinrunde war Dresden 11 Punkte hinter Braunschweig. So rum ist es richtig. Mittlerweile 4 Punkte vor den Braunschweigern. Das ist eine irre Fahrt, die dieses Team hinter sich gelassen hat. Und heute jetzt die Möglichkeit natürlich mit dem krönenden Abschluss. Übrigens auch nochmal ein netter Sidefact. Es war ein 2. Samstag im Mai vergangene Saison, der den Aufstieg gesichert hat. Und es könnte ein 2. Mai in diesem Jahr sein, der den Klassenerhalt perfekt macht. Also es gibt ja Omen, ne? Sag ich immer wieder.
4: Wir sind gespannt, ob die heute eintreten. Vielen Dank erstmal an Robert Witt. Wir sind natürlich bei der Partie ebenso ab 13 Uhr live dabei, wie beim Spiel des ersten FC Magdeburg, der bei Holstein Kiel antreten muss. Und dieses Spiel wird Hendrik Lückhoff für uns beobachten. Hendrik, die Magdeburger, die brauchen nicht nur einen Punkt, sondern am besten noch 2 Siege zum Abschluss, um ganz sicher die Klasse zu halten. Können die dann auch mit breiter Brust heute antreten?
1: Definitiv 4 Siege aus den letzten 6 Spielen geben ordentlich Rückenwind für das Team von Patrick Sander, dem Trainer der Magdeburger. Und er hat gesagt, er hat keine Lust auf großes Spektakel. Das gab es ja so oft in dieser Saison, wenn Magdeburg gespielt hat. Aber zuletzt ja, hat man eben auch den ein oder anderen Arbeitssieg eingefahren. So wie dieses 1:0 gegen Hertha BSC am vergangenen Wochenende. Big Points waren das. Aber Sander hat auch gesagt, das war noch nicht der entscheidende Schritt. Magdeburg hat den Klassenerhalt in der eigenen Hand. Und wenn heute hier ein Sieg gelingt und gleichzeitig Braunschweig nicht gegen Dresden gewinnt, dann wäre der Klassenerhalt tatsächlich heute hier am letzten Spieltag, am vorletzten Spieltag schon fix.
9: Also wird man mit einem Auge auch Richtung Braunschweig schielen, aber Kiel ist ja auf dem 10. Tabellenplatz zu finden, ist gerettet, hat den Klassenerhalt also schon in der Tasche. Gehen die Kieler das vielleicht heute etwas entspannter an und öffnen den Magdeburgern dafür die Tür?
1: Ja, könnte man vielleicht vermuten. Trainer Tim Walter hat natürlich das Gegenteil gesagt auf der Pressekonferenz. Er hat gesagt, wenn man glaubt, was erreicht zu haben in diesem Fall den Klassenerhalt, dann hat man eigentlich noch gar nichts erreicht. Und er sagt auch, eigentlich der Klassenerhalt, das sollte kein Ziel sein. Er hat gesagt, es geht um die Haltung. Es ist eine Charaktersache, hier heute wieder gut zu performen. Und die Kieler kommen ja auch mit viel Selbstvertrauen. 4 Siege in Folge, insgesamt seit 6 Spielen ungeschlagen. Und sie wollen natürlich heute hier auch im letzten Heimspiel der Saison sich gut von ihren Fans verabschieden, die in dieser Saison ja wahrlich lange zittern mussten. Erst am vergangenen Spieltag konnte der Klassenerhalt halt perfekt gemacht werden. Hier wird jetzt gerade noch einer der Kieler Spieler verabschiedet, Patrick Erras. Also insgesamt gute Stimmung hier in Kiel und ich glaube, die wollen sie auch bis zum Abpfiff hier behalten. Also wollen natürlich gewinnen gegen Magdeburg, das ist klar.
9: Da werden die Magdeburger was dagegen haben. Vielen Dank erstmal auch an Henrik Lückhoff. Um 13 Uhr Anpfiff auch in dieser Partie. Beide Spiele gibt's live im langen Fußball-Samstag hier bei MDR Aktuell und in voller Länge wie gewohnt in der Sport im Osten-App.
7: Und das war der Sport für diesen Moment mit Silke Heine. Vielen Dank. Es ist 12.45 Uhr. Die Top-Meldung bei MDR aktuell kommt aus Moskau. Der russische Präsident Wladimir Putin hat nämlich bei der traditionellen Militärparade auf dem Roten Platz sich siegessicher gezeigt. Putin sagte vor tausenden Soldaten, die russische Armee werde bei ihrem Einsatz in der Ukraine von der Generation der Sieger im Zweiten Weltkrieg inspiriert. Weitere Meldungen jetzt mit Ralf Valencia.
10: Im Tierpark Gera ist am Vormittag der sogenannte Klimagarten eröffnet worden. Wie die Stadt Gera mitteilte, ist auf dem fast 1 Hektar großen Gelände ein Erlebnis- und Lernbereich entstanden. In das Projekt wurden rund 580.000 Euro investiert. Highlight ist eine 18 Meter lange Rutsche. In Chemnitz hat ein betrunkener 25-Jähriger in der Nacht stundenlang Böller gezündet. Nach Polizeiangaben gingen mehrere Beschwerden von Anwohnern aus dem Stadtteil Alt-Chemnitz ein. Die Polizei nahm den jungen Mann in Gewahrsam. Ein Alkoholtest ergab einen Wert von fast 3 Promille. Beim Zusammenstoß von 2 Autos in Dresden-Prohlis sind am Morgen beide Fahrer verletzt worden. Nach Angaben der Feuerwehr musste einer der Männer aus seinem Fahrzeug befreit und reanimiert werden. Der andere Fahrer sei leicht verletzt worden. Die Unfallursache ist noch unklar. Das Wetter. Am Nachmittag neben dichten Wolken immer mehr Sonne und überwiegend trocken, 15 bis 20 Grad. In der Nacht meist klar, gegen Morgen stellenweise Nebel, 7 bis 3 Grad. Morgen erst Sonne, später mehr Wolken, am Nachmittag einzelne Schauer oder Gewitter, 18 bis 23 Grad. MDA aktuell Verkehrsdienst. Die A2 Richtung Hannover ist zwischen Hämeler Wald und Lehrte Ost wegen Bauarbeiten bis 14 Uhr gesperrt, zurzeit Stau bis Peine. Geblitzt wird auf der A9 Richtung München zwischen Hermsdorf Süd und Lederhose. Soweit der MDR aktuell Verkehrsdienst. Die Zeit 12.47 Uhr.
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7: In Plauen, im Vogtland, in Sachsen, ist eine Hochschulallianz zwischen dem KI-Institut Plauen und der Dualen Hochschule der Stadt unterzeichnet worden. Ziel ist es, Forschung und Lehre eng mit der praktischen Anwendung von künstlicher Intelligenz zu verknüpfen. Ines Gruner-Rudelt berichtet.
12: Diese Hochschulallianz ist die erste ihrer Art in Sachsen, sagt CDU-Wissenschaftsminister Sebastian Gemko. In Plauen sollen Forschung und Lehre eng mit der praktischen Anwendung von KI verknüpft werden.
24: Wir haben ja erst vor wenigen Jahren das Hochschulgesetz novelliert und die Möglichkeit der engen Kooperation zwischen Hochschulen und privatwirtschaftlichen Akteuren möglich gemacht. Und zwar nicht nur im Wege der üblichen Kooperation, sondern in gemeinsamen rechtlichen Einheiten.
12: Frank Schweitzer, der kommissarische Rektor der Hochschule, sieht in der neuen Allianz eine einmalige Chance. Die großen KI-Unternehmen seien außerhalb von Europa angesiedelt, der Nachholbedarf auf dem Gebiet der künstlichen Intelligenz deshalb entsprechend groß.
11: Die Chance, die Deutschland noch hat, und das muss man ganz deutlich sagen, ist, KI-Systeme im Industrieumfeld einzusetzen. Das Potenzial ergibt sich daraus, dass wir die Unternehmen haben. Der deutsche Mittelstand ist ein unheimlich mächtiges Instrument und dort sind die Daten, die KI braucht. Die Industriedaten bilden dann die Basis, auf denen KI Entscheidungen treffen kann. Wir haben unheimlich große Datenmengen, die sinnvoll auszuwerten und daraus Entscheidungsvorschläge zu entwickeln. Das ist das Thema, an dem wir gemeinsam forschen wollen.
12: Perspektivisch soll an der Dualen Hochschule in Plauen auch ein internationaler Studiengang für angewandte künstliche Intelligenz angeboten werden. Da soll es nicht nur um die Anwendung, sondern auch um die Weiterentwicklung von KI-Systemen gehen. Die Zusammenarbeit von Institut und Hochschule soll aber auch ein deutliches Signal in die Region aussenden, sagt der Geschäftsführer des KI-Instituts Plauen, Rainer Gläß.
13: Also das ist jetzt kein reines Thema der Wirtschaft oder eine Start-up-Entwicklung, sondern hier geht es auch ein bisschen darum, mit der Hochschule zusammen Grundsätzliches zu tun, junge Leute ranzuführen, insgesamt hier in der Region auch ein bisschen eine Aufbruchstimmung zu installieren. Das wollten wir gerne.
12: Das Pilotprojekt soll nun auch andere Unternehmen, Stiftungen oder Vereine motivieren, enger mit den sächsischen Hochschulen zu kooperieren.
7: Ines Gruner rudelt war das über die Allianz in Plauen, die Hochschule und das KI-Institut kooperieren also künftig. 12:50 Uhr, 10 Minuten noch bis 13 Uhr an diesem Samstagmittag. 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In vielen Urlaubsländern im Süden ist es ja im Moment noch nicht so heiß. Es herrscht also ein angenehmes Reisewetter. Und gerade Menschen, die keine Schulkinder haben, nutzen den Mai gern für einen Kurzurlaub. Vielleicht mit einem Mietauto über eine Mittelmeerinsel cruisen und dann dort das warme Wetter genießen. Doch beim Mietauto kann man ja durchaus auch in Fettnäpfchen tappen. Deshalb hat meine Kollegin Elisabeth Ime mit Marion Weitemeier gesprochen. Sie ist Finanzexpertin der Stiftung Warentest. Was man denn alles beachten sollte, wenn es ums Mietauto geht auf einer Mittelmeerinsel?
14: Frau Weitemeier, es gibt große Autovermietungen, es gibt auch ganz kleine, preiswertere vor Ort im Urlaubsland. Was raten Sie denn? Wofür sollte ich mich entscheiden?
15: Wir empfehlen das Buchen über Vergleichsportale. Der Vorteil ist, dass wichtige Vertragsbedingungen des Angebots auf Deutsch dargestellt wird. Zum Beispiel der Umfang des Versicherungsschutzes oder auch Zusatzkosten für Kindersitze oder Abgabe des Autos außerhalb der Öffnungszeiten. So lässt sich eben wirklich Preis-Leistung gut miteinander vergleichen. Wer dagegen am Urlaubsort bucht, unterschreibt eben einen Vertrag in Landessprache oder auch auf Englisch.
14: Und angenommen, ich bin jetzt vor Ort, will das Auto abholen. Da braucht man ja oft eine Kreditkarte. Reicht da eine Debitkarte, die viele von uns ja haben?
15: Üblich ist tatsächlich die Bezahlung mit einer sogenannten echten Kreditkarte, auf der der Vermieter auch die Kaution blockieren kann. Das können gerne 300 bis 1500 Euro sein. Es gibt inzwischen aber auch viele Angebote mit anderen Bezahloptionen. Und die meisten Vergleichsportale haben auch Filter zu den Zahlungsarten, wo man dann schon bei der Angebotsauswahl gezielt filtern kann.
14: Und wenn ich dann buche, auf welche Details muss ich denn sonst noch achten?
15: Wichtig ist, ein Augenmerk wirklich auf den Versicherungsschutz zu legen und unbedingt ein Auto mit Vollkaskoversicherung ohne Selbstbeteiligung zu buchen. Die Vollkaskoversicherung bezahlt Schäden am Mietauto, die man selbst verschuldet hat. Und das kann auch schnell gehen. Man kommt morgens aus dem Hotel, sieht, jemand anders hat rustikal ausgepackt, da ist eine Beule am Auto oder auch auf engen Straßen in irgendwelchen kleinen Örtchen kann schnell was passieren. Diese Versicherung sollte man in jedem Fall abschließen. Wichtig ist auch zu wissen, in vielen Ländern sind bestimmte Fahrzeugteile vom Versicherungsschutz ausgenommen, zum Beispiel Glas, Reifen oder Unterboden. Auch die sollte man immer noch besonders zusätzlich versichern. Interessant ist auch immer noch ein Blick auf die Deckungshöhe der Kfz-Haftpflichtversicherung zu werfen. Sie zahlt Schäden, die man beim möglichen Unfall anderen zufügt. Und da sind die Deckungssummen in einigen Ländern sehr niedrig. Und wenn man sich das anguckt, findet man vielleicht ein Angebot, was nur geringfügig teurer ist, aber ganz andere Deckungssummen hat. Und vielleicht auch noch mal einen Blick auf die Kundenbewertungen werfen.
14: Das sind also viele wichtige Punkte. Und jetzt legen Sie uns doch bitte mal die kritischen Punkte auf den Tisch. Wo liegen die größten Fallstricke beim Automieten?
15: Reisende sollten darauf achten, dass das Mietauto wirklich keine Vorschäden hat, die einem zugerechnet werden können. Und bei der Abholung sollte man auch darauf achten, dass man wirklich ungefähr zu der Zeit kommt, die man auch bei der Buchung angegeben hat. Sonst kann das zu Stress führen und Vermieter wollen einem dann womöglich kein Auto aushändigen.
14: Wie kann ich mich denn vor solchen Geschichten schützen?
15: Verspätungen immer dem Vermieter vor Ort gleich melden. Wenn man beim Abflug schon merkt, das Flugzeug hebt 2 Stunden später ab, ruhig Bescheid sagen, auch wenn man bei der Buchung die Flugnummer angegeben hat, und die Verspätung dort melden. Bei der Abholung des Autos ist es wichtig, immer ein bisschen Zeit einzuplanen und nach der Fahrzeugübergabe zu schauen, gibt es irgendwelche Vorschäden am Auto, die nicht im Übergabeprotokoll stehen. Falls man welche entdeckt, sollte man sich wirklich die Mühe machen, sich vor Ort an einen Mitarbeiter zu wenden und das noch im Protokoll vermerken zu lassen oder wirklich nochmal zum Abholschalter zu gehen und sich diese Schäden nochmal gegenzeichnen zu lassen. Und bei der Übergabe und Abholung des Autos empfehlen wir, Fotos zu machen, auch vom Innenraum. Es kommt immer mal wieder vor, dass Vermieter versuchen, Zusatzgebühren zu verlangen für eine übermäßige Verschmutzung des Innenraums. Also einfach mal kurz ein Foto vom Auto machen.
14: Das ist ein guter Hinweis. Und gibt es eigentlich Tricks von schwarzen Schafen unter den Autovermietern, auf die ich mich vorbereiten sollte?
15: Ja, es gibt immer mal wieder Anbieter, die versuchen, am Abholschalter weitere Versicherungen zu verkaufen. Und das sind eben oft auch Versicherungen, die die Reisenden schon haben. Hier heißt es wirklich hartnäckig bleiben. Sollte Druck ausgeübt werden und womöglich damit gedroht werden, erst gar kein Auto auszuhändigen, wenn nicht weitere Versicherungen abgeschlossen werden, ruhig das Vergleichsportal anrufen. Das ist in dem Fall ein guter Ansprechpartner. Auf dem Voucher steht auch oft eine Hotline. Da erreicht man auch wirklich noch einen Menschen. Anrufen und gucken, dass dort vermittelt werden kann.
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7: Und das war Marion Weitemann, Finanzexpertin der Stiftung Warentest. Mit ihr sprach meine Kollegin Elisabeth Ime. 12 Uhr und gleich 55.
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7: Er war Popstar, er war Produzent, er war Songwriter, er war also quasi alles. Raffi Deutscher gehörte zu den schillerndsten Persönlichkeiten der deutschen Musikszene. Mit seiner enormen Wandlungsfähigkeit feierte er große Erfolge. Heute, vor 80 Jahren, am 9. Mai 1946, wurde der Sänger, Komponist, Produzent geboren. Und deshalb jetzt ein Blick auf ein außergewöhnliches Leben zwischen Charts, Comebacks und künstlerischer Neuerfindung. Bernd Schlisselmann.
17: Sofort erkannt, oder? Ein Ton, ein Riff und man fühlt sich sofort zurückversetzt in die Beat-Ära.
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17: Raffi Deutscher ist der Mann mit dem Dam Dam. Dieses Dam Dam macht ihn 1965 zu einem Superstar. Eine Beat-Hymne, die noch heute jeder mitsingen kann.
19: Wir haben ja etwas bewegt. Bis dahin gab es Schlager und dann kam plötzlich einer, der machte ganz andere Musik, viel härter. Das war etwas, wozu auch so ein bisschen Rebellion gehörte.
17: Raffi Richard Franz Deutscher wächst in ärmlichen Verhältnissen bei seiner Großmutter in Berlin auf. 1963 wird er auf einem Twist-Festival entdeckt, doch bereits 1966 ist seine Karriere zumindest vorläufig beendet. Der 20-Jährige uriniert völlig betrunken im offenen Bademantel vom Balkon seiner Wohnung und wird dabei von Schulkindern gesehen. Skandal. Aber er macht weiter. Als Jack Goldbird rotiert er in den 70ern auf den Plattentellern der Diskotheken mit Can I Reach You und er denkt sich noch zig weitere schrille Pseudonyme aus. Renate Verplü, Kurt Gebegern. Sein richtiger Name taucht nur noch im Kleingedruckten auf, aber die Hitmaschine läuft.

0: Was verdient man mit Mama Leone?
1: Wenn man über den Daumen peilt, ungefähr 1,5 Millionen.
0: Na eben, kann man doch ein paar Wochen leben, nicht?
1: Ja. Ich habe erst mal 56% Steuern bezahlt. Dann habe ich eine Dauerkarte im Spielcasino in Hamburg.
2: Er verdient Millionen und verjubelt sie wieder. Steuerschulden, Kokainabhängigkeit. Deutscher macht regelmäßig Schlagzeilen. Er ist aber auch immer wieder in den Charts. Hey, I can see it in your eyes. Das Duo Mixed Emotions ist seine Antwort auf Modern Talking, die Mitte der 80er Jahre Hit auf Hit landen. Drafi Deutscher, der Mann mit dem starb schwer krank kurz nach seinem 60. Geburtstag. Geboren wurde Drafi Deutscher am 9. Mai 1946, heute vor 80 Jahren.
3: Und das war das Kalenderblatt von Bernd Schlieselmann. Und wir sind jetzt beim Wetter für Sachsen, Sachsen-Anhalt und Thüringen und damit auch bei Josefine Bächler. Und der Frage natürlich erstmal, Josefine, am Nachmittag, was wird es mehr geben, Sonne oder Regen?
4: Also Regen gibt's nicht viel, wenn dann nur vereinzelt so ein paar wenige Regentropfen, die da aus den Wolken herausfallen. Die Sonne ist so 50-50 mit den Wolken vorhanden, aber sie wird zumindest zum Abend dann immer mehr. Also die Wolkendecke geht dann vor allem in den Abendstunden deutlich zurück und da werden dann wahrscheinlich voraussichtlich nochmal alle die Sonne sehen können. Das alles bei Temperaturen je nach Sonne zwischen 20 Grad im Süden Thürings, aber auch durchaus im Südharz nur 13 Grad. In den meisten Fällen landen wir heute bei 18 Grad.
3: Und dann schauen wir auf morgen. Ähnliches Bild wie heute?
4: Naja, ein bisschen umgedreht. Da starten wir mit sehr viel Sonne in den Tag. Da gibt's dann erst im Laufe des Tages ein paar mehr Quell- und auch Schleierwolken. Und aus denen sind dann am Nachmittag auch einzelne Schauer, mitunter sogar Gewitter unterwegs. Es sieht aber auch in vielen Regionen noch recht freundlich aus am Nachmittag. Und die Temperatur, die wird morgen dann sogar auf 18 bis 23 Grad dann ansteigen.
3: Lass uns noch kurz auf die neue Woche gucken. Eine kurze Woche mit dem Donnerstag, dem Feiertag dazwischen. Viele Männer hoffen natürlich auf schönes Wanderwetter. Was sagen die Wetterkarten?
4: Also bisher geht's deutlich zurück mit den Temperaturen und es wird auch sehr unbeständig, wechselhaft und regnerisch. Der Montag mit recht viel Regen, danach immer mal wieder Schauer und auch echt kalt. Also maximal noch 13 Grad, aber am Donnerstag könnte es schon wieder aufwärts gehen.
3: Josefine Bächler war das mit den Wetteraussichten. Dankeschön. Tja, und das war's von mir an dieser Stelle auch schon wieder, denn nach 13 Uhr startet hier der lange Fußball-Samstag dann mit der Kollegin Silke Heine hinterm Mikrofon. Zunächst geht's in die zweite Liga. Magdeburg spielt ja in Kiel, Dresden spielt in Braunschweig. Ab 15.30 Uhr dann auch die Bundesliga mit der Partie von RB Leipzig gegen den FC St. Pauli im Mittelpunkt. All das nach den Nachrichten und die hören wir jetzt.
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6: Um 13 Uhr mit Ralf Valencia. Der russische Präsident Wladimir Putin hat sich bei der traditionellen Militärparade in Moskau siegessicher gezeigt. Putin sagte auf dem Roten Platz vor tausenden Soldaten, die russische Armee werde bei ihrem Einsatz in der Ukraine von der Generation der Sieger im Zweiten Weltkrieg inspiriert. Sie stelle sich einer aggressiven Macht entgegen, die von der gesamten NATO unterstützt werde. Auf eine Demonstration von Militärtechnik wurde aus Furcht vor ukrainischen Drohnen verzichtet. Der Thüringer Innenminister Georg Mayer hat den Feuerwehrleuten zugesichert, bei den Leistungen für das Ehrenamt nicht zu kürzen. Der SPD-Politiker sagte bei einem Treffen des Landesverbandes in Erfurt, die Feuerwehrrente sowie Jugendfeuerwehrpauschalen blieben unangetastet. Zugleich stellte er weitere Unterstützung in Aussicht. Seit 2021 seien in Thüringen Entschädigungen bei Gesundheitsschäden im Einsatz möglich. Das Land und die Feuerwehrunfallkasse bemühten sich darum, die Zahlungen zu erhöhen. In Budapest ist das neu gewählte ungarische Parlament zu seiner ersten Sitzung zusammengekommen. Am Nachmittag soll Wahlsieger Peter Modja zum neuen Ministerpräsidenten gewählt werden. Seine konservative Tisza-Partei hatte bei der Parlamentswahl im April eine Zweidrittelmehrheit geholt. Modja löst nach 16 Jahren den Rechtspopulisten Viktor Orban ab. In Wittenberg sind Sachsen-Anhalts Grüne zu einem Landesparteitag zusammengekommen. Die Delegierten wollen dabei das Programm für die Landtagswahl am 6. September beschließen. Schwerpunkte sind neben der Energiewende die Themen Bildung und Gesundheitsversorgung. Letzten Umfragen zufolge liegen die Grünen in Sachsen-Anhalt bei 4%. Spitzenkandidatin Susanne Sibora Seidlitz sagte vor den Delegierten, es sei nichts verloren. Wenn es die Grünen in den Landtag schafften, bestehe die Chance auf eine demokratische Regierungsmehrheit. In Venedig ist die Kunstbiennale eröffnet worden. Das neben der Documenta wichtigste Forum für zeitgenössische Kunst steht für Besucher bis Ende November offen. Überschattet wird die Biennale von Kontroversen um die Teilnahme Israels und Russlands. Die traditionelle Eröffnungsfeier wurde gestrichen, ebenso die Vergabe der Goldenen Löwen. Die Jury trat vergangene Woche geschlossen zurück. Die Preise sollen nun am Ende der Biennale vom Publikum vergeben werden. Das waren die Nachrichten. Und nun zum Wetter mit den Temperaturen von 12 Uhr. Auf dem Brocken bedeckt bei 4 Grad, Dresden bedeckt 14, Eisenach wolkig 13, Erfurt stark bewölkt 12, auf dem Fichtelberg bedeckt bei 7 Grad. Gera stark bewölkt 14, Görlitz bedeckt 13, Halle bedeckt 15, Leipzig stark bewölkt 15, Magdeburg bedeckt 15 und in Meiningen heiter bei 15 Grad. Die Vorhersage: Am Nachmittag neben dichten Wolken immer mehr Sonne und überwiegend trocken, Höchstwerte 14 bis 18, in Südthüringen bis 20 Grad. In der Nacht gering bewölkt oder klar, gegen Morgen stellenweise Nebel, Tiefstwerte 7 bis 3 Grad. Morgen erst viel Sonne, später mehr Wolken und am Nachmittag einzelne kurze Schauer oder Gewitter, Höchstwerte 18 bis 23 Grad. Am Montag stark bewölkt, regnerisch und deutlich kühler. MDR Verkehrsdienst, die A2 Richtung Hannover ist zwischen Hämelerwald und Lierte Ost wegen Bauarbeiten bis 14 Uhr gesperrt, zurzeit Stau bis Peine. Die B178 ist zwischen dem Abzweig Ruppersdorf und Zittau nach einem Unfall gesperrt. Geblitzt wird auf der A9 Richtung München zwischen Hermsdorf Süd und Lederhose. Soweit der MDR Verkehrsdienst, die Zeit 13.04 Uhr.
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7: Silke Heine für Sie im Studio. Ja, und das geht heute richtig rund, denn in den höchsten deutschen Fußballligen läuft der vorletzte Spieltag. Die Spannung steigt und schon an diesem Wochenende könnten sowohl in der Bundesliga als auch der zweiten Liga wichtige Entscheidungen fallen. Dabei geht es auch um die mitteldeutschen Teams, denn während in der zweiten Liga Dynamo Dresden und der 1. FC Magdeburg die möglicherweise entscheidenden Schritte zum Klassenerhalt machen können, will RB Leipzig in der Bundesliga den letzten Step in Richtung Champions League machen. Im letzten Heimspiel der Saison soll heute ein Sieg gegen Kellerkind St. Pauli die nötigen Punkte bringen und Platz 3 sichern. Die drei punktgleichen Verfolger sind ebenfalls ab 15.30 Uhr gefordert, wobei sich ja Stuttgart und Leverkusen im direkten Duell gegenüberstehen, sich möglicherweise also gegenseitig die Punkte wegnehmen. Hoffenheim hat Heimrecht gegen Werder Bremen. In der zweiten Liga wird noch der zweite direkte Aufsteiger neben dem FC Schalke 04 gesucht, aber es geht natürlich auch um Dynamo Dresden und den 1. FC Magdeburg, die heute beide auswärts spielen. Und bei diesen Spielen sind wir gleich live dabei. Und starten in Kiel, denn bei Holstein Kiel ist heute der 1. FC Magdeburg zu Gast. Will auf jeden Fall einen Sieg einfahren, um die Klasse halten zu können. Und Hendrik Lückhoff ist unser Reporter in Kiel.
8: Das ist ein munterer Beginn hier im Kieler Holstein-Stadion von der 1. FC Magdeburg. Hat schon Anstalten gemacht, auf das erste Tor zu gehen. Noch steht es 0:0. Aber ein schöner Flankenversuch, den haben wir schon gesehen von Barış Artık, dem Offensivmann der Magdeburger. Und jetzt hat er eine gefährliche Freistoßsituation. 25 Meter vor dem Tor, halb rechts versetzt und jede Menge los am Holstein-Strafraum. Also die Chance für die Magdeburger hier vielleicht auf das erste Tor zu gehen, auf die Führung. Jetzt führt Artık diesen Freistoß aus. Flanke kommt auf den zweiten. Der Schuss an die Latte prallt ab und an die Abseitsposition der Magdeburger. Aber das war die erste ganz dicke Gelegenheit hier für die Gäste aus Magdeburg, hier auf die Führung zu gehen. Mit einem Sieg würden sie einen ganz großen Schritt Richtung Klassenerhalt machen. Noch steht es aber nach knapp 6 Minuten 0:0.
7: Dynamo Dresden muss ebenfalls auswärts ran, und zwar bei Eintracht Braunschweig. Braucht da einen Punkt, der würde schon reichen für den Klassenerhalt. Mal sehen, was bislang drin ist. Robert Witt.
9: Ein Zähler reicht den Dresdnern hier bei dieser komplizierten Aufgabe in Braunschweig. Das waren die Worte gewesen, auch von Thomas Stamm. Der nannte diese Partie hier nämlich eine komplizierte Angelegenheit. Der Trainer der Dresdner ist da heute in seinem schwarzen Hoodie und einer dunklen Jeans an der Seitenlinie unterwegs. Auch sein Team heute ganz in schwarz gekleidet. Und man merkt, hier ist richtig Feuer drin in der Partie. 6,5 Minuten sind gleich gespielt, 0:0 noch der Spielstand. Aber jeder Zweikampf, jedes Tackling wird hier energisch bejubelt vom Heimpublikum. Also das wird hier alles andere als ein Spaziergang für die Dresdner. Und heute eine personelle Veränderung. Felix Müller in die Startelf nicht mit reingerückt. Fällt nämlich kurzfristig aus für ihn Lukas Brüder heute mit dabei. Die Dresdner jetzt auch direkt unter Druck gesetzt da von den Braunschweigern schon vorne drin im Pressing. Haben sie sich aber gut befreien können. Aber dann Ben Bobzin auf Höhe der Mittellinie da mit einer schlechten Ballmitnahme direkt der Ballverlust und Neuaufbau der Braunschweiger. aus der eigenen Hälfte heraus. Die Dresdner versuchen es jetzt, nachdem sie in der Anfangsphase noch sehr früh auf den Ball raufgegangen sind, lassen sie jetzt die Braunschweiger so bis zur Mittellinie in etwa vorrücken. Jetzt mal der zaghafte Vorstoß von Vincent Vermey in Richtung Ron-Torm Hoffmann, dem Keeper der Braunschweiger, der sich da auch einen Ball ins Seiten ausleistet von der eigenen 16er Kante, wollte da eigentlich den Mitspieler im Zentrum ansteuern, trifft die Kugel aber überhaupt nicht. 7,5 Minuten sind jetzt hier gleich gespielt. 0:0 der Spielstand.
7: Ja, und nicht nur der Kampf um den Klassenerhalt steht heute im Mittelpunkt, sondern auch der um den zweiten Aufstiegsplatz oder überhaupt um das Aufstiegsrennen. Hannover 96 ist da noch mittendrin. Und nach dem Patzer von Paderborn gestern gegen Karlsruhe, da gab es ja nur ein 2:2, kann Hannover heute mit einem Sieg beim VfL Bochum vorbeiziehen am bisherigen Tabellendritten und damit auch Elversberg unter Druck setzen, was erst morgen bei Fortuna Düsseldorf gefordert ist. Im Spiel Bochum gegen Hannover steht es aber genau wie in allen anderen Begegnungen des derzeitigen Tages 0:0. Am Abend stehen sich dann noch ab 20.30 Uhr Nürnberg und der FC Schalke 04 gegenüber. Was passiert abseits des Sportgeschehens am heutigen Samstag? Russland feiert den Tag des Sieges über Nazi-Deutschland. Dazu gibt es jedes Jahr auf dem Roten Platz in Moskau die große Militärparade mit tausenden Soldaten. Trotz einer mit der Ukraine ausgehandelten Waffenruhe gab es große Sicherheitsvorkehrungen, wie Björn Blaschke berichtet.
10: Traditionelle Normalität sollte die diesjährige Militärparade zum Tag des Sieges der Sowjetunion über Nazi-Deutschland demonstrieren. Traditionelle Normalität in unnormalen Zeiten. Traditionell begann die Siegesparade um 10 Uhr Moskauer Zeit, also um 9 Uhr in Deutschland. Wie traditionell üblich auch nahm der Verteidigungsminister der Russischen Föderation, Andrei Belousov, die Parade ab. In einem offenen Auto stehend fuhr er Einheiten aller Waffengattungen ab, salutierend. Und ganz in der Tradition früherer Siegesparaden hielt Kreml-Chef Wladimir Putin eine kurze Rede. Vor letzten Veteranen der Sowjetarmee, ein paar Staats- und anderen Ehrengästen und den Kameras des Staatsfernsehens. Putin erinnerte an die Verbrechen Nazi-Deutschlands und daran, dass sich die Streitkräfte der Sowjetunion dem entgegengestellt haben. Normal mittlerweile auch, dass Putin in seiner Rede zum Gedenken an das Ende des Zweiten Weltkrieges einen Vergleich zog zwischen dem Krieg gegen Nazi-Deutschland und seiner militärischen Spezialoperation, wie der Krieg gegen die Ukraine in Russland genannt werden muss. Immer wieder beleidigt das politische Moskau die Führung in Kiew als Neonazi-Regime oder einfach als Nazis. Die große Heldentat der Generation der Sieger inspiriert die Soldaten, die heute die Aufgaben der Spezialoperation erfüllen. Sie stellen sich einer aggressiven Macht entgegen, die vom gesamten NATO-Block bewaffnet und unterstützt wird. Und trotzdem marschieren unsere Helden vorwärts. Kriegsherren müssen in gewisser Weise Berufsoptimisten sein. Daher zeigte sich Putin sicher, dass er und seine Streitkräfte den Krieg gegen die Ukraine gewinnen. Ich bin fest davon überzeugt, dass unsere Sache gerecht ist. Wir stehen zusammen. Der Sieg war immer auf unserer Seite und wird es immer sein. Ruhm dem siegreichen Volk, Ruhm den Veteranen, Ruhm den Streitkräften Russlands. Zum Feiertag, zum Tag des Sieges.
11: Hurra!
10: Und dann war da das Unnormale im traditionellen Normalen. In diesem Jahr ist bei der Siegesparade die Präsentation moderner Kriegstechnik weggefallen. Das war so vom Verteidigungsministerium angekündigt worden. Die Begründung, die operative Situation. Das heißt, die verstärkten Angriffe der Ukraine. Sie setzen die russische Führung zunehmend unter Druck. Statt also moderne Panzer und Raketensysteme über den Roten Platz zu rollen, wurden perfekt choreografierte Videoclips gezeigt von den Einsätzen der Streitkräfte der Russischen Föderation, Marine, Heer, Luftwaffe, Drohneneinheiten. Die verschlankte Siegesparade in diesem Jahr gilt als Spiegelbild der Situation in Putins Krieg. Dabei wurde sie zu einer Mischung aus ernsthaftem Gedenken an die sowjetischen Soldaten im Zweiten Weltkrieg, viel traditionellem Chingerasabum und Filmen, die so auch auf einer Waffenmesse laufen könnten.
7: In Ungarn ist das neue Parlament zusammengekommen. Das soll den neuen Präsidenten Modyar verteidigen. Auf dem Platz vor dem Parlament werden wieder tausende Menschen erwartet, die den Systemwechsel feiern wollen. Aus Budapest berichtet Sarah Beham.
11: Peter Modyar hat mit seiner konservativen Tisza-Partei eine verfassungsändernde Zweidrittelmehrheit. Versprochen hat er nicht nur, nach 16 Jahren Viktor Orban gegen Korruption vorzugehen, sondern auch einen proeuropäischen Kurs einzuschlagen. Die Begeisterung dieses Neuanfangs ist in der Bevölkerung nach wie vor ungebrochen.
12: Er will übermitteln, dass heute etwas wirklich anders beginnt. Eine demokratische Neuordnung.
13: Also ich hoffe einfach nur, wieder stolz sagen zu können, ich komme aus Ungarn und nicht immer Nachfragen zu bekommen so über die Situation hier, sondern einfach nur wirklich sagen können, okay, wir machen mit bei der EU, bei NATO, bei all diesen Organisationen.
14: Ich bin zwar Deutscher, aber meine Frau ist aus Ungarn, ihr Sohn auch. Und nach diesem wahnsinnigen Wahlerfolg und diesem Regimewechsel ist es einfach eine absolute Pflicht, ähnlich wie damals beim Mauerfall, hier mal persönlich dabei zu sein. Und wir feiern den Wechsel von einer Kleptokratie hin zu einer Demokratie.
11: Schon in den frühen Morgenstunden kamen hunderte Menschen vor das ungarische Parlament, um auf Bildschirmen die Parlamentssitzung mitzuverfolgen. Am Nachmittag wird Peter Modyar offiziell vereidigt. Im Anschluss soll der Systemwechsel, wie ihn Modyar selbst bezeichnet, mit tausenden Menschen in Budapest gefeiert werden.
7: Zurück nach Deutschland. Die Finanzierung der gesetzlichen Pflegeversicherung wird in den kommenden 2 Jahren noch schwieriger als erwartet. Gesundheitsministerin Wagen rechnet laut einem Bericht der Rheinischen Post mit einer Finanzierungslücke von mehr als 22,5 Milliarden Euro. Wenn nicht gegengesteuert werde, drohe 2027 ein Defizit von mehr als 7,5 Milliarden Euro. Aus Berlin.

0: diskutiert wurde, schloss Wacken aus. Allerdings sollen wieder strengere Vorgaben gelten. Das heißt, es müssen wieder mehr Voraussetzungen erfüllt werden, um einen Pflegegrad zu bekommen. Auch bei den Zuschüssen für Pflegebedürftige bei längeren Heimaufenthalten könnte sich etwas ändern. Eine Möglichkeit sei, so Wacken, sie über einen längeren Zeitraum zu strecken.
1: Und wir schauen noch mal kurz zum Fußball. In der zweiten Liga sind in den Spielen Eintracht Braunschweig gegen Dynamo Dresden und Holstein Kiel gegen den ersten FC Magdeburg nach wie vor keine Tore gefallen. Gleich nach den Kurznachrichten sind wir wieder live dabei. Jetzt ist es 13.15 Uhr. Sie hören MDR aktuell das Nachrichtenradio und das ist das Top-Thema zur Stunde hier bei uns. Der russische Präsident Wladimir Putin hat sich bei der traditionellen Militärparade in Moskau siegessicher gezeigt. Putin sagte auf dem Roten Platz vor tausenden Soldaten, die russische Armee werde bei ihrem Einsatz in der Ukraine von der Generation der Sieger im Zweiten Weltkrieg inspiriert. Weitere Meldungen hat Ralf Valencia für Sie.
2: Die israelische Armee hat nach einer Evakuierungsaufforderung offenbar Ziele im Süden des Libanon angegriffen. Wie staatliche Medien berichten, flogen israelische Kampfjets Angriffe auf mehrere Ortschaften. Israel hatte am Morgen die Bewohner von 9 Dörfern aufgefordert, sich vor den geplanten Angriffen in Sicherheit zu bringen. Bei einer Gala hat der Landkreis Greiz am Abend 64 Ehrenamtliche ausgezeichnet. Geehrt wurden unter anderem 2 Frauen aus Seligenstädt und Weißendorf, die jeweils 35 Jahre als ehrenamtliche Bürgermeisterinnen aktiv waren. Viele Auszeichnungen gingen auch an Mitglieder der Freiwilligen Feuerwehr. In Merseburg hat ein auf der Straße liegender Gullideckel in der Nacht 2 Unfälle verursacht. Laut Polizei kollidierte erst ein 18-jähriger Autofahrer damit und prallte gegen eine Hauswand. Der junge Mann wurde schwer verletzt. Kurz darauf fuhr ein weiteres Auto gegen den Deckel, der Fahrer blieb aber unverletzt. Das Wetter: am Nachmittag neben dichten Wolken immer mehr Sonne und überwiegend trocken, 15 bis 20 Grad. In der Nacht meist klar, gegen Morgen stellenweise Nebel, 7 bis 3 Grad. Morgen erst Sonne, später mehr Wolken, am Nachmittag einzelne Schauer oder Gewitter, 18 bis 23 Grad. MDR aktuell Verkehrsdienst. Die A2 Richtung Hannover ist zwischen Hämeler Wald und Lierter Ost wegen Bauarbeiten bis 14 Uhr gesperrt. Zurzeit Stau bis Peine. Und die B178 ist zwischen dem Abzweig Ruppersdorf und Zittau nach einem Unfall gesperrt. Soweit der MDR aktuell Verkehrsdienst. Die Zeit 13.17 Uhr.
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1: Ja, und wir schauen natürlich auf das, was in der zweiten Fußball-Bundesliga passiert. Da steht ja der Meister mit dem FC Schalke 04 schon fest und gesucht wird natürlich der zweite direkte Aufsteiger. Die beste Ausgangsposition dafür hat Elversberg derzeit, das auf dem zweiten Tabellenplatz steht und erstmals den Aufstieg in die Bundesliga perfekt machen kann. Gute Chancen hat aber auch noch Hannover 96, das heute beim VfL Bochum gefordert ist und mit einem Sieg zumindest erstmal an Paderborn vorbeiziehen könnte auf den dritten Platz und damit den Aufstiegsrelegationsrang. Andere Sorgen haben Dynamo Dresden und der erste FC Magdeburg, denn die wollen zunächst erstmal die Klasse halten und die beiden Spiele dieser Mannschaften, die haben um 13 Uhr ebenfalls begonnen. Dynamo Dresden ist heute bei Eintracht Braunschweig zu Gast, braucht noch einen Punkt, um sicher weiter dabei zu bleiben und Magdeburg muss möglichst gewinnen heute bei Holstein Kiel und wir sind natürlich gespannt, ob den Magdeburgern das gelingt bei den Störchen, alles andere als eine leichte Aufgabe, aber wer ist denn momentan das dominierende Team in Kiel, Hendrik Lückhoff?
4: Also die ersten Minuten, die haben ganz klar dem ersten FC Magdeburg gehört, richtig gut ins Spiel reingefunden. In der 6. Minute ein Freistoß von Artig von der halbrechten Position auf den zweiten Pfosten. Da war Ugoné da und setzt das Ding an die Latte, allerdings eine Abseitsposition. Kurz danach Artig nochmal mit einem Fernschuss aus 20 Metern, den konnte der Kieler Torhüter dann halten. Und gerade eben sind auch die Kieler dann mal so ein bisschen aufgewacht mit dem Fernschuss von Kapralik. Und die Kieler kommen auch schon wieder, jetzt über die rechte Seite mit dem angesprochenen Kapralik. 20 Meter vor dem Tor, zieht in die Zentrale, gibt aber erstmal wieder zurück zu Meffert. Ja, noch nicht raus aus der gefährlichen Situation. Vorne in den Strafraum rein, Kapralik von der rechten Seite. Flanke auf den zweiten Pfosten, Kopfball hoch in die Luft. Quasi so eine Kerze, immer noch nicht geklärt von den Magdeburgern. Jetzt mal so ein bisschen raus, aber die Kieler sichern sich das Ding nochmal. Deswegen, es bleibt spannend und es ist sicherlich auch spannend in Braunschweig, wo Dynamo Dresden spielt, Robert Witt.
5: Genau so ist es, 0-0 der Spielstand nach 19 Minuten jetzt exakt. Es wird ja auf Schützenhilfe gehofft in Kiel für die Magdeburger. Und die Dresdner arbeiten sich so langsam an das Tor voran. Jetzt kommt aber erstmal Eintracht Braunschweig über die linke Seite mit Max Marie und der Reingabe jetzt von der Strafraumkante. Hier nur Tempelmann im 16er, könnte abschießen, aber gut dazwischen.

0: gegangen, die Dresdner Abwehr. Jetzt nochmal der Flankenball rein. Ali Du steigt hoch. Erstmal abgewechselt. Und für Tor für Eintracht Braunschweig. Und die ganz kalte Dusche für Dynamo Dresden. Sie waren das bessere Team. Aber Eintracht Braunschweig führt mit 1:0. Und was würde dieser Treffer bedeuten in Kiel für Magdeburg, Henrik Lückhoff?
1: Ja, das wäre zumindest nicht so gut für Magdeburg, denn die Magdeburger müssen hoffen, dass Braunschweig nicht gewinnt. Bei einem eigenen Sieg heute wäre der Klassenerhalt fix, aber davon sind die Magdeburger ja auch noch entfernt. Noch steht es ja 0:0 hier in Kiel. Die Kieler werden gleich eine Ecke haben. Also Magdeburg muss wieder ein bisschen gucken, dass sie reinfinden in dieses Spiel. Noch steht es 0:0.
2: Aber immerhin haben die Magdeburger es in der eigenen Hand. Mit 2 Siegen zum Abschluss der Saison können sie natürlich auch die Klasse halten. Dann sind sie eben auf sich selbst angewiesen und müssen auf die Schützenhilfe möglicherweise verzichten. Braunschweig also führt derzeit gegen Dynamo Dresden 1:0 im Spiel Kiel. Gegen Magdeburg nach wie vor keine Tore. Ebenso in der Partie VfL Bochum gegen Hannover 96. In der Bundesliga gibt es den zweiten Matchball heute für RB Leipzig. Der aktuelle Tabellendritte will am vorletzten Spieltag und dem letzten Heimspiel der Saison die letzte Weiche Richtung Königsklasse stellen. Aktuell haben die Leipziger ja 4 Punkte Vorsprung auf ein punktgleiches Trio. Und diesen gilt es gegen das Kellerkind St. Pauli möglichst zu verteidigen, denn dann spielt Leipzig in der kommenden Saison wieder in der Königsklasse. Über alle anderen Rechenspiele will man bei RB gar nicht nachdenken. Philipp Weißkirch blickt voraus.
3: In dieser Woche ist RB-Trainer Ole Werner 38 Jahre alt geworden, aber nicht nur wegen seines Geburtstags mag er den Monat Mai so gern.
4: Ich muss sagen, für mich ist die schönste Zeit eigentlich der gesamten Saison, weil am 22. Spieltag kann ich mich nicht belohnen für meine Arbeit, sondern das kann ich nur an diesen letzten Spieltagen. Und so nehme ich die Mannschaft auch wahr, mit einer großen Vorfreude, mit einer breiten Brust, mit dem Stolz auch auf das, was sie jetzt bisher geleistet hat.
3: Saisonendspurt Bundesliga, Zeit der Entscheidungen, wie immer im Mai. Leipzig grüßt von einem Champions-League-Platz und will den auch nicht mehr hergeben. Mit einem Sieg heute im letzten Heimspiel am vorletzten Spieltag wäre der Haken definitiv dran an der Königsklasse.
4: Am Ende der Saison ist es immer so, und das gilt auch für alle Mannschaften, dass du dann eben deine Ernte einfahren kannst und dann ist die Anspannung immer größer. Das ist ganz normal.
3: Ja, aber die Anspannung wächst auch, weil Werners Mannschaft zuletzt strauchelte. 1:4 beim Verfolger Leverkusen am vergangenen Wochenende. Und jetzt wartet mit St. Pauli eine vermeintlich leichte Aufgabe. Kellerkind, schlechtester Sturm der Liga, seit 8 Spielen ohne Sieg.
5: Kostet natürlich auch extrem viel Kraft.
3: So ein Abstiegskampf schlaucht. Auch Kiez-Kicker-Coach Alexander Blessin. Der hat vor diesem Spiel in Leipzig viel auf der Trainingswiese gearbeitet, aber nicht nur auf der, sondern auch auf der heimischen im Garten.
5: Also ich habe schön Rasen gemäht und da kommt man dann auf Gedanken, die dann auch mal gut tun. Aber wie gesagt, die kurzen Phasen dann in dem Moment dann auch zu nutzen, um wieder so ein bisschen eine Klarheit reinzukriegen in die Birne, mit dem Druck dann fertig zu werden und ja, das befreit dann teilweise.
3: Und Ole Werner, Leipzigs Trainer, der konnte vielleicht an seinem Geburtstag mal kurz ein bisschen mental durchpusten. Denn jetzt gilt's.
4: Jetzt geht's drum, wirklich alle Energie zu bündeln für diese letzten Aufgaben.
3: Leipzig braucht Punkte für die Champions League, St. Pauli für den Klassenerhalt. So ist er eben.
4: Die schönste Zeit eigentlich der gesamten Saison.
3: Der Mai in der Fußball-Bundesliga.
2: Soweit Philipp Weißkirch. Ganz ungetrübt wird allerdings der heutige Tag in Leipzig nicht ablaufen, denn 5 Tage nach der Amokfahrt in der Messestadt mit 2 Toten und vielen Verletzten wird das RB-Team mit Trauerflor auflaufen und vor der Partie gibt es zudem eine Schweigeminute. Los geht's 15.30 Uhr. Hierbei im Aktuell sind wir im langen Fußball-Samstag ausführlich live bei der Partie und auch bei allen anderen Spielen dabei und in voller Länge hören Sie das Spiel, wie gewohnt in der Sport im Osten App. In der dritten Fußballliga, da hat Erzgebirge Aue gestern ein wenig Wiedergutmachung betrieben. Die Veilchen, die ja schon als Absteiger in die Regionalliga feststehen, erkämpften sich vor heimischer Kulisse ein 0:0 gegen Aufstiegskandidat MSV Duisburg und verabschiedeten sich mit einer guten Leistung von den Fans. Und nach dem Spiel hat Jörg Röhrig mit Aues Interimstrainer Quischer Schubitize über die Partie gesprochen.
6: Wie hat Ihnen das gefallen, dieses Spiel Ihrer Mannschaft?
7: Also Defensivleistung war hervorragend, so wie ich es mir auch gehofft habe, aber Spiel mit dem Ball, erste Halbzeit war ich absolut unzufrieden, zweite Halbzeit teilweise. Hinten raus wollten wir das Spiel gewinnen, das war auch der Matchplan, aber leider sind dann die 3 sehr, sehr gute Möglichkeiten Konter nicht so gelungen, wie es sein sollte. Deswegen, ich bin dann trotzdem sehr zufrieden, mit einem gegen Top-Gegner 0:0 zu spielen, das haben wir, glaube ich, sehr, sehr, sehr, sehr lange nicht gemacht.
8: Es sind fast auf den Tag genau 23 Jahre, da haben Sie als Spieler Erzgebirge Aue beim DSC in Dresden zum ersten Mal in die zweite Liga geschossen. Heute absolvieren sie hier das letzte Punktspiel in der dritten Liga zu Hause. Was sind das für Gefühle?
7: Also das klingt nach einer neuen Ära, wenn ich jetzt richtig verstanden habe. Eine, wie gesagt, wir sind jetzt im Hintergrund geraten, aber Ziel ist, dass wir dann wiederkommen und dann alles weitere wird man sehen. Also es sind schon Gefühle da, muss man ehrlich sein. Und das sind die Momente, die man genießt, aber leider mit sehr, sehr gemischten Gefühlen.
8: Quitscher, hätten Sie Lust, mit dieser Mannschaft in der nächsten Saison einen Angriff zu wagen auf den Aufstieg? Es gibt einen direkten Aufsteiger kommende Saison als Cheftrainer?
7: Na, wenn ich jetzt Nein sage, das wäre jetzt ein absolut nicht akzeptabel, weil wenn man dann halt ein bisschen an der Seitenlinie steht und dann man sieht, wie die Jungs dann halt alles umsetzen, was man möchte, dann muss man lügen, wenn man Nein sagt. Deswegen, das macht Spaß und das, alles Weitere werden wir sehen.
8: Das heißt, es gibt Gespräche und Sie würden gerne im kommenden Jahr Cheftrainer sein?
7: Die Gespräche gab es schon im Vorfeld, davor, jetzt, heute Morgen, deswegen gehe ich jetzt davon aus, dass in den nächsten Tagen auch dann wichtige Entscheidungen getroffen wird.
2: Sagt Aues Interimstrainer Quitscher Schubitice im Gespräch mit Jörg Röhrig. Und wenn es da eine Entscheidung gibt für die neue Saison, dann erfahren Sie natürlich diese hier bei MDR aktuell. Können das Ganze auch in der Sport im Osten App verfolgen. Wir schauen mal schnell zum Tischtennis. Die deutschen Damen haben nämlich da das Endspiel der Team-Weltmeisterschaft in London verpasst. Sabine Winter, Ying Han und Nina Mittelham verloren im Halbfinale 0-3 gegen den WM- und Olympia-Zweiten Japan. Eine Medaille hatten die Europameisterin von 2025 schon vor diesem Spiel sicher. Bei großen Tischtennisturnieren wird Bronze ja an beide Halbfinalverlierer vergeben. Und damit sind wir wieder zurück in der zweiten Fußball-Bundesliga, wo Eintracht Braunschweig ja die Dresdner geschockt hat. Mit dem Führungstreffer vor heimischer Kulisse. Dynamo Dresden hofft natürlich auf ein Erfolgserlebnis bei den Braunschweigern. Könnte damit auch dem 1. FC Magdeburg helfen, der dann mit einem Sieg bei Holstein Kiel ja schon mal den Klassenerhalt sichern könnte. Aber davon sind auch die Magdeburger von diesem Sieg in Kiel noch entfernt, oder Henrik Lückhoff?
1: Absolut, es steht weiter 0-0 nach gut 26 gespielten Minuten und die Magdeburger haben so ein bisschen das Heft des Handelns aus der Hand gegeben, sind ja gut reingekommen, aber in den letzten Minuten hat eigentlich nur noch Kiel gespielt. So eine richtig dicke Gelegenheit hatten die Hausherren nicht, aber das ein oder andere Mal wurde es doch schon brenzlig für das Tor von Dominik Reimann. Jetzt die Magdeburger wieder mal im Vorwärtsgang auf der linken Seite, aber dort der Ball erstmal im Seitenaus. Wie reagiert Dresden auf den Rückstand in Braunschweig, Robert Witt?
9: Ja, sie hatten ja eine Minute nach dem Gegentor direkt die Möglichkeit, über Vermey zum Ausgleich zu kommen, scheiterten aber an Ron Torm Hoffmann. Jetzt kommen die Dresdner wieder. Nächste Reingabe von der linken Seite, aber auch da ist der Schlissmann der Braunschweiger wieder dazwischen gewesen. 27 Minuten sind hier gespielt, 1-0 weiterhin die Führung für die Gastgeber aus Braunschweig. Und das war sowas wie eine kalte Dusche für die Dresdner, denn Dynamo war hier das bessere Team in der Anfangsphase und dann war es tatsächlich der erste richtige Abschluss auf einen Kasten, der hier zum Torerfolg führte. Leider aus Dynamo-Sicht ins falsche Tor. Seitdem die Dresdner bemüht, hier wieder ins Spiel zu kommen. Jetzt aber der nächste verlorene Ball am Mittelkreis. Foulspiel, Spiel erneut unterbrochen. Wie sieht's aus in Kiel, Henrik?
1: Da haben die Magdeburger gerade den Ball, aber es ist Dominik Reimann, der Torhüter, ganz hinten in seinem 16er, versucht jetzt mal den Aufbau durchs Zentrum mit Michel, der dort zu Boden gerissen wird und deswegen auch den Freistoß jetzt bekommt. Da bemühen sich die Magdeburger, das Spiel schnell zu machen, aber wird dann erstmal unterbunden von Holstein Kiel. Also hier ruht der Ball. Wo ist der Ball? In Braunschweig.
9: Hier rollt der Ball wieder, aber in der Hälfte der Braunschweiger für Dynamo Dresden. Aber auch hier die Kugel wieder weg, bleibt beim 1-0 für Eintracht Braunschweig gegen Dynamo Dresden.
2: Vielen Dank erstmal an unsere beiden Reporter und wir schauen mal auf das, was so ein Spiel manchmal ja auch noch beeinflussen kann. Das ist nämlich das Wetter und da schauen wir hier ins Sendegebiet und vor allem zu Josefine Bechler im MDR Aktuell Wetterstudio. Josefine, ich sehe hier aus dem Studiofenster immer noch Wolken und so ein bisschen Sonne durchscheinen. Ist das eigentlich überall im Sendegebiet so?
10: Ja, also es gibt natürlich auch Regionen, wo die Sonne richtig gut da ist. Das ist zum Beispiel in Teilen Mittelsachsens so, aber auch vor allem von der Werra bis zum Raum Erfurt, auch zum Raum Jena hin. Da ist es sehr freundlich, die Sonne kommt schon gut durch. Auch in der Altmark gibt es so die eine oder andere Wolkenlücke, aber man muss auch sagen, dass wir ansonsten doch auch viele Wolken über uns haben, die Sonne noch nicht so gut durchlassen. Und das wird dann erst vor allem zum Abend hin zunehmen, dass da die Auflockerungen zustande kommen. Die Temperatur wird noch ein kleines Stück steigen. Wir liegen heute so bei 13 Grad. Grad im Südharz, 18 Grad zum Beispiel im Raum Leipzig und im Süden Thürings werden wir so bei knapp 20 Grad landen.
2: Und wo landen wir morgen dann wieder zum Sonntag?
10: Da sind wir bei 18 bis 23 Grad in der Spitze. Es geht auch mit sehr viel Sonne in den Tag, aber es werden dann im Laufe des Tages die Wolken wieder etwas mehr. Das sind Quellwolken und die können auch den einen Schauer mal mit sich bringen. Vielleicht ist sogar auch schon Gewitter unterwegs.
2: Na, wir lassen uns überraschen, obwohl wir ja schon ganz schön viel Regen in der letzten Zeit hatten. Vielen Dank erstmal, Josefine Bechler. Ja, und in der kommenden halben Stunde natürlich auch wieder viel Sport. Vor allem blicken wir auf die zweite Fußball-Bundesliga mit den Spielen Eintracht Braunschweig gegen Dynamo Dresden und Holstein Kiel gegen Magdeburg. Braunschweig führt noch immer mit 1:0. Im Spiel Kiel gegen Magdeburg sind noch keine Tore gefallen, auch nicht im Spiel Bochum gegen Hannover 96. Wir sind gespannt, was in den kommenden Minuten dort passiert. Jetzt erstmal die Nachrichten.
11: 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Um 13.30 Uhr mit Ralf Valencia. Der russische Präsident Wladimir Putin hat sich bei der traditionellen Militärparade in Moskau siegessicher gezeigt. Putin sagte auf dem Roten Platz vor tausenden Soldaten, die russische Armee werde bei ihrem Einsatz in der Ukraine von der Generation der Sieger im Zweiten Weltkrieg inspiriert. Sie stelle sich einer aggressiven Macht entgegen, die von der gesamten NATO unterstützt werde. Auf eine Demonstration von Militärtechnik wurde aus Furcht vor ukrainischen Drohnen verzichtet. Russlands Angriffskrieg gegen die Ukraine dauert mittlerweile seit mehr als 4 Jahren an. Mit Hunderttausenden Toten ist es der blutigste Konflikt in Europa seit dem Zweiten Weltkrieg. Mit der offiziellen Übergabe des neu gestalteten Nikolaiplatzes ist in Magdeburg-Neustadt der bundesweite Tag der Städtebauförderung eröffnet worden. Im Beisein von Bundesbauministerin Verena Huberts wurde außerdem ein Bescheid über 570.000 Euro für eine Erweiterung des Kinder- und Jugendhauses Knast übergeben. Rund um den Moritzplatz wird heute zu einem Bürgerfest eingeladen. Bundesweit beteiligen sich 700 Kommunen am Tag der Städtebauförderung. Nach dem Raubüberfall auf einen Geldtransporter in Rheinland-Pfalz sind der oder die Täter weiter auf der Flucht. Die Polizei teilte mit, es gebe keine neuen Erkenntnisse. Die Ermittler gehen von mindestens einem Täter aus. Der Mann soll bei dem Überfall gestern einen Behälter mit Bargeld erbeutet haben. Anschließend soll er den Mitarbeiter des Geldtransportunternehmens und eine weitere Person in der Bankfiliale eingeschlossen haben. Eine Allee in Berlin-Mitte trägt jetzt den Namen des früheren Bundeskanzlers Helmut Kohl. Das Straßenschild der Helmut-Kohl-Allee wurde am Vormittag offiziell enthüllt. Die bisherige Hofjägerallee führt von der Siegessäule durch den Tiergarten in Richtung der CDU-Bundesgeschäftsstelle. Berlins regierender Bürgermeister Kai Wegner sagte, Europa, Deutschland und Berlin hätten Kohl unendlich viel zu verdanken. Nun werde seine historische Leistung in würdiger Form sichtbar gemacht. Helmut Kohl war von 1982 bis 1998 Bundeskanzler. In seiner Amtszeit fiel auch die Wiedervereinigung. Das waren die Nachrichten. Und nun zum Wetter mit den Temperaturen von 13 Uhr. In Dresden stark bewölkt bei 13 Grad. Eisenach sonnig 13, Erfurt wolkig 14, Gardelegen bedeckt 15, Hoyerswerda bedeckt 15, Magdeburg bedeckt 15, Neuhaus am Rennweg stark bewölkt bei 11 Grad, Oschatz wolkig 14, Plauen wolkig 15, in Wernigerode bedeckt bei 13 und in Wittenberg 14 Grad. Die Vorhersage: Am Nachmittag neben dichten Wolken immer mehr Sonne und überwiegend trocken. Höchstwerte 14 bis 18, in Südthüringen bis 20 Grad. In der Nacht gering bewölkt oder klar, gegen Morgen stellenweise Nebel, Tiefstwerte 7 bis 3 Grad. Morgen erst viel Sonne, später mehr Wolken und am Nachmittag einzelne kurze Schauer oder Gewitter. Höchstwerte 18 bis 23 Grad. Am Montag stark bewölkt, regnerisch und deutlich kühler. MDR aktuell Verkehrsdienst. Die A2 Richtung Hannover ist zwischen Hämelerwald und Lehrter Ost wegen Bauarbeiten bis 14 Uhr gesperrt. Zurzeit gibt es Stau bis Peine. A72 Richtung Leipzig, Vorsicht zwischen Zwenkau und dem Kreuz Leipzig. Hier liegt eine Leitbarke auf der Fahrbahn. Auf der B178 Richtung Löbau zwischen Oberseifersdorf und dem Abzweig Großhennersdorf. Behinderungen nach einem Unfall. Und auf der B188 Richtung Gardelegen zwischen Weteritz und dem Abzweig Ackendorf. Behinderungen nach einem Unfall. Soweit der MDR aktuell Verkehrsdienst. Die Zeit 13.34 Uhr.
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2: Sirke Heine weiter für Sie im Studio. 2 Stunden noch, dann geht's los in der Fußball-Bundesliga mit weiteren 4 Spielen des 33. und damit vorletzten Spieltages im Oberhaus. Und da hofft natürlich RB Leipzig auf den endgültigen Schritt in Richtung Champions League. Das Ganze mit einem Heimspiel. Da soll natürlich auf jeden Fall ein Sieg gelingen, vor allem gegen das Kellerkind St. Pauli. Allerdings dürfen die Hamburger natürlich nicht unterschätzt werden, auch wenn sie momentan gar nicht gut drauf sind. Leipzig will den Sieg und das 10 Jahre nach dem erstmaligen Aufstieg in die Fußball-Bundesliga. Da ist natürlich die geballte RB-Prominenz mit in Leipzig heute und da soll anschließend gefeiert werden, auch wenn es natürlich in Leipzig heute etwas ruhiger zugehen wird. 5 Tage nach der Amokfahrt in der Messestadt und den Auswirkungen mit 2 Toten und vielen Verletzten wird natürlich es auch im Vorfeld der Partie gegen St. Pauli eine Schweigeminute geben. Wir schauen jetzt aber zunächst wieder in die zweite Fußball-Bundesliga. Da laufen die Begegnungen ja bereits, 3 an der Zahl, am heutigen Samstagnachmittag. Und da ist Dynamo Dresden zu Gast bei Eintracht Braunschweig, läuft dort einem 0:1 Rückstand hinterher. Magdeburg ebenfalls auswärts gefordert bei Holstein Kiel. Steht es da immer noch 0:0. Henrik Glückhoff?
1: Ja, weiterhin keine Tore und die Magdeburger müssen wieder ein bisschen mehr tun. Gerade eben mal so ein Ansatz einer Chance. Halbfeldflanke von links und am zweiten Pfosten rechts stand dann Alexander Neuenberger. Der köpfte den Ball dann aber doch ein gutes Stück rechts am Kasten vorbei. Ansonsten bisher offensiv nicht ganz viel zu sehen von den Magdeburgern. Was ist offensiv zu sehen von Dynamo Dresden in Braunschweig, Robert Witt?
9: Ehrlicherweise nicht allzu viel, aber eine gute Gelegenheit hatten wir. 35 Minuten sind jetzt gespielt und die Chance ist eine gute Minute her. Da haben sie sich mal über die rechte Seite durchkombiniert, über Czeka und dann der Abschluss. Aber wieder Rontorm Hoffmann aus kurzer Distanz mit einem super Reflex der Schlussmann der Eintracht. Aber das Spiel jetzt erneut unterbrochen. Diesmal hat es Thomas Keller erwischt, den Innenverteidiger der Dresdner. Ist er da bei einem Zusammenprall auf dem Boden liegen geblieben, wird jetzt auch gerade behandelt im Mittelkreis. Deswegen ruht hier der Ball, aber ich hoffe, der Ball rollt in Kiel, Henrik.
1: Aktuell nicht, ist gerade ins Tor ausgegangen, gibt Abstoß für Dominik Reimann, den Magdeburger Torhüter, der einmal zur Stelle war, das ist ein paar Minuten her, aus ganz spitzem Winkel hat er Adrian Kapralik abgezogen, fast schon von der Grundauslinie, da hat er den Ball dann abprallen lassen, konnte dann geklärt werden. Ansonsten beide Torhüter eigentlich relativ beschäftigungslos und das sagt schon eine ganze Menge aus darüber, wie dieses Spiel hier läuft. Ja, engagiert sind beide, aber die ganz großen Gelegenheiten, die vermissen wir hier noch bei allerbestem Wetter in Kiel und gut sollte das Wetter auch in Braunschweig sein. Wie ist das Spiel?
9: Ja, nö, ehrlicherweise nicht so. Ist ziemlich diesig hier, aber mittlerweile steht immerhin Thomas Keller, wie das Spiel immer noch unterbrochen. 1:0, weiterhin die Führung für Eintracht Braunschweig. Und jetzt sind wir gespannt, könnte gleich weitergehen, hoffen wir. Auf jeden Fall die Führung weiterhin für die Braunschweiger.
2: Danke erstmal an unsere Reporter. Wir werden das Ganze weiter beobachten und sind natürlich nach wie vor mit dem halben Blick schon mal in der Bundesliga. RB Leipzig will heute den Schritt in die Königsklasse perfekt machen. Das hatte ich ja bereits erwähnt. Aber dahinter, hinter den Leipzigern, da ist ein Dreikampf um den 4. Platz entbrannt. Wenngleich auch die Leipziger dort ja noch hin abrutschen könnten. Aktuell noch im Vorteil für Bayer Leverkusen. Die Werkself ist Tabellenvierter, knapp vor Stuttgart und Hoffenheim. Nur Leverkusens Trainer Kasper Jürgen kann offenbar diesen Vorteil noch nicht so ganz genau benennen.
13: Das ist natürlich ganz, ganz wichtig. Es ist in unser eigener, wie heißt das?

0: Ja, vielleicht nicht die ganze Welt, aber Leverkusen hat zumindest die Champions League Qualifikation in der eigenen Hand. Auch dank der vielen Tore von Patrick Schick ist Leverkusen als Tabellenvierter in der Pole Position für die Königsklasse.
1: Die Tore sind wichtig und wir sind glücklich jetzt.
0: Fragt sich nur, wie lange noch, denn jetzt steht das Duell beim punktgleichen VfB Stuttgart an, der nur 3 Tore hinter Bayern 04 zurückliegt und mit Trainer Sebastian Hoeneß auch noch alles in eigener Hand hat.
2: Jetzt geht es nicht darum, das irgendwie groß anzukündigen, sondern es einfach zu zeigen. Ja, einfach dann wieder eine gute Leistung zu zeigen, Heimspiel, um dort ja, den nächsten Konkurrenten versuchen, hinter dir zu lassen.
0: Stuttgart gegen Leverkusen, so etwas wie ein Endspiel um den Einzug in die Champions League. Wobei auch Hoffenheim noch lauert, trotz des Rückschlags vergangenes Wochenende.
3: Stiller, Baumann und Thomas trifft doch noch! 3:3!
0: Durch das späte Gegentor beim 3:3 gegen Stuttgart liegt Hoffenheim jetzt punktgleich hinter Leverkusen und dem VfB. Und so stellt Torjäger André Kramaric fest:
4: Jetzt ist einfach nicht alles in unseren Händen. Das ist Fakt.
0: Aber vielleicht geht auch für die TSG noch einmal die Tür zur Königsklasse auf.
3: Kramaric, Tor!
0: Hoffenheim zu Hause gegen Bremen in der Pflicht hofft auf ein Unentschieden beim Duell der direkten Konkurrenten. Dann hätte die TSG es wieder in der eigenen Hand, also das mit der Champions League Quali. Denn eins ist klar, die ganze Welt hat jemand anderes in seinen Händen.
5: Gott hält die Welt in seiner Hand.
6: Jan Wochner brachte uns auf den aktuellen Stand der Dinge. Wir werden das Ganze am Nachmittag natürlich hier im langen Fußballsamstag begleiten und werfen auch mal einen Blick auf das, was nach der Saison passiert. Denn erstmals in der Geschichte der Fußballweltmeisterschaft wird eine Endrunde in diesem Sommer mit gleich 3 Eröffnungsfeiern beginnen. Das gab der Weltfußballverband FIFA in der vergangenen Nacht bekannt. Internationale Popstars werden Teil der Show sein, wie Andreas Hein berichtet.
7: In Los Angeles wird unter anderem Popstar Katy Perry bei der Eröffnungsshow der Fußball-WM auf der Bühne stehen. Das hat die FIFA auf ihren Social-Media-Kanälen mitgeteilt und verspricht wörtlich Außergewöhnliches in der Entertainment-Hauptstadt der Welt. Mit 3 Shows in 3 Ländern gelten die Eröffnungsfeierlichkeiten tatsächlich als außergewöhnlich. Jeweils am Tag des Auftaktspiels findet eine Show im jeweiligen Land statt, mit Musikern von dort. In Toronto sind deshalb die kanadischen Superstars Michael Bublé und Alanis Morissette Teil der FIFA-Show. In Mexiko wird Popstar Belinda singen. Katy Perry teilte ihre Vorfreude schon mit und postete, dass sie schon jetzt ganz zappelig sei. Die 3 WM-Shows werden am 11. und 12. Juni stattfinden.
6: Zurück nach Deutschland, zurück in die 2. Fußball-Bundesliga, wo die Fans des 1. FC Magdeburg jubeln können. Denn die Blau-Weißen, sie sind in Führung gegangen bei Holstein Kiel, wenn jetzt nicht noch der Schiedsrichter etwas dagegen hat. Wir halten sie natürlich auf dem Laufenden. Dynamo Dresden bei Eintracht Braunschweig ja mit 0:1 zurück. Und da täte es natürlich gut, wenn die Magdeburger hier selbst Hand an legen und tatsächlich in Führung gehen in Kiel. Ist denn der Treffer schon bestätigt, Henrik Lückhoff?
8: Der Treffer ist bestätigt. Die Führung ist da für den 1. FC Magdeburg und es war Jean Hugonet, der Innenverteidiger, gerade eben in der 40. Minute nach einer Halbfeldflanke von der linken Seite, dann nochmal quergelegt im 5-Meter-Raum und dann ist er zur Stelle, war nach einem Freistoß vorher noch mit vorne und setzt das Ding ins Tor. Wurde noch wegen Abseits überprüft, aber dieses Tor hat der Überprüfung standgehalten. Also Magdeburg führt und Dresden liegt weiter zurück, Robert Witt, oder? In Braunschweig.
9: Ich wollte gerade sagen, wenn es jetzt noch Schützenhilfe geben würde hier aus Braunschweig, dann würde es den Magdeburgern so richtig gut gehen. Aber jetzt in der 42. Minute liegt Dynamo weiterhin mit 0:1 bei der Eintracht zurück. Verdient, muss man sagen, weil von Dresden bis auf viel Ballbesitz recht wenig nach vorne kommt. Jetzt der nächste Eckball für die Eintracht von der rechten Seite, Max Marie. Tippeschritte, Anlauf und dann rein, weit rein in den zweiten Pfosten. Da steigt Ali Duhoch, aber gut abgewehrt zunächst. Wieder das nächste, zweiter Ball, Aitin, aber auch dieser Schuss wieder abgeblockt. Neuaufbau über Fabio Kaufmann, so ein Mentalitätsspieler, den die Eintracht-Fans auch in den vergangenen Wochen gefordert haben. Und bislang sind die Lösungen, die Lars Konnetka, der Braunschweiger Trainer, präsentiert, allesamt aufgegangen. Dresden hat Probleme, Magdeburg hat keine Probleme, oder Hendrik?
8: aktuell überhaupt nicht, wobei die Magdeburger müssen aufpassen, denn Kiel im Vorwärtsgang, da geht der Ball allerdings jetzt erstmal wieder zurück zur Mittellinie. Also insgesamt muss man sagen, ein ausgeglichenes Spiel hier in Kiel, aber die Magdeburger vielleicht mit den etwas gefährlicheren Aktionen in den letzten 10 Minuten haben sie wieder ein bisschen mehr aufs Gaspedal gedrückt. Das war ja zwischenzeitlich ziemlich eingeschlafen, weil Kiel dann auch ein bisschen nach vorne gemacht hatte, aber deswegen diese Magdeburger Führung inzwischen vielleicht gar nicht unverdient. 1-0 nach 43 Minuten.
6: Vielen Dank an unsere Reporter Henrik Lückhoff und Robert Witt. Wir sind auch gleich wieder live dabei, wollen aber mal einen Abstecher zum Handball machen. Die Männer des SCDFK Leipzig, für die wird die Luft im Bundesliga-Abstiegskampf nämlich immer dünner. Das Team von Trainer Frank Carstens verlor gestern bei Hannover-Burgdorf 33-36. Bleibt damit Schlusslicht der Liga mit 2 Punkten Rückstand auf das rettende Ufer. Leipzigs Keeper Domenico Ebner ist entsprechend enttäuscht.
10: Es ist schade, weil wir hatten jetzt in den letzten 2 Spielen 3 Punkte geholt, hatten uns ein bisschen ja vielleicht aus Selbstvertrauen getankt und heute haben wir es nicht so auf die Platte bekommen, wie wir es haben wollten, gerade auch in der zweiten Halbzeit, weil die Hannoveraner trotz ihres Spielplans uns überlaufen haben und das ist nicht der Handball, den wir in der zweiten Halbzeit spielen wollen und jetzt haben wir noch 3 Chancen, um das Unmögliche möglich zu machen. Und das wird jetzt in den nächsten Wochen sehr, sehr hart.
6: Ja, und in knapp 2 Wochen empfangen die Leipziger im nächsten Heimspiel die MT Melsungen. Und dann schauen wir auch nochmal zum Tischtennis. Da holen wir uns die aktuellen Informationen von Christian Adolf. Die deutschen Tischtennisfrauen, die haben den Einzug ins WM-Finale der Team-WM verpasst und haben gegen Japan verloren.
11: Es waren packende Spiele in diesem Halbfinale. Die deutschen Damen haben den Favoriten Japan ziemlich geärgert, aber die erhoffte Sensation verpasst. Ying Han gab nach 1-0 Satzführung gegen die Weltranglisten 5. Miwa Harimoto das Match noch aus der Hand. Auch Sabine Winter startete vielversprechend in das 2. Spiel gegen Hine Hayata, konnte aber sogar eine 2-0 Satzführung nicht für den so wichtigen Sieg durchbringen. Und Nina Mittelham wehrte sich lange in Spiel 3, unterlag aber klar Honoka Hashimoto. Die 0-3 Niederlage im Halbfinale gegen Japan ist aber letztlich zu verschmerzen, denn das deutsche Team darf sich trotzdem über ein starkes Turnier und die verdiente Bronzemedaille bei der WM in London freuen.
6: Und damit zurück auf den Fußballplatz. Wir schauen wieder in die 2. Liga und zum Spiel Holstein Kiel gegen den 1. FC Magdeburg. Die Schlussphase der ersten Spielhälfte läuft Hendrik Lückhoff.
8: Es wäre ein Riesenschritt Richtung Klassenerhalt. 1-0 führt der 1. FC Magdeburg hier in Kiel kurz vor Ende der ersten Hälfte. Die reguläre Spielzeit ist rum. 2 Minuten Nachspielzeit gibt es obendrauf. Diese Führung der Magdeburger, ja, vielleicht ein ganz bisschen glücklich, weil es ist doch insgesamt eine ausgeglichene Partie hier in Kiel. Aber dadurch, dass die Magdeburger die etwas besseren Gelegenheiten hatten, vielleicht auch gar nicht so unverdient. Jean Hugonet hat es gemacht in der 40. Minute, das 1-0 nach einer Flanke von Zhukovski von der linken Seite, Halbfeldflanke. Und dann legt Stahlmach in der Mitte noch einmal quer, wollte ihn eigentlich schon ins Tor drücken, verrutscht ihn ein bisschen, aber perfekt für Hugonet, der macht das 1-0 und jetzt Magdeburg schon wieder auf der linken Seite mit Musonda, der bringt den Ball an den 5-Meter-Raum, aber dann können es die Kieler zunächst klären. Magdeburg war besser reingekommen in diese Partie, hatte auch die ersten Gelegenheiten, so eine richtig hundertprozentige war nicht dabei. Danach übernahm dann Holstein Kiel so das Ruder hier im eigenen Stadion, das ja nach diesem Spiel, nach diesem letzten Heimspiel in dieser Saison dann umgebaut wird. Da rollen ja dann die Bagger an. Und dann machten die Kieler aber nicht allzu viel aus dieser Überlegenheit. Magdeburg kam dann gegen Ende dieser ersten Hälfte wieder besser rein, besser ins Fahrt, hat dann wieder aufs Gaspedal gedrückt und dann eben zum 1-0. Jetzt versuchen sie es nochmal, die Magdeburger, mit Artig über die linke Seite, zieht in den 16er rein, versucht dann dort einen Holstein-Spieler aussteigen zu lassen. Gelingt zwar nicht, aber holt immerhin die Ecke raus. Und so gibt es nochmal kurz vor der Pause jetzt den Eckstoß für die Magdeburger, die Gelegenheit hier zum 2-0. Ja, mit einem Sieg würde das schon sehr, sehr gut aussehen in Sachen Klassenerhalt, aber fix wäre er nicht. Jetzt kommt die Ecke, kurz ausgeführt mit Nollenberger, links am 16er Eck, kommt rein, die Flanke, Kopfball und das Tor! Das 2-0 für den 1. FC Magdeburg! Kurz vor der Pause stellen die Magdeburger hier auf 2-0 und es war Dariusz Stahlmach, der Mann, der heute in die erste Elf gerückt ist, dadurch, dass Njaka nicht mit dabei sein kann, aus privaten Gründen heißt es da. Und so ist er kurz vor der Pause hier mit dem Kopf zur Stelle. Und die rund 1400 Magdeburger Fans im Auswärtsblock, da in der Sonne singen und tanzen sie. und es war wunderbar herausgespielt. Diese kurze Ecke ausgeführt, dann ist es dort Nollenberger, der mit dem rechten Fuß vom linken 16er Eck flankt und Stahlmach steht perfekt am 5-Meter-Raum und köpft den Ball, lässt ihn ja über die Stirn rutschen ins rechte lange Eck. Und so 2:0 jetzt die Führung und das ist auch der Pausenpfiff. Also, der 1. FC Magdeburg ist hier mit 2:0 in Kiel in Führung.
6: Das ist erstmal schon richtig gut für die Magdeburger, die ja aus eigener Kraft den Klassenerhalt perfekt machen können. Noch nicht heute endgültig, es sei denn, die Konkurrenz spielt mit. Aber Braunschweig gegen Dresden, da funktioniert das nicht so richtig, denn die Braunschweiger, die sind ja auch weiterhin gegen Dresden mit 1:0 in Führung. Wir blenden uns ein bei der Schlussphase der ersten Spielhälfte dieser Partie und bei unserem Reporter Robert Witt.
9: Dass es da einen Freistoß gibt für Dynamo und wieder liegt da ein Dresdner am Boden. Checker ist es, hält sich da das linke Bein. Also das ist das Bild der vergangenen Minuten hier gewesen. Viele, viele Unterbrechungen und Christian Dingert, der Schiedsrichter, der erfahrene FIFA-Schiedsrichter, da jetzt im Dialog mit Checker und mit Tempelmann. Übrigens, das wäre der erste Zweitliga-Erfolg mit Schiedsrichter Christian Dingert für Eintracht Braunschweig. 11-mal hat er die Braunschweiger gepfiffen und nicht einmal haben die Braunschweiger gewonnen. Vielleicht ist es ja heute an der Zeit, aber es ist noch ein weiter, weiter Weg. Spiel läuft mittlerweile wieder. Ein bisschen mehr als eine Minute haben wir noch auf der Uhr und die Dresdner kommen doch mal über Lukas Brüder. Heute in die Mannschaft reingerückt, weil es für Felix Müller nicht gereicht hat, kurzfristig erkrankt. Es ist auch ein bisschen fröstelig kalt hier, wenn man das mal so mit den vergangenen Tagen vergleicht, wo es ja wirklich frühsommerlich warm war. Jetzt der nächste Versuch mit dem Kopfball mal in den 16er reinzukommen und dann ein ganz, ganz plumper Versuch da von Niklas Haupt man zu Boden zu fallen im 16er, läuft sich da an Lukas Frenkert fest und der Schiedsrichter macht überhaupt keine Anstalten, den zu Fall gebrachten Angreifer da irgendwie in irgendeiner Form einen Elfmeter zuzusprechen. Die letzten Sekunden rinnen hier so langsam runter, 30 haben wir noch, kurzer Blick in die Fernblöcke bei den Braunschweigern, beste Stimmung bei den Dresdnern, über 2200 sind hier, würde ich sagen, einigermaßen angespannt jetzt die Lage, aber ein Punkt natürlich weiter total im Bereich des Möglichen. 15 Sekunden noch auf der Uhr. Nächster Chipball jetzt in Richtung Strafraumkante der Braunschweiger. Aber das Offensivfoul gepfiffen. Vincent Vermey da zu hart reingegangen in diesen Zweikampf. Überhaupt keine Probleme für Kevin Ehlers, das auch dankend anzunehmen. Und dann ist die Nachspielzeit jetzt vorbei. Und es ist Pause im Eintrachtstadion. Eintracht Braunschweig führt mit 1:0 sehr verdient gegen Dynamo Dresden.
6: Vielen Dank auch an Robert Witt und Halbzeitpause auch schon im Spiel. VfL Bochum gegen Hannover 96. In dieser Partie sind bislang noch keine Tore gefallen. Es ist 13.50 Uhr.
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6: Ja, und einen Tag nach dem 0:0 für den künftigen Fußballregionalligisten Erzgebirge Aue im Spiel gegen den Aufstiegskandidaten Duisburg, der die Auer-Fans ja jubeln ließ, gibt es eine traurige Nachricht vom noch Drittligisten. Wie das Team heute mitteilte, ist Harald Mothes im Alter von 69 Jahren unerwartet gestorben. Der Offensivmann war eine der prägendsten Figuren bei Wismut Aue in den 80er Jahren. Anlässlich des 80-jährigen Vereinsjubiläums im März wurde Mothes in die Legendenelf der Veilchen gewählt. Harald Mothes absolvierte 303 Punktspiele für die Lila-Weißen und war mit 103 Toren der zweitbeste Torschütze der Clubgeschichte. Aber er war für Aue viel mehr. Sympathieträger und Botschafter, heißt es heute in einer Mitteilung des Vereins. Traurige Nachrichten also aus dem Schacht. Wir schauen in die Fußball-Bundesliga. RB Leipzig hofft heute gegen St. Pauli den endgültigen Schritt in Richtung Fußball-Champions League machen zu können. Am besten mit einem Sieg da vor heimischer Kulisse wäre das natürlich am vorletzten Spieltag richtig gut. Im letzten Spiel in Leverkusen, da gab es eine deutliche Niederlage gegen Leverkusen bei Bayer Leverkusen. Und Ole Werner hat dazu in der Spieltagspressekonferenz noch einmal Stellung genommen.
12: Ja, kritisch sind wir immer mit uns. Das ist unabhängig auch vom Ergebnis. Wir arbeiten Spiele immer so auf, dass wir die Dinge, die funktionieren, zeigen, aber natürlich auch die Themen, die nicht gut waren. Und im Endeffekt ist es so, dass wir in Leverkusen nicht wirklich in unser Spiel gekommen sind. Das gilt sowohl für das Spiel mit dem Ball, als aber auch ganz entscheidend gegen den Ball. Also das, was wir uns eigentlich vorgenommen haben, dazu sind wir nicht wirklich gekommen, haben nicht den Druck in der ersten Reihe erzeugt, den du brauchst gegen so einen Gegner, sind in der letzten Kette nicht so mit rausverteidigt, wie wir es uns vorgenommen hatten. Also es gab jetzt in dem Spiel relativ wenig Überraschendes von dem, was Leverkusen gemacht hat. Eigentlich nichts, worauf wir nicht auch eingestellt waren, wofür wir auch klare Lösungen hatten. Aber wir sind an dem Tag einfach ja nicht so in die Umsetzung gekommen.
6: Das soll heute natürlich viel besser laufen in dem Spiel, was um 15.30 Uhr beginnt. Unter anderem natürlich auch mit einer Schweigeminute nach der Amokfahrt in Leipzig am Montag, wo es ja zwei Tote und viele Verletzte gegeben hat. Und die Mannschaft von RB Leipzig wird zudem mit Trauerflor auflaufen. Auf den Tribünen wird es diverse RB-Prominenz geben, angefangen natürlich von Jürgen Klopp oder bei Jürgen Klopp. Und auch viele ehemalige Spieler werden da sein, denn in dieser Woche jährte sich ja der erstmalige Bundesliga-Aufstieg von RB Leipzig zum 10. Mal. Das zumindest in Leipzig auch ein Grund zum Feiern. Und vielleicht kann dann heute nach dem Spiel gegen St. Pauli noch mehr gefeiert werden, wenn nämlich dann die Königsklasse perfekt gemacht wurde. Neben dem Spiel RB Leipzig gegen St. Pauli gibt es ja weitere Partien im Kampf um die Champions League Plätze oder ja, die verbleibenden zwei, muss man ja sagen, in der Bundesliga. Da werden Stuttgart und Leverkusen sich im direkten Duell gegenüberstehen und Hoffenheim hofft natürlich auf die Außenseiterchance im Heimspiel gegen Werder Bremen und hofft, dass sich die Konkurrenz die Punkte gegenseitig wegnimmt. Abseits des Fußballs wird natürlich auch noch ordentlich gekämpft in anderen Ligen. Allerdings der mitteldeutsche BC bzw. der Synthetics MBC in der Basketball-Bundesliga. Dem geht zum Ende der Saison offenbar so ein wenig die Luft aus. Die Weißenfelser verloren gestern das letzte Heimspiel der Saison gegen die Baskets Bamberg mit 82-99 und haben damit eine nächste Niederlage zu verarbeiten. Es war zugleich das letzte Heimspiel für den MBC-Geschäftsführer Martin Geißler, denn er verabschiedet sich ja endgültig nach der Saison von den Weißenfelser Wölfen. Und nach diesem Spiel gestern hat Ingmar Leue mit Martin Geißler darüber gesprochen.
13: Martin Geißler, das war's. Im Wolfsbau jedenfalls. Ich weiß, es ist unheimlich schwer. Wir sind auch Teile dieses Weges gemeinsam gegangen, 24 Jahre. Was bleibt als erstes im Kopf?
14: Ja, na klar. Also Demut und Dankbarkeit. Zum einen, wie es alles angefangen hat mit 17 Jahren, dass man mir gesagt hat, okay, jetzt machst du mal da die Pressearbeit, auch wenn man damals die Pressemitteilung per Fax verschickt hat. Und dann kurz danach mit dem Neubeginn eine wichtige Rolle gehabt und mit Ari Tamivara zusammen auch im sportlichen Bereich schnell Verantwortung übernommen und dann mit 23 Geschäftsführer geworden. Das war jetzt nicht so meine Idee, als ich doch in der Schule war, dass das so läuft und schon gar nicht, dass 24 Jahre so ist. Und deshalb bin ich da sehr dankbar und demütig für das Vertrauen, was ich bekommen habe.
13: Ein paar Worte zum Wolfsbau insgesamt über all die Jahre. Wie hat sich das entwickelt mit den Fans auch, diese ja, Leidenschaft?
14: Ja, ich würde sagen, die Verbindung war immer groß. Aber sie wurde natürlich auch mit der Zeit, auch wenn man gesetzter war, auch distanzierter. Weil natürlich auch nicht immer nur glückliche Momente hier zusammen gefeiert worden. Und manchmal hat da ein bisschen vielleicht auch die Distanz auf der anderen Seite gefehlt. Und man wird ja ganz schnell, egal ob man Trainer oder Verantwortlicher ist, für das verantwortlich gemacht, was auf dem Feld passiert. Und auch wenn ich sage, dass vielleicht zwei Siege gefehlt haben in den 24 Jahren, war das manchmal schon hart. Und deshalb habe ich mir irgendwann angeeignet, dass ich ein bisschen mehr Distanz habe und damit auch am Ende ein bisschen besser schlafen konnte.
13: Jetzt wird die Distanz noch größer. Wo geht's denn hin? Alle fragen sich das natürlich. Was ist für die nächsten Wochen erstmal geplant?
14: Na, ich werde jetzt noch ein bisschen die neue Saison vorbereiten mit Silvano. Gucken, dass wir relativ schnell wissen, wer der Headcoach ist. Relativ schnell wissen, welche Spieler wir behalten können. Und dann werde ich mit meiner Frau mal so 10 Tage erstmal wegfahren. Dann noch ein paar Tage arbeiten und dann werde ich mit der ganzen Familie relativ lange in die Sonne fahren.
13: Eine Frage natürlich noch muss man stellen, Saisonfazit. Es waren dann doch Höhen und Tiefen, hat auch Achim Vargas gesagt. Was überwiegt dann? Ist es dann immer noch der kleine MBC, der souverän die Klasse gehalten hat, oder dann doch der größere MBC, der ein bisschen auch enttäuscht wurde?
14: Nein, ich glaube, am Ende war das eine tolle Saison. Ja, wir haben das Final Four im europäischen Wettbewerb erreicht. Wir haben, ich würde sagen, ganz knapp den Sieg verpasst. Wir haben sehr, sehr souverän den Klassenerhalt geschafft. Wir gehen in die 10. Saison BBL in Folge nächstes Jahr, 21 Jahre Erste Liga in Weißenfels. 4 Spieltage vor Saisonende das zu schaffen, das ist alles andere als selbstverständlich. Vor allem, wenn man guckt, wer da jetzt abgestiegen ist. Zwei Teams, die letztes Jahr im Halbfinale waren oder die dieses Jahr in der Champions League gespielt haben, FIBA Europe Cup gespielt haben. Und ich glaube, diese 13 Spiele, die wir in Folge verloren haben, wo wir auch schwere, aber im Nachhinein auch richtige Entscheidungen treffen mussten, auf dem Feld, neben dem Feld, in der Geschäftsstelle, das waren sicherlich die herausforderndsten in den 24 Jahren. Aber auch, ich glaube, in der Phase haben wir bewiesen, dass wir mit Krisen umgehen können, dass wir Krisen moderieren können, dass wir Krisen in die richtige Richtung gelenkt haben und mit Vertrauen wir auch am Ende die Saison sehr gut zu Ende gebracht haben.
6: Sagt Martin Geißler, der nach der Saison den Mitteldeutschen BC als Geschäftsführer verlassen wird. Wir schauen zum Wetter, tun das mit Josefine Bechler im MDR Aktuell Wetterstudio. Josefine, wo liegen wir denn momentan bei den Temperaturen?
15: Na, so zwischen 12 und 17, 18 Grad. Also 12 Grad zum Beispiel in Harzgerode. Dann gibt's 14 Grad derzeit in Dessau-Roßlau oder auch mal 17 Grad schon in Mittweida. Und die 18 Grad haben wir derzeit schon in Fachdorf in Thüringen erreicht. Es wird auch vor allem im Süden Thürings heute noch auf bis zu 20 Grad raufgehen. Ansonsten liegen wir so ein bisschen darunter und vor allem im Südharz werden wir wahrscheinlich eher nur so bei maximal 13 Grad landen. Dazu gibt es viele Wolken zum Teil noch, aber die werden jetzt im Laufe des Nachmittags immer weniger, sodass es dann am Abend doch meistens aufgelockert ist.
6: Vielen Dank erstmal für diese Informationen an Josefine Bechler.
16: Wir waren eine richtig gute Clique, große Clique. 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
6: Ja, und gleich gibt's die Nachrichten um 14 Uhr und anschließend natürlich wieder viel Sport. Wir sind wieder live dabei in der zweiten Fußball-Bundesliga. Dynamo Dresden läuft bei Eintracht Braunschweig einem 0:1 Rückstand hinterher. Der SFC Magdeburg aber führt bei Holstein Kiel. 2:0 könnte einen großen Schritt in Richtung Klassenerhalt machen. Und wir schauen auch in die dritte Liga, denn Energie Cottbus kämpft ja da noch um den Aufstieg ins Fußball-Unterhaus. Heute im Heimspiel gegen Wien Wiesbaden. Wir sind bei all diesen Spielen live für Sie dabei.
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20: Um 14 Uhr mit Ralf Valencia. Die geplanten Einsparungen im Gesundheitswesen werden voraussichtlich dazu führen, dass mitteldeutsche Arztpraxen weniger Termine anbieten können. Das ergaben Berechnungen der Kassenärztlichen Vereinigung. In Sachsen betrifft das vor allem die Hämatologie und die Onkologie. In Sachsen-Anhalt trifft es besonders die Rheumatologie und in Thüringen die Endokrinologie. In diesen Bereichen wären zum Teil nur noch 62% der Behandlungen finanziert. Bundesweit wären im kommenden Jahr 46 Millionen Behandlungsfälle betroffen. Mit der traditionellen Militärparade in Moskau hat Russland an den Sieg über Nazi-Deutschland erinnert. Sie fand in diesem Jahr ohne schwere Militärtechnik statt, aus Furcht vor ukrainischen Drohnen. Zu Beginn hielt der russische Präsident Wladimir Putin vor tausenden Soldaten auf dem Roten Platz eine Rede. Darin sagte er, der Kampf gegen Nazi-Deutschland inspiriere die heutigen Soldaten im Einsatz in der Ukraine. Vor mehr als 4 Jahren hat Russland die Ukraine angegriffen. In dem Konflikt gab es bereits hunderttausende Tote. In Budapest ist das neu gewählte ungarische Parlament zu seiner ersten Sitzung zusammengekommen. Am Nachmittag soll Wahlsieger Peter Modja zum neuen Ministerpräsidenten gewählt werden. Seine konservative Tisza-Partei hatte bei der Parlamentswahl im April eine Zweidrittelmehrheit geholt. Modja löst den nach 16 Jahren den Rechtspopulisten Viktor Orban ab. In Wittenberg sind Sachsen-Anhalts Grüne zu einem Landesparteitag zusammengekommen. Die Delegierten wollen dabei das Programm für die Landtagswahl am 6. September beschließen. Schwerpunkte sind neben der Energiewende die Themen Bildung und Gesundheitsversorgung. Letzten Umfragen zufolge liegen die Grünen in Sachsen-Anhalt bei 4%. Spitzenkandidatin Susanne Zibora-Seidlitz sagte vor den Delegierten, es sei nichts verloren. Wenn es die Grünen in den Landtag schafften, bestehe die Chance auf eine demokratische Regierungsmehrheit. Der Thüringer Innenminister Georg Mayer hat den Feuerwehrleuten zugesichert, bei den Leistungen für das Ehrenamt nicht zu kürzen. Der SPD-Politiker sagte bei einem Treffen des Landesverbandes in Erfurt, die Feuerwehrrente sowie Jugendfeuerwehrpauschalen blieben unangetastet. Zugleich stellte er weitere Unterstützung in Aussicht. Seit 2021 seien in Thüringen Entschädigungen bei Gesundheitsschäden im Einsatz möglich. Das Land und die Feuerwehrunfallkasse bemühten sich darum, die Zahlungen zu erhöhen. Das waren die Nachrichten. Und nun zum Wetter mit den Temperaturen von 13 Uhr. Auf dem Brocken bedeckt bei 4 Grad, Dresden stark bewölkt 13, Eisenach sonnig 14, Erfurt wolkig 13, auf dem Fichtelberg stark bewölkt bei 9 Grad. Gera stark bewölkt 14, Görlitz bedeckt 13, Halle stark bewölkt 15, Leipzig stark bewölkt 15, Magdeburg bedeckt 15 und in Meiningen sonnig bei 16 Grad. Die Vorhersage: Am Nachmittag neben dichten Wolken immer mehr Sonne und überwiegend trocken. Höchstwerte 14 bis 18, in Südthüringen bis 20 Grad. In der Nacht gering bewölkt oder klar, gegen Morgen stellenweise Nebel, Tiefstwerte 7 bis 3 Grad. Morgen erst viel Sonne, später mehr Wolken und am Nachmittag einzelne kurze Schauer oder Gewitter. Höchstwerte 18 bis 23 Grad. Am Montag stark bewölkt, regnerisch und deutlich kühler. MDR Verkehrsdienst. Die A2 Richtung Hannover ist zwischen Hämeler Wald und Lehrter Ost wegen Bauarbeiten bis 16 Uhr gesperrt. Zurzeit Stau bis Peine. A9 Berlin-München. Vorsicht zwischen Schleiz und Bad Lobenstein. Laufen in beiden Richtungen Personen auf der Fahrbahn. A17 Richtung Dresden. Vorsicht zwischen Pirna und Heidenau. Hier liegt ein Plastikteil auf der Fahrbahn. Auf der B178 Richtung Löbau zwischen Oberseifersdorf und dem Abzweig Großhennersdorf Behinderungen nach einem Unfall. Und die B188 Richtung Oebisfelde ist zwischen Gardelegen und Weteritz nach einem Unfall gesperrt. Soweit der MDR Verkehrsdienst. Die Zeit 14.04 Uhr.
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6: Im Studio weiterhin Silke Heine für Sie. Und nun haben auch die Spiele in der dritten Liga und in der Fußballregionalliga Nordost begonnen. In der Regionalliga Nordost, da kämpft der ZFC Meusewitz heute bei BFC Preußen um Punkte. Und Rot-Weiß Erfurt hat Heimrecht gegen Hertha Zehlendorf. In beiden Spielen sind noch keine Tore gefallen. Ab 16 Uhr dann das Duell Chemnitzer FC gegen den FSV Zwickau. Und dieses Spiel können Sie im MDR-Fernsehen natürlich auch live beobachten. In der zweiten Liga sind beide mitteldeutschen Teams am heutigen Tage gefordert. Dynamo Dresden liegt nach der ersten Spielhälfte zurück im Spiel bei Eintracht Braunschweig mit 0:1. Hofft natürlich auf ein Erfolgserlebnis und das würde auch den ersten FC Magdeburg freuen, der heute bei Holstein Kiel zu Gast ist. Denn gewinnen die Magdeburger in Kiel und leistet Dresden Schützenhilfe in Braunschweig, dann ist der Klassenerhalt schon heute machbar. Aber Magdeburg hat zumindest seinen Teil erstmal erfüllt, bislang Hendrik Lückhoff.
8: Ja, und bei einem eigenen Sieg wäre zumindest kein direkter Abstieg mehr möglich. Das wäre ja schon mal etwas. Und die Magdeburger, ja, sie führen verdient, waren sehr effizient in der ersten Hälfte mit diesen beiden Toren kurz vor der Pause. Erst Hugonet und dann Stahlmach. Und die Effizienz war ja häufig das Problem bei den Magdeburgern in dieser Saison. Zuletzt deutlich verbessert, so auch heute. Und läuft der Ball oder rollt der Ball schon in Braunschweig, Robert Witt?
9: Nö, hier ist immer noch Pause, aber immerhin sind beide Teams mittlerweile aufs Feld zurückgekehrt. Die Dresdner sind sogar bereit, schon wieder anzustoßen. Aber die Braunschweiger müssen noch vorbei an blauen und gelben Hütchen. Also hier gibt es nochmal die letzten Warmmachübungen. Deswegen schnell zurück zu dir nach Kiel, Heinrich.
8: Ja, hier rollt der Ball schon aktuell im Strafraum der Kieler Timon Weiner, der eigentlich gar nicht so viel zu tun hatte und trotzdem zweimal hinter sich greifen musste, schlägt den Ball lang raus. Dann ein Foul der Magdeburger da im Mittelkreis, gibt einen Freistoß für Holstein Kiel. Also ich könnte mir vorstellen, dass der Kieler Trainer Tim Walter, der will ja immer gewinnen, der ist ja ein Heißsporn, dass der seine Mannschaft in der Halbzeitpause nochmal angetrieben hat. Nicht falsch verstehen, die hat hier in der ersten Hälfte nicht schlecht gespielt, insgesamt sehr, sehr ausgeglichen diese Partie, aber die besseren Gelegenheiten hatte eben Magdeburg. Kiel jetzt mit dem ausgeführten Freistoß, alles aber noch in der ungefährlichen Zone und wir hoffen drauf, dass jetzt auch schon in Braunschweig wieder was passiert, Robert Witt.
9: Ja, Spiel läuft jetzt seit 16 Sekunden. Es gab einen Wechsel bei den Dresdnern. Claudio Kammerknecht ist in die Partie reingerückt. Es ging also nicht weiter beim Dresdner Innenverteidiger Thomas Keller, der sich verletzt hatte in der ersten Halbzeit. Es bleibt hier also erstmal noch bei der 1 1:0 Führung für Eintracht Braunschweig. Aber, es ist ja nur ein Punkt zum Klassenerhalt für Dynamo Dresden.
6: Danke erstmal an unsere beiden Reporter. Wir hören Sie dann in knapp 10 Minuten auch wieder. Auch das dritte Spiel, das dritte Nachmittagsspiel hat noch nicht begonnen, muss man sagen. VfL Bochum gegen Hannover 96. Da waren ja in der ersten Spielhälfte keine Tore gefallen und noch rollt der Ball dort nicht. Aber in der dritten Liga, da sind heute einige Mannschaften gefordert. Erzgebirge Aue hatte ja gestern schon Heimrecht gegen den MSV Duisburg. Er kämpfte sich 1:0. Schon mal ein wichtiger Hinweis, dass die Veilchen es zumindest auch gegen Aufstiegskandidaten recht gut gestalten können. Und das ist vielleicht dann ein guter Hinweis für die nächste Saison in der Fußballregionalliga Nordost. Heute kämpft auf jeden Fall Energie Cottbus in der dritten Liga um den Aufstieg. Mal wieder in die zweite Liga. Gegen wen Wiesbaden soll ein Sieg her, damit die Cottbusser ihren zweiten Tabellenplatz festigen können. Und wir sind mal gespannt, ob in dieser Partie vielleicht schon ein Tor gefallen ist. Andreas Friebel, der Reporter.
1: 4 Minuten sind vorbei, steht noch 0:0 in diesem Duell zwischen Cottbus und Wien Wiesbaden. Aber der FC Energie hat schon mal das erste Ausrufezeichen gesetzt. Ein Schuss von Engelhardt im 16er hat er abgezogen und dann knallt der Ball an die Latte. Da hätte Schlussmann Florian Strinzel keine Chance gehabt, das 1:0 von Cottbus zu verhindern. Der Top-Torjäger der Lausitzer, aber ein bisschen leichte Ungenauigkeit im Fuß, aber es ist ja noch viel Zeit, das zu korrigieren. Nachdem ja gestern die Auer so einen famosen Kampf gegen Duisburg geliefert haben, weiß der FC Energie Cottbus, jetzt sind sie dran und haben natürlich die Riesenchance, an den Duisburgern heute mit einem Sieg vorbeizuziehen. Und das wollen sie natürlich auch, getragen von einem fantastischen Publikum. Noch steht es hier aber 0:0 nach 5 Minuten.
6: Schon 2 Tore kassiert hat Hansa Rostock im Spiel gegen die zweite des VfB Stuttgart. Ansonsten noch keine Tore in den Begegnungen Essen gegen Ferl, 1860 München gegen Ingolstadt und Osnabrück gegen Ulm. In der Fußballregionalliga Nordost führt Rot-Weiß Erfurt schon nach wenigen Minuten gegen Hertha Zehlendorf 2:0. Außerdem stehen sich BFC Preußen und ZFC Meusewitz gegenüber. Hier gab es noch keine Tore. Russland begeht heute den Tag des Sieges der Sowjetunion über Nazi-Deutschland. Auf dem Roten Platz in Moskau hat unter massiven Sicherheitsvorkehrungen die große Militärparade mit rund 1000 Soldaten stattgefunden. Björn Blaschke berichtet.
21: Unsere Sache ist gerecht. Wir stehen zusammen. Der Sieg war immer und wird immer auf unserer Seite sein. Das sagte Kreml-Chef Wladimir Putin auf dem Roten Platz in Moskau. Und weiter, die Streitkräfte heute würden bei ihrem Einsatz in der Ukraine von der Generation der Sieger im Zweiten Weltkrieg inspiriert. Denn sie stellten sich einer aggressiven Macht entgegen. Die werde von der NATO bewaffnet und unterstützt. Der Krieg, den Putin 2022 begann, gilt als festgefahren. Und bisher ist nicht abzusehen, dass er seine Kriegsziele in der Ukraine erreicht. Dass die Militärparade in diesem Jahr verkleinert wurde, liegt laut Verteidigungsministerium in Moskau an der operativen Lage. Heißt daran, dass Russland in jüngster Zeit immer wieder von ukrainischen Gegenangriffen mit Drohnen empfindlich getroffen wird. Zwar haben sich Russland und die Ukraine sozusagen in letzter Minute vor der Siegesparade heute unter Vermittlung von US-Präsident Donald Trump auf eine Waffenruhe bis übermorgen verständigt, aber aus Angst vor ukrainischen Drohnenangriffen nahm Putin die Parade heute ohne die sonst zur Schau gestellten Panzer und Raketen ab. Gezeigt wurden während des Aufmarsches stattdessen Videoclips von Einsätzen der russischen Streitkräfte in der Ukraine.
6: Wir schauen nach Deutschland. Die Pflegeversicherung steuert da auf ein Finanzierungsloch von mehreren Milliarden Euro zu. Gesundheitsministerin Nina Wagen will Leistungen neu ordnen und besser steuern. Ihre Pläne erläuterte sie in einem Interview mit der Rheinischen Post. Danach sollen Menschen mit höheren Einkommen stärker zahlen. Pflegebedürftige müssen sich auf neue Regeln einstellen. Die wichtigsten Fragen beantwortet unser Korrespondent Dietrich Karl Meurer aus dem ARD-Hauptstadtstudio. Warum überhaupt muss man eigentlich die Pflegeversicherung oder wo muss sie überhaupt reformiert werden?
22: Die Gesundheitsministerin macht in dem Interview deutlich, was grundsätzlich bekannt ist. Die Pflegekassen sind praktisch pleite, denn die Ausgaben wachsen seit Jahren schneller als die Einnahmen. Das liegt auch daran, dass immer mehr Menschen als pflegebedürftig eingestuft werden. Nina Wagen macht indirekt frühere politische Entscheidungen verantwortlich dafür. Vor allem die Reform von 2017 habe den Kreis der Leistungsberechtigten stark ausgeweitet. Heute, so sagt sie, beziehen über 6 Millionen Menschen Leistungen aus der Pflegeversicherung. Das übersteige deutlich frühere Erwartungen. Bereits in diesem Jahr könnte das Geld knapp werden, sagt die Ministerin. Für nächstes Jahr rechnet ihr Ministerium mit einem Minus von mehr als 7,5 Milliarden Euro. Und 2028 schon dürfte sich das Defizit mehr als verdoppeln. Nina Wacken warnt, ohne Reform gerate die Zahlungsfähigkeit der Pflegekassen in Gefahr.
6: Was genau ist da geplant?
22: Sie spricht in dem Interview den zentralen Punkt an, nämlich die Pflegegrade. Die Pflegegrade sollen nach den Plänen der Ministerin bestehen bleiben. Bestehende Einstufungen will sie nicht antasten. Aber für neue Anträge stellt sie jedoch strengere Maßstäbe in Aussicht. Bei den Pflegegraden 1 bis 3 sollen wissenschaftliche Kriterien gelten, die vor 2017 empfohlen wurden. Das würde wohl bedeuten, dass künftig mehr Voraussetzungen erfüllt werden müssen, um einen Pflegegrad zu bekommen. Gleichzeitig sollen die Leistungen neu organisiert werden. Einzelne Ansprüche sollen in Budgets gebündelt werden. Pflegebedürftige könnten diese Mittel flexibler nutzen, sagt die Ministerin. Vorgesehen sei auch ein eigenes Budget für akute Notlagen. Neu geplant ist auch ein Anspruch auf professionelle Pflegebegleitung. Fachkräfte sollen Betroffene und Angehörige beraten. Die Ministerin erhofft sich davon, Selbstständigkeit länger zu erhalten. Nina Wacken betont aber auch, dass die Pflegeversicherung keine Vollversicherung sei, sondern nur einen Teil der Kosten absichern soll. Sprich, dahinter steckt die Aufforderung, in Sachen Pflege auch selbst vorzusorgen.
6: Ja, und wie soll die Reform bezahlt werden und wann wird sie kommen?
22: Ministerin Wacken denkt nun doch über höhere Beiträge zur Pflegeversicherung nach, zumindest für Gutverdienende. Geplant ist, die Beitragsbemessungsgrenze anzuheben. Bis zu dieser Einkommensgrenze fallen Beiträge an. Pflege- und Krankenversicherung sollen da gleich behandelt werden. Gleichzeitig strebt die Ministerin stabile Beitragssätze an. Zusätzlich will sie prüfen, ob sich der Pflegevorsorgefonds ertragreicher anlegen lässt. Dieser Fonds soll ja künftige Kosten der Babyboomer, also der geburtenstarken Jahrgänge, abmildern. Und bei Pflegeheimen bringt Wacken ins Spiel, Zuschüsse langsamer steigen zu lassen und Kosten zu bremsen. Konkrete Regeln nennt sie aber noch nicht. All das sind Ankündigungen. Ein Gesetzentwurf soll laut Ministerin bis Mitte Mai vorliegen. Danach beginnen die Beratungen. Ob und wann und in welcher Form die Pläne gesetzt werden,

0: dazu führen, dass mitteldeutsche Arztpraxen weniger Termine anbieten können. Das ergaben Berechnungen der Kassenärztlichen Vereinigung. Weitere Meldungen hat jetzt Ralf Valencia für Sie.
1: Die israelische Armee hat nach einer Evakuierungsaufforderung offenbar Ziele im Süden des Libanon angegriffen. Wie staatliche Medien berichten, flogen israelische Kampfjets Angriffe auf mehrere Ortschaften. Israel hatte am Morgen die Bewohner von 9 Dörfern aufgefordert, sich vor den geplanten Angriffen in Sicherheit zu bringen. Bei einer Gala hat der Landkreis Greiz am Abend 64 Ehrenamtliche ausgezeichnet. Geehrt wurden unter anderem 2 Frauen aus Seligenstädt und Weißendorf, die jeweils 35 Jahre als ehrenamtliche Bürgermeisterinnen aktiv waren. Viele Auszeichnungen gingen auch an Mitglieder der Freiwilligen Feuerwehr. Im Landkreis Zwickau haben Online-Betrüger eine 77-jährige Frau um mehr als 50.000 Euro betrogen. Laut Polizei fiel das Opfer auf ein KI-Video mit angeblichen Prominenten herein, die sich über Gewinnmöglichkeiten unterhielten. Die Seniorin habe über mehrere Monate Geld auf ausländische Konten überwiesen. Das Wetter: am Nachmittag neben dichten Wolken immer mehr Sonne und überwiegend trocken, 15 bis 20 Grad. In der Nacht meist klar, gegen Morgen stellenweise Nebel, 7 bis 3 Grad. Morgen erst Sonne, später mehr Wolken, am Nachmittag einzelne Schauer oder Gewitter, 18 bis 23 Grad. MDR Aktuell Verkehrsdienst: die A2 Richtung Hannover ist zwischen Hämelerwald und Lierte Ost wegen Bauarbeiten bis 16 Uhr gesperrt, zurzeit Stau bis Peine. Auf der B178 Richtung Löbau zwischen Oberseifersdorf und dem Abzweig Großhennersdorf Behinderungen nach einem Unfall. Und die B188 Richtung Oebisfelde ist zwischen Gardelegen und Weteritz nach einem Unfall gesperrt. Soweit der MDR Aktuell Verkehrsdienst, die Zeit 14.17 Uhr.
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0: Ja, dann schauen wir mal, was sich zwischenzeitlich getan hat. Im Spiel Energie Cottbus gegen Wien Wiesbaden steht das immer noch 0:0. Hansa Rostock hat gegen den VfB Stuttgart ausgeglichen. Dazu muss man sagen, dass das zweite Tor der Stuttgarter wohl nicht gezählt hat. 1:1 jetzt in dieser Partie. Essen gegen Ferl weiter 0:0. Ebenso im Spiel 1860 München gegen Ingolstadt und Osnabrück gegen den SSV Ulm in der Fußballregionalliga Nordost. Oh je, da führt Rot-Weiß Erfurt gegen Hertha Zehlendorf jetzt schon mit 4:0. Da haben sich die Zehlendorfer wohl richtig aufgegeben. Im Spiel BFC Preußen gegen den ZFC Meusewitz, da hat es weiterhin noch keine Tore gegeben. Wohlgemerkt, es ist eine gute Viertelstunde in beiden Spielen absolviert. Und in der zweiten Fußball-Bundesliga, da spielt Dynamo Dresden heute bei Eintracht Braunschweig, läuft also mittlerweile einem 0:2 Rückstand hinterher. Ganz anders die Gemütslage bei den Magdeburgern, die richtig mal Gas geben bei Holstein Kiel und mittlerweile mit 3:0 führen. Da wird wohl nicht mehr viel passieren können für die Störche, oder Henrik Glückhoff?
3: Ja, es sieht aktuell so aus. Also Magdeburg hier inzwischen auch ja wirklich verdient in Führung. Aber dieses Tor eben eigentlich schon ein Traumtor. Dieses 3:0 von Barış Artık von der linken Ecke direkt ausgeführt. Und dann segelt der Ball in der Mitte an allen vorbei. Am kurzen Pfosten, bisschen Kuddelmuddel und keiner ist mehr dran. Und Barış Artık ist der Torschütze. Also es sieht gut aus hier für den ersten FC Magdeburg. Aber es sieht nicht so gut aus für Dynamo Dresden in Braunschweig, Robert Witt.
4: Genau so ist es. 58. Minute läuft, 0:2 der Rückstand aus Dynamo-Sicht. Aber man schraubt hier so ein bisschen am Legendenmodus, denn unten an der Seitenlinie stehen sie Arm in Arm. Der Thomas Stamm und der Mann mit der Nummer 30, Stefan Kutschke, wird gleich reingewechselt kommen. Hatte ja unter der Woche sein Karriereende zum Saisonende verkündet. Wird jetzt hier also gleich eingewechselt werden für Kofi Amoako. Und auch bei den Braunschweigern gibt es einen Wechsel. Johan Gomez kommt gleich in die Partie. Also hier ruht gerade der Ball, aber es gibt Standing Ovation. Wie ist es bei dir in Kiel?
3: Hier versuchen die Magdeburger aufs 4:0 zu gehen. Żukowski verteilt dort auf die rechte Seite zu Nollenberger, 25 Meter vor dem Tor, ganz rechts außen an der Seitenauslinie dribbelt er jetzt auf den 16er zu. Da hilft ihm ein zweiter Mannschaftskollege, das ist Ulrich, der vertändelt dann aber die Kugel und so landet sie bei Holstein Kiel. Die Magdeburger könnten ja, wenn sie heute hier gewinnen, nicht mehr direkt absteigen. Das wäre natürlich ein enorm wichtiger Schritt. Ball jetzt da im Seitenaus, kommt nichts rum beim Angriff von Holstein Kiel. Geht noch was für Dresden in Braunschweig?
4: Ja, sie kämpfen, sie sind bemüht, aber immer wieder sind die Braunschweiger mit einem Fuß dazwischen. Deshalb jetzt der Neuaufbau, das geht hinten rum. Gleich 59 Minuten rum, 2:0 weiter in der Spielstand für die Eintracht.

0: Und bevor wir in die dritte Liga schauen, geht der Blick in die Handball-Bundesliga der Männer. Die SG Bietigheim nämlich steht als erster Aufsteiger in die Handball-Bundesliga fest. Die Mannschaft des spanischen Trainers Iker Romero profitierte am viertletzten Spieltag der zweiten Liga von der 28:29 Niederlage des Tabellendritten HC Elbflorenz beim TV Hüttenberg. Die Dresdner können Bietigheim, das heute Abend bei Schlusslicht HC Oppenweiler Backnang antritt, in den verbleibenden Partien nicht mehr einholen. Die Dresdner am Sonntag kann übrigens auch noch der HBW Balingen bei Stetten den Aufstieg perfekt machen. Mit einem Sieg bei der HSG Krefeld Niederrhein wäre der Club dann ebenfalls außer Reichweite für den HC Elbflorenz. Wir halten Sie natürlich auf dem Laufenden und schauen jetzt wieder in die dritte Liga. Da ist Energie Cottbus heute gefordert gegen Wien Wiesbaden und hofft auf das Erfolgserlebnis und die Rückkehr auf den zweiten Tabellenplatz. Andreas Friebel, unser Reporter in der Lausitz.
1: Weiter keine Tore, steht 0:0 nach 17 Minuten und dann setzt Engelhardt ein bisschen hart nach gegen einen Spieler von Wien Wiesbaden und deshalb gibt's Freistoß kurz vorm 16er für die Gäste aus dem Hessischen. Also weiterhin 0:0, allerdings Cottbus mit einem straffen Schuss durch Henry Rohrig. Rechts war da der Top-Torjäger Erik Engelhardt durch gewesen und bringt im 16er den Ball nochmal quer Richtung Elfmeterpunkt. Und da sucht dann Rohrig den Abschluss. Allerdings ist Florian Schriezel an zur Stelle und entschärft ihn. Und jetzt kommen die Gäste mit Schleimer. Der marschiert durchs Mittelfeld, über die Mittellinie rüber. Jetzt sind die Gäste schon am 16er. Ein Übersteiger. Rohrig noch vor einem Spieler von Wien Wiesbaden. Querpass gespielt auf Kaya. Auch der kann Tore schießen. Und dann ist der Ball erstmal so ein bisschen raus aus der unmittelbaren Gefahrenzone, aber die Gäste sind trotzdem weiter in Ballbesitz und auch nach gut 18 Minuten, die rum sind, hier etwas mehr tonangebend, wenngleich Cottbus die erste Großchance in diesem Spiel hatte durch Engelhardt schon in der dritten Minute. Achtung, nochmal, ja, wenn Wien Wiesbaden an den 16er kommt, wird's gefährlich und jetzt fällt Engelhardt und dafür gibt's Freistoß kurz hinter der Mittellinie und Dominik Pelivan nimmt sich den Ball und wird den Freistoß ausführen, ja, auf Engelhardt, aber der wird von hinten gleich das nächste Mal umgehauen an der Mittellinie, diesmal ziemlich direkt und es gibt erneut Freistoß für Energie Cottbus. Und wieder ist Dominik Pelivan zur Stelle, der so ein bisschen symbolisiert den Teamkollegen nicht zu wild. Macht die Hände beide zur Seite, drückt so nach unten. Ja, vielleicht heißt es auch, dass der Ball jetzt flach kommt. Wie auch immer, jetzt rein in den 16er. Ah, langer Ball auf Hannemann, der da vorne im 16er den Fuß ausfährt. Da ist aber nicht rankommt, es bleibt beim 0:0.
0: Danke erstmal Andreas Friebel und wir beobachten natürlich das Geschehen in der dritten Liga weiterhin für Sie, ebenso wie in der Regionalliga Nordost. Rot-Weiß Erfurt führt da weiter mit 4:0 gegen Hertha Zehlendorf und im Spiel BFC Preußen gegen ZFC Meusewitz fehlen noch immer die Tore. Ab 16 Uhr dann das Spiel Chemnitzer FC gegen den FSV Zwickau, das können Sie auch im MDR Fernsehen anschauen. Und wir schauen schon mal in die Bundesliga. Zweiter Matchball heute also für RB Leipzig. Der aktuelle Tabellendritte der Bundesliga will am vorletzten Spieltag und zugleich dem letzten Heimspiel der Saison die letzte Weiche Richtung Königsklasse stellen. Aktuell haben die Leipziger 4 Punkte Vorsprung auf ein punktgleiches Trio und diesen gilt es gegen das Kellerkind St. Pauli zu verteidigen. Dann spielt Leipzig nämlich in der kommenden Saison wieder in der Champions League. Über alle anderen Rechenspiele will man bei RB gar nicht nachdenken. Philipp Weißkirch blickt für uns auf die Partie voraus.
2: In dieser Woche ist RB-Trainer Ole Werner 38 Jahre alt geworden. Aber nicht nur wegen seines Geburtstags mag er den Monat Mai so gern.
3: Ich muss sagen, für mich ist die schönste Zeit eigentlich der gesamten Saison, weil am 22. Spieltag kann ich mich nicht belohnen für meine Arbeit, sondern das kann ich nur an diesen letzten Spieltagen. Und so nehme ich die Mannschaft auch wahr, mit einer großen Vorfreude, mit einer breiten Brust, mit einem Stolz auch auf das, was sie jetzt bisher geleistet hat.
2: Saisonendspurt Bundesliga, Zeit der Entscheidungen, wie immer im Mai. Leipzig grüßt von einem Champions-League-Platz und will den auch nicht mehr hergeben. Mit einem Sieg heute im letzten Heimspiel am vorletzten Spieltag wäre der Haken definitiv dran an der Königsklasse.
3: Am Ende der Saison ist es immer so, und das gilt auch für alle Mannschaften, dass du dann eben deine Ernte einfahren kannst und dann ist die Anspannung immer größer. Das ist ganz normal.
2: Ja, aber die Anspannung wächst auch, weil Werners Mannschaft zuletzt strauchelte. 1:4 beim Verfolger Leverkusen am vergangenen Wochenende und jetzt wartet mit St. Pauli eine vermeintlich leichte Aufgabe. Kellerkind, schlechtester Sturm der Liga, seit 8 Spielen ohne Sieg.
4: Kostet natürlich auch extrem viel Kraft.
2: So ein Abstiegskampf schlaucht. Auch Kiez-Kicker-Coach Alexander Blessin. Der hat vor diesem Spiel in Leipzig viel auf der Trainingswiese gearbeitet, aber nicht nur auf der, sondern auch auf der heimischen im Garten.
4: Also hab schön Rasen gemäht und da kommt man dann auf Gedanken, die dann auch mal gut tun. Aber wie gesagt, die kurzen Phasen dann in dem Moment dann auch zu nutzen, um wieder so ein bisschen eine Klarheit reinzukriegen in die Birne. mit dem Druck dann fertig zu werden. Und ja, das befreit dann teilweise.
2: Und Ole Werner, Leipzigs Trainer, der konnte vielleicht an seinem Geburtstag mal kurz ein bisschen mental durchpusten. Denn jetzt gilt's.
3: Jetzt geht's darum, wirklich alle Energie zu bündeln für diese letzten Aufgaben.
2: Leipzig braucht Punkte für die Champions League, St. Pauli für den Klassenerhalt. So ist er eben.
3: Die schönste Zeit eigentlich der gesamten Saison.
2: Der Mai in der Fußball-Bundesliga.
0: Soweit Philipp Weißkirch. Ganz ungetrübt wird allerdings der heutige Tag in Leipzig nicht ablaufen. 5 Tage nach der Amokfahrt in der Messestadt mit 2 Toten und vielen Verletzten wird das EB-Team mit Trauerflor auflaufen. Vor der Partie gibt es zudem eine Schweigeminute. Anpfiff in der Partie ist 15.30 Uhr. Da sind wir natürlich hier im langen Fußball-Samstag bei allen Spielen wieder live dabei. Ebenso wie jetzt auch in der zweiten Bundesliga. Und da sind wir gespannt, ob sich zwischenzeitlich was getan hat. Ob vielleicht Dynamo Dresden den Rückstand bei Eintracht Braunschweig verringern konnte. 0:2 stand es bei der letzten Einblendung. Und die Magdeburger, haben die in Kiel vielleicht schon das nächste Tor erzielt, Henrik Lückhoff?
5: Ja, ganz so schnell geht es dann doch nicht, aber diese 3:0-Führung hat weiterhin Bestand und dieses 3:0 war ja sehr, sehr sehenswert von Barış-Artig, aber jetzt kommen die Magdeburger schon wieder. Damit Zhukowski, der schiebt da einmal den Ball weiter zu Barış-Artig, dem Torschützen zum 3:0. Allerdings ein bisschen zu kurz geraten, deswegen kam er da links im 16er nicht mehr dran. Und die Kieler können die Kugel erobern. Ein Kieler Spieler liegt auch im eigenen Strafraum am Boden. Deswegen unterbricht jetzt der Schiedsrichter auch die Partie. Also weiter 3:0 und auch weiter 0:2 in Braunschweig. Aus Dresdner Sicht, Robert Witt.
6: Genau so ist es. Aber es gibt jetzt hier eine Videobeweisentscheidung. Christian Dingert am Monitor. Und wir hören mal rein.
7: Der Abwehrspieler, den Schwimmer mit dem Arm im Gesicht. Finale 2:11.
6: Es gibt einen Strafstoß für Dynamo Dresden, weil Fabio Kaufmann im eigenen 16er Vincent Vermeida mit dem Ellbogen im Gesicht getroffen hatte. Harte Entscheidung, aber definitiv keine Fehlentscheidung. Und jetzt also gleich die Möglichkeit hier für den Anschluss zu sorgen. Das wird aber noch ein bisschen dauern, deswegen schnell zurück zu dir nach Kiel, Henrik.
5: Ja, auch hier rollt der Ball gerade nicht, denn diese Verletzungsunterbrechung hält nach wie vor an. David Setz, der Kieler Verteidiger, hat sich da im eigenen Strafraum verletzt, muss auch behandelt werden. Die Trainer rufen jetzt nochmal ihre Spieler zur Seitenauslinie. Patrick Sander hat nochmal ein paar Anweisungen für seine Spieler, aber sie sind ja auf einem guten Weg. Dieses 3:0 hier sollte eigentlich nichts mehr anbrennen. Robert, wie weit seid ihr mit dem Elfmeter?
6: Ja, er hat sich den Ball schon hingelegt, der Mann mit der Nummer 30. Stefan Kutschke steht bereit. Wird er hier etwa das Tor machen? Er schießt. Gehalten! Keiner Schusstreffer. Und sie jubeln bei Ron Tom Hoffmann. Bleibt bei 2:0 für die Eintracht.
0: Ja, hätten wir uns eigentlich anders gewünscht. Vielen Dank trotzdem erstmal an unsere Reporter. Und wir schauen natürlich auch, was das Wetter macht am heutigen Samstagnachmittag. Und hier aus dem Studiofenster sehe ich zumindest nicht mehr ganz so dicke Wolken. Regnet es eigentlich noch irgendwo, Renato Bodenburg?
8: Naja, also es gibt auch gebietsweise größere Auflockerungen, da hast du recht. Aber es gibt vor allem in Sachsen-Anhalt eine ganze Menge an dichter Quellbewölkung. Das zieht sich über den Harz bis zur Altmark rauf und auch bis ins Jährige Hohe Land und bis fast zum Kreis Wittenberg. In dem Bereich kann es auch, wenn die Quellbewölkung mal so ein bisschen dichter auftritt, wie ich jetzt gerade hier noch sehe, auch im östlichen Sachsen in der Oberlausitz, mal ein paar Tropfen abregnen. Das wird nicht allzu viel sein, aber zumindest ist die Tendenz so ein bisschen mit noch gegeben. Allgemein werden sich die Wolken dann später auch mehr und mehr lichten. Also das ganze Quellgewölk fällt dann in sich zusammen. Dann gibt es noch ein bisschen mehr von der Abendsonne und die Temperaturen liegen am Abend zwischen 12 und 18 Grad dazu.
0: Ja, wie ist die Tendenz dann für morgen, für den Sonntag?
8: Naja, wenn die Wolken jetzt schon langsam so ein bisschen mehr dann, also zum Abend dann im Zusammenfallen begriffen sind, werden wir auch mit relativ wenig durch die Nacht gehen. Teilweise ist es klar, morgen starten wir dann also mit häufig blauem Himmel und dann wird sich aber wieder Quellbewölkung ausbilden und am Nachmittag sind dann einzelne Schauer und Gewitter möglich.
0: Vielen Dank erstmal für diese Informationen an Renato Bodenburg. Ja, in der kommenden halben Stunde natürlich wieder viel sportliches Geschehen. Wir sind wieder live dabei in der zweiten Fußball-Bundesliga. Dynamo Dresden gerade 11 Meter verschossen, liegt immer noch 0:2 in Braunschweig zurück. Dagegen führt der 1. FC Magdeburg bei Holstein Kiel mit 3:0, kann einen großen Schritt in Richtung Klassenerhalt machen. Im dritten Zweitligaspiel Bochum gegen Hannover steht es 1:1. Jetzt erstmal die Nachrichten.
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10: Um um 14.30 Uhr mit Ralf Valencia. Die geplanten Einsparungen im Gesundheitswesen werden voraussichtlich dazu führen, dass mitteldeutsche Arztpraxen weniger Termine anbieten können. Das ergaben Berechnungen der Kassenärztlichen Vereinigung. In Sachsen betrifft das vor allem Behandlungen von Blut- und Krebserkrankungen und in Sachsen-Anhalt die Rheumatologie. In Thüringen ist den Angaben zufolge vor allem der Bereich der Hormon- und Stoffwechselerkrankungen betroffen. In diesen Fachgebieten wären zum Teil nur noch 62% der Behandlungen finanziert. Bundesweit wären im kommenden Jahr 46 Millionen Behandlungsfälle betroffen. Mit der traditionellen Militärparade in Moskau hat Russland an den Sieg über Nazi-Deutschland erinnert. Sie fand in diesem Jahr ohne schwere Militärtechnik statt, aus Furcht vor ukrainischen Drohnen. Zu Beginn hielt der russische Präsident Wladimir Putin vor tausenden Soldaten auf dem Roten Platz seine Rede. Darin sagte er, der Kampf gegen Nazi-Deutschland inspiriere die heutigen Soldaten im Einsatz in der Ukraine. Vor mehr als 4 Jahren hat Russland die Ukraine angegriffen. In dem Konflikt gab es bereits Hunderttausende Tote. Mit der offiziellen Übergabe des neu gestalteten Nikolaiplatzes ist in Magdeburg-Neustadt der bundesweite Tag der Städtebauförderung eröffnet worden. Im Beisein von Bundesbauministerin Verena Huberts wurde außerdem ein Bescheid über 570.000 Euro für eine Erweiterung des Kinder- und Jugendhauses Knast übergeben. Rund um den Moritzplatz wird heute zu einem Bürgerfest eingeladen. Bundesweit beteiligen sich 700 Kommunen am Tag der Städtebauförderung. Eine Allee in Berlin-Mitte trägt jetzt den Namen des früheren Bundeskanzlers Helmut Kohl. Das Straßenschild der Helmut-Kohl-Allee wurde am Vormittag offiziell enthüllt. Die bisherige Hofjägerallee führt von der Siegessäule durch den Tiergarten in Richtung der CDU-Bundesgeschäftsstelle. Helmut Kohl war von 1982 bis 1998 Bundeskanzler. In seiner Amtszeit fiel auch die Wiedervereinigung. Beim Rennsteiglauf hat Frank Merbach zum 5. Mal den Supermarathon gewonnen. Der 43-Jährige kam am Mittag als Erster nach 74 Kilometern in Schmiedefeld an und konnte seinen Titel als König des Rennsteigs verteidigen. Im Halbmarathon siegte der 25-Jährige Florian Bochert. Bei den Frauen gewann die 43-Jährige Nadine Hübel aus Fulda den Halbmarathon. Insgesamt hatten sich rund 18.000 Teilnehmer angemeldet. Das waren die Nachrichten. Und nun zum Wetter mit den Temperaturen von 14 Uhr. In Dresden stark bewölkt bei 15 Grad, Eisenach sonnig 16, Erfurt leicht bewölkt 14, Gardelegen, Hoyerswerda und Magdeburg bedeckt bei 16 Grad, Neuhaus am Rennweg bedeckt 12, Oschatz bedeckt 15, Plauen bedeckt 16, Wernigerode stark bewölkt bei 13 Grad und in Wittenberg 14 Grad. Die Vorhersage, am Nachmittag neben dichten Wolken immer mehr Sonne und überwiegend trocken, 15 bis 20 Grad. In der Nacht meist klar, gegen Morgen stellenweise Nebel, 7 bis 3 Grad. Morgen erst Sonne, später mehr Wolken, am Nachmittag einzelne Schauer oder Gewitter, 18 bis 23 Grad. MDR aktuell Verkehrsdienst, die A2 Richtung Hannover, ist zwischen Hämelerwald und Lehrte Ost wegen Bauarbeiten bis 16 Uhr gesperrt, zurzeit Stau bis Peine. A71 Richtung Sangerhausen, Vorsicht zwischen Meiningen Süd und Meiningen Nord, befindet sich eine ungesicherte Unfallstelle. Soweit der MDR aktuell Verkehrsdienst, die Zeit 14.33 Uhr.
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0: Zirke Heine für Sie weiterhin im Studio und wir schauen natürlich gleich wieder in die zweite Fußball-Bundesliga. Da haben wir 2 Spiele mit mitteldeutscher Beteiligung. Der 1. FC Magdeburg, der macht's heute wahrscheinlich ganz sicher bei Holstein Kiel, hat den Sieg fast schon in der Tasche. Wir wollen aber nicht vorzeitig feiern. 3:0 die Führung. Dagegen läuft Dynamo Dresden bei Eintracht Braunschweig weiterhin einem 0:2 Rückstand hinterher, hat auch gerade einen Elfmeter verschossen. Also das ist richtig schwierig heute für die Dresdner. Ganz anders aber natürlich die Magdeburger, die bei den Störchen heute definitiv wohl die 3 Punkte mitnehmen wollen. Hendrik Lückhoff.
5: Daran zweifle ich auch nicht mehr, ehrlich gesagt. 76. Minute läuft weiter die 3:0-Führung und Magdeburg hat hier tatsächlich alles im Griff. Das Spiel plätschert so ein bisschen dahin. Kiel versucht so ein bisschen, kommt aber nicht wirklich gut durch, weil die Magdeburger hinten relativ sicher stehen. Robert Witt in Braunschweig, Guy geht Dresden damit um, 0:2 zurück und dann auch noch den Elfmeter verschossen.
11: Ja, ich habe den Eindruck, das hat Wirkung hinterlassen. 73,5 Minuten sind hier gleich gespielt, 0-2 weiter in der Spielstand aus Dresdner Sicht. Und wenn nicht mal mehr Kutschke trifft vom Punkt, wer soll denn dann hier noch für die Hoffnung sorgen, dass es vielleicht doch noch mit dem Punktgewinn was wird? Zwei Tore brauchen die Dresdner, aber wenn, dann sind die Braunschweiger gefährlich. Spiel jetzt hier oft wieder unterbrochen, so auch in dieser Szene. Verletzungsunterbrechung, Max Marie liegt da am Boden, deswegen schnell zurück nach Kiel.
5: Ja, und hier gab es die Riesengelegenheit auf das 4-0. Ein schneller Angriff über die rechte Seite mit einem langen Ball. Der kommt ins Zentrum rein. Und Schukowski, der Top-Stürmer der Magdeburger, der jeden macht normalerweise. 17 Mal hat er schon getroffen. Den macht er nicht. Aus 8-9 Metern setzt er ihn rechts am Kasten vorbei. Dann wäre es endgültig vorbei gewesen. Aber ich glaube, selten konnte man aus Magdeburger Sicht so entspannt mit einer vergebenen Chance umgehen wie heute. Denn es steht ja weiter 3-0. Was geht noch für Dresden in Braunschweig?
11: Ja, sie versuchen es immer wieder, aber erneut festgelaufen am eingewechselten Ranos, die Dresdner. Aber es gibt einen Freistoß jetzt nochmal aus gut 18 Metern. Linke Seite an der Strafraumkante. Aber bis das jetzt hier ausgeführt wird, wird das noch ein bisschen dauern. Aber sie haben ja durchaus ihre Freistoßspezialisten. 74,5 Minuten sind rum. 2-0 weiter in der Spielstand aus Sicht von Eintracht Braunschweig.
0: Ja, und wir werden das Ganze natürlich auch weiterhin für Sie beobachten. Hier bei MDR aktuell sind dann bei den Schlussphasen auf jeden Fall auch wieder live dabei und machen auch zwischendurch nochmal Station in Kiel und in Braunschweig. Und wir beobachten natürlich auch das Geschehen in der dritten Fußballliga. Da sind ja heute einige Spiele im Gange. Da ist Hansa Rostock heute gefordert gegen die zweite des VfB Stuttgart. Und nach dem frühen Tor der Stuttgarter hat sich Rostock mal geschüttelt, führt mittlerweile mit 3-1. Essen und Verl stehen sich gegenüber. Das Verfolger Duell, da steht es 0-0. 1860 München gegen den FC Ingolstadt ebenfalls noch 0-0. Und der VfL Osnabrück, der ja bereits als Meister feststeht, der liegt zurück gegen SSV Ulm mit 0-1. Und Energie Cottbus hofft natürlich auf den Aufstieg in die zweite Liga im Duell gegen Wien Wiesbaden. Andreas Friebel.
1: Es ist heute mal so ein Spiel, das von der Spannung lebt, weniger von den Tormöglichkeiten, denn davon hat es bei Wien Wiesbaden noch gar keine gegeben und bei Energie Cottbus bislang 33 Minuten sind vorbei. Es steht 0-0, zwei Tormöglichkeiten in einer halben Stunde. Da wird Ihnen dann zu Hause auch klar, so viel ist auf dem Rasen nicht los, zumindest was Strafraumszenen angeht. Ansonsten sieht man beiden Mannschaften schon an, dass sie wollen. Jetzt Bouzjaris mit viel Gefühl im Fuß auf Justin Butler, der ist auf links drin im 16er, dreht nochmal ab. Vorne wird ein Cottbusser gefault. Schiri lässt weiterlaufen, hat es möglicherweise nicht gesehen. Butler noch immer am 16er, nochmal auf Straudi, der mit Gefühl in den Fuß hinein in den 16er. Da ist ein Engelhardt zur Hilfe, kommt noch Hannemann, Kopfball, Staffette und dann ja, ist Hannemann nochmal von Rohrig angespielt worden. Der Ball setzt vor Hannemann auf. Der trifft ihn nicht voll und dann rutscht er ihm so ein bisschen über den Schlappen. Und dann hat der Torwart von Wien Wiesbaden, Florian Stritz, leichte Beute, den da wegzupflücken. Also Cottbus wird aber, das muss man festhalten, etwas besser jetzt in den letzten Minuten, nachdem Wien Wiesbaden hier die Anfangsphase kontrolliert hat. Aber die Wiesbadener mit Kaya holt sich jetzt den Ball an der Mittellinie, ein Foulspiel. Kaya gegen Pelivan, beide halten sich, der eine das Knöchel, der andere das Gesicht. Pelivan kniet, hält sich das rechte Knie fest. Kaya steht schon wieder auf den Beinen. Es gibt Freistoß für Energie Cottbus. Das Ganze Höhe Mittellinie. 35 Minuten sind vorbei. Weiterhin 0-0.
0: Danke erstmal an Andreas Friebel. Wir schauen zwei Ligen weiter nach oben. RB Leipzig heute also gefordert gegen den FC St. Pauli, will mit einem Sieg den letzten Schritt in Richtung Champions League Qualifikation machen. Der FC Bayern, der ist ja definitiv für die nächste Saison qualifiziert, hat aber zuletzt in der Champions League einen ganz bitteren Dämpfer hinnehmen müssen, denn gegen Paris Saint-Germain flog der deutsche Rekordmeister im Halbfinale raus. Spektakuläre Spiele haben sie geboten, aber das ist natürlich eine bittere Enttäuschung, denn damit haben die Bayern nun nur noch zwei Chancen auf einen Titel. Den Meistertitel haben sie bereits in der Tasche und den DFB-Pokal könnten sie noch einheimsen. Heute nun sind sie am Abend gefordert gegen Wolfsburg und auf dieses Spiel blickt Florian Eckel voraus.
12: Zum Trübsalblasen ist bei Vincent Kompany keine Zeit. Der Bayern-Trainer hat nicht nur seine Mannschaft nach dem Champions League aus getröstet.
13: Es war sogar für die Kinder schwierig am nächsten Tag. Da musst du als Vater vorbeilaufen und sagen, komm Jungs, Brot essen, frühstücken und es geht weiter.
12: Für die Bayern geht es jetzt beim abstiegsbedrohten VfL Wolfsburg weiter. Nach den kräftezehrenden Duellen gegen PSG könnte Kompanie die Rotationsmaschine anwerfen. Gnabry und Davis werden auf jeden Fall nicht dabei sein. Wer gegen die Wölfe aufläuft, sollte auf jeden Fall bei 100% sein.
13: Genau das wollen die, dass wir entspannt dahin fliegen. Keine Chance. Ich weiß, wie es ist, wenn man um alles kämpft. Das ist nur eine extra Energie, das werden die haben in diesem Spiel.
12: Auch die Bayern müssen mit Blick aufs Pokalfinale in 2 Wochen noch die Spannung hochhalten. Seinen Hurra-Fußball will der Belgier nach dem Champions League aus jetzt übrigens nicht ändern.
13: Es geht darum für mich, dass wir nicht verlieren, was uns stark macht. Deswegen haben wir auch viele, viele Siegen gehabt diese Saison. Und die Tordifferenz zeigt auch, dass wir das nicht nur machen mit einem klein bisschen Unterschied zwischen uns und den Gegnern.
12: So wie im Hinspiel gegen die Wölfe. Damals haben die Bayern deutlich mit 8:1 gewonnen. Ein ähnlicher Erfolg würde die geschundene bayerische Seele wieder etwas aufpäppeln.
0: Soweit der Bericht von Florian Eckel und wir gehen zurück in die dritte Liga. Da hat sich was getan im Spiel Energie Cottbus gegen Wien Wiesbaden. Cottbus will zurück auf den 2. Tabellenplatz, wird jetzt allerdings schwerer, denn die Gäste aus Wiesbaden haben den ersten Treffer in dieser Partie erzielt. Andreas Friebel.
1: Oh, das ist ein Nackenschlag für Energie Cottbus, denn Wien Wiesbaden ist in Führung gegangen. Torschütze ist Schleimer, der da rechts von einem, ja, ein Stück weit vielleicht auch Torwartfehler profitiert. Der Schuss auf den Torwart Funk und der kann ihn nicht richtig festhalten. Der setzt so ein bisschen auf, dreht dann rüber zur Seite und da steht Schleimer völlig frei, ungedeckt in der 40. Minute und macht das 1:0 für Wien Wiesbaden. Ja, Aue hat es gestern schon den Duisburgern schwer gemacht im Aufstiegsrennen und auch Wien Wiesbaden verschenkt hier heute nichts, sondern wirft alles rein und geht mit der ersten guten Möglichkeit in diesem Spiel dann auch in Führung. Also Cottbus im Rückstand mit 0:1 nach 38 Minuten.
0: Vielen Dank an Andreas Friebel. Mal sehen, ob die Cottbusser hier noch was tun können. Da ist ja noch viel Zeit, denn es läuft ja immer noch die erste Spielhälfte. Ganz anders in der 2. Fußball-Bundesliga. Da läuft schon die 2. Spielhälfte und Dynamo Dresden auch die Zeit davon im Spiel bei Eintracht Braunschweig. Ganz anders beim 1. FC Magdeburg, der in Kiel zu Gast ist und 3:0 führt und eigentlich schon auslaufen kann, oder Hendrik Lückhoff?
5: Und genau so sieht das tatsächlich auch aus. Hier passiert nicht mehr ganz viel auf dem Platz. Zhukovski hat ja eben nochmal die Riesenmöglichkeit hier auf das 4:0. Diesen Konter hat er ganz schlecht abgeschlossen. Normalerweise macht er den ja. Vielleicht zur Strafe ist er deswegen auch ausgewechselt worden. Aber was soll's, die Magdeburger können sich beim Spielstand von 3:0 erlauben. Jetzt müssen wir nochmal aufpassen. Magdeburg links im Strafraum drin. Einmal noch quergelegt von Krempicki. Abschluss gehalten, nach vorne abgewehrt und dann abseits. Fast wieder das 4:0. Was passiert in Braunschweig, Robert Witt?
11: Ja, hier in Braunschweig hüpfen sie, wenn sie es mit der Eintracht halten, egal ob auf der Süd, in der Südkurve oder hier auf der Haupttribüne. So ein kleines Mädchen, 4, 5 Jahre, mein Gott, die kriegt sich ja gar nicht mehr ein. Ich glaube, die hat sich hier heute in Eintracht Braunschweig verliebt, aber für Dynamo Dresden läuft es hier alles andere als gut. Jetzt vielleicht mal der nächste Angriff über die rechte Seite. Abschluss! Genau solche Abschlüsse haben wir doch vermisst aus Dresdner Sicht. Jakob Lemmer, 16 Meter, halb rechte Seite von der 16er Kante, einfach mal abgezogen, aber wieder war Ron Torm Hoffmann zur Stelle gewesen. Wird hier gleich den nächsten Eckball geben. Wie sieht's aus in Kiel, Hendrik?
5: Magdeburg weiter hoch konzentriert, schiebt auch jetzt mit dem 3:0 im Rücken immer noch weit raus. Jetzt Flanken versucht der Kieler, aber das ist halbherzig vom eingewechselten Niehoff so aus dem Halbfeld. Keine Gefahr da für das Magdeburger Tor. Dominik Reimann, der sehr wenig zu tun hatte an diesem Nachmittag, kann sich den Ball jetzt da zurechtlegen. Eben muss er einmal eingreifen nach einem, ja, Schuss so aus 5, 6 Metern, aber nicht straff genug und auch nicht platziert genug. Damit hatte er keine Probleme. Lässt sich jetzt auch viel Zeit mit diesem Abstoß da. Also die Magdeburger Fans, die da direkt hinter ihm stehen, die klatschen schon und die können diese letzten gut 5 Minuten hier genießen. Nochmal nach Braunschweig.
11: Ja, hier sind es noch ein bisschen mehr als 7 Minuten regulär und ich könnte mir vorstellen, 6, 7 Minuten gibt es hier auch nochmal oben drauf, weil es viele Verletzungsunterbrechungen gab. Jetzt aber erstmal die Dresdner mit dem nächsten Chipball in den 16er. Und da kommt Ron Torm Hoffmann angestürmt und biezt da quasi schon von der Städeldecke dem Kutschke die Kugel nochmal weg. Also nächste Situation entschärft und der nächste Abschlag jetzt vom Kasten der Braunschweiger. Tief rein in die Hälfte der Dresdner. Sie sind bemüht. Und der Abschluss eben gerade von Jakob Lemmer, der war viel sprechen, aber insgesamt war das hier heute bis zu diesem Punkt viel zu wenig. Ja, sie haben noch Zeit für zwei Tore. Ja, sie können den Klassenerhalt noch schaffen, aber es fehlt ein bisschen die Fantasie, weil das Braunschweiger Team jetzt auch vom eigenen Publikum getragen wird. In Kiel noch ein bisschen was los, Henrik?
5: Eigentlich so gut wie gar nichts mehr passiert. Nicht mehr viel, meistens zwischen den Strafräumen. Aber für Magdeburg ist das alles in Ordnung, denn sie führen 3-0 und hätten damit zumindest den direkten Klassenerhalt schon mal, beziehungsweise könnten nicht mehr direkt absteigen. So.
0: Vielen Dank an die beiden Reporter. Wir sind zu den Schlussphasen der Begegnung wieder live dabei. Kurze Information aus der dritten Liga. Energie Cottbus konnte die Führung von WN Wiesbaden ausgleichen zum 1:1. Wir halten Sie auch bei dieser Partie weiter auf dem Laufenden. Es ist 14.45 Uhr. 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Die geplanten Einsparungen im Gesundheitswesen werden voraussichtlich dazu führen, dass mitteldeutsche Arztpraxen weniger Termine anbieten können. Das ergaben Berechnungen der Kassenärztlichen Vereinigung. In Sachsen betrifft das vor allem Behandlungen von Blut- und Krebserkrankungen und in Sachsen-Anhalt die Rheumatologie. In Thüringen ist den Angaben zufolge vor allem der Bereich der Hormon- und Stoffwechselerkrankungen betroffen. Weitere Meldungen hat Ralf Valentschi. Für Sie.
10: In der gläsernen Manufaktur in Dresden sind Sachsens Unternehmer des Jahres gekürt worden. Die Auszeichnung ging an ein Geschwisterpaar, das in Treuen das Textilunternehmen Ovalon führt. Die Jury würdigte die Innovationsfähigkeit und nachhaltigen Produktionsprozesse. Beworben hatten sich in diesem Jahr 50 Firmen. Im Tierpark in Gera ist am Vormittag der sogenannte Klimagarten eröffnet worden. Wie die Stadt Gera mitteilte, ist auf dem fast 1 Hektar großen Gelände ein Erlebnis- und Lernbereich entstanden. In das Projekt wurden rund 580.000 Euro investiert. Highlight ist eine 18 Meter lange Rutsche. In Chemnitz hat ein betrunkener 25-Jähriger in der Nacht stundenlang Böller gezündet. Nach Polizeiangaben gingen mehrere Beschwerden von Anwohnern aus dem Stadtteil Alt-Chemnitz ein. Die Polizei nahm den jungen Mann in Gewahrsam. Ein Alkoholtest ergab einen Wert von fast 3 Promille. Das Wetter. Am Nachmittag neben dichten Wolken immer mehr Sonne und überwiegend trocken, 15 bis 20 Grad. In der Nacht meist klar, gegen Morgen stellenweise Nebel, 7 bis 3 Grad. Morgen erst Sonne, später mehr Wolken, am Nachmittag einzelne Schauer oder Gewitter, 18 bis 23 Grad. MDR aktuell Verkehrsdienst. Die A2 Richtung Hannover ist zwischen Hämelerwald und Lehrte Ost wegen Bauarbeiten bis 16 Uhr gesperrt, zurzeit Stau bis Peine. A71 Richtung Sangerhausen zwischen Meiningen Süd und Meiningen Nord, Behinderungen nach einem Unfall. A71 Richtung Schweinfurt zwischen dem Dreieck Suhl und Meiningen Nord, ebenfalls Behinderungen nach einem Unfall. Auf der B178 Richtung Löbau zwischen Oberseifersdorf und dem Abzweig Großhennersdorf, Behinderungen nach einem Unfall. Die B188 Richtung Oebisfelde ist zwischen Gardelegen und Weteritz nach einem Unfall gesperrt. Geblitzt wird auf der A9 Richtung München zwischen Hermsdorf Süd und Lederhose. Soweit der MDR aktuell Verkehrsdienst. Die Zeit 14.48 Uhr.
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0: Ja, und da schauen wir mal auf das, was aktuell passiert in der Regionalliga Nordost. Da gab's eine Korrektur im Ticker. Auf den bin ich hier so ein wenig angewiesen. So viele Bildschirme habe ich gar nicht gleichzeitig. Rot-Weiß Erfurt führt nämlich nur 2:0 gegen Hertha Zehlendorf. War schon etwas überraschend, da nach wenigen Minuten schon die 4:0 Führung verkünden zu können. Aber also 2:0 führt Rot-Weiß Erfurt gegen Zehlendorf. Außerdem auch Meusewitz in Führung kurz vor Ende der ersten Spielhälfte beim BFC Preußen mit 1:0. In der dritten Liga haben wir gerade gehört, Energie Cottbus hat ausgeglichen gegen WN Wiesbaden zum 1:1. Da sind wir gleich live dabei bei der Schlussphase der ersten Spielhälfte. Und wir schauen auch auf Dynamo Dresden zu Gast bei Eintracht Braunschweig. Und Dresden hat den Anschlusstreffer zum 1:2 aus Sicht der Schwarz-Gelben erzielt. Magdeburg führt weiter bei Holstein Kiel mit 3:0. Bevor wir uns den Schlussphasen in der zweiten Liga zuwenden, jetzt aber der Blick in die dritte Liga. Energie Cottbus gegen WN Wiesbaden. Mit welchem Zwischenergebnis geht es in die Pause? Andreas Friebel, unser Reporter.
1: 1:1 steht es nach 45 Minuten und 2 Minuten Nachspielzeit sind angezeigt. Aber jetzt kommt Engelhardt in den 16er. Engelhardt wird von hinten getreten. Ball gespielt, sagt der Schiedsrichter. Es gibt Ecke für den FC Energie Cottbus. gibt kaum Murren durch die Lausitzer. Man nimmt das so hin. Die erste Ecke in diesem Spiel. Schnell die Tore. 37. Minute. Schleimer mit der Führung für Wien Wiesbaden. Und 4 Minuten später ist es Hannemann, der dann Volley aus 6 Metern ins lange Eck abzieht. Und jetzt schauen wir uns die Ecke an, die es da unten gibt. Botziaris hat sich ein Herz gefasst. Der 23-jährige Deutsch-Grieche. Ein Youngster in den Reihen des FC Energie Cottbus. Ball kommt von der linken Seite. Wir sind schon in der Nachspielzeit der ersten Hälfte. 2 Minuten Nachspielzeit angezeigt. Kopfballaufsetzer. Manu knapp neben das Tor. Das wäre es fast gewesen. King Manu mit der riesen Kopfballgelegenheit für den FC Energie. Und dann setzt der Ball einmal auf, aber neben dem Tor. Schien schon geschlagen, Torwart Florian Striezel. Also Großchance von Cottbus, die nach dem 0-1-Rückstand gut und schnell zurückgekommen sind, sich da reingebissen haben in die Partie und jetzt am 2-1 schnuppern. Weiter Abschlag erstmal von Striezel nach vorn, aber Henry Rohrig hat hinten aufgepasst. Der Cottbusser stoppt den Ball in der eigenen Hälfte, gibt ihn nochmal hinter auf Funk und der haut ihn im hohen Bogen über die Mittellinie nach vorn auf Hannemann, der mit dem 8. Saisontreffer zunächst mal für den Ausgleich gesorgt hat und damit das in der Blitztabelle der FC Energie Cottbus wieder an Duisburg vorbeizieht. Cottbus wahrscheinlich mit dem letzten Angriff in Halbzeit 1. Justin Butler. Butler wird nochmal gefoult und es gibt nochmal Freistoß für Energie Cottbus. Ungefähr 26 Meter vom Tor der Wiesbadener entfernt. Botziaris fackelt nicht lange, will den Ball haben, aber Henry Rohrig, der auch Freistoßexperte bei Cottbus ist, stiefelt da ebenfalls hin im Halbfeld auf der linken Seite. Einer von beiden wird jetzt den Schlusspunkt in Halbzeit 1 setzen. Möglicherweise gibt es noch ein Tor aus dieser Standardsituation heraus oder es bleibt beim 1:1 nach 45 Minuten. Rohrig und Botziaris tauschen sich nochmal aus. Botziaris geht einen Schritt zurück. Rohrig legt sich den Ball hin. Es sieht so aus, als würde der Routinier Henry Rohrig den Ball jetzt treten. Mit Gefühl rein in den 5-Meter-Raum. Aber dann klärt erst einmal Wiesbaden. Cottbus kann nochmal nachsetzen. Michel Brink lupft ihn ebenfalls, allerdings sehr unpräzise rein in den Strafraum. Und jetzt ist Schluss. Halbzeit 1 ist vorbei. 1:1 nach 45 Minuten. Ging ein bisschen zäh los. Am Ende würde ich sagen, leistungsgerecht dieses 1:1 hier in der ersten Halbzeit. Aber Cottbus will mehr. Ob sie mehr kriegen, das erfahren wir dann in 15 Minuten.
0: Und wir wechseln gleich in die zweite Fußball-Bundesliga zum Spiel Holstein Kiel gegen den ersten FC Magdeburg. Da hat ebenfalls die Schlussphase der Partie, aber die Schlussphase begonnen mit Hendrik Lückhoff.
5: Das wird wohl ein Riesenschritt werden für den ersten FC Magdeburg. Ein Riesenschritt Richtung Klassenerhalt. Die Magdeburger führen mit 3:1 hier in Kiel. Und mit diesem Sieg könnten sie dann zumindest nicht mehr direkt absteigen. Die Magdeburger gerade eben noch das eine Tor für Kiel schon in der Nachspielzeit. Kapralik, da hatten die Magdeburger im Aufbauspiel den Ball verloren. Dann Flachpass ins Zentrum rein und am zweiten Pfosten die Magdeburger, wie gesagt, im Aufbau. Deswegen unsortiert und am zweiten Pfosten Kapralik bringt das Ding über die Seitenauslinie. 4 Minuten sind wir über die Zeit. 6 Minuten Nachspielzeit waren angezeigt. Und ehrlich gesagt, passiert hier eigentlich nicht mehr allzu viel. Ja, die Kieler eben noch mit diesem Tor, aber das hat sich auch wirklich nicht abgezeichnet, denn Magdeburg hatte hier weitestgehend alles im Griff. Jetzt kommen sie nochmal, die Gäste, nochmal schön auf rechts verteilt mit dem eingewechselten Allen Holmström. Der versucht es nochmal mit dem Flankenball, aber den kann dann Weiner, der Kieler Schlussmann, abfangen. Nochmal lang rausgeschlagen auf die rechte Seite. Landet aber gleich wieder bei den Magdeburgern. Die können es aber nicht sichern. Deswegen Niehoff, der eingewechselte Mann, rechts am Magdeburger Strafraum. Geht Richtung Grundlinie. Aber Musonda klärt den Ball so, dass er von Niehoff ins Tor ausgeht. Und so gibt es eben den Abstoß. 1 Minute müssen die Magdeburger noch überstehen. Dann haben sie hier den Sieg eingefahren. In der ersten Hälfte war es über weite Strecken ein ausgeglichenes Spiel. Aber kurz vor der Pause schlugen erst Hugonet und dann Stahlmach zu. Und dann war es in der 57. Minute Barisch-Artig mit einer direkt verwandelten Ecke von der linken Seite auf den kurzen Pfosten gezogen. Und dann rauschte er dort an Freund und Feind vorbei und ging rein. 3:0. Danach die Magdeburger eigentlich gar nichts mehr zugelassen. Kiel ja schon seit dem vergangenen Wochenende gerettet. Die haben nicht wirklich Durchschlagskraft entwickelt und trotzdem eben noch das eine Tor erzielt. Und jetzt vielleicht nochmal die Gelegenheit mit Niehoff, der zieht ab, zunächst abgeblockt das Ding und dann nochmal der Nachschuss, aber wieder war Reimann da und jetzt drehen die Kieler tatsächlich hier nochmal auf. Die 6 Minuten Nachspielzeit sind abgelaufen in diesem Augenblick, aber Kiel bekommt nochmal den Einwurf mit in der gegnerischen Hälfte, aber das war's. Jetzt ist Schluss und der erste FC Magdeburg gewinnt hier bei Holstein Kiel mit 3:1, feiert einen ganz wichtigen Sieg im Abstiegskampf und kann zumindest nicht mehr direkt absteigen. Also ein großer Erfolg für die Magdeburger hier in Kiel mit diesem 3:1.
0: Danke erstmal an Henrik Lückhoff. Glückwunsch an den ersten FC Magdeburg für diesen wichtigen Erfolg. Und wir schauen mal, was im Verlauf des Spieltages in den anderen Begegnungen noch passiert. Reicht es ja sogar schon für den Klassenerhalt. Um den muss Dynamo Dresden weiter kämpfen, wo obgleich die Dresdner natürlich auch immer noch über dem Strich stehen. Momentan liegen sie bei Eintracht Braunschweig mit 1:2 zurück. Wir sind gleich live dabei bei der Schlussphase dieser Partie. Schauen noch in die Fußballregionalliga Nordost. Da ist Halbzeitpause im Spiel Preußen-Münster gegen den ZFC Meusewitz. Meusewitz führt damit 1:0. Und Rot-Weiß Erfurt hat Heimrecht gegen Hertha Zehlendorf. Zur Halbzeit steht es jetzt 2:1. Ab 16 Uhr dann noch die Partie Chemnitzer FC gegen den FSV Zwickau. Dieses Spiel können Sie im MDR-Fernsehen live beobachten. Momentan ist das MDR-Fernsehen übrigens am Sachsenring bei den derzeit stattfindenden Motorradrennen ebenfalls live für Sie dabei. Und am Abend gibt es dann auch noch Boxen, der Boxabend in Halle. Sie verpassen also nichts im MDR-Fernsehen bei den Kollegen von Sport im Osten. Und damit wieder hinein in die zweite Fußball-Bundesliga. Dynamo Dresden also auswärts gefordert bei Eintracht Braunschweig. Was geht da noch in den verbleibenden Minuten oder gar Sekunden? Robert Witt ist unser Reporter in Braunschweig.
6: Gibt es hier noch ein ganz spätes Happy End für Dynamo Dresden? Ein Punkt würde reichen, um den Klassenerhalt perfekt zu machen. Es steht 2:1 für Eintracht Braunschweig. Nach den Toren von Flick und Alidu in der 20. und 50. Minute von Dresden lange nichts zu sehen. Dann die Einwechslung von Kutschke und der verschossene Elfmeter in der 67. Minute. Und dann doch noch der Anschlusstreffer 4 Minuten vor Ende der regulären Spielzeit mit dem Kopfwacher zur Stelle, nachdem er sein Karriereende bekannt gegeben hatte. Und es ist noch nicht Schluss. 7 Minuten Nachspielzeit wurden angezeigt. 5 davon sind vorbei. Und Dresden drückt und Braunschweig mauert. Nächste Hereingabe. Rechte Seite, Latte! Der eingewechselte Toni Menzel aus kurzer Distanz köpft er das Ding an die Latte. Und in Braunschweig sinken sie hier mal alle ganz tief rein in die Plätze. Und Stefan Kutschke als Motivator da jetzt im 16er unterwegs zeigt es an. Kommt, kommt, es ist noch nicht vorbei, es ist noch Zeit für eine Chance. Dicke Gelegenheit zum Ausgleich. Menzel eingewechselt worden mit 1,79. Jetzt nicht der perfekte Kopfballspieler von der körperlichen Statur, aber das hat er richtig gut gemacht. Jetzt das Braunschweiger Publikum wieder oben auf. Stehen jetzt hier alle, alle in Blau und Gelb, stehen im Gästeblock sowieso die 2200 mitgereisten Dresdner Fans. Der Abschlag von Ron Tom Hoffmann, der war nicht so gut, aber er hat seine Schuldigkeit getan, den Elfmeter im zweiten Durchgang gehalten. Jetzt aber nochmal Dynamo Dresden mit Tim Schreiber. Läuft er bis zur Mittellinie fast rauf und schlägt den Ball nochmal rein in den 16er. Kutschke, Kopfball Weitergabe, aber zunächst abgeblockt. Gommes stellt den Körper rein. Foulspiel entschieden von Christian Dingert. Nein, es gibt Einwurf. Nochmal für Dynamo Dresden Wagner und dann der Ballverlust. Eingewechselte Rebiger hat jetzt viel Platz auf der linken Seite. Läuft ran, aus der entscheidet sich für den Schuss, 60 Meter! Kein Tor! Kein Tor! Was ist das hier für eine Schlussphase, bitte? 20 Sekunden sind hier noch regulär zu spielen. Und es ist immer noch alles drin. 10 Sekunden noch auf der Uhr. Nochmal Dynamo Dresden. Nochmal der lange Ball. Rein an die Strafraumkante. Da ist Kutschke. Macht den Ball zunächst einmal fest. Und es gibt noch einen Eckball. Da hat der Fan vor mir schon gejubelt, weil er dachte, es gibt einen Abstoß. Aber es gibt nochmal Ecke. Die letzte Chance für Dynamo Dresden. Alexander Rossipa legt sich die Kugel hin, gibt sie aber weiter an Konrad Faber. Nachspielzeit vorbei, seit 15 Sekunden, das ist die letzte Aktion. Nochmal der Eckball vor den Dynamo-Fans von der linken Seite. Langer, langer Anlauf, viel Gewusel im 5-Meter-Raum. Jetzt der Ball Richtung zweiter Pfosten. Rondon Hoffmann hat die Kugel und lässt sie zu Boden fallen. Und die Fans jubeln hier schon, aber es ist noch nicht Schluss. Aber es dürfte die letzte Aktion gewesen sein. Und jetzt zeigt es der Schiedsrichter an, dass sich Hoffmann nicht zu viel Zeit lassen soll. Und jetzt Schluss! Eintracht Braunschweig gewinnt dieses Spiel mit 2:1. Und hier sinken alle in Blau und Gelb zu Boden und auch die Spieler in Schwarz. Dynamo Dresden verpasst es aus eigener Hand, hier den Klassenerhalt perfekt zu machen. Verliert mit 1:2 bei Eintracht Braunschweig, hat aber natürlich weiterhin gute Karten, dass nach diesem Wochenende der Klassenerhalt perfekt ist.
0: Vielen Dank dafür an unsere Reporter. Und in der kommenden halben Stunde natürlich auch wieder viel Sport. Wir bleiben dran in der dritten Liga beim Spiel Energie Cottbus gegen Wien Wiesbaden und schauen natürlich auch schon mal nach Leipzig vor dem Bundesligaspiel gegen St. Pauli.
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10: Um 15 Uhr mit Ralf Valencia. Das ungarische Parlament hat Peter Magyar zum neuen Ministerpräsidenten gewählt. Bei der Abstimmung erhielt er 140 der 199 Stimmen. Damit löst Magyar den Rechtspopulisten Viktor Orbán nach 16 Jahren an der Macht ab. Am Vormittag war das neu gewählte ungarische Parlament zu seiner ersten Sitzung zusammengekommen. Magyar und seine konservative Tisza-Partei hatten bei der Parlamentswahl im April eine Zweidrittelmehrheit geholt. Die geplanten Einsparungen im Gesundheitswesen werden voraussichtlich dazu führen, dass mitteldeutsche Arztpraxen weniger Termine anbieten können. Das ergaben Berechnungen der Kassenärztlichen Vereinigung. In Sachsen betrifft das vor allem Behandlungen von Blut- und Krebserkrankungen und in Sachsen-Anhalt die Rheumatologie. In Thüringen ist nach den Angaben zufolge vor allem der Bereich der Hormon- und Stoffwechselerkrankungen betroffen. In diesen Fachgebieten wären zum Teil nur noch 62% der Behandlungen finanziert. Mit der traditionellen Militärparade in Moskau hat Russland an den Sieg über Nazi-Deutschland erinnert. Sie fand in diesem Jahr ohne schwere Militärtechnik statt, aus Furcht vor ukrainischen Drohnen. Zu Beginn hielt der russische Präsident Wladimir Putin vor tausenden Soldaten auf dem Roten Platz eine Rede. Darin sagte er, der Kampf gegen Nazi-Deutschland inspiriere die heutigen Soldaten im Einsatz in der Ukraine. Vor mehr als 4 Jahren hat Russland die Ukraine angegriffen. In dem Konflikt gab es bereits Hunderttausende Tote. In Wittenberg sind Sachsen-Anhalts Grüne zu einem Landesparteitag zusammengekommen. Die Delegierten wollen dabei das Programm für die Landtagswahl am 6. September beschließen. Schwerpunkte sind neben der Energiewende die Themen Bildung und Gesundheitsversorgung. Letzten Umfragen zufolge liegen die Grünen in Sachsen-Anhalt bei 4%. Spitzenkandidatin Susanne Zipora-Seitlitz sagte vor den Delegierten, es sei nichts verloren. Wenn es die Grünen in den Landtag schafften, bestehe die Chance auf eine demokratische Regierungsmehrheit. Die Deutsche Bahn plant ab Sommer 2028 eine direkte Verbindung von Berlin in die norwegische Hauptstadt Oslo. Bahnvorstand Michael Peterson sagte den Funke Medien, die Reise solle über Hamburg, die dänische Hauptstadt Kopenhagen, sowie Malmö und Göteborg in Schweden gehen. Die Fahrt solle 14 bis 15 Stunden dauern. Die Verbindung werde rund 1000 Kilometer lang sein. Das waren die Nachrichten. Und nun zum Wetter mit den Temperaturen von 14 Uhr. Auf dem Brocken bedeckt bei 4 Grad. Dresden stark bewölkt 14, Eisenach sonnig 15, Erfurt heiter 15, auf dem Fichtelberg stark bewölkt bei 9 Grad. Gera stark bewölkt 15, Görlitz bedeckt 14, Halle stark bewölkt 15, Leipzig stark bewölkt 15, Magdeburg bedeckt 15 und in Meiningen stark bewölkt bei 16 Grad. Die Vorhersage: Am Nachmittag neben dichten Wolken immer mehr Sonne und überwiegend trocken. Höchstwerte 14 bis 18, in Südthüringen bis 20 Grad. In der Nacht gering bewölkt oder klar, gegen Morgen stellenweise Nebel. Tiefstwerte 7 bis 3 Grad. Morgen erst viel Sonne, später mehr Wolken und am Nachmittag einzelne kurze Schauer oder Gewitter. Höchstwerte 18 bis 23 Grad. Am Montag stark bewölkt, regnerisch und deutlich kühler. MDR Verkehrsdienst. Die A2 Richtung Hannover ist zwischen Hämeler Wald und Lehrte Ost wegen Bauarbeiten bis 16 Uhr gesperrt, zurzeit Stau bis Peine. A71 Richtung Sangerhausen zwischen Meiningen Süd und Meiningen Nord, Behinderungen nach einem Unfall. Auf der B178 Richtung Löbau zwischen Oberseifersdorf und dem Abzweig Großhennersdorf Behinderungen nach einem Unfall. Die B188 Richtung Oebisfelde ist zwischen Gardelegen und Weteritz nach einem Unfall gesperrt. Geblitzt wird auf der A9 Richtung München zwischen Hermsdorf Süd und Lederhose. Soweit der MDR Verkehrsdienst, die Zeit 15.04 Uhr.
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0: Silke Heine weiter für Sie im Studio und wir schauen nochmal auf das, was in der zweiten Liga passierte. Der SFC Magdeburg hat da mit einem klaren Sieg bei Holstein Kiel den Klassenerhalt so gut wie perfekt gemacht. Das Team von Trainer Patrick Sander setzte sich an. Der Ostsee verdient 3:1 durch. Schon morgen kann bei Patzern der Konkurrenz sogar der Verbleib in der Liga auch rechnerisch sicher sein. Dynamo Dresden hat die vorzeitige Rettung noch verpasst. Die Schwarz-Gelben verloren 1:2 beim Abstiegskampf. Konkurrenten Eintracht Braunschweig fielen dadurch in der Tabelle hinter den ersten FC Magdeburg auf Platz 13 zurück und schauen natürlich ebenfalls gespannt auf Greuther Fürth und Fortuna Düsseldorf. Sollten diese beiden Teams morgen verlieren, dann wäre auch hier der Klassenerhalt für die Dresdner perfekt. Im dritten Samstagsspiel, da gab es ein Unentschieden zwischen Bochum und Hannover, 1:1. Hannover klettert damit an Paderborn vorbei auf Tabellenplatz 3. Und in der dritten Liga sind wir jetzt wieder zu Gast beim Spiel Energie Cottbus gegen Wien Wiesbaden. Läuft dann die Partie dort schon, Andreas Friebel?
1: Es ist noch Halbzeitpause in Cottbus. 1:1 steht es ja nach 45 Minuten. Schleimer brachte Wien Wiesbaden nach 37 Minuten in Führung. Also 0:1 Rückstand von 19.000 Zuschauern. Aber die Cottbusser kamen schnell zurück. 41. Minute Ausgleich durch Hannemann. Cottbus in der Blitztabelle damit auf Rang 2. Und damit wäre man auf einem direkten Aufstiegsplatz Richtung zweite Liga. In der Halbzeitpause, und deshalb habe ich ein bisschen schnell gemacht, gab es dann doch noch ein bisschen was Schönes für die Lausitzer. Nachdem man ja nun fast anderthalb Jahre darauf gewartet hatte, gab es heute einen Scheck über 1,7 Millionen Euro für den Stadionumbau. Das braucht man alles, um dieses Stadion für die zweite Liga halbwegs fit zu machen. Insbesondere die Flutlichtmasten sind in keinem guten Zustand, was die Luxzahl angeht. Die sollen also über die Sommerpause dann saniert werden. Die Spielerbänke müssen erweitert werden. Und es gibt noch ein paar andere Maßnahmen punkto Infrastruktur, auch was die Torlinientechnik angeht. Da hat das Land Brandenburg also tief in die Tasche gegriffen. Und von den knapp 2,2 Millionen, die das Ganze kostet, gibt es also 1,7 Millionen als Fördermittel von Brandenburg, dem FC Energie Cottbus, ausgereicht. Es gab wirklich lange, lange Diskussionen auch rund um den Vereinsgeburtstag schon, warum das so ewig gedauert hat bei der Prüfstelle. Aber gut, in Deutschland und die Bürokratie, das ist eine eigene Geschichte. Egal, ist ja auch eine Menge Geld, musste gut geprüft werden, ist geprüft worden. Die Mannschaften inzwischen wieder zu großen Teilen auf dem Rasen angepfiffen, ist aber noch nicht 0-0 nach 45 Minuten.
0: Danke erstmal, Andreas Friebel. Wir schauen noch in die Fußballregionalliga Nordost. Meusewitz führt da noch immer mit 1:0 bei BFC Preußen. Und im Spiel Rot-Weiß Erfurt gegen Hertha Zehlendorf ist immer noch Halbzeitpause, 2:1 die Führung der Thüringer. Russland feiert heute den Tag des Sieges über Nazi-Deutschland. Dazu gibt es jedes Jahr auf dem Roten Platz in Moskau die große Militärparade mit tausenden Soldaten. Trotz einer mit der Ukraine ausgehandelten Waffenruhe gab es große Sicherheitsvorkehrungen, wie Björn Blaschke berichtet.
14: Traditionelle Normalität sollte die diesjährige Militärparade zum Tag des Sieges der Sowjetunion über Nazi-Deutschland demonstrieren. Traditionelle Normalität in unnormalen Zeiten. Traditionell begann die Siegesparade um 10 Uhr Moskauer Zeit, also um 9 Uhr in Deutschland. Wie traditionell üblich auch nahm der Verteidigungsminister der Russischen Föderation, Andrei Belousov, die Parade ab. In einem offenen Auto stehend fuhr er Einheiten aller Waffengattungen ab, salutierend. Und ganz in der Tradition früherer Siegesparaden hielt Kremlchef Wladimir Putin eine kurze Rede. Vor letzten Veteranen der Sowjetarmee, ein paar Staats- und anderen Ehrengästen und den Kameras des Staatsfernsehens. Putin erinnerte an die Verbrechen Nazi-Deutschlands und daran, dass sich die Streitkräfte der Sowjetunion dem entgegengestellt haben. Normal mittlerweile auch, dass Putin in seiner Rede zum Gedenken an das Ende des Zweiten Weltkrieges einen Vergleich zog zwischen dem Krieg gegen Nazi-Deutschland und seiner militärischen Spezialoperation, wie der Krieg gegen die Ukraine in Russland genannt werden muss. Immer wieder beleidigt das politische Moskau die Führung in Kiew als Neonazi-Regime oder einfach als Nazis. Die große Heldentat der Generation der Sieger inspiriert die Soldaten, die heute die Aufgaben der Spezialoperation erfüllen. Sie stellen sich einer aggressiven Macht entgegen, die vom gesamten NATO-Block bewaffnet und unterstützt wird. Und trotzdem marschieren unsere Helden vorwärts. Kriegsherren müssen in gewisser Weise Berufsoptimisten sein. Daher zeigte sich Putin sicher, dass er und seine Streitkräfte den Krieg gegen die Ukraine gewinnen. Ich bin fest davon überzeugt, dass unsere Sache gerecht ist. Wir stehen zusammen. Der Sieg war immer auf unserer Seite und wird es immer sein. Ruhm dem siegreichen Volk, Ruhm den Veteranen, Ruhm den Streitkräften Russlands. Zum Feiertag, zum Tag des Sieges.
15: Hurra!
14: Und dann war da das Unnormale im traditionellen Normalen. In diesem Jahr ist bei der Siegesparade die Präsentation moderner Kriegstechnik weggefallen. Das war so vom Verteidigungsministerium angekündigt worden. Die Begründung, die operative Situation. Das heißt, die verstärkten Angriffe der Ukraine. Sie setzen die russische Führung zunehmend unter Druck. Statt also moderne Panzer und Raketensysteme über den Roten Platz zu rollen, wurden perfekt choreografierte Videoclips gezeigt von den Einsätzen der Streitkräfte der Russischen Föderation, Marine, Heer, Luftwaffe, Drohneneinheiten. Die verschlankte Siegesparade in diesem Jahr gilt als Spiegelbild der Situation in Putins Krieg. Dabei wurde sie zu einer Mischung aus ernsthaftem Gedenken an die sowjetischen Soldaten im Zweiten Weltkrieg, viel traditionellem Chingerasabum und Filmen, die so auch auf einer Waffenmesse laufen könnten.
0: Soweit Björn Blaschke. Wie soll die gesetzliche Pflegeversicherung in Zukunft aussehen? Bundesgesundheitsministerin Wagen von der CDU hat dazu in der Rheinischen Post erste Details genannt. Aus der Nachrichtenredaktion Katrin Gerewitz.
16: Wagen sagt, einen Pflegegrad werde man nicht streichen. Aber die Vorgaben würden strenger. Mit Einführung der 5 Pflegegrade 2017 habe man die Anspruchsvoraussetzungen gesenkt und die Leistungen für Betroffene komfortabler gestaltet. Das könnten wir uns heute schlichtweg nicht mehr leisten. Im nächsten Jahr rechnet die Ministerin mit einem Defizit von rund 7,5 Milliarden Euro. Um mehr Geld in die Pflegekassen zu bekommen, will Wagen höhere Einkommen stärker belasten und dafür die Beitragsbemessungsgrenze anheben.
0: Heute ist bundesweiter Tag der Städtebauförderung. In vielen Städten wird gezeigt, wie alte Gebäude neues Leben bekommen können, eben mit Hilfe der Städtebauförderung. In Salzwedel im Norden Sachsen-Anhalts gibt es auch ein besonderes Projekt, ein jahrzehntelang leerstehender, denkmalgeschützter Speicher. Carina Emich informiert.
17: Besonders im Mittelpunkt steht ein alter Speicher am Lohteich, direkt neben Mönchskirche, Rathaus und Geschäften. Jahrzehntelang stand das Gebäude leer. Jetzt sollen 27 barrierefreie Wohnungen für Senioren entstehen. Mit Ferienwohnung für Angehörige, Gemeinschaftscafé und Serviceangeboten. Die Idee dazu entstand eher zufällig, erzählt Architekt Silvio Plasch.
18: Wir entwickeln ja bundesweit Seniorenprojekte und auf der Rückreise nach Berlin habe ich Dorothea gesagt, komm, lass uns mal in Salzwedel anhalten. Ich zeige dir mal meine Heimat. Und wir sind durch die Innenstadt gegangen und an diesem Haus sind wir stehen geblieben, weil uns dieser markante Giebel so beeindruckt hat. Und ich mich versehen habe, wurde es ganz schnell unseres.
17: Auch Projektentwicklerin Dorothea Brodel sieht in dem Gebäude großes Potenzial, trotz der Herausforderungen.
19: Aber mitten im Zentrum zu sein, dazu noch so ein Areal, das vor dem Verfall geschützt werden muss, das ist sicherlich eine Herausforderung, aber die gehen wir an.
17: Und wie kommt das Projekt bei den Senioren in Salzwedel an?
20: Ja, natürlich gibt es Bedarf. Diese Idee im Lohteich ist natürlich sehr, sehr gut. Ja, und es ist alles auch komplex vorhanden, mit Kaffee sogar. Das ist sehr interessant, auch für mich.
21: Das ist wunderbar, wenn sich hier in Salzwedel einige der alten Bausubstanz annehmen. Und man sieht ja auch das große Engagement.
17: Die ersten Pläne für das Projekt werden heute erstmals öffentlich vorgestellt.
0: Ja, Carina Emich berichtete und auch weitere spannende historische Gebäude öffnen heute zum Tag der Städtebauförderung ihre Türen. So führt der Salzwedler Bürgermeister Meining persönlich Interessierte durch die Altstadt. Noch den ganzen Tag bis 17 Uhr haben Sie die Möglichkeit, die sogenannte Salzwedler Sanierungsmeile zu erkunden. Ärztepräsident Reinhardt hat sich dafür ausgesprochen, eine Zuckerabgabe auf Süßgetränke schneller einzuführen als geplant. Ein Startdatum 2028 bezeichnet er als zu spät. Jan Busche mit den Einzelheiten.
4: Deutschland habe ein erhebliches Ernährungsproblem, das Millionen Menschen gesundheitlich belaste. So hat es der Ärztepräsident gesagt und will deshalb, dass die Zuckerabgabe schon dieses oder nächstes Jahr kommt. Als Grund nannte Reinhardt, dass positive gesundheitliche Effekte nicht sofort, sondern erst nach Jahren eintreten. Ein gutes Beispiel sei Großbritannien. Dort gibt es die Abgabe seit 2018 und, so der Ärztepräsident, der Zuckergehalt von Softdrinks sei deutlich gesunken. Und es gäbe inzwischen weniger Karies und weniger Übergewicht bei Kindern. In Deutschland arbeitet das Gesundheitsministerium derzeit an einem konkreten Umsetzungsplan für eine Zuckerabgabe auf Getränke wie Limonaden, Cola, Energydrinks oder gesüßte Eistees.
0: Soweit der Bericht von Jan Busche. Und wir schauen noch mal kurz in die dritte Fußballliga. Da spielt ja Energie Cottbus derzeit gegen Wien Wiesbaden. Die zweite Spielhälfte läuft mittlerweile. Und in dieser Partie steht es 1:1. Hansa Rostock hat in diesem Moment erhöht auf 4:1 im Duell mit der zweiten des VfB Stuttgart. Es ist 15.15 Uhr. 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Und das ist das Top-Thema zur Stunde hier bei uns. Das ungarische Parlament hat Péter Magyar zum neuen Ministerpräsidenten gewählt. Bei der Abstimmung erhielt er 140 der 199 Stimmen. Und damit löste Magyar den Rechtspopulisten Viktor Orban nach 16 Jahren an der Macht ab. Weitere Meldungen hat Ralf Valencia für Sie.
10: Die israelische Armee hat nach einer

0: hatten sie von Zeugen beobachtet. Die Unbekannten hätten deshalb ohne Beute die Flucht vor einer Baustelle in Dahlen-Warsleben ergriffen. Die Beamten stellten später zwei Kanister und ein Auto sicher. Das Wetter. Am Abend neben Wolken oft auch aufgelockert und trocken, 12 bis 18 Grad. In der Nacht bewölkt oder klar, gegen Morgen stellenweise Nebel, 10 bis 3 Grad. Morgen erst viel Sonne, später mehr Wolken und einzelne Schauer oder Gewitter, 18 bis 23 Grad. MDR aktuell Verkehrsdienst. Vorsicht auf der A13 Richtung Dresden. Zwischen Großräschen und Klettwitz liegen Metallteile auf allen Fahrspuren. Und Vorsicht auch auf der A36 Richtung Braunschweig. Zwischen Aschersleben-Mitte und Aschersleben-West liegt ein totes Reh auf der linken Fahrspur. Die A2 Richtung Hannover ist zwischen Hämeler Wald und Lehrter Ost wegen Bauarbeiten bis 16 Uhr gesperrt. Zurzeit Stau bis Peine. A71 Richtung Schweinfurt zwischen dem Dreieck Suhl und Meiningen Nord ist die linke Fahrspur nach einem Unfall gesperrt. Auf der B178 Richtung Löbau zwischen Oberseifersdorf und dem A2 Großhennersdorf Behinderungen nach einem Unfall. Die B188 Richtung Oebisfelde ist zwischen Gardelegen und Weteritz nach einem Unfall gesperrt und geblitzt wird auf der A9 Richtung München zwischen Hermsdorf Süd und Lederhose. Soweit der MDR aktuell Verkehrsdienst, die Zeit 15.17 Uhr.
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2: Und da schauen wir schon mal auf das, was ab 15.30 Uhr geschieht. In der Fußball-Bundesliga stehen 4 Begegnungen des vorletzten Spieltages an. Heute ist richtig Spannung angesagt, vor allem im Kampf um die Champions-League-Plätze. Und da hat RB Leipzig ja derzeit die beste Ausgangsposition, liegt auf Rang 3, 4 Punkte vor den anderen Konkurrenten im Kampf um die verbliebenen Champions-League-Plätze. Die liegen ja 3 Teams punktgleich hinter den Leipzigern. Und Leipzig kann heute den endgültigen Schritt in Richtung Königsklasse machen mit einem Sieg gegen den FC St. Pauli. Wir sind schon mal jetzt verbunden mit unserem Reporter Jan Günther. Jan, bevor wir auf das Spiel schauen, es wird heute ein wenig verhaltener Jubel wahrscheinlich sein nach den Problemen in dieser Woche in Leipzig. Am Montag hatte es ja diese Amokfahrt gegeben, wo 2 Menschen ums Leben gekommen sind, mehrere andere verletzt wurden. Deshalb wird ja heute auch mit Trauer Flur gespielt. Darf man denn da heute noch jubeln in der Partie?
3: Ja, das muss am Ende jeder für sich selbst entscheiden, aber ich glaube schon, dass man jubeln darf. Es ist aber auf jeden Fall ein Thema hier. Du hast gesagt, sie spielen mit Trauerflor, die Leipziger. Es wird um 15.29 Uhr eine Schweigeminute geben. Die Leipziger Fans haben vor ihrer Stehplatztribüne ein Plakat aufgehangen, auf dem steht weiß auf schwarz, Leipzig steht zusammen. In jeder noch so dunklen Stunde, Ole Werner hat sich auch geäußert, der RB-Trainer hat gesagt, also das, was da am Montag in der Leipziger Innenstadt passiert ist, das bedrückt einen, macht einen wütend und ist unbegreiflich.
2: Ja, heute gilt es dennoch für RB Leipzig. Es geht um den Einzug in die Champions League. Ein Sieg gegen St. Pauli würde dieses Jahr diese Qualifikation bereits besiegeln. Leipzig ist natürlich schon allein von der Tabelle her der Favorit. Können die Leipziger damit umgehen oder kriegen sie vielleicht doch noch das Flattern kurz vor Saisonende?
3: Naja, also Ole Werner hat da auch gesagt, also diese Saisonphase ist zum einen die, die am meisten mag, wenn das Gras wieder nach Gras riecht, das im Mai der Fall ist. Aber es ist auch eine Saisonphase, die mit großen Anspannungen verbunden ist, wo auch dann mal der Kopf mitspielt. Aber insgesamt glaube ich, dass die Leipziger auch, weil sie wissen, dass sie ja wirklich eine sehr gute Ausgangslage haben, 4 Punkte vor der Konkurrenz liegen und dass sie heute halt den Abstiegskandidaten zu Gast haben und mit einem Sieg dann hier vor ausverkauftem Haus das klar machen können mit der Champions League Qualifikation nach einem Jahr ohne Europapokal wieder zurück sein werden, ja auf jeden Fall international. Ich glaube, dass sie da sich keine großen Sorgen machen.
2: Ja, und zu Gast ist heute nicht nur der Abstiegskandidat FC St. Pauli, sondern die versammelte RB-Prominenz. Jürgen Klopp und auch Ralf Rangnick, der RB-Architekt, haben sich ja angesagt. 10 Jahre nach dem erstmaligen Bundesliga-Aufstieg von RB. Hast du denn schon den einen oder anderen auf der Tribüne gesehen?
3: Ja, nicht nur auf der Tribüne, die waren zum großen Teil auch gerade auf dem Rasen. Also am 8. Mai 2016, also gestern vor 10 Jahren, da hat RB den Bundesliga-Aufstieg geschafft mit einem 2:0 hier zu Hause gegen Karlsruhe. Und die Aufstiegsmannschaft, die ist heute zum Teil auch im Stadion. Trainer Ralf Rangnick, Fabio Coltorti, der Torhüter, Marcel Halzenberg, Stefan Ilsanker. Und es gibt ja auch

0: Noch drei aus dem Team von damals, die heute noch mit dabei sind im Team von RB. Das sind Peter Gulacsi, Willi Orban und Lukas Klostermann. Und da gab es ja gerade noch mal eine kleine Ehrung.
1: Ja, und da hoffen wir natürlich, dass Sie auch dazu beitragen können, dass RB hier tatsächlich wieder in die Champions League einzieht. Vielleicht hast du ja auch schon die Aufstellung für die Partie. Ja. Wie sieht's denn aus? David Raum oder Lükeba, sind Sie in der Startelf oder nicht?
0: Sind beide in der Startelf, die mussten zuletzt ja, was die Startelf angeht, passen. David Raum, der Linksverteidiger, ersetzt dann wieder seinen Ersatz Max Finkgräfe in der Innenverteidigung. Castello Lükeba für Bichabu. Zwei weitere Wechsel im Vergleich zum Leverkusen-Spiel im Mittelfeld. Nicht Nicolas Seiwald, sondern Assan Uedraogo an seinem 20. Geburtstag. Und ganz vorne Brian Gruder für Antonio Nusa. Brian Gruder, den haben sie ja gerade verabschiedet. Leihgabe aus Brighton, muss zurück. Erstmal Fragezeichen, denn sie sprechen höchsten Tönen von ihm, der ja im Winter kam und gleich sofort funktioniert hat. Sie möchten ihn gerne wieder hier haben in der kommenden Saison. Die Frage ist, einigt man sich mit Brighton? Da geht es um eine hohe Millionenablöse.
1: Ja, zuletzt gab es ja für RB auswärts bei Bayer Leverkusen eine doch am Ende deutliche Niederlage. Da war man auch in der Restverteidigung irgendwo zu sorglos. Glaubst du, dass die Leipziger aus diesem Spiel für das Spiel heute gegen St. Pauli nochmal gelernt haben?
0: Das auf jeden Fall, weil sie haben es nochmal klar angesprochen, was nicht funktioniert hat. Sie haben in Leverkusen nicht so richtig Druck in der ersten Reihe erzeugt, haben entweder den Moment nicht erkannt anzusprinten oder sind nicht gut nachgerückt. Aber das muss man ehrlich gesagt auch sagen, war natürlich eine ganz andere Herangehensweise auch an dieses Spiel. Heute wird es darum gehen, aus dem eigenen Ballbesitz heraus einen tiefstehenden Gegner, den FC St. Pauli, zu spielen mit ganz viel Geduld. Das hat in den letzten Wochen sehr gut funktioniert bei den Leipzigern, etwa auch im letzten Heimspiel beim Erfolg gegen Union Berlin. Also viel Ballbesitz, viel Ballkontrolle und dann hier heute zum Erfolg kommen.
1: Also ich nehme mal an, dein Tipp ist pro Leipzig.
0: Ja, muss man natürlich erstmal so sagen, dass das eher das wahrscheinliche Szenario ist. Aber ich habe hier auch 5000 Paulianer-Fans mit dabei in diesem Stadion. Die haben natürlich was ganz anderes vor. Und so ein 33. Spieltag ist ein 33. Spieltag. Warten wir mal ab. Ich habe jedenfalls richtig Lust auf dieses Spiel.
1: Wir freuen uns auch drauf. 15.30 Uhr geht's los. Und da sind wir immer wieder live verbunden mit unserem Reporter Jan Günther. Schauen jetzt nochmal in die zweite Liga. Da war der FC Magdeburg heute gefordert bei Holstein Kiel und hat einen ganz großen Schritt gemacht in Richtung Klassenhalt. Dank eines 3:1 Erfolges, den Henrik Glückhoff gesehen hat.
2: Der erste FC Magdeburg macht einen Riesenschritt Richtung Klassenerhalt. Die Magdeburger gewinnen mit 3:1 in Kiel und können damit zumindest nicht mehr direkt absteigen. In der ersten Hälfte war es ein über weite Strecken ausgeglichenes Spiel, aber kurz vor der Pause schlugen erst Hugonet und dann Stahlmach zu. Mit dem 2:0 ging es in die Pause. Danach dann Artig in der 57. Minute mit einer direkt verwandelten Ecke zum 3:0 von der linken Seite auf den kurzen Pfosten gezogen, ging an Freund und Feind vorbei. Und dann kam Kiel tatsächlich noch zu einem Tor in der Nachspielzeit, Bas Kapralik mit dem 1:3. Aber insgesamt geht dieser Sieg für Magdeburg völlig in Ordnung. Sie waren die bessere Mannschaft, sie hatten die deutlich besseren Gelegenheiten. Und so gewinnt Magdeburg hier mit 3:1 in Kiel.
1: Danke erstmal an unseren Reporter Henrik Lückhoff. Dresden war auch gefordert und zwar beim Kellerkind Eintracht Braunschweig. Aber die Dresdner, die konnten sich noch nicht endgültig retten, denn sie verloren dieses Spiel mit 1:2. Robert Witt hat's gesehen.
3: Was für ein Ausrufezeichen in dieser Drucksituation von Eintracht Braunschweig. Der erste Abstoß im Spiel, auch gleich ein Tor. 20. Minute, Dresden bekommt es hinten nicht verteidigt und Florian Flick mit seinem ersten Tor für die Eintracht. 15 Meter flach links unten. Keine Chance für Tim Schreiber im Tor von Dynamo. Auch der zweite Schuss ein Tor, 50. Minute. Ali Du nach Hereingabe von Kaufmann zum 2:0. Und dann die Achterbahnfahrt von Stefan Kutschke. Eingewechselt, nachdem er unter der Woche sein Karriereende angekündigt hatte. Strafstoß nach Videobeweis, weil Kaufmann Vermeil mit dem Arm im 16er im Gesicht traf. Kutschke tritt an und verschießt, um dann 4 Minuten vor Schluss doch mit dem Kopf nach einer Ecke einzunetzen. Der Anschlusstreffer, mehr als das, passierte aber nicht mehr. Braunschweig feiert 3 ganz wichtige Punkte und Dresden verpasst vorerst den Klassenerhalt.
1: Ja, aber wenn die Partie 5 Minuten länger gedauert hätte, hätte Dynamo Dresden dann vielleicht etwas mitgenommen, Dynamo-Coach Thomas Stamm?
4: Weiß ich nicht, weil wir die Effizienz nicht gehabt haben heute, weil wir schon genügend Chancen hatten, das Spiel auch vorher zu entscheiden. Deshalb sind die 5 Minuten mehr vielleicht gar nicht so entscheidend, sondern dass wir in den Momenten einfach einen Tick mehr Effizienz haben. Aber die Art und Weise, wie wir nochmal zurückkommen, auch nach dem 2-0, ist sehr gut und soll Mut geben für die nächste Partie, die wir dann zu Hause nochmal haben.
1: Soweit Trainer Thomas Stamm. Dresden verliert also, steht aber weiterhin über dem Strich, genau wie der erste FC Magdeburg, der dank des Sieges in Kiel vorbeigezogen ist an den Schwarz-Gelben. Und beide schauen natürlich dann morgen auf die anderen Kellerkinder, denn die könnten Schützenhilfe leisten, wenn sie denn ihre Partien verspielen. Wir sind gespannt und halten sie hier bei MD aktuell auf dem Laufenden. Außerdem hat Hannover 96 die Chance nicht genutzt, den Patzer der Paderborner sozusagen liegen lassen. Hannover kam am Ende heute im Spiel in Bochum nicht über ein 1:1 hinaus. Auch Paderborn war ja gegen den Karlsruher SC nicht über ein 2:2 hinausgekommen. Und das Spiel der Hannoveraner hat Armin Lehmann gesehen.
5: Es fühlte sich so ein bisschen an wie eine Niederlage, wobei man natürlich nicht weiß heute, was dieser Punkt in Bochum für Hannover 96 und die Aufstiegsträume der Niedersachsen dann am Ende wert sein wird. Es war ein 1:1, das leistungsgerecht war. Hannover hatte sich einfach zu wenige Tormöglichkeiten erspielt, um am Ende eben hier einen Sieg mitnehmen zu können. Der VfL Bochum war diesem Sieg am Ende sogar ein bisschen näher dran. Dabei jubelte Hannover und die 3000 mitgereisten Fans. Nawrocki nach 50 Minuten mit dem Führungstreffer. Aber der hielt nur 5 Minuten, ehe Alfa Rupprecht für den VfL Bochum ausglich. Und so am Ende ein 1:1.
1: Soweit unser Reporter Armin Lehmann nach dem Spiel Hannover 96 zu Gaste beim VfL Bochum. Ein Unentschieden also, über das sich die Hannoveraner sicherlich noch ein wenig ärgern werden. 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Jetzt schauen wir erstmal aufs MDR aktuell Wetter. Das tun wir mit Renato Bodenburg im Wetterstudio. Ist denn noch... Wie lange bleibt denn die Sonne jetzt noch aktiv hier bei uns im Sendegebiet?
6: Also von der Sonne haben wir noch was bis 20.47 Uhr. Dann ist Sonnenuntergang in Halle. Natürlich muss man dann lokal oder regional dann immer schauen für sich, wie lange das dann da noch dauert. Denn da gibt es ja die Abstufungen. Aber Halle deshalb, weil es die Mitte von Mitteldeutschland für uns Meteorologen gesehen bildet. Und da ist es aber allgemein gerade Richtung Halle noch so ein bisschen wolkiger. Sachsen-Anhalt im Moment mit den meisten dichten Quellwolken. Und sonst in Thüringen und in Sachsen, da gibt es schon größere Auflockerungen und die setzen sich von Süden her noch ein bisschen weiter durch. Entschuldigung, sodass wir also dann auch über den Burgenlandkreis nach Sachsen-Anhalt noch ein paar mehr Wolkenlücken zum Abend entstehen haben und damit also auch noch etwas Abendsonne möglich ist. Temperaturen dann dazu 12 bis 18 Grad. Jetzt haben wir gerade noch in Höchstspitzen, da wo die Sonne mit scheint im Südwesten Thüringen, 20 Grad.
1: Ja, wie tief geht es denn runter in der Nacht?
6: Da geht es dann auf einstellige Werte, 10 bis 3 Grad sind sie dann und wir haben dann zum Teil nur lockere Bewölkung oder auch klaren Himmel. Gerade da, wo es klar ist, kühlt es eben am meisten mit aus. Es bleibt auf alle Fälle trocken, aber in den vor allem klaren Gebieten wird sich dann wieder gegen morgen stellenweise Nebel bilden und mit diesen Nebelfeldern werden wir örtlich dann morgen auch erstmal den Tag starten.
1: Aber es kommt auch Sonne durch?
6: Die kommt auch durch und morgen kommt sie auch besser durch als heute. Also zuerst im Grunde genommen Sonnenschein, dann geht dieses Quellwolkenspiel aber wieder los. Bis zur Mittagszeit quellen die wieder auf und dann wird es ab der Mittagszeit auch schon in Sachsen-Anhalt und Thüringen erste Schauer bzw. vielleicht auch mal gewitterige Schauer geben. Ansonsten wird es aber bis 23 Grad warm.
1: Vielen Dank erstmal für die Informationen, Renato Bodenburg. Ja, und gleich nach den Nachrichten geht es natürlich los mit den Spielen in der Fußball-Bundesliga. Da sind wir bei allen Partien live dabei. Und natürlich auch beim Spiel RB Leipzig gegen den FC St. Pauli. Und wir schauen kurz auf die dritte Liga, Energie Cottbus gegen Wien Wiesbaden. Da steht es immer noch 1:1. Cottbus will ja mit einem Sieg seinen zweiten Tabellenplatz erobern und ihn natürlich auch ausbauen, um den Aufstieg vielleicht zu sichern.
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8: Um 15.30 Uhr mit Ralf Valencia. Das ungarische Parlament hat Péter Modja zum neuen Ministerpräsidenten gewählt. Bei der Abstimmung erhielt er 140 der 199 Stimmen. Damit löst Modja den Rechtspopulisten Viktor Orbán nach 16 Jahren an der Macht ab. Am Vormittag war das neu gewählte ungarische Parlament zu seiner ersten Sitzung zusammengekommen. Modja und seine konservative Tisza-Partei hatten bei der Parlamentswahl im April eine Zweidrittelmehrheit geholt. Die geplanten Einsparungen im Gesundheitswesen werden voraussichtlich dazu führen, dass mitteldeutsche Arztpraxen wenige Termine anbieten können. Das ergaben Berechnungen der Kassenärztlichen Vereinigung. In Sachsen betrifft das vor allem Behandlungen von Blut- und Krebserkrankungen und in Sachsen-Anhalt die Rheumatologie. In Thüringen ist den Angaben zufolge vor allem der Bereich der Hormon- und Stoffwechselerkrankungen betroffen. In diesen Fachgebieten wären zum Teil nur noch 62% der Behandlungen finanziert. Bundesweit wären im kommenden Jahr 46 Millionen Behandlungsfälle betroffen. Der britische Premier Keir Starmer hat Gordon Brown in die Regierung berufen. Starmer teilte mit, der 75-jährige Ex-Regierungschef solle sein Team als Sondergesandter für globale Finanzfragen beraten. Brown hatte sich während der weltweiten Finanzkrise mit der Stabilisierung von Banken einen Namen gemacht. Die britischen Sozialdemokraten von Labour mussten bei den Kommunalwahlen am Donnerstag historische Verluste hinnehmen. Profitieren konnte vor allem die Partei des Rechtspopulisten Nigel Farage. Auf dem Bleilochstausee im Saale-Orla-Kreis ist heute Thüringens erstes Elektroschiff in See gestochen. Die 50 Jahre alte MS Gera ist im Winter von Diesel auf Elektromotor umgebaut worden. Der Umbau des Passagierschiffs hat 1,9 Millionen Euro gekostet. Dafür wurden vor allem Fördergelder verwendet. Die Akkus des Schiffs halten länger als einen Tag. Geladen wird über Nacht per Kraftstromkabel. Beim Rennsteiglauf hat Frank Merbach zum 5. Mal den Supermarathon gewonnen. Der 43-Jährige kam am Mittag als Erster nach 74 Kilometern in Schmiedefeld an und konnte seinen Titel als König des Rennsteigs verteidigen. Im Halbmarathon siegte der 25-Jährige Florian Bochert. Bei den Frauen gewann die 43-Jährige Nadine Hübel aus Fulda den Halbmarathon. Insgesamt hatten sich rund 18.000 Teilnehmer angemeldet. Das waren die Nachrichten. Das Wetter mit den Temperaturen von 15 Uhr. In Dresden bedeckt bei 14 Grad, Eisenach wolkig 15, Erfurt stark bewölkt 15, Gardelegen bedeckt 15, Hoyerswerda bedeckt 14, Magdeburg bedeckt 15 Grad. Im Neujahrs am Rennweg bedeckt bei 12 Grad, Oschatz stark bewölkt 16, Plauen bedeckt 17, Wernigerode bedeckt 14 und in Wittenberg 15 Grad. Die Vorhersage? Am Abend neben Wolken auch aufgelockert und trocken, 12 bis 18 Grad. In der Nacht gering bewölkt oder klar, gegen Morgen stellenweise Nebel, Tiefstwerte 10 bis 3 Grad. Morgen erst viel Sonne, später dann immer mehr Wolken und einzelne kurze Schauer oder Gewitter, Höchstwerte 18 bis 23 Grad. Am Montag meist stark bewölkt und regnerisch, über Sachsen auch Gewitter und von Westen her kühler. MDR aktuell Verkehrsdienst. Die A2 Richtung Hannover ist zwischen Hämeler Wald und Lehrte Ost wegen Bauarbeiten bis 16 Uhr gesperrt. Zurzeit Stau bis Peine. A13 Richtung Dresden, Vorsicht zwischen Großreschen und Klettwitz, liegen Metallteile auf allen Fahrspuren. A36 Richtung Braunschweig, Vorsicht zwischen Aschersleben Mitte und Aschersleben West, hier liegt ein totes Reh auf der linken Fahrspur. A71 Richtung Schweinfurt, zwischen dem Dreieck Suhl und Meiningen Nord, ist die linke Fahrspur nach einem Unfall gesperrt. Auf der B178 Richtung Löbau zwischen Oberseifersdorf und dem Abzweig Großhennersdorf gibt es Behinderungen nach einem Unfall. Die B188 Richtung Oebisfelde ist zwischen Gardelegen und Weteritz nach einem Unfall gesperrt. Geblitzt wird auf der A9 Richtung München zwischen Hermsdorf Süd und Lederhose. Soweit der MDR Aktuell Verkehrsdienst, die Zeit 15.34 Uhr.
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1: Silke Heine für Sie im Studio und die vier Begegnungen des 33. Spieltages für den heutigen Nachmittag. Sie haben allesamt begonnen und es hat auch ein ganz frühes Tor gegeben und das im wohl spannendsten Spiel des heutigen Nachmittags. VfB Stuttgart gegen Bayer Leverkusen, das direkte Duell um einen Champions League Platz. Bayer Leverkusen ist schon nach wenigen Augenblicken der Partie mit 1:0 in Führung gegangen und setzt Stuttgart natürlich gehörig unter Druck. Hoffenheim hofft natürlich auch noch auf einen Champions-League-Platz im Heimspiel gegen Werder Bremen. Da noch keine Tore gefallen, auch nicht im Spiel RB Leipzig gegen den FC St. Pauli. Und das beobachtet Jan Günther für uns.
0: Ball ist bei Martin van der Voort, das ist der in blau gekleidete Torhüter von RB Leipzig. Anfangsphase 0:0, warten auf die erste Torchance und hier ist der FC St. Pauli mit dem Ballklau in der eigenen Hälfte, geht rüber über die Mittellinie, aber gut gegen den Ball gearbeitet von Asan Uedraogo. Der Leipziger wird heute 20 Jahre alt und darf als Geburtstagsgeschenk von Ole Werner, das ist der RB-Trainer, hat er sich so ausgedacht, heute von Beginn an rein. David Raum für RB Leipzig auf dem linken Flügel mit einem hohen Ball hinter die Kette links, versucht dann Jan Diomande zu schicken, aber der Ball ist viel zu lang und geht über die Torauslinie. Stadion ist pickepacke voll. Leipziger Fans springen, Pauli-Fans, 5000 sind da, springen auch in diesem Duell Champions League gegen Abstiegskampf. So viel drin in dieser Partie und wir warten darauf, dass dieses Spiel ein bisschen Fahrt aufnimmt. Der FC St. Pauli in der eigenen Abwehrkette mit dem quergeschobenen Ball raus auf den linken Flügel und dann versuchen sie mal einen Ball vorne auf Martijn Kaas zu bringen, der Niederländer heute von Beginn an mal wieder mit dabei. Bisher 3 Saisontore für Martijn Kaas im Trikot des FC St. Pauli. Die Paulianer 8 Spiele in Folge ohne Sieg. Was geht hier heute in Leipzig? Erstmal wieder Defensive gefordert auf der linken Flügelposition. Leipzig ist da, geht rein in den Strafraum bis zur Grundlinie. Dann Pauli mit der Klärungsaktion. Hier steht es 0:0.
1: Vielen Dank erstmal an Jan Günther. Und in der Partie Stuttgart gegen Bayer Leverkusen, da geht es tatsächlich Schlag auf Schlag. Frühe Führung also von Bayer Leverkusen und Stuttgart konnte hier schon wieder ausgleichen zum 1:1. Beide Mannschaften sind ja punktgleich, was die Champions League Qualifikation anbelangt, nur durch das Torverhältnis getrennt. Ebenso auch noch die Partie, auch noch das Team von TSG Hoffenheim. Und zur Partie nach Stuttgart schauen wir jetzt zu Daniel Günther.
9: Spektakel haben wir erwartet. Spektakel bekommen wir geliefert. 7 Minuten sind rum. Es steht 1:1 zwischen dem VfB und Bayer Leverkusen. Die frühe Führung für Bayern nach 34 Sekunden. Durch Alex Garcia, gerade eben gekontert. Durch Ermedin Demirovic und wieder der VfB. Mittelstädt aus 17 Metern, abgeblockt. Jetzt Chris Führig auf der linken Seite. Kommt da vorbei mit der Flanke und die segelt über alle hinweg. Eine Anlaufphase gab es hier nicht. Von der ersten Sekunde an Vollgas hier in der Stuttgarter Arena. Und ganz ehrlich, nichts anderes konnte man erwarten von diesen so offensiv ausgerichteten Mannschaften. 1:1 der Spielstand hier in Stuttgart.
1: Und wir schauen dahin, wo es auch noch um die Champions-League-Plätze geht. Die TSG Hoffenheim hofft ja darauf, hat genau wie Stuttgart und Leverkusen 58 Punkte auf dem Konto, aber das schlechtere Torverhältnis. Das Spiel gegen Bremen sieht Ann-Kathrin Rose.
10: Die einen wollen in die Champions League und die anderen wollen in der Bundesliga bleiben. Die TSG Hoffenheim gegen Werder Bremen. Aktueller Stand immer noch 0:0. Und Daniel Thun, der Trainer der Bremer, der ist eben einmal schon richtig in die Knie gegangen. Nee, Schuld war kein Gegentreffer. Schuld war ein Volltreffer des eigenen Spielers von Sugawara. Yukinari Sugawara, der da reingerumpelt ist in den Hoffenheimer. Und deshalb sind sie nur noch zu 10. Die Bremer seit der 5. Minute. 8,5 Minuten gespielt. Die Bremer kommen über die rechte Offensivseite, versuchen es mit Tempo, sind einer weniger, aber behalten erst einmal den Ball und kommen jetzt durch über die rechte Seite. Das ist Jinma. Jinma muss sich da noch einmal um die eigene Hälfte drehen und kommt da nicht mehr richtig durch. Aktueller Stand hier 0:0.
1: Und wir schauen weiter nach Augsburg. Augsburg gegen Mönchengladbach. Beide Teams haben ja den Klassenhalt sicher. Augsburg hat aber noch eine Minimalchance auf das internationale Geschäft. Und das wollen die Augsburger sicherlich wahren. Thomas Kattenbeck.
11: Abschlag vom Tor der Augsburger tief hinein in die Hälfte von Borussia Mönchengladbach. Zielspieler Gregoritsch wird da angespielt, versucht dann der 1,90 Hühner aus Österreich den Ball zu verlängern auf die rechte Außenbahn zum Knipser der vergangenen Woche in Bremen. Zu Kade, der macht auch, ja, den kennen wir alle, die ist Daumen hoch. Zeiger nach dem Motto, hast du gut gemacht, aber leider war der Abwehrspieler aus Sicht der Augsburger, war Chiaro Dia dazwischen gegangen, deswegen bringt diese Chance oder der Ansatz dieser Chance nichts ein für den FCA. Jetzt mal ein langer weiter Ball von Wolf direkt in die Arme allerdings des Keepers von Borussia Mönchengladbach, Moritz Nikolas. Keine großen Tormöglichkeiten bislang, ist schon ein bisschen ein Sommerkick hier. Für beide Mannschaften geht es ja nicht mehr um wahnsinnig viel.
1: Dafür geht es für RB Leipzig noch um die Champions League Qualifikation. Die kann heute gesichert werden mit einem Erfolgserlebnis gegen den FC St. Pauli. Was ist da zwischenzeitlich passiert, Jan Günther?
0: Ball ist bei den Leipzigern, die versuchen ein bisschen Geduld zu haben im Ballvortrag im Anschlusskreis. Ball am linken Fuß, das ist der Österreicher Xaver Schlager, wurde vor Spielbeginn verabschiedet, denn ihn zieht es ja weg aus Leipzig, hat seinen Vertrag nicht verlängern wollen. Er träumt von England, von der Premier League, und Leipzig träumt von der Champions League. Ein Sieg heute und die Königsklasse wäre fest gebucht. Ein Aufreger hatten wir vor 2 Minuten, Leipzig mit viel Tempo links rein in den Strafraum. Jan Diomande, da liegt er quer parallel zur Fünferlinie. Und dann sind es gleich 3 Leipziger, die den Ball nicht im Tor unterbringen. Aus kurzer Distanz war dann aber am Ende sogar eine Abseitsposition. Hier kommt RB rein in den Strafraum. Rechte Seite, Uhtraogo zurückgelegt Richtung Elfmeterpunkt. Aber die Paulianer mit Connor Metcalf schießen den Ball dann ins Seitenaus. Also immer wieder diese kurzen Pässe an der 16er Kante. Dann ein Leipziger, der den Ball aufnimmt, nochmal 2-3 Meter mit Tempo macht, Tiefgang findet in den Strafraum der Paulianer hinein. Und die Hamburger, die sind mal ganz schön im Hintertreffen hier. Nicht, was das Ergebnis angeht, aber was die räumliche Gestaltung in dieser Partie angeht, dann erst einmal schon. Und RB verliert den Ball, aber so 2-3 Sekunden später haben sich die Kugel meistens schon wieder zurückerobert. Genau so wie jetzt. Und Xaver Schlager nimmt den Ball wieder auf. Ball am linken Fuß, schleppt den rüber in die gegnerische Hälfte, verteilt den Ball raus auf die rechte Seite. Leipzig lässt das hier erst einmal gut angehen. Wir warten auf den ersten Treffer.
1: Vielen Dank, Jan Günther. Wir schauen nochmal in die zweite Liga. Da durfte der erste FC Magdeburg heute jubeln, dank eines 3:1 Erfolges bei Holstein Kiel. Das ist ein großer Schritt in Richtung Klassenerhalt. Allerdings müssen die Magdeburger natürlich morgen noch schauen, was macht die Keller Konkurrenz. Aber was ist dem Magdeburger Bayerisch Artig eigentlich lieber? Klassenerhalt morgen auf der Couch oder dann nächste Woche im Heimspiel?
12: Ist ja klar. Also wirklich morgen auf der Couch gerne, aber wir sind auch bereit, nächste Woche zu gewinnen. Wir werden auch wenn wir durch sind oder nicht, ist scheißegal, das liegt nicht in meiner Natur, dann locker flockig auch ins letzte Spiel zu gehen, wenn man durch ist. Ich werde nächste Woche definitiv um die 3 Punkte kämpfen, weil ich einfach geil bin auf Siege, und das wird auch das Ziel sein.
1: Soweit Bayerisch Artig vom 1. FC Magdeburg nach dem Erfolg heute bei Holstein Kiel. Dynamo Dresden hingegen hat einen Sieg und gar auch ein Unentschieden bei Eintracht Braunschweig verpasst, gab sich mit 1:2 verloren, und damit ist der vorzeitige Klassenerhalt natürlich außer Reichweite für die Dresdner. Die könnten aber auch morgen auf der Couch den Klassenerhalt noch schaffen. In der dritten Liga hofft Energie Cottbus auf den Aufstieg in die zweite Bundesliga und möchte natürlich gegen Wien Wiesbaden heute gern einen Sieg einfahren. Noch steht es unentschieden in der Partie, die Andreas Friebel für uns in Cottbus beobachtet.
13: Oh, war es ein Foulspiel am 16er oder war es keins am Cottbusser? Schiri lässt weiterlaufen. Wien Wiesbaden mit der Gelegenheit, in die Cottbusser Hälfte zu stiefeln. Kurz zuvor die erste Großchance in der zweiten Hälfte für den FC Energie Cottbus. Tolga Ciaci im Doppelpass mit Biancardi, und er gibt den Ball dann nochmal zurück. Und dann ist es Ciaci, der ihn neben das Tor setzt. Und jetzt gab es einen Schuss aus der zweiten Reihe durch Wien Wiesbaden. Und dann war Marius Funk noch dran. Und es gibt Ecke für Wiesbaden. Erst die zweite in diesem Spiel. 2 hat auch der FC Energie Cottbus. Das zeigt auch an, wie selten beide Teams bislang im 16er des Gegners gewesen sind. Ecke also Wien Wiesbaden. Die 19.666 Zuschauer pfeifen. Es bleibt beim 1:1.
1: Und schneller Wechsel wieder in die Fußball-Bundesliga zum Spiel RB Leipzig gegen den FC St. Pauli. Ist denn da vielleicht schon ein Tor gefallen, Jan Günther?
0: Hier kommt jetzt mal der FC St. Pauli über den linken Flügel. Riedle Baku, aber dann mit dem gewonnenen Zweikampf der Leipziger Rechtsverteidiger, und RB versucht vielleicht mal die Seite zu wechseln, findet auf der linken Seite dann Linksverteidiger David Raum, aber dann ist das Tempo ein bisschen raus. Raum moniert da auch mit Handbewegungen, hat er sich im Zentrum einen anderen Laufweg gewünscht, da waren dann die Passwege, die waren dann zugestellt, und deswegen mussten sie erst einmal hinten herum dann den Weg nehmen. Es ging wieder auf die rechte Seite, das Foulspiel an Riedle Baku, und Freistoß für den FC St. Pauli, der sich gerade mal auch nach vorne gewagt hat. Steckpass dann zu auf Martin van der Voort, aber der Belgier am Kasten von RB Leipzig war zur Stelle. Weiterhin 0:0.
1: Und so steht es in den meisten anderen Spielen auch, außer im Spiel VfB Stuttgart gegen Bayer Leverkusen. Da sind ja schon 2 Tore gefallen. 1:1 momentan der Spielstand. Es ist 15.45 Uhr. 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Das ungarische Parlament hat Péter Modrő zum neuen Ministerpräsidenten gewählt. Bei der Abstimmung erhielt er 140 der 199 Stimmen. Weitere Meldungen hat Ralf Valencia für Sie.
8: Großbritannien hat ein Kriegsschiff in die Straße von Hormuz entsandt. Nach Angaben des Verteidigungsministeriums in London handelt es sich um den Zerstörer HMS Dragon. Das Schiff solle die Handelsschiffe in der Region schützen, sobald die Feindseligkeiten zwischen Iran, Israel und den USA enden. In der gläsernen Manufaktur in Dresden sind Sachsens Unternehmer des Jahres gekürt worden. Die Auszeichnung ging an ein Geschwisterpaar, das in Treuen ein Textilunternehmen führt. Die Jury würdigte die Innovationsfähigkeit und nachhaltigen Produktionsprozesse. Beworben hatten sich in diesem Jahr 50 Firmen. In Dresden ist bei einem schweren Verkehrsunfall ein Mann lebensgefährlich verletzt worden. Wie die Polizei dem MDR mitteilte, hatte ein Autofahrer versucht, sich einer Kontrolle zu entziehen. Danach sei er mit seinem Wagen in ein anderes Auto gestoßen. Das andere Fahrzeug habe sich überschlagen, der Fahrer habe von der Feuerwehr befreit und reanimiert werden müssen. Das Wetter: am Abend neben Wolken auch aufgelockert und trocken, 12 bis 18 Grad. In der Nacht bewölkt oder klar und gegen Morgen stellenweise Nebel, 10 bis 3 Grad. Morgen erst viel Sonne, später mehr Wolken und einzelne Schauer oder Gewitter, 18 bis 23 Grad. MDR aktuell Verkehrsdienst, A2 Richtung Hannover, zwischen Hämelerwald und Peine, Stau und stockender Verkehr an einer Baustelle, hier dauert es 2 Stunden länger. A71 Richtung Schweinfurt, zwischen dem Dreieck Suhl und Meiningen Nord, ist die linke Fahrspur nach einem Unfall gesperrt. Die B188 Richtung Oebisfelde ist zwischen Gardelegen und Weteritz nach einem Unfall gesperrt. Und geblitzt wird auf der A9 Richtung München zwischen Hermsdorf Süd und Lederhose. Soweit der MDR aktuell Verkehrsdienst. Die Zeit 15.47 Uhr.
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1: Und da schauen wir natürlich auf dieses Duell um die Champions League Plätze. 4 Mannschaften kämpfen ja darum. RB Leipzig ist das Team mit der besseren Ausgangsposition, spielt heute zu Hause gegen den FC St. Pauli. Mit einem Sieg wäre alles klar. Aber Leverkusen, Stuttgart und Hoffenheim haben alle 3 58 Punkte auf dem Konto, sind nur durch eine minimal andere Tordifferenz voneinander getrennt und alle 3 hoffen natürlich auf den möglicherweise 4. Champions League Platz. Hoffenheim hat heute Werder Bremen zu Gast und Leverkusen und Stuttgart stehen sich in Stuttgart im direkten Duell gegenüber. Und die einzigen Tore des heutigen Nachmittags, die hat es ja auch im Spiel Stuttgart gegen Leverkusen gegeben. Da steht es 1:1. Hoffenheim hat Werder Bremen zu Gast und wir sind mal gespannt, ob in dieser Partie vielleicht auch schon was passiert ist an Katrin Rose. Nein, Daniel Günther.
14: Es gibt die Ecke für die TSG Hoffenheim. 0:0 steht es, aber die TSG in Überzahl drückt. Der Ball kommt rein. Von Zufall an den zweiten Pfosten. Kopfball. Da ist erstmal ein bisschen Unordnung und dann geht er über die Grundlinie. Deshalb bringt der nichts ein. Aber weil zuletzt ein Bremer am Ball war, der die ganze Sache geklärt hat, gibt es wieder eine Ecke. Wieder für die TSG. Diesmal von der anderen Seite. Und die Hoffenheimer, das ist spürbar, wollen diesen Überzahlmodus nutzen. Sie wollen die Bremer ja seit der 5. Minute in Unterzahl unter Druck setzen. Die wissen, die haben nicht nur Druck hier, die haben auch Druck im Tabellenkeller. Ein Punkt fehlt Werder immer noch zum Klassenerhalt. Jetzt wieder die Ecke erst einmal rausgeforstet, aber nicht ganz geklärt. Nachschuss. Noch einmal der Versuch, den Ball da rauszuköpfen. Also Werder Bremen hat das hier nicht so richtig im Griff und die TSG drückt noch, aber steht es 0:0.
1: Ja, 1:1 stand es bislang in der Partie VfB Stuttgart gegen Bayer Leverkusen. Die beiden Tabellennachbarn, mal sehen, ob sich da wieder was getan hat. Daniel Günther ist Beobachter dieser Partie.
9: Der VfB Stuttgart hätte jetzt gerne einen Elfmeter. Und der Unparteiische hat jetzt mal das Spiel ganz kurz unterbrochen. Robert Schröder möglicherweise da im Kontakt mit Köln. Und das war schon ein heftiges Einsteigen da gegen Angelo Stiller. Ich bin mir nicht sicher, ob das sauber war. Es könnte tatsächlich Elfmeter geben für den VfB, denn da wird ganz sicher nicht der Ball getroffen von Tapsoba. Jetzt wird erstmal Angelo Stiller behandelt Und das gibt Köln die Möglichkeit, sich mit dem Unparteiischen auszutauschen. Also noch steht es hier 1:1.
1: 0:0 stand zuletzt beim Spiel RB Leipzig gegen den FC St. Pauli. Aber die Leipziger bräuchten schon einen Sieg, wenn sie jetzt schon die Champions League Qualifikation klar machen wollen. Jan Günther, wie sieht's aus?
0: Die Leipziger regen sich gerade richtig auf. Warum? Weil es eine gelbe Karte gegeben hat für Castello, Lükeba, für Negrete. Das 2 Meter vor dem eigenen Strafraum gegen Ondras und Turgi. Und das heißt jetzt auch natürlich gelbe Karte und super Freistoßposition für den FC St. Pauli. Das Ganze in der 20. Minute beim Spielstand von 0:0. Benjamin Brandt schreibt sich das erst einmal in Ruhe auf. Und dann wird es die Mauer noch geben, die gestellt werden muss. Die Paulianer müssen klären, wer diesen Freistoß schießen wird. Das Ganze wird aber noch ein bisschen dauern. Aber klar ist, Pauli kann erstmal zufrieden sein, diese Anfangsphase überstanden zu haben. Denn in Leipzig steht es, wie gesagt, noch 0:0.
1: Augsburg gegen Mönchengladbach, das ist die Partie, die wahrscheinlich am heutigen Nachmittag am wenigsten interessant ist. Und zuletzt war auch so ein wenig fast schon von Freizeitfußball die Rede von unserem Reporter Thomas Kattenbeck. Mal sehen, wie die Partie jetzt läuft.
11: Das war dann tatsächlich mal die erste Möglichkeit in diesem Spiel. Da streckt er sich und reckt er sich, der Torhüter des FC Augsburg, Finn Dahmen. Aber der Ball zum Glück aus Augsburger Sicht von Kevin Stöger. So ein Rückpass an die 16-Meter-Linie mit dem Außenriss links, so Roberto Carlos-mäßig noch aufs Tor gedreht. Geht dann letztlich doch neben den Kasten vom FC Augsburg. Und Dahmen bin ich nicht sicher, ob noch rangekommen wäre. Am Ende musste er es nicht, weil der Ball neben das Tor geht. Ganz in weiß gekleidet in Augsburg. Jetzt auf der Gegenseite mit der Chance am 16er Schuss. Oh, mei, oh, mei, oh, mei. Fast kläglich, Rückpass Rieder. Es bleibt beim 0:0.
1: Danke, Thomas Kattenbeck. Und wir schauen nochmal nach Sinsheim, TSG Hoffenheim gegen Werder Bremen. Da hoffen die Hoffenheimer ja auf jeden Fall auf einen Champions-League-Platz. Und Ann-Kathrin Rose ist die Reporterin.
14: 3.500 Fans sind mitgereist, die es mit Werder Bremen halten. Am aktuellen Spielstand von 0:0 wollen sie den Mann, der runter ist, nämlich nach dem Platzverweis, sogar Vara irgendwie ersetzen. Die sind sehr, sehr laut, die sind sehr, sehr gut zu hören. Und jetzt hat es ihr Team auch mal in den gegnerischen Strafraum geschafft. Und deshalb gibt es jetzt die Ecke für Werder. Die kommt rein von der linken Seite. Ball halb hoch, Kopfball erst einmal geklärt. Der zweite Ball ist wieder einer für die Gäste aus Bremen. Die versuchen, den Ball erst einmal zu halten. Ganz, ganz wichtig in dieser Spielphase. Verlieren ihn jetzt aber und die TSG Hoffenheim klärt nicht schön. Und bis zum Fuß von Jimma. Jimma ist dazwischen, erobert den Ball. Es gibt den Jubel, aber noch gibt es nichts zu jubeln. Sie sind im Strafraum, die Bremer. Und jetzt wieder ein Hoffenheimer dazwischen. Noch steht es hier 0:0.
1: Ja, und dann schauen wir noch in die dritte Fußballliga. Energie Cottbus spielt ja heute gegen Wien Wiesbaden. Und da gab es gerade ein großes Jubelknäuel aus Cottbusser Sicht. Andreas Friebel mit der Schlussphase dieser Partie am heutigen Samstag.
13: Was für ein Wahnsinn hier in Cottbus. Tolga Ciaci bringt den FC Energie mit 2:1 in Führung. Und jetzt Merve Biancardi auf der rechten Seite. Stoppt kurz, geht weiter, stiefelt an Mai vorbei, wird jetzt geschubst. Schiedsrichter sagt, kein Freistoß für den FC Energie Cottbus. Aber was war das für eine Wahnsinnstat vom Bruder von Tolga Ciaci, der ja heute gesperrt ist. Tolga zieht ab aus 16 Metern. Passgenau schlägt er am Innenpfosten ein und truddelt dann über die Linie. Wien Wiesbaden hat alles gegeben hier in Cottbus. Und jetzt führt der FC Energie Cottbus trotzdem. Die erste Minute der 7-minütigen Nachspielzeit ist schon rum. Cottbus Form, das wäre so eminent wichtig, um hier nicht so ein Riesen-Herzschlag-Finale zuzulassen am letzten Spieltag mit dem Sieg. Da wäre man nicht nur wegen des Torverhältnisses, sondern auch wegen der Punkte vorne. Lukoki erobert sich den Ball an der Mittellinie, geht über links rein in den 16er, nimmt kurz Tempo raus, fährt ein bisschen zurück. Der eingewechselte Mustfa wartet da kurz vor der Eckfahne und dann geht der Ball ins Tor aus und zurück zu Florian Striezel. 2:1 Energie Cottbus. 19.666 Zuschauer sind heute Nachmittag da. Und die drücken ihrem FC Energie Cottbus weiter fest die Daumen. Es sind jetzt noch 5 Minuten und 30 Sekunden. Das ist noch eine Menge Zeit im Fußball. Und wir haben viel erlebt hier in Liga 3 mit Cottbuser Beteiligung. Vor wenigen Wochen erst das Spektakel gegen Essen. Nach 1-3 Rückstand noch 5-3 gewonnen. Jetzt geht der Ball in Seiten aus. Zuletzt war ein Spieler der Hessen dran. Und deshalb also Einwurf für den FC Energie Cottbus. Straudi macht es nicht besonders geschickt, aber irgendwie trotzdem ist Energie da und dann wird Engelhardt noch mal ein bisschen weggefault. Der Ball geht ins Seiten aus und dann gibt es erstmal hier Einwurf für Energie Cottbus. Weiter geht's. Die Lausitzer sind da und haben den Ball und der geht jetzt zu Straudi. Der macht den Einwurf. Auf Manu, der an der Mittellinie einer von drei Cottbusern ist, die hinten noch aufpassen. Müssen auch aufpassen, denn Wien Wiesbaden ist für einen Konter immer zu haben, auch wenn sie in den letzten Wochen nicht irrsinnig erfolgreich gespielt haben. 2,5 Minuten der 7-minütige Nachspielzeit ist rum. Ball kommt nochmal über die linke Seite. Geht ins Seiten aus. Cottbus hätte gern einen eigenen Einwurf, aber zuletzt waren Cottbuser dran. Deshalb Wien Wiesbaden mit Mai. Nochmal Richtung Mittellinie gegeben. Da ist Janicek. Und der höhe Anstoßpunkt lang, hoch, weit rein. Und Cottbus jetzt in Ballbesitz. Abgefälscht ein bisschen auf der Brust gelandet von Marius Funk. Und Funk schickt nochmal seine Leute nach vorn, raus aus dem 16er. Und natürlich versucht Wien Wiesbaden hier weiter zu stören. Wäre das tatsächlich hier der große Schritt Richtung zweite Liga? Denn mitten Dreier heute hätte man 2 Punkte Vorsprung auf Duisburg und auf Essen. Und dann, ja, dann fehlt nur noch ein Sieg zum direkten Aufstieg in Liga 2. Und den in Regensburg zu holen wird auch schwer. Aber den heute erstmal zu erkämpfen ist auch nicht so einfach. Can Mustwa jetzt am Strafraumknick. Trabt da jetzt Richtung Eckfahne ein bisschen raus. Wird dort vom eingewechselten Mockenhaupt ein bisschen begleitet. Cottbus versucht jetzt hier ein wenig auf Zeit zu spielen. Ich schau mal hoch. 94 Minuten vorbei. Noch 3 Minuten für den FC Energie Cottbus zu gehen. Und es steht weiterhin 2-1. Kurz das Spiel nochmal zusammengefasst. Das war ein sehr, sehr chancenarmes Spiel in der ersten Halbzeit nach 37 Minuten. Schleimer mit der Führung für Wiesbaden. 41. Ausgleich durch Hannemann und dann in der 90. Minute Tolga Ciaci mit der Führung für Energie Cottbus. Ball nochmal raus. Funk ist wieder da, der Schlussmann von Cottbus. Der trischt ihn hoch über die Mittellinie auf den eingewechselten Tatamusch. Und dann sind die in dunkelblau und mit schwarzen Hosen spielenden Hessen wieder in Ballbesitz in der eigenen Hälfte mit Lewald und nehmen auch Torwart Striezel mit. Und der, ich will nicht sagen Aufbaupass, eine Aufbauflanke weit, weit nach vorne. Dann gibt es noch einen Schubser, Spiel läuft weiter, aber Schiedsrichter sagt, war ein Foulspiel an King Manu. Und den musste er erstmal runterkriegen mit seinen knapp 2 Metern. Und es gibt Freistoß für Cottbus am eigenen 16er. 95 Minuten vorbei. Noch 2 Minuten zittern. Und Sie hören es im Hintergrund. Es ist gar nicht so laut, wie das sonst ist. Die Leute, die fiebern alle, die halten die Daumen gedrückt. Die haben gar keine Möglichkeit, die Zuschauer hier irgendwie zu klatschen, weil sie einfach so fest die Daumen drücken, dass das heute was wird mit dem Heimsieg. Wollitz hat sich bei 18 Grad die Jacke übergeworfen, guckt auf die Uhr, steht da im 16 sei schon, in der Coachingzone. Den hält nichts mehr. Der ist heiß und der weiß, wie wichtig so ein Sieg heute wäre. Weitere 30 Sekunden vorbei. Noch 1,5 Minuten. Jetzt kommt zum ersten Mal heute die Sonne raus in der Lausitz. Ball nochmal rausgespielt, aber da ist Awadri Grant da. Der bringt ihn nochmal nach hinten. Dann ist Funk da und Tolga Ciaci signalisiert seinem Torwart. Gibt nochmal rechts rüber. Ich nehme ihn und dann geht's nach vorne. Jetzt der Ball kurz vom Seiten aus, noch gestoppt von Energie Cottbus, im hohen Bogen über die Mittellinie gegeben. Ich gucke immer wieder hoch, noch 1 Minute und 4 Sekunden offiziell. Und dann wäre dieses Heimspiel für Cottbus vorbei. Biancardi nimmt den Ball jetzt noch mit, ärgert so ein bisschen seinen Gegner und kriegt dafür die gelbe Karte. Naja, völlig zu Recht. Also hätte ihn mal liegen lassen, hätte er diesen gelben Karton nicht kassiert. Schneller Einwurf von Wien Wiesbaden, noch ungefähr 1/2 Minute. Nochmal ein langer Ball, also Cottbus muss jetzt noch 2-3 Mal aufpassen. um hier nicht noch den Ausgleich in der Nachspielzeit zu kassieren. 30 Sekunden jetzt noch. Schiedsrichter lässt natürlich noch mal laufen. Janicek bringt den Ball rechts ins Zentrum. Achtung, da ist noch mal einer aus Wien-Wiesbaden. Und dann geht der Ball über seinen Fuß ins Tor aus und der geht noch mal zurück. Der Ball, das runde Leder zu Marius Funk. Und ich könnte mir vorstellen, wenn der jetzt den weiten Abschlag gemacht hat, der Cottbuser Schlussmann, dann wird hier abgepfiffen. Noch ist aber nicht Schluss. Noch ist das Spiel am Laufen. 7 Minuten Nachspielzeit sind vorbei. Sie schreien jetzt hier. Alle Mann, Cottbus nach vorn. Funk mit dem Abschlag, der Ball fliegt. Und jetzt ist Schluss und Cottbus gewinnt. 2-1 gegen Wien Wiesbaden. Und hat damit alle Trümpfe weiter in der Hand. Und kann am kommenden Wochenende auswärts in Regensburg mit einem Sieg den direkten Aufstieg in die zweite Liga schaffen. Was für ein Spiel.
1: Vielen Dank an unseren Reporter Andreas Friebel und Glückwunsch natürlich an die Cottbusser, die damit also ihren zweiten Tabellenplatz festigen können und weiter vom Aufstieg träumen können. Hansa Rostock gewinnt übrigens gegen die zweite des VfB Stuttgart mit 5:3. Essen war erfolgreich gegen den SC Verl mit 1:0. Ingolstadt gewinnt bei 1860 München 2:1 und im Spiel VfL Osnabrück gegen SSV Ulm gab es keinen Sieger. Beide Mannschaften trennen sich 1:1. In der zweiten Fußball-Bundesliga durfte der erste FC Magdeburg jubeln, nämlich über einen 3:1-Erfolg bei Holstein Kiel. Damit machten die Magdeburger einen großen Schritt in Richtung Klassenerhalt. Was war denn das Rezept für den heutigen Tag, FCM-Kicker Barış Artık?
12: Wir wussten, wir müssen auf jeden Fall das Spiel ziehen, um vorzulegen, um Druck auf die anderen aufzubauen. Und was wir in dieser Saison gemeistert haben, indem wir extrem viel Druck auf dem Kessel hatten, haben wir performt. Und das ist halt auch eine Mentalität der Mannschaft, auch eine Charakterfrage. Und die Mannschaft hat heute die Charakterfrage und die Mentalität auf jeden Fall bestanden.
1: Ja, das ist bei Dynamo Dresden anders. Die Elbstädter verloren 1:2 bei Eintracht Braunschweig, gaben zum Schluss noch mal Gas, kamen zumindest zum Anschlusstreffer. Hätte sich denn Trainer Thomas Stamm diesen Druck seines Teams vielleicht auch etwas früher gewünscht?
4: Gut, wir haben ja die Art und Weise umgestellt, wie wir spielen, damit Stefan als Zielspieler. Und das funktioniert manchmal. Manchmal funktioniert es nicht so. Heute hat es sehr gut funktioniert, außer dann die Chancenverwertung. Ehrlicherweise haben wir davor auch genügend Möglichkeiten, hier mindestens gleich zu ziehen und müssen dann auch sagen, dass wir die, glaube ich, drei Situationen, die es waren, die Braunschweig hatte, einfach nicht gut verteidigen in dem Moment. Im ersten sind wir zu wenig griffig, was den zweiten Ball anbelangt, oder zu wenig gierig, die zweiten Bälle dann abzugrasen. Und beim zweiten haben wir einfach keine gute Boxverteidigung, obwohl wir Gleichzahl haben. Und wenn wir die Situation auch besser verteidigen, dann brauchst du auch nicht Woche für Woche 3 oder 4 Tore, um Punkte mitzunehmen. Und das ist ein Mix aus beiden. Aber gerade mit der Art und Weise hinten raus bin ich sehr zufrieden, weil wir da auch, gerade was Kontersicherung anbelangt, nicht mehr ganz so viele Konter zugelassen haben.
1: Sagt Dynamo-Trainer Thomas Stamm, der jetzt genau wie die Magdeburger auf die Ergebnisse morgen schaut. Denn sollten die Kellerkinder morgen patzen, könnte der Klassenerhalt trotzdem sicher sein. Wir schauen zurück in die Fußball-Bundesliga. Da ist ein Tor gefallen im Spiel Augsburg gegen Mönchengladbach. Die Augsburger führen in der Partie, die Thomas Kattenbeck beobachtet.
11: Das sieht nach einem schönen letzten Heimspiel vor 30.300 Zuschauern, ausverkauftes Haus hier für die Augsburger aus, denn sie führen mit 1:0 durch den Treffer von Michael Gregoritsch in der 24. Minute. Das Gregal, wie er ja genannt wird, hatte da wenig Mühe. Querpass von Fellhauer direkt auf den Mittelstürmer, der hält den linken Fuß in 1:0 Führung für die Augsburger. Die ist jetzt auch verdient, weil Augsburg in den letzten 10, 15 Minuten doch weitere Torchancen hatte. Also der FCA zu Recht gegen Gladbach mit 1:0 vorne.
1: Danke an Thomas Kattenbeck und wir schauen mal auf das, was zwischenzeitlich passiert ist in der Fußball-Bundesliga, außer in Augsburg. Da ist nämlich in Hoffenheim, vielmehr in Sinsheim natürlich, ein Tor gefallen für die Heimmannschaft, für die TSG Hoffenheim. Die führt gegen dezimierte Bremer mit 1:0. Bremen braucht ja noch so einen Punkt, um ganz sicher die Klasse zu halten, aber momentan ist der in weiter Ferne, da Bremen eben in Unterzahl ist. Hoffenheim macht damit einen Big Point im Kampf um einen Champions League-Platz. Hoffenheim also mit 1:0 vorn im Duell VfB Stuttgart gegen Bayer Leverkusen. Das andere Duell um einen Champions League-Platz, da steht es weiter 1:1. Und RB Leipzig heute gefordert gegen den FC St. Pauli. Da noch keine Tore gefallen. Wir machen da gleich Stationen. Am Abend gibt es dann noch das Spiel VfL Wolfsburg gegen den FC Bayern München. Und da darf man gespannt sein, wie die Bayern das aus in der Champions League verkraftet haben. Bei Paris oder gegen Paris Saint-Germain gab es ja in der Woche nur ein 1:1 im Rückspiel. Und damit verpassten die Bayern dieses Champions League-Finale, auf das sie so sehr gehofft hatten. Damit sind in dieser Saison für die Bayern nur noch 2 Titel möglich. Wir sind gespannt, welche Reaktionen die Bayern heute zeigen und sind auch gespannt auf das, was RB Leipzig leistet gegen den FC St. Pauli. Jan Günther.
0: Es sind diese letzten Spieltage. Da ist dann irgendwie auch mal alles anders. Der Abstiegskandidat FC St. Pauli macht in den letzten 5 Minuten, in den letzten 10, 15 Minuten vielleicht sogar den deutlich besseren Eindruck. Gerade eben Lattentreffer von Martin Kaas nach einem super vorgetragenen Angriff. Ball von der rechten Seite rein in den Strafraum. Und dann bügelt der Niederländer den Ball an die Latte. Zuvor schon eine Überzahlsituation im Konter der Paulianer. Sie haben Ecken, sie haben Freistöße. Alexander Blessin hat sein Team richtig stark eingestellt. Und RB, klar mehr Ballbesitz. Holen sich den Ball auch schneller zurück, wenn sie ihn verlieren. Aber sie bekommen einfach die Lücke nicht gefunden im Abwehrverbund des FC St. Pauli. 35 Minuten sind rum. Asano Draogo lässt den Ball über den Schlappen laufen. Das Ganze 5 Meter von dem Paulianer Konter. Und die Restverteidigung bei Leipzig, die funktioniert überhaupt nicht. Wieder so eine Kontersituation. Wieder richtig viel Platz. Super Pass von Kaas auf Ntongi. Aber der ist ein bisschen zu weit an dieser Ball. Aber er holt sich noch die Kugel, der Mann aus Benin auf der linken Außenbahn, aber Leipzig inzwischen schon wieder hinter den Ball gekommen. Also das ist wirklich erstaunlich hier, wie sich dieses Spiel gedreht hat. RB besser in der Anfangsphase, aber inzwischen, Pauli, die merken, hier geht was, wieder mit Ball am Fuß, am gegnerischen Strafraum. Sie bekommen Pauli nicht weggehalten vom eigenen Kasten. Wirklich erstaunlich. Hier steht es 0:0.
1: Danke, Jan Günther. Und wir schauen mal in die Fußballregionalliga Nordost. Rot-Weiß Erfurt gewinnt da das Spiel gegen Hertha Zehlendorf mit 5:2. Preußen Münster war gegen den ZFC Meusewitz erfolgreich. 1:2 verlieren die Thüringer bei den Preußen und bleiben damit im Tabellenkeller hängen. Und mittlerweile läuft auch die Partie zwischen dem Chemnitzer FC und dem FSV Zwickau. Tore sind noch keine gefallen. Wenn Sie das Spiel sehen wollen und nicht in Chemnitz sind, dann sind Sie im MDR-Fernsehen genau richtig. Kurzer Blick auch zum Tischtennis. Da haben die deutschen Damen den Einzug ins Finale der Team-Weltmeisterschaft verpasst. Sie verloren das Halbfinale mit 0:3 gegen Japan, haben damit aber Bronze sicher, denn in großen Tischtennisturnieren erhalten ja die Halbfinalverlierer ebenfalls eine Bronzemedaille. Und damit geht es wieder hinein in die Fußball-Bundesliga. Hier nochmal der zwischenzeitliche Überblick. Stuttgart gegen Leverkusen also 1:1, Hoffenheim gegen Werder Bremen 1:0. Hoffenheim wäre im Kampf um die Champions League Plätze damit momentan in der Vorhand. RB Leipzig gegen St. Pauli, da quälen sich die Leipziger so ziemlich. 0:0 noch immer der Spielstand und Augsburg führt gegen Borussia Mönchengladbach mit 1:0. Und wir sind jetzt wieder live dabei in der Bundesliga Halbzeitkonferenz, beginnen in Stuttgart bei Detlef Lindner.
2: Nur Champions-League-Erwartungen oder tatsächlich auch sportliche Explosion in diesem Spitzenspiel auf beiden Seiten bei Stuttgart und bei Leverkusen. Es steht 1:1, 2 schnelle Tore, Garcia 1:0 Leverkusen und dann nach 34 Sekunden Leverkusen 1:0 in Führung. Demirovic Ausgleich 1:1 nach 5 Minuten, aber seitdem warten wir auf das Spitzenspiel. Vielleicht jetzt mit einem Eckball von dem VfB Stuttgart, dauert noch ein bisschen. Durch die Punkteteilung wäre Flo Winkler Hoffenheim an beiden vorbeigezogen gegen Bremen heute.
15: Jawohl, klopf, klopf aus dem Kraichgau. Champions League Platz 4 aktuell dank eines 1:0. Einer Führung für die TSG gegen Werder Bremen in der 27. Minute. Touré nach Pass von Kramaric aus 11 Metern halb links. Erfolgreich Bremen aber mit einer ordentlichen Bürde seit der 5. Minute in Unterzahl. Sugawara, der Rechtsverteidiger, mit einer glattroten Karte nach einem heftigen Foulspiel eben am Torschützen an Basumana Touré. Ist eine heftige Aufgabe für Bremen, aber aktuell führt eben die TSG auch verdient mit 1:0. Noch keine Tore bei Leipzig gegen Pauli und Torsten von Wege.
16: Ja, hat die größte Chance, hatte der FC St. Pauli. Eine Querlatte stand im Weg beim Schuss von Kaas in der 34. Minute. Leipzig pomadig, Leipzig mit einer starken Anfangsoffensive, aber danach sind sie so ein bisschen eingeschlafen oder eingeschläfert worden von den St. Paulianern, die hier mit dem letzten Aufgebot angekommen sind, weil zu den Verletzten gab es auch noch eine Welle der Grippekranken. Deswegen bei St. Pauli alles, was Beine hat, hier auf dem Platz. Aber das machen sie gut. 0-0, halten das unentschieden. Und Leipzig fällt nicht allzu viel ein in dieser Partie. Eine große Möglichkeit gab es in der 8. Spielminute. Das war es dann. Ansonsten hat man hier viel im Mittelfeld erlebt. Das war in Augsburg ein bisschen anders. Bei Augsburg gegen Gladbach und André Siems.
15: Absolut. 1-0 der FCA vorne. Torschütze Gregoritsch in der 24. Minute. 34 Tore hat der Kerl schon geschossen. Insgesamt in seiner Karriere für den FC Augsburg. Nur Alfred Finnbogason, der Isländer, mit 37 mehr. Augsburg effizienter. Auf der anderen Seite die Gladbacher mit mehr Spielanteilen, aber bringen nach vorne halt nichts zustande. Ball jetzt gerade im Mittelkreis. Dann wird er auf die rechte Seite rausgegeben. Immer noch Höhe der Mittellinie. Hier passiert nicht besonders viel. Spannend ist es bei Stuttgart gegen Leverkusen. Detlef.
17: Und auf Schuss, 20 Meter abgeblockt. Leverkusen steht hinten gut, aber die Chancen beim 1:1 für Stuttgart sind in der Mehrzahl. Und ich erwarte eigentlich von Leverkusen etwas mehr. Tatsächlich, wenn man nach 34 Sekunden drittschnellstes Tor Garcia in der Fußball-Bundesliga mit 1:0 in Führung geht, dann Demirovic das 1:1, erwarte ich eigentlich von Leverkusen ein bisschen mehr, aber da kommt relativ wenig, viele Vorsichtsmaßnahmen im Gepäck und die Stuttgarter immer noch auf der rechten Seite, Leveling, Flanke erstmal abgeblockt, aber Ball immer noch heiß, Garcia, der Torschütze, ist da hinten mit drin und Grimaldo mit dem Ball nach vorne, Cofano heute für den angeschlagenen Teller, der hat die Vorlage gegeben, eben in dieser ersten Minute, nachdem Henriks, der VfB-Spieler, im Aufbau den Ball verloren hatte, Cofano auf Garcia, bums, hieß es 1:0, so schnell geht das. Und seitdem der überragende Spieler für mich, der 1:1 Ausgleichstorschütze Demirovic mit zwei weiteren Möglichkeiten, da Leverkusen jetzt erstmal ganz langsam aufbaut, kann ich das alles erzählen. Also ein 1:1, wie schon gesagt, das wird Hoffenheim glücklich machen, aber Flo Winkler, was macht eigentlich Bremen?
15: Bremen versucht, diese Aufgabe in Unterzahl seit der 5. Minute anzunehmen. Sören Stocks, der Schiedsrichter, war erstmal unsicher bei dem Foul eben von Sugawara. Der hat dann nicht so gut gesehen, war erst der Meinung, gibt Freistoß für die TSG, bekam dann den Hinweis, sich das Ganze bitte nochmal anzusehen, hat er dann auch gemacht an den Videobildern und an den Bildschirmen und hat dann gesehen, der tritt auf die Wade, weit oberhalb, grob gesundheitsgefährdendes Foulspiel vom Japaner an Basumana Touré, den Mann von der Elfmeterküste, dementsprechend dann hat das durchgegeben. Rote Karte und früh eben dann alles erstmal über den Haufen geworfen bei Werder Bremen.
18: 2:0 für den FCA gegen Borussia Mönchengladbach. Klassisch gekontert im eigenen Stadion. Vorne kriegen die Gladbacher nichts weggemacht. Dann gehen die Augsburger ganz, ganz schnell mal dazwischen. Sind schon im Halbfeld drinnen in der Zentrale von Gladbach über Mert Kümmer. Kümmer sieht, dass Fellhauer von hinten noch mitgelaufen kommt. Der flüstert ihm was ins Ohr, nämlich bremst mal ein bisschen. Ich laufe vorbei, macht er dann auch. Spielt den Ball mustergültig vorbei an der Kette rein. In den Strafraum nimmt den Ball an. Legt sich dann von links auf rechts und vorbei an Torwart Nikolas ins rechts. Lange untere Eck. Bleibt hier also 2:0. Nächste Station Leipzig, Thorsten.
16: Also das Gelbe vom Ei spielen sie hier nicht gerade und die Sterne vom Himmel gleich gar nicht. Wie sollten sie auch bei 0-0 Leipzig wirklich mit größeren Problemen? Hier geht man nicht konzentriert genug zu Werke, wenngleich sich die eine oder andere Halbchance ja immer wieder eröffnet. Aber dann sind die Sachsen einfach mal nicht präzise genug in ihren letzten finalen Pässen. Jetzt geht vielleicht was über die rechte Seite. Das ist Riedle Baku, der den Ball nach rechts außen bringt auf Gruda. Gruda schon in Höhe der Strafraumgrenze. Sieht jetzt, dass wieder mal kein Mensch mitgelaufen ist. Jetzt gucken sie erst nach, die Leipziger. Deswegen versucht das im 1:1. Bringt dann die Flanke rein an den Pfosten. Sollte der Kopfball kommen von Baumgartner, aber der ging weit neben die Kiste von Keeper Nicolas Vasil, der da nicht eingreifen musste. Deswegen können wir hier beim Stand von 0:0 und noch 3 zu spielenden Minuten, Nachspielzeit wissen wir noch nicht, nach Stuttgart weitergehen.
17: Und hier haben wir noch 2 Minuten. Demirovic schon wieder. Demirovic, Tor. Nein, kein Tor. Flecken. Fleckenwahnsinn. Marc Fleckenwahnsinn als Doppelname. Wow, mit einer Hand fischt er den Ball noch irgendwie da raus. Demirovic wühlt sich da, dreht sich nochmal aus 7 Metern, bringt den Ball irgendwie noch aufs Tor, gestupst tatsächlich gegen Tapsoba, vielleicht noch leicht abgefälscht und der Flecken kann den gar nicht erreichen. Und das Wunderbare ist, aus Leverkusener Sicht, er erreicht ihn. 1:1, Eckball. VfB Stuttgart. Stuttgart mit weit besseren Möglichkeiten. Es ist noch kein Spitzenspiel. Manchmal Spitze. Aber der Eckball, der kann jetzt was werden. Langer Ball auf Undav. Undav nochmal an die Box heran. Undav versucht auf Volley zu stellen und das halb links. Aber der schießt auf die Gegentribüne. Das kann mal passieren. Aber ich meine, das ist Undav. Du probierst es einfach mal. Es bleibt und wir hängen weiter bei diesem 1:1 nach den frühen Toren. Hoffenheim gegen Bremen. Flo Winkler, was ist mit Torszenen?
15: Ja, Mangelware. Und das ist ehrlich gesagt auch als Kompliment gemeint für die Bremer Defensive. Seit der 5. Minute, wie erwähnt, in Unterzahl durch die rote Karte für Sugawara. Aber sie lassen nicht allzu viel zu. Aslani hatte in der 32. nochmal eine ganz gute Möglichkeit. Aber seit diesem Treffer in der 27. durch Touré schön rausgespielt. Kurzer Eckball, da hat Bremen hinten in der Defensive gepennt. Von der linken Seite der Hoffenheimer. Kramaric legt im Strafraum ab. Und dann von halb links ein satter Schuss mit über 100 Stundenkilometer vom kleinen Mann von der Elfenbeinküste rechts oben ins Eck. Hoffenheim versucht viel, hat viel Ballbesitz. Klar, viele Spielanteile, 10 Sekunden noch offiziell in dieser ersten Halbzeit plus eine Menge Nachspielzeit, die wird es geben. Touré jetzt im Strafraum auf der linken Seite und der eingewechselte Isaac Schmidt mit einer richtigen Grätsche genau vor den 4000 Werder-Fans. 4 Minuten bekommen wir noch oben drauf. Das ist den Unterbrechungen geschuldet und dementsprechend auch gerechtfertigt. Den Eckball der TSG können wir aber nochmal mitnehmen. Von der linken Seite macht der alte Kroate und das meine ich positiv. André Kramaric mit einer super Saison bislang, zögert aber, will auf kurzem Wege Zufall anspielen. Der Tscheche beschwert sich kurz. Warum brichst du ab? Nix ist. Der Kramaric flach, spielt er nochmal rein auf Aslani. Der legt wieder zurück an die Strafraumgrenze und dann die Kontermöglichkeit für Emms.
16: Tor Leipzig. Das ist das psychologisch unglücklichste Moment für den FC St. Pauli. 45. Spielminute, erste Ecke für RB von der rechten.

0: Meterraums zentral und dann knapp am rechten Torpfosten vorbei ist noch ein, ja, der Torwart ist es gewesen, Nikolas, der sich da richtig lang gemacht hat mit der Hand dran, kriegt ihn gerade noch so über die Auslinie gezogen, deswegen jetzt noch einmal die Ecke für die Augsburger, die 2:0 führen, das macht Rieder, linke Seite mit links in den Fünfer rein, und dann mit der Faust erstmal rausgehauen, Fellhauer macht da die Kerze, geht aber rein in den Oberrang, deswegen Abschlag erst einmal vom Kasten von Borussia Mönchengladbach. 0:2 die Fohlen hinten, warum? Wer die Zweikämpfe gewinnt, gewinnt das Spiel. Das hat nicht nur Vincent Kompany vor dem Kracher gegen Paris Saint-Germain in der Champions League gesagt. Das gilt einfach so. Und die Augsburger haben viel mehr Zweikämpfe gewonnen gegen die Fohlen, die das gar nicht schlecht machen. Bringen die Bälle immer wieder per Eilantrag nach vorne, aber die Rückreisewelle, die fehlt dann. Und wenn du hinten blank stehst, dann spielen die Augsburger das so brutal gnadenlos aus. Teilweise mit 2 Ballberührungen in Richtung gegnerischen 16-Meter-Raum. Und dann gibt es den sogenannten Schnackler. Schon wieder der FCA. Baut auf, 10 Meter von der Mittellinie entfernt. Schon wieder tief rein ins Halbfeld von Borussia Mönchengladbach. Vorbei an den beiden Innenverteidigern. Willkümmer gewesen, Nikolas ist auch da. 2:0 steht es hier, eine Minute noch zu spielen. Wie lange noch in Stuttgart, Detlef?
1: Eigentlich jetzt gar nichts mehr. 2 Minuten Nachspielzeit sind rum. Das Publikum unzufrieden. Es steht 1:1. Demirovic am Boden. Schröder, der Referee, für mich ein bisschen überfordert, muss ich ehrlich genug sagen. Demirovic immer noch am Boden, Flecken kümmert sich um ihn, der Leverkusener Torhüter Demirovic, der Mann des VfB Stuttgart, der Mann, der die erste Halbzeit geprägt hat, der Mann, der eben nochmal die Chance hatte zur 2:1-Führung, Kopfball aus 4 Metern, haarscharf vorbei, davor schon 2 weitere Möglichkeiten, okay, das 1:1 hat er gemacht. Spiel läuft, meine ich, ja, läuft immer noch, die Spieler bleiben nämlich da, also es kann nur noch ein paar Sekunden runterticken und ich glaube, da läuft auch noch ein Videobeweis in diesem Moment, ob es da vielleicht elfmeterwürdig war, dieses Demirovic-Foul, der steht im Moment wieder. Ich würde mich melden, wenn sich da was tut. Also Spiel läuft noch hier beim 1:1. Schröder, der tastet sich da irgendwie da unten mal hin und her, der Referee. Also souverän ist was anderes aus Referee-Sicht. Hoffenheim gegen Bremen, da läuft es noch, Flo, oder?
2: Ja, letzten 30 Sekunden dieser 4-minütigen Nachspielzeitball bei Mio Backhaus, bei Werders Keeper. Gerade eben die Gäste mit einer super Konterchance. Die zweite durch den schnellen Justin Ginma. Aber dann hat einer auch noch den Turbo gezündet. Albian Haidari, der Innenverteidiger der TSG, sprintet den Ball einfach ab im wahrsten Sinne. Und dann verhindert er überhaupt schon gerade den Abschluss des Bremer Offensivmanns. Noch hat die TSG die Möglichkeit, nochmal eine gefährliche Aktion zu spielen. Einwurf von der linken Seite, tief in der Hälfte der Bremer. Die letzten Sekunden laufen. 1:0 weiterhin die Führung durch Basumana Touré. Aber die Hoffenheimer spielen jetzt viel, viel quer, lassen die Zeit von der Uhr rinnen. Doch nochmal die Seitenverlagerung. Ja, geht raus auf die rechte Seite. Zufallflagge kommt rein. Rausgeköpft aber von Amos Pieper. Und jetzt pfeift Sören Storks Richtung Kabine. Daniel Thun, alles andere als happy darüber. Aber der wird sich noch was überlegen müssen für die zweiten 45 Minuten. Knappe Führung für die TSG in Überzahl. Seit der 5. Minute. Wird noch gespielt in Leipzig?
3: Nee, in Leipzig läuft nur der Rasensprenger und seit 2 Minuten ist hier Feierabend. Zwar die letzte Aktion in der ersten Halbzeit, das Tor für RB durch Xaver Schlager. Glückliche Führung für die Leipziger gegen wirklich diszipliniert spielende St. Paulianer, aber am Ende liegst du trotzdem aus Sicht von Leipzig vorn, beziehungsweise aus Sicht der Hamburger mit 0:1 hinten. Gespielt wurde noch in Augsburg bei André Siems. Kicken sie noch?
0: Die Rasensprenger in Leipzig und Augsburg, Thorsten, die haben sich abgesprochen. Schluss hier, 2:0 für den FCA. Augsburg effizient und gnadenlos führt. Und in Stuttgart läuft der Ball noch, Detlef?
1: Ja, wobei noch unterbrochen. Videobeweis. Ich bin mal gespannt, was Robert Schröder jetzt sagt, der Referee. Jetzt hat er sich lange angeguckt. Jetzt dauert es immer noch. Jetzt kriegt er noch mal was aufs Ohr gesagt. Also, was ist mit dem Schiri los? Ich weiß nicht. Die Spieler stehen erwartungsfroh da unten. Angeschaut hat er sich's. Ich denke mal, die Technik funktioniert. Jetzt spricht er mit Tabsoba. Tabsoba mit Leveling. Es geht darum, ob es Elfmeter gibt für den VfB Stuttgart. Tabsoba hat Demirovic getreten, als Demirovic auf das Tor von Flecken von Leverkusen zulief. Um diesen Tritt geht es. Jetzt Schröder. Jetzt bin ich gespannt. Es gibt Strafstoß für den VfB, wenn ich das richtig interpretiere. Ich habe ihn jetzt nicht verstanden richtig. Aber wieso man da so lange zu braucht, ist mir ein Rätsel. Aber sei es drum, das sind die Geheimnisse des Schiedsrichterwesens oder vielleicht auch der Technik. Ich möchte da keine Schuldzuweisungen da jetzt an Schröder verteilen. Aber wie gesagt, souverän scheint mir dann da was anderes zu sein. Ja, es gibt Strafstoß. Also ich taste mich da jetzt auch mal heran. Jetzt bietet er den Kapitän zu sich, der Leverkusener. Da besteht natürlich Aufklärungsbedarf, viel Aufregung. Jüllmann, der Leverkusener Trainer, da unten lange schwarze Hose, Polohemd beige, Tiger da hin und her. Sebastian Höhne außerhalb seiner Coachingzone.

0: Der fragt auch nochmal, was ist denn da jetzt überhaupt los? Nochmal Kontakt mit der Leverkusener Bank. Schröder hält sich da immer noch den Knopf im Ohr. Was für Aktionen, was für eine Unklarheit. Wir zucken mit den Schultern, schauen uns fragend an, was soll das jetzt? Strafstoß, ja, nein oder vielleicht oder überhaupt oder erst nächstes Wochenende oder vielleicht doch auch überhaupt nicht oder gehen wir einen Pausentee zusammen trinken. Ich meine, ja, jetzt hat er die Leverkusener wohl besänftigt, hat sich wohl selbst auch klar gemacht, Robert Schröder, ja, es gibt Strafstoß. Also, zur Klärung, Marc Flecken auf der Linie, das ist der Leverkusener Keeper. Maxim Mittelstädt, der Abwehrspieler des VfB Stuttgart, mit dem Strafstoß. Es gibt den Strafstoß, jetzt wissen wir es tatsächlich alle. Und 60.000 werden ganz ruhig, vor lauter Anspannung, vor lauter Erwartung. Sie sind hoffnungsfroh, wenn sie VfB-Anhänger sind. Mittelstädt läuft an, der schiebt den Ball rein, Tor! 2:1, wie lässig, wie locker, wie elegant. Mittelstädt schiebt den Ball links aus seiner Sicht ins Gehäuse. Wow, die Nerven aus Stahl musste er erstmal haben. Flecken fliegt ins andere Eck und Hoeneß, der Sebastian, sagt, Junge, jetzt lass doch das Spiel mal enden im ersten Abschnitt. Da gibt es noch Diskussionsbedarf. Gullmann, der Leverkusener Trainer, weiß noch nicht so richtig, ob das alles okay ist. Aber es heißt, der Schlusspfiff ist da. Gehört habe ich ihn nicht. Ich nehme das Ganze aus den Szenen, weil alle Spieler in die Katakomben gehen. Das heißt, Halbzeit in Stuttgart mit einem, wow, kuriosen Ende nach 45 Minuten plus XXX. Der Strafstoß 2:1. Und das ist das Wichtige. 2:1 führt der VfB Stuttgart nach gut 45 Minuten gegen Leverkusen. Die müssen sich in der Offensive was einfallen lassen. Was für ein Drama bisher in Stuttgart. Und das war sie, die ARD-Halbzeitkonferenz.
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2: Ja, und da schauen wir nochmal auf die Ergebnisse im Überblick. Also Stuttgart führt gegen Bayer Leverkusen in diesem Champions League-Duell 2:1. Auch die TSG Hoffenheim in Front gegen Werder Bremen 1:0. Und RB Leipzig ebenfalls in Führung vor heimischer Kulisse gegen St. Pauli 1:0. Augsburg liegt in Front gegen Borussia Mönchengladbach mit 2:0 in der Champions League-Konstellation. Jetzt Stand jetzt in der Live-Tabelle RB Leipzig auf dem 3. Platz, Stuttgart auf Rang 4 und dahinter Hoffenheim und Leverkusen. Aber das, wie gesagt, erst der Halbzeitstand. Wir schauen in die 2. Fußball-Bundesliga. Da durfte der 1. FC Magdeburg heute jubeln. Bei Holstein Kiel gab es einen 3:1 Erfolg, einen ganz wichtigen Sieg im Kampf um den Klassenerhalt. Henrik Glückhoff.
3: Der Klassenerhalt ist zum Greifen nah. Durch den verdienten und eminent wichtigen 3:1 in Kiel können die Magdeburger zumindest nicht mehr direkt absteigen. Trainer Patrick Sander war nach dem Spiel stolz auf sein Team.
4: Was die Mannschaft heute hier gemacht hat, da muss man schon mal den Hut vorziehen. Und da bin ich unwahrscheinlich stolz, wie unter Druck diese Mannschaft performt. Und das war überragend heute hier und ich glaube auch in der Höhe verdient.
3: In einer ausgeglichenen ersten Hälfte sorgte Magdeburg mit einem Doppelschlag durch Hugoné und Stahlmach kurz vor der Pause für das 2:0. Nach dem Wechsel traf Barisch Artig dann mit einer direkt verwandelten Ecke zum 3:0.
5: Was wir in dieser Saison gemeistert haben, indem wir extrem viel Druck auf dem Kessel hatten, haben wir performt. Und das ist halt auch eine Mentalität der Mannschaft, auch eine Charakterfrage. Und die Mannschaft hat heute die Charakterfrage und die Mentalität auf jeden Fall bestanden.
3: Magdeburg hatte das Spiel bis zum Schluss weitgehend im Griff und sogar noch Chancen zu erhöhen. Der Kieler Treffer zum 1:3 in der Nachspielzeit durch Kapralik war dann nur noch Ergebniskosmetik.
2: Lange Gesichter unterdessen bei Dynamo Dresden. Die Elbestädter haben den vorzeitigen Klassenerhalt verpasst, mussten sich bei Eintracht Braunschweig mit einem 1:2 geschlagen geben. Robert Witt.
6: Matchball verspielt zunächst. Dynamo tat sich heute schwer bei couragiert verteidigenden Braunschweigern, hatte aber auch selbst Probleme in der Abwehr. Das 0:1 fiel in der 20. Minute, nachdem die Dresdner den Ball nicht aus dem eigenen 16er klären und dann auch nicht den Abschluss von Braunschweigs Flick aus 15 Metern verhindern konnten. wurden. Das 2:0 entstand aus eigener Passivität bei gegnerischen Flanken. Eintrachts Kaufmann auf Ali Du und der musste aus kurzer Distanz nur den Fuß hinhalten. Die Chancen auf einen Punkt waren aber da. Erst der Strafstoß nach Videobeweis nach gut einer Stunde, weil Kaufmann Vermey im eigenen Strafraum im Gesicht traf. Der eingewechselte Kutschke scheiterte aber vom Punkt, ehe er 4 Minuten vor Schluss dann doch per Kopf nach einer Ecke verkürzte. In der Nachspielzeit dann sogar noch die Chance auf den Ausgleich durch den ebenfalls eingewechselten Menzel, aber die Latte verhinderte an diesem Nachmittag den vorzeitigen Klassenerhalt.
2: Soweit Robert Witt und wir schauen noch auf das dritte Spiel des Samstagnachmittags. Da trennten sich Bochum und Hannover mit 1:1. Hannover damit auf dem Aufstiegsrelegationsplatz 3 verpasste das vom Patzer der Paderborner etwas mehr zu profitieren. Am Abend gibt es dann noch das Spiel Nürnberg gegen den FC Schalke 04, der ja bereits als Aufsteiger ins Fußballoberhaus feststeht. In der dritten Fußballliga, da durfte Energie Cottbus heute jubeln über einen 2:1-Sieg, der die Lausitzer dem Aufstieg in die zweite Liga wieder näher bringt. Andreas Friebel.
7: Was für ein Wahnsinn in Cottbus. Vor fast 20.000 Zuschauern stößt der FC Energie die Tür zur zweiten Liga weit auf. Dank eines späten Tores, dank eines Treffers von Tolga Ciaci in der 89. Minute. Wien Wiesbaden verkaufte sich in Cottbus gut, ging nach 37 Minuten sogar in Führung, aber noch vor der Pause Moritz Hannemann mit dem Ausgleich. Dann eine sehr chancenarme zweite Halbzeit, in der nichts, aber auch wirklich nichts passierte, bis dann Tolga Ciaci kurz vor Schluss einfach mal aus ungefähr 20 Metern draufhielt und der Ball vom Innenpfosten dann reinging. Das war der Siegtreffer für Energie Cottbus. Die Lausitzer damit weiter Tabellenzweiter und nur noch ein Sieg von der zweiten Liga entfernt.
2: Soweit Andreas Friebel. Glückwunsch natürlich an Energie Cottbus. Und damit schauen wir ins MDR aktuell Wetterstudio zu Renato Bodenburg. Renato, die dicken Wolken verschwinden hier langsam und so mehr und mehr. Scheint auch die Sonne durch. Wie sieht's denn mit Grillen heute aus?
8: Ja, also wenn man sich ein bisschen wärmer anzieht, denn es wird dann natürlich mit den Temperaturen so ein Stück weiter nach unten gehen, wobei wir im Südwesten Thüringens jetzt noch bis 18 Grad haben. Das ist aber nicht der Maßstab. Denn unter den dichten Wolken sind wir so bei 15, 14. Wenn es jetzt noch auflockert, dann zum Abend hin geht es entsprechend nach unten. Aber es bleibt zumindest trocken. Also von daher sind die Bedingungen sehr gut. Windschwach ist es letzten Endes auch. Wer das also in Angriff nehmen möchte, nur zu.
2: Setzt sich denn das trockene Wetter sofort?
8: Also zumindest erstmal bedingt morgen zu Tagesbeginn. Wir haben immer noch den Zwischenhocheinfluss und der sorgt dafür, dass morgen der Tag erstmal sehr freundlich beginnt. Da mit viel Sonnenschein. Allerdings dann auch wieder diese Quellbewölkung einsetzt. Das heißt, so ab dem Mittag, Nachmittag wird es von Westen her schon die Neigung zu ein paar Schauern und Gewittern geben. Die werden nicht ganz großflächig auftauchen, aber hier und da so punktuell kann das schon mit passieren. Es wird nochmal recht warm bis 23 Grad, aber das werden wir dann nicht halten, denn zum Montag stellt sich das Ganze um. Dann kommt eine Kaltfront durchgezogen, die bringt dann gebietsweise Regen, auch kältere Temperaturen. In den Hochlagen kann es zum Dienstag auch ein paar Schneeflocken geben.
2: Vielen Dank erstmal für die Information. Ja, und gleich nach den Halbnachrichten gibt es natürlich wieder volle Dröhnung Fußball. Wir sind wieder bei den 4 Bundesligaspielen live dabei, die um 15.30 Uhr begonnen haben. Unter anderem ja RB Leipzig heute Gastgeber für den FC St. Pauli. Und die Leipziger, sie führen zur Halbzeit mit 1:0. Das und natürlich auch die anderen Spiele gleich nach den Nachrichten.
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9: Um 16.30 Uhr mit Ralf Valencia. Das ungarische Parlament hat Peter Maggia zum neuen Ministerpräsidenten gewählt. Bei der Abstimmung erhielt er 140 der 199 Stimmen. Damit löst Maggia den Rechtspopulisten Viktor Orban nach 16 Jahren an der Macht ab. Der neue Regierungschef versprach, Ungarn zu dienen und nicht zu herrschen. Auf Anordnung der frisch gewählten Parlamentspräsidentin Agnes Forsthoffer wurde erstmals nach 12 Jahren wieder die Europaflagge auf dem Parlamentsgebäude gehisst. Russland und die Ukraine werfen sich gegenseitig Verstöße gegen die Waffenruhe vor. Das russische Verteidigungsministerium teilte mit, die Ukraine habe mit Drohnen und Artillerie russische Positionen und zivile Objekte angegriffen. Laut Kreml gab es allerdings keine Versuche, die traditionelle Militärparade in Moskau zu stören. Die Ukraine warf Russland mindestens 45 Attacken vor. Zentrum der Angriffe seien umkämpfte Regionen im Donbass gewesen. Die bis Montag geltende Waffenruhe hatte US-Präsident Donald Trump vermittelt. Die geplanten Einsparungen im Gesundheitswesen werden voraussichtlich dazu führen, dass mitteldeutsche Arztpraxen weniger Termine anbieten können. Das ergaben Berechnungen in der Kassenärztlichen Vereinigung. In Sachsen betrifft das vor allem Behandlungen von Blut- und Krebserkrankungen und in Sachsen-Anhalt die Rheumatologie. In Thüringen ist den Angaben zufolge vor allem der Bereich der Hormon- und Stoffwechselerkrankungen betroffen. In diesen Fachgebieten wären zum Teil nur noch 62% der Behandlungen finanziert. Bundesweit wären im kommenden Jahr 46 Millionen Behandlungsfälle betroffen. Der britische Premier Keir Starmer hat Gordon Brown in die Regierung berufen. Keir Starmer teilte mit, der 65-jährige Ex-Regierungschef solle sein Team als Sondergesandter für globale Finanzfragen beraten. Brown hatte sich während der weltweiten Finanzkrise mit der Stabilisierung von Banken einen Namen gemacht. Die britischen Sozialdemokraten von Labour mussten bei den Kommunalwahlen am Donnerstag historische Verluste hinnehmen. Profitieren konnte vor allem die Partei des Rechtspopulisten Nigel Farage. Auf dem Bleilochstausee im Saale-Orla-Kreis ist heute Thüringens erstes Elektroschiff in See gestochen. Die 50 Jahre alte MS Gera ist im Winter von Diesel auf Elektromotor umgebaut worden. Der Umbau des Passagierschiffs hat 1,9 Millionen Euro gekostet. Dafür wurden vor allem Fördergelder verwendet. Die Akkus des Schiffs halten länger als einen Tag, geladen wird über Nacht per Kraftstromkabel. Das waren die Nachrichten. Und nun zum Wetter mit den Temperaturen von 16 Uhr. In Dresden heiter bei 15 Grad, Eisenach sonnig 16, Erfurt stark bewölkt 16, Gardelegen bedeckt 16, Hoyerswerda bedeckt 16, Magdeburg bedeckt 15, Neuhaus am Rennweg stark bewölkt 13, Oschatz stark bewölkt 16, Plauen stark bewölkt 16, Wernigerode bedeckt 13 und in Wittenberg 15 Grad. Die Vorhersage? Am Abend neben Wolken auch aufgelockert und trocken, 12 bis 18 Grad. In der Nacht gering bewölkt oder klar, gegen Morgen stellenweise Nebel, Tiefstwerte 10 bis 3 Grad. Morgen erst viel Sonne, später dann mehr Wolken und einzelne kurze Schauer, Höchstwerte 18 bis 23 Grad. Am Montag meist stark bewölkt und regnerisch, über Sachsen auch Gewitter und von Westen her kühler. MDR aktuell Verkehrsdienst. A2 Richtung Hannover. Zwischen Hämelerwald und Peine stau und stockender Verkehr an einer Baustelle. Hier dauert es 2 Stunden länger. A71 Richtung Schweinfurt. Zwischen dem Dreieck Suhl und Meiningen Nord ist die linke Fahrspur nach einem Unfall gesperrt. Geblitzt wird auf der A9 Richtung München zwischen Hermsdorf Süd und Lederhose. Soweit der MDR aktuell Verkehrsdienst. Die Zeit 16.34 Uhr.
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2: Silke Heine weiter für Sie im Studio und wir schauen wieder auf das Fußballoberhaus. 4 Begegnungen haben 15.30 Uhr begonnen. Sie werden nach und nach jetzt in den zweiten Spielhälften angepfiffen. In Augsburg rollt bereits der Ball. Die Augsburger spielen heute gegen Borussia Mönchengladbach und führen seit der ersten Spielhälfte mit 2:0. 1:0 heißt es im Spiel RB Leipzig gegen den FC St. Pauli. Nach der ersten Spielhälfte, die Leipziger mühten sich zu diesem ersten Treffer, der ihnen ja die Champions League bescheren kann. Gewinnen die Leipziger heute, dann sind sie sicher in der Königsklasse auch in der kommenden Saison dabei. Auch die Partie in Leipzig hat jetzt begonnen. Hoffenheim gegen Werder Bremen, da führt Hoffenheim mit 1:0. Und auch die Partie Stuttgart gegen Bayer Leverkusen, wo Stuttgart mit 2:1 in Führung liegt. Diese beiden Partien befinden sich derzeit noch in der Halbzeitpause. Schauen wir also zunächst erstmal nach Leipzig. Da ist die gesamte RB-Prominenz heute da. 10 Jahre nach dem ersten Bundesliga-Aufstieg soll nun auch der Königsklassen-Einzug gelingen. Und Jan Günther ist unser Reporter in Leipzig.
10: Ein paar Lichtstrahlen haben den Weg in den Gästeblock gefunden und erleuchten da die Paulianer Fahnen. Hier kommt RB Leipzig. Aber dann legt sich Jan Diomande an der 16er Kante den Ball mit dem rechten Fuß ein Stück weit zu weit vor und Ball in den Armen von Nikola Vasil. Zweiter Durchgang läuft seit 90 Sekunden. Keine Wechsel zu Beginn dieses zweiten Abschnitts. Leipzig 1-0 vorne durch das dritte Saisontor von Xaver Schlager. 45. Minute Eckball von der linken rechten Seite und dann Schlager aus dem Gewühl heraus, aus der Drehung aus 8 Metern in den rechten Winkel. Drittes Tor also für ihn in dieser Saison, persönlicher Saisonrekord in der Bundesliga, und alle 3 Tore hat er in dieser Saison zu Hause erzielt, nach einem Standard, und jedes Mal gab Christoph Baumgartner die Vorlage. Also die Österreich-Connection, die passt da in diesem Fall. Pauli muss was machen. Pauli hat eine gute erste Hälfte gespielt, hat defensiv wenig zugelassen, hat durch Martijn Kaas in der 35. Minute die Latte getroffen und dann halt diesen Standard-Gegentreffer gefangen. Hier kommt Riedle Baku für Leipzig auf der rechten Seite. Oh. Und dann gibt es am Ende keinen Eckball, sondern den Abstoß vom Karsten von Nikola Vasil. Pauli aktuell weiter bei 26 Punkten. Die Entscheidung, das ist ja klar, sie fällt sowieso erst am kommenden Spieltag im direkten Duell mit dem VfL Wolfsburg. Aber so einen Punkt, ja, da hatte man nach so 40 Minuten schon die Hoffnung darauf. Aber auch dieses Spiel dauerte noch eine ganze Weile. Aktuell Pauli aber hinten mit 0:1.
2: Danke, Jan Günther. Wir schauen kurz in die Fußballregionalliga Nordost. Da läuft ja seit 16 Uhr die Partie Chemnitzer FC gegen den FSV Zwickau. Tore hat es in dieser Partie noch keine gegeben. Das Spiel sehen Sie auch im MDR-Fernsehen. Rot-Weiß Erfurt hat zuvor 5:2 gegen Hertha Zehlendorf gewonnen und Meuselwitz verlor bei BFC Preußen mit 1:2. Wir schauen in der Bundesliga zur Partie Stuttgart gegen Leverkusen. Da ging die erste Spielhälfte sehr lange. Ist denn da schon wieder angepfiffen worden? Daniel Günther.
11: Eindruck, die Halbzeitpause dauert dann doch noch ein bisschen länger als nötig hier in Stuttgart. Vielleicht gibt der unparteiische Robert Schröder auch beiden Teams die Gelegenheit, mal ein bisschen durchzupusten, mal diese erste Halbzeit etwas sacken zu lassen, die ja so wild und spektakulär begann mit der frühen Führung für Bayer Leverkusen. Aber mittlerweile führt der VfB Stuttgart mit 2:1, weil es halt eben in der Nachspielzeit der ersten Halbzeit diesen Foul-Elfmeter gab. Nach Videobeweis, es hat ewig gedauert, bis die Entscheidung stand. Dann hat Maximilian Mittelstädt den supercool per Lupfer verwandelt. Der VfB Stuttgart führt nicht unverdient nach 45 Minuten mit 2:1. Das heißt natürlich auch, Bayer Leverkusen ist gefordert. Man muss kein Prophet sein, um vorauszuahnen, dass der Verlierer dieses Spiels dann wohl im Kampf um die Champions League Plätze draußen ist. Aber Bayer Leverkusen hat auch in dieser Partie gezeigt, dass sie richtig gut spielen können. Sie haben dieses 1:0 über eine Art und Weise herausgespielt, wie sie es sich vorgestellt haben, nach Ballverlust der Stuttgarter schnell umzuschalten. Aber der VfB kam zurück, hatte deutlich die besseren Chancen und führt hier, bevor die zweite Halbzeit dann gleich losgeht, mit 2:1.
2: Herr Hoffenheim war ja zuletzt auch gegen Stuttgart gefordert, hat da noch einen Sieg verspielt. Und durch das Unentschieden sind die Hoffenheimer davon in dem Trio der 3-punktgleichen Teams das Schlechteste, weil das Torverhältnis eben das Schlechteste ist. Hoffenheim spielt heute gegen Werder Bremen und könnte bei Patzern von Stuttgart und Leverkusen natürlich profitieren. Und Hoffenheim führt auch nach der ersten Spielhälfte. Wir sind gespannt, wie es jetzt aussieht. Ann-Kathrin Rose.
12: Die TSG Hoffenheim ist auf Kurs Champions League, zumindest ganz vorsichtig. 1:0 führt die TSG hier zu Beginn der zweiten Hälfte weiterhin gegen Werder Bremen. Die Bremer ja seit der 5. Minute in Unterzahl. Und Christian Ilzer, der hat das konsequent gemacht mit dem "Ich gucke gar nicht erst hin, was der Rest macht". Er hat sogar nicht hingeguckt, wie es losging in die zweite Halbzeit mit seiner Mannschaft. Denn er ist einfach später aus der Kabine gekommen und ist jetzt aber da, steht in seinem feinen blauen Anzug hier in seiner Coaching-Zone, sieht aber, dass die Bremer kommen über die rechte Seite, über Ginmar. Ginmar legt sich den Ball nochmal auf den linken Fuß, gibt den zurück, aber das ist ein Hoffenheimer dazwischen und die Bremer machen das eigentlich gut in Unterzahl, aber dieses eigentlich, das ist die Einschränkung für jene Abspielfehler, die sie sich nicht leisten dürfen.
2: Weiter geht's nach Augsburg. Augsburg seit 5 Spielen ungeschlagen. Trainer Manuel Baum hat ja die Mannschaft stabilisiert und sie hat sogar noch die Minimalchance aufs internationale Geschäft. Thomas Kattenbeck.
13: Ecke für Borussia Mönchengladbach. von der rechten Seite. Da ist Kevin Stöger da. Rechter Arm nach oben auch. Gott, war das schlecht. Aber Glück gehabt auf den kurzen Pfosten, denn da steht, nachdem der Ball abgewehrt worden ist, das Wunderkind, wie sie ihn ja schon nennen, in Mönchengladbach, weil Moria, der 17-Jährige, völlig blank am 16er kann abziehen. Aber da haben sie dann schon die Schotten dicht gemacht. Die Augsburger Innenverteidiger, Kauleo und Mazima, der Schuss abgeblockt. Aber die Gladbacher, zumindest jetzt in den ersten 6 Minuten, hat man das Gefühl, ein bisschen besser in der Partie drin, nachdem sie in der ersten Halbzeit ja so dermaßen schwach verteidigt haben, dass Augsburg nach wie vor verdient mit 2:0 durch die Tore von Grigoritsch und Fellauer führt.
2: Ja, und nun machen wir wieder in Leipzig Station. RB Leipzig will heute endlich den Sack zumachen, was die Königsklassenteilnahme anbelangt und ist zumindest auf einem guten Weg, auch wenn das Spiel gegen St. Pauli nicht so richtig gut ist. Jan Günther.
10: Also der FC St. Pauli hat in diesem zweiten Durchgang offensiv noch nicht stattgefunden. Viel Ballbesitz von RB Leipzig. Klar, es spielt sich jetzt hier relativ locker mit dieser 1:0-Führung im Rücken. 45. Minute Schlager mit dem Treffer für RB Leipzig. Und die Paulianer vielleicht jetzt mal mit einem hohen Ball Richtung Odonji. Der geht dann Richtung 16er Kante. Aber zuvor Leipzigs Willi Orban am Ball, köpft ihn zurück in die Arme von Martin van der Voort. Der Keeper der Leipziger aus dem rechten, aus der rechten Hand heraus mit dem langen Abwurf auf die linke Seite. Und Leipzig spielt das ganz kontrolliert, ganz ruhig, sind wieder bei van der Voort angekommen und versuchen den FC St. Pauli da mal ein bisschen herauszuziehen.
2: Kann Hoffenheim noch auf den Champions-League-Zug aufspringen? Diese Frage wird heute noch nicht endgültig beantwortet werden, aber Hoffenheim kann den Grundstein dafür legen im Heimspiel gegen Werder Bremen, wo Hoffenheim immer noch führt, an Katrin Rose.
12: Die TSG Hoffenheim, die führt weiterhin mit 1:0, aber das ist eine enge Kiste gegen ungemütliche Bremer. Die sind nur noch zu zehnt, aber sie wollen, das ist ihnen anzumerken, die sind ungemütlich und hatten gerade eben die beste Chance in diesen zweiten 45 Minuten durch Dinmar. Der ist allein auf Oliver Baumann, auf den Nationalkeeper zugelaufen, aber Baumann hat sich ganz, ganz groß gemacht, ist ganz, ganz lange stehen geblieben und dann hieß der Gewinner Oliver Baumann. Und jetzt kommt schon wieder die Offensive der Hoffenheim. Die kommen über die rechte Seite, die suchen immer Wladimir Zufall. Der ist so verlässlich, der ist so gut. Der spielt den Ball jetzt nochmal zu Wouter Böcher Richtung Grundlinie. Der Ball geht zurück. Jetzt brauchen sie ein bisschen lange in Sachen Spielaufbau und das ist ein Zeichen. Hier steht es weiterhin.
2: Und in der Live-Tabelle steht momentan der VfB Stuttgart vor Bayer Leverkusen. Nach dem 2:1 zur Halbzeit gab es denn da vielleicht schon ein weiteres Tor? Daniel Günther, der das Spiel in Stuttgart beobachtet.
13: Beginn der zweiten Halbzeit ähnelt fast so ein wenig dem in Halbzeit 1. Da waren wenig gute Aktionen von beiden Mannschaften, viele Ballverluste. Und dann kam Augsburg dann aber so ab der 20., 25. Minute und hat ja dann auch die Tore durch Grigoritsch und vor allem dann auch durch Fellauer zur 2:0-Führung gemacht, die auch jetzt noch Bestand hat. Und es gibt jetzt einen Freistoß für den FCA an der Seitenlinie, aber noch weit weg vom Tor von Borussia Mönchengladbach. Der Ball kommt mit viele Fehl auf den zweiten Pfosten. Ein Kopfball! Da war er wieder da, der Grigoritsch. Dachte ich, es war der aufgerückte Verteidiger Cesiger. Aber kein Problem für den besten Gladbacher Moritz Nikolas im Kasten der Borussia. Es bleibt beim 2:0 für Augsburg.
2: Ja, da waren wir gerade in Augsburg und nicht in Stuttgart. In Stuttgart führt der VfB immer noch mit 2:1 gegen Bayer Leverkusen. Und RB Leipzig will es nun doch ganz sicher machen mit der Champions-League-Qualifikation. Hat nämlich das nächste Tor gegen St. Pauli erzielt, Jan Günther.
10: Nächster Treffer in diesem Spiel, nächster Treffer für RB Leipzig. Eckball von der rechten Seite und dann so Höhe, erster Pfosten. Willi Orban, das sind seine Sachen bei den Standardsituationen. Mit nach vorne kommen, den Kopf reinhalten und den trifft er super. Drückt ihn Richtung linke Torecke und dann geht er unten, ja fast auf der Linie, an den Innenpfosten rein. Und dann geht's rein in den Kasten zum 2:0 für RB Leipzig. Und die Leipziger, die machen richtig Druck vor diesem Eckball, der zum 2:0 führte. Ein Pfostentreffer von Assan Uedraogo. Also Leipzig hat das Spiel hier wirklich komplett im Griff. Pauli kommt überhaupt nicht mehr raus aus der eigenen Hälfte. Und Leipzig führt jetzt mit 2:0.
2: Vielen Dank erstmal an Jan Günther. Und wir schauen nochmal auf die anderen Zwischenstände. Augsburg gegen Gladbach weiter 2:0. TSG Hoffenheim gegen Bremen 1:0. Und Stuttgart mit 2:1 vorn im Champions-League-Duell gegen Bayer Leverkusen. Es ist 16.45 Uhr. 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Und das ist das Top-Thema zur Stunde hier bei uns. Das ungarische Parlament hat Peter Modjor zum neuen Ministerpräsidenten gewählt. Bei der Abstimmung erhielt er 140 der 199 Stimmen. Und damit löst Modjor den Rechtspopulisten Viktor Orban nach 16 Jahren an der Macht ab. Weitere Meldungen hat jetzt Ines Hermann für Sie.
14: Großbritannien hat ein Kriegsschiff in die Straße von Hormuz entsandt. Nach Angaben des Verteidigungsministeriums in London handelt es sich um den Zerstörer HMS Dragon. Das Schiff solle Handelsschiffe in der Region schützen, sobald die Feindseligkeiten zwischen Iran, Israel und den USA enden. In der gläsernen Manufaktur in Dresden sind Sachsens Unternehmer des Jahres gekürt worden. Die Auszeichnung ging an ein Geschwisterpaar, das in Treuen ein Textilunternehmen führt. Die Jury würdigte die Innovationsfähigkeit und nachhaltigen Produktionsprozesse. Beworben hatten sich in diesem Jahr 50 Firmen. In Bad Salzungen hat ein Weißstorch eines seiner Küken aus dem Nest geworfen. Aufnahmen einer Storchenkamera zeigen, wie ein erwachsenes Tier das Küken an den Rand des Nestes wirft. Von dort fällt es herunter. Ein Storchenexperte erklärte, das Verhalten sei wegen mangelnder Nahrung normal. Das Wetter heute Abend neben Wolken, auch oft aufgelockert und trocken, 12 bis 18 Grad. In der Nacht dann bewölkt oder klar und gegen Morgen stellenweise Nebel, die Tiefstwerte 10 bis 3 Grad. Morgen erst viel Sonne, später mehr Wolken und einzelne Schauer oder Gewitter, dazu maximal 18 bis 23 Grad. MDR aktuell Verkehrsdienst. Vorsicht auf der A72 Richtung Hof zwischen Borna Süd und Geithain, eine ungesicherte Unfallstelle. Die A2 Richtung Hannover ist zwischen Hämmerlerwald und Lehrte Ost nach einem Unfall gesperrt. A71 Richtung Schweinfurt zwischen Dreiecksuhl und Meiningen Nord ist die linke Fahrspur nach einem Unfall gesperrt. Und geblitzt wird auf der A9 Richtung München zwischen Hermsdorf Süd und Lederhose. Soweit der MDR aktuell Verkehrsdienst. Die Zeit 16.47 Uhr.
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2: Ja, das Duell um die Champions-League-Plätze, es bleibt weiter spannend. RB Leipzig ist momentan in der Vorhand. Aufgrund der 2:0-Führung gegen den FC St. Pauli könnten die Rasenballer hier an diesem Samstag schon alles klar machen. Aber dahinter, da ist es richtig spannend. VfB Stuttgart stand jetzt auf dem 4. Platz, punktgleich dahinter die TSG Hoffenheim. Und nur aufgrund der um 4 Tore schlechteren Tordifferenz hinter den Stuttgartern Bayer Leverkusen würde es bei der 2:1-Führung für Stuttgart bleiben, auf den 6. Tabellenplatz abrutschen. Wir holen uns jetzt wieder die aktuellen Informationen aus Sinsheim. Die TSG Hoffenheim heute Gastgeber für Werder Bremen. Ann-Kathrin Rose sieht das Spiel.
12: Christian Itzer, der Trainer der TSG Hoffenheim, der nickt nochmal Alexander Prass zu. Der eine Österreicher zum anderen Österreicher und sagt ihm, gleich kommst du rein. Der soll für ein bisschen frischen Wind sorgen im Spiel der TSG. 56 Minuten sind gespielt. Noch führen die Hoffenheimer gegen Werder Bremen. Aber Bremen in Unterzahl macht das gut, ist mutig, ist präsent und könnte hier sogar das oder hätte schon das 1:1 holen können. Jinma mit der besten Möglichkeit, brachte den Ball aber nicht an. Keeper der Aufnahme, ein Nationalkeeper Oliver Baumann vorbei. Und jetzt gibt es den Szenenapplaus, weil Touré, der Torschütze, zum 1:0 bei den Hoffenheimern vom Platz geht und Prass in die Partie kommt. Und die Fans hier in Hoffenheim, die spüren, ein bisschen mehr Support braucht es aktuell, aber führt ihr Team mit 1:0 gegen Werder Bremen.
2: Ja, wir sind natürlich gespannt, wer mehr Support braucht im Moment im anderen Champions-League-Duell. VfB Stuttgart gegen Bayer Leverkusen. Die Stuttgarter waren zuletzt ja nach wie vor in Führung. Daniel Günther.
11: Es ist eine spektakuläre Partie nach wie vor hier in Stuttgart. Und es wird einen Eckball geben für den VfB von der linken Seite. Macht das Maximilian Mittelstädt beim Stand von 2:1 für den VfB. Muss sich allerdings noch ein bisschen gedulden. Jetzt ist der Ball ausgeführt. Die Flanke von Mittelstädt genau auf den Kopf. Zumindest hat er den Kopf von Chabot gesucht. Der kommt dann nicht richtig dran. Und dann ist es Dennis Undorf mit dem Abschluss. Da war noch ein Leverkusener dazwischen, so wird es den nächsten Eckball geben für den VfB. Der verdient hier mit 2:1 führt. Die Stuttgarter kommen sehr konzentriert und fokussiert aus der Kabine, liegen also vorne gegen Leverkusen.
2: Danke schön. Und weiter geht's wieder nach Leipzig gegen den FC St. Pauli. Und das Kellerkind braucht natürlich jeden Punkt. Leipzig aber will die Champions League sichern. Und Jan Günther weiß, wie es dort aussieht.
10: Ja, der FC St. Pauli ist noch drin in diesem Spiel. Erste Offensivaktion der Gäste im zweiten Durchgang. Gerade eben, da haben sie Luis Oppi gefunden im Strafraum von RB Leipzig. Der mit dem Flachschuss, halblinke Position, so aus 12 Metern. Aber das war keine große Aufgabe für Martin van der Voort im Tor von RB Leipzig. Weiterhin die 2:0-Führung für den Gastgeber. Schlager kurz vor der Pause in der 54. Dann Willi Orban. 2 Treffer nach Eckbällen. Und jetzt, was geht aus dem Spiel heraus? Das ist ein guter Flankenball. Da suchen sie von der rechten Seite. Der Ball ist kommend. Um rechten Flügel Romelu. Aber der Brasilianer findet in diesem Spiel bisher noch nicht statt. Nikola Vasil ist da und schnappt sich den Ball. 2:0 Leipzig.
2: Ja, weiter wieder nach Stuttgart zum Spiel gegen Bayer Leverkusen. Das direkte Duell der punktgleichen Teams. Stuttgart hat da im Moment die besseren Aussichten für einen Champions League Platz. Daniel Günther.
11: Es kann gut sein, dass der VfB Stuttgart sich nochmal kräftig ärgern wird, dass man die vielen Chancen auch in dieser zweiten Halbzeit nicht genutzt hat. Gerade eben gab es die nächste und auch die nächste Parade von Marc Flecken, dem besten Leverkusener. So steht es weiter, in Anführungszeichen, nur 2:1 für den VfB Stuttgart. Und dieses 2:1 ist aber mal sowas von verdient. Leverkusen kam hier so gut rein in dieses Spiel, hat früh getroffen zum 1:0. Aber dann hat der VfB die Sache gedreht und ist hier eindeutig die bessere Mannschaft. Und eines ist mal klar, wer dieses Spiel verliert, ist womöglich raus im Kampf um die Champions League-Plätze oder um den letzten Champions League-Platz. Wiederholt der VfB den Ball, kommt mit dem Mirovic. Der VfB führt verdient mit 2:1.
2: Ja, und dann gehen wir gleich nochmal nach Leipzig zum Spiel RB Leipzig gegen den FC St. Pauli. Die RB-Prominenz ist versammelt und die sieht mittlerweile auch ein schönes Spiel der Leipziger, Jan Günther, oder?
10: In Leipzig mussten sie in der Regie gerade auf die Stopptaste drücken und die Torhymne war ganz schön abwürgend, denn der Jubel, der war gerade eben groß. Brian Gruder mit dem Treffer zum 3:0 hat er den gegnerischen Torhüter umkurvt und dann den Ball in den Kasten gebracht, aber dann gegen die Fahne des Schiedsrichterassistenten nach oben, die Entscheidung abseits und da wird im Hintergrund sicherlich nochmal nachgeguckt, aber das Spiel ist jetzt auch freigegeben. Der Check ist durch und das heißt nicht das 3:0 für RB Leipzig in dieser 64. Minute. So hat Pauli aber trotzdem noch eine riesige Aufgabe. Muss 2 Tore aufholen. 0:2 der Rückstand.
2: Ja, danke Jan Günther. Und dann gehen wir auch nochmal nach Stuttgart zur Partie VfB gegen Bayer Leverkusen. Denn da hat es auch geklingelt. Wer hat denn für wen ein Tor erzielt? Daniel Günther.
11: Manchmal wird Überlegenheit dann doch belohnt. Der VfB Stuttgart hat getroffen, verdientermaßen zum 3:1. Und es war Dennis Undorf, der eine Flanke von der rechten Seite akrobatisch ins Leverkusener Tor versenkte. Und das war dann doch die ein oder andere Chance zu viel, die Bayer Leverkusen zugelassen hat. Der VfB lag hinten mit 0:1, hat das Spiel nicht nur gedreht, sondern führt jetzt mit 3:1 gegen Bayer Leverkusen.
2: Und steht in der Live-Tabelle auf dem 4. Tabellenplatz und damit auf einem Champions-League-Rang. Wir schauen schnell noch in die 2. Fußball-Bundesliga. Da hatte der 1. FC Magdeburg ja Grund zum Jubeln. Der gewann heute sein Auswärtsspiel bei Holstein Kiel 3:1 und machte einen großen Schritt in Richtung Klassenerhalt. Henrik Lückhoff.
3: Am Ende feierte die Mannschaft mit den rund 1.400 Magdeburger Fans im Auswärtsblock diesen enorm wichtigen Sieg, mit dem Magdeburg zumindest nicht mehr direkt absteigen kann. Je nach Ausgang der Spiele der Konkurrenz am Sonntag kann der Klassenerhalt dann auf dem Sofa gefeiert werden. Das Spiel in Kiel war zunächst ausgeglichen, bis Hugoné und Stahlmach kurz vor der Pause für den Magdeburger Doppelpack sorgten. Nach einer knappen Stunde sorgte Artig mit einer direkt verwandelten Ecke für das 3:0. Danach ließ der FCM fast nichts mehr zu, hatte sogar noch beste Chancen zu erhöhen. Stattdessen gab es aber noch in der Nachspielzeit den Gegentreffer durch Kapralik, aber mehr als Ergebniskosmetik war es nicht. So holte Magdeburg einen verdienten 3:1-Sieg.
2: Dynamo Dresden verpasste dagegen ein Erfolgserlebnis, musste sich bei Eintracht Braunschweig mit 1:2 geschlagen geben, steht aber auch immer noch überm Strich und sollten morgen die Kellerkinder erneut patzen, dann könnten sowohl Magdeburg als auch Dresden den Klassenerhalt perfekt machen. Wir schauen wieder in die Fußball-Bundesliga, 4 Spiele heute, die um 15.30 Uhr begonnen haben, und wir wollen natürlich wieder live dabei sein in der Bundesliga-Schlusskonferenz, und die starten wir heute bei der Partie Stuttgart gegen Leverkusen und Detlef Lindner.
15: Wenn man die Möglichkeiten, die Chancen, die Torchancen des VfB Stuttgart wiegen könnte, die kannst du nicht tragen. Das sind über 100 Kilo an Torchancen und sie führen vollkommen verdient. Was ist mit Leverkusen los? Mit 3:1 gegen teilweise lethargische, nicht wollende Leverkusener, die sich jetzt an der Mittellinie so hin und her tasten, das sieht teilweise schon fast hilflos aus. Stuttgart derzeit auf Champions League Rang 4 und dahinter die Hoffenheimer. Flo Winkler, gegen Bremen tun sie sich schwer.
16: Ja, in Überzahl, aber Stuttgart spürt den Nacken, denn die Führung hat weiterhin Bestand auf Rang 5 von Hoffenheim. Genauso viele Punkte wie der VfB. 1:0 seit der 27. Minute durch Touré, der ist mittlerweile raus. Alexander Prass in der Partie, aber in der Partie auch besser angekommen sind die Bremer seit der 5. Minute durch die rote Karte für Sugawara, den Japaner, den Rechtsverteidiger. In Unterzahl machen es besser, haben gute Möglichkeiten, wie in der 50. Ein Superkonter, ein Jinma vergibt, aber völlig frei, kläglich gegen Olli Baumann, den Hoffenheimer Keeper. 1:0 hier und ein bisschen komfortabler sieht das aus in Sachen Champions League für RB Leipzig gegen St. Pauli, Thorsten von Wege.
17: Genau so ist es. Die Leipziger führen mit 2:0 gegen St. Pauli. Die Tore kurz vor der Pause, aber es Schlager und kurz nach dem Wechsel Orban. Jetzt wieder eine Ecke für die Leipziger. Die geht allerdings an Freund und Feind vorbei, dann in die Arme des Schlussmanns vom FC St. Pauli. Die St. Paulianer haben hier gut gespielt in der ersten Halbzeit, hatten hier tatsächlich auch ihre Möglichkeiten. Als Beste wohl einen Lattenschuss in der 30. Minute, aber sie haben nichts Zählbares draus gemacht. Deswegen führt hier Leipzig und ist drauf und dran, die Champions League klar zu machen für die kommende Saison. Wir gehen weiter zu Augsburg gegen Borussia Mönchengladbach und André Siems.
18: 2:0 für den FC Augsburg. 68 Minuten gleich durch. Ecke, rechte Seite, Kömür, der gerade den Supersprinter gemacht hat, am linken Flügel durch ist und vorbei an allen. Und dann konnte gerade noch mit vereinten Kräften die Gladbacher den Ball über die Auslinie buxieren. Kömür wartet jetzt noch ein bisschen drinnen. Ist natürlich auch Gregoritsch, der 34-Tore-Mann. Insgesamt nicht in dieser Saison für den FCA. Damit fast der beste Ball kommt rein. Kopfballtor! Für den FCA! 3:0. Es ist wieder Fellhauer gewesen, der die Birne hinhält. Er spielt auf den kurzen Pfosten. Fellhauer steigt nach oben, köpft ihn rechts oben ins Kreuzeck rein. Nikolas geschlagen. Die drei, die da vorne stehen von der Tankstelle am kurzen Pfosten, kommen nicht hin. Das ist natürlich gar nicht gut gewesen. Dazu noch einer weggeblockt, ein Gladbacher. Deswegen jetzt 3:0 für den FCA. Aber ich glaube, der Schiedsrichter steht noch da. Es wird noch ein bisschen diskutiert. Ball ist drin gewesen, Tor ist aber nicht gegeben worden. Anscheinend davor Foulspiel gepfiffen vom Schiedsrichterassistenten, der die Fahne oben hat. Und abseits auch noch. Also auf jeden Fall eine ganz, ganz knappe Entscheidung. 2:0 jetzt hier bleibt es bei den FC Augsburg, der wirklich unfassbar effektiv ist. Effektivität, das tritt auf den VfB Stuttgart zu, oder Detlef?
15: Der VfB arbeitet am nächsten Treffer, das wäre das 4:1, aber so weit sind wir noch nicht. Führig auf der linken Seite im Strafraum, gibt ihn mal zurück auf Mittelstädt. Mittelstädt auf Stiller. Stiller nochmal mit dem Querpass an die Box, Flecken ist raus, klebt für meinen Geschmack oft ein bisschen mehr auf der Linie. Den Ball hat er, erst rausgekommen, der Keeper von Bayer Leverkusen. Macht eine gute Partie, hat einige tolle Aktionen gehabt. An dieser 3:1 Führung nach einer knappen Stunde und auf 6 Meter Volley genommen. Und die Flanke von der rechten Seite, Leveling, die saß ganz genau auf dem Fuß von Undav, der hinter der Spitze, hinter dem Mirovic eine starke Partie macht. 2 Auswechslungen, Spiel kurz unterbrochen. Ich kann das alles schildern. Und diese 3:1 Führung, dieser Schwung des VfB Stuttgart könnte den VfB dann nach der Saison helfen, in der Champions League zu spielen. Das alles ja noch sehr unsicher. Aber zurzeit 4. Platz in der Blitztabelle. Punktgleich 61 Punkte mit dem 5. mit Hoffenheim. Und dann auf Rang 6 Leverkusen mit 58 Zählern. Ich habe mich schon gefragt, Leverkusen, Leidenschaft oder Lethargie heute. Meistens ist er die Unkonstanz, die Konstante bei Leverkusen nach 2 Siegen und heute sind sie nicht gut drauf. Sie haben kein Rezept gegen diesen schwungvollen VfB, kommen jetzt aus dem Mittelkreis. Aber auch da müssen sie wieder abstoppen. Tabsoba, der ist hinten nur aufgefallen durch einige gezielte Tritte. Eins hat da gegen Demirovic auch tatsächlich zum Strafstoß. Mittelstädt hat es dann eingelocht, geführt. Leveling, die Stuttgarter. Schwung, der Sturm kommt wieder. Sie sind jetzt natürlich beflügelt. Leveling versucht es alleine, bleibt erst nochmal hängen. Sie kommen nochmal aus dem Mittelfeld. Stiller, immer noch die Gefahr da. Allerdings noch 40 Meter. Ja, jetzt kommt Leverkusen mal ein bisschen raus. Genau, ist ja eine Idee, mal ein bisschen höher zu pressen. Warum denn nicht früher? Also Leverkusen muss was bieten, sonst läuft das ja nicht mehr. Und Bremen muss auch was bieten in Hoffenheim, Flo Winkler.
16: Liegt weiterhin mit 0-1 zurück. Es ist die Bremer Suche nach dem Schlusspunkt für die Saison. Ein Zähler würde reichen und dann wäre Bremen final gerettet. Aber sie müssen jetzt aufpassen, weil Hoffenheim kommt über die rechte Seite. Wouter Börcher legt ab an der Torauslinie für Zufall. Flagge kommt rein. Kopfball von Isak erstmal raus aus dem 16er. Bremen macht das in dieser zweiten Halbzeit deutlich besser. Sie spielen gefährlicher nach vorne. Aber die Abschlüsse allen voran. Justin Ginmar, 5 hat er gehabt. Alle relativ kläglich aufs Tor gebracht oder eben auch mal geblockt, weil die Hoffenheimer dann schnell noch irgendwie hinter den Ball gekommen sind.
18: In Augsburg. Also jetzt muss doch aber zählen, oder? Gregoritsch, 3:0. Linke Seite, Kömür dribbelt sich schön an der 16-Meter-Raumlinie entlang. Es geht keiner hin von den Gladbachern. So nach dem, wie bei der Hochzeit fast zu Spalier gestanden. Dann legt er sich den Ball auf rechts. Das ist so eine Mischung aus einem Schuss und einer Flanke gewesen. Nikolas wusste das selbst nicht, hat auch nicht richtig freie Sicht gehabt. Der Schlussmann, der Fohlen. Und dann geht der Ball ganz schön unten ins Eck rein. Nikolas mit der Hand noch dran. Direkt vor die Füße von Gregoritsch. Und der links unten rein ins lange Eck. 3:0. Es ist wie in der ersten Halbzeit. Mehr Ballbesitz für die Gladbacher. Mehr gewonnene Zweikämpfe für die Augsburger. Und was die Effektivität angeht, Augsburg brutal stark. 3:0, Doppelpack Gregoritsch. Insgesamt sein 35. Tor für den FC Augsburg in dieser Saison. Das 6. Damit ist er der beste Torjäger des FCA. Hat sogar eins mehr als Alexi Claude-Maurice. Der sitzt momentan nur auf der Bank. Wirklich richtig starkes Spiel von den Augsburgern und sehr effektiv. 3:0, nächste Station ist Leipzig. Thorsten vom Wege, da plant man schon für die Champions League.
17: Ja, kann man, glaube ich, machen. Reichliche Viertelstunde noch. 2:0 für RB Leipzig. Die spielen in diesem zweiten Spielabschnitt ein halbes, wie wir es vom Bolzplatz kennen. Also nur eine Mannschaft am Ball, der Rest am Verteidigen. Und die Mannschaft, die am Ball ist, das ist eben RB. Und die haben jetzt bloß ein Problem. Sie wollen jetzt hier nicht nur schöne, oder sie wollen nicht nur Tore schießen, sondern sie wollen auch noch schöne Tore schießen. Deswegen geht das bis in den Strafraum. Hackespitze 1, 2, 3. Und dann kommt mal noch eine Ablage und noch ein Rückzieher mit dem Schuh. Und folgerichtig geht der Ball dann aber eben nicht rein, sondern irgendwann eben immer noch ein Abwehrbein von St. Pauli. 2:0, jetzt wieder Leipzig im Ballbesitz, spielen raus auf die rechte Seite, auf Riedle Baku, der könnte nochmal weiterspielen auf Außen, auf Gruder, der das dritte Tor schon gemacht hat, aber da wurde wegen Abseits weggepfiffen. Jetzt hat Gruder den Ball, ist im 1:1 gegen seinen Abwehrspieler, steht voll in der Sonne, wackelt einmal nach links, einmal nach rechts, tunnelt dann seinen Gegner, muss eigentlich Freistoß geben, weil der einfach nur umgeschubst wurde, dieser Gruder, aber der Unparteiische sagt, nö, lassen wir laufen. Deswegen jetzt die Möglichkeit mal zu kontern für die Gäste, die spielen jetzt erstmal schlau über Irvine auf die rechte Seite, aber dann sind schon wieder 3 Leipziger in der Rückwärtsbewegung da. Trotzdem kommt der Ball nochmal in die bedrohte Zone. Jetzt sind sie hier 16 Meter vor dem Strafraum der Leipziger und dann ist die Gefahr vorbei. Und auf der anderen Seite könnte die Post abgehen. 2:0 bleibt es hier nach wie vor für RB Leipzig gegen den FC St. Pauli. Und deswegen gehen wir weiter nach Stuttgart. Zu Stuttgart gegen Leverkusen. Detlef Lindner, bitte.
15: Der Torschütze ist rausgegangen zum 3:1. Dennis Undav, der hat überhaupt keine Lust gehabt, da rauszugehen. Ich habe keine Verletzung gesehen für den Kapitän, heute zumindest Kapitän, weil Karasor ja gesperrt ist. Der Freistoß jetzt für Leverkusen aus dem Mittelfeld hinein. 2 Stuttgarter behindern sich da gegenseitig, haben sich da leicht verletzt am Boden. Stiller, Mittelstädt erheben sich aber hoffentlich auch gleich wieder und dann kann die Partie mit Einwurf Leverkusen weitergehen. 3:1, noch kurze Unterbrechung. Stiller am Boden, der Mittelfeldspieler des VfB Stuttgart, gleich Einwurf für Bayer Leverkusen. Leverkusen ganz früh in Führung gegangen. In der ersten Minute, was sage ich, 34 Sekunden, drittschnellster Treffer in der Bundesliga ever. Also, das musste er erstmal bringen. Aber statt Rückenwind haben sie Gegenwind bekommen. Den haben sie sich selbst gemacht. 1:1 Demirovic, 2:1 Strafstoß Mittelstädt, Undav mit dem 3:1 und vor dem 2:1 Strafstoß Mittelstädt. Was für VR-Aktionen. Das alles ab 18 Uhr in der ARD Sportschau zu sehen. Dieses Drama. Ich habe sowas noch nie gesehen in der Bundesliga. Hin und her und her und hin und Unklarheit. und sonst was. Da Leverkusen jetzt noch einmal kommt, die ARD Sportschau wird das alles aufarbeiten. Und da bin ich mal gespannt, zu welchem Ergebnis die Sportschau da kommt. Was da passiert ist, das möchtest du in der Bundesliga und international überhaupt nicht im Fußball sehen. Da war ganz viel Sand im Getriebe bei VAR und Schiedsrichter Robert Schröder. Jetzt aber Leverkusen, Eckball kurz ausgeführt. 1-3 liegen sie zurück. Sie müssen was bieten. Die Champions League-Teilnahme, sie winkt. Aber sie müssen. Grimaldo, auch ein bisschen lasch heute. Ohne Schwung, ohne Flankengenauigkeit, bleibt hängen. Ball nochmal zurück im Mittelfeld. 30 Meter. Leverkusen, Ball hinein in den Stuttgarter Strafraum. Noch einmal Nübel. Ach ja, da spielt er auch noch mit. Nübel fischt sich den Ball runter und hat den Ball 3-1 ungefährdet bisher. Die Führung für den VfB Stuttgart. Und ich wundere mich über die Hoffenheimer, Flo Winkler, dass da wenig kommt gegen Zin Bremer.
16: Ja, da gehe ich mit, Detlef, denn seit der 5. Minute diese rote Karte für Sugawara nach einem üblen Tritt auf die Wade von Basumana Touré war berechtigt. Musste sich Sören Storks kurz mal am Bildschirm nochmal anschauen, um sicher zu gehen. Aber das ging dann auch in Ordnung. Aber was Hoffenheim dann draus macht mit diesem knappen 1-0 bislang, ist zu wenig. Auf der anderen Seite.
2: An dieser Stelle schauen wir schnell auf die Straßen in Mitteldeutschland. Achtung, es gibt einen Falschfahrer auf der A2 Hannover-Berlin in Höhe Peine-Ost. Ist ein Falschfahrer unterwegs. Bitte äußerst rechts fahren und nicht überholen. Wir melden, wenn die Gefahr vorbei ist. Auf der A2 Hannover-Berlin in Höhe Peine-Ost ist ein Falschfahrer unterwegs. Fahren Sie bitte äußerst rechts und überholen Sie nicht. Ja, und jetzt geht's gleich wieder hier bei MDR Aktuell zurück in die Fußball-Bundesliga und in die Schlusskonferenz.
16: Um die Champions League, wenn auch aktuell nur auf Platz 5. Abschlag von Mio Backhaus, weit nach vorne auf die halblinke Position, abgefangen von Cole Campbell. Die Blauen, die Hoffenheimer wollen sofort ausschweren, bleiben aber hängen. Mbangula holt sich auf dem linken Flügel die Kugel mit dem Mann im Zusammenverbund und Zusammenspiel. Friedel jetzt auf den eigenen Keeper erstmal, auf Backhaus, der fast schon einen Libero gibt, da raus aus dem 16er. Aber Bremen tut sich schwer im Spielaufbau, gute Viertelstunde noch offiziell hier. Und Sachen Champions League ist Leipzig mal entspannt auf dem Weg, das alles klar zu machen, Thorsten, heute gegen Leipzig, gegen Pauli.
17: Ja, kann man so sagen, das liegt tatsächlich daran, dass St. Pauli nicht mehr allzu viel einfällt, obwohl es die Hamburger jetzt mal in die Leipziger Hälfte geschafft haben mit allen Feldspielern, das hatten wir noch gar nicht in dieser zweiten Halbzeit. Demzufolge spielen sich den Ball jetzt erstmal zu, suchen da irgendwo die Lücke in der massiv stehenden Leipziger Hintermannschaft und da ist natürlich auch ein bisschen Gefahr drin, während Leipzig jetzt schon wieder presst und demzufolge schon wieder rausrückt, denn geht hier was schief, dann sind sie natürlich mit ihrem Umschaltspiel, und dafür sind sie ja bekannt bzw. berüchtigt bei der Gegnerschaft, die Leipziger durchaus in der Lage, auch im eigenen Stadion mal einen Konter zu laufen. Was mir imponiert, ist die Fanszene von St. Pauli, denn die liegen hier 0-2 zurück. Die wissen, es geht gegen den Abstieg und die bräuchten ja eigentlich jedes Tor und jeden Punkt und trotzdem machen die Alarm im Stadion und das Leipziger Publikum, das verhält sich da auffallend ruhig im Augenblick. Ich hoffe, dass da nichts passiert ist bei den Fans. Das hatten wir ja auch schon oft genug, dass der Support dann eingestellt wurde, weil es irgendeinen gesundheitlichen Notfall gab. Wie auch immer, 2-0 führt Leipzig. Wir haben 78 Minuten gespielt, 12 Minuten fehlen noch bis zur Champions League für RB Leipzig. Augsburg gegen Gladbach, wie lange ist da eigentlich noch zu spielen, André?
16: 12 Minuten noch, 3-0 für Augsburg, Freistoß Gladbach, das Ganze so 24 Meter zentrale Mittelstürmerposition. Damen in der Mitte, relativ gut postiert, Ball über die Mauer drüber, der kommt knapp über die Querlatte drüber, auch ebenfalls. Damen wäre noch dran gewesen, sogar mit der Faust, ist aber nicht mehr da. Schiedsrichterassistent rechts draußen hat mit großen Augen drauf geguckt, aber gleich gesehen, dass da alles fair zugegangen ist und es somit keine Standardsituation mehr gibt. Jetzt gibt es einen Wechsel gleich bei den Augsburgern, zwei stehen parat. Rausgeht Mert Kömür, der wirklich eine Menge gemacht hat und weite Wege gegangen ist. Reinkommen wird gleich Alexi Claude-Maurice und auch noch Rodrigo Duarte Ribeiro. Ein Mann wie ein Säbel, so klingt er wenigstens, wie einer dieser guten 5-4 Musketier-Filme. Aber das dauert noch ein bisschen, hier tut sich wirklich gar nichts. Augsburg hat alles im Griff, es sind noch 11 Minuten, 3-0 der FCA vorne. Und mächtig Remi Demi bei Stuttgart und Detlef Lindner.
15: Und viele Pausen, immer wieder Pausen. Eben Kofane, der Leverkusener, Kopfverletzung nach Henriks Zusammenprall, ist er einige Zeit liegen geblieben und der Kameruner musste behandelt werden, aber alles okay. Er spielt wieder, aber bringt natürlich wieder Verletzungen mit sich. Wir haben jetzt noch, lasst mich schauen, 16 Minuten zu spielen. Und auch hier würde ich sagen, wie André auch in Augsburg, nein, es ist nicht entschieden, aber der VfB Stuttgart hat die Partie mit 3-1-Führung im Griff. Das kann sich natürlich alles wieder ändern, aber im Moment sehe ich da keine Anzeichen, weil Leverkusen einfach nicht das spielt, was sie spielen können. Ich behaupte das einfach mal, weil gegen Leipzig ging es ja dann tatsächlich. Und heute gegen Stuttgart Haben sie keine Lust? Haben sie nicht die Kraft? Haben sie nicht die Konzentration? Haben sie nicht den Willen? Ich weiß es nicht. Fließen die Prämien nicht? Keine Ahnung. Kann doch alles nicht sein. Ich meine, du spielst um die Champions League-Teilnahme. Meine Güte. Was darf es denn noch sein? Einwurf vor Julmann, dem Leverkusener Trainer, von Henrichs, dem Abwehrspieler des VfB Stuttgart. Ball jetzt in der Abwehr von Leverkusen, Tabsoba, angekommen. Jetzt müssten sie halt mal schnell rausspielen. Auch das ist nicht so ganz einfach, weil Stuttgart will, weil Stuttgart leidenschaftlich ist. Meist einen Schritt schneller, wie jetzt Chapeau im Mittelfeld, im Zweikampf. Sie gefallen mir einfach besser. Sie sind spritziger. Einwurf, Grimaldo in der eigenen Hälfte. Oh, auch da wieder kein Schwung drin. Was ist mit Leverkusen los? Ich kann's so ganz schnell von der Tribüne nicht beantworten. Ich würde gerne mal runtergehen, mit dem Leverkusener Trainer sprechen, ob der es weiß. Ich weiß es nicht. Wir sind Florian Winkler, hoffentlich du, mit mehr Schwung von beiden, Hoffenheim gegen Bremen.
16: Tja, ich würde mir auch gerne die Frage stellen, warum macht Hoffenheim mit einem Mann mehr seit der 5. Minute nicht einfach den Deckel drauf? Flanke von Zufall. Genau deswegen. Die kommen einfach wie Streuobst in den 16er der Bremer und keiner kann die irgendwie pflücken, was da an Pässen oder Flanken mal da reinkommt. Es ist zu wenig, bis auf einen Pfostenschuss und in der 61., 62. Minute noch von Börcher. Da eine knappe Kiste. War das bislang sehr, sehr wenig. Vielleicht noch ein Distanzschuss, den wir mit in die Statistik nehmen, von Prass aus 20 Metern, der Backhaus da zu einer guten Parade zwingt. Aber das war es dann. Das ist dann aus meiner Sicht jetzt 79. Minute läuft. Zu wenig und trotzdem bleiben sie im Rennen um die Champions League dicht dran am VfB Stuttgart. Und Werder Bremen versucht in Unterzahl dieses Spiel noch so ein bisschen offen zu halten. 11 Minuten bleiben ihnen noch, zumindest offiziell plus Nachspielzeit, vielleicht doch hier noch ein Pünktchen mitzunehmen. Das würde reichen, um die Klasse zu halten. Und wenn wir schon bei Rechenspielchen sind, sollte Wolfsburg heute Abend gegen die Bayern dann verlieren und beim Spielstand von Pauli in Leipzig, dann wärst du auf der Couch einfach in der Klasse geblieben. Aber das wollen sie natürlich so nicht. 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Das noch mit auf den Weg gebracht. Spiel aktuell unterbrochen, gibt einen Wechsel. Isaac Schmidt muss raus. Dementsprechend ist das Spiel unterbrochen. Also weiter nach Leipzig zu Thorsten.
17: 2:0, nach wie vor der Spielstand. 8 Minuten noch auf der Uhr. Große Nachspielzeit wird es nicht geben. Na klar, es gab da seine Tor. Vielleicht eine Minute oder 2 Minuten drauf, aber dann sind sie durch, die Leipziger. Dann sind sie wieder dort, wo sie sich selbst am liebsten sehen. In der Champions League. Gerade gab es noch einen Wechsel. Ich dachte schon, Diomandé geht raus. Nee, dann nahm Gruda vom Platz, der Leipziger Trainer, und wechselte Diomandé von der linken auf die rechte Verbindung. Dort, wo er sich eigentlich am wohlsten fühlt, der Ivora. Jetzt ist er auch schon am Ball, tänzelt mit dem Ball, tänzelt mit seinem Gegner, tänzelt mit 2 Gegnern, hat sich durchgesetzt gegen beide, spielt den Ball dann zurück auf Baku dann weitergespielt auf Willi Orban. Der verteilt das Spielgerät jetzt auf die andere Seite und demzufolge spielt Leipzig hier nach wie vor so, dass man den Gegner regelrecht einschnürt am eigenen Strafraum, aber selbst eben kaum zu Chancen kommt, weil man es besonders schön machen möchte. Besonders einfach hätte hier vielleicht schon das 3. oder 4. Tor für die Leipziger gebracht, aber auch so scheint die Sache hier 7 Minuten vor Ultimo eigentlich entschieden und Leipzig auf dem Weg in Richtung Champions League. Das heißt, dann wäre es ja eigentlich klar, egal wie die Konkurrenz spielt, Leipzig wäre dann in der nächsten Saison wieder dabei. Und der FC St. Pauli, der müsste warten bis zum 34., zum allerletzten Spieltag, um dann vielleicht im direkten Duell mit den Wolfsburgern doch noch was lösen zu können in Richtung Klassenerhalt. Erste Halbzeit, der St. Paulianer war okay, in der zweiten spielt nur noch RB, deswegen geht die Führung auch in Ordnung. Und wir gehen zum FC Augsburg nach Borussia Mönchengladbach. Machen die Augsburger aus Gladbach eine Puppenkiste?
16: Ja, absolut. So sieht's aus. Momentan 7 Minuten, 3:0 für den FCA, der viel mehr inzwischen auch vom Spiel hat und vor allen Dingen auch spielerisch viel mehr Szenen löst. Bei den Fohlen ist das tatsächlich oft mal nur so Ball in Richtung 16-Meter-Raum des FCA und dann hoffen, dass irgendeiner vorne rankommt. Man merkt einfach, dass Tabakovic nicht dabei ist, der Top-Torjäger von der Borussia, und ohne die haben sie auch nicht diese Durchschlagskraft. Das kommt aber auch gerade auch von einem Rocco Reitz aus dem Mittelfeld viel zu wenig nach vorne. Also die sind heute wirklich alle sehr limitiert und hinten Matsima, der hält zusammen mit Chef Hauwe-Leo die Dreierkette super zusammen. Jetzt mal Spielverlagerung auf die rechte Seite rüber, 10 Meter schon von der Mittellinie entfernt. Dann geht's wieder rein ins Halbfeld des FCA über Massengo. Der Versuch auf die halbrechte Position rüber zu spielen, der eingewechselte Ribeiro im Fallen noch einmal zurückgelegt auf Cesica über Matsima, 5 Meter von der Mittellinie entfernt, noch drinnen in der Hälfte des FC Augsburg, nach vorne wieder gespielt zu Massengo, Massengo zurück auf Matsima. Dann versuchen sie jetzt mal die Gladbacher ein bisschen rauszulocken.
18: Massengo rein in den Mittelkreis. Jetzt kann es mal schnell gehen. Mit Ribeiro, Alexi, Claude Moris durchgesteckt. Vorbei an gleich drei Innenverteidigern, die sich da hinten zu so einem Pärchen, ein Pärchen ist es ja nicht, aber zu einem Dreier zusammengefunden haben. In der Hoffnung, dass vielleicht da noch einer durchkommt. Ist aber nicht passiert bei den Augsburgern. Die Gladbacher können wieder umschalten, spielen den Ball über die linke Außenlinie rüber. Das nur mal, damit man so einen kleinen Eindruck bekommt, wie das Spiel momentan verläuft. 5 Minuten sind es hier noch. Augsburg mit 3:0 vorne und so langsam müsste doch eigentlich jetzt auch schon der geneigte Stuttgart-Fan sich sein Feierabendbier gönnen, oder Detlef?
15: Ich glaube, die trauen im ganzen Frieden noch nicht, auch wenn du 3-1 führst. Aber ja, irgendwas Kaltes nach durchaus warmen Temperaturen. Stadion teilweise halb im Schatten, teilweise Sonne. Sieht jetzt zumindest mal auf der Sonnenseite Leverkusen, wie sie angreifen. Gibt einen Eckball ganz selten, ganz, ganz selten. Diese Offensiv, na, ich möchte nicht mal Drang sagen von Leverkusen, die ja 1:3 zurück sind. Tor bei Thorsten in Leipzig.
17: 4 Minuten vor Ultimo wird es vielleicht doch nochmal spannend. 2:1, der Anschlusstreffer für die Hamburger. Abdullah Sessay, der hier ins Spiel gekommen ist in der zweiten Halbzeit, der macht das Tor aus dem Nichts heraus. Da gab es einen Ball, der mehr oder weniger glücklich zu ihm sprang. Und dann hat er eben einfach mal draufgehalten und getroffen. War drin das Ding, 2:1. Wackelt Leipzig hier etwa nochmal? Oder hat St. Pauli doch noch die zweite Luft, um einen Punkt zu machen im Kampf gegen den Abstieg? Wir werden es erfahren und gehen noch zur TSG nach Hoffenheim zu Florian Wickler.
16: Ja, weiterhin die knappe Führung und die Frage, hat Bremen noch genug Körner im Tank, um vielleicht doch nochmal hier zurückzukommen. Ein vom eingewechselten Maximilian Wöber gekommen für Isak auf Höhe der Mittellinie. Linke Seite schleudert den Ball nach vorne Richtung Demand. Der kann sich aber durchsetzen. 9-2 Hoffenheimern verfolgt, geht jetzt aber in den Zweikampf und dann gegen Cole Campbell hat er das Nachsehen. Hoffenheim mit dem Ball gewinnen, will sich jetzt erstmal wieder sortieren. Braucht aber immer sagen. Fehlpass jetzt von Börcher. Aufgepasst von Senelinen und von einem Bangula in der Zentrale. 20 Meter weg, legt den Ball links raus auf Demand. Der hat ein bisschen Platz auf Höhe des 16ers. Flanke kommt rein, aber keiner kommt wirklich dran. Nachgesetzt von Grüll. Legt in die Mitte ab. Bremen versucht nochmal ein bisschen Druck aufzubauen, ohne zu extrem ins Risiko zu gehen, ohne zu weit aufzurücken, weil sie wissen, das hat Hoffenheim mit all seiner Qualität schnell überspielt und den Ball haben sie sich mittlerweile auch wieder geschnappt. Die Kraichgauer 85. Minute läuft, Zufall auf der rechten Außenbahn, ein bisschen Platz, schickt erstmal den gestarteten Cole, aber

0: auf der einen Seite alles, was offensiv laufen kann, zu bringen. Damit meine ich die St. Paulianer und die anderen Zeit von der Uhr zu nehmen. Damit meine ich RB Leipzig. Deswegen ruht hier das Spiel. Aber die Ausgangsposition, die ist klar. Gewinnt Leipzig das Ding, ist man definitiv dabei. Und wenn St. Pauli hier noch einen Punkt machen könnte, dann hätte man sich eine gute Ausgangsposition verschafft für den Kampf um den Klassenerhalt am 34. Spieltag. Deswegen gehen wir jetzt, da hier der Ball ruht, zu Augsburg gegen Gladbach. André Siems, bitte.
1: Das Duell der Sorglosen, das gilt heute an den FC Augsburg. 2 Minuten vor dem Ende, der FCA vorne mit 3:0. Zweimal Gregoritsch, einmal Fellhauer. Das sind die Torschützen gewesen. Und wenn ich jetzt einfach nur auf das gucke, was Borussia Mönchengladbach heute zustande gebracht hat. 2 Schüsse aufs Tor von Stöger, einmal noch Bolin in der 64. Minute. Das ist halt dann auch zu wenig, wenn du was mitnehmen möchtest. Wie gesagt, phasenweise mehr Ballbesitz gehabt, vor allen Dingen immer gut gestartet, sowohl in die erste als auch in die zweite Halbzeit. Aber dann auch stark nachgelassen. Warum? Weil die Augsburger sehr gut gestaffelt sind, vor allen Dingen auch sehr nah immer an den Gegenspielern dran. Fast so ein bisschen immer auch Manndeckung, was sie da gemacht haben. Vorne wird Joe Skelly gesucht, da passiert aber nichts. Ball geht über die Grundlinie drüber. 3:0 Augsburg vorne, Stuttgart 3:1 vorne. Was haben die Stuttgarter heute so gut gemacht, Detlef?
2: Sie haben einfach den Willen gehabt, sie haben die Leidenschaft gehabt, sie haben den Schwung gehabt, sie wollten unbedingt. Und Leverkusen, ja, ich meine, das kannst du eigentlich auch erwarten. Aber ich habe es nicht gesehen. Ich habe all das nicht gesehen bei Leverkusen, auch jetzt. Ich denke immer, da muss eine Reaktion kommen. Aber stattdessen muss Leverkusen zurückeilen, weil Führig schon wieder Schwung aufgenommen hat auf der linken Seite. Gibt in die Mitte hinein Elchanus. Der Doppelpass war schlampig. Jetzt könnte Leverkusen mal zeigen, dass sie zumindest Geschwindigkeit im Mannschaftsbus mitgebracht haben nach Stuttgart. Freistoß aus dem Mittelkreis, 3:1 Führung, voll kommen verdient für den VfB. Allein Demirovic, okay, der hat 1:1 gemacht. Der hat noch 4, 5 weitere Tore schießen können. Was hatte der Mann für Möglichkeiten? Was hatte der für einen Einsatz? Was hat er gekämpft? Was heißt er gelaufen? Was hat er geköpft und gespielt? Was hat er sich in den Gegner reingetreten? Hat Leverkusen nichts entgegenzusetzen gehabt. Aber diese Chancen, boah, das hätte noch dicker kommen können für Bayer Leverkusen. Die jetzt auf der linken Seite Grimaldo ankommen. Jetzt hat er mal die Flankenmöglichkeit, unbedrängt in die Mitte. Schick, schick, schick. Ja, der ist auch noch dabei. Schuss aus dem Hinterhalt. Abgeblockt. Nübel ist da. Und um nochmal die Klärung reinzubekommen, das Restprogramm, Stuttgart derzeit auf Rang 4, am letzten Spieltag auswärts in Frankfurt, Leverkusen zu Hause gegen Hamburg. Das ist die Verteilung. Und Hoffenheim, vermeintlich Flo Winkler gegen Bremen in Führung, das leichteste Restprogramm, hat man vor dem Spieltag gesagt.
3: Ja, aber Bremen packt hier jetzt mal die Crunch-Time aus. Eben eine knifflige Situation. Handspiel von Ranac, ja oder nein, aber es ist erstmal Eckball für Bremen von der linken Seite. Die machen mehr Druck, gerade eben Kopfball von Grüll. Gerade noch im letzten Moment geblockt von Haidari. Und jetzt schwärmen sie aus, die Blauen. Mögliche Konterchance, aber da ist Mio Backhaus, Bremens Keeper, an der Mittellinie. Der will mitmachen, der will nochmal antreiben. In dieser jetzt 89. Spielminute. Hoffenheim wechselt nochmal, bringt Loschek und Prömel dann rein in die Partie. Also was Hoffenheim in dieser zweiten Halbzeit gezeigt hat, ist deutlich eher offensiv gefühlt im Minusbereich. Und gerade eben muss man wirklich sagen, Glück. Ranac, da war eine knifflige Situation. Nacht auf der linken Seite, der zieht den Arm weg. Ich dachte auch Hand, aber Schiedsrichter Sören Storks im Verbund mit Nicolas Winter im Kölner Keller gesagt, nee, war nix. Auf den Bildern ganz schwer zu erkennen. Bremen natürlich außer sich, allen voran Daniel Thune, Bremens Keeper. Hat dafür auch für seine Aufregung die gelbe Karte gesehen von Sören Storks. Spiel aktuell unterbrochen, Wechsel weiter hierhin. Knappes Ding, 1:0 nur für die TSG und knapp ist es auch bei Leipzig gegen Pauli, Thorsten.
0: Ja, die hätten aber längst den Deckel drauf machen können, die Leipziger auch nach dem 2:1 noch. Da war es der eingewechselte Nusa, der 2 Möglichkeiten hatte. Einmal glänzend pariert vom Pauli-Keeper, einmal einfach schwach geschossen. So bleiben die Hamburger hier noch in der Verlosung, da wir schon tief in der Nachspielzeit sind. 4 Minuten gab es insgesamt, 2 davon sind schon weg. Leipzig würde den 2:1 hier die Champions League klar machen, aber wir gehen nach Augsburg, André.
1: Giovanni Reyna mit dem 1:3 aus Sicht von Borussia Mönchengladbach. Die Augsburger haben es jetzt aber wirklich gar nicht mehr richtig gut verteidigt. Einmal schnell über die linke Seite, schön nach vorne gekommen. Dann über Umwege kommt der Ball direkt ins Zentrum rein zu Reitz. Der leckt nochmal ab in die Mitte. Und dann aus 8 Meter zentrale Mittelstürmerposition Giovanni Reyna vorbei an Finn Dahmen. Rein ins Tor, 1:3. Trotzdem glaube ich, das Ding ist hier durch. Weiter geht's, Stuttgart, Detlef.
2: Auswechslung, Rassignon kommt unter anderem beim VfB Stuttgart. Führig geht runter, Magno Mann ist mit dabei. Wir sind hier in den letzten 3 Minuten und es gab wieder einige Unterbrechungen. Es gab auch nochmal VAR, weil Demirovic hatte ja noch ein Tor geschossen nach der Pause. Da hieß es schon vermeintlich 3:1, aber vorher hat wohl Cema Tapsoba umgestoßen. VAR hat es

0: zeigt. Demirovic steigt jetzt zum Kopfball hoch, über seinen erblondeten Scheitel drüber. Nochmal Wagnermann, der eben eingewechselt auf der linken Seite des Strafraums von Leverkusen. Nochmal zurückgespielt des VfB Stuttgart. Cema Stiller, der hat auch schon was abbekommen von Tapsoba. El Hanous eingewechselt, kluger Pass auf die rechte Seite auf Asignor. Flanke nach innen, Flecken ist zur Stelle. An ihm lag es nicht, wenn diese Partie da heute verloren geht. Es lag mehr an der Geschwindigkeit und an der vielleicht auch taktischen Ausrüstung von Bayer Leverkusen, die auch mit dem hohen Pressing von Stuttgart auch jetzt wieder nicht zurechtkommt. Die letzten Minuten von Hoffenheim gegen Bremen, Flo Winkler.
1: Spielzeit läuft, 5 Minuten, davon ist eine knappe Minute rum und die große Frage, was wagt Werder noch? 0-1 weiter aus Gästesicht. Hoffenheim hat das Gefühl, die nehmen lieber mal Zeit von der Uhr, wagen nicht mehr allzu viel. Ball bei Oliver Baumann, raus aus seinem Kasten, wird angelaufen von Ginma. Bloß jetzt kein Fehlpass aus Sicht der TSG, rechts rausgespielt auf Ranatsch. Hier ist ein Handspiel, vermeintliches wurde auch nochmal überprüft aus dem Kölner Keller. Kein Handspiel, also kein Strafstoß, sehr zum Frust von Werder Bremen, Ball mittlerweile im Tor aus, gibt Abstoß für die Hoffenheimer. Knappe Führung und das wohlgemerkt seit der 5. Minute durch die rote Karte für Sugawara in Überzahl. Also da gibt es definitiv noch Luft nach oben, das schneller und klarer zu Ende zu spielen. Nächster Angriff der Hoffenheimer über die linke Seite. Abdullah bricht lieber nochmal ab im Duell gegen Marco Grüll. Bremen schmeißt sich nochmal in die Zweikämpfe. Friedel auf Höhe der Mittellinie. Ja, da kommt er nicht richtig ran. Im Mittelkreis jetzt Brümmel hat versehen seine Verabschiedung bekommen. Wird ja wahrscheinlich zum VfB Stuttgart wechseln. Der souveräne 31-jährige Mittelfeldstratege bei den Hoffenheimern. 1-0 weiter hier. Nachspielzeit läuft knapp 2 Minuten rum. 3 Minuten haben wir noch. Wie lange in Leipzig bei dir beim 2-1 gegen Pauli?
2: Gar nicht mehr in Leipzig. 2-1 ist der Endstart und damit das Spiel rum. Leipzig in der kommenden Saison wieder in der Champions League. Und die Gäste von FC St. Pauli, die müssen es am 34. Spieltag irgendwie richten, wenn sie denn auch in der Klasse bleiben wollen. Die hatten noch die Möglichkeit in der 3. Minute der Nachspielzeit, aber Irvine Schuss war zu zentral. Kein Problem für Leipzigs Keeper Pantefort. Ein verdientes 2-1 für die Leipziger, denn in der 2. Halbzeit waren sie klar überlegen und hatten bloß vergessen, noch ein paar Tore zu machen. Tore gab es aber dafür reichlich auch bei Augsburg gegen Gladbach, André.
3: Hier ist das Spiel auch vorbei. 3-1 gewinnt der FC Augsburg verdientermaßen gegen Borussia Mönchengladbach. Der Treffer von Rehner, übrigens der erste im vollen Trikot, kam zu spät. Die Augsburger damit nur noch einen Punkt hinter Platz 7. Geht da noch was in Richtung Europa? Fragezeichen. Hier feiert Augsburg. Weiter geht's zu Stuttgart gegen Leverkusen und Detlef.
0: Und hier die ersten Wadenkrämpfe. Stiller, der VfB-Mittelfeldspieler, 6 Minuten Nachspielzeit am Boden. 3-1 die Führung für den VfB Stuttgart gegen Leverkusen. Also 6 Minuten Nachspielzeit. Das ist ein dickes Ding, was uns dann auch erwartet zeitmäßig. Deswegen Florian Winkler, Hoffenheim gegen Bremen.
1: Letzten 2 Minuten der Nachspielzeit, gerade eben wieder so ein Angriffsversuch der Bremer über Marco Grüll, den Österreich über die rechte Seite, aber dessen Flanke zu unpräzise. Jetzt wieder Hoffenheim über den eingewechselten Adam Logic. So lange war er verletzt, der tschechische Stürmer, verliert aber den Zweikampf-Einwurf nochmal für Werder. Die versuchen nochmal irgendeinen Funken mit so einem Stöckchen und ein bisschen Holzwolle zu entfachen. Geht hier noch was beim Spielstand von 0-1 aus ihrer Sicht? So eine knappe Nummer, so lange in Unterzahl, alles reingeworfen, aber wenn ich die Körpersprache jetzt von Justin Ginma sehe, der abwinkt, weil Mio Backhaus den Ball sehr weit nach vorne gedroschen hat, Bremens Keeper. Das willst du nicht sehen und er kriegt auch den Anpfiff seines Keepers zurecht. Also da muss er sich dann doch in dieser Schlussphase ein bisschen mehr reinpfeifen und reinweisen und reinkämpfen. 4.000 mitgereiste Bremer Fans machen nochmal Stimmung, versuchen nochmal dran zu glauben. Während aber jetzt Hoffenheim den Angriff fährt, in der Zentrale ist Logic. Rechts raus wäre Zufall, sein tschechischer Landsmann mit ein bisschen Platz unterwegs am Strafraum. Eck spielt wieder zurück auf Abdullah und sie lassen es so ein bisschen austrudeln. Die letzten 60 Sekunden dieser Nachspielzeit. Jetzt Börcher, Walter Börcher zieht mal ab aus 25 Meter zentral mit dem linken Fuß. Knapp rechts oben am Knick vorbei. Also das war nochmal so ein kleiner nordbadischer Aha-Moment in dieser 2. Halbzeit. Viel zu wenig davon gesehen. 40 Sekunden noch hier. Nochmal nach Stuttgart. Auch da mit hohem Prickelfaktor die Partie noch, Detlef.
0: Ich habe so das Gefühl, bei 3-1-Führung Stuttgart im Grimaldo endlich mal eine Torchance Leverkusen. Sie sind ja kaum vorhanden, diese Möglichkeiten. Grimaldo Torchance, 20-Meter-Schuss, endlich mal satt, ein bisschen Raum gehabt. Stuttgart wird müde. Nübel im Kasten des VfB, klasse gehalten. Die Leverkusener kommen noch einmal, aber das ist behäbig. Auch sie haben wenig Räume, obwohl Stuttgart immer jetzt noch mal versucht, trotz Wadenkrämpfen, Stiller eben am Boden, die Räume eng zu machen. Also Stuttgart kämpft um die Champions League. Das kann ich von Leverkusen nicht behaupten. Hier haben wir noch dicke Zeit. Flo, bei dir weiter in Hoffenheim.
1: Nachspielzeit in diesen Sekunden abgelaufen. Den Atem spüren die Schwaben. Und jetzt ist auch Schluss. 61 Punkte hat sich die TSG erkämpft heute mit einem knappen, wirklich knappen und auch ganz ehrlich ein bisschen schmeichelhaften Sieg über so lange dezimierte Bremer, die sich ärgern und die heute Abend wahrscheinlich dem FC Bayern die Daumen drücken gegen Bayern München. Die letzten Worte in dieser Konferenz natürlich aus Stuttgart, Detlef.
0: Die Hoffenheimer noch ein Wort dazu am letzten Spieltag dann in Mönchengladbach. Bin mal gespannt, ob sie das wuppen. Fünfter Platz derzeit Hoffenheim. 61 Punkte, 5 Tore schlechter dazu gegenüber dem VfB Stuttgart. Stuttgart auf Rang 4, 61 Punkte auch, aber eben besseres Torverhältnis auch noch. Und die Stuttgarter eben am letzten Spieltag dann in Frankfurt. Das ist in dieser Saison auch nicht unbedingt ein Gigant. Nächste Krämpfe da hinten. Ich glaube, Chabot hat es erwischt. Also Stuttgart hat alles gegeben, hat sich ausgepowert, hat alles rausgeholt. Schiedsrichter schaut auf die Uhr und sagt, das lasse ich natürlich alles weiter und nachspielen, Robert Schröder. Aber was soll er denn auch sagen? Ich meine, Stuttgart führt 3-1. Die machen, glaube ich, jetzt nicht auf Zeitspiel, weil Leverkusen kann das eh nicht nutzen. Ich sage es mal so ein bisschen boshaft, weil sie irgendwie den roten Faden zu Hause gelassen haben. Grimaldo nochmal, 40 Meter Torentfernung. Wo soll er denn hinspielen? Meine Güte, bietet euch doch an, lauft mal ein bisschen, zeigt euch. Viel zu wenig in dieser Partie. Breite Brust, das hätten sie eigentlich haben müssen. Abwehr da hinten. Thiago Tomasch, der Stürmer in der Abwehr. Und er hat tatsächlich den Ball geblockt. Einwurf Leverkusen. Das sind die letzten 2 Minuten der Nachspielzeit. Sebastian Hoeneß musste auch ein bisschen eingebremst werden. Der VfB-Trainer, der hippelt sich da herum, ist ja ganz klar. Der war lässig und locker vor dem Spiel. Hat gesagt, er hat ein gutes Gefühl. Auf der anderen Seite Kasper Julmann, der kommt mir ratlos. Der kommt mir sprachlos vor. Der denkt sich ganz bestimmt in seinem Kopf, was haben wir denn heute gemacht? Was habe ich meiner Mannschaft da mitgegeben, was sie nicht verstanden hat? Habe ich ihr nicht gesagt, dass Stuttgart immer wieder sehr hoch pressen wird? Dass die aufgeladen sind? Asignor ganz alleine jetzt im Strafraum der Stuttgarter, in dem Leverkusener Strafraum wird den Ball noch abgelaufen. Grimaldo, der läuft wenigstens, ist nach hinten geeilt, hat geklärt. Und das ist ärgerlich, weil das hätte der nächste Treffer sein können. Asignor mit zu wenig Geschwindigkeit. Aber der VfB hat den Ball und das ist natürlich aus Sicht des VfB bei 3-1-Führung eine sehr angenehme Sache. Undorf da unten geht nochmal zum Trainer Sebastian Hoeneß. Ich glaube, Undorf ist leicht verletzt, muskelverletzt, humpelt ein bisschen. Hoeneß und er haben kurz geredet, kurz ausgeführt die Ecke. Das VfB, Elhanusch, die haben es nicht mehr eilig. Stuttgart spielt kurz, klein, klein, bisschen Show-Elemente dabei. Jetzt ist der Ball zum Einwurf bereit und es gibt auch nochmal einen Einwurf für den VfB Stuttgart. Ich kann nicht sagen, was gut gelaufen ist an diesem Tag für Leverkusen. Vielleicht das frühe Tor nach 34 Sekunden, Garcia. Ja, aber mehr fällt mir nicht ein. Ansonsten steht auf meinem Zettel immer wieder, und jetzt gibt es Handgreiflichkeiten. Die Leverkusener gegen Tomasch. Und es ist nicht nur verbal, da gibt es Handgreiflichkeiten. Es sind alle Spieler an der rechten Eckfahne. Es wird nicht mehr gekämpft, es wird geredet und gerangelt. Demirovic dort auch in der Mitte. Immer gespannt, was Schröder sagt, der Schiri, der keinen spitzen Tag erwischt hat. Ich habe das schon mehrfach angedeutet. Er beobachtet das aus einigem Abstand. Das macht er relativ gut. Ich wollte aber noch sagen, bevor sich das erklärt, Demirovic, für mich der Mann dieser Partie, der hatte so viel auf dem Fuß. Der hat sich so viel herausgearbeitet, auch so viel Unmögliches. Alle Achtung. Wow. Was für ein Spieler heute vor Undorf spielen. Tomasch sieht gelb und dann noch ein Leverkusener, der sieht dann auch nochmal gelb. Ich weiß nicht, ob Palacios es ist. Aber gut, das ist noch relativ glimpflich da abgegangen. Also die waren mit den Händen, ich möchte nicht sagen Fäusten, Körpereinsatz sowieso zugange. Die VfB-Bank ist aufgesprungen. Undorf und Leveling alle vorne ran. Die haben aber nicht mitgemacht. Jetzt hat Robert Schröder das Ganze ein bisschen beruhigt. Er hat, ich möchte ihm da nicht den ganzen Schuld geben, aber er hat auch für viel Hektik gesorgt. Eben von mir schon angesprochen, vor diesem Strafstoß 2-1 vor der Pause, Mittelstädt verwandelt. Er hat für viel Hektik und Unruhe gesorgt, sehr unsouverän mit diesem VAR, mit diesem Entscheid mit Bastian Dankert im Kölner Keller. Es hat ewig gedauert und war unklar. Leverkusen noch einmal mit dem weiten Ball, Schick, der hat so toll gespielt, hat 3 Tore gemacht gegen Leipzig und heute überhaupt nicht zu sehen. Und jetzt sagt Leverkusen, danke, danke Robert Schröder, dass du abpfeifst. Der VfB Stuttgart beendet aus seiner Sicht einen großartigen Bundesliga-Tag, gewinnt mit 3:1, hat nun alles in der eigenen Hand, die Champions League-Teilnahme in der nächsten Saison dort tatsächlich auch einzutopfen am letzten Spieltag. Stuttgart besiegt harmlose Leverkusen am Ende vollkommen verdient mit 3:1. Und das war sie, die ARD-Bundesliga-Schlusskonferenz.
4: Vielen Dank an die Reporter und hier nochmal alle Ergebnisse im Überblick. Stuttgart also mit einem 3:1 Erfolg gegen Bayer Leverkusen. Hoffenheim war ebenfalls erfolgreich im Kampf um einen Champions League Platz mit 1:0 gegen Werder Bremen. Der FC Augsburg gewinnt gegen Borussia Mönchengladbach mit 3:1 und RB Leipzig war erfolgreich gegen den FC St. Pauli mit 2:1 und das war ein ganz wichtiger Sieg von RB am vorletzten Spieltag dieser Bundesliga-Saison. Jan Günther hat die Partie gesehen.
5: Die Leipziger taten sich im ersten Durchgang schwer, zu Chancen zu kommen. St. Pauli defensiv gut und vorne in der 35. Minute mit einem Lattentreffer von Martin Kaas. Kurz vor der Pause dann Ecke RB und im Zentrum brachte Xaver Schlager den Ball aus 8 Metern per Schuss im Tor unter. RB im zweiten Abschnitt dominanter, 54. Minute, wieder Ecke, dieses Mal Willi Orban mit dem Kopf, das 2:0. Leipzig jubelte noch einmal, der Grudertreffer zählte aber nicht wegen Abseits. Pauli kam noch einmal ran, 86. Minute, Volleyabnahme des eingewechselten Cissé, der Anschluss. RB gewinnt mit 2:1 und qualifiziert sich mit diesem Erfolg für die Champions League zum insgesamt 8. Mal in der Clubgeschichte. St. Pauli ist im Abstiegskampf nun seit 9 Spielen sieglos.
4: Das soweit Jan Günther und wir schauen nochmal auf die Champions League Plätze. RB hat ja diesen 3. Platz jetzt gefestigt. Der VfB Stuttgart folgt durch den 3:1 Erfolg gegen Bayer Leverkusen jetzt wieder auf Rang 4 und zwischen Stuttgart und Leverkusen hat sich Hoffenheim geschoben, ist punktgleich mit den Stuttgartern auf dem 5. Tabellenplatz, hat aber 5 Tore weniger erzielt. Das wird nochmal richtig spannend am letzten Spieltag der Fußball-Bundesliga, denn da stehen ja weitere spannende Spiele auf dem Programm. Und wir schauen auch noch mal nach Augsburg. Die Augsburger haben 5 Spiele in Folge ja nicht verloren. Nun wieder ein 3:1 Erfolg gegen Mönchengladbach. Und das lässt die Augsburger tatsächlich noch von einem internationalen Startplatz träumen. Thomas Kattenbeck.
6: Augsburg-Stürmer Michael Gregoritsch war der Mann des Tages. Der österreichische Nationalspieler erzielte 2 Treffer beim 3:1 der Augsburger gegen Borussia Mönchengladbach. Das erste Tor nach 24 Minuten, mit dem zweiten nach 71 war die Partie entschieden. Dazwischen hatte Fellauer die Augsburger vor der Pause noch mit 2:0 in Führung gebracht. Die Augsburger feierten im ausverkauften Stadion mit ihren Fans einen gelungenen Auftritt im letzten Heimspiel der Saison. Die Gladbacher konnten die Augsburger eigentlich nie ernsthaft gefährden. Der einzige Gladbacher Treffer, den erzielte Reyna in der Nachspielzeit. Für Augsburg ein gelungener Nachmittag, für Gladbach ohne ihren Torjäger Tabakovic dagegen ein komplett gebrauchtes Bundesligaspiel. Augsburg, Mönchengladbach 3:1.
4: Ja, Augsburg jetzt auf dem 9. Tabellenplatz, punktgleich mit dem 8. Eintracht Frankfurt. Und sollte der SC Freiburg, der momentan Tabellen-7. Ist und damit für einen internationalen Startplatz qualifiziert wäre, in der Europa League den Titel holen, dann könnte Freiburg auch noch in der Champions League spielen. Und damit würden die folgenden Mannschaften natürlich nachrutschen. Insofern wäre es für die Augsburger schon angesagt, eventuell am letzten Spieltag nochmal ein Erfolgserlebnis einzufahren. Wir machen vom Fußball einen kurzen Abstecher zum Handball, denn in der Bundesliga der Frauen, da läuft ja noch die Halbfinalserie zwischen dem Team von Blomberg-Lippe, dem Top-Team aus der Hauptrunde, und dem Thüringer HC. Heute das 3. Spiel. Die Thüringerinnen müssten gewinnen, wenn sie hier weiter im Spiel bleiben wollen. Jeremias Diehl, wie sieht's denn momentan aus in dieser Partie?
7: Ja, ganz schlecht aus Sicht der Thüringerinnen. Sie liegen mit 8 Toren hinten, also aktuell 17:9 die Führung für Blomberg-Lippe. Das Ganze 2,5 Minuten vor der Pause. Der THC auch noch eine gute Minute in Unterzahl. Es läuft überhaupt nichts zusammen bei der Mannschaft von Herbert Müller im letzten Spiel. Da hat das gut funktioniert mit dem 7:6. Also die Thüringerinnen immer mit einer Spielerin mehr auf dem Feld, weil sie die Torhüterin rausgeholt haben. Heute funktioniert das überhaupt nicht. Die Favoritinnen aus Blomberg, die machen das ganz geschickt, stehen ganz kompakt am Kreis und verhindern so diese Überzahl an ihrem eigenen Kreis und schalten dann blitzschnell um, nachdem sie den Ball erobert haben. Jetzt aber mal der 10. Treffer für den THC. Also da brauchen sie eine ordentliche Ansprache in der Pause von Herbert Müller, der da sehr energisch in seiner Coachingzone und sticksauer zwischenzeitlich schon war, während hier gerade der 18. Treffer für Blomberg-Lippe fällt. Tau von links außen mit einem wunderschönen Heber über Laura Kuske. Von ganz links draußen springt sie hoch und hebt den über die Torhüterin. Also 18:10 kurz vor der Pause.
4: Vielen Dank, Jeremias Diehl. Zurück zum Fußball, zurück in die Bundesliga. Da gibt's ja heute um 18.30 Uhr noch das Topspiel der Fußball-Bundesliga. Und das Topspiel dieses 33. Spieltages bestreiten heute der VfL Wolfsburg, also das Kellerkind, und der FC Bayern München. Ja, und die Wolfsburger hoffen natürlich auf ein Erfolgserlebnis im Kampf um den Klassenerhalt. Und die Bayern, ja, die haben natürlich ein bitteres Champions League auszuverdauen nach diesem 1:1 vor heimischer Kulisse im Halbfinalrückspiel gegen Paris Saint-Germain. In der Königsklasse sind sie im Finale nicht mehr mit dabei und da darf man gespannt sein, wie die Bayern heute reagieren, Florian Eckel.
7: Zum Trübsalblasen ist bei Vincent Kompany keine Zeit. Der Bayern-Trainer hat nicht nur seine Mannschaft nach dem Champions League aus getröstet.
8: Es war sogar für die Kinder schwierig am nächsten Tag. Da musst du als Vater vorbeilaufen und sagen, komm Jungs, Brot essen, frühstücken und es geht weiter.
7: Für die Bayern geht es jetzt beim abstiegsbedrohten VfL Wolfsburg weiter. Nach den kräftezehrenden Duellen gegen PSG könnte Kompany die Rotationsmaschine anwerfen. Gnabry und Davis werden auf jeden Fall nicht dabei sein. Wer gegen die Wölfe aufläuft, sollte auf jeden Fall bei 100% sein.
8: Genau das wollen die, dass wir entspannt dahin fliegen. Keine Chance. Ich weiß, wie es ist, wenn man um alles kämpft. Das ist nur eine extra Energie, das werden die haben in dieses Spiel.
7: Auch die Bayern müssen mit Blick aufs Pokalfinale in 2 Wochen noch die Spannung hochhalten. Seinen Hurra-Fußball will der Belgier nach dem Champions League aus jetzt übrigens nicht ändern.
8: Es geht darum für mich, dass wir nicht verlieren, was uns stark macht. Deswegen haben wir auch viele, viele Siegen gehabt diese Saison. Und die Tordifferenz zeigt auch, dass wir das nicht nur machen mit einem klein bisschen Unterschied zwischen uns und den Gegnern.
7: So wie im Hinspiel gegen die Wölfe. Damals haben die Bayern deutlich mit 8:1 gewonnen. Ein ähnlicher Erfolg würde die geschundene bayerische Seele wieder etwas aufpäppeln.
4: 18:30 Uhr, also geht's los. Wolfsburg gegen den FC Bayern München. Hier bei MD Aktuell sind wir dann natürlich auch live für Sie dabei. Und morgen könnten dann auch in Sachen Abstieg weitere Fragen geklärt werden. Noch aber ist alles offen. Selbst Heidenheim kann zumindest den Relegationsplatz noch erreichen. Bei den Spielen sind wir morgen dann natürlich auch wieder live für Sie dabei. In der zweiten Bundesliga, da hat der FC Magdeburg einen ganz großen Schritt in Richtung Klassenerhalt gemacht. Die Blau-Weißen gewannen heute bei Holstein Kiel mit 3:1. Henrik Lückhoff.
9: Der Klassenerhalt ist zum Greifen nah. Durch den verdienten und eminent wichtigen 3:1-Sieg in Kiel können die Magdeburger zumindest nicht mehr direkt absteigen. Trainer Patrick Sander war nach dem Spiel stolz auf sein Team.
10: Was die Mannschaft heute hier gemacht hat, da muss man schon mal den Hut vorziehen. Und da bin ich unwahrscheinlich stolz, wie unter Druck diese Mannschaft performt. Und das war überragend heute hier und ich glaube auch in der Höhe verdient.
9: In einer ausgeglichenen ersten Hälfte sorgte Magdeburg mit einem Doppelschlag durch Hugonet und Stahlmach kurz vor der Pause für das 2:0. Nach dem Wechsel traf Barış Artık dann mit einer direkt verwandelten Ecke zum 3:0.
11: Was wir in dieser Saison gemeistert haben, indem wir extrem viel Druck auf dem Kessel hatten, haben wir performt. Und das ist halt auch eine Mentalität der Mannschaft, auch eine Charakterfrage. Und die Mannschaft hat heute die Charakterfrage und die Mentalität auf jeden Fall bestanden.
9: Magdeburg hatte das Spiel bis zum Schluss weitgehend im Griff und sogar noch Chancen zu erhöhen. Der Kieler Treffer zum 1:3 in der Nachspielzeit durch Kapralik war dann nur noch Ergebniskosmetik.
4: Nicht so gut wie die Magdeburger haben es die Mannen von Dynamo Dresden gemacht. Die waren auch auswärts gefordert bei Eintracht Braunschweig, verloren dort aber 1:2. Und damit haben die Dresdner heute den möglichen Matchball leider nicht verwandelt, Robert Witt, oder?
12: Ja, fürs Erste schon. Die 1:2 Niederlage in Braunschweig geht auch in Ordnung, weil Dynamo erst spät das zeigte, was es die letzten Wochen ausgemacht hatte. 0:2 nach 50 Minuten, da habe ich schon auch mit einer Reaktion gerechnet, aber das Spiel der Dresdner wirkte heute etwas behäbig und der verschossene Elfmeter von Kutschke tat den Aufbäumversuchen auch nicht gut. Nach dem Anschluss von Kutschke kurz vor Ende war dann aber die Hoffnung da und es gab ja auch noch die Möglichkeit auf den Ausgleich tief in der Nachspielzeit. Hat dann am Ende einfach nicht funktioniert. Ist das Thema jetzt für dieses Wochenende durch? Nee. Verlieren Düsseldorf und Fürth. Morgen ist der Klassenerhalt auch durch. Und ganz ehrlich, nach dem Aufstieg, nach der Hinrunde, fragt kein Mensch danach, wie das jetzt am Ende klappt. Hauptsache Dynamo bleibt drin.
4: Ja, vielen Dank erstmal für die Informationen, Robert Witt. Und dann gab's noch das Spiel VfL Bochum gegen Hannover 96. Die beiden Teams trennten sich 1:1 und damit hat Hannover einen ganz großen Schritt in Richtung Aufstieg leider verpasst. Bleibt auf dem Aufstiegsrelegationsrang 3. Bleibt weiter spannend in der zweiten Fußball-Bundesliga. Und bevor wir in die dritte Liga schauen, schnell zum Handball, zum Bundesligaspiel der Frauen. Blomberg-Lippe gegen den Thüringer HC. Jeremia Stiel, da ist Halbzeitpause. Wie schlimm sieht's denn aus?
7: Ziemlich deutlich. Das letzte Spiel, das ging mit einem Punkt an die Thüringerinnen mit 29:28 und heute sieht das ganz anders aus. 19:10 führt die HSG Blomberg-Lippe gegen den Thüringer HC. Also sehr, sehr deutlich. Das wird extrem schwer in den zweiten 30 Minuten da nochmal zurückzukommen. Also die taktische Vorgabe immer wieder mit diesem 7-6 auf dem Feld, die funktioniert heute überhaupt nicht. Blomberg-Lippe komplett effektiv vor dem Kasten von Laura Kuske, die kein schlechtes Spiel macht, so ist es nicht. Aber trotzdem, sie sind so treffsicher und allen voran Nike Kühne, die beste Werferin von Blomberg-Lippe, schon mit 4 Treffern. Macht ein richtig gutes Spiel, die Nationalspielerin. Also ganz schwere Aufgabe für die zweite Halbzeit für den THC.
4: Danke, Jeremia Stiel. Und damit wieder in die dritte Fußballliga. Da ist Energie Cottbus heute gegen Wien Wiesbaden gefordert gewesen. Und am Ende gewannen die Lausitzer dieses Spiel mit 2:1 nach langem Kampf. Und das könnte ein ganz wichtiger Sieg gewesen sein, Andreas Friebel.
13: Die Tür zur zweiten Liga ist auf, dank eines späten Tores von Tolga Ciaci, der in der 89. Minute traf und Cottbus mit 2:1 gewann. Spielerisch war vor knapp 20.000 Zuschauern allerdings wenig los. Energie wirkte gehemmt, auch weil Spielmacher Tolga Ciaci, ein wichtiger Mann im Cottbuser Mittelfeld, fehlte. Wiesbaden gelang nach 37 Minuten durch Schleimer das 0:1, die Antwort von Hannemann nur 4 Minuten später. Mit dem 1:1 ging es in die Pause. Chancen auf beiden Seiten in der zweiten Hälfte eher Mangelware, aber in der Schlussphase erhöhte die Wollitz-Elf das Risiko und wurde durch Tolga Ciaci belohnt, der aus etwa 25 Metern den Ball perfekt ins untere linke Eck jagte. Energie bleibt durch den späten Sieg Zweiter und hat vor dem letzten Spieltag jetzt 2 Punkte Vorsprung auf Rang 3.
4: Ja, vielen Dank, Andreas Friebel. Und dann schauen wir noch in die Fußballregionalliga Nordost. Da läuft noch immer das Spiel Chemnitzer FC gegen den FSV Zwickau. Zweimal gingen die Chemnitzer in Führung. Zweimal konnte Zwickau ausgleichen. 2:2 steht es wenige Minuten vor Ende der Partie, die das MDR-Fernsehen übrigens auch live überträgt. Rot-Weiß Erfurt gewann heute 5:2 gegen Hertha Zehlendorf. Und der ZFC Meusewitz musste die nächste Niederlage hinnehmen beim 1:2 bei BFC Preußen. Es ist 17.45 Uhr. Sie hören MDR aktuell das Nachrichtenradio und das ist das Top-Thema zur Stunde hier bei uns. Das ungarische Parlament hat Péter Modyar zum neuen Ministerpräsidenten gewählt. Bei der Abstimmung erhielt er 140 der 199 Stimmen. Damit löst Modyar den Rechtspopulisten Viktor Orban nach 16 Jahren an der Macht ab. Weitere Meldungen hat jetzt Ines Hermann für Sie.
14: Großbritannien hat ein Kriegsschiff in die Straße von Hormuz entsandt. Nach Angaben des Verteidigungsministeriums in London handelt es sich um den Zerstörer HMS Dragon. Das Schiff solle Handelsschiffe in der Region schützen, sobald die Feindseligkeiten zwischen Iran, Israel und den USA enden. In Großammensleben in Sachsen-Anhalt ist der diesjährige Romanik-Preis vergeben worden. Die Auszeichnung ging an den Steinmetz Rüdiger Kemper aus Frohse für sein Engagement für die dortige Stiftskirche. Den Sonderpreis des Tourismusministeriums erhielt ein Verein aus Wust für die Instandsetzung der barocken Taufe. In Bad Salzungen hat ein Weißstorch eines seiner Küken aus dem Nest geworfen. Aufnahmen einer Storchenkamera zeigten, wie ein erwachsenes Tier das Küken an den Rand des Nestes wirft. Von dort fällt es herunter. Ein Storchenexperte erklärte, das Verhalten sei wegen mangelnder Nahrung normal. Das Wetter in der Nacht klar oder leicht bewölkt und trocken, stellenweise Nebel, 10 bis 3 Grad. Morgen erstmal viel Sonne, später mehr Wolken und einzelne Schauer oder auch Gewitter, maximal dazu 18 bis 23 Grad. MDR Aktuell Verkehrsdienst. Vorsicht auf der A4 Görlitz-Dresden. Zwischen Uhüst und Burkau ist eine Entenfamilie auf der Fahrbahn. Die A2 Richtung Hannover ist zwischen Hämmerlerwald und Lehrte Ost wegen Reparaturarbeiten gesperrt. Zurzeit Stau bis Braunschweig-Wattenbüttel. Die A13 Richtung Dresden ist zwischen Teupitz und Barut-Mark nach einem Unfall gesperrt. Und A38 Richtung Leipzig zwischen Friedland und Ahrenshausen ist der Heidkopftunnel wegen eines defekten LKW gesperrt. Soweit der MDR Aktuell Verkehrsdienst. Die Zeit 17.47 Uhr.
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16: Seit mehr als zwei Monaten stecken rund 20.000 Seeleute im Persischen Golf fest. Viele kommen aus Ländern wie den Philippinen, Indien oder Indonesien. Einige sind Augenzeugen von Drohnenangriffen geworden. Die Unsicherheit, wie es weitergeht, ist groß. 10 Seeleute sind bereits bei Angriffen ums Leben gekommen. Eine Evakuierung ist derzeit nicht geplant. Die Seeleute arbeiten und leben weiter auf den Schiffen, um alles in Gang zu halten. Jennifer Johnson berichtet, wie es den Seeleuten geht und wie sie aktuell versorgt werden.
17: Okay, guys.
18: Hey Leute, wir wollen unsere Essensvorräte für die nächsten zwei Monate aufstocken. Es ist schon 5.30 Uhr in Dubai.
19: Meldet ein Seefahrer durch die Bordlautsprecher. Die Crew hat gerade geankert, da geraten sie unter Drohnenbeschuss, erzählt der Indonesier Reza Muhammad Saleh. Sie hätten nicht gewusst, wo die Drohne herkommt, sagt er der Nachrichtenagentur AP. Dann hören sie, aus dem Iran. Die Drohne sei direkt neben einem Öltanker explodiert, in der Nähe ihres Schiffs. Seit mehr als zwei Monaten hängen sie jetzt fest im Persischen Golf, zusammen mit rund 20.000 weiteren Seeleuten. Viele der gestrandeten Seefahrer fühlten sich einsam, gelangweilt und erschöpft. Ab und zu könnten sie mit ihren Familien sprechen, aber das Internet per Satellit sei sehr teuer und werde manchmal blockiert. Das Stresslevel sei ziemlich hoch, sagt Stephen Cotton, Generalsekretär der Internationalen Transportarbeiterföderation.
20: Einige Schiffe haben Probleme mit Nachschub, Essen, Wasser. Was ganz klar wird in unserer Kommunikation mit den Besatzungen, viele haben große Angst.
19: Derzeit liegen die Schiffe an unterschiedlichen Orten im Persischen Golf vor Anker, sagt Arsenio Dominguez, Generalsekretär der Internationalen Seeschifffahrtsorganisation, auf einer Konferenz in Singapur.
21: Wir arbeiten an einem Evakuierungskorridor, aber wir werden keine Evakuierungen vornehmen können, bis es sicher dafür ist.
19: Die philippinische Regierung meldet, dass sie bis Anfang Mai 1.300 Seeleute zurückgeholt hätten. Die meisten von ihnen haben auf Kreuzfahrtschiffen gearbeitet, denen Iran die Durchfahrt durch die Straße von Hormuz erlaubt hatte. Etwa 4.000 Philippiner würden noch festhängen. Einfach von Bord könnten die Seeleute nicht, sagt der Philippiner Emmanuel Gislani, der jahrzehntelang als Berater in der Branche gearbeitet hat.
18: Ich denke nicht, dass die Reeder das erlauben, da sie Milliarden Dollar in die Schiffe investiert haben. Und es sind Waren auf dem Schiff, die ausgeliefert werden müssen. Ich denke daher, dass es unmöglich ist, das Personal einfach abzuziehen.
19: Damit sind die einen länger an Bord, als sie wollen. Andere kommen nicht drauf. In Manila sitzen mehrere Dutzend jobsuchende Seeleute im Schatten großer Bäume. Vor ihnen rauschen Autos vorbei. Die Seeleute warten, dass jemand von einer Reederei oder Personalagentur vorbeikommt und ihnen einen Job anbietet. Der 53-jährige Eugenio Tejada würde sofort los, auch in den Persischen Golf.
20: Ehrlich gesagt, das Leben von Seeleuten ist eh gefährlich, egal wo sie hingehen. Ob Krieg oder nicht. Besonders auf Tankern. Wenn du nicht aufpasst, kann er explodieren, Feuer fangen.
19: Der 43-jährige Lloyd wartet auf einen Job als Kapitän und ist da anderer Meinung.
18: Ich würde nicht gehen. Wir wissen nicht, was mit den Raketen passiert, mit den Kugeln. Geld kannst du immer verdienen. Aber was ist mit deinem Leben?
19: Laut der Internationalen Seeschifffahrtsorganisation IMO sind bereits 10 Seefahrer bei Angriffen ums Leben gekommen. Wie der indonesische Seefahrer Reza hoffen die meisten, dass der Krieg bald endet und sie endlich sicher durch die Straße von Hormuz nach Hause fahren können.
16: Soweit dieser Bericht von Jennifer Johnston.
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16: Heute ist der Tag des deutschen Sektes. Dieses prickelnde Getränk hat natürlich vor allem zum Jahreswechsel seine absolute Hochkonjunktur, aber auch im Rest des Jahres gehört ja so ein kühles Gläschen besonders bei Feierlichkeiten gern mal dazu. Eine lange Tradition hat auch die Sektherstellung in Mitteldeutschland. Da gibt's die große Kellerei in Freiburg, das sächsische Staatsweingut und auch viele private Winzer, die ihren eigenen Sekt herstellen. Mario Süßengut hat eine dieser kleinen Manufakturen im Weinbaugebiet Sachsen besucht.
2: In den Weinbergen des Elbtals sind Sektliebhaber schnell gefunden.
17: Es ist so lecker, frisch und prickelnd.
22: Erregend, also etwas anregend.
17: Als Ausklang zum Feierabend ist das immer so zum Runterkommen.
23: Und bei uns hier muss man das trinken.
2: Vielleicht auch einen der Sekte, die private Winzer herstellen, zum Beispiel im sonnenverwöhnten Spargebirge am Fuße des Meißner Kapitelbergs. Winzer und Önologe Hendrik Weber beurteilt seine Weinstöcke.
24: Ja, im Weinberg geht natürlich jetzt auch der Austrieb langsam los. Das heißt, die ersten Triebe kommen aus den Knospen. Bin jetzt schon wöchentlich natürlich im Weinberg, 2 Tage die Woche.
2: Außerdem ist gerade Zeit, den Jahrgang 2025 vom Fass in die Flasche zu bringen. Traditionell reift Webers Sekt dann dort als klassische Flaschengärung über mindestens 9 Monate.
24: Bei uns natürlich geben wir noch etwas mehr Zeit, bis zu 5-6 Jahre. Umso höherwertiger wird er letztendlich.
2: Ab etwa 20 Euro kostet die 0,7 Liter Flasche aus der Manufaktur, vorher selbstverständlich über die Zeit handgerüttelt. Sanftes Perlen und aromatische, hefige Noten bestimmen dann neben der Rebsorte wie etwa Chardonnay die Qualität des Geschmacks.
24: Da spielt tatsächlich die Lage Sachsens eine gute Rolle, auch für den Sektausbau. Wir liegen etwas nördlicher, das heißt, wir haben ein kühleres Klima, kühlere Spätsommernächte, wir haben guten Boden, einen Granit und das alles trägt dazu bei, dass wir gute Säure in den Trauben haben und nicht zu viel Zucker, denn das brauchen wir für einen hervorragenden Sekt.
2: Und ein paar Genusstipps vom Sektspezialisten Hendrik Weber. Die Trinktemperatur.
24: Ja, so 8 Grad ist perfekt.
2: Und welches Glas? Sektschale oder Flöte?
24: Tulpe. Das ist so ein schmales Weinglas, was sich nach oben verjüngt.
2: Denn die Nase genießt auch beim Sekt mit und letztlich noch die Frage nach dem Dazu zum Qualitätssekt.
24: Ja, einfach ein leichtes Sorbet machen. Eher Blüten, so Blüten, Holunderblüten oder auch ein Erdbeereis meinetwegen. Und das aufgießen mit einem guten Sekt, so 0,1.
2: Geöffnet werden sollte eine Sektflasche übrigens leise, ohne Knall und auf alle Fälle ohne zu schäumen. Denn die Perlen gehören ins Glas und nicht auf die Tischdecke.
16: Zum heutigen Tag des deutschen Sektes, diese Service von Mario Süßengut hier bei MDR Aktuell. Und jetzt eine Zeitreise ins Jahr 1997. In Leinefelde in Thüringen lernt sich damals ein Paar am großen Garagenkomplex kennen, da wo heute die Landesgartenschau stattfindet. Sie heiraten und reisen gemeinsam 2-mal um die Welt, kommen aber immer wieder in ihre Heimat zurück und berichten nun auf der Landesgartenschau von ihren Reisen. Eva Kuschwelt hat die 2 getroffen.
25: Juli 1997, ein lauer Sommertag. Vor seiner Garage steigt der 27-jährige Bernd Kleine aufs Motorrad, als ein anderes an ihm vorbeirauscht. Mit einer Frau drauf. Ungewöhnlich, er will sie kennenlernen. Er folgt ihr spontan, sie hält an. Und bis heute erinnert sie sich an seine ersten Worte.
26: Was bist du denn für eine?
25: Aus dem frechen Spruch entsteht eine Liebe, die um die Welt führt. Von den Garagen aus brechen Heidi und Bernd auf nach Griechenland und ans Nordkap. Doch sie wollen mehr. Andere Reisende ermutigen sie.
27: Man braucht einfach nur losfahren. Termin setzen, draufsetzen, losfahren. Der Rest findet sich ganz alleine.
25: 4 Jahre nach der ersten Begegnung geht es los. 2 Weltreisen über 5 Kontinente. Nach ihrer Rückkehr ziehen sie um, behalten aber die Garagen, bis sie für die Landesgartenschau weichen müssen.
26: Wir haben die Garage zusammen leergeräumt. Das fiel natürlich sehr schwer, weil wir da, wo wir jetzt wohnen, das nicht mehr alles unterbringen konnten. Da waren die Tränen dann doch schon nah.
25: Im Blumenblock der Landesgartenschau stellen sie spektakuläre Reisefotos aus. Zusammen mit den Originaljacken, Koffern und Heidis Motorrad, wo sich Unterschriften und Schrammen aus aller Welt gesammelt haben. So schließt sich der Kreis, wo vor 30 Jahren alles angefangen hat.
28: Heidi und Bernd reisten um die Welt. Die Handballerin des Thüringer HC, die reisen heute nach Ostwestfalen, kommen dort aber im 3. und entscheidenden Playoff-Halbfinalspiel in Blomberg Jeremias Stiel böse unter die Räder.
29: Genau so kann man das sagen. Eben der 20. Treffer für Blomberg, der THC im ersten Durchgang. 10 gemacht, heißt 10 Tore Führung für die Hinrunden bzw. Hauptrunden. Ersten, also ganz klare, deutliche Führung für Blomberg-Lippe. Jetzt gibt es einen 7 Meter für die Gäste aus Thüringen und außerdem eine 2-Minuten-Strafe für Blomberg. Das sind ganz gute Anzeichen, dass es zumindest mal wieder ein bisschen näher rangehen kann in den nächsten 2 Minuten. Und jetzt kommt die Top-Torschützin beim THC. Jetzt kommt Johanna Reichert, die Österreicherin, die beste Spielerin des THC an die 7-Meter-Linie und verwandelt eiskalt links unten, gar nicht lang angetäuscht, 2-3 Mal und dann unten links rein damit zum 20-11, ihr 6. Treffer in diesem Spiel. Sie ist die beste Werferin, wird aber ja den THC nach dieser Saison verlassen. Sie geht nach Rumänien zu einem absoluten Top-Club. Sie wird man schwer vermissen und jetzt wird man versuchen, noch irgendwie in diesem Spiel nochmal reinzukommen. 20-11 steht's. Es sind 2 Minuten gespielt im 2. Durchgang. Der THC jetzt in der Defense versucht da Nike Kühne zu stoppen. Gelingt auch. Zwar mit einem Foul, gibt also Freiwurf für die Blombergerinnen. 20-11, die Führung für Blomberg gegen den THC.
28: Das wird sehr, sehr schwer mit den Meisterschaftsfinale für die Damen des THC. Aber eine große internationale Finalchance haben sie ja noch am nächsten Wochenende in der ERF European League.
0: Jetzt sind wir erstmal live bei Renato Bodenburg in unserem MDR Aktuell Wetterstudio. Renato, so richtig hatten wir gar nicht mehr mit gerechnet. Jetzt scheint die Sonne tatsächlich
1: guck
0: noch.
1: Guck mal an. Mhm. Hast du aufgegessen? Dann passiert
0: tatsächlich,
1: das.
0: Tatsächlich, ja.
1: Also es ist jetzt wirklich so, dass sich der Hochdruckeinfluss ein bisschen besser bemerkbar macht. Es ist aber eigentlich schon die ganze Zeit der Zwischenhocheinfluss, aber die Luft ist eben recht feucht und die Sonne mit hohem Sonnenstand bringt eben dann die Wolken oder die Feuchtigkeit zum Kondensieren. Deshalb bilden sich vermehrt diese Quellwolken im Laufe des Nachmittags. Und das haben wir dann morgen auch wieder. Aber bis dahin nimmt die Bewölkung erstmal ab. Und wir haben dann in der Nacht teilweise klaren Himmel. Es wird entsprechend kalt. 10 bis 3 Grad sind dann die Werte. Und es bildet sich stellenweise ein bisschen Nebel. Und mit den kleineren Nebelfeldern gehen wir dann morgen erstmal in den Tag hinein.
0: Und wird es denn morgen ein bisschen wärmer?
1: Es wird auf alle Fälle ein bisschen wärmer, weil die Sonne sich besser durchsetzen kann. Also wir haben zu Tagesbeginn dann erstmal Sonnenschein. Diese Nebelfelder sind dann rasch weg. Und dann kommen wir morgen bis auf 23 Grad. Mhm. Allerdings eben wieder genau dasselbe Spiel. Zum Nachmittag dann Quellbewölkung. Und dann kann es morgen auch schon vereinzelt ein paar Schauer geben. Naja, und wenn man dann in die Woche reinguckt, dann sieht es eben nicht mehr so üppig aus. Denn am Montag wird es deutlich kühler. 14 Grad sind noch die Höchstwerte. Und da gibt es einiges an Regenwasser durchzieht und dann erstmal eine kühlere Phase bringt.
0: Es soll ja Leute geben, die sich auch darüber freuen.
1: Ja.
0: Danke, Renato. So, dann schauen wir auf die nächste halbe Stunde hier bei MDR Aktuell. Politischer Neuanfang in Ungarn. Der neue Ministerpräsident Peter Modja wurde heute in Budapest vereidigt. Und natürlich gibt's wieder Live-Sport en masse in einer guten Viertelstunde in der Handball-Bundesliga. Da steht der Thüringer HC bei Blomberg Lippe auf dem Parkett.

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1: Um 18 Uhr mit Ines Hermann. Das ungarische Parlament hat Peter Modrzej zum neuen Ministerpräsidenten gewählt. Bei der Abstimmung erhielt er 140 der 199 Stimmen. Damit löst Modrzej den Rechtspopulisten Viktor Orbán nach 16 Jahren an der Macht ab. Der neue Regierungschef versprach nach seiner Vereidigung, Ungarn zu dienen und nicht zu herrschen. Auf Anordnung der frisch gewählten Parlamentspräsidentin Agnes Forsthoffer wurde erstmals nach 12 Jahren wieder die Europaflagge auf dem Parlamentsgebäude gehisst. Die geplanten Einsparungen im Gesundheitswesen werden voraussichtlich dazu führen, dass mitteldeutsche Arztpraxen weniger Termine anbieten können. Das ergaben Berechnungen der Kassenärztlichen Vereinigung. In Sachsen betrifft das vor allem Behandlungen von Blut- und Krebserkrankungen und in Sachsen-Anhalt die Rheumatologie. In Thüringen ist den Angaben zufolge vor allem der Bereich der Hormon- und Stoffwechselerkrankungen betroffen. Deutschland und andere europäische Staaten organisieren derzeit die Evakuierung eines Kreuzfahrtschiffs mit Hantavirus-Fällen. Die Länder schicken Flugzeuge nach Teneriffa, wo das Schiff in der kommenden Nacht ankommen soll. Auch die EU entsendet zwei Maschinen. Die Passagiere dürfen das Kreuzfahrtschiff Hondius nur einzeln und bei bereitstehenden Maschinen verlassen. Bislang sind drei Passagiere gestorben, ein niederländisches Ehepaar und eine Deutsche. Im Landkreis Wittenberg ist eine Elbfähre verunglückt und auf dem Fluss abgetrieben. Wie die Polizei mitteilte, war bei der Gierseifähre auf der Überfahrt zwischen Elster und Wartenburg ein Seil gerissen. Danach sei das Schiff mit 5 Passagieren und 3 Autos an Bord rund 400 Meter abgetrieben, bevor es gelungen sei, den Anker zu setzen. Feuerwehr und Katastrophenschutz hätten Passagiere und Besatzung sicher an Land gebracht. In der Fußball-Bundesliga hat RB Leipzig das Ticket für die Champions League gelöst. Die Leipziger gewannen das letzte Heimspiel der Saison gegen St. Pauli mit 2:1 und haben damit Tabellenplatz 3 sicher. Die weiteren Ergebnisse: Stuttgart-Leverkusen 3:1, Hoffenheim-Bremen 1:0 und Augsburg-Gladbach 3:1. In der zweiten Bundesliga hat Magdeburg mit einem 3:1 in Kiel einen großen Schritt in Richtung Klassenerhalt gemacht. Dresden verpasste mit einer 1:2-Niederlage in Braunschweig die vorzeitige Rettung. Bochum und Hannover trennten sich 1:1. Das waren die Nachrichten. Das Wetter mit dem Blick auf die Temperaturen. Der Brocken im Nebel bei 5 Grad, in Dresden stark bewölkt 15, Eisenach stark bewölkt 16 Grad, in Erfurt ebenfalls stark bewölkt bei 16 Grad. Der Fichtelberg stark bewölkt 9 Grad, in Gera wolkig 15, Görlitz bedeckt 15, in Halle fast wolkenlos bei 16 Grad, Leipzig bewölkt 16, in Magdeburg bedeckt 15 und in Meiningen leicht bewölkt 17 Grad. In der Nacht leicht bewölkt oder klar, stellenweise bildet sich Nebel, die Tiefstwerte 10 bis 3 Grad. Morgen dann erstmal viel Sonne, später mehr Wolken und einzelne kurze Schauer oder Gewitter, dazu maximal 18 bis 23 Grad. Und in die neue Woche geht's dann bewölkt und regnerisch. In Sachsen sind auch Gewitter möglich und es wird wieder kühler. MDR Verkehrsdienst, die A2 Richtung Hannover, ist zwischen Hemmelerwald und Lehrte Ost wegen Reparaturarbeiten gesperrt, zurzeit Stau bis Braunschweig-Wartenbüttel. Die A13 Richtung Dresden ist zwischen Teupitz und Barutmark nach einem Unfall gesperrt. Die A13 Richtung Dresden ist zwischen Kittlitz und Karlau nach einem Unfall gesperrt. Und A38 Richtung Leipzig zwischen Friedland und Ahrenshausen ist der Heidkopftunnel wegen eines defekten LKW gesperrt. Geblitzt wird auf der A9 Richtung München zwischen Hermsdorf Süd und Lederhose. Soweit der MDR Verkehrsdienst, die Zeit 18.04 Uhr.
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2: Im Studio Michaela Chamis, ich grüße Sie. Das neu gewählte Parlament in Ungarn ist heute zusammengetreten. Am Nachmittag wurde der neue Ministerpräsident Peter Modrzej vereidigt und folgt nun auf 16 Jahre Viktor Orbán. Sarah Briham aus Budapest.
3: Zehntausende Menschen sind auf den Kossuth-Platz vor dem ungarischen Parlament in Budapest gekommen, um die Vereidigung Peter Modrzejs verfolgen zu können.
4: A magyar nemzet javára gyakorolom. Isten engem úgy segéljen.
3: Nach dem Eid sprach Mordjo vor dem Parlament sichtlich berührt und betonte, dass er alles für das Land tun werde. Er habe gesehen, wie Macht Menschen korrumpieren könne. Gegenüber seinem Vorgänger Viktor Orban und dessen Fidesz-Partei fand er klare und scharfe Worte. Mordjo machte Orban nicht nur für die katastrophale wirtschaftliche Situation im Land verantwortlich, sondern auch für die Spaltung in der Gesellschaft. Er selbst stehe hingegen für einen Neuanfang. Er wolle nicht herrschen, sondern dienen. Und dazu gehöre auch sein Versprechen, gegen die Korruption vorzugehen und das Orban-Umfeld zur Rechenschaft zu ziehen. Umgerechnet mehrere Milliarden Euro seien gestohlen worden und fehlten jetzt in Krankenhäusern, Straßen und in Schulen. Viele Ungarn hätten die Hoffnung verloren, dass es Gerechtigkeit im Land geben könnte. Das wolle er, Mordjo, ändern. Ungarn werde von jetzt an kein Land mehr ohne Konsequenzen sein. Mit seiner konservativen, proeuropäischen Tisza-Partei hat Mordjo eine verfassungsändernde Zweidrittelmehrheit. Dem Präsidenten und andere Amtsinhaber, wie etwa vom Verfassungsgericht, forderte er erneut auf, ihre Ämter niederzulegen. Draußen vor dem Parlament jubelten Zehntausende Ungarinnen und Ungarn. Der klare Kontrast zu Orban und seiner Fidesz-Partei wird auch am ungarischen Parlamentsgebäude deutlich. Als eine der ersten Amtshandlungen und als klares proeuropäisches Zeichen hat der neue Ministerpräsident Ungarns die Europafahne gehisst. Orban hatte sie vor über einem Jahrzehnt entfernen lassen.
2: Aus Budapest war das Sarah Beham. Schauen wir mal auf die Landespolitik in Sachsen-Anhalt. Abseits der Frage, ob die AfD im September bei der Landtagswahl die absolute Mehrheit holt oder nicht, wird's gleich für mehrere Parteien spannend, nämlich dahingehend, ob sie überhaupt in den Landtag einziehen. FDP, BSW und Grüne liegen laut der letzten Umfrage von Infratest DIMAP alle mal mehr, mal weniger knapp unter den 5%. Die Grünen gehören mit ihren 4% zu denen, die den Einzug eventuell noch schaffen und damit auch die Frage nach der absoluten Mehrheit für die AfD beeinflussen könnten. Heute nun war Landesparteitag in Wittenberg, auf dem die Grünen ihr Wahlkampfprogramm festlegen wollten. Für uns vor Ort war Laura Sinem-Hoeneß. Hören wir mal, wie die Stimmung auf dem Parteitag war.
5: Also trotz dieser schwierigen Ausgangslage wirkte die Stimmung heute erstaunlich kämpferisch und motiviert, muss man sagen. Die Grünen haben vor allem versucht, Optimismus auszustrahlen. Die Spitzenkandidatin für Sachsen-Anhalt, das ist Susanne Schieborer-Seitlitz, die sprach heute immer wieder davon, dass definitiv noch nichts verloren sei. Gleichzeitig ist der Partei aber natürlich auch bewusst, wie schwierig dieser Wahlkampf werden wird, gerade mit Blick auf die starken Umfragewerte der AfD. Und auch die Bundespolitik wurde heute immer wieder mit in die Verantwortung gezogen. Zum Beispiel die ständigen Streitigkeiten und die widersprüchlichen Signale aus Berlin auch, die würden das Vertrauen in Politik und Regierungen insgesamt beschädigen. Und das strahle dann auch auf Sachsen-Anhalt aus.
2: Nun ist Optimismus das eine, Fakten vielleicht wichtiger. Schauen wir doch mal ins Wahlprogramm der Grünen.
5: Also die Grünen setzen weiter stark auf Klimaschutz und erneuerbare Energien, versuchen das aber auch deutlich stärker mit Alltags- und Wirtschaftsthemen zu verbinden. Es geht also nicht mehr nur per se um Umweltpolitik, sondern auch um günstigeren Strom zum Beispiel, um sichere Arbeitsplätze in der Industrie, für bessere Bildung aber auch und Mobilität im ländlichen Raum. Und genau das war heute auch immer wieder die Botschaft auf dem Parteitag. Klimaschutz soll also kein Luxus sein, sondern Grundlage für wirtschaftliche Mobilität und soziale Sicherheit. Das war auch sehr wichtig. Deswegen wollen die Grünen zum Beispiel auch eine dauerhafte Finanzierung eines 29-Euro-Deutschland-Tickets, was wir ja alle auch kennen, und vergünstigtere Preise im öffentlichen Nahverkehr, etwa für Schüler, Auszubildende oder auch Menschen mit geringerem Einkommen.
2: Kernkompetenzen der Grünen waren zuletzt ja unter anderem, wir haben es gerade gehört, Klimaschutz, auch die Mobilitätswende. Laut der Umfrage von Infratest DIMAP sehen die Sachsen-Anhalter aber als wichtigste Probleme zurzeit die Themen Migration, Bildung und Wirtschaft. Wie die Grünen da überzeugen wollen, dazu jetzt nochmal Laura Sinem-Hoeneß.
5: Genau das habe ich heute auch die Spitzenkandidatin Susanne Schieborer-Seitlitz gefragt, die mir dann zum Thema Migration Folgendes sagte.
6: Auch für uns ist Migration ein wichtiges Thema. Sachsen-Anhalt, wir sind ein Land mit einer großen Ausprägung der demografischen Krise. Wir brauchen junge Menschen hier im Land und deswegen ist für uns natürlich auch Migration ein enorm wichtiges Thema. Wir brauchen Fachkräftezuwanderung und wir brauchen gelingende Integration. Wir müssen als Sachsen-Anhalt Freundlichkeit und Willkommenskultur ausstrahlen, damit wir die Menschen, die wir hier brauchen, auch hierher locken können und damit die bei uns bleiben wollen. Insofern ist Migration auch für uns ein wichtiges Thema, natürlich, weil es für die Zukunft des Landes wichtig ist.
2: Das sagt die grüne Spitzenkandidatin Susanne Schieborer-Seitlitz. Laura Sinem-Hoeneß hat sie getroffen auf dem Landesparteitag der Grünen in Wittenberg.
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2: Nach dem vorläufigen Aus für die geplante Entlastungsprämie in der Energiekrise sucht Bundeskanzler Merz nun nach neuen Lösungen. Das hat er am Rande einer Reise in Schweden angekündigt. Arne Bartram dazu aus Stockholm.
7: Wir werden in der Koalition darüber diskutieren, was wir noch tun können, hat Merz bei einer Pressekonferenz in Stockholm gesagt. Bereits am Dienstag wollen CDU, CSU und SPD über das Thema Entlastungsprämie im Koalitionsausschuss beraten. Man werde weiter versuchen, den Bürgern und den Beschäftigten in den deutschen Unternehmen etwas Erleichterung zu verschaffen, hat der CDU-Politiker betont. Die Bundesregierung hatte eine steuerfreie Prämie von bis zu 1.000 Euro für Beschäftigte geplant. Im Bundesrat gab es dafür aber keine Mehrheit. Auch SPD-Vizekanzler Lars Klingbeil hat bei einer Auslandsreise gesagt, man wolle weiter an einer Entlastung der Bürger festhalten. Bei seinem Besuch in Schweden hat Bundeskanzler Merz außerdem betont, dass die Energieversorgung in Deutschland weiterhin gesichert sei. Man beobachte die Entwicklung auf den Energiemärkten aber mit Sorge. Optimistisch ist Merz, was die Zukunft der NATO angeht. Und das trotz der aktuellen Spannungen mit den USA und dem angekündigten Truppenabzug von US-Soldaten aus Deutschland. Die Stärke der NATO hängt nicht allein von der Truppenzahl ab, sondern von gemeinsamen Zielen. Und diese Einigkeit besteht nach wie vor, hat Merz gesagt. Trotz Differenzen, etwa im Umgang mit dem Iran-Krieg, wolle Europa das Bündnis mit den Vereinigten Staaten erhalten. Merz ist in seiner Funktion als CDU-Parteichef nach Schweden gereist. Er ist beim Parteitag der schwedischen Schwesterpartei von Ministerpräsident Ulf Kristersson aufgetreten, um ihm im laufenden Wahlkampf zu unterstützen. Schweden wählt im September ein neues Parlament.
2: Der Bundestag soll ein bereits beschlossenes großes Neubauprojekt aufgeben. Dafür plädieren Bundestagspräsidentin Julia Klöckner und Vizepräsident Omid Nuripur. Sie schlagen vor, auf den Neubau Luisenblock Ost 2 zu verzichten. So sollen hohe Kosten vermieden werden. Dietrich Kalmeurer.
8: Bei den Bauvorhaben des Bundestages zeichnet sich ein möglicher Kurswechsel ab. Bundestagspräsidentin Klöckner von der CDU und Vizepräsident Nuripur von den Grünen wollen sich wegen knapper Kassen stärker auf die Sanierung vorhandener Gebäude konzentrieren. Neue Großbauten sollen nur noch entstehen, wenn sie wirklich nötig sind. Das bestätigte ein Sprecher dem ARD-Hauptstadtstudio. Zuvor hatte der Spiegel berichtet. Demnach schlagen Klöckner und Nuripur vor, auf einen geplanten Erweiterungsbau im Berliner Regierungsviertel zu verzichten. Auf einem Gelände nahe dem Spreeufer sollte das Projekt Luisenblock Ost 2 zusätzliche Flächen für den Bundestag schaffen. Durch einen Verzicht ließen sich mindestens 600 Millionen Euro an reinen Baukosten sparen. Über den Vorschlag soll Ende Mai die Bau- und Raumkommission des Bundestags entscheiden, der Nuripur vorsitzt. Einsparungen hat das Gremium bereits bei einem anderen Bauprojekt beschlossen. Beim Vorhaben Luisenblock Ost 1 kürzte die Kommission die Kosten im April um rund 135 Millionen Euro, obwohl die Bauarbeiten dort demnächst beginnen sollen.
2: Tausende tote Kraniche. Der massive Vogelgrippeausbruch im vergangenen Herbst hat Spuren hinterlassen. Allein in Sachsen-Anhalt sind 6.500 tote Zugvögel dokumentiert worden. Welche Auswirkungen hatte das auf die aktuellen Brutbestände? Um das herauszufinden, sind nicht nur heute anlässlich des Weltzugvogeltages Kranichschützer im Land unterwegs. Martin Krause.
9: Ihre Rufe sind weithin zu hören. Ein Kranichtrupp hat sich in den Elbauen im Kreis Wittenberg niedergelassen. Der Kemberger Ornithologe Axel Schonert beobachtet die anmutigen Tiere besonders aufmerksam im ersten Frühjahr nach dem massenhaften Vogelsterben.
10: In Summe sind ungefähr 45.000 Kraniche auf dem westeuropäischen Zugweg in Mitteleuropa gestorben an dieser Geflügelpest. Und das sind nur die Vögel, die wir wirklich belegen können. Also die Vögel, die wirklich entsorgt wurden. Die Dunkelziffer ist wesentlich höher, vielleicht zweimal so hoch, vielleicht dreimal so hoch.
9: Nach Ansicht des Experten hat es dabei vor allem viele Zugvögel aus Osteuropa und Skandinavien getroffen. Wie sich der Vogelgrippeausbruch auf den Bestand in Sachsen-Anhalt auswirkt, sollen nun die Ornithologen gezielt erfassen, so Axel Schonert von der Initiative Kranichschutz.
10: Die Daten, die wir bis jetzt gesammelt haben, weisen darauf hin, dass wir durchaus alle geeigneten Brutplätze besetzt haben. Möglicherweise ist tatsächlich der Einfluss der Geflügelpest auf unsere Brutkraniche nicht so groß gewesen, dass es unsere Brutpaarzahlen deutlich verändert hätte.
9: Gänzlich sorgenfrei sind die Vogelschützer dennoch nicht. Kraniche sind in ihrem Lebensraum auf Wasser angewiesen und langanhaltende Trockenheit wird da zum Problem, sagt der Ornithologe aus Kemberg.
10: Wir haben eins der trockensten Frühjahre seit Jahrzehnten in der Elbaue, in der Altmark. Daran ändern aber auch die Regenfälle jetzt Anfang Mai nichts. Tatsächlich kommen diese Regenfälle für den Kranich deutlich zu spät, weil jetzt ist die Zeit, wo die kleinen Kraniche geschlüpft sind. Und Regenfälle jetzt führen eher dazu, dass die kleinen Kraniche verklammen, unterkühlen und sterben.
9: Insgesamt jedoch hat sich der Kranichbestand in Sachsen-Anhalt gut entwickelt, so Axel Schonert. Wurden kurz nach der Wiedervereinigung landesweit gerade einmal 35 Brutpaare gezählt, waren es im vergangenen Jahr mehr als 1300. Ein neuer Rekord.
2: Martin Krause berichtete. 18.15 Uhr jetzt, Sie sind bei MDR aktuell. Unser Top-Thema zur Stunde. Ungarn hat einen neuen Ministerpräsidenten. Das Parlament in Budapest hat heute Peter Modyar ins Amt gewählt. Modyar löst den Rechtspopulisten Viktor Orbán nach 16 Jahren an der Macht ab. Weitere Meldungen jetzt mit Ines Hermann.
1: In Baden-Württemberg haben die Grünen den Weg für eine Neuauflage der Koalition mit der CDU freigemacht. Auf einem Parteitag in Stuttgart stimmten die Delegierten mehrheitlich für die Annahme des Koalitionsvertrags. Es gab nur wenige Gegenstimmen. In Eberswalde in Brandenburg ist eine Fliegerbombe aus dem Zweiten Weltkrieg erfolgreich entschärft worden. Die Stadt teilte mit, eine zuvor errichtete Sperrzone sei wieder aufgehoben worden. Die Menschen könnten in ihre Wohnungen und Häuser zurückkehren. Insgesamt waren rund 3000 Personen betroffen. In der Börde in Sachsen-Anhalt haben Diebe erneut versucht, Diesel zu stehlen. Wie die Polizei mitteilte, wurden sie von Zeugen beobachtet. Die Unbekannten hätten deshalb ohne Beute die Flucht von einer Baustelle in Dahlen-Warsleben ergriffen. Die Beamten stellten später zwei Kanister und ein Auto sicher. Das Wetter in der Nacht, ist es klar oder leicht bewölkt und trocken. Stellenweise bildet sich Nebel. Die Tiefstwerte 10 bis 3 Grad. Morgen erstmal viel Sonne, später mehr Wolken und einzelne Schauer oder auch Gewitter. Maximal dazu 18 bis 23 Grad. MDR aktuell Verkehrsdienst. Die A2 Richtung Hannover ist zwischen Hemmelerwalde und Lehrte Ost wegen Reparaturarbeiten gesperrt. Zurzeit Stau bis Braunschweig-Watenbüttel. Die A13 Richtung Dresden ist zwischen Teupitz und Barutmark nach einem Unfall gesperrt. Die A13 Richtung Dresden ist zwischen Kittlitz

0: gegen die HSG Blomberg-Lippe, aber Jeremias Diehl, ja, wie gewonnen, so ist die Chance momentan Mitte der zweiten Halbzeit auch schon wieder zerronnen, da eventuell doch nochmal am Finale zu schnuppern.
1: Ja, Raimo, genau so ist es. Das war wirklich Werbung für den Handballsport vergangenen Spieltag. Und heute, da ist das ja so deutlich, die ganze Geschichte hier in Blomberg. 17-27 liegen die Thüringerinnen gerade zurück. Das ist eine ganz, ganz deutliche Angelegenheit. Sie sind nicht effektiv vorne vor dem Kasten und hinten haben sie immer wieder Lücken drin und können vor allem die Nationalspielerinnen Hauf und Kühne überhaupt nicht stoppen, wenn die dann mal anlaufen an den Kreis und mit voller Wucht auf den Kasten werfen. Jetzt also sogar schon das 28-17 und wieder so eine Aktion vom THC. Über rechts schnell gespielt an den Kreis und dann den Kasten nicht getroffen. 28-17 und das ist die Möglichkeit für Blomberg-Lippe. Jetzt also mit 12 Toren davon zu ziehen. Die machen es jetzt ganz gemächlich, nehmen ein bisschen Zeit von der Uhr. Es sieht alles danach aus, als wären die Finalträume vom THC in Blomberg geplatzt.
0: Jeremias Diehl, Ihr Reporter beim Handball. In der Schlussphase in etwa 10 Minuten, knapp 10 Minuten, sind wir wieder live bei ihm. Nun, wie versprochen, zum Fußball. RB Leipzig hat das ersehnte Champions-League-Ticket gelöst und zugleich die Abstiegsnot des FC St. Pauli nochmals vergrößert. Denn die Leipziger haben sich im letzten Saisonheimspiel trotz einer sehr, sehr zähen ersten Halbzeit knapp durchgesetzt. Thomas Kunze fasst zusammen.
2: RB Leipzig gegen den FC St. Pauli, das war irgendwie ein komisches Bundesligaspiel, das Leipzig am Ende allerdings verdient mit 2-1 gewinnen konnte. St. Pauli agierte in der ersten Halbzeit defensiv sehr diszipliniert, ließ wenig zu und hatte gegen irgendwie lethargisch wirkende Leipziger durch Martijn Kaars nach 34 Minuten die große Chance zur Führung. Kaars scheiterte freistehend aus 14 Metern an der Latte. Die Quittung gab es dann ziemlich schnell. Kurz vor der Pause erzielte Xaver Schlager nach einer Ecke das 1-0 für RB Leipzig. Nach dem Seitenwechsel war dann RB die klar bessere Mannschaft, die nach 55 Minuten das 2-0 bejubelte. Willi Orban traf per Kopf. Ebenfalls nach einem Eckball. Leipzig verpasste es danach, weitere Tore durch Gruder oder Baumgartner zu erzielen. Und so wurde es nach 86 Minuten doch nochmal spannend. St. Paulis Sessai traf nach Kopfballvorarbeit von Jackson Irvine zum 1-2 aus Gästesicht. Dabei blieb es am Ende aber und so gewinnt Leipzig also mit 2-1 gegen St. Pauli. Und damit kehrt RB in die Champions League zurück. St. Pauli bleibt Vorletzter und damit in akuter Abstiegsgefahr.
0: Ja, wie sehr hat denn Captain Willi Orban gezittert bei den Leipzigern und wie schätzt er die Leistung seiner Mannschaft ein? Stefan Schönau hat mit ihm gesprochen.
3: Willi Orban, Fußball schreibt die schönsten
4: Geschichten, ne?
3: Vor 10 Jahren aufgestiegen, heute ein Tor geschossen, das 8. Mal Champions League, unglaublich.
4: Ja, kannst du nicht besser schreiben, glaube ich, ne, die Geschichte, aber es ist umso schöner. Erstmal generell, dass wir unser Ziel erreicht haben, war eine lange Saison, intensive Saison, war nicht so einfach, nach dem auch Umbruch im Sommer. Aber ich glaube, wir waren relativ früh auch gut drin in der Saison und hatten natürlich heute den Matchball hier zu Hause, den wir unbedingt vollenden wollten, um das auch zu fixieren. Zurück in die Champions League, das ist der schönste Wettbewerb in Europa und können wir uns darauf freuen.
3: Am Ende noch ein bisschen spannend gemacht, unnötigerweise.
4: Logisch, ich meine, St. Pauli kämpft ums Überleben. Da zählt jedes Tor, jeder Punkt ist der Gold wert. Ja, wir haben heute gemerkt, dass es jetzt kein perfektes Spiel von uns war. Es kommt ein Stück weit auch der Kopf dann ins Spiel bei so entscheidenden Spielen. Aber am Ende haben wir es, glaube ich, doch auch verdient gewonnen und sind jetzt da, wo wir uns alle auch sehen.
3: Weil Ihr Kopf dann auch noch ins Spiel kam, insofern, der Trainer hat gerade Partyalarm ausgegeben, inwiefern ist dann Willi Orban auch ganz vorne dabei, wie kann man sich das vorstellen?
4: Ja, ich glaube, ich bin jetzt nicht bekannt dafür, dass ich am Glas ganz vorne dabei bin, aber ich werde natürlich einfach den Abend genießen und mit den Jungs einfach das genießen, dass wir heute jetzt unsere Champions League Quali fix gemacht haben. Ich bin gespannt, wer sich heute Abend in den Vordergrund spielt. Ich glaube, da haben wir auch eine gute Mannschaft, eine gute Stimmung auch und einen guten Spirit, damit wir den Abend auch dann ordentlich feiern.
0: RB Leipzigs Willi Orban. Auch dem VfB Stuttgart winken demnächst Spiele in der Champions League. Die Schwaben siegten nämlich gegen den direkten Kontrahenten Bayer Leverkusen mit 3-1 und zogen an der Werkself vorbei. Detlef Lindner.
5: Stuttgart gewinnt nach 16 Jahren mal wieder ein Bundesliga-Heimspiel gegen Leverkusen. Bayer hat damit die Champions-League-Teilnahme nicht mehr in der eigenen Hand. Dabei gingen die Gäste doch nach 34 Sekunden bereits durch Garcia mit 1-0 in Führung. Doch die Stuttgarter Antwort kam umgehend. Demirovic gelang das schnelle 1-1. Der VfB-Angreifer einfach überragend, hatte zahlreiche Torchancen, holte gegen Tapsoba noch einen Strafstoß heraus, den Mittelstädt zur 2-1 Pausenführung auch locker einschob. Stuttgart drehte weiter auf. Machte durch Undorf das 3-1. Leverkusen baute dagegen weiter ab. In Sachen Einsatz, Leidenschaft, Zweikampfverhalten war Stuttgart haushoch überlegen. hat nun die Champions League-Teilnahme.

0: Arme vor der Nase. Leverkusen sucht in dieser Saison weiterhin die Konstanz.
1: Auch die TSG Hoffenheim bleibt im Rennen um die Königsklasse. Die Kraichgauer bezwang Werder Bremen durch ein Tor von Touré mit 1:0 und sind als Tabellenfünfter punktgleich mit den heute siegreichen Stuttgartern, die auf Rang 4 liegen. Torjäger Michael Gregoritsch lässt den FC Augsburg vom Europacup träumen. Die bayerischen Schwaben bezwangen Borussia Mönchengladbach auch dank eines Doppelpacks des Österreichers mit 3:1. Kommen wir gleich in die zweite Liga. Der 1. FC Magdeburg hat dort mit einem klaren Sieg bei Holstein Kiel den Klassenerhalt so gut wie perfekt gemacht. Henrik Lückhoff über den Auftritt des FCM im Norden.
2: Der Klassenerhalt ist zum Greifen nah. Durch den verdienten und eminent wichtigen 3:1 in Kiel können die Magdeburger zumindest nicht mehr direkt absteigen. Trainer Patrick Sander war nach dem Spiel stolz auf sein Team.
3: Was die Mannschaft heute hier gemacht hat, da muss man schon mal den Hut vorziehen. Und da bin ich unwahrscheinlich stolz, wie unter Druck diese Mannschaft performt. Und das war überragend heute hier und ich glaube auch in der Höhe verdient.
2: In einer ausgeglichenen ersten Hälfte sorgte Magdeburg mit einem Doppelschlag durch Hugoné und Stahlmach kurz vor der Pause für das 2:0. Nach dem Wechsel traf Barış Artık dann mit einer direkt verwandelten Ecke zum 3:0.
4: Was wir in dieser Saison gemeistert haben, indem wir extrem viel Druck auf dem Kessel hatten, haben wir performt. Und das ist halt auch eine Mentalität der Mannschaft, auch eine Charakterfrage. Und die Mannschaft hat heute die Charakterfrage und die Mentalität auf jeden Fall bestanden.
2: Magdeburg hatte das Spiel bis zum Schluss weitgehend im Griff und sogar noch Chancen zu erhöhen. Der Kieler Treffer zum 1:3 in der Nachspielzeit durch Kapralik war dann nur noch Ergebniskosmetik.
1: Dynamo Dresden hat den Verbleib in Liga 2 noch nicht endgültig gesichert. Die Schwarz-Gelben mussten sich bei Kellerkind Eintracht Braunschweig geschlagen geben. Robert Witt fasst zusammen.
5: Matchball verspielt zunächst. Dynamo tat sich heute schwer bei couragiert verteidigenden Braunschweigern, hatte aber auch selbst Probleme in der Abwehr. Das 0:1 fiel in der 20. Minute, nachdem die Dresdner den Ball nicht aus dem eigenen 16er klären und dann auch nicht den Abschluss von Braunschweigs Flick aus 15 Metern verhindern konnten. Das 2:0 entstand aus eigener Passivität bei gegnerischen Flanken. Eintrachts Kaufmann auf Ali Du und der musste aus kurzer Distanz nur den Fuß hinhalten. Die Chancen auf einen Punkt waren aber da. Erst der Strafstoß nach Videobeweis nach gut einer Stunde, weil Kaufmann Vermey im eigenen Strafraum im Gesicht traf. Der eingewechselte Kutschke scheiterte aber vom Punkt, ehe er 4 Minuten vor Schluss dann doch per Kopf nach einer Ecke verkürzte. In der Nachspielzeit dann sogar noch die Chance auf den Ausgleich durch den ebenfalls eingewechselten Menzel, aber die Latte verhinderte an diesem Nachmittag den vorzeitigen Klassenerhalt.
1: Hannover 96 droht seine gute Position im Aufstiegsrennen weiter zu verspielen und hat den vorläufigen Sprung auf den 2. Tabellenplatz verpasst. Eine Woche nach dem dramatischen 3:3 gegen Preußen Münster kamen die Hannoveraner beim VfL Bochum nicht über ein 1:1 hinaus. Energie Cottbus hat seine Chance auf den direkten Zweitliga-Aufstieg gewahrt. Dank eines Last-Minute-Tores gegen Wien Wiesbaden holte sich Cottbus den Dreier gegen die Hessen. Nach dem 2:1 heute würden die Lausitzer mit einem Sieg in Regensburg am letzten Spieltag aufsteigen. Konkurrent Essen gewann nach zuletzt 3 Niederlagen in Folge heute mit 1:0 gegen den SCFR. Wir schauen noch schnell rein in die Regionalliga Nordost. Dort hat heute Rot-Weiß Erfurt mit 5:2 gegen Hertha Zehlendorf gewonnen, liegt auf Rang 3 der Tabelle. Der BFC Preußen siegte gegen den ZFC Meuselwitz mit 2:1. Ja, die Meuselwitzer arg gefährdet als Tabellen-16. Und zu Ende gegangen die Partie Chemnitzer FC gegen den FSV Zwickau. Chemnitz siegt mit 3:2. Und damit kommen wir wieder zum Handball und klar unterlegenen Damen des Thüringer HC. Jeremia Stiel, da ist wohl nichts mehr zu kitten heute in Blomberg.
6: Also das müsste jetzt schon ein kleines Handballwunder kommen in die Halle in Blomberg. Es sind 11 Tore Rückstand und die HSG Blomberg-Lippe in den blauen Trikots wieder in der Vorwärtsbewegung. Am Kreis dann aber mal ein technischer Fehler. Sie erobern den Ball aber wieder zurück. Kommen noch zum Abschluss von links außen. Diesmal aber nicht im Tor. Es wurde auch vorher abgepfiffen. 3 Pässe sind noch angezeigt. Gut 5 Minuten vor dem Ende führen also die Titelaspiranten aus Ostwestfalen. Schöner Wurf aus Rückraum links. Der geht unten rechts rein. Das 33:21. Die Mannschaft von Herbert Müller verabschiedet sich also im Halbfinale, so wie es jetzt aussieht, mit einer deutlichen Niederlage in Blomberg. Das hat vergangenen Spieltag viel mehr Spaß gemacht. Das war richtig knapp bis zur letzten Sekunde. Da hatte Blomberg noch die Möglichkeit auf den Ausgleich. Aber Laura Kuske da toll pariert. Heute war bis hierhin nichts zu holen. Auch der nächste Versuch an den Kreis gespielt. Tolle Parade von Melanie Falz, die Torhüterin von Blomberg-Lippe. Und da nimmt auch Herbert Müller nochmal eine Auszeit. Also knapp 5 Minuten vor dem Ende. Deutliche Führung für Blomberg gegen den THC.
1: Da ist die nationale Finalchance für den Thüringer AC wohl vorbei. Der Sport ab 18.30 Uhr dann mit dem Bundesliga-Samstagspiel. Die abstiegsgefährdeten Wolfsburger wollen eine Sensation schaffen gegen Bayern München. Am letzten Spieltag treffen sie ja dann direkt im Abstiegsendspiel auf den FC St. Pauli. MDR aktuell ist auch beim Abendspiel live dabei.
7: Jetzt sind wir erstmal wieder im Wetterstudio bei Renato Bodenburg. Renato, wo war es denn heute am wärmsten?
8: Also da müssen wir nach Thüringen schauen, im Südwesten. Dort ist es auch jetzt noch am mildesten. Die Temperatur im Moment dort sogar noch, wenn ich hier reinzoome, habe ich sogar noch eine 19 in Fachdorf. Und dann auch Römhild gleich am Berg. Die Stationen, die stechen eigentlich meistens hervor, auch dort 19 Grad. Und die Höchsttemperatur in Veilsdorf, die war heute 20,5, der Spitzenwert in Mitteldeutschland.
7: Man merke den Unterschied zwischen mild und warm. Wird es morgen warm irgendwo?
8: Warm wäre dann praktisch 25 Grad und die haben wir morgen nicht. Okay. 23 Grad wird das Ende der Fahnenstange sein, aber zumindest in der Sonne wird es sich deutlich wärmer anfühlen. Morgen bekommen wir auch etwas mehr davon. Wir haben morgen dann zu Beginn erstmal ein paar wenige Nebelfelder aus der Nacht heraus, dann aber erstmal Sonnenschein, allerdings dann im weiteren Verlauf wieder die Bildung von Quellwolken und dann sind auch schon erste einzelne Schauer dabei.
7: Wenn du sagst erste, dann heißt es, es kommt noch mehr?
8: Naja, es bedeutet zumindest, dass sich das Wetter etwas umstellt. Zum Montag zieht dann eine Kaltfront durch. Es gibt viele Wolken, meist ist es grau, nur in der Oberlausitz gibt es nochmal höhere Temperaturen, sonst bis 14 Grad und immer wieder Regen.
7: Dankeschön, Renato. Und so geht's weiter bei uns im Programm in der kommenden halben Stunde. Eine neue Ausstellung über jüdisches Leben in Chemnitz wollen wir Ihnen vorstellen. Threads heißt sie, Verflechtungen, und sie erzählt die Geschichte mehrerer Familien. Und anderes Thema noch, das große Rennen auf Beamtenjobs bei der EU. Tausende kämpfen in einem riesigen Auswahlverfahren um die begehrten Stellen.
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10: Um 18.30 Uhr mit Ines Herrmann. Das ungarische Parlament hat Péter Modyar zum neuen Ministerpräsidenten gewählt. Bei der Abstimmung erhielt er 140 der 199 Stimmen. Damit löst Modyar den Rechtspopulisten Viktor Orbán nach 16 Jahren an der Macht ab. Der neue Regierungschef versprach nach seiner Vereidigung, Ungarn zu dienen und nicht zu herrschen. Auf Anordnung der frisch gewählten Parlamentspräsidentin Agnes Forsthofer wurde erstmals nach 12 Jahren wieder die Europaflagge auf dem Parlamentsgebäude gehisst. Russland und die Ukraine werfen sich gegenseitig Verstöße gegen die Waffenruhe vor. Das russische Verteidigungsministerium teilte mit, die Ukraine habe mit Drohnen und Artillerie russische Positionen und zivile Objekte angegriffen. Laut Kreml gab es allerdings keine Versuche, die traditionelle Militärparade in Moskau zu stören. Die Ukraine warf Russland mindestens 45 Attacken vor. Zentrum der Angriffe seien umkämpfte Regionen im Donbass gewesen. Die bis Montag geltende Waffenruhe hatte US-Präsident Donald Trump vermittelt. In mehreren deutschen Städten hat es Demonstrationen für eine bessere Gesundheitsversorgung von Betroffenen des chronischen Fatigue-Syndroms gegeben. In Berlin saßen und lagen mehr als 1000 Teilnehmer vor dem Brandenburger Tor. Sie kritisierten fehlende Aufklärung sowie eine mangelnde Versorgung und Forschung. Ähnliche Aktionen gab es in Dresden, Leipzig und Weimar. Betroffene der Krankheit fühlen sich dauerhaft erschöpft und können auch unter Schmerzen leiden. Das Syndrom kann unter anderem nach einer Corona-Erkrankung auftreten. Der britische Premier Keir Starmer hat Gordon Brown in die Regierung berufen. Starmer teilte mit, der 75-jährige Ex-Regierungschef solle sein Team als Sondergesandter für globale Finanzfragen beraten. Brown hatte sich während der weltweiten Finanzkrise mit der Stabilisierung von Banken einen Namen gemacht. Die britischen Sozialdemokraten von Labour mussten bei den Kommunalwahlen am Donnerstag historische Verluste hinnehmen. In Sachsen-Anhalt ist die Zahl der Tankdiebstähle weiter auf einem hohen Niveau. Wie das Landeskriminalamt dem MDR mitteilte, wurden im April 84 Fälle registriert. Das seien nur etwas weniger als im Vormonat. Im März war die Zahl der Fälle sprunghaft angestiegen und hatte sich verdreifacht. Laut Polizei fallen viele Diebstähle gar nicht auf oder erst spät. Nur jeder 20. Fall kann aufgeklärt werden. Das waren die Nachrichten. Das Wetter mit den Temperaturen: in Dresden wolkig 15 Grad, in Eisenach wolkenlos 16, in Erfurt wolkig 16, Gardelegen bedeckt 15 Grad, Hoyerswerda stark bewölkt 16, in Magdeburg bedeckt 16 Grad, Neuhaus am Rennweg wolkig 13, in Oschatz und Plauen wolkenlos bei jeweils 16 Grad, in Wernigerode bedeckt 14 und in Wittenberg derzeit 15 Grad. In der kommenden Nacht ist es leicht bewölkt oder klar, stellenweise bildet sich Nebel, die Tiefstwerte 10 bis 3 Grad. Morgen erstmal viel Sonne, später dann mehr Wolken und einzelne Schauer oder Gewitter. Maximal dazu 18 bis 23 Grad. In die neue Woche geht es dann bewölkt und regnerisch. Und es wird wieder kühler. MDR aktuell Verkehrsdienst. Die A2 Richtung Hannover ist zwischen Hermelerwald und Lehrte Ost wegen Reparaturarbeiten gesperrt. Zurzeit Stau bis Braunschweig-Watenbüttel. Vorsicht auf der A4 Richtung Dresden zwischen Gotha-Boxberg und Gotha. Eine ungesicherte Unfallstelle auf der linken Fahrspur. Die A13 Richtung Dresden ist zwischen Teupitz und Barut-Mark nach einem Unfall gesperrt. Und A38 Richtung Leipzig zwischen Friedland und Ahrenshausen ist der Heidkopftunnel wegen eines defekten LKW gesperrt. Soweit der MDR Aktuell Verkehrsdienst, die Zeit 18.34 Uhr.
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7: Mit Michaela Chamis im Studio. Die Pflegeversicherung steuert auf ein Finanzierungsloch von mehreren Milliarden Euro zu. Gesundheitsministerin Warken will deshalb Leistungen neu ordnen und besser steuern. Ihre Pläne erläuterte sie in einem Interview mit der Rheinischen Post. Demnach sollen Menschen mit höheren Einkommen stärker zahlen. Pflegebedürftige müssen sich auf neue Regeln einstellen. Kritik an diesen Plänen kommt von Patientenschützern. Anna Brockdorf.
11: Der Vorsitzende der Deutschen Stiftung Patientenschutz Brüsch wirft dem Bund vor, die finanzielle Krise selbst zu verschärfen, etwa durch nicht zurückgezahlte Corona-Kosten an die Pflegekassen. Er fordert, bestimmte Leistungen aus Steuermitteln zu finanzieren. Konkret nennt er Rentenbeiträge für pflegende Angehörige. Damit könnte die Pflegeversicherung entlastet werden. Laut Warken droht im nächsten Jahr ein Defizit von mehr als 7,5 Milliarden Euro.
7: Im Staatlichen Museum für Archäologie Chemnitz, kurz SMAC, ist gerade die Ausstellung Threads, Verflechtungen, eröffnet worden. Sie erzählt die Geschichte von 25 jüdischen Familien, die das wirtschaftliche, kulturelle und soziale Leben von Chemnitz einst entscheidend geprägt haben, bis Verfolgung, Flucht und Ermordung ihre Netzwerke zerstörten. Elvira Birgit-Speer über eine Ausstellung, die verdrängte Geschichten zurück ins Gedächtnis der Stadt holt.
12: Die Chemnitzerin Erna Solomonika war einst eine begabte Violinistin. Heute liegt ihre Geige in einer Vitrine der Sonderausstellung im SMAC. Ein Instrument, das Flucht, Exil und Krieg überdauert hat und eine ganze Familiengeschichte erzählt. Ernas Enkelin, die niederländische Schriftstellerin Jessica Durlacher, hat die über 100 Jahre alte Geige der Ausstellung überlassen.
13: Weil sie dann Flüchtlinge waren, mussten sie Listen machen von alles, was sie aus Deutschland ins Ausland brachten. Und ich habe dann auf dieser Liste auch wieder diese Geige gefunden. Es ist dann unglaublich eigentlich, weil Flüchtlinge mussten Steuer bezahlen für alles, was sie rausbrachten.
12: Viele der jüdischen Familien aus Chemnitz flüchteten nach Rotterdam in der Hoffnung, dort ein neues Leben beginnen zu können. Doch Erna Solomonika und ihr Mann wurden verhaftet, deportiert und ermordet. Nur ihr Sohn Gerhard, der Vater von Jessica Durlacher, überlebte. Die Geschichte der Familie Solomonika ist eine von 25 Biografien, die die neue Ausstellung im SMAC erzählt. Threads, Verflechtungen, rekonstruiert die Netzwerke jüdischer Familien, die das wirtschaftliche und kulturelle Leben der Stadt einst entscheidend mitgeprägt haben. Für Jessica Durlacher ist es besonders bewegend, dass die Geschichte ihrer Familie in Chemnitz nun sichtbar wird.
13: Für mich ist es sehr, sehr rührend und sehr wichtig auch, weil es alles vorbei ist, weg ist. Meine Großmutter war hier, aber alles ist vernichtet. Und jetzt ist es ein bisschen wieder anerkannt, dass es richtig da war.
12: Beim Rundgang durch die Ausstellung wird deutlich, wie eng all diese Familien miteinander verbunden waren. Geschäftlich, freundschaftlich und kulturell. Zu Beginn der Ausstellung zeigt eine große Netzwerkkarte das jüdische Leben in Chemnitz um 1930. Eine urbane Welt voller Verbindungen, die kurze Zeit später ausgelöscht werden sollte. Exemplarisch ist ein blattförmiger Wanderpokal eines Tennisclubs ausgestellt, erzählt Kuratorin Christina Michel.
14: Und an jedem Blatt findet man quasi den Gewinner des Jahres, ne? Und das liest sich eigentlich wie ein Who is Who der Chemnitzer, also ich will nicht sagen High Society, aber schon, ne, den gehobenen Kreisen, den Großindustriellen. Sie sehen, im Jahr 37 brechen die Einträge ab, einfach weil zu diesem Zeitpunkt die Mehrheit der Familien fliehen musste, geflohen war und den Preis nicht mehr gespielt wurde.
12: Im Zentrum der Ausstellung betritt der Besucher eine Art Zeitkapsel. Die rekonstruierten Wohnräume des Fabrikantenehepaars Karl und Irmi Göritz. Von dort aus entfalten sich die Geschichten von 24 weiteren Familien durch Alltagsgegenstände, Fotos und Erinnerungen. Die Ausstellung zeigt dabei nicht nur das Leben vor der Verfolgung, sondern auch die Zerstörung dieser Welt nach 1933. Beziehungen reißen ab, Familien fliehen oder werden deportiert. Auch Tana Sachs trägt diese Erinnerungen bis heute in sich. Sie wurde 1938 in Chemnitz geboren und gilt als letztes jüdisches Baby der Stadt vor der Shoah. Ihre Eltern erzählten ihr später immer wieder von Chemnitz, vom Kaufhaus Schocken oder von Wanderungen im schönen Zschopautal. Besonders wichtig ist ihr, dass die Erinnerung weitergetragen wird, auch innerhalb der eigenen Familie, die erstmals mit nach Chemnitz gereist ist.
15: Also, dass sie jetzt mitkommen konnten, dass sie im Friedhof waren und alles, das war sehr stark für sie. Und das freut mich sehr, dass sie so viel von dieser Geschichte weitertragen können.
12: Und so erzählt die Ausstellung nicht nur von Zerstörung, sondern auch davon, wie Verbindungen heute wieder neu entstehen, sagt Kuratorin Christina Michel.
14: Das Schönste für mich ist eigentlich zu sehen, wie die Familien selber ihre Familiengeschichten wiederentdecken und die Verbindungen untereinander, von denen zum Teil überhaupt nicht wussten, dass sie existieren.
12: So wird die Ausstellung selbst zu einem wachsenden Netzwerk aus Erinnerungen, Geschichten und Begegnungen und zu einer späten Rückkehr jener Familien ins kollektive Gedächtnis der Stadt.
7: Elvira Birgit Speer berichtete und die Ausstellung im Staatlichen Museum für Archäologie Chemnitz, die ist noch bis zum 26. Juli zu sehen.
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1: Mit Raimo Hinsdorf und gleich live rein in die Fußball-Bundesliga, denn wir haben ja noch ein Samstagabendspiel. Wie hat der FC Bayern München sein Aus im Halbfinale in der Fußball-Champions League Paris Saint-Germain verdaut und darf sich der VfL Wolfsburg in der Hinrunde mit 1:8 in München unterlegen, heute wirklich was ausrechnen, vielleicht sogar ein Pünktchen vor dem großen Abstiegsendspiel gegen den FC St. Pauli um direkten Abstieg oder Relegation? Holger Gerska begleitet uns jetzt 1,5 Minuten zum Spiel Wolfsburg gegen Bayern.
16: Auf der Anzeigetafel steht 1:0. Das ist aber das Eckenverhältnis. Und dieser Eckball, der kommt jetzt gleich von der linken Seite für den VfL Wolfsburg von Christian Eriksen, dem dänischen Nationalspieler, nach innen gebracht. Und in der Mitte wartet vor allem Pečinović auf seine Chance. Er war der einzige Wolfsburger Schütze beim 1:8 im Hinspiel. Aber der Ball erreicht letztlich den Kopf von Joachim Mehle. Und damit führt er nicht wirklich zu einer Torgefahr. Kulirakis war es sogar. Kulirakis mit dem Kopfball übers Tor. Das war nicht die beste Chance des Spiels. Die hatte aber auch der VfL Wolfsburg. Das war schon in der 6. Minute eine Kopfballgelegenheit nach einem Angriff über die linke Seite dort auch von einem Abwehrspieler von de Sousa. Also das zeigt ein bisschen den Mut, den der VfL Wolfsburg hat. Das war in den ersten 5 Minuten noch so ein bisschen anders. Da hatte ich hier das Gefühl, die Bayern würden erst einmal handballmäßig unterwegs sein. Aber seitdem der VfL diese erste verheißungsvolle Szene hatte im gegnerischen Strafraum, ist es ein ausgeglichenes Spiel. Was ist zu sagen zur Besetzung der Halbfinal-True-Crew von Vincent Kompany? Auf 6 Positionen hat er seine Mannschaft geändert. Natürlich auf der Torhüter-Position. Jonas Urbi steht da wieder anstelle von Manuel Neuer. Und aus der Startelf gegen Paris sind Kane, Olise, Kimmich, Musiala und Stanisic dabei. Also das ist eine Art Zwei-Mannschaft, würde ich sagen, die da spielt. Über Kimmich jetzt über die rechte Seite mit dem nächsten Angriff. Da ist Kim der Koreaner, dann ist Olise zur Stelle. Aber verliert das Duell mit Joachim Mehle. Stand von 0-0.
1: Heute Nachmittag sind in der Fußball-Bundesliga einige Entscheidungen und Vorentscheidungen über Europacup-Plätze bzw. in der Abstiegszone gefallen. Philipp Hofmeister fasst zusammen.
17: Das enge und spannende Rennen um die Champions-League-Plätze hat mit RB Leipzig einen ersten großen Gewinner. Mit einem 2-1 Heimsieg gegen den weiterhin stark abstiegsbedrohten FC St. Pauli machten die Leipziger ihre Rückkehr in die Königsklasse des europäischen Fußballs perfekt. Beste Chancen auf das letzte Champions-League-Ticket der Bundesliga hat der VfB Stuttgart, der nach dem überzeugenden 3-1 gegen Leverkusen als Tabellenvierter in den letzten Spieltag geht. Punktgleich dahinter lauert Hoffenheim, das nach dem 1-0 Sieg gegen Bremen allerdings die um 5 Treffer schlechtere Tordifferenz gegenüber dem VfB aufweist. Seine Chance auf einen europäischen Startplatz wartet zudem der FC Augsburg mit einem 3-1 Erfolg gegen Borussia Mönchengladbach.
1: Wie groß war heute die Freude und Erleichterung bei Leipzigs Trainer Ole Werner?
18: Im ersten Moment habe ich gerade schon in der Kabine gesagt, es ist jedes Jahr das Gleiche. Man ist erstmal erleichtert, ein Ziel erreicht zu haben, und die Freude wird sich in den nächsten Minuten und Stunden einstellen. Ich denke, es war ein sehr, sehr intensives Jahr. Am Ende haben wir diesen Platz uns aber auch hart erarbeitet und verdient. Ich kann der Mannschaft, dem Staff, der gesamten Organisation, dem Verein einfach nur ein großes Kompliment aussprechen, weil es nicht einfach war, im Sommer so einen Umbruch zu managen, Dinge zu verändern und dann eben in so einem Jahr so zurückzukommen. Und das wird eine lange Nacht sicherlich, die haben wir uns alle verdient. Im Moment überwiegt wie immer die Erleichterung in so einem Moment.
1: In der zweiten Liga hat der 1. FC Magdeburg einen großen Schritt Richtung Klassenhalt gemacht durch den 3-1 Sieg bei Holstein Kiel. Morgen könnte der Klassenverbleib unter Mithilfe der Konkurrenten gefeiert werden. Dynamo Dresden ist auch noch nicht sicher durch. Heute verlor die SGD mit 1-2 bei Eintracht Braunschweig. Auch die Schwarz-Gelben könnten morgen unter Umständen auf der Couch den Ligaverbleib feiern. Nichts zu feiern gab es heute für die Handballerin des Thüringer HC, denn die haben das 3. Halbfinalspiel gegen Blomberg in den Playoffs der Bundesliga verpasst. Jeremias.
19: Der Traum vom Finale der Handball-Bundesliga ist geplatzt. Der Thüringer HC verliert deutlich bei der HSG Blomberg-Lippe 35-24. Die Mannschaft von Coach Herbert Müller konnte ihr 7-6 gegen den Hauptrundenersten nicht erfolgreich auf die Platte bringen, fing dadurch immer wieder einfache Kontertore und schaffte es auch nicht in der Defensive, Nationalspielerin Nike Kühne und Co. in Schach zu halten. Zur Pause führte die HSG schon deutlich 19-10. Der THC kämpfte sich im zweiten Durchgang kurz nochmal ran auf 6 Tore, aber konnte das Spiel dann nicht mehr drehen. Ganz im Gegenteil, am Ende verliert der THC mit 11 Toren Unterschied gegen die Blombergerinnen. Für die Thüringerinnen steht nächstes Wochenende aber noch ein Highlight an. Am Samstag geht es in der European League im Halbfinale gegen Viborg.
1: Der Bericht von Jeremias Diehl.
7: 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Unser Topthema zur Stunde: Ungarn hat einen neuen Ministerpräsidenten. Das Parlament hat heute Peter Modja ins Amt gewählt. Modja löst den Rechtspopulisten Orbán nach 16 Jahren an der Macht ab. Weitere Meldungen jetzt mit Ines Hermann.
10: Großbritannien hat ein Kriegsschiff in die Straße von Hormuz entsandt. Nach Angaben des Verteidigungsministeriums in London handelt es sich um den Zerstörer HMS Dragon. Das Schiff solle Handelsschiffe in der Region schützen, sobald die Feindseligkeiten zwischen Iran, Israel und den USA enden. In Groß-Amensleben in Sachsen-Anhalt ist der diesjährige Romanik-Preis vergeben worden. Die Auszeichnung ging an den Steinmetz Rüdiger Kemper aus Frohse für sein Engagement für die dortige Stiftskirche. Den Sonderpreis des Tourismusministeriums erhielt ein Verein aus Wust für die Instandsetzung der barocken Taufe. In Bad Salzungen hat ein Storch eines seiner Küken aus dem Nest geworfen. Aufnahmen einer Storchenkamera zeigten, wie ein erwachsenes Tier das Küken an den Rand des Nestes wirft. Von dort fällt es herunter. Ein Storchenexperte erklärte, das Verhalten sei wegen mangelnder Nahrung normal. Das Wetter in der Nacht klar oder leicht bewölkt und trocken. Stellenweise gibt's Nebel, 10 bis 3 Grad die Tiefstwerte. Morgen erstmal viel Sonne, später dann mehr Wolken und einzelne Schauer und auch Gewitter. Maximal gibt's morgen dazu 18 bis 23 Grad. MDR aktuell Verkehrsdienst. Die A2 Richtung Hannover ist zwischen Hämelerwald und Lehrte Ost wegen Reparaturarbeiten gesperrt. Zurzeit Stau bis Braunschweig-Wattenbüttel. Die A4 Richtung Dresden ist zwischen Gotha Boxberg und Gotha nach einem Unfall gesperrt. Die A13 Richtung Dresden ist zwischen Teupitz und Baruth-Mark ebenfalls nach einem Unfall gesperrt. A38 Richtung Leipzig zwischen Friedland und Ahrenshausen ist der Heidkopftunnel wegen eines defekten LKW gesperrt. Und im Landkreis Wittenberg ist die Straße zwischen Pratau und Dabrun nach einem Unfall gesperrt. Soweit der MDR Aktuell Verkehrsdienst, die Zeit 18.47 Uhr.
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11: Wer EU-Beamter werden möchte, der muss durch den sogenannten Konkurs. Das ist ein aufwendiges Auswahlverfahren. Im Moment läuft gerade ein Konkurs. Beworben haben sich auf knapp 1.500 EU-Jobs mehr als 175.000 Europäer. Ein Rekordwert. Vincent Tandler-Schneider berichtet.
20: 8.30 Uhr morgens, Rush Hour in Brüssel. Tausende strömen aus der U-Bahn in die Gebäude der EU, der Kommission, des Rats. Darunter auch viele Praktikanten und Trainees auf der Suche nach festen Jobs. Die Aufregung in der Brüsseler Blase ist spürbar. Zum ersten Mal seit 7 Jahren findet wieder ein Auswahlverfahren für EU-Beamte statt. Die Jobs sind heiß begehrt, gut bezahlt und sicher. Es ist das bisher größte Auswahlverfahren, im EU-Sprech Konkurs genannt, zu Deutsch Wettbewerb. Rund 1.500 Listenplätze sind ausgeschrieben, von der die EU-Beamte rekrutiert. Fast 175.000 Europäer haben sich beworben, so das Europäische Amt für Personalwesen. Das Amt wurde mit Bewerbungen überrannt, gerechnet hatte die EU mit 3-mal weniger Bewerbern. Auch Eduardo Sorro bewirbt sich. Der Italiener studiert an einer Elite-Universität in Paris, macht im Sommer seinen Abschluss.
21: Als ich die Möglichkeit sah, dachte ich mir, warum nicht bewerben? Das geht ja nur ab und zu. Ich würde gerne für die EU arbeiten. Die bietet für mich die besten Konditionen im Vergleich zur italienischen Regierung oder NGOs.
20: Die Europäische Kommission zahlt sehr gut. Das Einstiegsgehalt für EU-Beamte mit Uni-Abschluss liegt ungefähr bei 6.000 Euro, die kaum versteuert werden müssen. Für Länder mit niedrigerem Einkommen ist das im Vergleich zu Gehältern im Inland sehr viel. Besonders eine Gruppe sticht bei den Bewerberzahlen heraus. 80.000, fast die Hälfte aller Bewerber, sind aus Italien.
21: That's insane. Das ist Wahnsinn. Es ist verrückt. Das liegt offensichtlich an den fehlenden Chancen in unserem eigenen Land, verglichen mit den restlichen europäischen Ländern. Sowohl die Anzahl an Jobs als auch das Gehalt. Italiener sind generell auf der EU-Ebene überrepräsentiert.
20: Um sich in dem Verfahren durchzusetzen, müssen sich Bewerber wie Eduardo in mehreren anspruchsvollen Tests beweisen. Logik, EU-Wissen, abstraktes Denken wird getestet und einen Aufsatz muss Eduardo schreiben. Es gibt auch Kritik an dem Auswahlverfahren für EU-Beamte. Es sei intransparent und zu aufwendig, heißt es in einem Internetforum. Manche nennen das Verfahren Hunger Games oder Casino. Für viele sind die schlechten Jobchancen für Uni-Absolventen in Europa der Grund für die Masse an Bewerbern. Der Konkurs ist für manche auch ein Geschäft. Vorbereitungskurse versprechen bessere Chancen bei den Tests. Bis zu 600 Euro kosten manche Angebote. Viele bereiten sich mehrere Monate vor, lernen täglich. Auch das Deutsche Auswärtige Amt bietet Hilfe bei der Vorbereitung an und rät den rund 10.000 deutschen Bewerbern, sich frühzeitig und intensiv vorzubereiten. Italiener Eduardo Sorro macht sich angesichts der 80.000 italienischen Bewerber keine großen Hoffnungen.
21: Nachdem ich gesehen habe, wie viele Leute sich im Vergleich zu den Stellen bewerben, glaube ich nicht, dass ich mir bei der Vorbereitung viel Mühe geben werde.
20: Denn die Jobs bei der EU werden auch nach einer Quote vergeben, nach der Größe des Landes. Für Italiener stehen die Chancen schlecht. Deutsche sind unterrepräsentiert, haben gute Karten. Der Konkurs erzeigt vor allem, die Karriere als EU-Beamter ist so begehrt wie noch nie.
7: Jetzt schauen wir nach Wernigerode. Dort ist Rainer Schulze eine Institution. Er schreibt Lieder, ist Kabarettist, engagiert sich im Denkmalschutz, begründete den Kulturverein. Vor allem aber ist der Mann Buchhändler in einem altehrwürdigen Laden. Den wollte er jetzt Kindern zeigen und daraus ist eine richtig große Aktion geworden, Carsten Reuss.
0: Es gibt 70.000
3: Zwischen Buchregalen und Tischen voller Bücher haben sich 20 Kinder im Halbkreis um einen grauhaarigen Herrn gruppiert. Begrüßung in der Buchhandlung von Rainer Schulze. Heute will er die vierte Klasse aus dem Ortsteil Sielstedt durch seine Buchhandlung führen.
22: Weil wir einfach finden, dass es wichtig ist, dass Kinder in diesem Alter so ein bisschen an Bücher herangeführt werden. Also ich finde es wichtig, dass Kinder außer ins Handy zu gucken, auch noch in Bücher gucken und einfach sich dadurch auch Lesekompetenz entwickeln.
3: Auf dem Weg dorthin geht's aber erstmal durch die Hinterzimmer. 150 Jahre alt ist die Buchhandlung. Auch das zeigt Herr Schulze den Kindern. Locker und mit kleinen Geschichten garniert. Ein freches Gedicht gibt's gleich dazu. Ziel: Aufmerksamkeit steigern.
23: Es war einmal ein Fuchs, der lebte nur ganz kurz. Er stand nur 3 Sekunden. Dann war er schon verschwunden.
22: Und dann habe ich einen Vorschlag.
3: Und dann, endlich, geht's zu den Büchern.
22: Für Kinder, die hier so rumstehen.
3: Es darf nach Herzenslust geblättert und herumgeschmökert werden. In allen Regalen, auf allen Tischen. Das gefällt.
24: Das finde ich sehr, sehr cool. Und es hat mich auch sehr, sehr überrascht, dass hier so ein ganzer Außenhof ist.
25: Dann können wir auch mal so neue Bücher, die es eigentlich sonst nicht gibt, angucken.
26: Ich finde es hier richtig cool. Ich habe mich auch gewundert, warum so ein Buchladen auch so viel hat. Das ist richtig cool hier.
3: Und ein Lieblingsbuch ist auch schnell gefunden.
26: Ich habe mir Licht ins Dunkel ausgesucht. Rätselcomic für Kids, das mag ich.
27: Waschleicht durch die Nacht, weil ich mag Tiere und besonders Füchse und die sieht man hier vorne auch so drauf.
3: An die 1000 Schüler, rund 50 Klassen, schleust Buchhändler Schulze in diesen Tagen durch seine alte Buchhandlung. Was bleibt, ist die Erkenntnis, eine Buchhandlung ist viel mehr als nur eine Ansammlung von Büchern.
7: Ein paar Tage noch, dann wird Udo Lindenberg 80 Jahre alt. Jetzt schon findet sich in ARD Sounds eine Hommage an ihn. Der Podcast Udo, ein Leben an der Grenze. Dazu Marco Grün.

0: begleiten.
1: Und an Grenzen ist Udo immer wieder gestoßen. Die Grenze zwischen Ost-West, die Grenze zwischen Genie und Wahnsinn und oft auch die Grenze zwischen Rausch und Absturz. Aus diesem Grund ist Udo Lindenberg fast ein bisschen überrascht, dass er am 17. Mai schon 80 Jahre alt wird.
2: Sein Geburtstag ist schon irgendwie auch ein bisschen witzig, ne? Da habe ich ja gar nicht mit gerechnet, dass man so ein Alter überhaupt erreicht, bei so einem Lebensstil, ne? Weil man musste ja als junger Student, Alkoholstudent, Drogenwissenschaftler, man musste ja ein bisschen ein paar Sachen durchprobieren und so. Sauferei und auch sonstige Drogen und so weiter, muss ich natürlich auch Bescheid wissen, ne? Ist ja klar.
1: Erst der Alkohol, dann das Adrenalin. Ein Motto, das Udo schon früh verinnerlicht und über Jahrzehnte lebt. Alkohol, Eskapaden und Abstürze, eben ein Leben an der Grenze. Natürlich geht es in dem Podcast auch um sein Leben in Ost-West-Zeiten. Denn Udo hat es damals tatsächlich geschafft, als einer von ganz wenigen Westkünstlern einen Auftritt in der DDR zu spielen. 1983 war das, allerdings nur mit Aufpasser an seiner Seite, aber der wusste ja nicht, wie gewieft Udo war.
2: Wir beide rein ins Pissoir, ne? Und nun, er musste aber wirklich pissen und ich nicht. Und ich bin rausgerannt, der Nase nach, und ist mir dann gelungen, da irgendwie auf den freien Platz herauszukommen. Und da waren ja die echten Fans, denn drin war ja nur die unter Valium gesetzten, die Blauhemden und so, ne?
1: Und das ist nur eine der wenigen Geschichten, die Udo auch zum Vorbild für viele andere deutsche Künstler gemacht hat. Aus diesem Grund kommen auch langjährige Weggefährten wie Johannes Oerding, die Sportfreunde Stiller oder der Hamburger Rapper Jan Delay im neuen ARD-Podcast zu Wort. Denn Jan Delay hat längst den Sprung vom Freund zum Textkritiker von Udo Lindenberg geschafft.
3: Dein ganzes Zimmer war voll mit Texten. Und dann sind wir die teilweise durchgegangen, teilweise habe ich solche Stapel mitgenommen und habe die zu Hause durchgeguckt und gesagt, raus, raus, raus, raus, raus, ah, ganz gute Zeile, raus, raus, raus, ah, ganz geile Idee. Ja, und so ist das irgendwie, keine Ahnung, dann habe ich ihm irgendwas Neues vorgespielt oder so.
1: Der größte deutsche Rockstar, so nennt ihn sein bester Freund Klimi, wird 80 Jahre alt.
0: Und wenn

0: Udo Lindenberg, ein Leben an der Grenze. Einst hektestete Udo. Bodo Ballermann spielte beim Rambo-Zambo-Kickerverein. Wer macht momentan im Samstagabendspiel mehr Rambo-Zambo? Holger Gersker sieht für uns die Partie des abstiegsgefährdeten VfL Wolfsburg gegen den FC Bayern.
1: Tja, kein Tor in Wolfsburg, aber es geht ziemlich rauf und runter. Es ist ein total ausgeglichenes Spiel, wer hätte das gedacht. Die Wolfsburger ihrerseits mit Möglichkeiten, kleineren Chancen am Beginn. Gerade einer großen für Kombedi, der aber statt Jonas Obig anzuvisieren, den Torhüter des FC Bayern, den Ball nochmal zurücklegt. Aber sie kommen schon wieder, die Wolfsburger schon wieder über die linke Seite. In der Mitte wartet schon wieder Kombedi, aber kommt mit dem Kopf nicht ran. Muss dann ganz nach außen laufen und da hat er Probleme, aber kriegt den Ball tatsächlich. Nochmal die Flanke, Kopfball ist gut von Wimmer, aber Obig ist zur Stelle. Nochmal von der linken Seite und jetzt Obig. Und beim Nachschassen sind die Bayern zur Stelle und klären die Situation. Was für eine heiße Szene. Riesenchance wieder für Wolfsburg. Auf der anderen Seite die Bayern mit Tom Bischoff in der 20. Minute und einem Distanzschuss an den Querbalken. Heißes Spiel, aber noch kein Tor.
0: Da ist aber ganz schön was los in Wolfsburg. Wie aufregend wird es denn in Sachen Wetter heute Abend?
2: Die Frage gebe ich gern gleich weiter an Renato Bodenburg in unserem Wetterstudio. Geht alles, der Tag aufregend zu Ende?
3: Alles unaufgeregt, würde ich sagen. Ja,
2: Gewitter
3: genau.
2: Braucht man nicht.
3: Nee, braucht man nicht. Und das Aufregendste daran ist vielleicht, dass die Wolken immer weiter zusammenfallen. Also, dass es dann jetzt doch noch eine ganze Menge an Sonnenschein gibt. Wir haben noch ein gutes Stück was davon. Gut noch. Naja, so knappe 2 Stunden. Mhm. Und da werden die Temperaturen natürlich dann auch so langsam wieder zurückgehen. Wir haben gerade da, wo die dichten Wolken waren in Sachsen-Anhalt, so 15 Grad noch durchschnittlich. Da kommt jetzt nun nicht mehr viel hinterher. In Thüringen heute im Südwesten am wärmsten. Das ist auch jetzt immer noch mit 19 Grad. Und ansonsten werden wir zwischen 12 und 18 Grad dann so bis 20 Uhr bleiben.
2: Danach
3: geht es auf 10 bis 3 Grad runter, wird schon kühl und es fehlen dann wieder die Wolken. Also das heißt dann, wir haben oftmals auch klaren Himmel, damit kühlt das dann aus und es werden sich in den Frühstunden örtlich ein paar Nebelfelder bilden.
2: Was schafft denn die Sonne morgen?
3: Die schafft dann Temperaturen bis 23 Grad. Da wird es auch mit Sonnenschein losgehen, abseits dieser Nebelfelder, die dann auch schnell weg sind. Und dann werden aber wieder Quellwolken dazukommen. Morgen schon wieder ein bisschen mehr und dann im Laufe des Nachmittags auch vereinzelt die ersten Schauer. Und das ist dann die Tendenz für den Wochenbeginn. Dann erstmal Wetterumstellungen. Es wird deutlich kühler, 14 Grad nur noch. Und dann zieht erstmal am Montag Regen durch.
2: Herzlichen Dank, Renato Bodenburg. Kurzer Blick auf die kommende halbe Stunde hier bei MDR aktuell. Ein politischer Neuanfang ist gemacht in Ungarn. Der neue Ministerpräsident Peter Modyar wurde heute in Budapest vereidigt. Und es bleibt spannend in der Fußball-Bundesliga. Wir sind live weiter dabei, wenn der FC Bayern spielt gegen den abstiegsgefährdeten VfL Wolfsburg.

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1: Um 19 Uhr mit Ines Hermann. Die Diskussion über die Zukunft der Entlastungsprämie hält nach dem Scheitern im Bundesrat an. Bundeskanzler Friedrich Merz kündigte weitere Überlegungen der Regierung an, ohne konkreter zu werden. Finanzminister Lars Klingbeil richtete den Blick auf den Koalitionsausschuss am Dienstag. Seine Hand bleibe ausgestreckt für eine schnelle Unterstützung der Bürger. Der SPD-Bundestagsabgeordnete Sebastian Rohloff sagte, das Gesetz sei noch nicht tot. Vorgesehen war, dass Arbeitgeber ihren Beschäftigten bis Sommer nächsten Jahres bis zu 1.000 Euro steuerfrei als Entlastung zahlen können. Die Linke in Thüringen will mehr Menschen durch 20.000 direkte Gespräche erreichen. Auf der Klausurtagung in Erfurt hieß es, die Brombeer-Koalition regiere an den Interessen der meisten Thüringer vorbei. Deshalb solle es eine Gesprächsoffensive an Haustüren, auf Marktplätzen, in Betrieben und am Telefon geben. Landesvorsitzende Katja Maurer erklärte, man wolle die Probleme der Menschen in den Mittelpunkt der Arbeit stellen. Das ungarische Parlament hat Peter Modior zum neuen Ministerpräsidenten gewählt. Bei der Abstimmung erhielt er 140 der 199 Stimmen. Damit löst Modior den Rechtspopulisten Viktor Orbán nach 16 Jahren an der Macht ab. Der neue Regierungschef versprach nach seiner Vereidigung, Ungarn zu dienen und nicht zu herrschen. Im Landkreis Wittenberg ist eine Elbfähre verunglückt und auf dem Fluss abgetrieben. Wie die Polizei mitteilte, war bei der Gierseilfähre auf der Überfahrt zwischen Elster und Wartenburg ein Seil gerissen. Danach sei das Schiff mit 5 Passagieren und 3 Autos an Bord rund 400 Meter abgetrieben, bevor es gelungen sei, den Anker zu setzen. Feuerwehr und Katastrophenschutz hätten Passagiere und Besatzung sicher an Land gebracht. In der Fußball-Bundesliga hat RB Leipzig das Ticket für die Champions League gelöst. Die Leipziger gewannen das letzte Heimspiel der Saison gegen St. Pauli mit 2:1 und haben damit Tabellenplatz 3 sicher. Die weiteren Ergebnisse: Stuttgart-Leverkusen 3:1, Hoffenheim-Bremen 1:0 und Augsburg-Gladbach 3:1. In der zweiten Bundesliga hat Magdeburg mit einem 3:1 in Kiel einen großen Schritt in Richtung Klassenerhalt gemacht. Dresden verpasste mit einer 1:2 Niederlage in Braunschweig die vorzeitige Rettung. Bochum und Hannover trennten sich 1:1. Das waren die Nachrichten. Das Wetter in der Nacht leicht bewölkt oder klar. Stellenweise gibt's Nebel, es bleibt trocken. Die Tiefstwerte 10 bis 3 Grad. Morgen zunächst viel Sonne, später mehr Wolken, einzelne Schauer oder Gewitter. Dazu maximal 18 bis 23 Grad. Am Montag bewölkt und regnerisch. In Sachsen kann es auch mal gewittern und dazu wird's kühler. Und die weiteren Aussichten sind wechselhaft. Am Dienstag kann's sogar noch mal Schnee geben. Es ist 19.03 Uhr. MDR Verkehrsdienst, die A2 Richtung Hannover ist zwischen Hämelerwald und Lehrte Ost wegen Reparaturarbeiten gesperrt, zurzeit Stau bis Braunschweig-Wartenbüttel. Die A4 Richtung Dresden ist zwischen Gotha-Boxberg und Gotha nach einem Unfall gesperrt. A4 Richtung Frankfurt zwischen Stadtroda und Jena Zentrum eine ungesicherte Unfallstelle im Baustellenbereich. Die A13 Richtung Dresden ist zwischen Teupitz und Baruth-Mark nach einem Unfall gesperrt. A38 Richtung Leipzig zwischen Friedland und Ahrenshausen ist der Heidkopftunnel wegen eines defekten LKW gesperrt. Im Landkreis Wittenberg ist die Straße zwischen Pratau und Dabrun nach einem Unfall gesperrt und im Landkreis Görlitz ist die Straße zwischen Liebstein und Ebersbach wegen eines Feuerwehreinsatzes gesperrt. Soweit der MDR Verkehrsdienst.
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2: Mit Michaela Chamis im Studio. Das neu gewählte Parlament in Ungarn ist heute zusammengetreten. Am Nachmittag wurde der neue Ministerpräsident Peter Modior vereidigt und folgt nun auf 16 Jahre Viktor Orbán. Sarah Beham aus Budapest.
3: Zehntausende Menschen sind auf den Kossuth-Platz vor dem ungarischen Parlament in Budapest gekommen, um die Vereidigung Peter Modiors verfolgen zu können.
4: A magyar nemzet javára gyakorolom. Isten engem úgy segéljen.
3: Nach dem Eid sprach Modjo vor dem Parlament sichtlich berührt und betonte, dass er alles für das Land tun werde. Er habe gesehen, wie Macht Menschen korrumpieren könne. Gegenüber seinem Vorgänger Viktor Orban und dessen Fidesz-Partei fand er klare und scharfe Worte. Modjo machte Orban nicht nur für die katastrophale wirtschaftliche Situation im Land verantwortlich, sondern auch für die Spaltung in der Gesellschaft. Er selbst stehe hingegen für einen Neuanfang. Er wolle nicht herrschen, sondern dienen. Und dazu gehöre auch sein Versprechen, gegen die Korruption vorzugehen und das Orban-Umfeld zur Rechenschaft zu ziehen. Umgerechnet mehrere Milliarden Euro seien gestohlen worden und fehlten jetzt in Krankenhäusern, Straßen und in Schulen. Viele Ungarn hätten die Hoffnung verloren, dass es Gerechtigkeit im Land geben könnte. Das wolle er, Modjo, ändern. Ungarn werde von jetzt an kein Land mehr ohne Konsequenzen sein. Mit seiner konservativen, proeuropäischen Tisza-Partei hat Modjo eine verfassungsändernde Zweidrittelmehrheit. Dem Präsidenten und andere Amtsinhaber wie etwa vom Verfassungsgericht forderte er erneut auf, ihre Ämter niederzulegen. Draußen vor dem Parlament jubelten Zehntausende Ungarinnen und Ungarn. Der klare Kontrast zu Orban und seiner Fidesz-Partei wird auch am ungarischen Parlamentsgebäude deutlich. Als eine der ersten Amtshandlungen und als klares proeuropäisches Zeichen hat der neue Ministerpräsident Ungarns die Europafahne gehisst. Orban hatte sie vor über einem Jahrzehnt entfernen lassen.
2: Die Bundesregierung steht nach dem Scheitern der 1.000 Euro Entlastungsprämie im Bundesrat einmal mehr in der Kritik. Mahnungen und Warnungen kommen dabei nicht nur aus der Opposition, sondern auch aus den eigenen Reihen. Christina Nagel fasst zusammen.
5: Einer, der bei den Verhandlungen über die Entlastungsprämie mit am Tisch saß, im Bundesrat aber gegen sie stimmen ließ, ist Bayerns Ministerpräsident und CSU-Chef Markus Söder. Er ruft die Koalition in der Welt am Sonntag zur Zusammenarbeit auf. Man müsse weniger zerreden und mehr Ergebnisse liefern. Union und SPD dürften nicht in eine Spirale gegenseitiger Empfindlichkeiten geraten. Dass die Performance zu wünschen übrig lasse, steht für Bremens sozialdemokratischen Bürgermeister Andreas Bovenschulte außer Frage. Die Regierung müsse erfolgreich sein, mahnte er auf dem Parteitag der Bremer SPD, denn es gäbe keine Alternative. Weder dürfe es zu einer Regierungsbeteiligung der AfD noch zu einer Minderheitsregierung kommen. Klare Worte kommen auch vom designierten Ministerpräsidenten von Baden-Württemberg, Cem Özdemir von den Grünen. Er rief die Koalition auf, sich zusammenzureißen und ihren Job zu machen. Dauerstreit, Missgunst, Angst vor der eigenen Courage, taktische Spielchen, all das nutze einzig und allein den Fanatikern und den Feinden der Demokratie, sagte er. Dem aktuellen ARD-Deutschland-Trend zufolge sind ein Jahr nach dem Start der schwarz-roten Bundesregierung 86% der Deutschen unzufrieden mit deren Arbeit. Es sind historisch schlechte Werte.
2: Gesundheitsministerin Nina Warken will die Pflegeversicherung reformieren. Hintergrund ist ein wachsendes Milliardenloch in der Pflegekasse. Kritik gibt es an Äußerungen der CDU-Politikerin zu Kindern und Jugendlichen mit ADHS. Dietrich Karl Meurer informiert.
6: Auslöser der Kritik sind Aussagen Warkens in der Rheinischen Post. Die Gesundheitsministerin hatte gesagt, seit der Reform des Pflegebegriffs bekämen heute auch Gruppenleistungen, an die damals niemand gedacht habe. Dazu zählten viele Kinder und Jugendliche mit ADHS. Die Stiftung Patientenschutz wirft der CDU-Politikerin deshalb vor, pflegebedürftige Kinder für die Finanzprobleme mitverantwortlich zu machen. Doch viele Betroffene hätten schwere Erkrankungen und brauchten Hilfe im Alltag. Auch die Linke kritisiert die Reformpläne. Fraktionschef Sören Pellmann wirft Warken vor, bei besonders schwachen Menschen sparen zu wollen. Zustimmung kommt dagegen vom Verband der privaten Krankenversicherung. Die Pflegeversicherung müsse sich stärker auf Menschen mit hohem Pflegebedarf konzentrieren. Nach Angaben der Ministerin fehlen der Pflegeversicherung nächstes Jahr rund 7,5 Milliarden Euro. 2028 könnten es mehr als 15 Milliarden sein. Warken will strengere Regeln für Pflegegrade prüfen. Und Menschen mit höheren Einkommen sollen mehr Beiträge zahlen. Über die Reform entscheiden Bundestag und Bundesrat. Sie könnte frühestens nächstes Jahr in Kraft treten.

0: In griechischen Gewässern ist eine Seedrohne gefunden worden, die vermutlich aus der Ukraine stammt. Das Verteidigungsministerium in Athen ist inzwischen eingeschaltet. Was bislang bekannt ist, das fasst Bettina Weitz zusammen.
1: Zwei Fischer fanden sie an der westgriechischen Insel Lefkada. Im Fernsehsender Open beschrieb einer von ihnen, wie die beiden die Drohne beim Einholen von Netzen an den Küstenfelsen entdeckten, zum nahegelegenen Hafen schleppten und der Küstenwache übergaben. Griechenlands Verteidigungsminister Zendias dagegen sprach von einer ausländischen Drohne, die, Zitat, außerhalb griechischer Hoheitsgewässer gefunden worden sei. Verschiedenen griechischen Zeitungen und Sendern zufolge soll sie Sprengstoff geladen haben. Fachkräfte der Armee sollen die Zünder entschärft haben. Es handelt sich laut den Angaben um eine Drohne des Modells Magura V3. Mit Drohnen dieses Typs greifen ukrainische Streitkräfte etwa russische Schiffe im Schwarzen Meer an.
0: Russland feiert heute den Tag des Sieges über Nazi-Deutschland. Dazu gibt es jedes Jahr auf dem Roten Platz in Moskau die große Militärparade mit tausenden Soldaten. Trotz einer mit der Ukraine ausgehandelten Waffenruhe gab es große Sicherheitsvorkehrungen. Björn Blaschke berichtet.
2: Traditionelle Normalität sollte die diesjährige Militärparade zum Tag des Sieges der Sowjetunion über Nazi-Deutschland demonstrieren. Traditionelle Normalität in unnormalen Zeiten. Traditionell begann die Siegesparade um 10 Uhr Moskauer Zeit, also um 9 Uhr in Deutschland. Wie traditionell üblich auch nahm der Verteidigungsminister der Russischen Föderation, Andrei Belousov, die Parade ab. In einem offenen Auto stehend fuhr er Einheiten aller Waffengattungen ab, salutierend. Und ganz in der Tradition früherer Siegesparaden hielt Kreml-Chef Wladimir Putin eine kurze Rede. Vor letzten Veteranen der Sowjetarmee, ein paar Staats- und anderen Ehrengästen und den Kameras des Staatsfernsehens. Putin erinnerte an die Verbrechen Nazi-Deutschlands und daran, dass sich die Streitkräfte der Sowjetunion dem entgegengestellt haben. Normal mittlerweile auch, dass Putin in seiner Rede zum Gedenken an das Ende des Zweiten Weltkrieges einen Vergleich zog zwischen dem Krieg gegen Nazi-Deutschland und seiner militärischen Spezialoperation, wie der Krieg gegen die Ukraine in Russland genannt werden muss. Immer wieder beleidigt das politische Moskau die Führung in Kiew als Neonazi-Regime oder einfach als Nazis. Die große Heldentat der Generation der Sieger inspiriert die Soldaten, die heute die Aufgaben der Spezialoperation erfüllen. Sie stellen sich einer aggressiven Macht entgegen, die vom gesamten NATO-Block bewaffnet und unterstützt wird. Und trotzdem marschieren unsere Helden vorwärts. Kriegsherren müssen in gewisser Weise Berufsoptimisten sein. Daher zeigte sich Putin sicher, dass er und seine Streitkräfte den Krieg gegen die Ukraine gewinnen. Ich bin fest davon überzeugt, dass unsere Sache gerecht ist. Wir stehen zusammen. Der Sieg war immer auf unserer Seite und wird es immer sein. Ruhm dem siegreichen Volk, Ruhm den Veteranen, Ruhm den Streitkräften Russlands. Zum Feiertag, zum Tag des Sieges.
3: Hurra!
2: Und dann war da das Unnormale im traditionellen Normalen. In diesem Jahr ist bei der Siegesparade die Präsentation moderner Kriegstechnik weggefallen. Das war so vom Verteidigungsministerium angekündigt worden. Die Begründung, die operative Situation. Das heißt, die verstärkten Angriffe der Ukraine. Sie setzen die russische Führung zunehmend unter Druck. Statt also moderne Panzer und Raketensysteme über den Roten Platz zu rollen, wurden perfekt choreografierte Videoclips gezeigt von den Einsätzen der Streitkräfte der Russischen Föderation, Marine, Heer, Luftwaffe, Drohneneinheiten. Die verschlankte Siegesparade in diesem Jahr gilt als Spiegelbild der Situation in Putins Krieg. Dabei wurde sie zu einer Mischung aus ernsthaftem Gedenken an die sowjetischen Soldaten im Zweiten Weltkrieg, viel traditionellem Chingarasabum und Filmen, die so auch auf einer Waffenmesse laufen könnten.
4: Der Bericht von Björn Blaschke.
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4: Und er ist noch nicht zu Ende. Wir haben ja noch ein Bundesliga-Samstagspiel seit 18.30 Uhr, der FC Bayern München gegen den VfL Wolfsburg. Wir werden im Laufe der Viertelstunde über die Entscheidungen und Vorentscheidungen in der Fußball-Bundesliga berichten. RB Leipzig feiert sein sicheres Ticket für die Champions League. In der zweiten Liga stehen der 1. FC Magdeburg und Dynamo Dresden kurz vor dem Klassenhalt, obwohl sie heute sportlich unterschiedlich abgeschnitten haben. Denn die Dresdner haben in Braunschweig verloren, müssen ebenso noch ein bisschen zittern wie der FCM, sind da also noch nicht ganz durch. Und der VfL Wolfsburg kämpft derweil in der ersten Bundesliga um wenigstens die Relegation im Fernduell mit dem FC St. Pauli, der heute in Leipzig verloren hat. Und Wolfsburg hat seine Chancen gegen Bayern München. Holger Gaska.
3: Steht 0-0, aber es sind unglaublich viele Dinge passiert, auch ungewöhnliche Dinge, da hier die Nachspielzeit dieser ersten Halbzeit begonnen hat. Insgesamt wird sie 3 Minuten lang sein. Also die erste Minute dieser Nachspielzeit, die läuft schon 0-0 mit einem überragenden Spieler auf dem Platz. Und das ist der Torhüter des FC Bayern München, Jonas Obig. Wer hätte das gedacht? Im Stile einer Krake hat er 3 große Chancen des VfL Wolfsburg vereitelt. Zuletzt von Christian Eriksen. Das war in der 38. Minute, davor auch einmal gegen den eigenen Mann, gegen Leon Goretzka, von dessen Brust der Ball in Richtung Torlinie sprang. Aber auf der anderen Seite gab es eigentlich noch größere Chancen. Aber erst einmal schauen wir mal, was Patrick Wimmer da macht mit Ball am Fuß. Bleibt aber hängen am ersten Bayern-Spieler und die bauen den nächsten Angriff auf, sind schon am gegnerischen Strafraum. Kane, auf den komme ich gleich noch zu sprechen, rübergelegt zu Kimmich. Jetzt sind sie am Strafraum und dann haben die Wolfsburger aber aufgepasst, können die Situation klären und eigentlich auch kontern. Aber dieser Ball ist ins Niemandland geschickt worden. Da steht jetzt keiner. Und das ist aber nicht so oft passiert, weil die Konter des VfL Wolfsburg waren wirklich gut und hätten einfach schlicht und ergreifend mal zu einem Tor führen müssen. Es war nicht immer die volle Präzision und es war die Klasse von Jonas Obig, die das verhindert haben. Aber auf der anderen Seite gab es eben auch die Bayern mit einem Lattenschuss von Tom Bischoff in der 20. Minute und vor allem mit einem Elfmeter. Olise war gefoult worden. Elfmeter für Harry Kane. 24 Mal in der Bundesliga hat er bislang aufs Tor gezielt vom Elfmeterpunkt. 10 Mal in dieser Saison. Und er hat immer getroffen. Bis jetzt. Er hat den Ball ganz unglücklich getroffen. Sich selbst auch noch ein bisschen. Und der Ball ging hoch übers Tor hinaus. Beim 25. Mal die erste Niete. Hier war ein Riesenjubel in der Arena. Und so blieb es beim 0-0. Währenddessen ich das alles erzählt habe, sind die Bayern an den Strafraum wieder herangerückt. Aber Kimmich verliert den Ball und Christian Eriksen könnte den nächsten Angriff aufbauen. Aber jetzt fehlt die Präzision beim eröffnenden Pass, auch beim dänischen Rekordnationalspieler. Und über Ito kommt der Ball sofort wieder an den Strafraum der Wolfsburger. Ganz schnell jetzt gespielt über Kimmich, über Kim. Zurück auf die linke Seite, das wieder Ito und da wartet ganz außen auch Olise, der diesmal auf links steht in dieser Situation. Letzten 30, 40 Sekunden haben begonnen. Olise mit Ball am Fuß gegen 2 Wolfsburger, spielt den Ball schnell weiter auf Musiala, der viel auf eigene Faust versucht und der auch jetzt wieder den Ball verliert und so noch einmal der VfL Wolfsburg.

0: 0-0.
1: Weiß uns Holger Gersker zu berichten. Wolfsburg gegen den FC Bayern, ein Aufreger. Davon konnte man vorher auch nicht unbedingt ausgehen. Man kann allerdings davon ausgehen, dass RB Leipzig nun das ersehnte Champions-League-Ticket gelöst hat. Dazu reichte nämlich heute der 2-1-Sieg gegen den FC St. Pauli. Thomas Kunze mit den Fakten und Stimmen zum Spiel.
2: 2-1 gewonnen gegen St. Pauli. Champions-League-Matchball verwandelt. 65 Punkte nach 33 Spielen. Ole Werner und RB Leipzig haben diese letzte Heimpartie der Saison knapp, aber verdient gewonnen und damit endgültig das Saisonziel erreicht.
3: Ich glaube, der Verein ist wieder da, wo er sich selbst sieht und wo er auch hingehört. Die Jungs sind da, wo sie sich selbst sehen und wo sie hingehören. Und das ist eine außergewöhnliche Leistung. Und deshalb ist das, was heute über allem steht. Ich glaube, man hat uns in der ersten Halbzeit angemerkt, dass das ein Spiel ist, in dem extrem viel auf dem Spiel steht. Ärgerlich, dass wir es hinten raus nochmal spannend gemacht haben, aber so ist es noch schöner für uns. Dann heute eine ganz lange wilde Nacht hinzulegen. Ich glaube, die hat sich jeder verdient und auf die freue ich mich.
2: Diese Partie vor über 47.000 Zuschauern, sie begann ausgeglichen. St. Pauli verteidigte diszipliniert und hatte die riesengroße Führungschance durch Martin Kahrs Lattentreffer. Kurz vor der Pause aber traf dann Xaver Schlager für RB Leipzig nach Eckball. Die zweite Hälfte war dann dominant geführt von RB Leipzig. Willi Orban erhöhte nach 55 Minuten per Kopf auf 2-0. Auch dieser Treffer fiel nach Ecke. Cesay allerdings machte es für tapfere Gäste mit seinem Anschlusstor in der 86. Minute nochmal spannend. Der Treffer aber, er kam zu spät. Leipzig kann mit diesem Erfolg also die Quali zur Königsklasse feiern. St. Pauli bleibt Vorletzter und damit akut abstiegsgefährdet.
1: Die Partynacht für den Einzug in die Champions League hat der VfB Stuttgart möglicherweise vor sich. Die Schwaben haben heute gut vorgearbeitet mit einem Sieg gegen den direkten Kontrahenten Bayer Leverkusen. Detlef Lindner fasst zusammen.
4: Stuttgart gewinnt nach 16 Jahren mal wieder ein Bundesliga-Heimspiel gegen Leverkusen. Bayer hat damit die Champions-League-Teilnahme nicht mehr in der eigenen Hand. Dabei gingen die Gäste doch nach 34 Sekunden bereits durch Garcia mit 1-0 in Führung. Doch die Stuttgarter Antwort kam umgehend. Demirovic gelang das schnelle 1-1. Der VfB-Angreifer einfach überragend, hatte zahlreiche Torchancen, holte gegen Tabsoba noch einen Strafstoß heraus, den Mittelstädt zur 2-1-Pausenführung auch locker einschob. Stuttgart drehte weiter auf. Machte durch Undorf das 3-1. Leverkusen baute dagegen weiter ab. In Sachen Einsatz, Leidenschaft, Zweikampfverhalten war Stuttgart haushoch überlegen. Hat nun die Champions-League-Teilnahme vor der Nase. Leverkusen sucht in dieser Saison weiterhin die Konstanz.
1: Stuttgart also auf dem begehrten vierten Platz, 3 Punkte vor Bayer Leverkusen. Aber Vorsicht, die TSG Hoffenheim ist ja auch noch in der Verlosung. Die hat heute nämlich gegen Werder Bremen gewonnen. Florian Winkler.
5: Ein Arbeitssieg trotz Überzahl. Hoffenheim war nach der roten Karte für Bremens Abwehrmann Sugawara in der 5. Minute quasi das gesamte Spiel ein Mann mehr, agierte aber offensiv nicht gut und hatte wenig Ideen. Denn Werder stand in der Defensive kompakt, ließ kaum etwas zu und machte es in Unterzahl richtig ordentlich. Erst nach einer knappen halben Stunde nutzten die Kraichgauer eine Unachtsamkeit der Gästeabwehr. Touré traf zum 1-0. Die Bremer hatten nach der Pause sogar einige Kontermöglichkeiten, ließen diese aber ungenutzt. Hoffenheim bleibt durch den Sieg weiter am Rennen um Champions League Platz 4 mit den punktgleichen Stuttgartern.
1: Torjäger Michael Gregoritsch lässt den FC Augsburg vom Europacup träumen. Die bayerischen Schwaben bezwangen heute Borussia Mönchengladbach auch dank eines Doppelpacks des Österreichers mit 3-1. Damit rückt Augsburg zumindest vorübergehend bis auf einen Punkt an Platz 7 heran. Der würde zur Teilnahme an der Conference League berechtigen. Noch rangiert dort der Europa League Finalist der SC Freiburg, der die Augsburger Hoffnung mit einem Sieg morgen in Hamburg bereits wieder zunichte machen könnte. Der erste FC Magdeburg hat mit einem klaren Sieg bei Holstein Kiel den Klassenerhalt in der zweiten Liga so gut wie perfekt gemacht. Heute gab es ein 3-1 an der Ostseeküste. Henrik Lückhoff hat zugesehen.
6: Der Klassenerhalt ist zum Greifen nah. Durch den verdienten und eminent wichtigen 3-1-Sieg in Kiel können die Magdeburger zumindest nicht mehr direkt absteigen. Trainer Patrick Sander war nach dem Spiel stolz auf sein Team.
7: Was die Mannschaft heute hier gemacht hat, da muss man schon mal den Hut vorziehen. Und da bin ich unwahrscheinlich stolz, wie unter Druck diese Mannschaft performt. Und das war überragend heute hier und ich glaube auch in der Höhe verdient.
6: In einer ausgeglichenen ersten Hälfte sorgte Magdeburg mit einem Doppelschlag durch Hugonet und Stahlmach kurz vor der Pause für das 2-0. Nach dem Wechsel traf Barış Artık dann mit einer direkt verwandelten Ecke zum 3-0.
8: Was wir in dieser Saison gemeistert haben, indem wir extrem viel Druck auf dem Kessel hatten, haben wir performt. Und das ist halt auch eine Mentalität der Mannschaft, auch eine Charakterfrage. Und die Mannschaft hat heute die Charakterfrage und die Mentalität auf jeden Fall bestanden.
6: Magdeburg hatte das Spiel bis zum Schluss weitgehend im Griff und sogar noch Chancen zu erhöhen. Der Kieler Treffer zum 1-3 in der Nachspielzeit durch Capral.

0: Weg war dann nur noch Ergebniskosmetik.
1: Dynamo Dresden hat den Verbleib in der Liga noch nicht endgültig gesichert. Die Schwarz-Gelben mussten sich heute bei Kellerkind Eintracht Braunschweig mit 1:2 geschlagen geben. Die Braunschweiger zogen in der Tabelle an Bielefeld vorbei und werden nicht auf einem Abstiegsplatz in den letzten Spieltag am 17. Mai gehen. Robert Witt hat heute in Braunschweig für uns zugesehen. Robert, damit hat Dresden ja heute einen Matchball nicht verwandeln können.
2: Ja, fürs Erste schon. Die 1:2 Niederlage in Braunschweig geht auch in Ordnung, weil Dynamo erst spät das zeigte, was es die letzten Wochen ausgemacht hatte. 0:2 nach 50 Minuten, da habe ich schon auch mit einer Reaktion gerechnet, aber das Spiel der Dresdner wirkte heute etwas behäbig und der verschossene Elfmeter von Kutschke tat den Aufbäumversuchen auch nicht gut. Nach dem Anschluss von Kutschke kurz vor Ende war dann aber die Hoffnung da und es gab ja auch noch die Möglichkeit auf den Ausgleich tief in der Nachspielzeit. Hat dann am Ende einfach nicht funktioniert. Ist das Thema jetzt für dieses Wochenende durch? Nee. Verlieren Düsseldorf und Fürth. Morgen ist der Klassenerhalt auch durch. Und ganz ehrlich, nach dem Aufstieg, nach der Hinrunde, fragt kein Mensch danach, wie das jetzt am Ende klappt. Hauptsache Dynamo bleibt drin.
1: Wir gehen nochmal aufs heutige Spiel ein. Warum hat Dynamo denn erst so spät angefangen, so aggressiv dagegen zu halten in Braunschweig? Die Frage geht an Dynamo-Spieler Niklas Hauptmann.
3: Du musst ja auch die Spieler dafür haben, auf dem Platz für die langen Bälle, für zweite Bälle. Auch da glaube ich, war der Zeitpunkt okay mit Stefan Kutschke und Vince Vermeil. Wenn du die vorne drin hast, dann kannst du dieses Spiel auch spielen. Schlussendlich sag ich, hatten wir auch in der ersten Halbzeit genug Möglichkeiten, vors Tor zu kommen. Ja, da hat dann einfach der letzte Pass gefehlt.
1: Hannover 96 droht seine gute Position im Aufstiegsrennen weiter zu verspielen und hat den vorläufigen Sprung auf den zweiten Platz verpasst. Eine Woche nach dem dramatischen 3:3 gegen Preußen Münster kamen die bisher so auswärtsstarken Hannoveraner beim VfL Bochum nicht über ein 1:1 hinaus. Das war es erstmal mit der zweiten Liga. Wir machen aber noch keinen Haken unter den Fußball, denn es gibt ja noch Energie Cottbus und seine Aufstiegschance. Die haben die Cottbusser heute erhalten. Ebenfalls mit einem Last-Minute-Tor 2:1 hieß es am Ende gegen Wien Wiesbaden, Andreas Friebel.
4: Die Tür zur zweiten Liga ist auf, dank eines späten Tores von Tolga Ciaci, der in der 89. Minute traf und Cottbus mit 2:1 gewann. Spielerisch war vor knapp 20.000 Zuschauern allerdings wenig los. Energie wirkte gehemmt, auch weil Spielmacher Tolga Ciaci, ein wichtiger Mann im Cottbuser Mittelfeld, fehlte. Wiesbaden gelang nach 37 Minuten durch Schleimer das 0:1, die Antwort von Hannemann nur 4 Minuten später. Mit dem 1:1 ging es in die Pause. Chancen auf beiden Seiten in der zweiten Hälfte eher Mangelware, aber in der Schlussphase erhöhte die Wollitz-Elf das Risiko und wurde durch Tolga Ciaci belohnt, der aus etwa 25 Metern den Ball perfekt ins untere linke Eck jagte. Energie bleibt durch den späten Sieg Zweiter und hat vor dem letzten Spieltag jetzt 2 Punkte Vorsprung auf Rang 3.
1: Hansa Rostock siegte heute mit 5:3 gegen die Zweite des VfB Stuttgart und liegt als Fünfter 3 Punkte hinter den Duisburgern auf dem Relegationsplatz. In der Regionalliga bezwang der BFC Preußen den ZFC Meuselwitz mit 2:1. Rot-Weiß Erfurt siegte gegen Hertha Zehlendorf mit 5:2 und der Chemnitzer FC setzte sich mit 3:2 gegen den FSV Zwickau durch. Nicht durchsetzen konnten sich die Handballerinnen des Thüringer HC heute im dritten und entscheidenden Halbfinalspiel um die deutsche Meisterschaft. Die haben nämlich in Blomberg klar verloren und sind raus aus dem Rennen um den nationalen Titel. Jeremias Diehl.
5: Der Traum vom Finale der Handball-Bundesliga ist geplatzt. Der Thüringer HC verliert deutlich bei der HSG Blomberg-Lippe 35:24. Die Mannschaft von Coach Herbert Müller konnte ihr 7-6 gegen den Hauptrundenersten nicht erfolgreich auf die Platte bringen, fing dadurch immer wieder einfache Kontertore und schaffte es auch nicht in der Defensive, Nationalspielerin Nike Kühne und Co. in Schach zu halten. Zur Pause führte die HSG schon deutlich 19:10. Der THC kämpfte sich im zweiten Durchgang kurz nochmal ran auf 6 Tore, aber konnte das Spiel dann nicht mehr drehen. Ganz im Gegenteil, am Ende verliert der THC mit 11 Toren Unterschied gegen die Blombergerinnen. Für die Thüringerinnen steht nächstes Wochenende aber noch ein Highlight an. Am Samstag geht es in der European League im Halbfinale gegen Viborg.
1: In der Playdown-Runde der Bundesliga führt der BSV Sachsen-Zwickau kurz vor dem Ende mit 34:29 in Neckarsulm. Ganz anderes Thema jetzt. Die Veranstaltung selbst ist eine Legende. Zum 53. Mal haben sich tausende Läuferinnen und Läufer heute auf die Strecken des Rennsteiglaufs in Thüringen begeben, der als Europas größter Crosslauf gilt. Rund 18.000 Sportler waren es in diesem Jahr insgesamt und beim langen Kanten über 74 Kilometer avancierte ein 43-jähriger Einheimischer bereits zum 5. Mal zum König des Rennsteigs. Der Bericht von Jürgen Kolarczyk.
6: Ich bin zu alt für sowas. Das war die erste Reaktion von Frank Meerbach im Ziel. Vor allem mental war das Rennen sehr anstrengend. Und die Anstrengung, die stand dem gebürtigen Friedrich Rodau auch ins Gesicht geschrieben. Lange hatte er auf Rang 2 gelegen, in Oberhof noch deutlichen Rückstand auf den führenden Norman Juncker gehabt. Doch dann spielte Frank Meerbach seine Erfahrung aus und lief jubelnd in Schmiedefeld als erster ins Ziel. Nur 5 Stunden, 11 Minuten und 22 Sekunden brauchte er für die 74 Kilometer. Bei den Frauen siegte Almut Dressler-Ahlburg aus Berlin und das, obwohl sie sich unterwegs mehrfach übergeben musste. Schnellste beim Marathon mit Start in Neuhaus war Hanna Schönmuth aus Dresden. Für sie war es eine doppelte Premiere. Erster Marathon überhaupt und zum ersten Mal auf dem Rennsteig, mit Sicherheit aber nicht das letzte Mal. Bei den Männern war Leon Schübel aus Stadtsteinach der Schnellste.
7: Kurzer Blick aufs Wetter. In der Nacht wird's klar oder leicht bewölkt, stellenweise auch neblig. Trocken soll's bleiben und die Temperaturen gehen zurück auf 10 bis 3 Grad. Morgen erstmal viel Sonne, dann mehr Wolken, einzelne Schauer oder Gewitter bei 18 bis 23 Grad. Nach dem großen Kranichsterben durch die Vogelgrippe im Herbst, jetzt beobachten Vogelkundler ganz genau, wie sich das auf die Brutbestände ausgewirkt hat. Das ist eines unserer Themen in der kommenden halben Stunde. Und wir schauen auf das große Rennen auf Beamtenjobs bei der EU. Tausende kämpfen in einem riesigen Auswahlverfahren um die begehrten Stellen.
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9: Um 19.30 Uhr mit Ines Herrmann. Die Diskussion über die Zukunft der Entlastungsprämie hält nach dem Scheitern im Bundesrat an. Bundeskanzler Friedrich Merz kündigte weitere Überlegungen der Regierung an, ohne konkreter zu werden. Finanzminister Lars Klingbeil richtete den Blick auf den Koalitionsausschuss am Dienstag. Seine Hand bleibe ausgestreckt für eine schnelle Unterstützung der Bürger. Der SPD-Bundestagsabgeordnete Sebastian Roloff sagte, das Gesetz sei noch nicht tot. Vorgesehen war, dass Arbeitgeber ihren Beschäftigten bis Sommer nächsten Jahres bis zu 1.000 Euro steuerfrei als Entlastung zahlen können. Bei den geplanten Neubauten für den Bundestag soll eines der Bauprojekte gestoppt werden. Wie die Bundestagsverwaltung bestätigte, handelt es sich um den Bürokomplex Luisenblock Ost 2. Bundestagspräsidentin Julia Klöckner und ihr Stellvertreter Omid Nuripur wollen 600 Millionen Euro einsparen. Beide begründeten ihre Empfehlung mit knappen Kassen. Über den Vorschlag soll nun Ende des Monats auf einer Sondersitzung der Bau- und Raumkommission entschieden werden. Größere Militärtransporte der Bundeswehr durch Thüringen benötigen künftig nicht mehr die Erlaubnis von zivilen Behörden. Wie die Bundeswehr mitteilte, wurde das mit dem Landesverwaltungsamt vereinbart. Kolonnen mit mehr als 30 Fahrzeugen müssten künftig nur noch vom Bundeswehrlogistikzentrum in Wilhelmshaven genehmigt werden. Die vereinfachte Regelung gilt nach MDR-Recherchen für spezielle Straßen, die für Bundeswehr- und NATO-Transporte vorgesehen sind. In mehreren deutschen Städten hatte es Demonstrationen für eine bessere Gesundheitsversorgung für Betroffene des chronischen Fatigue-Syndroms gegeben. In Berlin saßen und lagen mehr als 1.000 Teilnehmer vor dem Brandenburger Tor. Sie kritisierten fehlende Aufklärung sowie eine mangelnde Versorgung und Forschung. Ähnliche Aktionen gab es in Dresden, Leipzig und Weimar. Betroffene der Krankheit fühlen sich dauerhaft erschöpft und können auch unter Schmerzen leiden. In Sachsen-Anhalt ist die Zahl der Tankdiebstähle weiter auf einem hohen Niveau. Wie das Landeskriminalamt dem MDR mitteilte, wurden im April 84 Fälle registriert. Das seien nur etwas weniger als im Vormonat. Im März war die Zahl der Fälle sprunghaft angestiegen und hatte sich verdreifacht. Laut Polizei fallen viele Diebstähle gar nicht auf oder erst später. Nur jeder 20. Fall kann aufgeklärt werden. Das waren die Nachrichten. Das Wetter mit dem Blick auf die Temperaturen in Dresden fast wolkenlos 15 Grad, in Eisenach wolkenlos 15, Erfurt ebenfalls wolkenlos bei 15 Grad, in Gardelegen und Hoyerswerda ist es bedeckt bei jeweils 15 Grad. Magdeburg leicht bewölkt 16, in Neuhaus am Rennweg wolkenlos 13, Oschatz keine Wolken bei 15 Grad, in Plauen leicht bewölkt 16 und in Wernigerode ist es bedeckt bei 14 Grad. Die Vorhersage in der Nacht, leicht bewölkt oder klar. Stellenweise gibt es Nebel, die Tiefstwerte 10 bis 3 Grad. Morgen startet erstmal viel Sonne, später mehr Wolken und einzelne Schauer oder Gewitter, dazu maximal 18 bis 23 Grad. In die neue Woche geht es dann wechselhaft. In Sachsen sind Gewitter möglich und es wird kühler. MDR aktuell Verkehrsdienst, die A2 Richtung Hannover ist zwischen Hämmerlerwald und Lehrte Ost wegen Reparaturarbeiten gesperrt, zurzeit Stau bis Braunschweig-Wartenbüttel. Die A4 Richtung Dresden ist zwischen Guter-Boxberg und Gotha nach einem Unfall gesperrt. A4 Richtung Frankfurt zwischen Stadtroda und Jena Zentrum Behinderungen nach einem Unfall. Die A13 Richtung Dresden ist zwischen Teupitz und Barut-Mark nach einem Unfall gesperrt. A38 Richtung Leipzig zwischen Friedland und Ahrenshausen ist der Halbkopftunnel wegen eines defekten LKW gesperrt. Im Landkreis Wittenberg ist die Straße zwischen Pratau und Dabrun nach einem Unfall gesperrt und im Landkreis Görlitz ist die Straße zwischen Liebstein und Ebersbach wegen eines Feuerwehreinsatzes gesperrt. Soweit der MDR aktuell Verkehrsdienst, die Zeit 19.34 Uhr.
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10: Weiter mit Michaela Chamis. Ärztepräsident Reinhardt hat sich dafür ausgesprochen, eine Zuckerabgabe auf Süßgetränke schneller einzuführen als geplant. Ein Startdatum 2028 bezeichnete er als zu spät, Jan Busche.
11: Deutschland habe ein erhebliches Ernährungsproblem, das Millionen Menschen gesundheitlich belaste. So hat es der Ärztepräsident gesagt und will deshalb, dass die Zuckerabgabe schon dieses oder nächstes Jahr kommt. Als Grund nannte Reinhardt, dass positive gesundheitliche Effekte nicht sofort, sondern erst nach Jahren eintreten. Ein gutes Beispiel sei Großbritannien. Dort gibt es die Abgabe seit 2018 und, so der Ärztepräsident, der Zuckergehalt von Softdrinks sei deutlich gesunken. Und es gäbe inzwischen weniger Karies und weniger Übergewicht bei Kindern. In Deutschland arbeitet das Gesundheitsministerium derzeit an einem konkreten Umsetzungsplan für eine Zuckerabgabe auf Getränke wie Limonaden, Cola, Energydrinks oder gesüßte Eistees.
10: Der massive Vogelgrippeausbruch im vergangenen Herbst hat Spuren hinterlassen. Allein in Sachsen-Anhalt sind 6.500 tote Zugvögel dokumentiert worden. Welche Auswirkungen hatte das auf die aktuellen Brutbestände? Um das herauszufinden, sind nicht nur heute anlässlich des Weltzugvogeltags Kranichschützer im Land unterwegs. Martin Krause hat sie begleitet.
12: Ihre Rufe sind weithin zu hören. Ein Kranichtrupp hat sich in den Elbauen im Kreis Wittenberg niedergelassen. Der Kemberger Ornithologe Axel Schonert beobachtet die anmutigen Tiere besonders aufmerksam im ersten Frühjahr nach dem massenhaften Vogelsterben.
13: In Summe sind ungefähr 45.000 Kraniche auf dem westeuropäischen Zugweg in Mitteleuropa gestorben an dieser Geflügelpest. Und das sind nur die Vögel, die wir wirklich belegen können. Also die Vögel, die wirklich entsorgt wurden. Die Dunkelziffer ist wesentlich höher, vielleicht zweimal so hoch, vielleicht dreimal so hoch.
12: Nach Ansicht des Experten hat es dabei vor allem viele Zugvögel aus Osteuropa und Skandinavien getroffen. Wie sich der Vogelgrippeausbruch auf den Bestand in Sachsen-Anhalt auswirkt, sollen nun die Ornithologen gezielt erfassen, so Axel Schonert von der Initiative Kranichschutz.
13: Die Daten, die wir bis jetzt gesammelt haben, weisen darauf hin, dass wir durchaus alle geeigneten Brutplätze besetzt haben. Möglicherweise ist tatsächlich der Einfluss der Geflügelpest auf unsere Brutkraniche nicht so groß gewesen, dass es unsere Brutpaarzahlen deutlich verändert hätte.
12: Gänzlich sorgenfrei sind die Vogelschützer dennoch nicht. Kraniche sind in ihrem Lebensraum auf Wasser angewiesen und langanhaltende Trockenheit wird da zum Problem, sagt der Ornithologe aus Kemberg.
13: Wir haben eins der trockensten Frühjahre seit Jahrzehnten in der Elbaue, in der Altmark. Daran ändern aber auch die Regenfälle jetzt Anfang Mai nichts. Tatsächlich kommen diese Regenfälle für den Kranich deutlich zu spät, weil jetzt ist die Zeit, wo die kleinen Kraniche geschlüpft sind. Und Regenfälle jetzt führen eher dazu, dass die kleinen Kraniche verklammen, unterkühlen und sterben.
12: Insgesamt jedoch hat sich der Kranichbestand in Sachsen-Anhalt gut entwickelt, so Axel Schonert. Wurden kurz nach der Wiedervereinigung landesweit gerade einmal 35 Brutpaare gezählt, waren es im vergangenen Jahr mehr als 1.300, ein neuer Rekord.
10: Die 61. Kunstbiennale in Venedig hat heute begonnen. Der Titel dieser Ausgabe lautet In Minor Keys, übersetzt etwa in Molltonarten. Gemeint ist damit, dass sich die Ausstellung auf emotionale und leise Töne konzentrieren will. Aber laut und das ohne Ende war es schon vor dem Beginn, Anna Giordano.
14: Bereits vor dem offiziellen Beginn der Biennale haben auf dem Gelände Proteste stattgefunden. Mitglieder der feministischen Organisation Femen sowie der russischen Protestgruppe Pussy Riot warfen vor dem russischen Pavillon farbige Rauchbomben und skandierten Sprüche wie »Russische Kunst ist Blut«. Biennale-Chef Pietrangelo Buttafuoco zeigte sich davon unbeeindruckt und verteidigte die russische Teilnahme erneut. Die Biennale müsse ein Ort der künstlerischen Freiheit und des Austausches bleiben. Niemand dürfe ausgeschlossen werden, sagte er in seiner Rede vor der Presse. Die italienische Regierung hatte sich bereits vor Wochen von seiner Haltung distanziert. Kulturminister Alessandro Giuli kündigte an, er werde die Eröffnungsfeier boykottieren. Auch die EU-Kommission hatte sich eingeschaltet und gedroht, der Biennale Fördergelder zu entziehen. Die internationale Jury hatte daraufhin beschlossen, Russland und Israel von der Preisverleihung auszuschließen. Der Künstler des israelischen Pavillons drohte als Reaktion mit rechtlichen Schritten. Am Ende trat die Jury geschlossen zurück. Die Goldenen Löwen werden nun nicht wie gewohnt zu Beginn der Veranstaltung verliehen. Stattdessen wird es nach Informationen des Biennale-Direktors einen Publikumspreis am Ende der Biennale im November geben. Wegen der angespannten Situation soll der russische Pavillon nach den Pressetagen geschlossen bleiben. Die russische Kunstperformance wird vor dem Pavillon auf Bildschirmen gezeigt.
10: Anna Giordano war das aus Venedig.
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1: Mit Raimo Hinsdorf und dem Abendspiel in der Fußball-Bundesliga für den VfL Wolfsburg geht's um den Klassenerhalt. Da lautet ja nur noch die Möglichkeit entweder Relegation oder Abstieg. Und für den FC Bayern München geht's quasi um nicht mehr viel. 3-4 Tage nach dem Ausscheiden im Halbfinale der Champions League. Holger Gerska meldet sich zu Beginn der zweiten Halbzeit aus diesem Spiel.
15: Die zweite Halbzeit hat mit zwei neuen Spielern für den FC Bayern München begonnen, mit Konrad Leimer und Ayot Upamecano. Rausgegangen sind Kim und Goretzka und sie beginnt wie die erste Halbzeit mit viel Ballbesitz für den FC Bayern und auch mit einer ersten Chance, da gerade das Spiel unterbrochen ist. Denn Jackson ist da gerade zusammengeprallt mit einem Wolfsburger Spieler und muss dann im Moment behandelt werden, ist aber wieder auf den Füßen, es geht gleich weiter. Ja, die Chance hatte in der 48. Minute Jamal Musiala, der sehr viel auf eigene Faust probiert hat in der ersten Halbzeit. Manchmal auch hätte den Pass wählen können, hätte vielleicht ein bisschen mehr Gefahr gegeben, aber ich glaube, er möchte noch ein paar Tore schießen mit Blick auf eine sichere WM-Nominierung, wobei ich glaube, da steht nur ein imaginäres Fragezeichen dahinter, denn ich gehe davon aus, dass Julian Nagelsmann ihn berücksichtigt. Aber den Schuss von Musiala konnte Kamil Grabara entschärfen und sich damit genauso gut auszeichnen, wie das in der ersten Halbzeit auf der anderen Seite Jonas Obig getan hat. Jetzt geht's weiter, weiter mit Ballbesitz für die Bayern. Am Beginn der gegnerischen Hälfte ist Tom Bischoff beschäftigt mit zwei Wolfsburgern, muss erst einmal ein bisschen zurückpassen, aber über Upamecano und über Leimer kommt der Ball zu Olise auf die rechte Seite. Olise wird beschäftigt von Mähle, kann den Ball also auch nur wieder in die Defensive lenken zu Upamecano und über die Station Kimmich und Ito sind die Bayern dann zurückgedrängt worden in die eigene Hälfte, aber sie haben jetzt wieder sehr viel Ballbesitz, beschäftigen die Wolfsburger, aber auf der Anzeigetafel steht auch in der 51. Minute ein 0:0.
1: Da sind wir in etwa einer Viertelstunde wieder live dabei in Wolfsburg bei dieser Partie. Und jetzt verschaffen wir uns einen Überblick, was heute Nachmittag in der Fußball-Bundesliga passierte. Philipp Hofmeister tut das für uns.
16: Das enge und spannende Rennen um die Champions-League-Plätze hat mit RB Leipzig einen ersten großen Gewinner. Mit einem 2:1 Heimsieg gegen den weiterhin stark abstiegsbedrohten FC St. Pauli machten die Leipziger ihre Rückkehr in die Königsklasse des europäischen Fußballs perfekt. Beste Chancen auf das letzte Champions-League-Ticket der Bundesliga hat der VfB Stuttgart, der nach dem überzeugenden 3:1 gegen Leverkusen als Tabellenvierter in den letzten Spieltag geht. Punktgleich dahinter lauert Hoffenheim, das nach dem 1:0-Sieg gegen Bremen allerdings die um 5 Treffer schlechtere Tordifferenz Tordifferenz gegenüber dem VfB aufweist. Seine Chance auf einen europäischen Startplatz wartet zudem der FC Augsburg mit einem 3:1 Erfolg gegen Borussia Mönchengladbach.
1: Wie groß ist denn heute Abend die Freude und Erleichterung bei RB Leipzigs Trainer Ole Werner?
17: Im ersten Moment habe ich gerade schon in der Kabine gesagt, es ist jedes Jahr das Gleiche. Man ist erstmal erleichtert, ein Ziel erreicht zu haben, und die Freude wird sich in den nächsten Minuten und Stunden einstellen. Ich denke, es war ein sehr, sehr intensives Jahr. Am Ende haben wir diesen Platz uns aber auch hart erarbeitet und verdient. Ich kann der Mannschaft, dem Staff, der gesamten Organisation, dem Verein einfach nur ein großes Kompliment aussprechen, weil es nicht einfach war, im Sommer so einen Umbruch zu managen, Dinge zu verändern und dann eben in so einem Jahr so zurückzukommen. Und das wird eine lange Nacht sicherlich, die haben wir uns alle verdient. Im Moment überwiegt wie immer die Erleichterung in so einem Moment.
1: Der 1. FC Magdeburg hat einen großen Schritt Richtung Klassenerhalt in der zweiten Liga gemacht. Beim bereits geretteten Nordklub Holstein Kiel setzte sich die Mannschaft von Trainer Patrick Sander verdient mit 3:1 durch. Was wäre denn Magdeburgs Barisch-artig lieber? Klassenerhalt morgen auf der Couch oder am letzten Spieltag?
18: Ist ja klar. Also wirklich morgen auf der Couch gerne. Aber wir sind auch bereit, nächste Woche zu gewinnen. Wir werden auch wenn wir durch sind oder nicht, ist scheißegal. Das liegt nicht in meiner Natur. Dann locker flockig auch ins letzte Spiel zu gehen, wenn man durch ist. Ich werde nächste Woche definitiv um die 3 Punkte kämpfen, weil ich einfach geil bin auf Siege. Und das wird auch das Ziel sein.
1: Dynamo Dresden ist noch nicht sicher durch, könnte morgen unter Umständen aber auch auf der Couch den Ligaverbleib feiern. Heute verlor die SGD mit 1:2 bei Eintracht Braunschweig. Verloren und zwar sehr klar haben heute auch die Handballerinnen des Thüringer HC im Halbfinale im dritten Spiel um die deutsche Meisterschaft gegen die HSG Blomberg-Lippe. Es wurde also nichts mit dem Finale. Jeremia Stiel.
5: Der Traum vom Finale der Handball-Bundesliga ist geplatzt. Der Thüringer HC verliert deutlich bei der HSG Blomberg-Lippe 35:24. Die Mannschaft von Coach Herbert Müller konnte ihr 7:6 gegen den Hauptrundenersten nicht erfolgreich auf die Platte bringen, fing dadurch immer wieder einfache Kontertore und schaffte es auch nicht in der Defensive, Nationalspielerin Nike Kühne und Co. in Schach zu halten. Zur Pause führte die HSG schon deutlich 19:10. Der THC kämpfte sich im zweiten Durchgang kurz nochmal ran auf 6 Tore, aber konnte das Spiel dann nicht mehr drehen. Ganz im Gegenteil, am Ende verliert der THC mit 11 Toren Unterschied gegen die Blombergerinnen. Für die Thüringerinnen steht nächstes Wochenende aber noch ein Highlight an. Am Samstag geht es in der European League im Halbfinale gegen Viborg.
1: Einen wichtigen Auswärtssieg hat heute in der Playdown-Punkterunde der BSV Sachsen-Zwickau gefeiert mit dem 37:31 bei der Sportunion Neckarsulm.
10: Damit ist es 19.45 Uhr. 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Unser Top-Thema zur Stunde. Die Diskussion über die Zukunft der Entlastungsprämie hält nach dem Scheitern im Bundesrat an. Kanzler Merz kündigte weitere Überlegungen der Regierung an. Konkreter wurde er aber nicht. Weitere Meldungen hat jetzt Ines Hermann.
19: Im Süden des Libanon sind bei israelischen Angriffen mindestens 8 Menschen getötet worden. Wie das libanesische Gesundheitsministerium mitteilte, ist unter den Opfern auch ein Kind. Bei Angriffen der pro-iranischen Hisbollah-Miliz wurden nach Angaben der israelischen Armee 3 Reservisten verletzt. Auf dem Flughafen der US-Metropole Denver ist ein Mensch auf einem Rollfeld von einem Flugzeug getötet worden. Wie der Flughafen mitteilte, war der Mann über einen Zaun geklettert und auf der Startbahn von einer Passagiermaschine erfasst worden. Der Mann sei in eines der Triebwerke gesaugt worden. In Großammensleben in Sachsen-Anhalt ist der diesjährige Romanik-Preis vergeben worden. Die Auszeichnung ging an den Steinmetz Rüdiger Kempe aus Frohse für sein Engagement für die dortige Stiftskirche. Den Sonderpreis des Tourismusministeriums erhielt ein Verein aus Wust für die Instandsetzung der barocken Taufe. Das Wetter: in der Nacht ist es klar oder leicht bewölkt und trocken. Stellenweise bildet sich Nebel, dazu Tiefstwerte von 10 bis 3 Grad. Morgen erstmal viel Sonne, später dann mehr Wolken, einzelne Schauer oder auch Gewitter und maximal dazu 18 bis 23 Grad. MDR aktuell Verkehrsdienst. Die A2 Richtung Hannover ist zwischen Hämmerlerwald und Lehrte Ost wegen Bauarbeiten gesperrt. Dadurch 9 Kilometer Stau ab Braunschweig-Wartenbüttel. Die A4 Richtung Dresden ist zwischen Gotha-Boxberg und Gotha nach einem Unfall gesperrt.
9: A4 Frankfurt Richtung Dresden, in der Auffahrt Erfurt West steht ein defekter LKW. Die A13 Richtung Dresden ist zwischen Teupitz und Baruth-Mark nach einem Unfall gesperrt. A38 Richtung Leipzig zwischen Friedland und Ahrenshausen ist der Heidkopftunnel wegen eines defekten LKW gesperrt. Und im Landkreis Görlitz ist die Straße zwischen Liebstein und Ebersbach wegen eines Feuerwehreinsatzes gesperrt. Soweit der MDR Aktuell Verkehrsdienst, die Zeit 19.47 Uhr.
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10: Wer EU-Beamter werden möchte, der muss durch den sogenannten Konkurs. Das ist ein aufwendiges Auswahlverfahren. Im Moment läuft ein solcher Konkurs. Beworben auf knapp 1.500 EU-Jobs haben sich mehr als 175.000 Europäer. Ein Rekordwert. Aus Brüssel, Vincent Tandler-Schneider.
20: 8.30 Uhr morgens, Rush Hour in Brüssel. Tausende strömen aus der U-Bahn in die Gebäude der EU, der Kommission, des Rats. Darunter auch viele Praktikanten und Trainees auf der Suche nach festen Jobs. Die Aufregung in der Brüsseler Blase ist spürbar. Zum ersten Mal seit 7 Jahren findet wieder ein Auswahlverfahren für EU-Beamte statt. Die Jobs sind heiß begehrt, gut bezahlt und sicher. Es ist das bisher größte Auswahlverfahren, im EU-Sprech Konkurs genannt, zu Deutsch Wettbewerb. Rund 1.500 Listenplätze sind ausgeschrieben, von der die EU Beamte rekrutiert. Fast 175.000 Europäer haben sich beworben, so das Europäische Amt für Personalwesen. Das Amt wurde mit Bewerbungen überrannt, gerechnet hatte die EU mit 3-mal weniger Bewerbern. Auch Eduardo Sorro bewirbt sich. Der Italiener studiert an einer Elite-Universität in Paris, macht im Sommer seinen Abschluss.
21: Als ich die Möglichkeit sah, dachte ich mir, warum nicht bewerben? Das geht ja nur ab und zu. Ich würde gerne für die EU arbeiten. Die bietet für mich die besten Konditionen im Vergleich zur italienischen Regierung oder NGOs.
20: Die Europäische Kommission zahlt sehr gut. Das Einstiegsgehalt für EU-Beamte mit Uni-Abschluss liegt ungefähr bei 6.000 Euro, die kaum versteuert werden müssen. Für Länder mit niedrigerem Einkommen ist das im Vergleich zu Gehältern im Inland sehr viel. Besonders eine Gruppe sticht bei den Bewerberzahlen heraus. 80.000, fast die Hälfte aller Bewerber, sind aus Italien.
21: That's insane. Das ist Wahnsinn. Es ist verrückt. Das liegt offensichtlich an den fehlenden Chancen in unserem eigenen Land, verglichen mit den restlichen europäischen Ländern. Sowohl die Anzahl an Jobs als auch das Gehalt. Italiener sind generell auf der EU-Ebene überrepräsentiert.
20: Um sich in dem Verfahren durchzusetzen, müssen sich Bewerber wie Eduardo in mehreren anspruchsvollen Tests beweisen. Logik, EU-Wissen, abstraktes Denken wird getestet und einen Aufsatz muss Eduardo schreiben. Es gibt auch Kritik an dem Auswahlverfahren für EU-Beamte. Es sei intransparent und zu aufwendig, heißt es in einem Internetforum. Manche nennen das Verfahren Hunger Games oder Casino. Für viele sind die schlechten Jobchancen für Uni-Absolventen in Europa der Grund für die Masse an Bewerbern. Der Konkurs ist für manche auch ein Geschäft. Vorbereitungskurse versprechen bessere Chancen bei den Tests. Bis zu 600 Euro kosten manche Angebote. Viele bereiten sich mehrere Monate vor, lernen täglich. Auch das Deutsche Auswärtige Amt bietet Hilfe bei der Vorbereitung an und rät den rund 10.000 deutschen Bewerbern, sich frühzeitig und intensiv vorzubereiten. Italiener Eduardo Sorro macht sich angesichts der 80.000 italienischen Bewerber keine großen Hoffnungen.
21: Nachdem ich gesehen habe, wie viele Leute sich im Vergleich zu den Stellen bewerben, glaube ich nicht, dass ich mir bei der Vorbereitung viel Mühe geben werde.
20: Denn die Jobs bei der EU werden auch nach einer Quote vergeben, nach der Größe des Landes. Für Italiener stehen die Chancen schlecht. Deutsche sind unterrepräsentiert, haben gute Karten. Der Konkurs erzeigt vor allem, die Karriere als EU-Beamter ist so begehrt wie noch nie.
10: Aus Brüssel, Vincent Tandler-Schneider. Heute ist der Tag des deutschen Sektes. Das Getränk hat natürlich vor allem zum Jahreswechsel absolute Hochkonjunktur, aber auch im Rest des Jahres gehört so ein Gläschen besonders bei Feierlichkeiten gern dazu. Tradition hat auch die Sektherstellung in Mitteldeutschland. Da gibt's die große Kellerei in Freiburg, das sächsische Staatsweingut und auch viele private Winzer, die eigenen Sekt herstellen. Mario Süßengut hat eine dieser kleinen Manufakturen im Weinbaugebiet Sachsen besucht.
0: In den Weinbergen des Elbtals sind Sektliebhaber schnell gefunden.
2: Es ist so lecker,
22: frisch und prickelnd.
23: Erregend, also etwas anregend.
22: Als Ausklang zum Feierabend ist das immer so zum Runterkommen.
2: Und bei uns hier muss man das trinken.
0: Vielleicht auch einen der Sekte, die private Winzer herstellen, zum Beispiel im sonnenverwöhnten Spargebirge am Fuße des Meißner Kapitelbergs. Winzer und Önologe Hendrik Weber beurteilt seine Weinstöcke.
24: Ja, im Weinberg geht natürlich jetzt auch der Austrieb langsam los. Das heißt, die ersten Triebe kommen aus den Knospen. Bin jetzt schon wöchentlich natürlich im Weinberg 2 Tage die Woche.
0: Außerdem ist gerade Zeit, den Jahrgang 2025 vom Fass in die Flasche zu bringen. Traditionell reift Webers Sekt dann dort als klassische Flaschengärung über mindestens 9 Monate.
24: Bei uns natürlich geben wir noch etwas mehr Zeit, bis zu 5-6 Jahre. Umso höherwertiger wird er letztendlich.
0: Ab etwa 20 Euro kostet die 0,7 Liter Flasche aus der Manufaktur, vorher selbstverständlich über die Zeit handgerüttelt. Sanftes Perlen und aromatische hefige Noten bestimmen dann neben der Rebsorte wie etwa Chardonnay die Qualität des Geschmacks.
24: Da spielt tatsächlich die Lage Sachsens eine gute Rolle, auch für den Sektausbau. Wir liegen etwas nördlicher, das heißt, wir haben ein kühleres Klima, kühlere Spätsommernächte, wir haben guten Boden, einen Granit und das alles trägt dazu bei, dass wir gute Säure in den Trauben haben und nicht zu viel Zucker, denn das brauchen wir für einen hervorragenden Sekt.
0: Und ein paar Genusstipps vom Sektspezialisten Hendrik Weber. Die Trinktemperatur.
24: Ja, so 8 Grad ist perfekt.
0: Und welches Glas? Sektschale oder Flöte?
24: Tulpe. Das ist so ein schmales Weinglas, was sich nach oben verjüngt.
0: Denn die Nase genießt auch beim Sekt mit und letztlich noch die Frage nach dem Dazu zum Qualitätssekt.
24: Ja, einfach ein leichtes Sorbet machen. Eher Blüten, so Blüten, Holunderblüten oder auch ein Erdbeereis meinetwegen. Und das aufgießen mit einem guten Sekt, so 0,1.
0: Geöffnet werden sollte eine Sektflasche übrigens leise, ohne Knall und auf alle Fälle ohne zu schäumen. Denn die Perlen gehören ins Glas und nicht auf die Tischdecke.
10: Zum Tag des deutschen Sektes diese Informationen von Mario Süßengut. Wenn wir auf dem Dachboden noch alte Fotoapparate finden, dann ist das für die einen Elektroschrott, für die anderen aber ein wahrer Schatz. Vor allem junge Menschen entdecken das analoge Fotografieren wieder für sich. Warum, weiß Tispe Wespermann.
25: Filmrolle einlegen, einspulen, Motiv suchen und abdrücken. So beginnt der Fotospaziergang in Leipzig, der sich ganz der analogen Fotografie widmet. Eine der 10 Teilnehmenden ist Jule. Sie war schon öfter bei den monatlichen Treffen dabei.
26: Es ist durchatmen, es ist unter Leuten sein, die dasselbe Hobby haben und ja, so ein Flucht aus dem Alltag, sag ich mal.
25: Organisiert wird der Fotowalk von Katja Tömmes. Bei ihr, so erzählt sie, hätte alles mit der Kamera ihres Großvaters angefangen. Ihre Leidenschaft für die analoge Fotografie machte sie vor 2 Jahren zum Beruf. Im Leipziger Osten eröffnete sie das Sonderfilmlab.
27: Das ist auch so ein bisschen mein Hauptanliegen mit diesem Ort hier, dass es eben nicht nur so ein reiner Laborservice ist, wo man eben Dinge abgeben kann und dann Bilder bekommt, sondern dieser ganze Aspekt, so Workshops, Community, so ein bisschen Vernetzung, dass Leute eben hier zusammenkommen und gemeinsam dann sich mit analoger Fotografie beschäftigen und da Dinge lernen, Dinge ausprobieren. Und ich glaube, das ist ja genau der Reiz so von analoger Fotografie.
25: Von Anfang an hatte ihr Laden guten Zulauf, erklärt die Inhaberin.
27: Es war halt wirklich von Tag 1 einen kleinen Instagram-Account gemacht und da halt gesagt, hey, hallo, hier gibt's ein Labor, ihr könnt eure Filme bringen. Und es kamen halt von Tag 1 einfach Menschen. Und schon im ersten Sommer gab es ja teilweise, dass hier eine Schlange vor dem Laden stand und die Leute ihre Filme abgeben wollten. Also so diese Nachfrage in der Stadt, die ist riesig.
25: Jens Ruchatz überrascht das kaum. Er ist Professor für Kulturwissenschaft an der Universität Marburg und beschäftigt sich viel mit Fotografie und Trends.
28: Ich würde sagen, dass eben die junge Generation das ganz Besondere deswegen anspricht, weil sie die Generation ist, die quasi am stärksten mit dieser Bildkultur aufgewachsen ist, mit dieser Smartphone-Bildkultur. Und da gibt es nicht nur jetzt bei der Fotografie, aber einen Wunsch, irgendwo wieder in diese analogen Medienkultur sich wieder zu verorten oder zumindest das als mehr als Ergänzung mitzunehmen.
3: Viele sind ermüdet von der Bilderflut auf dem eigenen Handyspeicher und in den sozialen Medien. Sich mit einer Filmrolle auf 36 Aufnahmen zu begrenzen, damit wird ein ganz bewusster Schritt zurückgemacht.
28: Man sitzt den ganzen Tag am Bildschirm und da spielen dann eben Praxen, die zumindest als handwerklich erfahren werden, eine gewisse Rolle als Gegengewicht in der Freizeit. Und das kann Fotografie sein, das kann die Vinyl-Schallplattensammlung sein. Es kann aber genauso gut auch Stricken sein, was ja auch eine Renaissance erfahren hat.
3: Vor allem die Magie des Wartens spielt für die Hobbyfotografen eine besondere Rolle.
4: Wenn die Scans halt kommen, ist einfach jedes Mal wie Weihnachten. Dieses Warten, dass die Bilder entwickelt sind, ist irgendwie schön, weil es zwischendurch diesen Prozess des Vergessens gibt und man sich dann wieder freut, was man eigentlich gesehen hat.
6: Ich finde den Prozess einfach sehr schön, weil ich finde, es lässt einen runterkommen, dieses analoge Fotografieren. Und ich finde, in der heutigen Welt, wenn du so diesen Überfluss siehst an so digitalen Fotografien, dann finde ich, ist das alles so übersättigt.
7: Das hat halt so einen Charme, in irgendwie was Bleibendes zu sein.
3: Dass die analoge Fotografie nur ein kurzfristiger Trend ist, davon ist nicht auszugehen. Immerhin bringen Hersteller wieder neue Kameras und Filme auf den Markt. Auch Katja Tömmes möchte das Handwerk in ihrem Laden weitergeben und damit fit für die Zukunft machen.
1: Der Beitrag von Tispe Westermann. Wir sind zurück beim Fußball. Magisch ins Bild gesetzt wird auch sicher der Führungstreffer für den FC Bayern durch Maike Ulisse vor wenigen Minuten. Holger Gerska.
11: Maike Ulisse macht ja momentan den Unterschied zwischen dem Abstiegskandidaten VfL Wolfsburg und dem deutschen Meister, dem FC Bayern. Ein Weltklasse-Tor in der 56. Minute erzielt. Von der rechten Strafraumkante und zwar wirklich genau von dieser Stelle. Dort lag der Ball mit dem linken Fuß ins äußere linke Torecke gezirkelt an die Unterkante der Latte und von dort ins Netz. Völlig unhaltbar für den Wolfsburger Torhüter. Und jetzt steht es 0-1 und jetzt kommt der VfL Wolfsburg, der zuletzt gar nicht mehr richtig stattgefunden hat in diesem Spiel. Und mit zuletzt meine ich eigentlich die gesamte zweite Halbzeit, denn die Bayern haben sich irgendwo dieses Tor auch verdient. Wir sind jetzt in der 69. Minute. Wolfsburger hätten in dieser Situation gerne einen Eckball gehabt, den gibt's aber nicht. Ballbesitz für die Bayern, die 1-0 vorn liegen.
1: In rund einer Viertelstunde sind wir noch mal kurz vor Schluss bei der Partie Wolfsburg gegen Bayern München. Der Rest dann im ARD-Infoabend von den Kollegen des Bayerischen Rundfunks.
10: Schauen wir kurz aufs Wetter. Die Nacht wird klar oder leicht bewölkt. Stellenweise kann es auch Nebel geben. Es wird trocken bleiben bei 10 bis 3 Grad. Morgen bekommen wir zunächst viel Sonne, später dann mehr Wolken. Einzelne Schauer oder Gewitter sind auch möglich. Die Temperaturen erreichen morgen 18 bis 23 Grad. 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Unter anderem mit diesen Themen. Die Entlastungsprämie ist gestoppt, aber die Diskussion geht weiter. Kanzler Merz verspricht die Suche nach neuen Lösungen. Und in Sachsen-Anhalt haben sich die Grünen zum Landesparteitag getroffen. Die Partei hat ihr Wahlkampfprogramm für die Landtagswahl beschlossen.

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1: Um 20 Uhr mit Ines Hermann. Die Diskussion über die Zukunft der Entlastungsprämie hält nach dem Scheitern im Bundesrat an. Bundeskanzler Friedrich Merz kündigte weitere Überlegungen der Regierung an, ohne konkreter zu werden. Finanzminister Lars Klingbeil richtete den Blick auf den Koalitionsausschuss am Dienstag. Seine Hand bleibe ausgestreckt für eine schnelle Unterstützung der Bürger. Der SPD-Bundestagsabgeordnete Sebastian Rohloff sagte, das Gesetz sei noch nicht tot. Vorgesehen war, dass Arbeitgeber ihren Beschäftigten bis Sommer nächsten Jahres bis zu 1.000 Euro steuerfrei als Entlastung zahlen können. Die Linke in Thüringen will mehr Menschen durch 20.000 direkte Gespräche erreichen. Auf der Klausurtagung in Erfurt hieß es, die Brombeer-Koalition regiere an den Interessen der meisten Thüringer vorbei. Deshalb solle es eine Gesprächsoffensive an Haustüren, auf Marktplätzen, in Betrieben und am Telefon geben. Landesvorsitzende Katja Maurer erklärte, man wolle die Probleme der Menschen in den Mittelpunkt der Arbeit stellen. Der schottische Regierungschef John Sweeney hat nach dem Wahldebakel der Labour-Partei bei den Regionalwahlen seine Forderung nach Unabhängigkeit erneuert. Sweeney sagte, in London sei eine Regierung unter Führung der rechtspopulistischen Partei von Nigel Farage sehr wahrscheinlich. Schottland müsse vor Beeinflussung geschützt werden. Farage habe bereits eine Abschaffung des schottischen Parlaments gefordert. 2014 war ein Referendum zur schottischen Unabhängigkeit mit 45-55% gescheitert. Im Landkreis Wittenberg ist eine Elbfähre verunglückt und auf dem Fluss abgetrieben. Wie die Polizei mitteilte, war bei der Gierseilfähre auf der Überfahrt zwischen Elster und Wartenburg ein Seil gerissen. Danach sei das Schiff rund 400 Meter abgetrieben. Passagiere und Besatzung seien später sicher an Land gebracht worden. In der Fußball-Bundesliga hat RB Leipzig das Ticket für die Champions League gelöst. Die Leipziger gewannen das letzte Heimspiel der Saison gegen St. Pauli mit 2:1 und haben damit Tabellenplatz 3 sicher. Die weiteren Ergebnisse: Stuttgart-Leverkusen 3:1, Hoffenheim-Bremen 1:0 und Augsburg-Gladbach 3:1. In der zweiten Bundesliga hat Magdeburg mit einem 3:1 in Kiel einen großen Schritt in Richtung Klassenerhalt gemacht. Dresden verpasste mit einer 1:2 Niederlage in Braunschweig die vorzeitige Rettung. Bochum und Hannover trennten sich 1:1. Das waren die Nachrichten. Das Wetter in der Nacht leicht bewölkt oder klar. Stellenweise gibt's Nebel. Es bleibt trocken. Die Tiefstwerte 10 bis 3 Grad. Morgen zunächst viel Sonne, später mehr Wolken, einzelne Schauer oder Gewitter. Dazu maximal 18 bis 23 Grad. Am Montag bewölkt und regnerisch. In Sachsen kann es auch mal gewittern und es wird kühler. Die weiteren Aussichten sind wechselhaft. Am Dienstag kalt und danach wieder etwas milder. Es ist 20.03 Uhr. MDR Verkehrsdienst, die A2 Richtung Hannover ist zwischen Hämelerwald und Lehrte Ost wegen Bauarbeiten gesperrt, dadurch 9 Kilometer Stau ab Peine. A4 Richtung Dresden zwischen Gotha, Boxberg und Gotha ist die Autobahn nicht mehr gesperrt, der Verkehr rollt langsam an. A38 Richtung Leipzig zwischen Friedland und Ahrenshausen ist der Heidkopftunnel wegen eines defekten LKW gesperrt. Und im Landkreis Görlitz ist die Straße zwischen Liebstein und Ebersbach wegen eines Feuerwehreinsatzes gesperrt. Soweit der MDR Verkehrsdienst.
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2: Im Studio Michaela Chamis, ich grüße Sie. Nach dem vorläufigen Aus für die geplante Entlastungsprämie in der Energiekrise sucht Bundeskanzler Friedrich Merz nach neuen Lösungen. Das hat er am Rande einer Reise in Schweden heute angekündigt. Arne Bartram dazu aus Stockholm.
3: Wir werden in der Koalition darüber diskutieren, was wir noch tun können, hat Merz bei einer Pressekonferenz in Stockholm gesagt. Bereits am Dienstag wollen CDU, CSU und SPD über das Thema Entlastungsprämie im Koalitionsausschuss beraten. Man werde weiter versuchen, den Bürgern und den Beschäftigten in den deutschen Unternehmen etwas Erleichterung zu verschaffen, hat der CDU-Politiker betont. Die Bundesregierung hatte eine steuerfreie Prämie von bis zu 1.000 Euro für Beschäftigte geplant. Im Bundesrat gab es dafür aber keine Mehrheit. Auch SPD-Vizekanzler Lars Klingbeil hat bei einer Auslandsreise gesagt, man wolle weiter an einer Entlastung der Bürger festhalten. Bei seinem Besuch in Schweden hat Bundeskanzler Merz außerdem betont, dass die Energieversorgung in Deutschland weiterhin gesichert sei. Man beobachte die Entwicklung auf den Energiemärkten aber mit Sorge. Optimistisch ist Merz, was die Zukunft der NATO angeht. Und das trotz der aktuellen Spannungen mit den USA und dem angekündigten Truppenabzug von US-Soldaten aus Deutschland. Die Stärke der NATO hängt nicht allein von der Truppenzahl ab, sondern von gemeinsamen Zielen. Und diese Einigkeit besteht nach wie vor, hat Merz gesagt. Trotz Differenzen, etwa im Umgang mit dem Iran-Krieg, wolle Europa das Bündnis mit den Vereinigten Staaten erhalten. Merz ist in seiner Funktion als CDU-Parteichef nach Schweden gereist. Er ist beim Parteitag der schwedischen Schwesterpartei von Ministerpräsident Ulf Kristersson aufgetreten, um ihm im laufenden Wahlkampf zu unterstützen. Schweden wählt im September ein neues Parlament.
2: Das waren Informationen von Arne Bartram. Schauen wir jetzt auf die Landespolitik in Sachsen-Anhalt. Mal abseits der Frage, ob die AfD im September bei der Landtagswahl die absolute Mehrheit holt oder nicht, wird's gleich für mehrere Parteien spannend, nämlich dahingehend, ob sie überhaupt in den Landtag einziehen. FDP, BSW und Grüne liegen laut der letzten Umfrage von Infratest DIMAP alle mal mehr, mal weniger knapp unter den 5%. Die Grünen gehören also mit ihren 4% zu denen, die den Einzug eventuell noch schaffen und damit auch die Frage nach der absoluten Mehrheit für die AfD beeinflussen könnten. Heute war Landesparteitag in Wittenberg, auf dem die Grünen ihr Wahlkampfprogramm festlegen wollten. Für uns vor Ort war Laura Sinem-Hoeneß. Sie sagt uns erstmal, wie die Stimmung denn auf dem Parteitag war.
4: Also trotz dieser schwierigen Ausgangslage wirkte die Stimmung heute erstaunlich kämpferisch und motiviert, muss man sagen. Die Grünen haben vor allem versucht, Optimismus auszustrahlen. Die Spitzenkandidatin für Sachsen-Anhalt, das ist Susanne Schieborer-Seitlitz, die sprach heute immer wieder davon, dass definitiv noch nichts verloren sei. Gleichzeitig ist der Partei aber natürlich auch bewusst, wie schwierig dieser Wahlkampf werden wird, gerade mit Blick auf die starken Umfragewerte der AfD. Und auch die Bundespolitik wurde heute immer wieder mit in die Verantwortung gezogen. Zum Beispiel die ständigen Streitigkeiten und die widersprüchlichen Signale aus Berlin auch, die würden das Vertrauen in Politik und Regierungen insgesamt beschädigen. Und das schralle dann auch auf Sachsen-Anhalt aus.
2: Dann schauen wir doch mal ins Wahlprogramm der Grünen.
4: Also die Grünen setzen weiter stark auf Klimaschutz und erneuerbare Energien, versuchen das aber auch deutlich stärker mit Alltags- und Wirtschaftsthemen zu verbinden. Es geht also nicht mehr nur per se um Umweltpolitik, sondern auch um günstigeren Strom zum Beispiel, um sichere Arbeitsplätze in der Industrie, für bessere Bildung aber auch und Mobilität im ländlichen Raum. Und genau das war heute auch immer wieder die Botschaft auf dem Parteitag. Klimaschutz soll also kein Luxus sein, sondern Grundlage für wirtschaftliche Mobilität und soziale Sicherheit. Das war auch sehr wichtig. Deswegen wollen die Grünen zum Beispiel auch eine dauerhafte Finanzierung eines 29-Euro-Deutschland-Tickets, was wir ja alle auch kennen, und vergünstigtere Preise im öffentlichen Nahverkehr, etwa für Schüler, Auszubildende oder auch Menschen mit geringerem Einkommen.
2: Kernkompetenzen der Grünen waren ja zuletzt unter anderem, wir haben es gehört, der Klimaschutz, auch die Mobilitätswende. Laut einer Umfrage von Infratest DIMAP sehen nun aber die Sachsen-Anhalter als wichtigste Probleme zurzeit eher die Themen Migration, Bildung und Wirtschaft. Wie die Grünen da überzeugen wollen, dazu nochmal Laura Sinem-Hoeneß.
4: Genau das habe ich heute auch die Spitzenkandidatin Susanne Schieborer-Seitlitz gefragt, die mir dann zum Thema Migration Folgendes sagte.
5: Auch für uns ist Migration ein wichtiges Thema. Sachsen-Anhalt, wir sind ein Land mit einer großen Ausprägung der demografischen Krise. Wir brauchen junge Menschen hier im Land und deswegen ist für uns natürlich auch Migration ein enorm wichtiges Thema. Wir brauchen Fachkräftezuwanderung und wir brauchen gelingende Integration. Wir müssen als Sachsen-Anhalt Freundlichkeit und Willkommenskultur ausstrahlen, damit wir die Menschen, die wir hier brauchen, auch hierher locken können und damit die bei uns bleiben wollen. Insofern ist Migration auch für uns ein wichtiges Thema, natürlich, weil es für die Zukunft des Landes wichtig ist.
2: Die grüne Spitzenkandidatin Susanne Schieborer-Seitlitz war das. Laura Sinem-Hoeneß hat sie beim Landesparteitag der Grünen in Wittenberg getroffen. Der Bundestag soll ein bereits beschlossenes großes Neubauprojekt aufgeben. Dafür plädieren Bundestagspräsidentin Julia Klöckner und ihr Vize Omid Nuripur. Sie schlagen vor, auf den Neubau Luisenblock Ost 2 zu verzichten. So sollen hohe Kosten vermieden werden, Dietrich Kallmeurer.
6: Bei den Bauvorhaben des Bundestages zeichnet sich ein möglicher Kurswechsel ab. Bundestagspräsidentin Klöckner von der CDU und Vizepräsident Nuripur von den Grünen wollen sich wegen knapper Kassen stärker auf die Sanierung vorhandener Gebäude konzentrieren. Neue Großbauten sollen nur noch entstehen, wenn sie wirklich nötig sind. Das bestätigte ein Sprecher dem ARD-Hauptstadtstudio. Zuvor hatte der Spiegel berichtet. Demnach schlagen Klöckner und Nuripur vor, auf einen geplanten Erweiterungsbau im Berliner Regierungsviertel zu verzichten. Auf einem Gelände nahe dem Spreeufer sollte das Projekt Luisenblock Ost 2 zusätzliche Flächen für den Bundestag schaffen. Durch einen Verzicht ließen sich mindestens 600 Millionen Euro an reinen Baukosten sparen. Über den Vorschlag soll Ende Mai die Bau- und Raumkommission des Bundestags entscheiden, der Nuripur vorsitzt. Einsparungen hat das Gremium bereits bei einem anderen Bauprojekt beschlossen. Beim Vorhaben Luisenblock Ost 1 kürzte die Kommission die Kosten im April um rund 135 Millionen Euro, obwohl die Bauarbeiten dort demnächst beginnen sollen.
2: Die Pflegeversicherung steuert auf ein Finanzierungsloch zu von mehreren Milliarden Euro. Gesundheitsministerin Warken will deshalb Leistungen neu orten und besser steuern. Ihre Pläne erläuterte sie in einem Interview mit der Rheinischen Post. Demnach sollen Menschen mit höheren Einkommen stärker zahlen. Pflegebedürftige müssen sich auf neue Regeln einstellen. Kritik an diesen Plänen kommt von Patientenschützern. Anna Brockdorf.
7: Der Vorsitzende der Deutschen Stiftung Patientenschutz Brüsch wirft dem Bund vor, die finanzielle Krise selbst zu verschärfen, etwa durch nicht zurückgezahlte Corona-Kosten an die Pflegekassen. Er fordert, bestimmte Leistungen aus Steuermitteln zu finanzieren. Konkret nennt er Rentenbeiträge für pflegende Angehörige. Damit könnte die Pflegeversicherung entlastet werden. Laut Warken droht im nächsten Jahr ein Defizit von mehr als 7,5 Milliarden Euro.
2: Das neu gewählte Parlament in Ungarn ist heute zusammengetreten. Am Nachmittag wurde der neue Ministerpräsident Peter Modja vereidigt und folgt nun auf 16 Jahre Viktor Orbán. Sarah Beham aus Budapest.
8: Zehntausende Menschen sind auf den Kossuth-Platz vor dem ungarischen Parlament in Budapest gekommen, um die Vereidigung Peter Modjas verfolgen zu können.
9: A magyar nemzet javára gyakorolom. Isten engem úgy segéljen.
8: Nach dem Eid sprach Modjo vor dem Parlament sichtlich berührt und betonte, dass er alles für das Land tun werde. Er habe gesehen, wie Macht Menschen korrumpieren könne. Gegenüber seinem Vorgänger Viktor Orbán und dessen Fidesz-Partei fand er klare und scharfe Worte. Modjo machte Orbán nicht nur für die katastrophale wirtschaftliche Situation im Land verantwortlich, sondern auch für die Spaltung in der Gesellschaft. Er selbst stehe hingegen für einen Neuanfang. Er wolle nicht herrschen, sondern dienen. Und dazu gehöre auch sein Versprechen, gegen die Korruption vorzugehen und das Orbán-Umfeld zur Rechenschaft zu ziehen. Umgerechnet mehrere Milliarden Euro seien gestohlen worden und fehlten jetzt in Krankenhäusern, Straßen und in Schulen. Viele Ungarn hätten die Hoffnung verloren, dass es Gerechtigkeit im Land geben könnte. Das wolle er, Modja, ändern. Ungarn werde von jetzt an kein Land mehr ohne Konsequenzen sein. Mit seiner konservativen, proeuropäischen Tisza-Partei hat Modja eine verfassungsändernde Zweidrittelmehrheit. Dem Präsidenten und andere Amtsinhaber, wie etwa vom Verfassungsgericht, forderte er erneut auf, ihre Ämter niederzulegen. Draußen vor dem Parlament jubelten Zehntausende Ungarinnen und Ungarn. Der klare Kontrast zu Orbán und seiner Fidesz-Partei wird auch am ungarischen Parlamentsgebäude deutlich. Als eine der ersten Amtshandlungen und als klares proeuropäisches Zeichen hat der neue Ministerpräsident Ungarns die Europafahne gehisst. Orbán hatte sie vor über einem Jahrzehnt entfernen lassen.
2: Sarah Beham war das aus Budapest. Ja, und ich denke, Raimo Hinsdorf, wir gucken nochmal, was der Fußball so treibt heute Abend, oder?
10: Ja, das schauen wir. Die Endphase des Spiels Wolfsburg gegen FC Bayern gleich am ARD-Infoabend bei den Kollegen des Bayerischen Rundfunks. Bayern führt nach wie vor 1:0 durch den Treffer von Ulisse. Das war's für uns bei uns hier bei MDR Aktuell und hören Sie morgen früh ab 6 Uhr wieder. Michael Chamis und Raimo Hinsdorf sagen danke für Ihre Aufmerksamkeit. Wir wünschen Ihnen einen schönen Abend. Jetzt geht's weiter mit dem ARD-Infoabend, wie gesagt, von den Kollegen des Bayerischen Rundfunks mit Neuigkeiten aus Politik und Sport.

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1: Studierende tauschen den Hörsaal gegen den Ausnahmezustand. An der Medizinischen Hochschule Hannover ist das Realität. Im Wahlpflichtfach Krisen- und Einsatzmedizin trainieren angehende Ärztinnen und Ärzte gemeinsam mit medizinischen Fachangestellten und mit dem Sanitätsdienst der Bundeswehr. Es geht um Szenarien, die im Alltag selten sind, im Ernstfall aber entscheidend werden. Viele Verletzte in kurzer Zeit, komplexe Einsatzlagen, klare Abläufe unter Stress. Ziel ist es, die Zusammenarbeit zwischen ziviler Klinik und Militär frühzeitig einzuüben, praktisch und so realitätsnah wie möglich. Und diese Realität beginnt heute nicht im Seminarraum, sondern draußen auf einer Wiese vor der Klinik. Jule Lampe berichtet.
2: Ein Hubschrauber setzt zur Landung an. Nicht auf dem Dach der Klinik, sondern auf einer Wiese davor. Der Rotor wirbelt Gras und Staub auf. Es ist laut, unübersichtlich. Genauso, wie es auch im Ernstfall sein könnte. Medizinstudierende stehen bereit. Hier sollen sie lernen, wie Patienten von der Bundeswehr an zivile Kliniken übergeben werden. Im Inneren des Hubschraubers liegt eine Übungspuppe auf einer Trage. Sie steht für schwerverletzte Patienten, etwa nach Explosionen oder Schussverletzungen. Beim ersten Durchgang arbeiten die Studierenden ohne Anleitung. Die Handgriffe wirken noch unsicher, Fehler passieren. Mittendrin Felix, Medizinstudent.
3: Ich interessiere mich natürlich für Notfallmedizin, ich interessiere mich auch für Katastrophenmedizin, sonst hätte ich das Wahlfach nicht gewählt. Und ich glaube, wenn das ein Bereich ist, in dem man auch irgendwie was machen möchte, dann sind das gerade so fürs studentische Umfeld hilfreiche Tätigkeiten.
2: Im zweiten Durchlauf greifen die Ausbilder ein. Klare Kommandos, feste Positionen. Die Übergabe wird strukturiert trainiert. Jeder Schritt ist genau definiert. Für Medizinstudent Felix eine neue Situation.
3: Ich habe es gerade mit den anderen schon besprochen. Die Kontrolle auch so ein bisschen abgeben ist natürlich etwas, was wir in unserer ärztlichen Rolle selten haben, was dann auch manchmal ein bisschen schwierig ist, natürlich sich selbst auch in den Hintergrund zu stellen. Auf der anderen Seite hilft das natürlich immens, wenn man dann PatientInnen holt, auch aus so einer Situation, wo eine Maschine dann im Zweifel auch noch läuft, wenn man da an die Hand genommen wird.
2: Es geht um Abläufe, um Schnittstellen und um das Zusammenspiel zweier Systeme bei Katastrophen und im Bündnisfall. Denn dann rechnet Deutschland täglich mit tausenden Verletzten, die hier in Deutschland versorgt werden würden. Die Medizinische Hochschule Hannover ist deshalb bewusst eine Kooperation mit der Bundeswehr eingegangen, möchte vorbereitet sein, erklärt die Präsidentin Denise Hilfiger-Kleiner.
4: Die Katastrophenmodule, die werden nicht nur so gut gebucht, weil die alle denken, es wird jetzt nächstens Krieg geben, sondern weil einfach das Bewusstsein, dass wir Katastrophen haben werden, dass das schon bei den Studierenden präsent ist.
2: Im Hörsaal erklären Ärzte des Sanitätsdienstes, wie Verwundete bei der Bundeswehr im Ernstfall transportiert werden, worauf es dabei ankommt und mit welchen Verletzungen sie sich konfrontiert sehen.
3: Das war für mich spannend. Es war ein spannender Einblick, den ich natürlich so im Studium irgendwie gar nicht kenne. Auch im Zivilschutz wird es dann den Bedarf geben, dass Leute irgendwie helfen. Und dafür ist es auf jeden Fall total wichtig, sich da irgendwie im Voraus mit zu beschäftigen.
2: Erfahrungswerte, darum soll es in dem Wahlpflichtkurs gehen, damit aus Theorie und Training ein funktionierendes System wird, wenn es drauf ankommt.
1: Jule Lampe über Kriegsmedizin im Studium an der Medizinischen Hochschule Hannover. Und wir bleiben in der Wissenschaft. Beim Thema Impfen kursieren viele Mythen. Impfungen können Allergien fördern, führen zu Unfruchtbarkeit, lösen Autismus aus. Das sind drei besonders verbreitete Falschinformationen. Grundsätzlich hat die Mehrheit der Deutschen Vertrauen in die Wissenschaft, aber die Impfquote lässt in manchen Bereichen sehr

0: Altersgruppen lassen sich zu wenige Menschen impfen. Das zeigt ein neues Forschungsprojekt des Robert-Koch-Instituts mit dem Titel Impress.
1: Das sind eben Personen, die wir eigentlich als impfzögerliche Personen bezeichnen würden. Das heißt, es ist nicht so, dass sie grundsätzlich Impfen ablehnen, aber sie sind teilweise unsicher in ihrer Entscheidung. Sie lassen manche Impfungen aus, nehmen andere Impfungen an. Also auch das ist ein Kontinuum, würde man sagen. Das heißt, eine relativ große Gruppe.
0: Sagt Nora Schmid-Küpke vom Robert-Koch-Institut. Grundsätzlich seien die Impfquoten beispielsweise bei Kindern und Jugendlichen insgesamt hoch. Allerdings gäbe es Ausnahmen. Bei der Impfung gegen HPV, also humane Papillomviren, die in seltenen Fällen zu Krebs führen, sei die Quote bei Kindern und Jugendlichen zwischen 9 und 14 Jahren zu niedrig.
1: Und da ist es so, dass nur 55% der 15-jährigen Mädchen und 36% der 15-jährigen Jungen vollständig gegen HPV geimpft sind. Und das finde ich deswegen besonders dramatisch, weil die HPV-Impfung eben unsere einzige Impfung gegen Krebs ist. Und da ist dann doch die vertane Chance bei den Kindern und Jugendlichen immens.
0: Auch bei der Risikogruppe für einen schweren Influenza-Verlauf, zu der Menschen über 60 sowie medizinisches und Pflegepersonal gehören, gäbe es Nachholbedarf, so Schmid-Küpke. Bei den über 60-Jährigen sei die Impfquote mit 34% so niedrig wie seit 17 Jahren nicht mehr. Häufig sei das so, weil sich diese Menschen selber als ausreichend fit und eben nicht als Risikogruppe empfinden, sagt Schmid-Küpke. Hinzu kommt, viele Eltern zögern mit der Auffrischung von Standardimpfungen bei ihren Kindern. Faktoren für die steigende Impfmüdigkeit gibt es viele. Eine davon sind die Falschinformationen im Netz, sogenannte Impfmythen. Gegen die möchte das Robert-Koch-Institut aufklären.
1: Was mich da, glaube ich, besonders beschäftigt hat, war dieser Mythos, von dem ich eigentlich angenommen hatte, dass wir ihn so gut widerlegt haben in den letzten Jahren, dass er keine große Rolle mehr spielen könnte und dass es der Mythos, dass Impfungen Autismus auslösen könnten. Und hier haben wir eben gesehen, dass fast die Hälfte der Befragten sich dahingehend unsicher ist, ob das so ist oder nicht. Und das hat mich schon besorgt.
0: Die Verunsicherung der Menschen hinge auch ein Stück weit mit der Corona-Pandemie zusammen, sagt Stefan Fietz, Präsident des Paul-Ehrlich-Instituts. Eine enorme Menge an Menschen sei damals in sehr kurzer Zeit geimpft worden, mit Impfstoffen, die in relativ kurzer Zeit zugelassen worden waren, erinnert sich Stefan Fietz.
2: Dementsprechend, wenn sehr viele Menschen geimpft werden, bekommt man natürlich auch viele Nebenwirkungsmeldungen. Das ist sicherlich eine der Gründe, warum einfach auch die Verträglichkeit von Impfstoffen sehr stark in der öffentlichen Aufmerksamkeit war.
0: Gerade zu den mRNA-Impfstoffen gegen Corona entstanden Impfmythen, die sich bis heute halten.
3: Zweifel und Sorgen beim Impfen, da hallen Falschinformationen zur Corona-Pandemie noch immer nach. Das war ein Beitrag von Constanze Alvarez.
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5: Mit Erich Wartusch. Gerade läuft in der Fußball-Bundesliga das Abendspiel zwischen Wolfsburg und dem deutschen Meister FC Bayern. Die Münchner führen kurz vor Schluss mit 1:0. Und dieses Ergebnis ließe die Kölner und die Bremer jubeln, denn damit wären die sicher auch in der nächsten Saison erstklassig. Und das, obwohl Bremen heute in Hoffenheim mit 0:1 verloren hat. Und schon nach 5 Minuten gab es eine rote Karte für Sugawara. Sportgeschäftsführer Clemens Fritz war da richtig bedient.
6: Wir haben heute ein wichtiges Spiel verloren, sicherlich viele unglückliche Momente, unglückliche Situationen gehabt, aber auch rote Karte ärgert uns natürlich, das Gegentor ärgert uns, weil das sind Situationen gewesen, wo wir natürlich auch darauf hingewiesen haben, wo der Trainer auch gesagt hat, die Hoffenheimer, die führen schnell ihre Freistöße, Ecken gegebenenfalls auch aus, mehr oder weniger haben wir uns das ja auch selber reingelegt.
5: Trotzdem wäre das für Werder natürlich gut, wenn die Bayern gegen Wolfsburg gewinnen. Die Münchner hätten dann ihrerseits 16 Punkte Vorsprung auf Dortmund. Holger Gerska.
7: Das gibt noch eine spannende Schlussphase, denn der VfL Wolfsburg ist nochmal richtig wach geworden. Wach geküsst auch das Publikum hier, denn in der 90. Minute klatschte der Ball an den rechten Pfosten des Tores von Jonas Obig. Und das ist der Torhüter des FC Bayern München. Matthias Swornberg war völlig freigespielt worden und schob den Ball an Obig vorbei, an den rechten Pfosten. Das war die einzige ganz große Chance für den VfL, der aber jetzt in den letzten 10 Minuten von Minute zu Minute nochmal aufmüpfiger geworden ist und das 0:1 endlich mal verdaut hat. Insgesamt gesehen führen die Bayern hier aber verdient. In der ersten Halbzeit war das ein ausgeglichenes Spiel. Die Wolfsburger hatten mehr Chancen, die Bayern hatten die größeren Möglichkeiten.

0: Harry Kane hat ja einen Elfmeter verschossen in der 36. Minute zum ersten Mal in der Bundesliga beim 25. Anlauf. Aber jetzt kommen wieder die Wolfsburger, sind am Strafraum mit Yannick Gerhardt. Der legt den Ball nochmal quer und ist Harry Kane persönlich genau an der Stelle, wo er vorhin den Elfmeter vergab und klärt erst einmal, aber nur erst einmal, weil nochmal eine Flanke in den Strafraum reinsegelt. Also Wolfsburg wehrt sich so sehr, wie sie es selten getan haben in dieser Saison. Es ist ein gutes Heimspiel und dennoch werden sie keines in der Rückrunde gewinnen. Auch nicht gegen die Bayern, aber vielleicht schaffen sie noch das 1:1. 56. Minute, das war der Zeitpunkt des einzigen Treffers. Marco Liese mit einem Schlenzer von der rechten Strafraumkante ins linke äußere Eck. Das war klasse, aber jetzt kommt Lindström und jetzt kommt nochmal Pečinović im Strafraum. Aber Stanisic ist einen Schritt schneller am Ball und klärt die Situation, aber nicht weit genug. Da sind sie nochmal da mit Swanberg und kriegen nochmal einen Ball, die Wolfsburger. Der Schiedsrichter Jöllenberg hier wegrutscht, aber das hat keinen Einfluss auf den Spielverlauf. Wolfsburg macht jetzt mal richtig Druck. Ist jetzt auch egal, ob 0:1 oder 0:2. Nächste Flanke in die Mitte und wieder Kopfballabwehr der Bayern, aber zu kurz. Nachschuss vorbei am Tor. Dieser Nachschuss, der geht dann vorbei am Tor von Jesper Lindström, der gerade eingewechselt wurde. Und jetzt schaffe ich es auch mal, wieder auf die Uhr zu gucken, denn es sind nur noch 30 Sekunden übrig von den 5 Minuten Nachspielzeit. Also gleich ist die Nummer hier durch. Und wenn ich vorhin sagte, dass die Bayern das verdient gewinnen, dann bezieht sich das vor allem auf die zweite Halbzeit, denn da waren sie stellenweise drückend überlegen, ohne ein zweites Tor nachzulegen. Jonas Urbich, der in der ersten Halbzeit ganz, ganz viele starke Paraden zeigen musste, legt sich jetzt in aller Ruhe den Ball hin und die 5 Minuten Nachspielzeit sind auch abgelaufen. Und dann kommt auch der Schlusspfiff. Bayern München gewinnt in Wolfsburg mit 1:0. Glückwünsche gehen raus von hier nach Köln und nach Bremen zum Klassenerhalt. Wolfsburg gewinnt kein einziges Heimspiel in der Rückrunde, kann sich nur noch über die Relegation retten, hat da aber eine ganz gute Ausgangsposition. Vielleicht reicht da nächste Woche im Auswärtsspiel beim FC St. Pauli, im großen Endspiel am Millerntor, schon ein Unentschieden, wenn morgen beispielsweise Heidenheim in Köln verliert. Das ist die Ausgangsposition, da die Bayern ziemlich relaxed ihren nächsten Saisonsieg hier feiern. Sie gewinnen hier 1:0 in Wolfsburg.
1: Und St. Pauli konnte heute Nachmittag nichts für seine Situation tun, denn es gab in Leipzig ein 1:2, der Trainer Alexander Blessin.
2: Wir spielen ja jetzt schon eine ganze Saison und wir sind immer wieder aufgestanden jetzt nach den 2 schlechten Spielen, wo man konstatieren muss, da haben wir uns nicht mit Ruhm bekleckert, das ist klar. Aber jetzt auch wieder aufzustehen und zu sagen, ja, wir können, wir sind noch da, wir leben noch. Ja, und das müssen wir jetzt halt mehr oder weniger mit diesem Druck, ja, eine Balance zu finden, mit dem Druck umzugehen, eine gewisse Lockerheit an den Tag zu bringen. Aber diese Leistung, die macht mir dann schon auch Mut und dann ist alles möglich.
1: Leipzig ist auf jeden Fall in der kommenden Saison in der Champions League vertreten und auch für den VfB Stuttgart sieht's ganz gut aus. Nach einem 3:1 gegen Leverkusen ist der VfB auf Platz 4, punktgleich zwar mit Hoffenheim, aber 3 Punkte vor Leverkusen. Und interessant wird's in Sachen Europa auch noch für den FC Augsburg. Der konnte heute gegen Mönchengladbach 3:1 gewinnen und abhängig davon, ob zum Beispiel Freiburg das Europa League Finale gewinnt, könnten auch die Augsburger noch reinrutschen, zum Beispiel in die Conference League. Der Trainer Manuel Baum.
3: Die war schon richtig gut, muss man ehrlich sagen. Wir haben ja so die letzten Wochen immer unsere richtige Stärke in der tiefen Kompaktheit gehabt. Und das haben wir uns in der Woche jetzt nochmal, das hat uns gegen Bremen überhaupt nicht gefallen, vorgenommen, dass wir gerade nach Ballverlust höher rausgehen, dass wir immer mal wieder den Pressing-Rhythmus brechen. Das haben wir ganz gut hingekriegt. Und dann entsteht irgendwie so eine Energie, wo es halt auch mit Ball funktioniert. Insofern war schon eine richtig geile erste Halbzeit.
1: In der zweiten Bundesliga gelingt Braunschweig ein 2:1 gegen Dresden. Magdeburg gewinnt in Kiel mit 3:1. Bochum und Hannover trennen sich 2:2. Und im Abendspiel geht es für beide Teams eigentlich um nichts mehr. Der erste FC Nürnberg ist gesichert im Mittelfeld der Tabelle. Der FC Schalke hat am vergangenen Wochenende freudetrunken seine Rückkehr in die Bundesliga gefeiert. Oliver Tubenauer, gehen diese Feierlichkeiten heute möglicherweise weiter, da ja beide Fanlager freundschaftlich verbunden sind?
4: Ja, hier ist wirklich Partystimmung angesagt. Das sieht man jetzt auch an der Choreografie, die sich durch das ganze Stadion zieht in Blau und Weiß und Schwarz und Rot. Also von dieser Fanfreundschaft ist deutlich was zu spüren. Auch der 1. FC Nürnberg feiert etwas, nämlich zum einen, dass die Regionalligamannschaft heute, also die U23, die zweite Mannschaft des 1. FC Nürnberg, Regionalliga Meister geworden ist. Aufsteigen werden sie nicht. Aber Würzburg ist eben jetzt Zweiter. Und das hat auch eine Auswirkung auf 1860 München. Dadurch, dass Würzburg jetzt tatsächlich über die Liga die Qualifikation für den DFB-Pokal geschafft hat, rückt 1860 München auch rein und das Finale, das Landespokalfinale, ist mehr oder weniger bedeutungslos geworden. So ähnlich bedeutungslos wie das Spiel heute für die Tabelle, aber es wird sicherlich ein schöner, ein lustiger Abend, denn das Wetter über dem Max-Morlock-Stadion ist wirklich prächtig, die Stimmung ist prächtig und jetzt schauen wir mal, ob beide Mannschaften auch noch einen ordentlichen Kick auf die Wiese zaubern. Schalke war ja noch 3 Tage auf Ibiza. Ich weiß nicht, ob die Akteure ins Röhrchen pusten mussten, bevor sie überhaupt auf den Platz kommen durften. Sieht aber im Moment so aus, als seien die ganz fit. Also freuen wir uns auf ein gutes Fußballspiel.
1: Und wir holen uns dann nach der ersten Halbzeit die Eindrücke ab, wie sehr auf Ibiza gefeiert wurde.

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1: 20.30 Uhr Nachrichten von BR24 mit Silke von Walkow. Das ungarische Parlament hat Péter Madja zum neuen Ministerpräsidenten gewählt. Damit ist die 16-jährige Ära seines Vorgängers Orbán offiziell beendet. Madja sagte nach seiner Vereidigung, er werde sein Amt nicht dazu nutzen, Ungarn zu regieren, sondern um seinem Land zu dienen. Seine konservative Partei Tiso hatte bei der Parlamentswahl im April eine Zweidrittelmehrheit gewonnen. Unter Orbán waren demokratische Institutionen und Kontrollmechanismen ausgehöhlt worden. Madja versprach, sie wiederherzustellen und die Korruption zu bekämpfen. Nach dem Stopp der geplanten Entlastungsprämie hat Bundeskanzler Merz angekündigt, andere Lösungen zu prüfen. Ziel sei es, die Belastungen durch die hohen Kraftstoffpreise zumindest etwas abzufedern. Der Bundesrat hatte gestern den Plan der Bundesregierung vorerst gestoppt, der Unternehmen ermöglichen sollte, steuerfrei 1.000 Euro an ihre Beschäftigten zu zahlen. Das Kreuzfahrtschiff Hondius, auf dem es zu 3 tödlichen Hantavirus-Infektionen gekommen war, wird voraussichtlich morgen früh im Süden von Teneriffa erwartet. Spaniens Gesundheitsministerin Garcia teilte mit, dass alle Passagiere auf Krankheitssymptome untersucht werden, bevor sie in ihre Heimatländer geflogen werden. Nach Angaben des Kreuzfahrtbetreibers zeigt derzeit niemand Symptome einer Infektion. Wo sich einige der Passagiere angesteckt haben, ist noch unklar. WHO-Direktor Tedros versicherte, man habe keine neue Pandemie. Bei israelischen Angriffen im Süden Libanons sind nach Angaben des Landes mindestens 8 Menschen getötet worden. Darunter sei ein Mädchen, teilte das Gesundheitsministerium mit. Die pro-iranische Hisbollah-Miliz wiederum griff laut israelischer Armee mit einer Drohne an. Im Norden Israels wurden demnach 3 Reservisten verletzt, darunter einer schwer. Zwischen Israel und dem Libanon gilt eigentlich eine Waffenruhe, trotzdem kommt es ständig zu Angriffen. Das Wetter in Deutschland: in der Nacht noch meist klar bei einstelligen Temperaturwerten im Osten und etwas über 10 Grad im Südwesten. Morgen ziehen nach sonnigem Beginn Wolken aus Frankreich ins Land, im Norden unter 20 Grad, im Süden dann sommerlich warm. In den zentralen Mittelgebirgen gibt es einzelne Schauer und Gewitter, die sich gegen Abend Richtung Westen, Südwesten und Norden ausbreiten. Lokal kommt es zu Starkregen und Sturmböen. Die Woche startet kühler und immer wieder nass. In den folgenden Tagen ist es wechselhaft. Es ist 20.33 Uhr.
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2: Mit Dani Stahl heute aus dem Studio von BR24 in München. Deutschland und die Bundesregierung unter Friedrich Merz debattieren. Wie viel sollen, wie viel wollen und wie viel können wir arbeiten? Richtig reinknien für die Wirtschaft oder mehr auf die eigene Gesundheit und Work-Life-Balance achten? Seit Jahren immer wieder im Fokus die 4-Tage-Woche. Die hat 1993 dazu geführt, dass bei Volkswagen in Wolfsburg tausende Menschen ihren Job behalten konnten, statt entlassen zu werden. Ein Wunder. Darum geht es in der neuen Staffel von Die Entscheidung, Politik, die uns bis heute prägt. 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
3: Wir gehen jetzt zurück in die 1990er Jahre. In eine Nacht, in der entschieden wird, gehen zehntausende Menschen in die Arbeitslosigkeit oder findet sich eine ganz andere Lösung?
4: Da in der Nacht war klar, entweder haben wir morgen ein Ergebnis oder wir streiken. Also richtig streiken.
5: Es ist November 1993, ein großes Hotel in Hannover. In einem Konferenzraum sitzen sich ein Weltkonzern und eine Handvoll Gewerkschafter gegenüber. Es geht um 30.000 Jobs. Wenn die Verhandlungen scheitern, ist es für viele VW-Mitarbeiter eine Katastrophe. Auf der einen Seite die Manager von Volkswagen in dunklen Anzügen mit der Ansage, die Werke sind zu teuer, wir müssen Kosten senken.
4: Die dunkle Seite der Macht, haben wir immer gesagt.
5: Auf der anderen Seite im Jackett Leute wie Walter Deterding, damals Anfang 30, Schlosser bei VW und Gewerkschafter. Und zum ersten Mal bei so einer großen Verhandlung dabei.
4: Und ich habe mich immer geweigert, da eine Krawatte vorzumachen. Das gehört nicht zu einem Arbeiter dazu. Und das halte ich bis heute so durch.
5: Walter Deterding, hemdsärmlich, will unbedingt verhindern, dass Zehntausende ihren Job verlieren.
4: Das wäre für Niedersachsen eine Vollkatastrophe gewesen.
3: Da kommt eine Idee auf, die noch nie in Deutschland in so einer Größenordnung umgesetzt wurde. Eine Entscheidung, für die viele VW-Mitarbeiter und Mitarbeiterinnen ihren Alltag umkrempeln müssten. Eine Entscheidung, die damit brechen könnte, was bis dahin in puncto Arbeitszeit als normal gilt. Hi, ihr hört Die Entscheidung. Ich bin Jasmin Brock, eure Host.
5: Und ich bin Rebecca Ricker, Reporterin für diese Staffel.
3: In dieser Staffel fragen wir, wie lange wollen und müssen wir arbeiten? Geht nicht auch weniger für unsere Gesundheit, für die viel besprochene Work-Life-Balance?
5: Oder ist gerade, wie Bundeskanzler Friedrich Merz immer wieder betont, gar nicht die Zeit, um nach Work-Life-Balance zu fragen?
6: Leistung muss sich wieder lohnen. Wir geben Arbeitnehmerinnen und Arbeitnehmern und Betrieben mehr Flexibilität durch eine wöchentliche statt einer täglichen Höchstarbeit.
3: Wir werden in dieser Staffel Menschen kennenlernen, die mehr oder weniger arbeiten wollen. In dieser Folge erzählen wir euch, wie in Deutschland zum ersten Mal in einem großen Industrieunternehmen die Vier-Tage-Woche eingeführt werden sollte und was das verändert hat. Das ist Folge 1, Wunder von Wolfsburg. 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Wir haben ja vorhin schon Walter Deterding von der IG Metall gehört.
4: Bin jetzt 63 Jahre und bin seit Dezember jetzt wirklich Rentner. Vater Staat muss mich jetzt bezahlen.
5: Ich bin nach Hannover gefahren und habe ihn dort im IG Metall-Haus getroffen.
3: Die IG Metall, das ist die größte Gewerkschaft in Deutschland und sie vertritt eben unter anderem die ArbeitnehmerInnen aus der Automobilindustrie. Dazu gehört natürlich auch Volkswagen aus Wolfsburg.
5: Als ich ihn getroffen habe, kam Walter Deterding gerade wieder aus einer Besprechung mit VW, diesmal online. Er trägt so eine Schiebermütze und eine Hornbrille und er wirkt ein bisschen wie so ein Großvater und ist übrigens vor ein paar Monaten auch wirklich Großvater geworden, hat er mir erzählt. Er hat mir die Ausgaben der Gewerkschaftszeitung mitgebracht vom November 1993, die Metallnachrichten.
4: Naja, da sieht man ein altes Bild. So sah ich mal aus in jungen Jahren. Weniger Haare hatte ich immer schon.
5: Walter Deterding ist auf dem Foto erst 32 Jahre alt. Zu dem Zeitpunkt, da war er zwar schon mal bei einer normalen Tarifverhandlung dabei, aber die anstehende Verhandlung ist was Besonderes.
4: Da habe ich Neuland betreten. Das war prägend für mein gesamtes anderes Leben, was wir dort gemacht haben und wie wir verhandelt haben.
5: Auch wenn er damals erst Anfang 30 ist, hat er schon einige Erfahrungen in der Gewerkschaft hinter sich. Er ist bei VW, seit er 15 ist. Und wie viele bei VW ist er gleich bei der IG Metall eingetreten. Er wird Vertrauensmann bei der IG Metall, also er betreut die Gewerkschaftsmitglieder im Werk. Und er liebt's total. Und er will dann auch Sprecher werden von den gesamten Vertrauensleuten im Werk von Hannover. Aber das finden nicht alle so gut.
4: In einem Industriebetrieb ist das meistens so, dass jüngere Leute erstmal sowas wie eine Bewährungsgeschichte bekommen. Rohbau, das ist da, wo eine Karosse zusammengebaut wird. Die haben gesagt, Walter, du warst hier unten noch nie, du hast noch nie mit uns Arsch an Arsch an der Maschine gestanden und hast dir geschweißt. Dir ist noch nie eine Schweißperle in den Anzug gefallen. Was willst du uns erzählen?
5: Aber er wird gewählt. Das war 1992 und damit ist er mit Anfang 30 in einer Position, in die man sonst erst kommt, wenn man so 40, 50 ist. Und deswegen wird er dann auch dabei sein, als ein Jahr später die Verhandlungen mit VW losgehen.
3: Damit man versteht, wie viel bei den Verhandlungen auf dem Spiel steht, muss man wissen, die Arbeitslosigkeit, die war damals ziemlich hoch.
5: 1993 lag die bei etwa 10%.
3: Wenn wir es mit heute vergleichen, heute liegt sie bei unter 7%.
5: Im Sommer 1993 sagt Volkswagen, wir müssen Geld einsparen und deswegen 30.000 Menschen entlassen. Insgesamt arbeiten etwa 100.000 Leute in Deutschland bei VW.
3: Das heißt, mit den 30.000 bedrohten Jobs, da würde mehr als ein Viertel der Menschen, die dort arbeiten, ihren Job verlieren. Und das will die Gewerkschaft natürlich verhindern.
5: Und da kommt eine Idee auf. Eine, die Arbeitsplätze retten könnte. Alle arbeiten weniger, verdienen entsprechend weniger, aber dafür verliert niemand seinen Job. Eine 4-Tage-Woche.
3: Ja, mir geht's da wahrscheinlich wie euch. Also ich muss sagen, das Konzept 4-Tage-Woche, das kenne ich heute vor allem aus ganz anderen Kontexten. Also ja, aus Diskussionen um New Work, aus kleineren Betrieben, die anders arbeiten wollen, aus Branchen wie Kreativagenturen, Energie-Startups und naja, auch davon, wie die Gen Z manchmal geframed wird. Also, dass die Gen Z laut so manchem Politiker nicht mehr arbeiten will und sich eine bessere Work-Life-Balance einfordert. Dass das alles nicht vollständig ist, das werden wir in dieser Staffel noch sehen. Aber jedenfalls 4-Tage-Woche, das verbinde ich jetzt erstmal nicht unbedingt mit VW.
5: Genau, damals wollten die meisten Mitarbeiterinnen und Mitarbeiter von VW eigentlich auch ganz normal in Vollzeit arbeiten. Aber es gab einfach nicht genug Arbeit für alle. Und das soll die 4-Tage-Woche lösen. Bei VW gab es leider keinen mehr, der uns sagen konnte, wie aus deren Sicht die Verhandlungen abgelaufen sind. Aber wir können auch so sagen, auch für VW hat so eine 4-Tage-Woche Vorteile im Vergleich zu Massenentlassung. VW kann die Kosten sparen, aber sich trotzdem gute Leute halten. Schon in den Vorgesprächen wurde geklärt, sowohl VW als auch die IG Metall können sich prinzipiell eine 4-Tage-Woche vorstellen. Worum es in den Verhandlungen im Herbst 1993 dann geht, ist also das Geld.
3: Die IG Metall, die will natürlich möglichst geringe Lohnkürzungen.
5: Am Anfang der Verhandlungen, so im September 1993, sind sie etwa 20 Leute von der IG Metall-Seite und dazu kommt dann noch die Gegenseite. In dieser Anfangsphase, da treffen sie sich so alle paar Wochen.
3: Und Walter Deterding. Welche Rolle hat er bei diesen Verhandlungen?
5: Er ist ja Sprecher der Vertrauensleute in Hannover. Seine Aufgabe ist es also, die Brücke zu sein zwischen der Belegschaft im Werk von Hannover und den Verhandlern. Er erzählt bei der Verhandlung, wie ist die Stimmung im Werk und erzählt den Kollegen im Werk, wie die Verhandlungen laufen. Und die Kollegen machen ziemlich viel Druck, sagt er.
4: Und es war ja eine einzigartige Überlegung, vielleicht mal in kleinen Betrieben irgendwie mal getestet oder so. Und die mussten wir ja rüberbringen in die Mannschaft, dass das jetzt unser Ziel ist.
5: Nicht alle finden die Idee gut, einer 4-Tage-Woche mit dementsprechendem Lohnverzicht.
4: So unter dem Motto, nee, schmeiß den neben mir raus und ist mir doch kackegal, Hauptsache ich bleibe bei Volkswagen.
3: Es wird also auch zu einer Frage der Solidarität unter den VW-Arbeitern.
5: Genau. Dazu ist der Druck von der VW-Seite natürlich groß.
4: Also es war die ganze Verhandlung über das Volkswagen gesagt, das, was wir bis jetzt verhandelt haben, ist noch nicht genug Geld, um die Läden weiterhin zu führen. Wir haben immer noch Beschäftigung über. Also das ist immer das Drohpotenzial.
5: Um VW etwas entgegenzusetzen, gehen die IG Metalle auf die Straße. Bisher sind es nur kurze Warnstreiks, aber sie drohen damit, die Werke für Wochen lahmzulegen.
3: Und dann beginnt ja die Endphase der Verhandlungen. Ende November 1993.
5: Die Verhandler der IG Metall und die VW-Verhandler sind im Interconti-Hotel in Hannover. Das ist so ein 60er-Jahre-Betonklotz. Ich habe Walter Deterding mal gefragt, wie es da innen ausgesehen hat. Und er meinte nur, Geschmacksverirrung. Da jedenfalls treffen sie sich 1993 zum Verhandeln, jetzt in der Endphase jeden Tag.
4: Und zum Schluss, also die ganz heiße Phase war der 22. und 23. November und es ist in den 24. November reingegangen. Und da haben wir uns im Hotel mit ihnen eingeschlossen, sind da auch nicht wieder rausgegangen und haben teilweise 13, 14 Stunden verhandelt.
5: Im Interconti-Hotel hat jede Partei einen Konferenzraum. In den entscheidenden letzten Verhandlungen sind es nur noch 3-4 Verhandler pro Seite. Auf IG Metall-Seite führt der Bezirksleiter von Niedersachsen die Verhandlung. Walter Deterding selbst verhandelt also nicht mehr. Und dann kommt eben der 24. November.
4: Da in der Nacht war klar, entweder haben wir morgen ein Ergebnis oder wir streiken. Also richtig streiken. Wir gehen nicht für eine Woche auf die Straße. Also wir verlassen die Werke nicht für eine Woche, wir verlassen die Werke für 4 Wochen.
7: Der richtige Streik, also ein Streik über eine lange Zeit, das ist das letzte Mittel einer Gewerkschaft. Das setzt sie selten ein.
5: Bei VW zum Beispiel gab es noch nie einen so langen Streik. Aber aus den 1980er Jahren, wo sie andere Betriebe bestreikt haben, wissen die IG Metaller, wie hart so ein Streik für die Arbeiter sein kann.
4: Die Situation, dass die Kollegen dann irgendwann sagen, obwohl sie eine Streikunterstützung kriegen, mir ist das Geld ausgegangen. Ich habe kein Geld mehr. Und wir müssen sagen, wir können dir nicht mehr wie die Streikunterstützung. Da passieren Trauerspiele bei den Kolleginnen und Kollegen. Die sagen, wenn ich jetzt das Geld nicht kriege, will mich der Vermieter rausschmeißen.
7: Ja, er beschreibt krasse wirtschaftliche Sorgen und Ängste. Was ja auch klar ist, weil wenn viele Leute ihren Job verlieren, ist es ja nicht so, dass sie mal eben einen neuen Job finden unbedingt. Gerade bei der wirtschaftlichen Lage, den Arbeitslosenzahlen. Und damals, zumindest in Westdeutschland, war ja oft noch der Mann der Alleinverdiener. Das heißt, wenn der seine Stelle verliert, hängt da bei manchen eine ganze Familie dran.
5: Also bei Walter Deterding ist es so, dass seine damalige Frau zwar auch arbeitet, aber eben auch bei VW.
7: Das heißt, wenn VW tatsächlich so viele Menschen entlässt, müssten im schlimmsten Fall beide einen neuen Job suchen. Für ihn persönlich steht also viel auf dem Spiel.
5: Aber das hängt jetzt eben an den Bezirksleiter und an den anderen IG Metall-Verhandlern. Walter Deterding sitzt in seinem Raum und kann nur warten.
4: Und irgendwann kommt der Bezirksleiter mit denen, die noch verhandelt rein. Und dann guckst du den an und sagst so, ist es was oder wird das jetzt richtig scheiße, was wir jetzt hier machen müssen?
7: Also müssen sie streiken oder haben sie eine andere Lösung?
5: Der Bezirksleiter nickt. Sie haben einen Kompromiss.
4: Ja, und dann kommt so ein Stückchen Entwarnung. Wir haben was in der Tasche. Setzt euch mal alle hin, wir gucken jetzt erstmal, nehmt euch nochmal einen Kaffee und wir erklären euch das.
5: Walter Deterding hört gut zu, denn er muss ja die neue Regelung später den Kollegen erklären.
4: Dann wirst du schon wieder ein bisschen ruhiger, dann weißt du, dass du irgendwas sagen musst. Freudig bist du nicht, aber du weißt, du kannst was sagen, du bist nicht vor der Nummer, wir müssen jetzt streiten.
5: Der Bezirksleiter erklärt ihnen die Lösung, die sie gefunden haben.
4: Ja, am Ende des Tages stand halt der Kompromiss. 28,8, auf Jahresbasis weniger, monatlich das gleiche Geld.
7: Das klingt kompliziert, wie das funktionieren soll, aber keine Sorge, das lösen wir gleich auf. Ich glaube, an dieser Stelle ist es ganz gut, generell mal einen Schritt zurückzutreten und über diesen riesigen Begriff Vier-Tage-Woche zu sprechen. Da kann es schon manchmal Verwirrung geben, weil damit tatsächlich sehr unterschiedliche Dinge gemeint sein können.
5: Generell gibt es grob drei verschiedene Modelle. Das erste, du arbeitest Vollzeit, nur verteilt auf 4 Tage.
7: Gleiche Stundenzahl, andere Aufteilung.
5: Dann das zweite, du arbeitest weniger, aber bekommst das gleiche Geld wie zuvor.
7: Voller Lohnausgleich, und das schauen wir uns in der nächsten Folge an.
5: Oder eben wie hier, du arbeitest weniger und bekommst auch weniger Geld. Das ist eigentlich einfach Teilzeitarbeit. Und das passiert hier bei VW, nur eben kollektiv und im großen Stil.
7: Das Besondere bei VW ist ja aber, das Jahresgehalt soll sinken, da sparen sie Kosten, aber monatlich soll man das Gleiche verdienen wie vorher. Ich glaube, das müssen wir nochmal erklären.
5: Also das geht, weil zusätzliche Zahlungen wegfallen, zum Beispiel das Weihnachtsgeld. Und dafür bleibt das monatliche Einkommen eben fast dasselbe. Wenn so Sonderzahlungen wegfallen, dann klingt es erstmal nicht nach viel, aber das hieß schon bis zu 20% weniger Geld am Ende des Jahres.
4: Es gibt ja ganz viele Menschen, auch bei Volkswagen, die haben ihre Wohnung oder ihr Auto damit finanziert, dass sie eben immer dieses eine Geld dafür genommen haben und das war jetzt nicht mehr da.
5: Walter Deterding findet es trotzdem eine gute Lösung.
4: Weniger arbeiten, einen Arbeitsplatz zu haben, monatlich das gleiche Entgelt, jahresmäßig ein bisschen weniger. Naja, ich war noch in dem Alter, ich musste kein Haus bauen, ich habe kein Auto abzubezahlen gehabt. Das monatlich passt es, also klar, damit habe ich aber Perspektive Arbeitsplatz.
7: Die große Katastrophe, die haben sie also abgewendet. VW entlässt erstmal niemanden.
8: Der hier zum Rechenwunder von Wolfsburg kam. Die ersten VW-Werker waren schon auf dem Weg zur Frühschicht, als heute Morgen kurz nach 5 Uhr...
7: Das Wunder von Wolfsburg, weil ja der Sitz von VW in Wolfsburg ist.
5: Für Walter Deterding war die Arbeit in der Nacht aber noch nicht vorbei. Er liest weiter die Verträge, denn er muss sie am nächsten Tag vor den Kollegen verteidigen.
9: Wir mussten ihn auch überbringen, dass Geldzahlungen jetzt wegfallen. Und beim Geld hört jegliche Freundschaft erstmal auf. Und dann gibt es Menschen, die da aufstehen und relativ bestimmt sagen, alles scheiße und wir hätten streiken müssen und das ist hier aber ziemlich kacke und dann erklärst du es nochmal. Du musst ruhig bleiben, aber das endet dann auch in solchen halb cholerischen Anfällen von Menschen und das muss man dann ertragen können.
7: Wie hat diese Entscheidung, die ja der Startpunkt für unsere Staffel ist, das Leben der Arbeitnehmerinnen und Arbeitnehmer bei VW verändert?
5: Das wollte ich auch besser verstehen und habe dafür mit der Soziologin Kerstin Jürgens gesprochen von der Uni Kassel. Als die Vier-Tage-Woche eingeführt wurde, war sie noch Studentin und zwar in Hannover. Und das war natürlich an der Uni ein großes Thema.
10: Und da hatte selbstverständlich diese Frage, was da bei Volkswagen passiert, als ja doch in Niedersachsen ja so dominanter Arbeitgeber, das hatte eine besondere Aufmerksamkeit, gerade in den arbeitssoziologischen Seminaren.
5: Sie hat dann ein paar Jahre später, 1998, eine Studie gemacht, wo sie untersucht hat, was die Vier-Tage-Woche bei den Leuten bei VW bewirkt hat. Erstmal muss man wissen, dass nicht in jedem Werk das gleich gemacht wurde. Es gab insgesamt 140 verschiedene Zeitmodelle. Kerstin Jürgens hat sich vor allem das VW-Werk in Emden angeguckt.
10: Die Beschäftigten waren vorher ganz normal 5 Tage die Woche beschäftigt und jetzt wurde der Freitag dann tatsächlich kollektiv freigemacht.
5: Laut ihrer Studie hat es vielen Arbeitern gut gefallen.
10: Das hat bei vielen Familien dazu geführt, dass die Familienaktivitäten sehr stark zunahmen. Also es wurde einfach viel mehr Zeit mit der Familie gemeinsam verbracht.
5: Dass in Emden alle am Freitag nicht gearbeitet haben, war ein Vorteil, sagt Jürgens.
7: Wir sehen ja auch heute in der Debatte, wenn man weniger arbeitet, gilt man schnell als faul, Stichwort Lifestyle-Teilzeit. Bei VW ist das weggefallen, weil es dann für alle die Norm war.
5: Kerstin Jürgens hat sich aber besonders dafür interessiert anzugucken, sorgt die Vier-Tage-Woche dafür, dass Männer mehr Haushalts- oder Sorgearbeit übernehmen?
10: Da haben wir dann doch gesehen, dass eben tatsächlich dann die Männer auch eher bereit waren, eben die Kinderbetreuung vor allen Dingen zu übernehmen.
7: Mhm. VW und IG Metall, fast das Patriarchat gestürzt.
10: Ich glaube, das, was immer am schwierigsten ist, ist dieses Thema der Hausarbeit. Die Hausarbeit, also war eben unser damaliger Befund, der ist dann doch sehr stark in Frauenhand bei diesen ganzen Paaren gewesen.
5: Ach, das bisschen Haushalt weiß man ja, das macht sich ja quasi von allein.
7: Um es an dieser Stelle zusammenzufassen, die Vier-Tage-Woche bei VW hat bewirkt mehr Zeit für die Familie und zumindest etwas fairere Aufteilung von Sorgearbeit.
5: Insgesamt ist laut der Soziologin das Fazit der Vier-Tage-Woche also positiv. Und nach einiger Zeit finden auch die meisten in Hannover die Vier-Tage-Woche gut, sagt Walter Deterding. Die Vier-Tage-Woche war ja eigentlich nur als Übergangslösung gemeint, aber sie bleibt dann doch bis 2006. Dann hat VW die Vier-Tage-Woche wieder zurückgenommen, weil sich für sie einfach mehr gelohnt hat, dass die Leute wieder in Vollzeit arbeiten. Wir wollten da eigentlich gerne mehr zu wissen, wie das VW gesehen hat, aber sie haben uns auf Anfrage dazu nur gesagt, die Vier-Tage-Woche war damals die richtige Antwort auf eine temporäre, konjunkturelle Krise mit Nachfragerückgang.
7: Heute haben wir andere Krisen. Was hat denn die Einführung der Vier-Tage-Woche bei VW, was hat diese Entscheidung in der gesamten Gesellschaft in Deutschland verändert, würdest du sagen?
5: Für mich ist das Entscheidende, mit der Vier-Tage-Woche wurde dieses Dogma gebrochen, was als normale Arbeitszeit galt. Es wurde individueller, wann und wie viel man arbeitet. Die Teilzeitarbeit wurde salonfähiger und es beginnt die Phase flexibler Arbeitszeit. Für Walter Deterding als Gewerkschafter ist aber ein anderer Aspekt wichtiger. Er sagt, die Vier-Tage-Woche bei VW hat gezeigt, man muss niemanden rauswerfen, wenn es dem Unternehmen mal schlecht geht.
9: Also ich habe mich sehr gefreut, dass wir dieses Ergebnis hinbekommen haben, weil wir das erste Mal in der Republik bewiesen haben, dass mit Arbeitszeitverkürzung Menschen gehalten werden in den Betrieben. Die Dimension ist mir sehr bewusst gewesen, was wir gemacht haben.
7: Wenn wir jetzt mal die Brücke schlagen von den 90ern zu heute und auf die gesellschaftliche Debatte zur Arbeitszeit heute schauen, Der Bundeskanzler Friedrich Merz, der fordert ja, dass wir mehr arbeiten. Hast du mit Walter Deterding auch darüber gesprochen, wie er auf die heutige Debatte blickt?
5: Also er selbst ist ja Rentner, aber er sagt, wenn junge Menschen jetzt weniger arbeiten wollen, versteht er das gut. Er hat oft gesehen, dass sich früher viele überarbeitet haben mit ganz vielen Sonderschichten und es dann nachher bereut haben.
9: Früher habe ich das so mitgekriegt in jungen Jahren, Häusle bauen und da muss ich jetzt ganz viel arbeiten. Und dann hat sich das immer gerecht, wenn die Kolleginnen und Kollegen 50, 55 geworden sind, weil die sind dann angekommen und gesagt, ich brauche jetzt mal einen Arbeitsplatz in Normalschicht. Ich brauche einen Arbeitsplatz, weil ich habe mich verschleißt auf der Arbeit.
5: Walter Deterding jedenfalls findet es deswegen auch nicht verkehrt, wie es seine Tochter macht. Die ist Mitte 30 und arbeitet in Teilzeit. Gerade hat sie auch ein Kind bekommen und will einfach Zeit für die Familie haben.
7: Ja, es geht auch um verschiedene Lebensabschnitte und um Prioritäten setzen, sei es mit 30, 40 oder eben auch in der Rente.
5: Ja, bei Walter Deterding könnte man ja denken, er hat total viel Zeit, aber als wir einen Termin ausmachen wollten, war das so, ah ja, diese Woche die ganze Zeit Verhandlung, nächste Woche bin ich unterwegs. Also er ist noch ziemlich busy und er ist zum Beispiel ehrenamtlich aktiv bei VW, in der Gewerkschaft, aber jetzt auch im Seniorenbeirat der Stadt Hannover. Und das sorgt auch immer wieder für Diskussionen zwischen ihm und seiner Tochter.
9: Papa, musst du dir das noch antun? Ja, Papa muss sich das antun. Ja, ich weiß, aber ich werde das nicht machen. So, ich gucke Familie, was jetzt noch kommt und Arbeit. Und das muss in einem vernünftigen Gleichgewicht bleiben. Das ist ihre Ansage. Du kennst mich schon so lange, du weißt, dass das nicht bei mir anders geht.
5: Walter Deterding hat mir auch gesagt, die Gewerkschaft, das ist seine Heimat. Noch eingebunden sein in eine Gruppe, noch eine Aufgabe haben, das gibt ja auch Identität und soziale Kontakte.
7: Auch das kann ja eine wichtige Funktion von Arbeit sein.
5: Auf der gesellschaftlichen Ebene findet er es trotzdem schade, dass sich so eine Vier-Tage-Woche wie bei VW nicht weiter durchgesetzt hat.
7: Aber heute, wir haben es schon angerissen, ist die Situation ja eine ganz andere. Also damals bei VW gab es zu wenig Arbeit auf zu viele Menschen. Heute gibt es zumindest in einigen Branchen einen großen Fachkräftemangel.
5: Trotzdem gibt es Unternehmen, die probieren, ganz neue Lösungen zu finden. Zum Beispiel weniger arbeiten bei gleichem Geld.
7: In der nächsten Folge, da nehmen wir euch mit in einen Betrieb, wo der Chef auf der Weihnachtsfeier genau das ankündigt. 4 Tage bei vollem Gehalt. In einer Branche, die wir erstmal gar nicht mit 4-Tage-Woche verbinden. Wie und ob das klappt? Das hört ihr in Folge 2. Das war Die Entscheidung. 4-Tage-Woche. Folge 1. Wunder von Wolfsburg. Diese Staffel von Die Entscheidung ist eine Produktion der Redaktion Ausland und politischer Hintergrund im Mai 2026. Reporterin für diese Staffel ist
5: Rebecca Ricker.
7: Redaktion Barbara Kostolnik. Mitrecherchiert haben Lena Rajewski und Sarah Ritterbach-Sjuro. Distribution Stefanie Ramp, Anton Rauch und Charlotta Knoll. Produktion Robin Ault. Und mein Name ist Jasmin Brock.

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1: Um 21 Uhr mit Ines Hermann. Die Diskussion über die Zukunft der Entlastungsprämie hält nach dem Scheitern im Bundesrat an. Bundeskanzler Friedrich Merz kündigte weitere Überlegungen der Regierung an, ohne konkreter zu werden. Finanzminister Lars Klingbeil richtete den Blick auf den Koalitionsausschuss am Dienstag. Seine Hand bleibe ausgestreckt für eine schnelle Unterstützung der Bürger. Der SPD-Bundestagsabgeordnete Sebastian Rohloff sagte, das Gesetz sei noch nicht tot. Vorgesehen war, dass Arbeitgeber ihren Beschäftigten bis Sommer nächsten Jahres bis zu 1.000 Euro steuerfrei als Entlastung zahlen können. Die Linke in Thüringen will mehr Menschen durch 20.000 direkte Gespräche erreichen. Auf der Klausurtagung in Erfurt hieß es, die Brombeer-Koalition regiere an den Interessen der meisten Thüringer vorbei. Deshalb solle es eine Gesprächsoffensive an Haustüren, auf Marktplätzen, in Betrieben und am Telefon geben. Landesvorsitzende Katja Maurer erklärte, man wolle die Probleme der Menschen in den Mittelpunkt der Arbeit stellen. Der schottische Regierungschef John Swinney hat nach dem Wahldebakel der Labour-Partei bei den Regionalwahlen seine Forderung nach Unabhängigkeit erneuert. Swinney sagte, in London sei eine Regierung unter Führung der rechtspopulistischen Partei von Nigel Farage sehr wahrscheinlich. Schottland müsse vor Beeinflussung geschützt werden. Farage habe bereits eine Abschaffung des schottischen Parlaments gefordert. 2014 war ein Referendum zur schottischen Unabhängigkeit mit 45-55% gescheitert. Im Landkreis Wittenberg ist eine Elbfähre verunglückt und auf dem Fluss abgetrieben. Wie die Polizei mitteilte, war bei der Gierseilfähre auf der Überfahrt zwischen Elster und Wartenburg ein Seil gerissen. Danach sei das Schiff mit 5 Passagieren und 3 Autos an Bord rund 400 Meter abgetrieben, bevor es gelungen sei, den Anker zu setzen. Feuerwehr und Katastrophenschutz hätten Passagiere und Besatzung sicher an Land gebracht. In der Fußball-Bundesliga hat der FC Bayern seine Pflichtaufgabe beim Abstiegskandidaten Wolfsburg gemeistert. Die Münchner siegten 1:0. RB Leipzig gewann das letzte Heimspiel der Saison gegen St. Pauli mit 2:1. Damit ist für die Sachsen Tabellenplatz 3 sicher. Die weiteren Ergebnisse: Stuttgart-Leverkusen 3:1, Hoffenheim-Bremen 1:0, Augsburg-Gladbach 3:1. Die Ergebnisse aus der zweiten Bundesliga: Braunschweig-Dresden 2:1, Kiel-Magdeburg 1:3 und Bochum-Hannover 1:1. Das waren die Nachrichten. Der Blick aufs Wetter: in der Nacht ist es leicht bewölkt oder klar. Stellenweise gibt es Nebel. Es bleibt trocken. Die Tiefstwerte 10 bis 3 Grad. Morgen zunächst viel Sonne, später mehr Wolken, einzelne Schauer oder Gewitter. Dazu maximal 18 bis 23 Grad. Es ist 21.03 Uhr.
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2: mit Dani Stahl, heute aus dem Studio von BR24 in München. Guten Abend. 16 Jahre Regierung unter Viktor Orban in Ungarn sind endgültig vorbei. Peter Modyar, der mit seiner Partei die Parlamentswahl im vergangenen Monat klar gewonnen hatte, ist am Nachmittag als neuer ungarischer Ministerpräsident vereidigt worden. Er kündigte der Korruption den Kampf an und will vor allem die Demokratie wieder stärken. Unsere Korrespondentin für Südosteuropa, Sarah Beham aus Budapest.
3: Der neue Ministerpräsident wandte sich direkt an die Zehntausenden Ungarinnen und Ungarn, die vor dem Parlament die Vereidigung auf Bildschirmen mitverfolgten. Peter Modyar sagte: Willkommen im freien, demokratischen Ungarn. Das Parlament gehöre wieder dem Volk. Es sei ihr Regimewechsel. Die Ungarn hätten ein Wunder geschaffen. Und die ganze Welt sei jetzt etwas neidisch. Die Korruption wolle Modyar mit seiner Tisza-Regierung bekämpfen und das Land vereinen. Dafür forderte er alle Ungarinnen und Ungarn auf, mitzumachen. Zuvor legte der proeuropäische Peter Modyar seinen Amtseid ab. Drinnen im Parlament richtete er scharfe Worte an seinen Vorgänger Viktor Orban und an die Abgeordneten der Fidesz-Partei. Sie hätten das Land gespalten und in eine katastrophale wirtschaftliche Situation gebracht. Das sollte sich jetzt ändern. Sein ausgerufenes Ziel ist es, den illiberalen Umbau unter Viktor Orban in den vergangenen 16 Jahren zurückzudrehen und auch einen proeuropäischen Kurs einzuschlagen.
2: Bis Montag herrscht Waffenruhe zwischen Russland und der Ukraine, vermittelt von den USA. Beide Seiten haben zugestimmt, aber ob die Vereinbarung hält, bis dahin ist fraglich. Vereinzelt gibt es schon Berichte über Verstöße. Für den russischen Präsidenten Putin kommt die Waffenruhe gerade recht. Denn heute, am 9. Mai, feiert Russland traditionell den Tag des Sieges der Sowjetunion über Nazi-Deutschland. Dazu gibt es jedes Jahr eine große Parade. Die fiel diesmal aber deutlich kleiner aus und verlief unter massiven Sicherheitsvorkehrungen. Aus Moskau, Björn Blaschke.
4: Unsere Sache ist gerecht. Wir stehen zusammen. Der Sieg war immer und wird immer auf unserer Seite sein. Das sagte Kreml-Chef Wladimir Putin auf dem Roten Platz in Moskau. Und weiter, die Streitkräfte heute würden bei ihrem Einsatz in der Ukraine von der Generation der Sieger im Zweiten Weltkrieg inspiriert. Denn sie stellten sich einer aggressiven Macht entgegen. Die werde von der NATO bewaffnet und unterstützt. Der Krieg, den Putin 2022 begann, gilt als festgefahren und bisher ist nicht abzusehen, dass er seine Kriegsziele in der Ukraine erreicht. Dass die Militärparade in diesem Jahr verkleinert wurde, liegt laut Verteidigungsministerium in Moskau an der operativen Lage. Heißt daran, dass Russland in jüngster Zeit immer wieder von ukrainischen Gegenangriffen mit Drohnen empfindlich getroffen wird. Zwar haben sich Russland und die Ukraine sozusagen in letzter Minute vor der Siegesparade heute unter Vermittlung von US-Präsident Donald Trump auf eine Waffenruhe bis übermorgen verständigt. Aber aus Angst vor ukrainischen Drohnenangriffen nahm Putin die Parade heute ohne die sonst zur Schau gestellten Panzer und Raketen ab. Gezeigt wurden während des Aufmarsches stattdessen Videoclips von Einsätzen der russischen Streitkräfte in der Ukraine.
2: Neutralität ist einer der wichtigsten Grundsätze der Schweizer Außenpolitik. Das bedeutet, dass sich die Schweiz nicht militärisch an bewaffneten Konflikten anderer beteiligt. Da ist es wenig überraschend, dass in den vergangenen Jahrzehnten die Ausgaben für die Verteidigung gesunken sind und angesichts der aktuellen weltpolitischen Lage, vor allem des russischen Angriffskriegs gegen die Ukraine, wird auch in der Schweiz jetzt diskutiert, wie wehrhaft oder wehrlos das eigene Land im Kriegsfall wäre. Wir und der Krieg heißt die aktuelle Schau im Schweizer Nationalmuseum in Zürich, die dieses und andere Themen aufgreift. Marie-Christine Werner berichtet.
5: Die Neutralität, sie verändert sich gerade. Das ist spannend.
6: Zusammenschnitte von Kriegsnachrichten auf großen Bildschirmen am Eingang. Die digitale Welt macht Kriege allgegenwärtig, auch in der Schweiz. Obwohl hier seit einem Bürgerkrieg von 1847, also seit fast 200 Jahren, Frieden herrscht. Trotzdem spielen auch hier Kriege und deren Auswirkungen in viele gesellschaftliche Bereiche hinein. Kurator José Cáceres Madones bleibt vor einem historischen Milcheimer, einer Käseform und Salzgefäßen stehen.
7: Die Käseproduktion in der frühen Neuzeit hängt sehr stark mit Zollallianzen. Oder eigentlich, die Schweiz hat Zöllner geliefert in den unterschiedlichen Feldzügen und dazu hat er auch Handelsprivilegien erhalten, also hat zum Beispiel Salz williger erhalten. Und damit konnte der Käse weiterhin produziert und bewahrt werden. Also das gibt auch Geschichten, die viel näher an unserem Alltag sind. Und so sehen wir, Krieg war immer Teil unserer Gesellschaft und hat sie immer wieder verändert.
6: Kurator José Cáceres Madones deutet einige Räume weiter auf Ölgemälde aus dem 19. Jahrhundert, die die Schweizer Alpenlandschaft zeigen. Unberührte Natur, mächtige Gipfel, Symbol der Nation.
7: Gerade im gleichen Jahrhundert beginnt auch die Alpen als Verteidigungsraum konzipiert zu werden. Es muss geplant und es muss getarnt werden. Und da eben hinter ihnen sehen sie eine sogenannte Tarnungstor, das ist von Gotthards Festung, ist sie seit den 90er Jahren eigentlich nicht mehr im Einsatz und genau deswegen dürften wir sie ausstellen. Aber es sieht eigentlich als eine sehr banale Infrastruktur, aber eben im landschaftlichen Kontext hat ein bestimmtes Zweck, oder? Dass eine Festung von oben oder von der Distanz nicht erkannt wird als eine militärische Festung.
6: Eine 3x3 Meter große Metallplatte lehnt an der Wand, in Tarnfarben bemalt. Ihre Neutralität hat die Schweiz bereits im 17. Jahrhundert erklärt. Völkerrechtlich anerkannt ist sie seit 1815. Diese Urkunde für diese immerwährende Neutralität ist in der Ausstellung zu sehen.
7: Sie ist Teil, wie die Schweiz sich als Nation nach außen versteht. Aber sie wandert sich immer wieder. Das ist so. Und es gibt HistorikerInnen, die auch von Neutralitäten im Plural reden, weil eigentlich jeder historische Kontext benötigt wie eine neue Auslegung der Neutralität.
6: Je nachdem, welche Konflikte es gab oder gibt, müsse die Neutralität in der Schweizer Gesellschaft in Bezug auf etwa Selbstverteidigung oder Wirtschaftssanktionen immer wieder neu verhandelt werden. Das Schweizer Recht verbietet etwa den Verkauf von Waffen an Länder, die sich im Krieg befinden. Ob diese Waffenexportregeln heutzutage gelockert werden sollen, ist nur eine von vielen Diskussionen derzeit. Die sehenswerte Ausstellung gibt keine Antwort darauf, wie neutral die Schweiz sein will oder ist, sondern Denkanstöße und fragt die Besucherinnen und Besucher immer wieder zwischendurch, welche Neutralität sie sich wünschen. Reißerische Gewaltdarstellungen mit Leid und Blut sind hier glücklicherweise nicht zu sehen. Aber Beklemmung stellt sich trotzdem ein, spätestens mit der Videoinstallation Repeat After Me am Ende. Ukrainische Geflüchtete ahmen Kriegsgeräusche nach, die sich ihnen ins Gedächtnis gebrannt haben.
2: Marie-Christine Werner war das über die aktuelle Schau im Schweizer Nationalmuseum in Zürich. Wir und der Krieg, zu sehen noch bis Mitte Januar 2027. Wie können die Menschen in der derzeit schwierigen Wirtschaftslage mit hohen Energie- und Spritpreisen zumindest etwas entlastet werden? Darüber müssen Union und SPD jetzt nochmal nachdenken. Denn ihr Plan, dass Arbeitgeber ihren Beschäftigten freiwillig bis zu 1.000 Euro Prämie steuerfrei auszahlen sollen, wurde von vielen Seiten kritisiert und ist dann im Bundesrat durchgefallen. Bundeskanzler Merz, der gerade in Schweden zu Gast ist, will nach neuen Lösungen suchen. Arne Bartram.
8: Wir werden in der Koalition darüber diskutieren, was wir noch tun können, hat Merz bei einer Pressekonferenz in Stockholm gesagt. Bereits am Dienstag wollen CDU, CSU und SPD über das Thema Entlastungsprämie im Koalitionsausschuss beraten. Man werde weiter versuchen, den Bürgern und den Beschäftigten in den deutschen Unternehmen etwas Erleichterung zu verschaffen, hat der CDU-Politiker betont. Die Bundesregierung hatte eine steuerfreie Prämie von bis zu 1.000 Euro für Beschäftigte geplant. Im Bundesrat gab es dafür aber keine Mehrheit. Bei seinem Besuch in Schweden hat Bundeskanzler Merz außerdem betont, dass die Energieversorgung in Deutschland weiterhin gesichert sei. Man beobachte die Entwicklung auf den Energiemärkten aber mit Sorge. Optimistisch ist Merz, was die Zukunft der NATO angeht. Und das trotz der aktuellen Spannungen mit den USA und dem angekündigten Truppenabzug von US-Soldaten aus Deutschland. Die Stärke der NATO hängt nicht allein von der Truppenzahl ab, sondern von gemeinsamen Zielen. Und diese Einigkeit besteht nach wie vor, hat Merz gesagt. Trotz Differenzen, etwa im Umgang mit dem Iran-Krieg, wolle Europa das Bündnis mit den Vereinigten Staaten erhalten. Merz ist in seiner Funktion als CDU-Parteichef nach Schweden gereist. Er ist beim Parteitag der schwedischen Schwesterpartei von Ministerpräsident Ulf Kristersson aufgetreten, um ihm im laufenden Wahlkampf zu unterstützen.
2: Bei uns stehen die nächsten Bundestagswahlen erst 2029 an, aber weil es zwischen Union und SPD zuletzt immer wieder Krach gab, wird schon von einem Bruch der Regierungskoalition gewarnt. Dazu kommen die schlechten Umfragewerte für Union und SPD und die wachsende Zustimmung für die AfD. Mehrere Politiker mahnen deshalb, diese Regierung muss bestehen bleiben. Aus Berlin Christina Nagel.
9: Einer, der bei den Verhandlungen über die Entlastungsprämie mit am Tisch saß, im Bundesrat aber gegen sie stimmen ließ, ist Bayerns Ministerpräsident und CSU-Chef Markus Söder. Er ruft die Koalition in der Welt am Sonntag zur Zusammenarbeit auf. Man müsse weniger zerreden und mehr Ergebnisse liefern. Union und SPD dürften nicht in eine Spirale gegenseitiger Empfindlichkeiten geraten. Dass die Performance zu wünschen übrig lasse, steht für Bremens sozialdemokratischen Bürgermeister Andreas Bovenschulte außer Frage. Die Regierung müsse erfolgreich sein, mahnte er auf dem Parteitag der Bremer SPD, denn es gäbe keine Alternative. Weder dürfe es zu einer Regierungsbeteiligung der AfD noch zu einer Minderheitsregierung kommen. Klare Worte kommen auch vom designierten Ministerpräsidenten von Baden-Württemberg, Cem Özdemir von den Grünen. Er rief die Koalition auf, sich zusammenzureißen und ihren Job zu machen. Dauerstreit, Missgunst, Angst vor der eigenen Courage, taktische Spielchen, all das nutze einzig und allein den Fanatikern und den Feinden der Demokratie, sagte er. Dem aktuellen ARD-Deutschland-Trend zufolge sind ein Jahr nach dem Start der schwarz-roten Bundesregierung 86% der Deutschen unzufrieden mit deren Arbeit. Es sind historisch schlechte Werte.
2: Bei der Kommunalwahl in Bayern haben die Freien Wähler ordentlich abgeräumt. Ihre Kandidaten setzten sich in vielen Landkreisen durch. Parteichef Aiwanger hat das enorm Auftrieb gegeben. Gegenüber dem Koalitionspartner CSU tritt er selbstbewusst auf, aber auch gegenüber Berlin und Brüssel. Beim Parteitag in Bad Aibling sitzen die Freien Wähler dieses Wochenende zusammen. Und in seiner Grundsatzrede hat Aiwanger viel Kritik ausgeteilt. Johannes Reichert hat seinen Auftritt verfolgt.
10: Die Freien Wähler als moderne Volkspartei, die irgendwann im Bundestag sitzt. So umreißt Parteichef Hubert Aiwanger auf der Landesversammlung seine Vorstellungen.
11: Politik mit gesundem Menschenverstand für unsere Heimat, Politik für Freiheit, für Eigentum. Eine ehrliche, pragmatische Kraft der Mitte.
10: In seiner Rede in Bad Aibling attackiert Aiwanger seine Lieblingsgegner, Politiker in Berlin und Brüssel.
11: Wenn eine Arbeitsministerin Baas sagt, es gibt keine Zuwanderung in die Sozialsysteme, meine Damen und Herren, dann ist dieser Satz genauso deplatziert wie ihr Satz vor einiger Zeit, wo sie sagte, dass sie jetzt wisse, wen man bekämpfen müsse, und zwar die Unternehmer.
10: Aiwanger teilt aus gegen die Bundesregierung, schont aber explizit die CSU oder andere Parteien in Bayern. Seine neue Zurückhaltung ist auch in Bad Aibling auffällig. Weniger Bürokratie, mehr Unterstützung für Unternehmer und Vermieter. Der Wirtschaftsminister sorgt sich um, nun ja, die Wirtschaft.
11: Diesen Lastesel der deutschen Wirtschaft hat man die letzten Jahrzehnte immer mehr belastet. Und irgendwann macht der stärkste Lastesel die Grätsche und sagt, ich kann nicht mehr, ich mag nicht mehr, ich höre auf. Die Firmen, die Eltern übernehmen, die eigene Betriebe gründen, genau das brauchen wir. Nicht Leute, die jammern und obwohl sie gesund und fit wären, sich beim Bürgergeld anstellen.
10: Eine Spitze verkneift sich Aiwanger dann doch nicht. Ein Thema, über das die Presse in Deutschland zuletzt berichtet hat, die Wahlrechte. In der Ostsee.
11: Wenn ein Wahltimmy mehr Medienaufmerksamkeit in Deutschland auslöst als eine Gruppenvergewaltigung, ich weiß, das ist jetzt ein ganz harter Satz, aber auch dann wissen wir, woran wir sind in dieser Gesellschaft.
10: Ansonsten ist die Stimmung bei den Freien Wählern gut. Im Flur des Kurhauses leuchtet auf den Bildschirmen eine Bayernkarte, die Hälfte davon in Orange. Die Landkreise und Städte, in denen die Freien Wähler regieren. Die Partei konnte bei der Kommunalwahl die Zahl ihrer Landräte auf 24 verdoppeln. Digitalminister Fabian Mehring sieht ein Momentum.
12: Mit der Kommunalwahl, da sind wir den nächsten Schritt gegangen auf unserem Weg zu sowas wie der zweiten Volkspartei in Bayern. Und davon ist es heute auch getragen.
10: Einer der neuen Landräte ist Martin Koppmann. Er hat sich im Landkreis Rottal-Inn gegen die CSU durchgesetzt und beschreibt sein Erfolgsrezept und das der Freien Wähler so.
13: Weil wir zuhören, auch die Kleinigkeiten hören. Und die Politik direkt vor Ort, pragmatische Lösungen, Politik mit gesundem Menschenverstand und direkt vor Ort. Wir haben die Kleinigkeiten gehört und die Bürgernähe war mit ausschlaggebend.
10: Applaus und Standing Ovations für Aiwanger. Wahlen gab es auf dem Parteitag keine. Die Delegierten verabschiedeten eine Resolution zu den Straßenerschließungsgebühren, kurz Streps. Die Gebühren sollen für die Bürger rechtssicher begrenzt werden. Auch die Spritpreise sollen nach dem Willen der Freien Wähler weiter sinken. Mineralölsteuer und CO2-Abgabe dauerhaft aussetzen. Auch dieser Antrag fand große Zustimmung.
2: Von der Landesversammlung der Freien Wähler in Bad Aibling berichtete Johannes Reichert. Wir schauen nach Schweden. Da gibt es das schwedische Jedermannsrecht. Und das erlaubt grundsätzlich jedem, sich frei in der Natur zu bewegen, zu wandern, zu schwimmen und auch wild zu zelten. Und die Schweden sind darauf besonders stolz. Denn der Aufenthalt in der Natur ist in Nordeuropa ein wichtiger Teil der Alltagskultur. Gerade jetzt, wo die warme Jahreszeit beginnt, da zieht es viele nach draußen. Aber Jedermannsrecht bedeutet nicht, dass jede und jeder in der Natur alles darf. Es gibt durchaus Regeln und Verbote. Was man tun kann oder lassen sollte, das erklärt unser Korrespondent in Stockholm, Christian Stichler.
14: My name is Jonas. I love to spend time in the nature.
15: Mit Videoclips wie diesen erklärt die schwedische Tourismusbehörde, wie frei man sich im Land der Wälder und Seen wirklich bewegen kann. Die rechtliche Grundlage dafür ist das sogenannte Allemannsrecht, also das Jedermannsrecht. Ein Recht, das weit in die schwedische Vergangenheit zurückreicht. Sanja Kurosovic von der schwedischen Naturschutzbehörde erklärt es in dem Video ganz einfach.
16: Simply put, you can say that Allemannsrecht means that everyone is welcome to enjoy the Swedish nature, but you have to do it.

0: So weit geht Celine ja zwar nicht, sie kündigte aber an, ein ernstes Gespräch mit ihm zu führen. Ich werde die Situation nicht so belassen, denn es ist nicht normal, dass wir schon zum wiederholten Mal nicht wirklich etwas tun können. Viele in Lettland fragen sich außerdem, warum die verirrten Drohnen nicht einfach abgeschossen wurden. Sprūts selbst erklärte, er sei bereit, die politische Verantwortung zu übernehmen und werde zurücktreten, wenn das Parlament sich mehrheitlich dafür ausspreche. Die Menschen in der lettischen Grenzregion zu Russland interessiert vor allem, wann sie nachts wieder ruhig schlafen können, so wie Irena, die in Rēzekne lebt. Ich will am liebsten gar nicht reden. Ich fühle mich völlig ungeschützt durch den Staat. Es gibt keinen Schutz. Ich habe Angst.
1: Sport.
2: Der vorletzte Spieltag in der Fußball-Bundesliga läuft und was für Entscheidungen gefallen sind, erzählt jetzt Moritz Kühn.
3: Ja, RB Leipzig hat durch einen 2:1 Erfolg gegen St. Pauli das Champions League Ticket vorzeitig gelöst. Werder Bremen und Köln bleiben definitiv erstklassig und zwar, weil St. Pauli und Wolfsburg nicht gewonnen haben. Die Wolfsburger schnupperten an einer Überraschung im Abendspiel gegen den bereits feststehenden deutschen Meister FC Bayern. Am Ende gab es aber eine unglückliche 0:1 Niederlage. Holger Gerska war dabei.
4: Trotz einer starken Leistung kann der VfL Wolfsburg nur noch über die Relegation den Klassenhalt schaffen. Vor allem in der ersten Halbzeit hatte der Tabellen-16. Zahlreiche gute Chancen. Der Bayern-Torhüter Jonas Obig zeigte einige herausragende Reflexe. Die Bayern hatten aber noch bessere Möglichkeiten. So schoss Harry Kane in der 36. Minute einen Elfmeter übers Tor. Im 25. Anlauf der erste Fehlschuss des Engländers in einem Bundesligaspiel. Aber Michael Olise zeigte seine Weltklasse und traf in der 56. Minute mit einem genialen Schlenzer von der rechten Strafraumkante ins linke obere Toreck. Wolfsburg wehrte sich, Matthias Swornberg traf in der 90. Minute aber nur den Pfosten. Das war der Unterschied zwischen Wolfsburg und den Bayern.
3: Und wie es der Zufall so will, treffen am letzten Spieltag der drittletzte Wolfsburg und der vorletzte St. Pauli im Hamburger Millerntor-Stadion aufeinander. Und wer weiß, was Heidenheim auch noch so macht. Das Tabellenschlusslicht kann morgen mit einem Sieg in Köln von den Punkten her mit den beiden Konkurrenten gleichziehen. Und dann gäbe es am letzten Spieltag einen dramatischen Dreikampf um den Abstiegsrelegationsrang. Die weiteren Ergebnisse von heute. Stuttgart gewinnt mit 3:1 gegen Leverkusen und rangiert auf Champions League Platz 4. Der Tabellenfünfte Hoffenheim gewinnt mit 1:0 gegen Werder Bremen und Augsburg setzte sich mit 3:1 gegen Gladbach durch. Und damit ab in die zweite Liga, da steht ja schon fest, dass Schalke 04 aufgestiegen ist und zwar schon seit einer Woche. Heute Spiel 1 nach dem Aufstieg und zwar in Nürnberg. Sieht nicht gut aus, die Schlussphase läuft. Oliver Tubenauer.
5: Die Nachspielzeit läuft im Max-Morlock-Stadion. In 2 Minuten dürfte diese Partie vorüber sein. 3:0 führt der erste FC Nürnberg gegen sorglose Schalker. So darf man das Ganze wohl zusammenfassen. Die Schalker heute sehr hoch gestanden und der erste FC Nürnberg hat viel aus seinen Räumen gemacht. In der 20. Minute hatte er allerdings erstmal ein wenig Glück. Da gab es einen Freistoß aus dem Halbfeld. Der landete dann irgendwo im Schalker Strafraum bei Fabio Gruber. Der zog dann ab und traf dann mehr Schalker Beine und am Ende war es dann eben Ron Schallenberg, der den Ball an den Oberschenkel bekommen hat und von dort aus ging der Ball dann ins Netz. Also zunächst wurde Gruber jetzt Torschütze genannt, aber ich denke mal, das war ein lupenreines Eigentor von Ron Schallenberg. Der erste FC Nürnberg nutzte dann die Räume, hatte mehrere Kontermöglichkeiten. Allein Mohamed Soma hat 2 Abseitstore erzielt, weil er zwar schnell war, aber einen Tick zu früh gestartet war. Das war schon eindeutig Abseits, aber hat eben gezeigt, wie anfällig die Schalker heute waren. Henrik Kudusu, der hat es dann in der Nachspielzeit der ersten Halbzeit besser gemacht, hat sich zunächst einmal, als der Ball bei den Nürnberger gelandet war, parallel zur Mittellinie bewegt und dann ganz schnell geschaltet und den Ball dann tatsächlich in Richtung Schalker Tor gebracht. Kevin Müller hatte da wenig Chancen, auch wenn der Abschluss von Kudusu auf den kurzen Pfosten, aufs kurze Eck ging, aber er hat sich halt für einen Schritt in Richtung lange Ecke entschieden, der Torhüter der Schalker. Und in dem Moment hat Kudusu dann eiskalt abgeschlossen. Und Mohamed Soma, der hat dann in der 72. Minute gezeigt, dass er aus seinen Fehlversuchen, aus seinen Abseitstoren gelernt hat. Denn der dritte Konter, den hat er dann richtig schön abgeschlossen, war wieder pfeilschnell unterwegs und ließ Kevin Müller keine Chance zum 3:0. Und in diesem Moment pfeift jetzt auch Schiedsrichter Felix Priegern diese Partie ab. Der erste FC Nürnberg freut sich über 3 weitere Punkte und Meister und Aufsteiger Schalke 04.

0: tut diese 3:0-Niederlage in Nürnberg nicht weh.
1: Soweit Oliver Tubenauer live aus Nürnberg, die Schlussphase. Ja, und die weiteren Ergebnisse aus der zweiten Liga heute. Bochum gegen Hannover 1:1. Hannover verpasst dadurch den Sprung auf einen direkten Aufstiegsplatz, rangiert jetzt auf Rang 3. Auf gutem Weg zum Klassenerhalt sind Braunschweig und Magdeburg. Magdeburg gewann in Kiel mit 3:1 und Braunschweig gegen Dresden mit 2:1. Auf Kurs Champions League sind die Handballer der SG Flensburg-Handewitt. Sie haben in der Bundesliga Platz 2 gefestigt durch einen Sieg gegen Lemgo. Lars Grüning mit den Einzelheiten.
2: Die SG brauchte einige Zeit, um in die Partie zu finden. Viele technische Fehler und ein gut aufgelegter TBV Lemgo Lippe sorgten dafür, dass Flensburg erst nach rund 15 Minuten erstmals in Führung ging. Bis zur Pause schaffte es die SG, sich dann weiter abzusetzen. In die Kabinen ging es mit einer 21:17 Führung. Die war nach 40 Minuten allerdings wieder weg. Ein ganz schwacher Flensburger Start in den zweiten Durchgang brachte Lemgo auf einmal wieder in Front. Aber die SG bewies auch dieses Mal wieder Moral, behielt die Ruhe und drehte das Spiel erneut. Tor um Tor setzte sich die SG wieder ab und gewann am Ende verdient mit 38:30. Die Flensburger behaupten damit Tabellenplatz 2, der die sichere Teilnahme an der Champions League bedeutet, vor den Füchsen Berlin, die einen Minuspunkt mehr haben und morgen Nachmittag beim THW Kiel zu Gast sind.
1: Ja, und morgen noch nicht Meister werden kann der SC Magdeburg, den HSV Hamburg zu Gast hat. Aber klar ist auch, mit einem Sieg hätte der SCM dann am 21. Mai gegen die SG Flensburg-Handewitt den ersten Meistermatchball. Und noch ein weiteres Ergebnis aus der Handball-Bundesliga heute. Melsungen hat mit 37:34 gegen Eisenach gewonnen und die kleine Chance auf die Europapokalqualifikation gewahrt.
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4: Lauschigen Urlaub mit Ruhe, Natur, Wasserplätschern, das verspricht der Spreewald. Nur erwarten die Besucher gerade Riesenkräne, Umleitungen und Einschränkungen. Lübbenau in Brandenburg hat gerade eine Großbaustelle. 4 Bahnübergänge kommen weg, eine völlig neue Verkehrsführung entsteht. Anke Blumenthal berichtet.
5: Sie sind überall zu sehen. Mit ihren Fahrradhelmen und Packtaschen radeln sie vom Bahnhof Richtung Hafen an Absperrzäunen vorbei.
6: Wenn gebaut wird, wird gebaut. Was wollen wir machen?
7: Und ich denke, es ist ja schön, dass was vorangeht.
8: Solange man zur Unterkunft kommt und danach kann man mit dem Fahrrad ja auch locker drumherum fahren.
5: Ähnlich lässig scheinen die Lübbenauer mit ihrer 4-jährigen Großbaustelle umzugehen. Denn ein alter Traum wird Ende des Jahres endlich wahr. Die Stadt wird keine 4 Bahnschranken mehr haben. Bürgermeister Helmut Wenzel.
9: 2 nebeneinander liegende Schranken. Anlagen, die natürlich ständig durch die große Zugfrequentierung geschlossen waren. Man hat gefühlt seine Hälfte seines Lebens an den Schranken verbracht, hat nachgedacht, was alles noch zu tun ist. Und zukünftig läuft alles ganz entspannt.
5: Ganz entspannt, weil die täglich über 100 Züge einmal über und einmal unter den Straßen durch die Stadt fahren werden. Weil das Grundwasser im Spreewald quasi direkt unter der Grasnarbe liegt, waren Spundwände bis zu 30 Meter tief in den Boden gerammt und wasserundurchlässige Wannen gebaut worden. Spezialtauchteams und Unterwasserbeton waren nötig. Nun schlängelt sich eine Trasse elegant unter den Gleisen entlang. Die Stadt wird zusammenwachsen, sagt Steffen Franke von der Kahnvergenossenschaft.
10: Lübbenau, das ist eine geteilte Stadt. Das war es eigentlich schon immer gewesen durch eben diese Bahnlinie. Und das Schöne ist jetzt, dass jetzt die Bahnlinie quasi verschwindet. Und das ist eigentlich für in die Zukunft geblickt eine ganz tolle Aussicht dann auch für die Zukunft, den Anreisen der Gäste, aber auch für die Einheimischen.
5: Natürlich seien die Bauarbeiten Gesprächsthema auf den Kähnen, aber eher positiv. Bestätigt auch Daniel Schmidt-Gunst von der Touristinformation Lübbenau. Eine Stadtmarketingrunde würde sich regelmäßig treffen.
11: Und da wird sich natürlich auch im Vorfeld überlegt, wenn jetzt die Bahn zum Beispiel mal für ein paar Tage zu hat, was können wir dann machen? Oder die Straße mal gesperrt ist, welche Umleitungen gibt es? Also da wird stets und ständig drüber gesprochen und wir bleiben auf dem Laufenden.
5: Die Bauarbeiten liegen im Zeitplan, so die Projektleitung. Ende des Jahres soll der wichtigste Abschnitt, die Eisenbahnunterführung, fertig sein. Ein Jahr später folgen die südlichen Überquerungen.
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12: Um 22.30 Uhr mit Reza Waffer. Die 16-jährige Ära von Viktor Orbán in Ungarn ist Geschichte. Das Parlament in Budapest hat am Nachmittag den Chef der bürgerlichen Tiso-Partei, Modja, zum Ministerpräsidenten gewählt. Was der 45-jährige in Ungarn verändern will, erzählt uns Andreas Bachmann aus Budapest.
13: Also an erster Stelle steht einmal die Tatsache, dass der Rechtsstaat hier wiederhergestellt werden muss. Das heißt, er muss an die Institutionen ran, muss die Unabhängigkeit der Institutionen wiederherstellen. Und dann gibt es in ganz vielen, auf ganz vielen Gebieten Reformbedarf im Bildungsbereich, im Gesundheitsbereich. Ein ganz großer Punkt, vor allem auf dem Land hier in Ungarn, aber dann auch beispielsweise beim Thema Wirtschaft. Die Wirtschaft hier in Ungarn liegt am Boden. Und hier sozusagen wieder einen Aufschwung herzustellen, wir merken das ja auch gerade in Deutschland, wie schwierig das ist, ist auch hier in Ungarn eine Mammutaufgabe für die neue Regierung.
4: Und der Verkehrsservice mit einer dringenden Meldung. Achtung auf der A5 Frankfurt-Kassel. Zwischen Nordwestkreuz Frankfurt und Bad Homburger Kreuz werden Steine auf die Fahrbahn geworfen. Dort bitte äußerste Vorsicht. Und weiter geht's mit Reza Wafa und den Nachrichten.
12: Bundesfinanzminister Klingbeil hat eingeräumt, dass es in der schwarz-roten Koalition zuletzt viel Streit gab. Die letzten Wochen seien nicht gut gewesen, sagte der SPD-Chef in Kanada vor seiner Rückreise nach Berlin.
14: Ich kann nur von meiner Seite nochmal sagen, ich will, dass wir da rauskommen. Ich will, dass wir wieder zeigen, was wir gemeinsam hinkriegen. Das heißt, die großen Dinge auch angehen in diesem Land. Ich nehme auch wahr, dass es sowohl bei den Gewerkschaften als auch bei den Arbeitgeberverbänden, dass es viele gibt, die sagen, lasst uns das doch gemeinsam machen, dass ich aus den Bundesländern auch das Signal bekomme, dort Dinge gemeinsam auf den Weg zu bringen. Also, und das ist die Aufgabe, die wir wahrnehmen müssen. Und dafür will ich jetzt werben und halte das auch für ganz wichtig, dass diese Koalition wieder in einen anderen Modus schaltet, nämlich das Miteinander, die großen Dinge in diesem Land hinzubekommen.
12: Bundesfinanzminister und Vizekanzler Klingbeil. Rund zwei Monate nach der Landtagswahl in Baden-Württemberg haben Grüne und CDU den Weg für eine gemeinsame Landesregierung freigemacht. Die Delegierten beider Parteien stimmten dem Koalitionsvertrag auf ihren jeweiligen Landesparteitagen zu. Grüne und CDU regieren in Baden-Württemberg bereits seit 2016 gemeinsam. Bei der Wahl im März waren die Grünen knapp stärkste Kraft geworden, dicht gefolgt von der CDU. In der Fußball-Bundesliga hat der VfL Wolfsburg gegen den deutschen Meister Bayern München einen Überraschungserfolg verpasst. Die Niedersachsen verloren am Abend mit 0:1. Auch die anderen beiden norddeutschen Clubs kassierten Niederlagen. Werder Bremen verlor bei der TSG Hoffenheim mit 0:1. Der FC St. Pauli in Leipzig mit 1:2. Der VfB Stuttgart gewann gegen Leverkusen mit 3:1 und Augsburg gegen Mönchengladbach ebenfalls 3:1. Das Wetter in Deutschland, morgen im Osten und Südosten freundlich, später im Süden Schauer oder Gewitter bei 13 bis 26 Grad. Das waren die Nachrichten.
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4: Nochmal Achtung auf der A5 Frankfurt-Kassel. Zwischen Nordwestkreuz Frankfurt und Bad Homburger Kreuz werden Steine auf die Fahrbahn geworfen. Und A2 Berlin Richtung Hannover zwischen Hemelerwald und Lehrte Ost 3 Kilometer Stau. Dort ist wegen Bauarbeiten nur eine Spur frei.
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4: Heute mit Sven Hasenclever. In einer Woche findet in Wien das Finale des größten Musikwettbewerbs der Welt statt, der Eurovision Song Contest. Doch 5 Länder boykottieren den ESC, weil Israel teilnimmt. Dahinter steht Europas Streit im Umgang mit Israels Politik. Wie tief geht die Spaltung und was kann die EU im Nahen Osten bewirken? Das ist jetzt Thema im Podcast .eu mit Katrin Schmidt und Sabrina Fritz.
15: Der ESC, eine große Diskussion, mal wieder, das ist nicht neu, aber mein Eindruck ist schon, in diesem Jahr spitzt sich das politisch noch mal mehr zu, denn es sind ja auch noch andere Länder, die jetzt boykottieren, nicht nur die Niederlande.
16: Genau, also ich glaube, das größte Land, das hier zu nennen ist, ist einfach Spanien. Also Spanien hat ja auch gesagt, es nimmt nicht teil und überträgt auch nicht.
15: Ja.
16: Und das ist natürlich schon auch ja ein großer Verlust an Einschaltquote, an Geld. Also das ist schon ein ziemlicher herber Rückschlag für die EBU oder für den ESC. Aber es geht natürlich einher auch mit der politischen Linie, die wir in Spanien sehen. Ja, also der spanische Ministerpräsident Pedro Sanchez ist ja sehr israelkritisch. Also insofern passt das auch in die politische Linie. Insofern haben wir schon, wie du gesagt hast, da ja eine absolute Überschneidung von, wenn man so will, Kunst und Politik.
15: Mhm. Und wenn wir jetzt noch die anderen mit ins Boot holen, also Irland boykottiert, wird es auch nicht ausstrahlen. Island, gut, noch nicht in der EU, boykottiert auch, ist Teil des natürlich des ESC immer gewesen. Slowenien auch. Würdest du sagen, auch wirklich alle Konkurrent aus den gleichen Gründen?
16: Mhm. Ja, auf jeden Fall. Also Irland erleben wir auch immer hier als sehr israelkritisch als Land. Und es gibt ja auch noch noch andere. Es gibt Boykottaufrufe von Künstlern. Also wie du sagst, dieser ESC ist sehr politisch, vielleicht auch so ein bisschen als Nachgang vom letzten, wo ja auch die israelische Sängerin, die Künstlerin, die letztes Jahr angetreten ist, die stand ja auch schon im Feuer, wenn man so will. Ja, die war ja auch sehr begleitet von einer Kampagne pro der israelischen Regierung. Sie hat selber dieses Massaker vom Oktober miterlebt. Also da hat Israel natürlich auch schon eine sehr politische Künstlerin hier zum ESC geschickt.
15: Und es hat jetzt auch quasi nochmal mehr Argumente geliefert im vergangenen Jahr, dass also jetzt alle die boykottieren, sagen können, der Grund ist erstmal grundsätzlich, wir verurteilen das Vorgehen der israelischen Regierung, der israelischen Armee im Gazastreifen. Und dann quasi noch dazu wehren uns auch gegen das, was letztes Jahr stattgefunden hat, wo man also im Nachhinein auch feststellen konnte, dass Marketingkampagnen, vor allem eben online natürlich, die israelische Künstlerin promotet haben, die auch zum Teil staatlich finanziert wurden. Also dass man sagt, das wollten wir ja eigentlich nicht, eine richtige politische Einmischung auch in das Ergebnis. Und zwar ja am Ende auch zumindest etwas, ja, doch durchaus verdachtserregend, weil von der Jury hatte die Künstlerin nicht so eine richtig gute Platzierung bekommen, aber im Publikumsvoting war sie dann ganz, ganz, ganz, ganz vorne mit Abstand und am Ende Platz zwei.
16: Genau, ja. Und wir haben in diesem Jahr jetzt auch noch den Iran-Krieg, wenn man so will, wo Israel ja auch eine wichtige Rolle spielt, ja, wo es ja auch scharfe Kritik gibt, zum Beispiel von Spanien, um wieder auf Spanien zu kommen. Also insofern ist das alles schon sehr politisch aufgeheizt dieses Jahr.
15: Genau, müssen aber eins noch dazu sagen, und wenn wir jetzt beim Beispiel Niederlande bleiben, ich war gerade die Tage in Rotterdam, habe mich da auch umgehört und mit Verantwortlichen gesprochen, mit vielen Menschen gesprochen, und es ist natürlich festzuhalten, es ist ja keine politische Entscheidung direkt, sondern es ist die Rundfunkorganisation, die das entschieden hat. Afrotros ist da zuständig in den Niederlanden, also ein Teil des großen NPO-Netzwerks. Man kann es ein bisschen vergleichen, wenn auch nicht bis ins letzte Detail, mit der ARD, also ein öffentlich-rechtlicher Sender, der natürlich über Gremien und so weiter nicht komplett abgekoppelt ist von der Politik. Also das bleibt es natürlich auch festzustellen. Das hat nicht die Regierung entschieden.
16: Ich meine, nur ein Gedanke, der mir gerade kommt. Jetzt stell dir mal vor, die ARD würde jetzt sagen, wir übertragen das nicht oder wir machen nicht mit. Also es ist ja völlig unvorstellbar, dass wir sowas entscheiden ohne einen politischen Backup. Ja, also insofern.
15: Das stimmt, das stimmt. Dementsprechend hören wir vielleicht einmal an die Erklärung dann auch, wie es dazu kam, vom zuständigen Direktor von Afrotos, Taco Zimmermann. Die hörte sich dann so an.
17: Ja, das ist natürlich ontzettend verdrietig. Wir haben hier vanmiddag natürlich allein mal mit Verliezers zu machen, want wir willen natürlich mit Europa de vrede vieren en genieten van een prachtig festijn. En dat wordt nu dan helaas gesaboteerd. Of gaat niet door, hoe moet ik dat zeggen. Dat heeft alles te maken met het feit waar wij voor staan, onze waarden. En dan kan ik niet anders.
15: Also sagt in principe, ich stehe hier und kann nicht anders. Ja, wir wollten das eigentlich alles gerne machen, wir wollten das alles feiern, aber es steht eben nicht im Einklang mit unseren Werten. Deswegen ging es nicht anders. Ist aber eine Entscheidung, die wirklich ja auch nicht, ich habe es gesagt, die spaltet, die finden nicht alle witzig. Ne?
16: Soweit ja, gab auch eine Umfrage in den Niederlanden und da ist es, also grob die Hälfte ist dafür, findet das richtig. Die andere Hälfte sagt, nein, das ist ein Musikwettbewerb. Warum soll man, wie du auch schon gesagt hast, die Künstler jetzt bestrafen? Also
15: und für dieses bisschen hin und her steht auch ein bisschen dafür, dass man nicht so richtig weiß, dass man am Ende auch keinen wirklich konsequenten Boykott macht in den Niederlanden. Es wird nämlich übertragen, ganz im Gegensatz, Sabrina, du hast Spanien schon erwähnt, die übertragen es auch nicht. Es bleiben viele Fragen offen, aber es ist ein politisches Statement. Lass uns das so festhalten und auch noch mal ein bisschen da drauf gucken. Das ist ja auch der Anlass für uns im Europa-Podcast zu sagen, inwiefern ist es wirklich ein Spiegel dessen, was wir auch auf der politischen Bühne dann ganz direkt erleben. Und kann man das so sagen, die Länder, die jetzt ausscheren beim Eurovision, sind auch die, die am meisten Druck machen in Brüssel?
16: Ja, also ich würde schon sagen, wir hören wirklich von Spanien immer eine große Kritik an Israel. Wir haben ja sogar auch Spanien jetzt, dass die Angriffe gegen den Iran sofort verurteilt hat. Also wir sehen Spanien, Irland vor allem. Und auf der anderen Seite vielleicht auch nochmal die nennen, die ja auch hinter Israel stehen und sagen, nein, wir müssen das Land sozusagen weiter dann auch in unserer Gemeinschaft halten. Da ist natürlich Deutschland ganz vorne. Da ist Österreich, das jetzt gerade den Contest auch ausrichtet.
15: Sabrina, wo du Deutschland sagst, ich will dir eine Sache vorspielen. Also es haben hier sicher viele geäußert. Wir haben im März schon gehört. Aber im Prinzip kann man sagen, der bayerische Ministerpräsident hat zu dieser Kontroverse es besonders gut auf den Punkt gebracht.
18: Wenn ich jetzt erlebe, wie auch in Europa darüber diskutiert wird, Boykott des ESC, des European Song Contest, weil Israel teilnimmt. Freunde, wenn Sie es nicht wollen, dann machen wir es halt auch nicht. Wir gewinnen eh nie, müssen eh nur alles zahlen. Wir stehen zu jüdischem Leben und sind gegen Antisemitismus.
15: Also kann man es auch sagen. Aber viele haben sich in die Richtung und auch noch ernsthafter geäußert sozusagen.
16: Ne? Ja, der deutsche Außenminister Wadephul hat ja auch nochmal ganz klar gesagt, wir begrüßen die Entscheidung, dass Israel teilnehmen kann. Man kann das, glaube ich, nicht so jetzt immer politisch da verbinden und dann ist der ESC irgendwann, glaube ich, auch wirklich tot.
15: Das ist spannend, wie sich die einzelnen Politiken, sage ich jetzt mal, der EU-Staaten auch im Zweifel noch weiter auseinanderentwickeln mit all den aktuellen politischen Ereignissen. Und da hatte ich das Glück, für den Europa-Podcast mit Daniel Gerlach sprechen zu können. Ist ja einer der renommiertesten Nahost-Experten, Autor und Chefredakteur des Zenit-Magazins. Und von ihm wollte ich nochmal wissen, mit all seiner Expertise, zeigt das jetzt beim ESC, dass sich eigentlich die politische Herangehensweise gegenüber Israel in den einzelnen EU-Staaten immer noch weiter ausdifferenziert, immer noch weiter auseinanderentwickelt?
19: Wenn man sich dann die Details anschaut, dann ist das doch ein sehr disparates Bild. Es gibt Staaten, die einseitig Sanktionen sogar verhängt haben. Sanktionen gegen beispielsweise verschiedene Siedlergruppierungen in Israel. Es gibt Staaten, die jegliche Form von Sanktionen oder einer härteren Linie gegenüber der israelischen Regierung wegen der Besatzung und des Kriegs in Gaza blockieren. Und das ändert sich auch immer wieder. Also wir haben zum Beispiel, wenn man sagen kann, auf dem ganz linken Spektrum der Staaten, die eine sehr pro-palästinensische Politik und eine sehr israelkritische Position eingenommen haben, vor dem Hintergrund der Politik der aktuellen israelischen Regierung, dann ist das Irland, dann ist es Spanien, die auch sehr, sehr harte Positionen diesbezüglich eingenommen haben. Und auf der anderen Seite des Spektrums gab es bisher Ungarn unter Viktor Orban, der dem es vollkommen gleichgültig war, was die EU zum Thema Palästina-Israel zu sagen hatte, sondern da ging es wirklich nur darum, wir stehen an der Seite von Netanyahu, hatte auch mit der persönlichen Freundschaft zu tun, zwischen Viktor Orban und Netanyahu. Und dann haben wir Staaten wie Italien, die irgendwo dazwischen sind. Wir haben Frankreich, das im letzten Jahr einen großen Schub gemacht hat mit der Anerkennung Palästinas. Und wir haben Deutschland, das sich bei all dem eigentlich ziemlich zurückhält, im Hintergrund alle möglichen EU-Initiativen blockiert, die irgendwie israelkritisch sind. Und Deutschland wird in vielen EU-Staaten und nach meinem Dafürhalten auch von der Europäischen Union selber eigentlich als ein problematischer Kandidat angesehen, weil mit den Deutschen in einer, ja, hinsichtlich einer Friedenslösung für den Nahen Osten so richtig kein Fortkommen zu machen ist. Mhm.
15: Sehen Sie aber gerade zuletzt in diesem Spektrum auch vielleicht verwunderliche oder überraschende Verschiebungen, also über diese ja schon angedeutete Blockbildung hinaus dieser Staaten, die immer schon vergleichsweise kritisch gegenüber Israels Politik waren und denen, die da unverbrüchlich an der Seite standen. Was hat Sie überrascht in den letzten Jahren?
19: Definitiv. Ich meine, die Niederlande hatten deswegen eine wirkliche Regierungskrise wegen des Israel-Palästina-Themas. Die Niederlande waren ein Staat, der eigentlich immer mindestens so pro-israelisch war wie Deutschland, also zumindest in den letzten Jahrzehnten. Wir haben in Polen die Situation, dass Polen eigentlich sehr, sehr pro-israelisch eingestellt war von der Regierung her, auch wenn in der Bevölkerung sehr israelkritische Stimmen waren. Wir haben jetzt eine wirkliche Eskalation zwischen dem polnischen Außenminister und dem israelischen Außenminister, die sich zum Teil auch auf Twitter oder auf X abgespielt hat. Und dann haben sie ganz merkwürdige Widersprüchlichkeiten aus Staaten, von denen sie eigentlich denken würden, die müssten an einem Strang ziehen. Sie haben zum Beispiel Kroatien und Slowenien, zwei EU-Staaten, die eine ähnliche Befreiungsgeschichte erlebt haben nach dem Zusammenbruch Jugoslawiens, aber daraus vollkommen unterschiedliche Schlüsse ziehen. Sie haben in Slowenien in den letzten Jahren eine sehr pro-palästinensische Regierung gehabt und sie haben auf der anderen Seite Kroatien, was sehr auf die Sicherheitsinteressen, Sicherheitszusammenarbeit, Rüstungskooperation mit Israel Wert legt, wo sie eine politische Elite haben, die durchaus sehr islamkritisch eingestellt ist, eine starke Identifikation mit Israel. Und sie haben Staaten wie Griechenland, die das alles aus einer rein strategischen Perspektive zu betrachten scheinen. Mit einer Bevölkerung, die sehr pro-palästinensisch ist, historisch wie viele Mittelmeerstaaten, aber einer Regierung, die ganz klar geostrategische Interessen im Blick hat. Also die Zusammenarbeit mit Israel in der Rüstung, bei Militärübungen, die Ausbeutung von Gasfeldern im östlichen Mittelmeer, die Konkurrenz mit der Türkei. Und je weiter sie nach Osten gehen, Ausnahmen bestätigen die Regel, desto mehr haben sie europäische Staaten, die eigentlich das Israel-Palästina-Thema nur durch die Russland- und Ukraine-Brille betrachten, weil sie nämlich sagen, wir sind in einer solchen Bedrohungslage in der Auseinandersetzung mit Russland, dass die Zusammenarbeit mit Israel im Bereich der Cybertechnologie, der Abwehr von Cyberangriffen, aber auch Luftabwehr und Raketenabwehr, da brauchen wir die Israelis. Und deswegen interessiert uns das Schicksal der Palästinenser hier nicht.
15: Und gibt es auch Gegenbeispiele in die andere Richtung? Also ich denke jetzt zum Beispiel an Italien, wo, ich sage mal zu Verwunderung, glaube ich, auch vieler, die Regierungschefin Meloni den Schritt gegangen ist und Militärkooperation mit Israel auf Eis gelegt hat oder abgesagt hat. Wie ist das zu bewerten?
19: Italien ist, glaube ich, ein besonderer Fall, weil die Regierung Meloni konservativ rechts sehr auf Seiten der israelischen Führung gestanden hat. Aber in Italien haben sie eine massive pro-palästinensische Mobilisierung. Sie hatten die Flotillas, also diese Schiffskonvois, die sich da nach Gaza aufgemacht haben. Es gab im vergangenen Jahr im September, da bin ich auch dort gewesen, zufällig Streiks, wo Städte wie Milano und Napoli lahmgelegt wurden. Nicht wegen irgendwelcher Arbeitskämpfe oder Tarifstreits, sondern wegen der Solidarität für die Palästinenser. Und man sieht schon, wie sich auch Staaten wie Österreich beispielsweise verändern. Österreich hat in den letzten Jahren eine sehr pro-israelische Politik gefahren, auch fast wie Deutschland eigentlich so Staatsräson-Politik betrieben. Aber jetzt wollen die Österreicher gerne einen Sitz im Sicherheitsrat der Vereinten Nationen haben. Und die Regierung fängt jetzt auf einmal an, mehr auf internationale Ordnung, Resolutionen Wert zu legen, eine etwas nuanciertere Politik gegenüber den Palästinensern zu fahren, weil man weiß, dass im Großteil des globalen Südens, in vielen Staaten der Welt, die deutsche und die österreichische Haltung nicht als moralisch und nicht als anständig betrachtet werden und man deswegen auch einen Reputationsverlust befürchtet.
15: Ja, soweit Daniel Gerlach, Nahost-Experte. Wir werden gleich eine weitere Analyse von ihm hören. Aber erstmal, Sabrina, wir gucken vor allem in Brüssel aufs Parkett und auf die Politik. Kann man eigentlich sagen, bei so einer komplexen Gemengelage wirkt es ja fast immer aussichtsloser, dass man da irgendwie noch auf eine gemeinsame EU-Politik kommt gegenüber Israel. Oder wie schätzt du das?
16: Ja, also ich fand interessant, also die Kommissionspräsidentin Ursula von der Leyen, so eine Art Bundeskanzlerin der EU, wenn man so will. Also die hat bei ihrer Rede zur Lage der Nation im September, fand ich sehr doch deutlich kritische Worte gegenüber Israel gesagt. Also sie hat nochmal gesagt, die Lage im Gazastreifen ist inakzeptabel, Hunger darf keine Kriegswaffe sein. Also das waren schon für sie, die oft politisch recht neutral ist, fand ich sehr klare Worte. Und dann hat sie eben auch ein paar Maßnahmen genannt. Ja. Es gibt ja viele so gemeinsame Projekte zwischen Israel und auch der EU, da geht es um eine Summe, nicht so viel Geld, 14 Millionen Euro, die werden jetzt erstmal zurückgehalten. Es sollen Zölle erhoben werden auf Güter, die man aus Israel exportiert oder importiert in die EU. Man muss wissen, die EU ist der wichtigste Handelspartner für Israel. Also da sagen manche Staaten ja auch, das ist doch ein Hebel, können wir da nicht dieses Handelsabkommen aussetzen. Aber dafür braucht es eben eine Mehrheit oder manchmal auch eine qualifizierte Mehrheit. Und die gibt's eben nicht, zum Beispiel eben auch, weil so ein großes Land wie Deutschland da nicht mitgeht. Und darum haben manche Staaten jetzt schon Einzelmaßnahmen getroffen, einzelne Minister in Israel sanktioniert. Also keine einheitliche Politik, würde ich sagen, aber schon, so wie ich das in den Jahren erlebe, mehr Druck jetzt auf Israel, was eben die Situation im Gazastreifen betrifft.
15: Obwohl man sich eigentlich ja bei vielen Grundsätzen doch schon einig ist, ne? Aber wenn es dann darüber hinausgeht, wird es schwierig, also Zwei-Staaten-Lösung anzustreben, also all diese
16: großen Linien, die aber dann in der Umsetzung halt schwierig sind, ne? Also und da ist es jetzt schon relativ konkret, wenn man jetzt nochmal sagt, Geld wird zurückgehalten, es wird diskutiert, Zölle, es gibt so ein Programm, wo man Start-ups unterstützen will. Also
15: das wurde gecancelt sozusagen, meinst du?
16: Ja, aber man darf sich da auch nichts vormachen. Das wird, ich meine, wenn man jetzt mal sieht, in was für große Konflikte Israel jetzt verwickelt ist, also dann wird es sich davon so ein paar Millionen aus der EU auch, glaube ich, jetzt nicht irgendwie da abhalten lassen.
15: Darüber habe ich abschließend auch mit Daniel Gerlach gesprochen, mit der Frage, ja, ist das ewige Dilemma der EU eigentlich, dass man wegen dieser Uneinigkeit überhaupt gar nicht mehr relevant ist am Ende? Und das hat er mir dazu beschrieben.
19: Absolut. Aufgrund der Tatsache, dass die Aufmerksamkeit von Gaza weg ist und von der humanitären Katastrophe und auch von Vorgehen der israelischen Streitkräfte in Gaza, sind viele in Europa, glaube ich, froh, dass das Thema jetzt in den Hintergrund gerückt ist. Beim Thema USA und Iran gibt es mehr Einigkeit zwischen den EU-Staaten, auch wenn es da Differenzen gibt, aber es gibt mehr Einigkeit als beim Thema Israel. Aber die EU-Staaten und auch die Europäische Union selbst merken, dass das zunehmend ein Gegenstand von innenpolitischen Auseinandersetzungen und Debatten wird, und zwar selbst in Deutschland.
15: Und das spiegelt sich auch wieder zu unserem Ausgangsthema, ne, auch in dieser ESC-Geschichte, ne, weil das so populistisches Thema ist, ein gesellschaftliches, wird es auch auf solche Events jetzt übertragen.
19: Das wird nicht nur auf solche Events übertragen. Ich glaube, ich bin jetzt kein Fachmann für den ESC, aber der ESC ist natürlich ein politisches Thema, weil die Staaten, die teilnehmen, das ja auch sehr stark politisch nutzen. Also wir haben das vorher gesehen, osteuropäische Staaten, auch Staaten im Kaukasus, die nutzten, und Israel auch, die nutzten diesen ESC zur Selbstdarstellung, zur Promotion für sich selbst. Und die Israelis haben ja auch ganz besonders bei ihren letzten Erfolgen, Triumphen dann gesagt, schaut mal, wir sind marginalisiert, wir werden in Teilen Europas abgelehnt und gehasst, aber wir sind trotzdem Sieger und wir schaffen es, die Leute zu begeistern. Das ist alles hochpolitisch. Mhm. Also der ESC ist in diesen, es sind ja auch letztendlich politische Entscheidungsträger in den Rundfunkanstalten, die da mitreden. Und insofern, finde ich, kann man den ESC nicht entpolitisieren. Das ist ähnlich wie bei großen Sportereignissen. Fußball-Weltmeisterschaften und Europameisterschaften oder jetzt die Biennale in Venedig, um die es eine große Polemik gab. Also dieses Thema ist nicht nur emotional, sondern dieses Thema kann auch Wahlergebnisse beeinflussen. Ich sehe dafür Anzeichen in Deutschland, und Deutschland ist nach meinem Dafürhalten das größte Problem oder der größte, in der Politik würde man sagen, Swing State. Also der Staat, von dem man weiß, wenn der seine Politik ändert, seine Haltung ändert, dann werden auch andere Staaten mitziehen. Bisher war es für Deutschland relativ bequem, für die Regierung Merz zu sagen, naja, was sollen wir jetzt uns engagieren in der EU? Es gibt sowieso Ungarn mit Viktor Orban, die werden jeden Schritt blockieren, der irgendwie Israel einschränkt, der Druck auf Israel ausüben möchte. Und jetzt hat man Viktor Orban nicht mehr und man muss jetzt, steht im Grunde ein Stück weit selber in der Schusslinie. Insgesamt finde ich wirklich faszinierend und auch erschütternd, alle europäischen Staaten haben ihre eigene Logik, ihre eigene Staatsräson, ihre eigenen Dämonen und ihre eigenen Rechtfertigungen, warum sie dies oder das tun müssen. Und sie begründen das meistens mit ihrer Geschichte, sehr oft auch mit der Geschichte des Zweiten Weltkriegs und der NS-Herrschaft, die ja ganz Europa auch betroffen hat. Und das ist wirklich kurios zu sehen, wie jeder da seine eigene Argumentation zu dem Thema hat und davon entsprechende Politik noch ableitet.
15: Mhm. Ja, und was dann, wie beschrieben, am Ende dazu führt, dass wir in der EU also keine Israel-Politik, keine Nahost-Politik, keine Konkurrente haben, die wirklich dazu führt, dass man ein entscheidender, handlungsfähiger Player ist. Wie sehr schwächt dieses Auseinanderfallen auch die EU jetzt im aktuellen Iran-Krieg, im aktuellen Nahost-Konflikt? Rächt sich das?
19: Das schwächt die EU enorm, wobei man den Israel-Palästina-Konflikt, Komplex Libanon und Iran, die Straße von Hormus, etwas auseinanderhalten muss. Das hängt zwar zusammen, aber das sind nicht die gleichen Spielfelder. Die EU hätte beim Thema Israel-Palästina einen großen Hebel, großen Einfluss auf die Friedenspolitik. Denn Deutschland und die EU-Staaten sind die engsten Handelspartner für Israel und natürlich potenziell auch die engsten Handelspartner eines palästinensischen Staats, jetzt schon die stärksten Unterstützer. Israel und Palästina liegen in der unmittelbaren europäischen Nachbarschaft, nicht der Nachbarschaft der USA. Und wenn die europäischen Staaten hier entschlossener vorgehen würden zusammen, und da muss Deutschland gar nicht in die Führung gehen, dann könnten sie viel mehr erreichen. Und zwar viel mehr auch bei diesem Thema als jetzt bei der Frage der Straße von Hormus. Und das Tragische ist ja, dass die EU-Staaten einig sind. Es gibt in der Theorie, auf dem Papier, bei der Unterstützung der Zwei-Staaten-Lösung, aber auch in der Tatsache, dass ein Großteil der Staaten der Europäischen Union beispielsweise Palästina bereits anerkannt hat. Ob jetzt vor kurzem oder, wie dann meistens der Fall, in der Zeit, als diese Staaten noch Teil des Warschauer Pakts waren und in den 80er Jahren größtenteils Palästina anerkannt haben. Also auf dem Papier gibt es Gemeinsamkeiten, aber in der Praxis, wenn es dann zu den nationalstaatlichen Entscheidungen kommt, gibt es die bedauerlicherweise nicht.
15: So, soweit Daniel Gerlach. Danke an ihn nochmal an dieser Stelle. Ich finde es auch interessant, er hat jetzt nochmal den Bezug genommen zu unserem ESC und auch die Biennale erwähnt und so weiter.
16: Danke, ja, ne? Also wir erleben das ja bei Sportveranstaltungen ganz extrem. Da haben wir das ja schon seit Jahren. Freue mich schon auf die WM in den USA jetzt, die kommt. Aber ja, Biennale finde ich auch sehr interessant. Gerade Venedig, da ist ja, gibt es ja eine Diskussion um den russischen Pavillon, also dass man sagt, dass Russland da jetzt teilnehmen kann. Und da hat ja die EU zum Beispiel die Unterstützung jetzt auch gestrichen, hat gesagt. Also dann geben wir der Biennale jetzt kein Geld mehr. Das fand ich schon auch einen ziemlich krassen Schritt. Und naja, also jetzt muss man sehen, man kann sich schwer vorstellen, wie jetzt der ESC in den nächsten Jahren, ob sich das wieder so ein bisschen beruhigt. Wir haben natürlich auch mit der Ukraine ein Land, das ja auch in einer besonderen Situation ist, das mitmacht. Ja, mal sehen. Also aus meiner Sicht wäre es ja wünschenswert, wenn wieder so ein bisschen mehr die Musik im Mittelpunkt steht, ja, oder? Wie siehst
15: und
16: du das?
15: Vor allem nicht jeder da mit reinquatschen würde. So haben wir ja die Diagnose jetzt gemacht. Aus den Staaten kommt die Politik, die dazu was zu sagen hat. Also ja, witzigerweise alle, außer, und da ist die EU ja immer fein vornehm zurückhaltend, von da haben wir noch nichts gehört, ne? Die EU jetzt zum ESC.
16: Stimmt, vielleicht sollten wir mal anfragen. Vielleicht sagen sie uns was. Ja, obwohl es gibt also das Parlament, die sind ja auch immer so ein bisschen politisch, äußern sich mehr. Also da gibt es ja über 50 Abgeordnete, die haben sich jetzt allerdings dafür ausgesprochen, Israel auszuschließen. Russland wurde ja auch ausgeschlossen. Es gibt ja auch dieses Verfahren vor Den Haag. Also man kann das jetzt natürlich noch mal politisch vertiefen und es werden sicher auch immer Stimmen und Gruppen ausnutzen und instrumentalisieren. Ja, insofern bleibt natürlich, um jetzt nochmal auf uns zu kommen, auf die EU. Wir haben jetzt relativ wenig gehört, wie die Lage im Gazastreifen ist. Alle gucken jetzt mehr in den Iran. Da ist es ja auch so, dass die EU, na, ich will nicht sagen gespalten, aber es halt sehr laute Stimmen gibt wie Spanien, andere, die eher zurückhaltend sind. Also der ganze Nahe Osten ist, ich sag mal, für die EU einfach ein schwieriges Terrain.
15: Und man kann insofern verstehen, sie hat damit so viel zu tun, dass sie sagt, da muss ich mich nicht noch, also sie, die EU, als jetzt ganz offiziell, muss ich mich nicht noch zum ESC äußern. Und ich glaube, weißt du was, ich glaube, wir sind einfach froh, dass auch diese Frage nicht kommt oder dass sie safe sind, was die EU-Flagge angeht, weil da gab es ja mal ein großes Ärgernis. Es ist 2 Jahre her, als der ESC in Schweden stattfand. Da waren die EU-Flaggen nicht erlaubt. Zwar nicht explizit verboten, aber es war eben die Regelung, nur die Flaggen aller Länder, die teilnehmen, plus die Regenbogenflagge, nichts anderes. Und damit war auch die EU-Flagge ausgeschlossen. Und da gab es dann doch also böse Blicke, sag ich mal. Und man hat dann schon im letzten Jahr gesagt, also wir sind vor allem froh, dass wir wieder die Sterne sehen können beim ESC. Jetzt, und dieses Jahr ist es auch so.
16: Jetzt drücken wir erstmal Deutschland die Daumen. Ne? So. Also jetzt müssen wir erstmal hier wirklich am Schluss nochmal zurück zur Musik. Es wäre ja auch schön, dass Herr Söder nicht recht hat, dass wir immer verlieren, sondern dass wir
15: das stimmt
16: gut
15: auch
16: abschließen.
15: Das stimmt auch.
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4: Was RuPaul für die Amerikaner ist, ist Olivia Jones für die Deutschen, die wohl bekannteste Drag Queen des Landes. Wo immer sie auftritt, fällt sie auf und das liegt nicht nur an ihren Glitzer-Outfits, der schrillen Schminke und der neonfarbenen Perücken, sondern auch an ihrer Körpergröße. Auf ihren High Heels, mehr als 2 Meter groß, überragt sie fast alle, die in ihrer Nähe stehen. Wie Olivia Jones wurde, was sie ist und welche Hürden sie auf dem Weg zum Erfolg überwinden musste, erzählt ein Biopic, das jetzt im ZDF-Streaming-Portal zu sehen ist. Silke Lahmann-Lammert über neue Perlen in den Mediatheken.
20: Ich möchte, dass du nicht mehr an meine Sachen gehst. Ja?
21: Schon als kleiner Junge ist es Olivers größtes Vergnügen, sich Frauenkleider anzuziehen.
20: Hast du das verstanden?
21: Später näht er sich seine Outfits selbst und geht, zum Entsetzen seiner Mutter, geschminkt und mit hochtupierten Haaren auf die Straße.
20: Was soll aus dir werden?
22: Aus mir muss nichts mehr werden. Ich bin schon was.
20: Was denn?
22: Ich bin Travestiekünstler.
20: Travestie ist kein Beruf, Oliver.
22: Doch, natürlich.
20: Nein, das ist nicht normal.
22: Scheidest du jetzt, was
20: nicht
22: normal ist?
20: Nicht normal, oder? Das ist abartig.
21: Fast könnte man glauben, den echten Oliver Knöbel vor sich zu haben. So überzeugend spielt Johannes Hegemann den Jungen, der aus spießigen Verhältnissen in der Kleinstadt ausbricht, um auf St. Pauli als Drag Queen Olivia Jones Karriere zu machen. Der Weg zum Ruhm erweist sich allerdings als steinig.
22: Nur Absagen. Keiner will mich. Aber ich bin gut. Das weiß ich.
21: Das Biopic Olivia erzählt nicht nur die bewegende Lebensgeschichte der Travestiekünstlerin. Es ist auch ein Film über Empathie und Freundschaft, über Zivilcourage und Widerstand gegen Queerfeindlichkeit und rechte Gewalt.
23: So, jetzt amüsiert euch! Ja!
21: Abrufbar im ZDF-Streaming-Portal. 8 Filme hat der spanische Regisseur Pedro Almodóvar mit seinem Lieblingsschauspieler Antonio Banderas gedreht.
24: He put in my character his own persona.
21: Oft, sagt Banderas, setze Almodóvar ihn als sein alter Ego ein. Auf der Kinoleinwand lebe er die verborgenen Wünsche und Leidenschaften des Regisseurs aus. Bei der Arbeit am Set habe er viel über seine eigenen Moralvorstellungen gelernt. Am Anfang, gesteht der Schauspieler, sei es ihm schwer gefallen, vor laufender Kamera einen Mann zu küssen.
24: Antonio, you killed somebody in scene 21.
21: In Szene 21 hast du jemanden getötet, erinnerte ihn Almodóvar.
24: Why? You don't have a problem to kill somebody in a movie, but you have a problem to kiss somebody in a movie. Think about it.
21: Du tötest jemanden im Film, ohne mit der Wimper zu zucken, hast aber ein Problem damit, jemanden zu küssen? Darüber solltest du mal nachdenken. Eine Doku auf Arte erzählt die Geschichte der fruchtbaren und manchmal komplizierten Zusammenarbeit zwischen den beiden Künstlern. Bis zum 4. Oktober online. Antonio Banderas, Pedro Almodóvar, der Meister und seine Muse.

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1: Um 23 Uhr mit Reza Wafa. Ungarn hat einen neuen Regierungschef. Das Parlament hat den Vorsitzenden der bürgerlichen Tiszapartei, Péter Modja, zum neuen Ministerpräsidenten gewählt. Damit endet die Ära des Rechtsnationalisten Orbán, der Ungarn 16 Jahre lang regiert hatte. Nach der Vereidigung hielt Modja seine Antrittsrede. Aus Budapest, Sarah Bär.
2: Der neue Ministerpräsident wandte sich direkt an die Zehntausenden Ungarinnen und Ungarn, die vor dem Parlament die Vereidigung auf Bildschirmen mitverfolgten. Péter Modja sagte: Willkommen im freien, demokratischen Ungarn. Das Parlament gehöre wieder dem Volk. Es sei ihr Regimewechsel. Die Ungarn hätten ein Wunder geschaffen. Und die ganze Welt sei jetzt etwas neidisch. Die Korruption wolle Modja mit seiner Tisza-Regierung bekämpfen und das Land vereinen. Dafür forderte er alle Ungarinnen und Ungarn auf, mitzumachen.
1: Bundesfinanzminister Klingbeil hat eingeräumt, dass es in der schwarz-roten Koalition zuletzt viel Streit gab. Die letzten Wochen seien nicht gut gewesen, sagte der SPD-Chef in Kanada vor seiner Rückreise nach Berlin. Jetzt müsse die Koalition in einen anderen Modus schalten. Es geht darum, miteinander die großen Dinge im Land wieder hinzubekommen. In der Bundesregierung hat es zuletzt Streit über wichtige Reformprojekte gegeben. Erschwerend hinzu kommen die schlechte Wirtschaftslage sowie schwache Umfragewerte. Nach dem Hunter-Virus-Ausbruch auf einem Kreuzfahrtschiff wachsen die Sorgen vor weiteren Infektionen. Experten beruhigen aber. Morgen soll das Schiff Teneriffa erreichen und vor einem Hafen im Süden der Kanareninsel anlegen. Die Ausschiffung der Menschen soll dann bei Tageslicht beginnen. Seit dem Ausbruch des Hunter-Virus sind bisher 3 Menschen gestorben, ein niederländisches Ehepaar und eine Deutsche. In der Fußball-Bundesliga hat der VfL Wolfsburg gegen Bayern München verloren. Die Niedersachsen unterlagen am Abend dem deutschen Meister mit 0:1. Aus der Sportredaktion Jörg Tegelhütter.
3: Nach ausgeglichener erster Hälfte, in der Kane für die Bayern einen Elfmeter verschoss, geriet der VfL nach dem Wechsel durch das Tor von Ulisse auf die Verliererstraße, bleibt aber als 16. auf dem Relegationsrang. Am letzten Spieltag müssen die Wolfsburger nun beim punktgleichen vorletzten St. Pauli antreten. Die Hamburger unterlagen in Leipzig mit 1:2. Durch die Wolfsburger Niederlage haben Bremen trotz eines 0:1 in Hoffenheim und Köln den Klassenerhalt geschafft. Nach Bayern und Dortmund ist Leipzig sicher für die Champions League qualifiziert. Gute Chancen hat auch Stuttgart als 4. nach einem 3:1 Erfolg gegen Leverkusen. Augsburg gewann gegen Mönchengladbach ebenfalls mit 3:1.
1: Das waren die Nachrichten. Das Wetter in Deutschland. In der Nacht oft trocken, Tiefstwerte 11 bis 3 Grad. Morgen im Osten und Südosten heiter, über den Mittelgebirgen und im Norden. Später vor allem auch im Südwesten Schauer oder Gewitter. Die Temperaturen 18 bis 26 Grad, im Norden kühler. Es ist 23:03 Uhr.
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4: Die Autobahn 1 Dortmund Richtung Münster ist zwischen Kreuz Dortmund-Unna und Carmen-Zentrum wegen Bauarbeiten bis Montag früh gesperrt. Die A1 Bremen Richtung Osnabrück ist zwischen Bremen-Hemelingen und Arsten wegen Bauarbeiten noch bis Mitternacht gesperrt. Die A2 Dortmund Richtung Oberhausen ist zwischen Dreieck Bottrop und Kreuz Oberhausen wegen Bauarbeiten bis Montag früh gesperrt. Die A3 Passau-Nürnberg ist in Fahrtrichtung Passau zwischen Oberölsbach und Neumarkt in der Oberpfalz bis morgen 5 Uhr gesperrt und in Richtung Nürnberg wird die Fahrbahn von Mitternacht an bis morgen 3 Uhr wegen Bauarbeiten gesperrt. Die A7 Flensburg Richtung Hannover ist zwischen Hamburg-Stellingen und Heimfeld wegen Bauarbeiten bis morgen 19 Uhr gesperrt. Die weiträumige Umleitung führt ab Neumünster Süd über die B205, die A21 und die A1 zum Maschener Kreuz. Die A8 München-Salzburg ist zwischen Fraßdorf und Bernau wegen einer Nachtbaustelle bis morgen 5 Uhr gesperrt. Eine Umleitung ist eingerichtet. Die Autobahn 30 Bad Oeynhausen-Osnabrück ist zwischen Bad Oeynhausen-Ost und Dehme wegen Wartungsarbeiten bis morgen 6 Uhr in beiden Richtungen gesperrt. Autobahn 38 Göttingen Richtung Halle, die ist zwischen Friedland und Ahrenshausen wegen eines defekten LKW im Tunnel bis Mitternacht gesperrt. Die Autobahn 81 Heilbronn Richtung Würzburg ist zwischen Weinsberg-Ellhofen und Kreuz-Weinsberg wegen einer Fahrbahnerneuerung bis Montag früh gesperrt. Und die A92 München Richtung Deggendorf ist zwischen Oberschleißheim und Unterschleißheim wegen Bauarbeiten bis morgen 4 Uhr gesperrt. Die Umleitung führt über die U3.
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4: Und die kommt vom Norddeutschen Rundfunk aus Hamburg. Am Mikrofon begrüßt sie Sven Hasenclever. Bis Montag dauert eine von US-Präsident Trump vermittelte Waffenruhe zwischen Russland und der Ukraine. Russland hat heute den Tag des Sieges der Sowjetunion über Nazi-Deutschland gefeiert. Wegen der gespannten Sicherheitslage gab es dieses Mal aber nicht die übliche Waffenschau mit Panzern, Raketen und anderer Militärtechnik. Die Parade in Moskau hat für uns Björn Blaschke beobachtet.
5: Traditionelle Normalität sollte die diesjährige Militärparade zum Tag des Sieges der Sowjetunion über Nazi-Deutschland demonstrieren. Traditionelle Normalität in unnormalen Zeiten. Traditionell begann die Siegesparade um 10 Uhr Moskauer Zeit, also um 9 Uhr in Deutschland. Wie traditionell üblich auch nahm der Verteidigungsminister der Russischen Föderation, Andrei Belousov, die Parade ab. In einem offenen Auto stehend fuhr er Einheiten aller Waffengattungen ab, salutierend. Und ganz in der Tradition früherer Siegesparaden hielt Kremlchef Wladimir Putin eine kurze Rede. Vor letzten Veteranen der Sowjetarmee, ein paar Staats- und anderen Ehrengästen und den Kameras des Staatsfernsehens.
4: Und wir unterbrechen kurz für eine dringende Verkehrsmeldung. Achtung, ein Falschfahrer auf der Autobahn 93 Regensburg-Holledau. Zwischen Saalhaupt und Siegenburg kommt Ihnen ein Falschfahrer entgegen. Fahren Sie äußerst rechts und überholen Sie nicht. Auf der Autobahn 93 Regensburg-Holledau zwischen Saalhaupt und Siegenburg ist ein Falschfahrer unterwegs. Vorsicht bitte in beiden Richtungen. Und weiter jetzt mit der Militärparade in Moskau zum Ende des Zweiten Weltkriegs.
5: Putin erinnerte an die Verbrechen Nazi-Deutschlands und daran, dass sich die Streitkräfte der Sowjetunion dem entgegengestellt haben. Normal mittlerweile auch, dass Putin in seiner Rede zum Gedenken an das Ende des Zweiten Weltkrieges einen Vergleich zog zwischen dem Krieg gegen Nazi-Deutschland und seiner militärischen Spezialoperation, wie der Krieg gegen die Ukraine in Russland genannt werden muss. Immer wieder beleidigt das politische Moskau die Führung in Kiew als Neonazi-Regime oder einfach als Nazis. Die große Heldentat der Generation der Sieger inspiriert die Soldaten, die heute die Aufgaben der Spezialoperation erfüllen. Sie stellen sich einer aggressiven Macht entgegen, die vom gesamten NATO-Block bewaffnet und unterstützt wird. Und trotzdem marschieren unsere Helden vorwärts. Kriegsherren müssen in gewisser Weise Berufsoptimisten sein. Daher zeigte sich Putin sicher, dass er und seine Streitkräfte den Krieg gegen die Ukraine gewinnen. Ich bin fest davon überzeugt, dass unsere Sache gerecht ist. Wir stehen zusammen. Der Sieg war immer auf unserer Seite und wird es immer sein. Ruhm dem siegreichen Volk, Ruhm den Veteranen, Ruhm den Streitkräften Russlands. Zum Feiertag, zum Tag des Sieges.
4: Und wir müssen leider nochmal unterbrechen. Ein weiterer Falschfahrer, dieses Mal auf der Autobahn 661 Egelsbach-Bad Homburg. Zwischen Langen und Offenbach-Taunusringen kommt Ihnen ein Falschfahrer entgegen. Fahren Sie äußerst rechts und überholen Sie nicht. Auf der Autobahn 661 Egelsbach-Bad Homburg zwischen Langen und Offenbach-Taunusringen ist ein Falschfahrer unterwegs. Vorsicht bitte in beiden Richtungen.
6: Победа! Hurra!
5: Und dann war da das Unnormale im traditionellen Normalen. In diesem Jahr ist bei der Siegesparade die Präsentation moderner Kriegstechnik weggefallen. Das war so vom Verteidigungsministerium angekündigt worden. Die Begründung, die operative Situation. Das heißt, die verstärkten Angriffe der Ukraine. Sie setzen die russische Führung zunehmend unter Druck. Statt also moderne Panzer und Raketensysteme über den Roten Platz zu rollen, wurden perfekt choreografierte Videoclips gezeigt von den Einsätzen der Streitkräfte der Russischen Föderation, Marine, Heer, Luftwaffe, Drohneneinheiten. Soldaten der Streitkräfte der Russischen Föderation sind im Kampfeinsatz, um die Land-, Luft- und Seegrenzen unseres Vaterlandes zu verteidigen. Das Personal der Vereinigten Truppengruppe erfüllt Kampfeinsätze im Gebiet der speziellen Militäroperation. Die verschlankte Siegesparade in diesem Jahr gilt als Spiegelbild der Situation in Putins Krieg. Dabei wurde sie zu einer Mischung aus ernsthaftem Gedenken an die sowjetischen Soldaten im Zweiten Weltkrieg, viel traditionellem Chingerasabum und Filmen, die so auch auf einer Waffenmesse laufen könnten.
4: Ein Bericht von Björn Blaschke. Und über die Militärparade in Moskau hat auf Tagesschau 24 Ralf Baudach mit Russland-Korrespondent Norbert Hahn gesprochen. Die erste Frage war, welchen Eindruck machte die Parade auf ihn im Vergleich zu denen der Vorjahre?
7: Ja, letztes Jahr war ich tatsächlich am Roten Platz und als ich das jetzt hier gesehen habe, da habe ich gedacht, es ist eine andere Veranstaltung. Also es ist wirklich sehr, sehr abgespeckt gewesen. Es ist ja nicht nur so, dass die Panzer oder die Drohnen gefehlt haben oder die strategischen Raketen, sondern es waren ja auch weniger Soldaten auf dem Platz. Im letzten Jahr sollen es über 10.000 gewesen sein, in diesem Jahr ein paar Tausend. Also das ist schon wirklich ein sehr, sehr großer Unterschied gewesen. Und wie gesagt, für mich war es fast eine andere Veranstaltung, auch in dem Moment, als ich Wladimir Putin zugehört habe und er schon nach relativ kurzer Zeit vorbei war.
8: Sowohl der Verteidigungsminister als auch Putin waren quasi ungeschützt, das heißt ohne Schutzglas oder Ähnliches vor Ort. Was sollte das denn zeigen?
7: Naja, wir haben ja schon im Grunde ein Signal nach außen. Wir haben ein Problem. Wir werden deswegen kein schweres Gerät auffahren. Wir werden das Ganze ein bisschen kürzer halten. Das ist ja schon ein Zeichen nach außen. Wir haben ein Sicherheitsproblem. Und wenn man jetzt ausgerechnet dem Präsidenten oder auch dem Verteidigungsminister noch schusssicheres Glas verpasst hätte oder irgendwelche Käfige gegen Drohnen, das wäre natürlich erst recht ein Zeichen gewesen. Dieses Land ist nicht mehr sicher. Dieses Land können wir nicht mehr schützen. Wir können nicht mal die Spitzenpolitiker hier schützen. Und deswegen, denke ich, wird man davon Abstand genommen haben oder deswegen wird man es vielleicht gar nicht in die Überlegungen überhaupt einbezogen haben.
8: Putin zeigte sich in seiner Rede ja zuversichtlich, den Krieg gegen die Ukraine gewinnen zu können. Ging er auch auf das Wie ein?
7: Nein, er hat ja auch in seinem Optimismus war ja sehr wolkig. Er hat gesagt, wir haben immer gesiegt und wir werden auch diesmal siegen. So sehr viel mehr hat er ja eigentlich nicht gesagt. Es war mehr so ein Aufruf zur Ermutigung, Durchhalteparolen ans eigene Volk. So, den Rest schaffen wir jetzt auch noch. So habe ich das gelesen. Wie er das schaffen will, ist schwer zu sagen, denn der Krieg gegen die Ukraine dauert jetzt schon länger als der große Vaterländische Krieg, der als Sieg gefeiert wurde. Wie man das jetzt hinkriegen will, wie man jetzt einen echten Sieg an der Front herbeizaubern will. Ich glaube, das weiß Putin selbst nicht. Und deswegen hat er natürlich auch heute davon Abstand genommen, das irgendwie beschreiben zu wollen.
8: Wenn man jetzt mal auf die Riege der ausländischen Staatsgäste schaut, die vor Ort waren, das hat ja auch eine gewisse Aussagekraft. Wie ist es dieses Mal einzuordnen?
7: Ja, im letzten Jahr waren ja viele eingeladen, viele ganz wichtige, auch Präsident Xi aus China war da, andere wichtige Staatsoberhäupter, Brasilien ist da zu nennen. Es waren ganz viele, die ich jetzt noch aufzählen könnte. In diesem Jahr war das anders. In diesem Jahr hat man aber auch gesagt, wir haben keinen eingeladen. Diejenigen, die dann gekommen sind, die wollten alle kommen. Man könnte jetzt flapsig sagen, die haben sich selbst eingeladen. Der wichtigste ist der König von Malaysia, der Staatsoberhaupt von Laos. Und dann fällt es aber auch schon stark ab. Dann sind da Länder, die eigentlich von kaum einem anderen Land anerkannt werden in der Welt. Die Republik Srpska, Südossetien oder auch Abchasien, was alles eigentlich zu Georgien gehören sollte. Also die sind da und der neue EU-Querulant, der slowakische Ministerpräsident Fico, ist auch gekommen, hat sich angeblich dann auch selbst eingeladen. Der Mann, also der jetzt sozusagen in die Fußstapfen von Viktor Orban tritt, der ja auch immer ein gutes Verhältnis gepflegt hat zu Wladimir Putin.
8: Abschließend die Frage, seit Mitternacht gilt ja eine dreitägige Waffenruhe zwischen Russland und der Ukraine. Gab es dennoch Angriffe?
7: Bislang ist nichts von der Front zu hören, was die Verletzungen des Waffenstillstandes angeht. Das ist schon ganz interessant. Normalerweise war das immer der Fall, diesmal nicht. Vielleicht hat ja die Tatsache, dass der Waffenstillstand von Donald Trump vermittelt wurde, vielleicht hat das ja noch eine Rolle gespielt. Vielleicht haben Zelensky und Putin gesagt, also in diesem Fall müsst ihr wirklich aufpassen. Jedenfalls bislang ist nichts gehört worden von einer Verletzung der Waffenruhe. Und wir hoffen mal, dass es dann bis Ende Montag, so lange soll sie ja gelten, dass es bis dahin auch so bleibt.
4: Russland-Korrespondent Norbert Hahn im Gespräch mit Ralf Baudach auf Tagesschau 24.
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4: Die Pflegeversicherung steuert auf ein Milliardenloch zu. Gesundheitsministerin Nina Wagen will Leistungen neu ordnen und besser steuern. Ihre Pläne erläuterte sie in einem Interview mit der Rheinischen Post. Demnach sollen Menschen mit höherem Einkommen mehr zahlen. Pflegebedürftige müssen sich auf neue Regeln einstellen. Frage an unseren Korrespondenten Dietrich Karl Meurer aus dem ARD-Hauptstadtstudio. Warum überhaupt muss die Pflegeversicherung reformiert werden?
9: Die Gesundheitsministerin macht in dem Interview deutlich, was grundsätzlich bekannt ist. Die Pflegekassen sind praktisch pleite, denn die Ausgaben wachsen seit Jahren schneller als die Einnahmen. Das liegt auch daran, dass immer mehr Menschen als pflegebedürftig eingestuft werden. Nina Wagen macht indirekt frühere politische Entscheidungen verantwortlich dafür. Vor allem die Reform von 2017 habe den Kreis der Leistungsberechtigten stark ausgeweitet. Heute, so sagt sie, beziehen über 6 Millionen Menschen Leistungen aus der Pflegeversicherung, das übersteige deutlich frühere Erwartungen. Bereits in diesem Jahr könnte das Geld knapp werden, sagt die Ministerin. Für nächstes Jahr rechnet ihr Ministerium mit einem Minus von mehr als 7,5 Milliarden Euro. Und 2028 schon dürfte sich das Defizit mehr als verdoppeln. Nina Wagen warnt, ohne Reform gerate die Zahlungsfähigkeit der Pflegekassen in Gefahr.
4: Und was plant die Ministerin für Pflegebedürftige?
9: Sie spricht in dem Interview den zentralen Punkt an, nämlich die Pflegegrade. Die Pflegegrade sollen nach den Plänen der Ministerin bestehen bleiben. Bestehende Einstufungen will sie nicht antasten. Aber für neue Anträge stellt sie jedoch strengere Maßstäbe in Aussicht. Bei den Pflegegraden 1 bis 3 sollen wissenschaftliche Kriterien gelten, die vor 2017 empfohlen wurden. Das würde wohl bedeuten, dass künftig mehr Voraussetzungen erfüllt werden müssen, um einen Pflegegrad zu bekommen. Gleichzeitig sollen die Leistungen neu organisiert werden. Einzelne Ansprüche sollen in Budgets gebündelt werden. Pflegebedürftige könnten diese Mittel flexibler nutzen, sagt die Ministerin. Vorgesehen sei auch ein eigenes Budget für akute Notlagen. Neu geplant ist auch ein Anspruch auf professionelle Pflegebegleitung. Fachkräfte sollen Betroffene und Angehörige beraten. Die Ministerin erhofft sich davon, Selbstständigkeit länger zu erhalten. Nina Wagen betont aber auch, dass die Pflegeversicherung keine Vollversicherung sei, sondern nur einen Teil der Kosten absichern soll. Sprich, dahinter steckt die Aufforderung, in Sachen Pflege auch selbst vorzusorgen.
4: Wie soll die Reform noch finanziert werden und wann kommt sie?
9: Ministerin Wagen denkt nun doch über höhere Beiträge zur Pflegeversicherung nach, zumindest für Gutverdienende. Geplant ist, die Beitragsbemessungsgrenze anzuheben. Bis zu dieser Einkommensgrenze fallen Beiträge an. Pflege- und Krankenversicherung sollen da gleich behandelt werden. Gleichzeitig strebt die Ministerin stabile Beitragssätze an. Zusätzlich will sie prüfen, ob sich der Pflegevorsorgefonds ertragreicher anlegen lässt. Dieser Fonds soll ja künftige Kosten der Babyboomer, also der geburtenstarken Jahrgänge, abmildern. Und bei Pflegeheimen bringt Wagen ins Spiel, Zuschüsse langsamer steigen zu lassen und Kosten zu bremsen. Konkrete Regeln nennt sie aber noch nicht. All das sind Ankündigungen. Ein Gesetzentwurf soll laut Ministerin bis Mitte Mai vorliegen. Danach beginnen die Beratungen. Ob und wann und in welcher Form die Pläne Gesetz werden, darüber entscheiden dann Bundestag und Bundesrat. Die Reform würde dann frühestens ab dem nächsten Jahr greifen.
4: Informationen von Dietrich Karl Meurer. Ab welchem Alter bekommt mein Kind ein eigenes Smartphone? Eine schwierige Frage, die viele Eltern beschäftigt und für große Diskussionen in den Familien sorgt. Eine deutschlandweite Elterninitiative wirbt jetzt für smartphonefreie Klassen. Auch in Oberbayern machen einige Gymnasien mit, zum Beispiel das Ludwigsgymnasium in München und das Max-Mannheimer-Gymnasium in Grafing. Julia Binder berichtet.
10: Jetzt bei der Anmeldung fürs Gymnasium können die Eltern entscheiden. Melden sie ihre Tochter oder ihren Sohn für eine normale 5. Klasse an oder für eine smartphonefreie. Nicole Storz, die Leiterin des Max-Mannheimer-Gymnasiums Grafing.
11: Der Vorteil ist, dass die Kinder einfach noch ein Jahr länger Kind sein können. Studien haben das erwiesen, dass die Ablenkung durch Bildschirme tatsächlich die Konzentrationsfähigkeit reduziert. Und wir sehen das selber, dass selbst die Kleinsten, wenn sie ein Smartphone haben, dann machen sie nimmer Dinge miteinander, sondern jeder sitzt vor diesem Gerät und schaut in sein Gerät rein.
10: Doch Smartphones deswegen gleich komplett verbieten, zu übergriffig, finden die einen. Dann entstehen Eliteklassen, kritisieren die anderen. Bloß kein Verbot, die Kinder brauchen doch Medienkompetenz, argumentieren viele weitere. Smartphone-frei sorgt freilich für Diskussionen. Hört man sich bei Eltern, Lehrern und Schülern um, gehen die Meinungen auseinander.

0: auch Druck und Energie, weil nicht ständig die leidigen Diskussionen ums Handy geführt werden müssten.
1: Und ich glaube, es ist deshalb wichtig, weil vielen dann auch erstmal bewusst wird, hey, es gibt noch ganz viele andere Eltern, die wollen eigentlich auch ihrem Kind kein Smartphone kaufen und dann kann ich das auch machen.
0: Beim Tag der offenen Tür am Grafinger Max-Mannheimer Gymnasium war das Interesse jedenfalls groß, erzählt Schulleiterin Nicole Storz. Und es gibt schon Anmeldungen für die smartphonefreie 5. Klasse. Die Schulleiterin ist überzeugt von der neuen Idee, denn
2: wenn ich in eine normale 5. Klasse gehe und da haben 29 von 30 Kindern ein Smartphone, dann brauche ich natürlich auch eins. Diesem Druck, sich auch als Eltern dann zu widersetzen, das ist wahnsinnig schwierig. Und wenn aber keiner ein Smartphone hat, dann ist es einfach so.
0: Noch läuft die Anmeldung für die Gymnasien. In Grafing steht in gut einer Woche fest, ob es dort die erste smartphonefreie 5. Klasse geben wird.
3: Julia Binder berichtete aus Bayern. Bei Gefängnisinsassen, da denkt man zunächst an Schwerverbrecher, vielleicht an Mörder oder Gewalttäter. Aber in Deutschland müssen jährlich 9000 Menschen ins Gefängnis, weil sie ohne Ticket gefahren sind und die Strafe nicht zahlen konnten. Das ist weiterhin umstritten, berichtet Fabian Krieger.
4: Entschuldigung, bitte. Na, können Sie mir sagen, wie geht's?
5: Kontrollrunde in der JVA Plötzensee. Sozialarbeiter Amin Tanjawi klopft an die Türen.
6: Wie war denn die Wochenende?
7: Schlimm.
6: Echt?
7: Ja. Auch habe ich überlegt.
6: Ja, Gott sei Dank. Toi, toi, toi. Ja. Ich komme später noch gut, mal. Ja?
5: Das Besondere in diesem Trakt? Hier sitzen die Menschen, die eine sogenannte Ersatzfreiheitsstrafe verbüßen. Zum Beispiel, weil sie beim Fahren ohne Ticket erwischt wurden und die Strafe, die sie bekommen haben, nicht bezahlt haben. So wie dieser Mann, den wir Wolfgang nennen.
8: Ich bin Schwarzfahrer. Ich bin jetzt seit 4 Tagen hier und werde noch 31 Tage hier verbringen.
5: Denn wer kein U-Bahn-Ticket hat, begeht in Deutschland eine Straftat. Das heißt, zusätzlich zum sogenannten erhöhten Beförderungsentgelt kann es eine Anzeige mit Verurteilung und Strafe geben. Im Fall von Wolfgang waren das rund 1000 Euro, die er nicht zahlen konnte und die er jetzt absitzen muss. Er hat finanzielle Probleme und ist Alkoholiker.
8: Ich habe mit 7 angefangen. Zuerst nur ein bisschen und dann wurde es dann immer mehr, immer mehr, immer mehr. Irgendwann war ich dann bei 20 Bier und 2 Flaschen rum am Tag. Und jetzt sind es so ungefähr noch 10 Bier und eine Flasche Apfel oder so.
5: Es sind vor allem arme Menschen und Menschen in akuten Krisensituationen, die wegen Fahren ohne Ticket eingesperrt werden. Die anderen zahlen ihre Strafe, bevor es soweit kommt, oder leisten ersatzweise Sozialstunden ab. Draußen vor der Gefängnispforte steht einer, der Menschen wie Wolfgang helfen will.
9: Ja, bitte.
10: Ja, hallo, Leonard Isen hier vom Freiheitsfonds. Wir würden gerne 4 Gefangene freikaufen.
5: In der Hand hält Isen ein Bündel Geldscheine. Die Initiative sammelt Spenden, um die Strafen der Inhaftierten zu bezahlen. Dann kommen sie sofort frei. Sozialarbeiter des Gefängnisses sind selber aktiv auf die Initiative zugegangen und haben darum gebeten, Insassen freizukaufen. Aber es geht um mehr. Die Ersatzfreiheitsstrafen, zum Beispiel fürs Fahren ohne Ticket, sollen ganz abgeschafft werden.
10: Hier geht es um Menschen, die ein ganz, ganz kleines Vergehen vorgeworfen wird. Alleine ein einziger Hafttag kostet hier in Berlin 230 Euro. Viel, viel mehr als die Tickets, um die es hier eigentlich geht. Und da muss man einfach sagen, was ist hier los? Was ist hier los?
5: Auch die Bundesjustizministerin Stefanie Hubig von der SPD hat Zweifel an der Sinnhaftigkeit der Strafe fürs Fahren ohne Ticket bekommen und will, dass es entkriminalisiert wird.
3: Fabian Grieger berichtete.
11: Sport.
12: Mit Moritz Kühn und dem Endspurt in der Fußball-Bundesliga. Der vorletzte Spieltag läuft und eine Überraschung verpasst hat der VfL Wolfsburg. Der Tabellendrittletzte hat das Abendspiel gegen den bereits feststehenden Meister FC Bayern mit 0:1 verloren. Da war mehr drin, sagt VfL-Trainer Dieter Hecking.
13: Trotzdem hat man am Ende auch noch wieder die Chance, das Spiel nochmal wieder zumindest unentschieden zu gestalten. Das wäre fürs Gefühl noch besser gewesen. Aber natürlich nehmen wir sehr viel mit, wobei, und das sage ich jetzt einmal, weil heute Samstag ist und dann noch 7 Tage Zeit ist bis zu dem Spiel. Das wird ein ganz anderes Spiel werden wie heute Abend. Und da wird vieles an Kleinigkeiten hängen. Und wir müssen uns gut präparieren für diesen Spiel. Und dann werden wir sehen, ob es reicht.
12: Ja, Wolfsburgs Trainer Dieter Hecking spricht es an. Am letzten Spieltag geht es zum punktgleichen FC St. Pauli, der wegen der schlechteren Tordifferenz hinter Wolfsburg auf einem direkten Abstiegsrang liegt. Die Hamburger haben auch verloren am vorletzten Spieltag mit 1:2 in Leipzig. Für die Sachsen war es dagegen der entscheidende Erfolg, um das Champions-League-Ticket für die kommende Saison

0: Saison klarzumachen. Thomas Kunze war dabei.
1: St. Pauli agierte in der ersten Halbzeit defensiv sehr diszipliniert, ließ wenig zu und hatte gegen irgendwie lethargisch wirkende Leipziger durch Kahrs nach 34 Minuten die große Chance zur Führung. Kahrs scheiterte freistehend aus 14 Metern an der Latte. Die Quittung gab es dann ziemlich schnell. Kurz vor der Pause erzielte Xaver Schlager nach einer Ecke das 1:0 für RB Leipzig. Nach dem Seitenwechsel war dann RB die klar bessere Mannschaft, die nach 55 Minuten das 2:0 bejubelte. Willi Orban traf per Kopf. Leipzig verpasste es danach, weitere Tore durch Gruda oder Baumgartner zu erzielen. Und so wurde es nach 86 Minuten doch nochmal spannend. St. Paulis Cessai traf nach Kopfballvorarbeit von Jackson Irvine zum 1:2 aus Gästesicht. Dabei blieb es am Ende aber und so gewinnt Leipzig also mit 2:1 gegen St. Pauli. Und damit kehrt RB in die Champions League zurück.
0: Auf dem Weg in die Königsklasse ist auch der VfB Stuttgart, der mit 3:1 gegen Leverkusen gewonnen hat. Die Schwaben rangieren auf Champions League Platz 4, punktgleich mit Verfolger Hoffenheim. Die TSG hat mit 1:0 gegen Bremen gewonnen. Nur noch geringe Hoffnungen auf die Champions-League-Teilnahme hat Leverkusen als Tabellensechster. Noch eine Mini-Chance auf die Conference-League-Qualifikation hat Augsburg nach dem 3:1-Erfolg gegen Gladbach. Der Rückstand auf Rang 7 und Europa-League-Finalist Freiburg beträgt einen Zähler, aber die Freiburger spielen an diesem Wochenende noch beim Hamburger SV. In die Bundesliga aufsteigen möchte Zweitligist Hannover 96, aber die Mannschaft von Trainer Christian Tietz hat trotz Führung nur 1:1 in Bochum gespielt und rangiert auf dem Aufstiegsrelegationsrang.
2: Es geht darum, dass wir nicht aufgeben, dass es weitergeht. Auch wenn wir jetzt heute hier es nicht geschafft haben, das Spiel für uns zu entscheiden und zu gewinnen, haben wir ein Heimspiel und jetzt heißt es einfach den Kopf wieder hochnehmen, dass die Mannschaft weiß, wir sind nach wie vor in der Saison drin.
0: Über den Ausrutscher von Hannover 96 wird sich Elversberg freuen, denn die Saarländer können zum Wochenabschluss mit einem Sieg beim Abstiegskandidaten Düsseldorf den Aufstieg so gut wie sicher klar machen. So gut wie sicher Zweitligist bleibt der erste FC Magdeburg, der mit 3:1 in Kiel gewonnen hat. Das Fazit von Offensivspieler Barış Artık.
3: Wir wussten, wir müssen auf jeden Fall das Spiel ziehen, um vorzulegen, um Druck auf die anderen aufzubauen. Das ist halt auch eine Mentalität der Mannschaft, auch eine Charakterfrage. Und die Mannschaft hat heute die Charakterfrage und die Mentalität auf jeden Fall bestanden.
0: Die Magdeburger haben 5 Punkte Vorsprung auf die Abstiegszone und könnten morgen vom Sofa aus den Klassenerhalt feiern. Auch Braunschweig ist auf Kurs Klassenerhalt nach dem 2:1-Erfolg gegen Dresden. Und im Abendspiel hat Nürnberg gegen den bereits feststehenden Aufsteiger Schalke mit 3:0 gewonnen. Mehr dazu gibt's auf sportschau.de. Dort gibt's auch alles zur Fußball-Bundesliga der Frauen und da hat unter anderem Eintracht Frankfurt die vorzeitige Champions-League-Qualifikation verpasst. Bei den bereits feststehenden deutschen Meisterinnen von Bayern München gab's eine 0:2-Niederlage. Und zum Schluss der Blick zur Tischtennis-Team-WM in London. Da hat die deutsche Frauenauswahl das Halbfinale gegen Japan deutlich mit 0:3 verloren. Ein Spiel um Platz 3 gibt es nicht, so war die Bronzemedaille schon vor dem Halbfinalduell sicher.

Gerechtigkeit oder Schauprozess? In Damaskus stehen mutmaßliche Folterer vor Gericht. Wir berichten ausführlich in der kommenden Viertelstunde nach den nächsten Nachrichten um 11:30.

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1: Um 23.30 Uhr mit Olaf Knapp. Die 16-jährige Ära von Viktor Orban in Ungarn ist Geschichte. Das Parlament in Budapest hat am Nachmittag den Chef der bürgerlichen Tiso-Partei, Modyar, zum Ministerpräsidenten gewählt. Was der 45-jährige in Ungarn verändern will, erzählt uns Andreas Bachmann aus Budapest.
2: Also an erster Stelle steht einmal die Tatsache, dass der Rechtsstaat hier wiederhergestellt werden muss. Das heißt, er muss an die Institutionen ran, muss die Unabhängigkeit der Institutionen wiederherstellen. Und dann gibt es in ganz vielen, auf ganz vielen Gebieten Reformbedarf. Im Bildungsbereich, im Gesundheitsbereich ein ganz großer Punkt, vor allem auf dem Land hier in Ungarn. Aber dann auch beispielsweise beim Thema Wirtschaft. Die Wirtschaft hier in Ungarn liegt am Boden. Und hier sozusagen wieder einen Aufschwung herzustellen. Wir merken das ja auch gerade in Deutschland, wie schwierig das ist, ist auch hier in Ungarn eine Mammutaufgabe für die neue Regierung.
1: Bundesfinanzminister Klingbeil hat eingeräumt, dass es in der schwarz-roten Koalition zuletzt viel Streit gab. Die letzten Wochen seien nicht gut gewesen, sagte der SPD-Chef in Kanada vor seiner Rückreise nach Berlin.
3: Ich kann nur von meiner Seite nochmal sagen, ich will, dass wir da rauskommen. Ich will, dass wir wieder zeigen, was wir gemeinsam hinkriegen. Das heißt, die großen Dinge auch angehen in diesem Land. Ich nehme auch wahr, dass es sowohl bei den Gewerkschaften als auch bei den Arbeitgeberverbänden, dass es viele gibt, die sagen, lasst uns das doch gemeinsam machen, dass ich aus den Bundesländern auch das Signal bekomme, dort Dinge gemeinsam auf den Weg zu bringen. Also, und das ist die Aufgabe, die wir wahrnehmen müssen. Und dafür will ich jetzt werben und halte das auch für ganz wichtig, dass diese Koalition wieder in einen anderen Modus schaltet, nämlich das Miteinander, die großen Dinge in diesem Land hinzubekommen.
1: Bundesfinanzminister und Vizekanzler Klingbeil. Rund zwei Monate nach der Landtagswahl in Baden-Württemberg haben Grüne und CDU den Weg für eine gemeinsame Landesregierung freigemacht. Die Delegierten beider Parteien stimmten dem Koalitionsvertrag auf ihren jeweiligen Landesparteitagen zu. Grüne und CDU regieren in Baden-Württemberg bereits seit 2016 gemeinsam. Bei der Wahl im März waren die Grünen stärkste Kraft geworden, dicht gefolgt von der CDU. In der Fußball-Bundesliga hat der VfL Wolfsburg gegen den deutschen Meister Bayern München einen Überraschungserfolg verpasst. Die Niedersachsen verloren am Abend mit 0:1. Auch die beiden anderen norddeutschen Clubs kassierten Niederlagen. Werder Bremen verlor bei der TSG Hoffenheim mit 0:1. Der FC St. Pauli in Leipzig mit 1:2. Der VfB Stuttgart gewann gegen Leverkusen mit 3:1 und Augsburg gegen Mönchengladbach ebenfalls mit 3:1. Das Wetter in Deutschland. In der Nacht ist es oft trocken bei Tiefstwerten von 11 bis 3 Grad. Morgen im Osten und Südosten heiter, über den Mittelgebirgen und im Norden, später vor allem auch im Südwesten Schauer oder Gewitter bei 18 bis 26 Grad. Das waren die Nachrichten.
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4: Mit einer Entwarnung auf der A661 Egelsbach-Bad Homburg kein Falschfahrer mehr zwischen Langen und Offenbach-Taunusring. Und noch eine Entwarnung auf der B15 Saalhaupt-Neufahrn in Niederbayern, kein Falschfahrer mehr zwischen der A93 Saalhaupt und der A92 Kreuz-Landshut. Die A3 Passau-Nürnberg ist in Fahrtrichtung Passau zwischen Oberülsbach und Neumarkt in der Oberpfalz bis morgen 5 Uhr gesperrt und in Richtung Nürnberg wird die Fahrbahn von Mitternacht an bis morgen 3 Uhr wegen Bauarbeiten gesperrt. Die A4 Köln Richtung Aachen ist zwischen Elsdorf und Merzenich wegen einer Fahrbahnerneuerung bis morgen früh 4 Uhr gesperrt.
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4: Heute mit Sven Hasenklever. Geht es um Gerechtigkeit oder wird es ein Schauprozess? Der Ort Dara in Syrien im Jahr 2011. Jugendliche sprühen regimekritische Slogans an die Wand und werden festgenommen und gefoltert. Verantwortlich dafür soll Atef Najib gewesen sein, ein Cousin des Diktators Bashar al-Assad. Er steht nun in Damaskus vor Gericht. Angeklagt sind auch andere hohe Verantwortliche des alten Regimes, unter ihnen auch der Diktator selbst. Abdulbazakhan und Moritz Behrendt berichten.
5: Der erste Angeklagte ist Bashar Hafiz al-Assad.
6: Im Gerichtssaal in Damaskus vor knapp zwei Wochen. Der Name des langjährigen Diktators wird aufgerufen. Bashar al-Assad ist abwesend, befindet sich in Moskau im Exil. Anwesend dagegen ist sein Cousin. Atif Najib war im Jahr 2011 Verantwortlicher des syrischen Geheimdienstes in der Provinz Dirra im Süden des Landes. Hier hatte es im Februar 2011 die ersten Proteste gegen die Assad-Herrschaft gegeben. Jugendliche hatten regimekritische Parolen an die Wände geschrieben, wurden daraufhin von Najibs Leuten festgenommen. Jetzt steht Atif Najib in gelb-schwarz gestreifter Häftlingskleidung in einem Käfig im Gerichtssaal. Der Prozess ist öffentlich, hunderte Zuschauer beschimpfen den Mitte-60-Jährigen.
7: Gerechtigkeit für Hussam, für uns alle. Das wäre die Bestrafung von Atif Najib und Bashar al-Assad. Ich hoffe, sie werden in Daraa gehängt,
6: sagt Nihal Ayash der ARD. Ihr Bruder Hussam gehörte zu den ersten Opfern des Aufstands in Syrien. Im März 2011 wurde der 29-Jährige von Regimekräften erschossen. Seine Schwester macht dafür Atif Najib verantwortlich.
7: Egal, was das Problem war, es hätte friedlich gelöst werden können. Nicht mit sofortigen Schüssen.
6: Viele Familien in der Provinz berichten davon, dass ihre Angehörigen gefoltert oder getötet wurden. Die größte Symbolkraft hat der Fall des 13-jährigen Hamza al-Khatib entwickelt. Ende April 2011 wurde er während einer Demonstration festgenommen. Was dann passierte, wühlt seine Mutter noch heute auf.
8: Es vergingen etwa 25 Tage, da hieß es, er sei gestorben. Ich wünschte, er wäre einfach als Märtyrer gestorben, aber er wurde gefoltert. Ich habe ihn nicht wiedererkannt, als ich ihn sah. Es gab keine Menschlichkeit gegenüber Kindern. Was hat dieses Kind denn getan?
6: Bilder der Leiche des Jungen zeigen deutlich, dass er gefoltert wurde. Die Spuren von an seinem Körper ausgedrückten Zigaretten waren noch nicht einmal das Schlimmste. Als Hamza al-Khatib getötet wurde, war Atif Najib als Sicherheitsverantwortlicher von Dera schon abgezogen worden. Ob der Fall jetzt Teil des Prozesses in Damaskus sein wird, ist ungewiss, wie so vieles offen ist in diesem Verfahren.
9: Es wirkte eher wie ein Volksfest als wie ein Gerichtsverfahren,
6: sagt der Rechtsanwalt Amjad Hamoud.
9: Es gab extrem viel Lärm. Man konnte kaum jemanden verstehen, weil alle nur geschrien haben.
6: Nach dem turbulenten Auftakt, bei dem es zunächst nur um Formalien ging, hofft Hamoud, dass der Prozess ab jetzt nach rechtsstaatlichen Prinzipien fortgeführt wird. Und er hat noch eine weitere Hoffnung, dass auch der langjährige Diktator Bashar al-Assad irgendwann in Syrien vor Gericht stehen wird.
0: Wirtschaft.
4: Und wir blicken auf die Woche an der Börse zurück. Für uns macht das Bianca von der Au.
10: Die Woche an der Börse begann mit einem neuen Zollhammer. Am 1. Mai-Feiertag kündigte US-Präsident Trump erneut Zölle auf Autos und Lkw aus der Europäischen Union an. Ein Anstieg von 15% auf 25%. Bäm. Zölle rauf, Aktienkurse runter. Insbesondere bei den ohnehin schon gebeutelten deutschen Autobauern.
11: Die USA sind nach Europa tatsächlich der wichtigste Absatzmarkt, insbesondere auch für die deutschen Autobauer.
10: Sagt Aktienanalyst Chris-Oliver Schickentanz von der Capitell Vermögensverwaltung. Zur Mitte der Woche erholten sich die Kurse der Autoaktien dann wieder, nachdem BMW bessere Zahlen als gedacht vorlegte und sich die Hoffnung auf eine Einigung im Zollstreit mit den USA durchsetzte. Für die Autobauer bleibe die Aussicht jedoch schwierig, auch mit Blick auf die Zapfsäule, so Marktkenner Schickentanz.
11: Wir haben natürlich eine Situation, dass viele Konsumenten durch die hohen Spritpreise besonders belastet sind. Das heißt, das verfügbare Haushaltseinkommen in vielen Privathaushalten ist durch diesen starken Benzinpreisschock deutlich gesunken. Und das führt natürlich dazu, dass man jetzt auch nicht die Bereitschaft hat, groß zu investieren, beispielsweise sich einen neuen konventionellen Benziner zu kaufen. Von daher ist das durchaus auch eine indirekte Folge, die die Autokonzerne jetzt verspüren.
10: Auch andere Branchen trifft die unsichere Lage am Persischen Golf. Nicht nur Öl könnte auf dem Weltmarkt knapp und dadurch teurer werden. Auch wichtige Produkte wie Helium, wichtig für die Chipproduktion, können aktuell nicht durch die gesperrte Meerenge geliefert werden. Doch an der Börse wurden die Probleme einmal mehr geflissentlich ignoriert. Marktanalyst Jürgen Mollner von RoboMarkets.
12: Im Moment kann man nicht spüren von Sell in May and Go Away. Also die Aktienkurse laufen weiter. Wir sind jetzt im DAX über 24.700. Es sieht im Moment sehr gut aus an den Weltbörsen.
10: Während die KI-Fantasie weiter die Kurse treibt, müssen sich Commerzbank-Aktionäre nun entscheiden, ob sie ihre Aktien an die italienische Großbank UniCredit verkaufen wollen. Deren Chef lässt mit seinen Übernahmeplänen nicht locker und hat sich Anfang der Woche grünes Licht von seinen Aktionären geben lassen. Ein Angebot an die Commerzbank-Aktionäre folgte prompt. Die Italiener bieten kein Bargeld, sondern für jede Commerzbank-Aktie gut eine halbe UniCredit-Aktie. Das entspreche einem Preis von 30,80 Euro pro Commerzbank-Anteil, deutlich unter dem aktuellen Kurs von 35,47 Euro. Für Klaus Nieding von der Deutschen Schutzgemeinschaft für Wertpapierbesitz kein echtes Angebot.
13: Meines Erachtens nach haben die Commerzbank-Aktionäre alle Zeit der Welt, können sich zurücklehnen und in Ruhe beobachten, wie sich dieses Unterfangen von Herrn Oetschel weiterentwickelt. Denn der Kurs ist für die Commerzbank-Aktionäre gelaufen und dieses Übernahmeangebot ist ja gar kein Übernahmeangebot, damit die Aktionäre es annehmen.
10: Der DAX insgesamt zeigte sich diese Woche sehr volatil und pendelte zwischen teils positiven Unternehmensberichten und der Sorge vor Lieferkettenengpässen auf und ab.
4: Soweit die Wirtschaft in der ARD-Infonacht. Der Verkehrsservice, Achtung, ein Falschfahrer auf der Autobahn 81 Würzburg-Stuttgart zwischen Kreuz Weinsberg und Heilbronn-Untergruppenbach kommt Ihnen ein Falschfahrer entgegen. Fahren Sie äußerst rechts und überholen Sie nicht. Auf der Autobahn 81 Würzburg-Stuttgart zwischen Kreuz Weinsberg und Heilbronn-Untergruppenbach ist ein Falschfahrer unterwegs. Vorsicht bitte in beiden Richtungen.
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4: Mit Herzblut europäische Themen vermitteln, so beschreibt Stefan Lock seinen Job als Leiter der EU-Regionalvertretung in Bonn. Europa ist für ihn ein Grund zu feiern, speziell am Europatag. Große Sorge bereitet ihm allerdings die sicherheitspolitisch bedrohliche Situation. In der Reihe "Denk ich an Europa" hat meine WDR-Kollegin Andrea Oster ihn gefragt, wie wichtig es ihm ist, mit Menschen über Europa ins Gespräch zu kommen.
14: Es ist absolut wichtig, ich denke, es ist auch für uns wichtig, zuzuhören. Das machen wir momentan in einer größer angelegten Kampagne in Deutschland. Die nennt sich Lass reden. Da wollen wir insbesondere jungen Menschen zuhören und aufnehmen, was die uns so zur EU zu sagen haben. An Kritik, an Fragen, an Wünschen. Das lief jetzt über die letzten 3 Monate deutschlandweit, auch in Nordrhein-Westfalen. Da waren wir im Ruhrgebiet, auch in Köln, aber auch an kleineren Orten, zum Beispiel in Steinfurt oder in Bocholt. Um da junge Menschen einzuladen, uns mal zu sagen, was ihnen so durch den Kopf geht, wenn wir sie fragen.
10: Ja, was geht denen durch den Kopf?
14: Das war erstaunlich. Man würde erwarten, dass es so um Themen wie die wirtschaftliche Lage, Klimawandel und so weiter geht. Aber was junge Menschen am meisten beschäftigt momentan, ist offensichtlich die Wahrnehmung einer gesellschaftlichen Spaltung, ja, und die Angst vor Polarisierung, die Angst vor politischer Radikalisierung und die Frage, wie man damit umgehen kann. Wir hören auch sehr oft das Thema Desinformation zu europäischen Themen, aber auch weitergefasst.
10: Was fangen Sie damit an? Also wenn so eine Sorge an Sie herangetragen wird, also diese Frage der Polarisierung, das ist ja auch was Zwiespaltiges. Man nimmt es wahr, aber Forscher sagen, es ist ja gar nicht so polarisiert. Aber die Wahrnehmung ist offenbar da. Wie gehen Sie damit um als Vertreter der EU?
14: Ich glaube, das Entscheidende ist die Wahrnehmung. Und die Wahrnehmung ist ja dann auch ein Fakt. Ne? Da kann man natürlich sagen, okay, empirisch würde das vielleicht ganz anders aussehen und da gibt's mit Sicherheit unterschiedliche wissenschaftliche Einschätzungen auch. Aber Fakt ist, dass uns junge Menschen das eben so sagen. Und ich denke, wir müssen uns da in zweierlei Hinsicht damit auseinandersetzen. Das eine ist, dass wir die Punkte, die uns da genannt werden, konkret aufgreifen. Ja? Also was macht die EU, was machen wir, die Europäische Kommission, was macht auch unser europäischer Auswärtiger Dienst, wenn es um Desinformationskampagnen geht. Also gezielte Falschinformationen, die häufig eingefüttert wird, die wiederholt eingefüttert wird, wo man also ein System erkennen kann. Was machen wir da?
10: Was machen Sie da? Das wäre jetzt meine Frage.
14: Also das eine ist natürlich das Beobachten, das Aufnehmen, der Ansatz, das dann auch richtig zu stellen, in Kommentaren das Ganze zu moderieren. Es gibt aber auch die Möglichkeit, Dinge dann zu blockieren, also bei den Plattformen zu intervenieren und Ströme abzuschneiden. Ja. Mhm. Das ist das eine, aber Sie hatten ja auch gefragt, wie wollen wir längerfristig mit dem umgehen, was uns junge Menschen so sagen. Und ich denke, da ist es wichtig, jetzt nicht nur so eine Frage, eine Antwort, so ein Ping-Pong-Spiel zu betreiben und zu sagen, okay, damit haben wir jetzt jungen Menschen erklärt, wie es funktioniert und was wir machen, sondern diesen Dialog fortzusetzen. Und das ist uns ein ganz wichtiges Anliegen. Also wir werden jetzt in den nächsten Monaten wieder rausgehen, wieder auf junge Menschen zugehen und dieses Gespräch fortsetzen. Mhm. Eben dann auch mit den Punkten, die wir darauf erwidern wollen. Das wird jetzt laufen.
15: Herr Lock, das ist ja ein großes Ding in der Europäischen Union, den Kontakt herzustellen zu den Bürgern und Bürgerinnen. Und wenn Sie sagen, wir werden das jetzt mehr machen, ist das in der Vergangenheit vielleicht zu wenig gemacht worden? War es zu selbstverständlich, was man gemacht hat in Brüssel vielleicht?
14: Ich glaube nicht zu wenig, aber ich denke, wir müssen schon über die Art nachdenken, wie wir das tun und da auch neue Möglichkeiten in Betracht ziehen und eben ja auch uns eingestehen oder für uns wahrnehmen, dass so traditionelle Angebote, Seminarveranstaltungen, ja, Veranstaltungen vor Ort vielleicht nicht mehr so gut funktionieren oder eben nicht besonders die jungen Menschen ansprechen, auf die wir ja besonders zugehen wollen. Also die nicht sehr viel wissen über die Europäische Union, die sich unsicher fühlen, die aber nicht von sich aus zu uns kommen würden und sich Informationsangebote einholen, die wir auch nicht erreichen, wenn wir uns irgendwo ja an einem Veranstaltungsort hinstellen und sagen, kommt mal, wir diskutieren heute Abend zu Desinformation, zu welchem Thema auch immer, dem Binnenmarkt. Ja.
15: Welche Strategien gibt es da, um genau dieses Klientel zu erreichen, diese jungen Leute oder auch Erwachsenen, die der EU eher skeptisch gegenüberstehen oder desinteressiert?
14: Also ich glaube, es gibt da keine Zauberformel oder kein Patentrezept. Worauf es ankommt, ist eine Mischung, das merken wir ja, zwischen Nutzung von Online-Angeboten auf den sozialen Plattformen, mit den ja neuen Plattformen, die es da auch gibt. Aber was wir sehr oft hören, ist, dass junge Menschen auch wieder direkt miteinander reden wollen. Also es geht auch darum, so ganz analog, ganz im realen Leben einen Ort zu schaffen, wo man wieder miteinander reden kann. Das würde nicht von sich aus funktionieren, sondern es ist die Kombination aus beiden. Darin liegt, glaube ich, so ein bisschen der Schlüssel dessen oder die Erklärung dessen, was wir momentan machen.
15: Herr Lock, wenn Sie sagen, guten Tag, mein Name ist Lock, ich bin Leiter der EU-Regionalvertretung in Bonn, wissen die Leute dann, wer Sie sind oder welchen Job Sie haben?
14: Ich würde ein klassisches Jein antworten als Süddeutscher. Ja. Es ist einerseits manchmal auch für mich überraschend und oft eine schöne Überraschung, wenn mich Leute erkennen, ansprechen. Das passiert mir manchmal in Bonn im Bus oder irgendwo auf einem öffentlichen Platz. Und da freue ich mich drüber. Nicht, dass die Leute mich erkennen, sondern dass die tatsächlich wahrnehmen, dass jemand für die Europäische Union, für die Kommission vor Ort ist und involviert ist in einen Diskurs, der ja stattfindet in der Stadt, ne? Unterschiedliche Veranstaltungen und so weiter. Andererseits müssen wir auch immer wieder erklären, warum es uns gibt und was unser Anliegen ist. Und
15: machen Sie das doch auch mal für uns ganz kurz.
14: Also ich sehe mich und auch unser Team in Bonn in erster Linie als Vermittler. Ja, also wir sollen und wollen ja diejenigen sein, die ein Verbindungsglied herstellen zwischen Brüssel, das ja für viele Bürgerinnen und Bürger sehr weit weg ist, und ihrer Lebensrealität vor Ort. Der Kommission, die ja als abstrakte Behörde oft wahrgenommen wird, ein Gesicht geben, einen Kontaktpunkt, eine Identifikationsfläche, jemanden, den oder die man mal was fragen kann und dann hoffentlich auch eine gute Antwort bekommt.
15: Wir haben jetzt viel sozusagen über die Innensicht geredet, wie man die EU innerhalb der EU präsentiert, in Deutschland im Besonderen, hier in der Region im Besonderen. Sie haben aber auch sehr lange im Ausland für die Europäische Union gearbeitet. In Afrika, in Afghanistan waren Sie, in Laos waren Sie. Wie sieht man die Europäische Union da? Da stellen die Menschen wahrscheinlich andere Fragen, oder?
14: Die stellen mit Sicherheit andere Fragen. Was mich überrascht hat, was ich immer wieder auch jetzt einbringe in meine Arbeit, in meine gegenwärtige Arbeit, ist, dass wir außerhalb Europas oft sehr viel positiver wahrgenommen werden. Ja? Als Europäer, als Europäische Union, als wir das innerhalb der Grenzen der EU oder in den Mitgliedstaaten so mitbekommen. Also es ist schon so, dass die Europäische Union als ein Modell, ja, als ein Orientierungspunkt wahrgenommen wird, als ein gewünschter Kooperationspartner auch. Und das ist oft auch herangetragen worden an uns, der Wunsch, mit uns zu kooperieren, partnerschaftlich zu kooperieren, uns an bestimmten Werten zu orientieren in der Zusammenarbeit, das hat eine große Rolle gespielt. Ja.
15: Kommt denn da auch eine größere Enttäuschung mittlerweile dazu, wenn man sieht, wie die Europäische Union auch manchmal in Krisen agiert, diese Uneinigkeit, die sie oft hat, diese Vielstimmigkeit, die manche als Schwäche, manche als Stärke sehen, also auch eine, ist es auch manchmal eine enttäuschte Erwartung, die da vorherrscht?
14: Vielleicht ist das aber auch eine Wahrnehmung von Ihnen, Frau Oster, eben eine Binnenperspektive. Mhm. Ne? Wenn Sie sich die Ukraine anschauen, und die feiern heute auch, ja. Und die haben sich da ja wegentwickelt auch von Russland und der gemeinsamen Feier des Endes des Zweiten Weltkriegs hin zu einer europäischen Feier, weil sie sehr wohl sehen, wie stark wir sie unterstützen. Und die Europäische Union ist die stärkste Unterstützerin der Ukraine. Das muss man einfach so sehen.
15: Wie kommt es, dass Sie Ihr ganzes Berufsleben bisher in den Dienst der EU gestellt haben?
14: Der Weg zur EU hat für mich über Wuppertal geführt, weil ich da studiert habe, sehr breit Sozialwissenschaften studiert habe und da die Europäische Union als politisches Thema entdeckt habe, aber auch für mich so die internationalen Bezüge in der Forschung und so den Wunsch rauszugehen. Ja. Dann ging es aber zunächst mal in die Entwicklungszusammenarbeit und zu den Vereinten Nationen, dann wieder zurück nach Europa, weil ich da in diesem Arbeitsumfeld auch die Europäische Union als sehr starke Akteurin wahrgenommen habe. Und da ist der Wunsch entstanden, mich selber dann auch für die EU einzusetzen und für die EU zu arbeiten. Also ich habe dann einen sogenannten Konkurs durchlaufen, also so ein Bewerbungsverfahren für zukünftige Mitarbeiter. Und das als jemand, der wirklich als Schüler, als Student gar nicht so viel mit der EU zu tun hatte. Also ich bin mit Sicherheit nicht ein Vertreter der Personalgruppe, die es in Brüssel sicher auch gibt, die wo die Eltern, die Großeltern vielleicht schon für die Kommission tätig waren, die dann selbst schon in einem sehr europäischen Umfeld aufgewachsen sind, fünf Sprachen fließend sprechen und so weiter. Da gehöre ich nicht dazu. Aber das möchte ich auch immer wieder betonen, auch wenn ich mit jungen Menschen spreche. Also dass es die offene Möglichkeit gibt, in einer europäischen Institution zu arbeiten, dass das auch ein Arbeitsumfeld ist, das Spaß macht, das sehr belohnend ist, dass mir kein Tag langweilig ist. Und das versuche ich auch immer wieder rüberzubringen, wenn wir in Schulen gehen, wenn ich mit jungen Menschen rede und sie auch einlade, mal nachzufragen, wie ist das bei der EU zu arbeiten. Das machen wir regelmäßig.
15: Und wenn ich nochmal persönlicher fragen darf, Sie waren bei den Vereinten Nationen, Sie arbeiten bei der EU. Sind Sie jemand, der gerne zusammenhalten möchte oder Solidarität als wichtigen Wert in seinem Leben hat?
14: Ich denke schon. Ja, ich denke, das liegt eigentlich ziemlich auf der Hand. Sonst würde ich irgendwo in einem Kämmerlein sitzen und vielleicht Bücher schreiben oder was ganz anderes machen. Also das ist was ich erstens in meiner Arbeit umsetzen möchte, aber zweitens auch was mich persönlich sehr erfüllt.
4: Sagt Stefan Lock, Erstleiter der EU-Regionalvertretung in Bonn. Gleich 23.53 Uhr. Der Plan der Bundesregierung sah vor, Unternehmen durch eine Gesetzesänderung die Möglichkeit zu geben, ihren Beschäftigten eine steuer- und abgabenfreie Prämie von 1.000 Euro zu zahlen. Der Bundestag stimmte dem auch zu, doch am Freitag lehnte der Bundesrat die Entlastungsprämie ab. Mehrere Länder kritisierten zusätzliche Belastungen, die sich durch die Steuerausfälle für Länder und Gemeinden ergeben hätten. Und jetzt steht die Bundesregierung einmal mehr in der Kritik. Mahnungen und Warnungen kommen dabei nicht nur aus der Opposition, sondern auch aus den eigenen Reihen. Aus Berlin berichtet Christina Nagel.
16: Einer, der bei den Verhandlungen über die Entlastungsprämie mit am Tisch saß, im Bundesrat aber gegen sie stimmen ließ, ist Bayerns Ministerpräsident und CSU-Chef Markus Söder. Er ruft die Koalition in der Welt am Sonntag zur Zusammenarbeit auf. Man müsse weniger zerreden und mehr Ergebnisse liefern. Union und SPD dürften nicht in eine Spirale gegenseitiger Empfindlichkeiten geraten. Dass die Performance zu wünschen übrig lasse, steht für Bremens sozialdemokratischen Bürgermeister Andreas Bovenschulte außer Frage. Die Regierung müsse erfolgreich sein, mahnte er auf dem Parteitag der Bremer SPD, denn es gäbe keine Alternative. Weder dürfe es zu einer Regierungsbeteiligung der AfD noch zu einer Minderheitsregierung kommen. Klare Worte kommen auch vom designierten Ministerpräsidenten von Baden-Württemberg, Cem Özdemir von den Grünen. Er rief die Koalition auf, sich zusammenzureißen und ihren Job zu machen. Dauerstreit, Missgunst, Angst vor der eigenen Courage, taktische Spielchen, all das nutze einzig und allein den Fanatikern und den Feinden der Demokratie, sagte er. Dem aktuellen ARD-Deutschland-Trend zufolge sind ein Jahr nach dem Start der schwarz-roten Bundesregierung 86% der Deutschen unzufrieden mit deren Arbeit. Es sind historisch schlechte Werte.
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4: Der Debütroman Fast Abend, immer noch hell von Linnea Meyer-Ernst wurde von der dänischen Presse als Adaption von Shakespeares Ein Sommernachtstraum gefeiert. Die 1988 geborene Autorin schickt darin wohl situierte intellektuelle Freunde in ein Sommerhaus im Wald. Dort prallen dann Entwürfe aufeinander, erotische Utopien treffen auf solide Eheleute und es wird unheimlich viel nachgedacht. Lisa Kreisler stellt Fast Abend, immer noch hell vor.
18: Wahrscheinlich gibt es längst ein eigenes Genre für diese Art Roman. Schöne, erfolgreiche Menschen treffen sich in einer surreal unbeschadeten Natur und analysieren mit geschärften Denkwerkzeugen ihre Lebensperformances. Leitfragen bei dieser Feldforschung sind: Was bin ich? Und wie könnte ich noch optimaler sein? Die Meinungen gehen darüber auseinander, ob Call Me By Your Name oder die Bücher von Sally Rooney privilegierte Mikro-Emotionspornos sind oder Philosophie. Linnea Meyer-Ernst siedelt ihr Kammerspiel Fast Abend, immer noch hell in der erotisch aufgeladenen Sommeridylle Dänemarks an.
19: Der Mädem Sö ist klar und still, eine Lichtung aus Wasser. Am Ufer stehen die Birken wie weiße Wächter und tauchen ihre Kätzchen ins Wasser. Ein Zittern läuft durch die Blätter an ihren hängenden Ästen. Ein Vorhang, der gerne zur Seite gleiten möchte. Ein raschelnder Trommelwirbel. Quäde spürt eine prickelnde Erwartung.
18: 5 Freunde, alle GeisteswissenschaftlerInnen, treffen sich mit ihren PartnerInnen in der Midsommeridylle. Ihre Leben sind seit der gemeinsamen Studienzeit ruhiger geworden. Karen und Espen wollen heiraten, Grü und Adam sind Eltern, nur Silvia sträubt sich gegen ein monogames Eheleben mit Partnerin Charlie. Sie träumt von einer polyamorösen Gemeinschaft, in der sie auch mit Espen schlafen kann. Transmann Quäde versteht sich selbst als Hermaphrodit und lebt die Lust an der Vieldeutigkeit seines Körpers selbstbewusst aus. In fluider Sprache erzählt Linnea Meyer-Ernst aus wechselnden Perspektiven. Jede Figur hat andere Sehnsüchte. Grü, der Inbegriff des skandinavischen Tradwives, backt tolles Brot mit Senf und Pistazien, hätte aber nichts gegen eine offene Beziehung. Ihr Partner Adam hält den Selbstoptimierungsvisionen der anderen rationales Denken entgegen.
19: Die Essenz der Wirklichkeit ist der Mangel, wie Sartre schon schrieb. Es gibt nicht genug Liebe, nicht genug Essen, nicht genug Güte, damit alle das bekommen könnten, was sie gerne hätten. Es gibt auch gar nicht genug Zeit, um alles zu machen, was man gern machen würde. Alle Menschen wollen irgendwas und es reicht nie für alle. Man ist immer im Defizit. Die passive Version dessen nennt sich Sehnsucht. Und die aktive heißt Konflikt.
18: Gesellschaftliche Diskurse in Romanform zu gießen, führt oft dazu, dass der Text nicht richtig abhebt. Dieser Gefahr erliegt auch Fast Abend, immer noch hell. Die Figuren diskutieren aber nicht nur, sie schlafen auch miteinander. Die intensiven Sexszenen im Buch zeigen vor allem queeren Sex. Hier führen die Körper selbst Diskurse. Leider sind diese Szenen viel zu kitschig.
19: Für einige lange Atemzüge bleiben sie so stehen und Adam hält ihn nur in den Armen. Starke Arme, als könnte man seine vielen Schwimmzüge spüren, eine ruhige Kraft. Quäde lässt sich umschlingen, er lehnt die Stirn an den Stamm, ihm steigen Tränen in die Augen. Er blinzelt, aber nicht, weil die Abschürfungen brennen. Etwas löst sich tief in seiner Brust.
18: Irgendwo zwischen den Theorien Judith Butlers und der psychologischen Prosa Virginia Woolfs betreibt Linnea Meyer-Ernst literarische Gender-Theorie. Die Aussage, dass jeder Mensch das Wesentliche anders deutet, aber niemand die Deutungshoheit hat, übermittelt sich schnell. Begehren hat viele Gesichter und braucht eine freiheitsliebende Gesellschaft. Die Gesichter von Quäde, Grü, Silvia, Adam, Espen, Charlie und Karen sind aber allesamt zu schön und zu gleichförmig. Fast Abend, immer noch hell, bleibt seinem Genre treu. Das Buch ist ein sexy Wohlfühlroman für all jene, denen es eh schon gut geht.
4: Fast Abend, immer noch hell von Linnea Meyer-Ernst ist bei S. Fischer erschienen und kostet 24 Euro.

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1: Um 0 Uhr Mitternacht mit Olaf Knapp. Ungarn hat einen neuen Regierungschef. Das Parlament hat den Vorsitzenden der bürgerlichen Tiso-Partei, Péter Modyar, zum neuen Ministerpräsidenten gewählt. Damit endet die Ära des Rechtsnationalisten Orbán, der Ungarn 16 Jahre lang regiert hatte. Nach der Vereidigung hielt Modyar seine Antrittsrede. Aus Budapest Sarah Beham.
2: Der neue Ministerpräsident wandte sich direkt an die Zehntausenden Ungarinnen und Ungarn, die vor dem Parlament die Vereidigung auf Bildschirmen mitverfolgten. Péter Modyar sagte: Willkommen im freien, demokratischen Ungarn. Das Parlament gehöre wieder dem Volk. Es sei ihr Regimewechsel. Die Ungarn hätten ein Wunder geschaffen. Und die ganze Welt sei jetzt etwas neidisch. Die Korruption wolle Modyar mit seiner Tisza-Regierung bekämpfen und das Land vereinen. Dafür forderte er alle Ungarinnen und Ungarn auf, mitzumachen.
1: Russlands Staatschef Putin hat sich zu einem möglichen Ende des Ukraine-Kriegs geäußert. Nach der traditionellen Militärparade zum Gedenken an das Ende des Zweiten Weltkriegs in Moskau sagte er, er denke, der Konflikt neige sich dem Ende zu. Scharfe Kritik übte der Kreml-Chef an der Unterstützung westlicher Länder für die Ukraine. Als Vermittler zwischen Russland und der EU brachte Putin den ehemaligen deutschen Bundeskanzler Schröder ins Gespräch. Unterdessen warfen Russland und die Ukraine einander vor, gegen die seit Freitagabend geltende Waffenruhe zu verstoßen. Nach dem Hunter-Virus-Ausbruch auf einem Kreuzfahrtschiff wachsen die Sorgen vor weiteren Infektionen. Experten beruhigen aber, morgen soll das Schiff Teneriffa erreichen und vor einem Hafen im Süden der Kanareninsel anlegen. Die Ausschiffung der Menschen soll dann bei Tageslicht beginnen. Seit dem Ausbruch des Hunter-Virus sind bisher 3 Menschen gestorben, ein niederländisches Ehepaar und eine Deutsche. Die Kassenärzte erwarten wegen der geplanten Einsparungen im Gesundheitswesen im kommenden Jahr deutlich weniger Behandlungen in den Praxen. Nach Berechnungen der kassenärztlichen Vereinigungen wären durch den geplanten Sparkurs rund 46 Millionen Behandlungsfälle nicht finanziert. Das Bundeskabinett hatte Ende April ein Sparpaket für das Gesundheitswesen auf den Weg gebracht, das noch durch den Bundestag und Bundesrat muss. Das Wetter in Deutschland. Nachts ist es meist trocken, bei Tiefstwerten von 11 bis 3 Grad. Am Tage im Osten und Südosten heiter, über den Mittelgebirgen und im Norden, später vor allem auch im Südwesten, Schauer und Gewitter. 18 bis maximal 26 Grad, im Norden bleibt es kühler. Montag etwas Regen, im Süden Gewitter bei 10 bis 20 Grad. Es ist 0:03 Uhr.
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3: Mit einer Entwarnung auf der Autobahn 81 Würzburg-Stuttgart. Kein Falschfahrer mehr zwischen Kreuz Weinsberg und Heilbronn-Untergruppenbach. Die A1 Dortmund Richtung Münster ist zwischen Kreuz Dortmund-Unna und Carmen-Zentrum wegen Bauarbeiten bis Montag früh gesperrt. Die A1 Osnabrück Richtung Bremen wird zwischen Bremen-Arsten und Hemelingen wegen Bauarbeiten von 2 bis 4 Uhr gesperrt. Die A2 Dortmund Richtung Oberhausen ist zwischen Dreieck Bottrop und Kreuz Oberhausen wegen Bauarbeiten bis Montag früh gesperrt. Die A3 Passau-Nürnberg ist zwischen Oberölsbach und Neumarkt in der Oberpfalz in Richtung Nürnberg bis 3 Uhr und in Richtung Passau bis 5 Uhr wegen Bauarbeiten gesperrt. Die A4 Köln Richtung Aachen ist zwischen Elsdorf und Merzenich wegen einer Fahrbahnerneuerung bis 4 Uhr gesperrt. Die A7 Flensburg Richtung Hannover ist zwischen Hamburg-Stellingen und Heimfeld wegen Bauarbeiten bis 19 Uhr gesperrt. Die weiträumige Umleitung führt ab Neumünster Süd über die B205, die A21 und die A1 zum Maschener Kreuz. Die Autobahn 8 München-Salzburg ist zwischen Fraßdorf und Bernau wegen einer Nachtbaustelle bis 5 Uhr in beiden Richtungen gesperrt. Eine Umleitung ist eingerichtet. Die Autobahn 30 Bad Oeynhausen-Osnabrück ist zwischen Bad Oeynhausen-Ost und Dehme wegen Wartungsarbeiten bis 6 Uhr gesperrt und die A81 Heilbronn Richtung Würzburg ist zwischen Weinsberg-Ellhofen und Kreuz Weinsberg wegen einer Fahrbahnerneuerung bis Montag früh gesperrt.
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3: Und die kommt aus Hamburg, aus den Studios von NDR Info. Am Mikrofon ist Sven Hasenklever. Bundesaußenminister Wade-Fuhl hat den Vorstoß erneut gewagt. Die EU müsse sich an die Realität anpassen und sich dafür grundlegend verändern, hat er gesagt. Bei Fragen der Sicherheit könne das bisherige Einstimmigkeitsprinzip uns in eine existenzielle Gefahr bringen, so Wade-Fuhl wörtlich. Denn es gehe um Leben und Tod, was man jeden Tag in der Ukraine sehen könne. Allerdings sind kleinere Länder zurückhaltend, wenn es um den Abschied vom Einstimmigkeitsprinzip geht. Wie steht es in der EU um die Einstimmigkeit? Aus Brüssel berichtet Jean-Marie Magro.
4: Die EU muss sich verändern und das grundlegend. Die Grundsatzrede des deutschen Außenministers Johann Wade-Fuhl auf der Konferenz der Konrad-Adenauer-Stiftung hallt durch die europäischen Hauptstädte.
5: Das bedeutet, dass wir in Politikbereichen, in denen gemeinsame Fortschritte mit allen 27 Mitgliedstaaten absehbar nicht erreichbar sind, mit einer kleineren Gruppe an Staaten vorangehen.
4: Ein Europa der verschiedenen Geschwindigkeiten. Das gibt es ohnehin schon. Nicht alle Europäer haben zum Beispiel den Euro. Die EU, beobachten sowohl Politiker wie auch Beobachter, ist oft gelähmt, weil in wichtigen Politikfeldern einige Mitgliedstaaten blockieren.
5: Der wichtigste Hebel dafür ist eine schnellere Entscheidungsfindung durch eine qualifizierte Mehrheit. Die Suche nach Konsens werden wir dadurch nicht aufgeben. Durch die Abschaffung von Blockademöglichkeiten aber deutlich erleichtern.
4: Wade-Fuhl fordert also ein Ende des Einstimmigkeitsprinzips, speziell in Außen- und Sicherheitsfragen. In den vergangenen Jahren kam es hier immer wieder zu Verzögerungen, etwa bei Sanktionspaketen gegen Russland. Das bemängelte auch schon Kommissionspräsidentin Ursula von der Leyen. Ich bin der Meinung, dass wir in einigen Bereichen, beispielsweise in der Außenpolitik, zur qualifizierten Mehrheit übergehen müssen. Es ist an der Zeit, uns von den Fesseln der Einstimmigkeit zu befreien. Die qualifizierte Mehrheit wird erreicht bei mindestens 15 der 27 Staaten, die 65% der EU-Bevölkerung ausmachen. Von der Leyens Forderung teilt der liberale italienische Europaabgeordnete Sandro Gozi. Er fordert schon seit Jahren das Ende der Einstimmigkeit. Das Veto sei inzwischen zu einem Erpressungsmittel einzelner Staaten verkommen. Dabei sollte ein Veto im Geiste der Zusammenarbeit eigentlich nur als letztes Mittel dienen. Und zwar dort, wo wirklich sehr wichtige nationale Interessen auf dem Spiel stehen. In bestimmten Bereichen könnten die EU-Staaten eigentlich schon die Einstimmigkeit umgehen, durch sogenannte Passerelle-Klauseln. Die Mitgliedstaaten könnten sich darauf einigen, zum Beispiel Sanktionspakete nur noch mit qualifizierter Mehrheit zu beschließen. Jedoch wurde diese Regelung noch nie angewandt. In den vergangenen Jahren haben sich schon mehrere Bundesregierungen für ein Ende der Einstimmigkeit ausgesprochen, bisher ohne Erfolg. Denn um die Regelung abzuschaffen, müssen alle 27 zustimmen. Vor allem kleinere Länder fürchten, übergangen zu werden. Malta, Griechenland und Zypern sperren sich etwa. Auch Frankreich hält an der Einstimmigkeit fest. Andere Länder wie Dänemark zeigen sich grundsätzlich offen und erkennen die Probleme. Diese würden auch noch größer, wenn weitere Länder wie Montenegro, Albanien oder die Ukraine hinzukämen. Aber für quasi alle Mitgliedstaaten gilt, der Appetit auf Änderungen der EU-Verträge hält sich in Grenzen. Der belgische Premierminister Bart De Wever macht darauf aufmerksam, dass auch in Finanzfragen das Einstimmigkeitsprinzip gilt. Hier vertreten viele Länder die Auffassung, dass die EU gemeinsam Schulden aufnehmen sollte. Ganz im Gegensatz zu den Niederlanden und auch Deutschland.
6: Donc imaginez-vous un jour un vote de tous les autres contre l'Allemagne ou les Pays-Bas?
4: Stellen Sie sich also einmal vor, alle anderen würden eines Tages gegen Deutschland oder die Niederlande stimmen, mit der Begründung, wir kommen voran mit europäischen Schulden, die ihr nicht wollt. Dann ist die Sache nicht so lustig. Und selbst in Außen- und Sicherheitsfragen müsste Deutschland, falls das Einstimmigkeitsprinzip fallen sollte, eine Politik mittragen, gegen die es sich seit Jahren sträubt. Denn eine große Mehrheit der EU-Mitglieder wünscht sich schon länger einen härteren Umgang mit der israelischen Regierung.
3: Ein Bericht von Jean-Marie Magro. Eine gemeinsame EU-Außenpolitik, bislang gestaltet sich das in vielen Details als schwierig. Dabei sind die ausgerufenen Ziele klar formuliert. Friedenserhaltung, Stärkung der internationalen Sicherheit, Förderung der Zusammenarbeit und Einhaltung der Menschenrechte und Grundfreiheiten. Machen wir den Praxistest und blicken auf den Konflikt zwischen Iran, Israel und den USA. Diese Woche gab es eine Ad-hoc-Mission des EU-Parlaments in Saudi-Arabien und Bahrain. Mit dabei war Hanan Neumann von den Grünen und meine WDR-Kollegin Andrea Oster hat sie gefragt, was das Ziel dieser Ad-Hoc-Mission war.
7: Das Ziel der Ad-Hoc-Mission war zum einen einfach den Golfstaaten Solidarität auszudrücken. Die sind ja ähnlich wie Europa wie Teil des Krieges geworden, im Sinne von wir führen diesen Krieg mit, aber sehr stark von dem Krieg betroffen. Zum einen ökonomisch durch die Schließung der Straße von Hormuz, aber eben auch mit ganz, ganz konkreten und vielen Angriffen des Irans. Und die fühlen sich so ein bisschen in der Zwickmühle und suchen natürlich nach Unterstützung, nach Zusammenarbeit mit Akteuren, denen auch einem Ende dieses Krieges gelegen ist. Und das war so das Erste, also Solidarität auszudrücken und auch zu schauen, wie man zusammenarbeiten kann, damit man zu irgendeiner verlässlichen Beendigung dieses Krieges kommt. Darüber hinaus haben wir ja schon seit mehreren Jahren, ich sag mal, eine kritisch-konstruktive Beziehung zu den Golfstaaten, wo es auch um solche Fragen wie Visaerleichterungen, Zusammenarbeit im Bereich Finanzen, Klimaschutz und Ähnliches geht. Und auch das war Teil der Gespräche.
8: Wenn Sie sagen, es geht darum, Solidarität auszudrücken, kann die Europäische Union denn so viel mehr machen?
7: Also dieses Solidarität ausdrücken ist erstmal nicht zu vernachlässigen. Sie müssen sich das immer vergegenwärtigen und das merkt man dann besonders, wenn man vor Ort ist. Israel hat ja direkt den Iran angegriffen. Die Golfstaaten haben eigentlich in den letzten Jahren versucht, so eine Art Containment, also irgendwie so ein annehmbares Verhältnis mit dem islamischen Regime hinzubekommen. Und trotzdem wurden die jetzt sehr zentral angegriffen. Also Israel wurde mit ungefähr 1500 Raketen und Drohnen angegriffen, die Golfstaaten mit mehr als 6000. Und diese Angriffe galten eben nicht nur amerikanischen militärischen Basen, sondern vor allem ziviler Infrastruktur, Krankenhäuser, Entsalzungsanlagen und Ähnliches. Und das hat die schon ins Mark getroffen und stellt auch viele Wirtschaftszweige ganz grundlegend in Frage. Also, dass man da hinfährt und sagt, wir sehen das, wir unterstützen euch, ist gerade auf einer psychologischen Ebene, glaube ich, nicht unwichtig. Und auch deswegen hat unser Besuch doch sehr große Wellen auch medial dort vor Ort geschlagen. Aber es darf dabei nicht bleiben. Also jetzt geht es darum, zum einen im Sicherheits- und Verteidigungsbereich noch mal enger zusammenzuarbeiten. Es gibt jetzt schon die Unterstützung der Ukraine, gerade was Drohnenangriffe, Drohnenabwehr angeht. Aber wir müssen auch schauen, dass wir, und ich glaube, wenn sich die Europäische Union und die Golfstaaten zusammentun, dass wir auch noch mal im Vorstoß wagen, einen, ich sag mal, etwas verlässlicheren, professionelleren Verhandlungskorridor zu öffnen, als das, was wir da gerade in Islamabad sehen, wo man ja noch nicht mehr weiß, wer hier mit wem über was verhandelt.
8: Aber sieht man das dort in diesen Staaten auch so, dass es wichtig ist, dass man mit der Europäischen Union sich enger zusammenschließt? Oder guckt man da vielleicht in ganz andere Regionen dieser Welt?
7: Da geht es uns in Europa wie den Golfstaaten, dass im Moment über das Schicksal der Region verhandelt wird zwischen einem etwas irrlichternden amerikanischen Präsidenten, auf den man sich ja nun überhaupt nicht mehr verlassen kann, zwischen Benjamin Netanyahu, der, ja, also dass eine Regierung ja zunehmend auch zu einem destabilisierenden Akteur in der Region wird, und dem islamischen Regime, verhandelt von Pakistan, das lässt dann niemanden ruhig schlafen. Also überlegen sich die Golfstaaten, genauso wie wir, wer könnte denn sonst verhandeln, dass wir da irgendwas Sinnvolleres und vor allem was Verlässliches, weil darum geht es ja vor allem, was Verlässliches hinbekommen. Und da sind für die Golfstaaten, glaube ich, die Europäische Union erstmal der naheliegendste Partner, der auch eine gewisse wirtschaftliche, militärische, diplomatische Stärke hat. Für uns sind das in der Region die Golfstaaten. Das Ganze dann noch auszuweiten, gerade um Staaten in Afrika, die ja besonders unter der Schließung der Straße von Hormuz leiden, oder um südostasiatische Staaten, die unter der Energiekrise gerade leiden. Da besteht eine große Offenheit für, auch das wieder in den Rahmen der Vereinten Nationen zu bringen. Aber der erste wirklich schlagkräftige Vorschlag, der kann nur von Europäischer Union und den Golfstaaten kommen.
3: Sagt die EU-Abgeordnete Hanna Neumann von den Grünen im Gespräch mit meiner WDR-Kollegin Andrea Oster.
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3: Der proeuropäische Konservative Péter Modrior ist neuer Regierungschef Ungarns. Die Abgeordneten des Parlaments in Budapest wählten den 45-Jährigen gestern zum Ministerpräsidenten und Nachfolger des langjährigen Regierungschefs Viktor Orbán. Modrior versprach, er werde nicht über Ungarn herrschen, sondern seinem Land dienen. Er prangerte die Korruption unter Orbán an und will eine Behörde schaffen, die die veruntreuten Gelder zurückholen soll. Aus Budapest, Sarah Beham.
2: Ungarn in Aufbruchsstimmung. Zehntausende Menschen sind auf den Kossuth-Platz vor dem ungarischen Parlament gekommen, um die Vereidigung des neuen Ministerpräsidenten Péter Modyo mitzuerleben. Darunter auch Matthias Helb. Er schwenkt die Ungarn-Fahne, darauf steht Frankfurt.
9: Ich bin zwar Deutscher, aber meine Frau ist aus Ungarn, ihr Sohn auch. Und nach diesem wahnsinnigen Wahlerfolg und diesem Regimewechsel ist es einfach eine absolute Pflicht, ähnlich wie damals beim Mauerfall, hier mal persönlich dabei zu sein und es mitzufeiern.
2: Und den neuen Ministerpräsidenten zu feiern. Als erste Amtshandlung setzt der proeuropäische Péter Modyo ein klares Zeichen. Die Europafahne wird am ungarischen Parlamentsgebäude gehisst, wo sie Orbán vor mehreren Jahren abgenommen hatte. Doch der Höhepunkt ist die offizielle Wahl zum Ministerpräsidenten. 140 von 199 Abgeordneten stimmen für Modyo, der offiziell vereidigt wird. Nach dem Eid nutzt Péter Modyo seine Rede, um mit Orbáns Regierung abzurechnen. Was illegal gestohlen wurde, werden wir nun mit legalen Mitteln zurückholen. Was Sie verborgen haben, werden wir ans Licht bringen. Diejenigen, die dafür verantwortlich sind, werden jetzt zur Rechenschaft gezogen. Klare, scharfe Worte drinnen, dann tritt der proeuropäische Ministerpräsident vor das Parlament, vor Zehntausende Ungarinnen und Ungarn, mit seinem zentralen Versprechen. Herzlich willkommen im freien, demokratischen Ungarn. Die Menge ist begeistert.
10: Also ich hoffe einfach nur, wieder stolz sagen zu können, ich komme aus Ungarn und nicht immer Nachfragen zu bekommen, so über die Situation hier.
2: Ich persönlich erwarte, dass die Zersplitterung zwischen den Menschen endet und ich hoffe, dass die Menschen miteinander friedlicher und geduldiger werden. Die Hoffnung der Ungarinnen und Ungarn liegt jetzt auf Modyo und seiner konservativen proeuropäischen Tisza-Regierung. Der neue Ministerpräsident will der europäischen Staatsanwaltschaft beitreten, den Euro einführen, mit der Korruption aufräumen. 16 Ministerinnen und Minister sollen den illiberalen Umbau des Staats unter Orbán zurückdrehen. Viele Baustellen also liegen vor ihnen, aber jetzt wird erst einmal gefeiert.
3: Sarah Beham berichtete. In Lettland sind am Donnerstag in der Nähe der russischen Grenze erneut zwei Drohnen abgestürzt. Wahrscheinlich stammten sie aus der Ukraine und sollten eigentlich Ziele in Russland treffen. Solche Vorfälle mit verirrten Drohnen haben sich in den drei baltischen EU-Staaten zuletzt gehäuft. In Lettland wird jetzt auch über politische Konsequenzen diskutiert, auch weil der Alarm in der betroffenen Region zu spät kam. Jana Sinram berichtet.
11: Donnerstag früh, Großeinsatz für die Feuerwehr in Rēzekne im Osten Lettlands. Eine Drohne ist auf ein Öllager gestürzt und hat einen Schwelbrand ausgelöst. Der ist zwar schnell gelöscht, denn die getroffenen Öltanks waren leer. Für die Menschen in der Kleinstadt nahe der russischen Grenze trotzdem ein Schreck, sagt Einwohnerin Ilona dem lettischen Rundfunk. Ich habe eine Explosion gehört und dann noch eine zweite. Ich bin aufgewacht und wusste nicht, was passiert. Ich hatte große Angst. Die Behörden in der Grenzregion hatten zwar Handywarnungen über eine mögliche Bedrohung des Luftraums verschickt, bei vielen Menschen in Rēzekne kamen sie aber erst nach dem Absturz an. Auch Ilona traf der Einschlag völlig unvorbereitet. Ich finde, es hätte eine Warnung geben müssen, und zwar nicht erst, nachdem es schon passiert ist. Dann wären die Menschen zwar vielleicht nicht perfekt vorbereitet gewesen, sie hätten aber gewusst, dass etwas passieren kann. Schon Ende März hatten sich ukrainische Drohnen über die Grenze des baltischen NATO-Landes verirrt. Eine Vermutung damals, sie könnten durch russische Störsignale vom Kurs abgekommen sein. Die Lage in der Grenzregion werde immer gefährlicher, sind sich lettische Medien am Tag nach dem neuen Vorfall einig und die Behörden anscheinend überfordert. Wann werden endlich Maßnahmen gegen die Drohnen im lettischen Luftraum ergriffen, fragt die Zeitung Latvijas Avisi. Auch sie hätte sich eine schnellere Reaktion gewünscht, räumt Ministerpräsidentin Evika Siliņa in der Frühsendung des lettischen Rundfunks ein. Das habe ich auch gestern schon gesagt und ich bin nicht wirklich zufrieden mit der Arbeit des Verteidigungsministeriums und der Reaktion des Ministers in dieser Situation. Mehrere Oppositionsparteien fordern Verteidigungsminister Andris Brut sogar zum Rücktritt auf. So weit geht Selin ja zwar nicht. Sie kündigte aber an, ein ernstes Gespräch mit ihm zu führen. Ich werde die Situation nicht so belassen, denn es ist nicht normal, dass wir schon zum wiederholten Mal nicht wirklich etwas tun können. Viele in Lettland fragen sich außerdem, warum die verirrten Drohnen nicht einfach abgeschossen wurden. Sprūts selbst erklärte, er sei bereit, die politische Verantwortung zu übernehmen und werde zurücktreten, wenn das Parlament sich mehrheitlich dafür ausspreche. Die Menschen in der lettischen Grenzregion zu Russland interessiert vor allem, wann sie nachts wieder ruhig schlafen können, so wie Irena, die in Rēzekne lebt. Ich will am liebsten gar nicht reden. Ich fühle mich völlig ungeschützt durch den Staat. Es gibt keinen Schutz. Ich habe Angst.
3: Jana Sinram berichtete. Wie viele Stadtverwaltungen will auch Kaiserslautern in Rheinland-Pfalz digitaler werden, damit die Bürgerinnen und Bürger nicht mehr persönlich

0: Referat Digitalisierung und Innovation der Stadtverwaltung Kaiserslautern. Das Referat wurde vor 2 Jahren geschaffen, um die Behörde Stück für Stück immer digitaler werden zu lassen. Müller ist dafür zuständig, immer mehr geografische Daten über die Stadt auch digital zu erfassen, zum Beispiel in solchen Karten. Seine Karten sind aktueller und genauer als zum Beispiel die Karten von Google Maps, sagt Müller. Und sie würden inzwischen von allen möglichen Fachbereichen der Stadtverwaltung genutzt, um schnelle und verlässliche Infos zu bekommen. Die zunehmende Digitalisierung der Stadtverwaltung soll aber auch den Bürgerinnen und Bürgern zugutekommen. So erklärt es Uwe Schmeer, er leitet das neue Referat in Kaiserslautern.
1: Ich sage immer, es gibt einen direkten Bürgernutzen und einen indirekten Bürgernutzen. Der indirekte Bürgernutzen ist, wenn durch unsere Arbeit die Prozesse innerhalb der Verwaltung schneller laufen. Und der direkte Bürgernutzen liegt eben drin in der Nutzung unserer Services, die wir anbieten, dass man eben verschiedene Prozesse von zu Hause aus übers Internet anstoßen kann.
0: Immer mehr Anliegen der Bürgerinnen und Bürger sollen künftig nicht mehr vor Ort bei der Stadtverwaltung geklärt werden, sondern über den digitalen Weg. Das erspare den Menschen den Weg zum Amt und die teilweise langen Wartezeiten, um überhaupt erst einen Termin zu bekommen. Beim Antrag auf Elterngeld ist das bereits jetzt schon möglich. Vor der Digitalisierung haben Eltern teilweise rund 6 Monate auf einen Termin gewartet, berichtet Kevin Künstler von der Stadtverwaltung Kaiserslautern. Kevin Künstler organisiert, welche Behörde in Kaiserslautern als nächstes digitalisiert wird.
2: Die nächsten digitalen Projekte, die wir umsetzen möchten, ist unter anderem der digitale Führerschein. Andere Projekte wäre der digitale Widerspruch, sodass die Bürgerinnen und Bürger Gelegenheit haben, gegen Bescheide auch auf digitalem Wege Widerspruch einzulegen.
0: Vor allem jüngere Menschen nutzen das digitale Angebot. Um Anträge online zu stellen, braucht man allerdings den elektronischen Personalausweis und den haben sich viele noch nicht eingerichtet. Kevin Künstler ist überzeugt, je mehr Angebot es über den digitalen Weg gäbe, desto mehr Menschen würden sich auch für diesen Weg entscheiden. Die Vorteile lägen auf der Hand.
3: Hallo zusammen, wir sind's wieder von der Satireabteilung und wir überbringen eine dringende Nachricht.
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9: Gleich 0.25 Uhr.
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11: Mit Moritz Kühn und Spannung pur im Kampf um den Abstiegsrelegationsrang in der Fußball-Bundesliga. Heidenheim, St. Pauli und Wolfsburg. 3 Teams haben die Chance auf Platz 16. Schlusslicht Heidenheim könnte mit einem Sieg heute in Köln von den Punkten her mit den Konkurrenten gleichziehen. In der Pole-Position der VfL Wolfsburg, der aber das Abendspiel gegen den bereits feststehendenden deutschen Meister FC Bayern mit 0:1 verloren hat. Holger Gerska war im Stadion dabei.
12: Trotz einer starken Leistung kann der VfL Wolfsburg nur noch über die Relegation den Klassenhalt schaffen. Vor allem in der ersten Halbzeit hatte der Tabellen-16. Zahlreiche gute Chancen. Der Bayern-Torhüter Jonas Obig zeigte einige herausragende Reflexe. Die Bayern hatten aber noch bessere Möglichkeiten. So schoss Harry Kane in der 36. Minute einen Elfmeter übers Tor. Im 25. Anlauf der erste Fehlschuss des Engländers in einem Bundesligaspiel. Aber Michael Olise zeigte seine Weltklasse und traf in der 56. Minute mit einem genialen Schlenzer von der rechten Strafraumkante ins linke obere Toreck. Wolfsburg wehrte sich, Matthias Swornberg traf in der 90. Minute aber nur den Pfosten. Das war der Unterschied zwischen Wolfsburg und den Bayern.
11: Ja, was für eine Dramatik. Am letzten Spieltag ist Wolfsburg beim punktgleichen Tabellenvorletzten St. Pauli zu Gast. Die Hamburger haben mit 1:2 in Leipzig verloren. Die Leipziger sind dagegen kommende Saison sicher in der Champions League am Start. Die Frage ist, wer noch? Die beste Ausgangsposition hat Stuttgart. Für die Mannschaft um Torschütze Dennis Undav gab es einen 3:1-Sieg gegen den jetzt nur noch Tabellensechsten Leverkusen.
13: Nach dem 3:1 war es einfach nur noch versuchen, entweder das Vierte zu machen und kein Gegentor zu kriegen, weil wir wissen, wie es bei
10: uns ist, wenn wir ein Gegentor fressen am Ende. Deswegen Topleistung, Chapeau an die Mannschaft. Wir haben uns da reingeschmissen. Heute ging es um sehr, sehr viel und das hat man, glaube ich, heute

0: Stuttgart liegt auf Champions League Rang 4 wegen der besseren Tordifferenz vor den punktgleichen Hoffenheimern. Die TSG hat mit 1:0 gegen Bremen gewonnen. Außerdem setzte sich Augsburg mit 3:1 gegen Gladbach durch und hat noch eine Mini-Chance auf Conference League Rang 7. Kommende Saison wieder in der Bundesliga am Start Schalke 04. Der bereits feststehende Aufsteiger hat am vorletzten Zweitligaspieltag die Abendpartie in Nürnberg mit 0:3 verloren. Mehr dazu auf sportschau.de. In der Handball-Bundesliga ist die SG Flensburg-Handewitt auf Champions-League-Kurs. Unser Reporter Lars Grüning war beim 38:30-Sieg gegen Lemgo dabei.
1: Die SG brauchte einige Zeit, um in die Partie zu finden. Viele technische Fehler und ein gut aufgelegter TBV Lemgo Lippe sorgten dafür, dass Flensburg erst nach rund 15 Minuten erstmals in Führung ging. In die Kabinen ging es mit einer 21:17 Führung. Die war nach 40 Minuten allerdings wieder weg. Ein ganz schwacher Flensburger Start in den zweiten Durchgang brachte Lemgo auf einmal wieder in Front. Aber die SG bewies auch hier wieder Moral, behielt die Ruhe und drehte das Spiel erneut. Tor um Tor setzte sich die SG wieder ab und gewann am Ende verdient mit 38:30.
0: Und festigte dadurch Rang 2. Und durch den Flensburger Sieg kann an diesem Wochenende der SC Magdeburg noch nicht deutscher Meister werden. Richtig viel los war auf der zweiten Etappe des Giro d'Italia. Das ist im Radsport die erste große Rundfahrt des Jahres. Steffen Gahr erzählt mehr.
2: Zu dem Sturz kam es gut 22 Kilometer vor dem Ziel. Mehrere Fahrer rutschten in einer Kurve auf leicht nasser Straße weg und knallten in die Leitplanke. Das Rennen wurde zwischenzeitlich neutralisiert, dann aber 18 Kilometer vor dem Ziel ging es weiter. Und wie? Am letzten Anstieg des Tages, gut 11 Kilometer vor dem Ziel, attackierte Jonas Vingegaard, der Topfavorit auf den Gesamtsieg. Nur zwei Fahrer konnten dem Dänen zunächst folgen. Auf dem letzten Kilometer aber kam das Feld wieder heran und zog noch vorbei. Im Sprint mischte dann auch Florian Storck mit. Aber der 29-Jährige aus NRW musste sich Guillermo Silva aus Uruguay knapp geschlagen geben.
0: Ja, und heute gibt's dann die dritte Giro-Etappe, die in Bulgariens Hauptstadt Sofia endet. Am Montag steht dann der Transfer nach Italien an.

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1: Um 0.29 Uhr mit Olaf Knapp. Die 16-jährige Ära von Viktor Orbán in Ungarn ist Geschichte. Das Parlament in Budapest hat den Chef der bürgerlichen Tiso-Partei, Magyar, zum Ministerpräsidenten gewählt. Was er verändern will, erzählt uns Andreas Bachmann aus Budapest.
2: Also an erster Stelle steht einmal die Tatsache, dass der Rechtsstaat hier wiederhergestellt werden muss. Das heißt, er muss an die Institutionen ran, muss die Unabhängigkeit der Institutionen wiederherstellen. Und dann gibt es auf ganz vielen Gebieten Reformbedarf. Im Bildungsbereich, im Gesundheitsbereich ein ganz großer Punkt, vor allem auf dem Land hier in Ungarn. Aber dann auch beispielsweise beim Thema Wirtschaft. Die Wirtschaft hier in Ungarn liegt am Boden. Und hier sozusagen wieder einen Aufschwung herzustellen. Wir merken das ja auch gerade in Deutschland, wie schwierig das ist, ist auch hier in Ungarn eine Mammutaufgabe für die neue Regierung.
1: Nach dem Stopp für die 1.000-Euro-Prämie wollen Union und SPD über das weitere Vorgehen beraten. Bundeskanzler Merz sagte, man werde in der Koalition darüber diskutieren, was noch getan werden könne, um den Bürgern und den Beschäftigten in den deutschen Unternehmen etwas Erleichterung zu verschaffen. Vizekanzler Klingbeil äußerte sich ähnlich. Man werde darüber reden, wie Entlastungen aussehen könnten. Am Dienstag dürfte das Thema im Koalitionsausschuss aufkommen. Gesundheitsministerin Nina Warken will die Pflegeversicherung reformieren. Hintergrund ist ein wachsendes Milliardenloch in der Pflegekasse. Kritik gibt es an Äußerungen der CDU-Politikerin zu den Ursachen. Aus Berlin Dietrich Karl Meurer.
3: Die Gesundheitsministerin hatte gesagt, seit der Reform des Pflegebegriffs bekämen heute auch Gruppenleistungen, an die damals niemand gedacht habe. Dazu zählten viele Kinder und Jugendliche mit ADHS. Die Stiftung Patientenschutz wirft der CDU-Politikerin deshalb vor, pflegebedürftige Kinder für die Finanzprobleme mitverantwortlich zu machen. Doch viele Betroffene hätten schwere Erkrankungen und brauchten Hilfe im Alltag. Auch die Linke kritisiert die Reformpläne. Fraktionschef Sören Pellmann wirft Warken vor, bei besonders schwachen Menschen sparen zu wollen.
1: Die FDP sucht einen neuen Vorsitzenden, weil der amtierende Parteichef Dürr nach nur einem Jahr im Amt nicht mehr zur Wiederwahl antritt. Für die Nachfolge beworben haben sich der frühere Bundestagsvizepräsident Kubicki und der nordrhein-westfälische FDP-Chef Höhne. Sie wollen sich heute der Parteibasis vorstellen. Die neue Parteiführung steht vor der Aufgabe, die FDP wieder aus ihrem Tief herauszuführen. Das Wetter in Deutschland. Nachts ist es meist trocken, bei Tiefstwerten von 11 bis 3 Grad. Am Tage im Osten und Südosten heiter, über den Mittelgebirgen und im Norden, später vor allem auch im Südwesten, Schauer oder Gewitter. Bei 18 bis maximal 26 Grad, im Norden bleibt es etwas kühler. Das waren die Nachrichten.
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4: Die Autobahn 671 Wiesbaden Richtung Mainz ist zwischen Wiesbaden am Möhneburg und Mainz-Kastel nach einem Unfall gesperrt.
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4: Mit Sven Hasenclever. Steht die Demokratie unter Druck und was kann politische Bildung dagegen tun? Sönke Rix ist seit März Präsident der Bundeszentrale für politische Bildung. Er sieht zwar weiter großen Rückhalt für demokratische Werte, beobachtet aber wachsende Zweifel an Politik und Institutionen. Wie er diese Entwicklung einschätzt, warum politische Bildung aus seiner Sicht nicht neutral sein darf und wie er auf Kritik von rechts reagiert, erklärt er im ARD-Interview der Woche. Das Gespräch mit Sönke Rix hat Hauptstadtkorrespondent Dietrich Karl Meurer geführt.
5: Sie treten in recht große Fußstapfen. Ihr Vorgänger Thomas Krüger, der hat die Bundeszentrale 25 Jahre lang geprägt. Mit welchem Gefühl sind Sie in dieses Amt gestartet?
6: Das sind tatsächlich große Fußstapfen, aber jeder Präsident oder jeder, der eine neue Aufgabe übernimmt, soll sie auch mit eigenen Akzenten machen. Ich bin Thomas Krüger sehr dankbar, der hat die Bundeszentrale in stürmischen Zeiten geführt und hat sie vor allen Dingen auch groß gemacht. Unter seiner Präsidentschaft eine große Anzahl an Mitarbeitern gewachsen, viel Mittel zur Verfügung, aber auch viele Herausforderungen gemeistert. Aber nun kommen neue Zeiten und wir werden auch die neuen Herausforderungen meistern.
5: Und damit bin ich beim Thema. Was möchten Sie in der Bundeszentrale unbedingt bewahren? Was soll so bleiben, wie es ist? Und wo sehen Sie klaren Veränderungsbedarf?
6: Es gibt viele sehr gute Produkte und Angebote der Bundeszentrale. Sowas wollen wir natürlich bewahren. Es sind jetzt auch schon gute Angebote insgesamt in der Vielfalt, will ich sie auch aufrechterhalten. Sowohl zivilgesellschaftliche Organisationen unterstützen bei ihrer Aufgabe der politischen Bildung, als auch eigene Produkte und eigene Angebote machen. Diese Bandbreite will ich gerne aufrechterhalten.
5: Sie unterstützen Demokratieprojekte und da gibt es aktuell den Vorwurf, die Bundeszentrale habe Gelder verschwendet. Insgesamt mehr als 100.000 Euro flossen in den vergangenen Jahren an ein Demokratieprojekt mit, so heißt es in Schlagzeilen, mit Würmern. Das ergab eine Anfrage der AfD an die Bundesregierung. Das klingt auf den ersten Blick tatsächlich absurd. Wenn man das alles auf die Schlagzeile reduziert, wurde da wirklich ein absurdes Projekt gefördert? Und sehen Sie hier Veränderungsbedarf?
6: Also wenn wir Projekte nur noch danach organisieren, dass sie vielleicht einem gewissen Standard entsprechen, der nur einer gewissen Partei oder einer gewissen Richtung gefällt, dann sind wir verkehrt. Wir sollten unsere Projekte so gestalten, dass sie vielfältig sind, dass sie auch vielleicht mit ein bisschen Provokation auch Menschen ansprechen, die vielleicht als erstes sonst gar nicht vielleicht auf die Idee gekommen wären, dieses Angebot wahrzunehmen. Und von daher würde ich nicht grundsätzlich ausschließen, dass es nicht auch mal Projekte mit Würmern gibt oder mit Korbflechten oder wie auch immer. Am Ende ist es doch wichtig, ob man Menschen angesprochen hat und ob man Menschen dazu gebracht hat, über Politik ins Gespräch zu kommen.
5: Muss man dieses Projekt vielleicht auch ein bisschen einordnen im Verhältnis zu den ganzen anderen Projekten, die Sie gefördert haben?
6: Ja, natürlich. Man kann sich immer Einzelfälle rauspicken und es gibt mit Sicherheit auch Einzelfälle, wo wir auch hinterher nicht zufrieden waren, wie es gleich gelaufen ist. Aber in der großen Bandbreite, und das hat uns, sagt uns auch die Wissenschaft und auch natürlich die Zuarbeit durch die zivilgesellschaftlichen Organisationen, haben wir gute Projekte, die wirklich auch eine breite Anzahl von Menschen auch ansprechen und auch eine gewisse Wirkung haben natürlich.
5: Trotzdem noch mal ganz kurz zu den Würmern. Sagt Ihnen das was? Das Projekt, das war ja vor Ihrer Zeit. Was sollte damit erreicht werden?
6: Ganz ehrlich, ich kenne nicht jedes Projekt und nicht jede Sache, die in den letzten 25 Jahren oder länger auch gelaufen ist oder die da jetzt auch abgefragt worden ist. Aber ich bin mir sicher, es sind alle geprüft worden und auch wenn sie vielleicht witzig klingen oder vielleicht auch mit einer provokanten Machweise gemacht worden sind, heißt es noch lange nicht, dass sie nicht auch eine gewisse Wirkung bekommen haben.
5: Aufgabe der Bundeszentrale ist es, das demokratische Bewusstsein zu stärken und auch die politische Teilhabe zu fördern. Viele sagen ja, die Demokratie steht heute stärker unter Druck als früher. Teilen Sie die Einschätzung?
6: Ja, ich teile die Einschätzung, das sagen die meisten Untersuchungen auch, dass viele Bürgerinnen und Bürger sich davon abwenden, dass sie kein Vertrauen mehr in die demokratischen Institutionen haben. Wobei der Zuspruch zur Demokratie an sich, der ist nach wie vor groß. Aber man hat doch seine Zweifel daran, ob die demokratischen Organisationen und Institutionen die Herausforderungen meistern können. Das liegt wahrscheinlich auch daran, weil gerade die internationalen Herausforderungen so groß ist und man doch ein bisschen hilflos auf diese Situation guckt und man von einer Krise zur nächsten gerät. Und unsere Aufgabe als Bundeszentrale wird sein, klarzumachen, dass die Institutionen auch solche Herausforderungen meistern können. Es hängt immer davon ab, wer sie natürlich von innen führt.
5: Kann denn politische Bildung verlorenes Vertrauen tatsächlich zurückgewinnen oder wäre das eher eine unrealistische Erwartung?
6: Also Vertrauen in Politik zurückgewinnen müssen Politikerinnen und Politiker schon auch selbst in erster Linie. Was wir tun können, ist sagen können, es gibt das Rüstzeug für jeden Bürger und für jede Bürgerin, sich an dieser Demokratie zu beteiligen. Es lohnt sich für diese Institutionen und für diese Werte auch zu streiten. Sie sind gut und sie sind dazu geeignet, auch große Herausforderungen zu meistern. Diese Information, diese Bildung, das können wir leisten, aber wir können nicht die Politik verändern. Das müssen die Politikerinnen und Politiker schon selber tun.
5: Gibt es denn Zielgruppen, die Sie, wenn Sie das vergleichen, sozusagen mit den letzten Jahren bei Ihrem Vorgänger, Zielgruppen, die Sie stärker erreichen wollen, als das bisher der Fall war?
6: Also ich will das nicht in Abgrenzung zur Zeit meines Vorgängers machen, sondern ich glaube, das ist ein stetiger Prozess, dass wir uns immer wieder genau angucken müssen, welche Menschen sind denn diejenigen, die am meisten sich von Politik abwenden, von Demokratie abwenden, beziehungsweise das Zutrauen verlieren. Und da müssen wir aufpassen, dass wir nicht in gewissen Blasen bleiben, und sondern auch uns an die Menschen wenden, die wir vielleicht nicht mit einer klassischen Veranstaltung erreichen, sondern eher über Social Media oder die Menschen, die wir über ihren Arbeitsplatz, ihren Ausbildungsplatz erreichen. Also hoffe ich auch, dass wir die Zusammenarbeit mit den Arbeitgebern und Arbeitnehmern da noch ausbauen können an vielen Stellen. Also die Menschen auch da abholen, wo sie sind, weil per se, glaube ich, suchen die nicht erst einmal nach den Informationen der Bundeszentrale für politische Bildung. Sie müssen schon auch direkt angesprochen werden.
5: Mhm. Viele Jugendliche, die wissen gar nicht, was die Bundeszentrale für politische Bildung ist. Wie wollen Sie das angehen?
6: Ich glaube auch nicht, dass es unbedingt ganz wichtig ist, dass wir die Bundeszentrale für politische Bildung an sich stärker bekannt machen. Wir müssen unsere Angebote bekannt machen, unsere Produkte bekannt machen. Also auch sowas wie den Fluter, der für junge Leute tatsächlich eine Zeitschrift ist, die auch im Internet abzurufen ist, die interessant Politik für junge Leute darstellt. Oder Social-Media-Angebote, wo vielleicht gar nicht erstmal politische Bildung draufsteht. Weil natürlich, sagen wir mal so, der Begriff Bundeszentrale für politische Bildung ist vielleicht auch nicht gerade sexy, aber das, was wir machen, das soll unbedingt auch auf eine gewisse Art und Weise sexy sein und den Menschen ansprechen. Und da sind wir ziemlich gut in vielen Dingen, aber wir können besser werden.
5: Und den Namen wollen Sie nicht ändern?
6: Nein, den Namen will ich nicht ändern.
5: Sie haben schon ein paar Mal Social Media angesprochen. Wird quasi die politische Bildung damit jetzt digitaler in den nächsten Jahren?
6: Also sie muss digitaler werden, weil die Auseinandersetzung über Politik, die Diskussion über Politik finden im sozialen Medienraum statt. Wir müssen da auch Angebote ausbauen. Wir sind ja auch vertreten da. Wir haben auch sehr viel Zuspruch dafür, unsere Angebote. Aber ich glaube, wir müssen auch gucken, wie wir dort auch Diskussionsräume zur Verfügung stellen, die von uns auch moderiert werden können, wie wir auch noch besser werden können, Dinge kurz auf den Punkt zu bringen, wo Menschen auch das Hintergrundwissen haben wollen, zum Beispiel: Warum ist die Lage im Nahosten so gerade? Warum gibt es gerade den Krieg zwischen USA und Iran und solche Dinge? Das wollen die Menschen ja durchaus wissen und wir müssen auch in den sozialen Medien darauf Antworten geben.
5: Und sind Sie da auf allen Plattformen zukünftig unterwegs? Ich frage deshalb, weil gerade in dieser Woche haben Politiker verschiedener Parteien der Plattform X den Rücken zugekehrt. Sie sind bei X vertreten, spielen dort keine Inhalte ein, sondern sind einfach nur dort.
6: Also wir wollen schon.
5: Wie passt das zusammen sozusagen mit Ihrer Online-Strategie?
6: Wir wollen schon sehr breit auch aufgestellt sein in den sozialen Medien und uns nicht nur auf ein soziales Medium, wenn man das so sagen sollte, fokussieren. Wir diskutieren auch gerade innerhalb der Bundeszentrale, wie wir und ob wir auf X zurückkehren. Ich glaube schon, dass es wichtig ist, dass wir auch in den Räumen unterwegs sind, wo wir vielleicht schon andere was aufgegeben haben. Also zumindest ein Angebot zu haben, dass sie auch in den Räumen Informationen abgefragt werden können. Da wollen wir nochmal mit Wissenschaft auch in Kontakt treten. Wir wollen uns das nochmal genauer angucken. Aber das Ziel bleibt schon, auch in den sozialen Medien auch vertreten zu sein, damit auch die Menschen Informationen überall finden und nicht nur in ausgewählten Medien.
5: Also in möglichst vielen sozialen Plattformen, also auch Blue Sky, Mastodon, und so weiter?
6: Genau, mindestens die Angebote zur Information sollten breit aufgestellt sein in den sozialen Medien.
5: Seit Jahren, Herr Rix, gibt es Streit darüber, ob politische Bildung neutral sein kann oder auch neutral sein muss. Wie beantworten Sie die Frage als Präsident jetzt der Bundeszentrale für politische Bildung?
6: Wir als Bundeszentrale für politische Bildung dürfen gar nicht neutral sein, weil wir uns der Verfassung verpflichtet fühlen und dem Grundgesetz. Und unser Grundgesetz und unsere Verfassung ist keine wertneutrale Verfassung. Und deshalb werden wir für die Werte, die diese Verfassung auch hat, auch ständig streiten und auch aktiv sein. Und wenn mit Neutralität aber gemeint ist, parteiübergreifend oder überparteilich, das sind wir selbstverständlich. Wir wollen natürlich weiterhin auch überparteilich agieren. Wir wollen auch immer so agieren, dass wir auch in der Diskussion die Bandbreite darstellen, Pro und Contra von allen Seiten die Dinge auch beleuchten, auch in Veranstaltungen dafür Sorge tragen, dass die Meinungsvielfalt auch abgedeckt ist. Wenn das mit Neutralität, dann bleiben wir da neutral. Neutral, aber wir sind nicht neutral, was die Verfassung anbelangt.
5: Bei Ihrer Person, als Ihr Name letzten Herbst das erste Mal auftauchte als potenzieller künftiger Präsident der Bundeszentrale, da kam gleich von rechts scharfe Kritik, da kamen Schlagworte, ich will mal zitieren, linker Ideologe oder linker Erzieher. Hat Sie das überrascht oder haben Sie damit gerechnet?
6: Also ich habe nicht damit gerechnet, dass ich jetzt zum linken Ideologen wurde und man ist ja auch verwundert, wer sich da alles in den Medien zu Wort meldet oder wer da über mich schreibt, ohne jeweils mich irgendwie kennengelernt zu haben. Aber ist, glaube ich, mit zu rechnen gewesen, weil jetzt an der Spitze der Bundeszentrale mit mir und mit Herrn Ulrich zwei ausgewiesene Parteipolitiker und auch...
5: Herr Ulrich von der CSU,
6: SPD. Herr Ulrich von der CSU, ich von der SPD. Da ist mit zu rechnen gewesen, dass das kritisiert werden kann oder zumindest mal hinterfragt werden kann. Das finde ich auch völlig in Ordnung. Unser Vorgänger oder mein Vorgänger war auch vorher Abgeordneter und Senator, also auch über die Partei. Und vielleicht hat man ihm zum Schluss vorgeworfen, dass er in gewissen Themen vielleicht nicht ganz neutral war, aber man konnte ihm bestimmt nicht vorwerfen, dass er nicht überparteilich wird. Und wir wollen auch überparteilich sein. Und wenn man sowohl jemanden von der CSU als auch von der SPD an der Spitze hat, dann ist vielleicht auch das vielleicht ein bisschen ein Zeichen dafür, dass man sagt, das wollen wir auch ein bisschen breiter aufstellen, auch in die Mitte der Gesellschaft hinein. Und das nehmen wir gerne an, diese Aufgabe.
5: Aber Sie haben in Ihrer Zeit als SPD-Bundestagsabgeordneter auch kräftig ausgeteilt Richtung AfD, auch die Union scharf kritisiert. Wo ziehen Sie da jetzt die Grenze zwischen sozusagen der Person Sönke Rix als Sozialdemokrat, vielleicht auch eher linker Sozialdemokrat, und jetzt ihrer institutionellen Verantwortung?
6: Mit jeder Aufgabe hat man natürlich auch neue Herangehensweisen an die Arbeit. Das ist doch selbstverständlich. Und als Abgeordneter wäre es vielleicht auch komisch gewesen, wenn ich nicht den Streit auch mit anderen Parteien gesucht hätte. Davon lebt Demokratie ja auch. Aber jetzt als Präsident der Bundeszentrale für politische Bildung fühle ich mich dem Thema politische Bildung und dem Thema Demokratieförderung und vor allen Dingen unserer Verfassung, unserem Grundgesetz verantwortlich. Wie gesagt, in diesen Fragen bin ich nicht neutral, aber was die Parteien anbelangt, bin ich überparteilich.
5: Was wissen Sie über diesen Auswahlprozess? Hat diese Debatte, wie links Sie sind, wie parteiisch Sie sind, hat das Einfluss darauf gehabt, dass sich eben Ihre Ernennung über Monate hingezogen hat?
6: Ich kann Ihnen zum Auswahlverfahren wirklich nichts sagen. Ich habe irgendwann einen Anruf bekommen mit der Frage, ob ich mir diese Aufgabe zutraue. Meine Gegenantwort war, naja, wenn ihr mir das zutraut, ihr kennt mich jetzt schon seit vielen, vielen Jahren, dann traue ich mir das auch zu. Und dann habe ich mich sehr darüber gefreut, weil das Thema politische Bildung, das Thema Demokratieförderung habe ich auf der quasi anderen Seite im Parlament sehr intensiv behandelt und beraten. Ich war für diese Themen in der SPD-Fraktion zuständig und von daher habe ich mich gefreut, als der Anruf kam. Aber was die vorher diskutiert haben, das müssen Sie die Person fragen, die diese Auswahl getroffen
5: hat. Kam der Anruf von der SPD oder aus dem Innenministerium? Der Innenminister hat ja eigentlich die Entscheidung sozusagen getroffen.
6: Genau, weil das Vorschlagsrecht bei der SPD lag, kam der erste Anruf von der SPD, aber es folgte dann bald auch ein Anruf aus dem Innenministerium.
5: Und der Vizepräsident, Sie haben ihn schon angesprochen, der ehemalige CSU-Bundestagsabgeordnete Volker Ulrich, ist der jetzt in dieser Doppelspitze an der Bundeszentrale so als politisches Gegengewicht gedacht?
6: Ich weiß nicht, ob sich das einige vielleicht so vorgestellt haben, aber Herr Ulrich und ich arbeiten wirklich sehr partnerschaftlich miteinander zusammen. Er als Vizepräsident, ich als Präsident, und wir haben beide nicht irgendwie das Verlangen danach, jeweils nur unsere Parteien irgendwie oder als verlängerte Arme der SPD-Fraktion oder des CSU-Innenministers oder sowas zu sein. Dafür sind wir beide nicht geeignet, sondern wir fühlen uns der Aufgabe verpflichtet. Natürlich auch der Regierung, die uns ins Amt gebracht hat, aber in erster Linie der Aufgabe und wie gesagt den Werten unserer Verfassung. Und das kriegen wir beide auch gut gemeinsam hin.
5: Das ist überhaupt eine Debatte gibt sozusagen über die Besetzung und vor allen Dingen auch so eine emotionale Debatte. Das zeigt, dass unsere Gesellschaft stark polarisiert ist. Sehen Sie da irgendwie Wege zurück zu mehr Verständigung, auch mit Menschen, die eben politisch sehr weit auseinander liegen?
6: Also ich glaube schon, dass wir als Bundeszentrale für politische Bildung auch die Aufgabe haben, Debattenräume zur Verfügung zu stellen. Wir sollten auch es tun, nichts vermeiden, mit erhobenem Zeigefinger und mit Ausschließeritis auch an solche Debatten ranzugehen. Denn wir wollen ja gerade diejenigen, die gerade skeptisch gegenüber der Demokratie oder unserer Verfassung oder im Moment der demokratischen Institution, die wollen wir ja wiedergewinnen. Und das können wir nicht machen, indem wir denen als erstes einen Vorwurf an den Kopf knallen, sage ich mal so. Oder wenn wir ihnen sagen, nein, du hast einfach nur Unrecht. Sondern wir müssen hinterfragen, warum kommen diese Zweifel daran. Und diese Debattenräume müssen wir zur Verfügung stellen. Und da müssen wir gucken, um unsere Angebote auch so auszubauen, dass es nicht als belehrend wirkt, sondern als Möglichkeit wirkt, den Menschen auch deutlich zu machen, du kannst was bewegen, du kannst auch mit deiner kritischen Haltung was bewegen. Wir hören auch zu, wir gehen auch miteinander in die Diskussion. Es gibt natürlich immer Grenzen, die Grenzen sind die Verfassung, das ist klar. Aber es soll niemals irgendwie den Anschein erwecken, dass wir einfach nur belehren und ausschließen wollen, sondern wir wollen auch gerade mit denen ins Gespräch kommen, die vielleicht auch ihre Zweifel haben und das vielleicht auch sogar noch gar nicht artikuliert haben, dass sie die Zweifel haben.
5: Aber das gilt auch für die AfD, für viele eine Partei, die durch die Wahl politisch legitimiert ist. Andere sehen die Partei als rechtsextrem und demokratiegefährdend an. Wie geht die Bundeszentrale unter Ihrer Führung mit der AfD um?
6: Also unsere Aufgabe ist es nicht in erster Linie mit Parteivertretern ins Gespräch zu kommen oder mit Abgeordneten. Wir haben das Kuratorium, das ist natürlich mit allen Bundestagsfraktionen besetzt und mit denen arbeiten wir und wollen wir auch gut zusammenarbeiten als Kuratorium insgesamt. Und auch jeder Bundestagsabgeordnete, der bei uns eine Anfrage stellt oder der von uns eine Zuarbeit wissen will oder der Informationen haben will, wird natürlich auch genauso behandelt, also egal von welcher Fraktion er kommt. Unsere Aufgabe ist es eher, an diejenigen zu gehen, die die Bürgerinnen und Bürger sind, die die Wählerinnen und Wähler sind. Und mit denen wollen wir ins Gespräch kommen und die wollen wir davon überzeugen, dass sie sich der Verfassung vor allen Dingen und den Werten der Verfassung tatsächlich auch zugehörig fühlen, sage ich mal so an der Stelle. Das wäre das, was wir wollen und nicht irgendwie den Parteien sagen, das dürft ihr nicht oder das dürft ihr nicht. Das ist auch nicht unsere Aufgabe. Und unsere Aufgabe ist es auch nicht, klar zu machen, ob eine Partei extremistisch ist oder vielleicht sogar verboten werden sollte. Dafür haben wir andere Institutionen. Das macht nicht die Bundeszentrale für politische Bildung.
5: Ja, und trotzdem müssen Sie sich gegenüber der AfD verhalten, denn die AfD fordert immer wieder Mittelkürzungen für die Bundeszentrale.
6: Ja, aber das hat nichts mit der politischen Ausrichtung nach rechts, links oder oben oder unten zu tun. Ich bin natürlich als Präsident verpflichtet, auch der Aufgabe, die ich übertragen bekommen habe, auch die entsprechenden Mittel, dass diese entsprechenden Mittel auch zur Verfügung stellen. Und ich kann nur davor warnen, Strukturen zur Demokratieförderung oder zur politischen Bildung zu schwächen. Ganz im Gegenteil, wir brauchen diese Strukturen, wir müssen sie festigen und jeder Ansatz, da tatsächlich radikal zu kürzen, wäre der falsche.
5: Sie sind Präsident der bundesweiten Zentrale für politische Bildung. Gerade die AfD macht sich stark für eine Auflösung der Landeszentralen für politische Bildung. Sehen Sie da möglicherweise auch noch für die Zukunft eine wachsende Aufgabe für die Bundeszentrale?
6: Also ich kann nur davor warnen, die Landeszentralen bei ihrer Arbeit zu schwächen oder gar sogar zu schließen. Sie machen eine sehr wichtige Aufgabe, genauso wie die Bundeszentrale. Und sollte tatsächlich es zur Schwächung bei einigen Landeszentralen kommen, wovon ich nicht ausgehe und was ich nicht hoffe, dann werden wir als Bundeszentrale natürlich auch da Wege finden, um da auch etwas aufzufangen.
5: Das heißt, Sie denken schon jetzt drüber nach, über eine spezielle Oststrategie? Wir haben jetzt Wahlen in diesem Jahr in Sachsen-Anhalt und in Mecklenburg-Vorpommern.
6: Also wir haben alle Bereiche der Bundesrepublik im Blick und wir gucken auch insbesondere auf die Gegenden, wo wir auch durch Untersuchungen wissen, wo die Menschen am wenigsten Zutrauen zur Demokratie und zur Politik haben. Und das wissen wir, da sind im Osten auch viele Gegenden von betroffen. Wir haben extra deshalb auch in Gera eine unserer Niederlassung auch, wo wir auch niedrigschwellig Angebots mit unserem Medienzentrum auch stattfinden lassen. Deshalb den Osten haben wir schon die ganze Zeit auch mit im Blick.
5: Herr Rix, kurz nach Ihrem Amtsantritt, da gab es Berichte über Ihre Besoldung. Sie verdienen markant mehr als Ihr Vorgänger. Das ist eine Steilvorlage für Kritiker. Verstehen Sie die Irritation darüber?
6: Ich verstehe die Irritation. Man wird nie Wege finden in Bezahlung von Präsidenten von Bundesbehörden, von Ministern, Staatssekretären, Abgeordneten, die nicht auch zur Diskussion führen. Deshalb verstehe ich das sehr gut. Und gerade angesichts der Tatsache, dass andererseits natürlich auch aufgefordert wird, den Gürtel enger zu schnallen, beziehungsweise es auch Einsparungen geben wird. Ich habe das aber nicht entschieden, das hat der Bundestag entschieden.
5: Was sagen Sie denjenigen, und die Diskussion gibt es garantiert, die darin einen Glaubwürdigkeitskonflikt sehen?
6: Den sage ich ja, das ist wohl richtig so, dass das schwierig in der Vermittlung ist. Und ich sage Ihnen auf keinen Fall, dass es alles Blödsinn und das ist ja nur eine kleine Summe von vielen oder so etwas, sondern dieses Zeichen ist jetzt aber gesetzt worden. Es hat seine Berechtigung in dem Sinne, dass man gesagt hat, okay, alle Präsidenten auf Bundesebene sollen wahrscheinlich ähnlich auch bezahlt werden. Das ist, glaube ich, auch okay so. Aber ich kann diese Debatte nachvollziehen und ich versuche auch gar nicht die großartige Rechtfertigung. Was ich nur machen kann, ist, dass ich das erklären kann. Und zu der Erklärung gehört erstens, das habe nicht ich beschlossen, sondern
5: das war nicht Ihr Verhandlungsergebnis.
6: Das war nicht mein Verhandlungsergebnis, das hat der Deutsche Bundestag so beschlossen. Einerseits eine Erhöhung der Besoldung, andererseits, dass es jetzt auch einen Vizepräsidenten gibt. Wir werden jetzt hoffentlich an unserer Arbeit gemessen und weniger an unserer Bezahlung.
5: Bleiben wir beim Geld. Angesichts des Spardrucks der Bundesregierung, befürchten Sie Kürzungen für die Bundeszentrale? Und was würde das konkret für Ihre Arbeit bedeuten?
6: Es gibt eine Generalansage der Bundesregierung, dass überall gespart werden soll, in allen Behörden. Und ich gehe davon aus, dass auch die Bundeszentrale davon betroffen sein wird. Wir werden uns aber so einstellen, dass wir unsere Kernanliegen unsere Kernkompetenzen, unsere Kernaufgaben auch weiter erfüllen können, dass wir auch die Zuwendung insbesondere mit unseren zivilgesellschaftlichen Partnern auch erfüllen können und dass es nicht zu radikalen Kürzungen gibt, sondern durch geschickte Umschichtung dann auch gewährleistet werden kann, dass wir die wichtige Aufgabe auch erfüllen.
5: Aber ausgeschlossen ist nicht, dass Sie auch Personal abbauen müssen vielleicht?
6: Alle Bundesbehörden sollen Personal abbauen und davon ist auch die Bundeszentrale für politische Bildung betroffen. Das ist der Beschluss dieser Regierung und da habe ich mich als Behörde natürlich auch dran zu halten.
5: Ganz zum Schluss, mal persönlich gefragt, was motiviert Sie an Ihrer neuen Aufgabe? Ist das eher die Sorge um die Demokratie oder einfach auch die Lust, neue Wege in politischer Bildung zu gehen?
6: Also ich habe im Deutschen Bundestag ja freiwillig aufgehört. Ich habe nach 20 Jahren nicht wieder für den Deutschen Bundestag kandidiert und habe aber schon im Kopf gehabt, ich will mich weiter für diese Demokratie einsetzen, gerade weil sie auch so unter Druck geraten ist. Und mit der Bitte, diese Aufgabe zu übernehmen, habe ich gesagt, das ist eine große Chance, meinen Beitrag, wenn auch nur einen kleinen Beitrag dazu zu leisten, diese Demokratie zu stärken, zu festigen, über das demokratische Wesen in dieser Republik auch aufzuklären. Aber vielleicht auch die Chance, immer durch einen Personalwechsel auch die Chance, ein paar neue Wege zu gehen, ein paar neue Akzente zu setzen. Darauf freue ich mich auf jeden Fall.
4: Das sagt Sönke Rix, seit März Präsident der Bundeszentrale für politische Bildung, im ARD-Interview der Woche. 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
4: Was RuPaul für die Amerikaner ist, ist Olivia Jones für die Deutschen. Die wohl bekannteste Drag Queen des Landes. Wo immer sie auftritt, fällt sie auf und das liegt nicht nur an ihren Outfits, der schrillen Schminke und den neonfarbenen Perücken, sondern auch an ihrer Körpergröße. Auf ihren High Heels, mehr als 2 Meter groß, überragt sie fast alle, die in ihrer Nähe stehen. Wie Olivia Jones wurde, was sie ist und welche Hürden sie auf dem Weg zum Erfolg überwinden musste, erzählt ein Biopic, das jetzt im ZDF-Streaming-Portal zu sehen ist. Silke Lammert über neue Perlen in den Mediatheken.
7: Ich möchte, dass du nicht mehr an meine Sachen gehst. Ja?
8: Schon als kleiner Junge ist es Olivers größtes Vergnügen, sich Frauenkleider anzuziehen.
7: Hast du das verstanden?
8: Später näht er sich seine Outfits selbst und geht, zum Entsetzen seiner Mutter, geschminkt und mit hochtupierten Haaren auf die Straße.
7: Was soll aus dir werden?
9: Aus mir muss nichts mehr werden. Ich bin schon was.
7: Was denn?
9: Ich bin Travestiekünstler.
7: Travestie ist kein Beruf, Oliver.
9: Doch, natürlich.
7: Nein, das ist nicht normal.
9: Entscheidest du jetzt, was
7: nicht
9: normal ist?
7: Nicht normal, oder? Das ist abartig.
8: Fast könnte man glauben, den echten Oliver Knöbel vor sich zu haben. So überzeugend spielt Johannes Hegemann den Jungen, der aus spießigen Verhältnissen in der Kleinstadt ausbricht, um auf St. Pauli als Drag Queen Olivia Jones Karriere zu machen. Der Weg zum Ruhm erweist sich allerdings als steinig.
9: Nur absagen. Keiner will mich. Aber ich bin gut. Das weiß ich.
8: Das Biopic Olivia erzählt nicht nur die bewegende Lebensgeschichte der Travestiekünstlerin. Es ist auch ein Film über Empathie und Freundschaft, über Zivilcourage und Widerstand gegen Queerfeindlichkeit und rechte Gewalt.
10: So, und jetzt amüsiert euch!
8: Ja. Abrufbar im ZDF-Streaming-Portal. 8 Filme hat der spanische Regisseur Pedro Almodóvar mit seinem Lieblingsschauspieler Antonio Banderas gedreht.
11: He put in my character his own persona.
8: Oft, sagt Banderas, setze Almodóvar ihn als sein alter Ego ein. Auf der Kinoleinwand lebe er die verborgenen Wünsche und Leidenschaften des Regisseurs aus. Bei der Arbeit am Set habe er viel über seine eigenen Moralvorstellungen gelernt. Am Anfang, gesteht der Schauspieler, sei es ihm schwer gefallen, vor laufender Kamera einen Mann zu küssen.
11: Antonio, you killed somebody in scene 21.
8: In Szene 21 hast du jemanden getötet, erinnerte ihn Almodóvar.
11: Why you don't have a problem to kill somebody in a movie, but you have a problem to kiss somebody in a movie? Think about it.
8: Du tötest jemanden im Film, ohne mit der Wimper zu zucken, hast aber ein Problem damit, jemanden zu küssen? Darüber solltest du mal nachdenken. Eine Doku auf Arte erzählt die Geschichte der fruchtbaren und manchmal komplizierten Zusammenarbeit zwischen den beiden Künstlern. Bis zum 4. Oktober online. Antonio Banderas, Pedro Almodóvar, der Meister und seine Muse. Den niederländischen Maler Jan Vermeer umgibt eine Aura des Geheimnisvollen. Warum sind nur 37 Werke von ihm bekannt? Rembrandt, der im selben Jahrhundert lebte, hinterließ 350 Ölgemälde. Ebenso mysteriös sind die Geschichten, die Vermeers Bilder erzählen.
10: Dargestellt ist eine Frau, die sich der Anwesenheit des Betrachters nicht bewusst ist.
8: Beschreibt der Kunsthistoriker Taco Dibitz Vermeers Porträt eines Mädchens, das am offenen Fenster steht, um einen Brief zu lesen. Eine heimliche Liebesbotschaft? Als Betrachtende fühlen wir uns wie Voyeure, die unbemerkt einen intimen Moment beobachten.
10: Er war ein Künstler, der mit großer Detailtreue jene Momente schuf, in denen die Zeit stillzustehen scheint. Und genau das übt bis heute eine Faszination aus.
8: Eine Dokumentation auf Dreisat nimmt uns mit in die geheimnisvolle Welt des niederländischen Malers. Kunst für die Ewigkeit, Jan Vermeer.

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1: Um 1 Uhr mit Olaf Knapp. Auf der spanischen Kanareninsel Teneriffa wird am Morgen die Ankunft der MV Hondius erwartet. An Bord des niederländischen Kreuzfahrtschiffs war das Hunter-Virus ausgebrochen. 3 Menschen waren daran gestorben, darunter eine Deutsche. Katrin Schirrwagen erklärt, wie die Behörden nun vorgehen.
2: Zunächst werden alle Passagiere und Besatzungsmitglieder an Bord auf Krankheitssymptome getestet. Erst dann werden sie an Land gebracht, in versiegelten und bewachten Fahrzeugen auf direktem Weg zum Flughafen. Dort warten dann schon Evakuierungsflugzeuge. Überwacht wird die Aktion von WHO-Chef Tedros. Er beruhigte die besorgten Menschen auf Teneriffa. Das Hunter-Virus sei nicht mit Corona vergleichbar. Das Risiko, sich anzustecken, sei gering.
1: Ungarns neuer Regierungschef Magyar hat sich nach seiner Vereidigung in einer Ansprache vor dem Parlament an die Bürger gewandt. Gemeinsam werde man Ungarn wieder aufbauen, so Magyar. Im Parlament hatte er zuvor gesagt, er werde nicht über Ungarn herrschen, sondern seinem Land dienen. Der 45-Jährige prangerte Korruption unter seinem Vorgänger Orbán an und will eine unabhängige Behörde schaffen, die veruntreute Gelder zurückholen soll. Die Kassenärzte erwarten wegen der geplanten Einsparungen im Gesundheitswesen im kommenden Jahr deutlich weniger Behandlungen in den Praxen. Nach Berechnungen der kassenärztlichen Vereinigungen wären durch den geplanten Sparkurs rund 46 Millionen Behandlungsfälle nicht finanziert. Das Bundeskabinett hatte Ende April ein Sparpaket für das Gesundheitswesen auf den Weg gebracht, das noch durch Bundestag und Bundesrat muss. In der Fußball-Bundesliga hat der VfL Wolfsburg gegen Bayern München verloren. Die Niedersachsen unterlagen dem deutschen Meister mit 0:1. Aus der Sportredaktion Jörg Tegelhütter.
3: Nach ausgeglichener erster Hälfte, in der Kane für die Bayern einen Elfmeter verschoss, geriet der VfL nach dem Wechsel durch das Tor von Ulisse auf die Verliererstraße, bleibt aber als 16. auf dem Relegationsrang. Am letzten Spieltag müssen die Wolfsburger nun beim punktgleichen vorletzten St. Pauli antreten. Die Hamburger unterlagen in Leipzig mit 1:2. Durch die Wolfsburger Niederlage haben Bremen trotz eines 0:1 in Hoffenheim und Köln den Klassenerhalt geschafft. Nach Bayern und Dortmund ist Leipzig sicher für die Champions League qualifiziert. Gute Chancen hat auch Stuttgart als 4. nach einem 3:1 Erfolg gegen Leverkusen. Augsburg gewann gegen Mönchengladbach ebenfalls mit 3:1.
1: Das Wetter in Deutschland. Nachts ist es meist trocken bei Tiefstwerten von 11 bis 3 Grad. Am Tage dann im Osten und Südosten heiter, über den Mittelgebirgen und im Norden, später vor allem auch im Südwesten Schauer oder Gewitter, bei 18 bis 26 Grad, im Norden kühler. Montag örtlich etwas Regen, im Süden Gewitter bei 10 bis 20 Grad. Es ist 1:03 Uhr.
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4: Die Autobahn 1 Dortmund Richtung Münster ist zwischen Kreuz Dortmund-Unna und Carmen-Zentrum wegen Bauarbeiten bis Montag früh gesperrt. Die A1 Osnabrück Richtung Bremen wird zwischen Bremen-Asten und Hemelingen wegen Bauarbeiten von 2 bis 4 Uhr gesperrt. Die A2 Dortmund Richtung Oberhausen ist zwischen Dreieck Bottrop und Kreuz Oberhausen wegen Bauarbeiten bis Montag früh gesperrt. Die A3 Passau-Nürnberg ist zwischen Oberölsbach und Neumarkt in der Oberpfalz in Richtung Nürnberg bis 3 Uhr und in Richtung Passau bis 5 Uhr wegen Bauarbeiten gesperrt. Die A4 Köln Richtung Aachen ist zwischen Elsdorf und Merzenich wegen einer Fahrbahnerneuerung bis 4 Uhr gesperrt. Die A7 Flensburg Richtung Hannover ist zwischen Hamburg-Stellingen und Heimfeld wegen Bauarbeiten bis 19 Uhr gesperrt. Die weiträumige Umleitung führt ab Neumünster Süd über die B205, die A21 und die A1 zum Maschener Kreuz. Die A8 München-Salzburg ist zwischen Fraßdorf und Bernau wegen einer Nachtbaustelle bis 5 Uhr in beiden Richtungen gesperrt. Eine Umleitung ist eingerichtet. Die A30 Bad Oeynhausen-Osnabrück ist zwischen Bad Oeynhausen-Ost und Dehme wegen Wartungsarbeiten bis 6 Uhr in beiden Richtungen gesperrt. Die Autobahn 81 Heilbronn Richtung Würzburg ist zwischen Weinsberg-Ellhofen und Kreuz Weinsberg wegen einer Fahrbahnerneuerung bis Montag früh gesperrt. Die A92 München Richtung Deggendorf ist zwischen Oberschleißheim und Unterschleißheim wegen Bauarbeiten bis 4 Uhr gesperrt. Die Umleitung führt über die U3. Und die A671 Wiesbaden Richtung Mainz ist zwischen Wiesbaden am Möhneburg und Mainz-Kastel wegen Bergungsarbeiten gesperrt. stand was ganz Lustiges. Aber das sage ich Ihnen jetzt nicht, wegen Werbungsarbeiten.
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4: Die kommt wie immer aus den Studios von NDR Info in Hamburg. Am Mikrofon begrüßt sie Sven Hasenclever. Bis morgen dauert eine von US-Präsident Trump vermittelte Waffenruhe zwischen Russland und der Ukraine. Russland hat gestern den Tag des Sieges der Sowjetunion über Nazi-Deutschland gefeiert. Wegen der gespannten Sicherheitslage gab es diesmal aber nicht die übliche Waffenschau mit Panzern, Raketen und anderer Militärtechnik. Die Parade in Moskau hat für uns Björn Blaschke beobachtet.
5: Traditionelle Normalität sollte die diesjährige Militärparade zum Tag des Sieges der Sowjetunion über Nazi-Deutschland demonstrieren. Traditionelle Normalität in unnormalen Zeiten. Traditionell begann die Siegesparade um 10 Uhr Moskauer Zeit, also um 9 Uhr in Deutschland. Wie traditionell üblich auch nahm der Verteidigungsminister der Russischen Föderation, Andrei Belousov, die Parade ab. In einem offenen Auto stehend fuhr er Einheiten aller Waffengattungen ab, salutierend. Und ganz in der Tradition früherer Siegesparaden hielt Kremlchef Wladimir Putin eine kurze Rede. Vor letzten Veteranen der Sowjetarmee, ein paar Staats- und anderen Ehrengästen und den Kameras des Staatsfernsehens. Putin erinnerte an die Verbrechen Nazi-Deutschlands und daran, dass sich die Streitkräfte der Sowjetunion dem entgegengestellt haben. Normal mittlerweile auch, dass Putin in seiner Rede zum Gedenken an das Ende des Zweiten Weltkrieges einen Vergleich zog zwischen dem Krieg gegen Nazi-Deutschland und seiner militärischen Spezialoperation, wie der Krieg gegen die Ukraine in Russland genannt werden muss. Immer wieder beleidigt das politische Moskau die Führung in Kiew als Neonazi-Regime oder einfach als Nazis. Die große Heldentat der Generation der Sieger inspiriert die Soldaten, die heute die Aufgaben der Spezialoperation erfüllen. Sie stellen sich einer aggressiven Macht entgegen, die vom gesamten NATO-Block bewaffnet und unterstützt wird. Und trotzdem marschieren unsere Helden vorwärts. Kriegsherren müssen in gewisser Weise Berufsoptimisten sein. Daher zeigte sich Putin sicher, dass er und seine Streitkräfte den Krieg gegen die Ukraine gewinnen. Ich bin fest davon überzeugt, dass unsere Sache gerecht ist. Wir stehen zusammen. Der Sieg war immer auf unserer Seite und wird es immer sein. Ruhm dem siegreichen Volk, Ruhm den Veteranen, Ruhm den Streitkräften Russlands. Zum Feiertag, zum Tag des Sieges.
6: Победы! Hurra!
5: Und dann war da das Unnormale im traditionellen Normalen. In diesem Jahr ist bei der Siegesparade die Präsentation moderner Kriegstechnik weggefallen. Das war so vom Verteidigungsministerium angekündigt worden. Die Begründung, die operative Situation. Das heißt, die verstärkten Angriffe der Ukraine. Sie setzen die russische Führung zunehmend unter Druck. Statt also moderne Panzer und Raketensysteme über den Roten Platz zu rollen, wurden perfekt choreografierte Videoclips gezeigt von den Einsätzen der Streitkräfte der Russischen Föderation, Marine, Heer, Luftwaffe, Drohneneinheiten. Soldaten der Streitkräfte der Russischen Föderation sind im Kampfeinsatz, um die Land-, Luft- und Seegrenzen unseres Vaterlandes zu verteidigen. Das Personal der Vereinigten Truppengruppe erfüllt Kampfeinsätze im Gebiet der speziellen Militäroperation. Die verschlankte Siegesparade in diesem Jahr gilt als Spiegelbild der Situation in Putins Krieg. Dabei wurde sie zu einer Mischung aus ernsthaftem Gedenken an die sowjetischen Soldaten im Zweiten Weltkrieg, viel traditionellem Chingerasabum und Filmen, die so auch auf einer Waffenmesse laufen könnten.
4: Ein Bericht von Björn Blaschke. Und über die Militärparade in Moskau hat auf Tagesschau 24 Ralf Baudach mit Russland-Korrespondent Norbert Hahn gesprochen. Die erste Frage war, welchen Eindruck machte die Parade auf ihn im Vergleich zu denen der Vorjahre?
7: Ja, letztes Jahr war ich tatsächlich am Roten Platz und als ich das jetzt hier gesehen habe, da habe ich gedacht, es ist eine andere Veranstaltung. Also es ist wirklich sehr, sehr abgespeckt gewesen. Es ist ja nicht nur so, dass die Panzer oder die Drohnen gefehlt haben oder die strategischen Raketen, sondern es waren ja auch weniger Soldaten auf dem Platz. Im letzten Jahr sollen es über 10.000 gewesen sein, in diesem Jahr ein paar Tausend. Also das ist schon wirklich ein sehr, sehr großer Unterschied gewesen. Und wie gesagt, für mich war es fast eine andere Veranstaltung, auch in dem Moment, als ich Wladimir Putin zugehört habe und er schon nach relativ kurzer Zeit vorbei war.
8: Sowohl der Verteidigungsminister als auch Putin waren quasi ungeschützt, das heißt ohne Schutzglas oder Ähnliches vor Ort. Was sollte das denn zeigen?
7: Naja, wir haben ja schon im Grunde ein Signal nach außen. Wir haben ein Problem. Wir werden deswegen kein schweres Gerät auffahren. Wir werden das Ganze ein bisschen kürzer halten. Das ist ja schon ein Zeichen nach außen. Wir haben ein Sicherheitsproblem. Und wenn man jetzt ausgerechnet dem Präsidenten oder auch dem Verteidigungsminister noch schusssicheres Glas verpasst hätte oder irgendwelche Käfige gegen Drohnen, das wäre natürlich erst recht ein Zeichen gewesen. Dieses Land ist nicht mehr sicher. Dieses Land können wir nicht mehr schützen. Wir können nicht mal die Spitzenpolitiker hier schützen. Und deswegen, denke ich, wird man davon Abstand genommen haben oder deswegen wird man es vielleicht gar nicht in die Überlegungen überhaupt einbezogen haben.
8: Putin zeigte sich in seiner Rede ja zuversichtlich, den Krieg gegen die Ukraine gewinnen zu können. Ging er auch auf das Wie ein?
7: Nein, er hat ja auch in seinem Optimismus war ja sehr wolkig. Er hat gesagt, wir haben immer gesiegt und wir werden auch diesmal siegen. So sehr viel mehr hat er ja eigentlich nicht gesagt. Es war mehr so ein Aufruf zur Ermutigung, Durchhalteparolen ans eigene Volk. So, den Rest schaffen wir jetzt auch noch. So habe ich das gelesen. Wie er das schaffen will, ist schwer zu sagen, denn der Krieg gegen die Ukraine dauert jetzt schon länger als der große Vaterländische Krieg, der als Sieg gefeiert wurde. Wie man das jetzt hinkriegen will, wie man jetzt einen echten Sieg an der Front herbeizaubern will. Ich glaube, das weiß Putin selbst nicht und deswegen hat er natürlich auch heute davon Abstand genommen, das irgendwie beschreiben zu wollen.
8: Wenn man jetzt mal auf die Riege der ausländischen Staatsgäste schaut, die vor Ort waren, das hat ja auch eine gewisse Aussagekraft. Wie ist es dieses Mal einzuordnen?
7: Ja, im letzten Jahr waren ja viele eingeladen, viele ganz wichtige, auch Präsident Xi aus China war da, andere wichtige Staatsoberhäupter, Brasilien ist da zu nennen. Es waren ganz viele, die ich jetzt noch aufzählen könnte. In diesem Jahr war das anders. In diesem Jahr hat man aber auch gesagt, wir haben keinen eingeladen. Diejenigen, die dann gekommen sind, die wollten alle kommen. Man könnte jetzt flapsig sagen, die haben sich selbst eingeladen. Der wichtigste ist der König von Malaysia, der Staatsoberhaupt von Laos. Und dann fällt es aber auch schon stark ab. Dann sind da Länder, die eigentlich von kaum einem anderen Land anerkannt werden in der Welt. Die Republik Srpska, Südossetien oder auch Abchasien, was alles eigentlich zu Georgien gehören sollte. Also die sind da und der neue EU-Querulant, der slowakische Ministerpräsident Fico, ist auch gekommen, hat sich angeblich dann auch selbst eingeladen. Der Mann, also der jetzt sozusagen in die Fußstapfen von Viktor Orban tritt, der ja auch immer ein gutes Verhältnis gepflegt hat zu Wladimir Putin.
8: Abschließend die Frage, seit Mitternacht gilt ja eine dreitägige Waffenruhe zwischen Russland und der Ukraine. Gab es dennoch Angriffe?
7: Bislang ist nichts von der Front zu hören, was die Verletzungen des Waffenstillstandes angeht. Das ist schon ganz interessant. Normalerweise war das immer der Fall, diesmal nicht. Vielleicht hat ja die Tatsache, dass der Waffenstillstand von Donald Trump vermittelt wurde, vielleicht hat das ja noch eine Rolle gespielt. Vielleicht haben Zelensky und Putin gesagt, also in diesem Fall müsst ihr wirklich aufpassen. Jedenfalls bislang ist nichts gehört worden von einer Verletzung der Waffenruhe. Und wir hoffen mal, dass es dann bis Ende Montag, so lange soll sie ja gelten, dass es bis dahin auch so bleibt.
4: Russland-Korrespondent Norbert Hahn im Gespräch mit Ralf Baudach auf Tagesschau 24.
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4: Ab welchem Alter bekommt mein Kind ein eigenes Smartphone? Eine schwierige Frage, die viele Eltern beschäftigt und für große Diskussionen sorgt. Eine deutschlandweite Elterninitiative wirbt jetzt für smartphonefreie Klassen. Auch in Oberbayern machen einige Gymnasien mit, zum Beispiel das Ludwigsgymnasium in München und das Max-Mannheimer-Gymnasium in Grafing. Julia Binder berichtet.
9: Jetzt bei der Anmeldung fürs Gymnasium können die Eltern entscheiden. Melden sie ihre Tochter oder ihren Sohn für eine normale 5. Klasse an oder für eine smartphonefreie. Nicole Storz, die Leiterin des Max-Mannheimer-Gymnasiums Grafing.
10: Der Vorteil ist, dass die Kinder einfach noch ein Jahr länger Kind sein können. Studien haben das erwiesen, dass die Ablenkung durch Bildschirme tatsächlich die Konzentrationsfähigkeit reduziert. Und wir sehen das selber, dass selbst die Kleinsten, wenn sie ein Smartphone haben, dann machen sie nimmer Dinge miteinander, sondern jeder sitzt vor diesem Gerät und schaut in sein Gerät rein.
9: Doch Smartphones deswegen gleich komplett verbieten, zu übergriffig, finden die einen. Dann entstehen Eliteklassen, kritisieren die anderen. Bloß kein Verbot, die Kinder brauchen doch Medienkompetenz, argumentieren viele weitere. Smartphone-frei sorgt freilich für Diskussionen. Hört man sich bei Eltern, Lehrern und Schülern um, gehen die Meinungen auseinander.
11: Ich finde das schwierig mit der Umsetzung.
12: Ich fahre mit dem Zug von weit weg zur Schule. Und wenn da ein Zug ausfällt oder so und ich kein Handy habe, um meiner Mutter Bescheid zu sagen, dann ist es natürlich blöd.
9: Maria Waldinger aus München ist Mutter von 2 Kindern. Sie setzt sich sehr für smartphone-freie Klassen ein.
13: Die Botschaft ist dann aber an alle Eltern: Hey, denkt darüber nach, wie ihr mit Social Media und Smartphone umgeht.
9: Maria Waldinger macht bei der Initiative Smarter Start ab 14 mit und ist wie viele Eltern dort der Meinung, dass eine offizielle smartphonefreie Klasse den Familien viel Ärger ersparen könnte und auch Druck und Energie, weil nicht ständig die leidigen Diskussionen ums Handy geführt werden müssten.
13: Und ich glaube, es ist deshalb wichtig, weil vielen dann auch erstmal bewusst wird, hey, es gibt noch ganz viele andere Eltern, die wollen eigentlich auch ihrem Kind kein Smartphone kaufen und dann kann ich das auch machen.
9: Beim Tag der offenen Tür am Grafinger Max-Mannheimer-Gymnasium war das Interesse jedenfalls groß, erzählt Schulleiterin Nicole Storz. Und es gibt schon Anmeldungen für die smartphonefreie 5. Klasse. Die Schulleiterin ist überzeugt von der neuen Idee, denn
10: wenn ich in eine normale 5. Klasse gehe und da haben 29 von 30 Kindern ein Smartphone, dann brauche ich natürlich auch eins. Diesem Druck, sich auch als Eltern dann zu widersetzen, das ist wahnsinnig schwierig. Und wenn aber keiner ein Smartphone hat, dann ist es einfach so.
9: Noch läuft die Anmeldung für die Gymnasien. In Grafing steht in gut einer Woche fest, ob es dort die erste smartphonefreie 5. Klasse geben wird.
4: Julia Binder berichtete. Bei Gefängnisinsassen, da denkt man zunächst an Schwerverbrecher, an Mörder oder Gewalttäter. Aber in Deutschland müssen jährlich 9000 Menschen ins Gefängnis, weil sie ohne Ticket gefahren sind und die Strafe nicht zahlen konnten. Das ist weiterhin umstritten, berichtet Fabian Grieger.
14: Entschuldigung, guten Tag. Wie geht's?
15: Kontrollrunde in der JVA Plötzensee. Sozialarbeiter Amin Tanjawi klopft an die Türen.
14: Wie war denn die Wochenende?
16: Schlimm.
14: Echt?
16: Ja. Auch habe ich überlegt.
14: Ja, Gott sei Dank. Toi, toi, toi.
16: Ja.
14: Ich komme später nochmal. Ja?
15: Das Besondere in diesem Trakt? Hier sitzen die Menschen, die eine sogenannte Ersatzfreiheitsstrafe verbüßen. Zum Beispiel, weil sie beim Fahren ohne Ticket erwischt wurden und die Strafe, die sie bekommen haben, nicht bezahlt haben. So wie dieser Mann, den wir Wolfgang nennen.
17: Ich bin Schwarzfahrer. Ich bin jetzt seit 4 Tagen hier und werde noch 31 Tage hier verbringen.
15: Denn wer kein U-Bahn-Ticket hat, begeht in Deutschland eine Straftat. Das heißt, zusätzlich zum sogenannten erhöhten Beförderungsentgelt kann es eine Anzeige mit Verurteilung und Strafe geben. Im Fall von Wolfgang waren das rund 1000 Euro, die er nicht zahlen konnte und die er jetzt absitzen muss. Er hat finanzielle Probleme und ist Alkoholiker.
17: Ich habe mit 7 angefangen. Zuerst nur ein bisschen und dann wurde dann immer mehr, immer mehr, immer mehr. Irgendwann war ich dann bei 20 Bier und 2 Flaschen rum am Tag. Und jetzt sind so ungefähr noch 10 Bier und eine Flasche Apfel oder so.
15: Es sind vor allem arme Menschen und Menschen in akuten Krisensituationen, die wegen Fahren ohne Ticket eingesperrt werden. Die anderen zahlen ihre Strafe, bevor es soweit kommt, oder leisten ersatzweise Sozialstunden ab. Draußen vor der Gefängnispforte steht einer, der Menschen wie Wolfgang helfen will.
18: Ja, bitte.
19: Ja, hallo, Leonard Isen hier vom Freiheitsfonds. Wir würden gerne 4 Gefangene freikaufen.
15: In der Hand hält Ethan ein Bündel Geldscheine. Die Initiative sammelt Spenden, um die Strafen der Inhaftierten zu bezahlen. Dann kommen sie sofort frei. Sozialarbeiter des Gefängnisses sind selber aktiv auf die Initiative zugegangen und haben darum gebeten, Insassen freizukaufen. Aber es geht um mehr. Die Ersatzfreiheitsstrafen, zum Beispiel fürs Fahren ohne Ticket, sollen ganz abgeschafft werden.
18: Hier geht es um Menschen, die ein ganz, ganz kleines Vergehen vorgeworfen wird. Alleine ein einziger Hafttag kostet hier in Berlin 230 Euro. Viel, viel mehr als die Tickets, um die es hier eigentlich geht. Und da muss man einfach sagen, was ist hier los? Was ist hier los?
15: Auch die Bundesjustizministerin Stefanie Hubig von der SPD hat Zweifel an der Sinnhaftigkeit der Strafe fürs Fahren ohne Ticket bekommen und will, dass es entkriminalisiert wird.
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4: Heute vor 150 Jahren fand die erste offizielle Weltausstellung in den USA statt. Jens Schellhass blickt zurück.
19: Mit großen Tamtam, Salutschüssen und Händels Halleluja wird die Weltausstellung zum 100-jährigen Bestehen der USA eröffnet. Überall in Philadelphia läuten die Glocken. Der Fairmount Park ist mit über 200 Messegebäuden und Pavillons übersät. Der deutsche Maschinenbauprofessor Franz Rollo gehört zur Jury der ausgestellten Exponate. Er schreibt:
20: Centennial heißt alles Denkbare. Die Wagen, die Fahnen. Alle tragen in irgendeiner Weise das Wort irgendwo angeschrieben. Es gibt Centennial Pomade, Centennial Seife, Centennial Bier.
19: Die Vermarktung ist perfekt. Sogar Richard Wagner komponiert den USA zum 100. einen großen Centennial-Marsch. Das Getöse drumherum, zum Beispiel der neuen und riesigen Corliss-Dampfmaschine, lässt seine Musik allerdings untergehen. Am besten sei ohnehin das Honorar von $5.000 gewesen, soll Wagner gesagt haben.

0: Yorker Evening Post schreibt:
1: Die großspurige Selbstverliebtheit und die unverschämte Arroganz des deutschen Beitrags sind unerträglich.
0: Überhaupt, das Image der deutschen Industrieprodukte ist niederschmetternd. Die Ideen geklaut, alles schlecht und billig produziert und kaum wettbewerbsfähig. So sieht es auch der deutsche Maschinenbauer und Preisrichter Franz Rölo.
2: Es darf nicht verhehlt, es muss sogar laut ausgesprochen werden, dass Deutschland eine schwere Niederlage auf der Philadelphia-Ausstellung erlitten hat.
0: Die Industriellen im Reich des Ramsches hören das nicht sehr gern. Unverzüglich starten sie eine Qualitätsoffensive. 10 Jahre später ist aus dem verpönten Hinweis Made in Germany tatsächlich ein echtes Gütesiegel geworden. Als einziges Gebäude der Weltausstellung ist bis heute die monumentale Memorial Hall geblieben, groß wie ein Fußballfeld. Als ihr markantestes Merkmal springt ihre Kuppel aus Eisen und Glas ins Auge. Halten Sie mal ein Bild des Reichstags in Berlin daneben.
3: Hoffentlich merkt keiner den Betrug, denn das ist alles nur geklaut.
0: Der deutsche Architekt Paul Wallot fand sie eben zu schön, die Memorial Hall. Und auch die Vereinigten Staaten fanden ihre erste offizielle Weltausstellung schön. Für ihre Reputation war es ein Hauptgewinn. Begonnen hat die Centennial Exhibition in Philadelphia am 10. Mai 1876, heute vor 150 Jahren.
4: Der Stichtag war das von Jens Schellhaus.
5: Sport.
6: Mit Moritz Kühn und dem Endspurt in der Fußball-Bundesliga. Der vorletzte Spieltag läuft und eine Überraschung verpasst hat der VfL Wolfsburg. Der Tabellendrittletzte hat das Abendspiel gegen den bereits feststehenden Meister FC Bayern mit 0:1 verloren. Da war mehr drin, sagt VfL-Trainer Dieter Hecking.
7: Trotzdem hat man am Ende auch noch wieder die Chance, das Spiel noch mal wieder zumindest unentschieden zu gestalten. Das wäre fürs Gefühl noch besser gewesen. Aber natürlich nehmen wir sehr viel mit, wobei, und das sage ich jetzt einmal, weil heute Samstag ist und dann noch 7 Tage Zeit ist bis zu dem Spiel. Das wird ein ganz anderes Spiel werden wie heute Abend. Und da wird vieles an Kleinigkeiten hängen. Und wir müssen uns gut präparieren für diesen Spiel. Und dann werden wir sehen, ob es reicht.
6: Ja, Wolfsburgs Trainer Dieter Hecking spricht es an. Am letzten Spieltag geht es zum punktgleichen FC St. Pauli, der wegen der schlechteren Tordifferenz hinter Wolfsburg auf einem direkten Abstiegsrang liegt. Die Hamburger haben auch verloren am vorletzten Spieltag mit 1:2 in Leipzig. Für die Sachsen war es dagegen der entscheidende Erfolg, um das Champions-League-Ticket für die kommende Saison klarzumachen. Thomas Kunze war dabei.
8: St. Pauli agierte in der ersten Halbzeit defensiv sehr diszipliniert, ließ wenig zu und hatte gegen irgendwie lethargisch wirkende Leipziger durch Kahrs nach 34 Minuten die große Chance zur Führung. Kahrs scheiterte freistehend aus 14 Metern an der Latte. Die Quittung gab es dann ziemlich schnell. Kurz vor der Pause erzielte Xaver Schlager nach einer Ecke das 1:0 für RB Leipzig. Nach dem Seitenwechsel war dann RB die klar bessere Mannschaft, die nach 55 Minuten das 2:0 bejubelte. Willi Orban traf per Kopf. Leipzig verpasste es danach, weitere Tore durch Gruder oder Baumgartner zu erzielen. Und so wurde es nach 86 Minuten doch nochmal spannend. St. Paulis Sessai traf nach Kopfballvorarbeit von Jackson Irvine zum 1:2 aus Gästesicht. Dabei blieb es am Ende aber und so gewinnt Leipzig also mit 2:1 gegen St. Pauli. Und damit kehrt RB in die Champions League zurück.
6: Auf dem Weg in die Königsklasse ist auch der VfB Stuttgart, der mit 3:1 gegen Leverkusen gewonnen hat. Die Schwaben rangieren auf Champions League Platz 4, punktgleich mit Verfolger Hoffenheim. Die TSG hat mit 1:0 gegen Bremen gewonnen. Nur noch geringe Hoffnungen auf die Champions-League-Teilnahme hat Leverkusen als Tabellensechster. Noch eine Mini-Chance auf die Conference-League-Qualifikation hat Augsburg nach dem 3:1-Erfolg gegen Gladbach. Der Rückstand auf Rang 7 und Europa-League-Finalist Freiburg beträgt einen Zähler, aber die Freiburger spielen an diesem Wochenende noch beim Hamburger SV. In die Bundesliga aufsteigen möchte Zweitligist Hannover 96, aber die Mannschaft von Trainer Christian Tietz hat trotz Führung nur 1:1 in Bochum gespielt und rangiert auf dem Aufstiegsrelegationsrang.
9: Es geht darum, dass wir nicht aufgeben, dass es weitergeht. Auch wenn wir jetzt heute hier es nicht geschafft haben, das Spiel für uns zu entscheiden und zu gewinnen, haben wir ein Heimspiel und jetzt heißt es einfach den Kopf wieder hochnehmen, dass die Mannschaft weiß, wir sind nach wie vor in der Saison drin.
6: Über den Ausrutscher von Hannover 96 wird sich Elversberg freuen, denn die Saarländer können zum Wochenabschluss mit einem Sieg beim Abstiegskandidaten Düsseldorf den Aufstieg so gut wie sicher klar machen. So gut wie sicher Zweitligist bleibt der erste FC Magdeburg, der mit 3:1 in Kiel gewonnen hat. Das Fazit von Offensivspieler Barış Artık.
10: Wir wussten, wir müssen auf jeden Fall das Spiel ziehen
5: um vorzulegen, um Druck auf die anderen aufzubauen.

0: Das ist halt auch eine Mentalität der Mannschaft, auch eine Charakterfrage. Und die Mannschaft hat heute die Charakterfrage und die Mentalität auf jeden Fall bestanden.
1: Die Magdeburger haben 5 Punkte Vorsprung auf die Abstiegszone und könnten heute vom Sofa aus den Klassenerhalt feiern. Auch Braunschweig ist auf Kurs Klassenerhalt nach dem 2:1-Erfolg gegen Dresden. Und im Abendspiel hat Nürnberg gegen den bereits feststehenden Aufsteiger Schalke mit 3:0 gewonnen. Mehr dazu gibt's auf sportschau.de. Dort gibt's auch alles zur Fußball-Bundesliga der Frauen und da hat unter anderem Eintracht Frankfurt die vorzeitige Champions-League-Qualifikation verpasst. Bei den bereits feststehenden deutschen Meisterinnen von Bayern München gab's eine 0:2-Niederlage. Und zum Schluss der Blick zur Tischtennis-Team-WM in London. Da hat die deutsche Frauenauswahl das Halbfinale gegen Japan deutlich mit 0:3 verloren. Ein Spiel um Platz 3 gibt es nicht, so war die Bronzemedaille schon vor dem Halbfinalduell sicher.
2: Die Krankenkassenreform wird kommen, so viel ist, glaube ich, sicher. Frage ist nur, wer zahlt drauf und wer spart am Ende und was bringt die Reform wirklich? Diesen Fragen gehen wir nach ausführlich in der kommenden Viertelstunde nach den nächsten Nachrichten um 2:30.

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1: Um 1.29 Uhr mit Olaf Knapp. Das Schiff, auf dem das Hunter-Virus ausgebrochen ist, soll am frühen Morgen die Kanareninsel Teneriffa erreichen. An Bord der MV Hondius waren 3 Menschen an der Infektion gestorben. Aus der Nachrichtenredaktion Klaas Christoffersen.
2: Zunächst sollen alle 150 Menschen an Bord auf Krankheitssymptome getestet werden. Ab dem Mittag ist geplant, Passagiere und Besatzungsmitglieder getrennt nach Nationalität in kleinen Booten an Land zu bringen. Von dort geht es weiter zu einem Flughafen. In versiegelten und bewachten Fahrzeugen, wie die Behörden mitteilten. Deutschland und andere EU-Länder haben für ihre Staatsangehörigen eigene Flugzeuge geschickt. Für die restlichen Personen haben die EU, die USA und Großbritannien Transporte vorbereitet. WHO-Chef Tedros wandte sich in einem Schreiben direkt an die Bevölkerung der Kanareninsel und beruhigte sie. Das Risiko, sich anzustecken, sei gering.
1: Ungarn hat einen neuen Regierungschef. Das Parlament des Landes wählte Péter Magyar von der konservativen Tiso-Partei zum Ministerpräsidenten. Auf dem Platz vor dem Parlamentsgebäude in Budapest verfolgten etwa 100.000 Menschen die konstituierende Sitzung. Nach seiner Rede wandte sich Magyar auch direkt an die Bürger. Er prangerte Korruption unter seinem Vorgänger Orbán an. Der neue Ministerpräsident kündigte an, eine unabhängige Behörde einzurichten, die Missstände aufdecken soll. Deutschland erreicht heute am sogenannten Erdüberlastungstag den Punkt, an dem die natürlichen Ressourcen für das gesamte Jahr aufgebraucht sind. Die Organisation Global Footprint Network hat berechnet, wie etwa Treibhausgase oder versiegelte Flächen die Natur übermäßig belasten. Aus der ARD-Klimaredaktion Dominik Bartoschek.
3: Würden alle Länder auf der Erde so wirtschaften und konsumieren wie wir, dann bräuchte es dafür nicht nur einen Planeten, sondern gleich 3. Der BUND verlangt aus diesem Anlass ein Umdenken der Bundesregierung. Energiesparen müsse oberste Priorität bekommen. Unter anderem fordern die Umweltschützer ein generelles Tempolimit auf Autobahnen, den Ausbau der erneuerbaren Energien und der E-Mobilität.
1: Unter dem Motto Stärker mit uns beginnt am Vormittag der 4-tägige DGB-Bundeskongress in Berlin. 400 Delegierte aus den 8 Mitgliedsgewerkschaften beraten über den künftigen Kurs ihrer Dachorganisation. Im Verlauf des Kongresses werden auch Kanzler Merz, Arbeitsministerin Baas und Finanzminister Klingbeil zu den Teilnehmern sprechen. Der DGB kritisiert die Bundesregierung unter anderem wegen einer geplanten Reform des Arbeitszeitgesetzes. Dadurch soll es möglich werden, dass Beschäftigte täglich mehr als regelhaft 8 Stunden arbeiten. Das Wetter in Deutschland: in der Nacht ist es meist trocken, bei Tiefstwerten von 11 bis 3 Grad. Am Tage im Osten und Südosten heiter, über den Mittelgebirgen und im Norden, später vor allem auch im Südwesten Schauer oder Gewitter, 18 bis 26 Grad im Norden kühler. Das waren die Nachrichten.
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4: Uns liegen derzeit keine Störungsmeldungen vor. Ihnen weiterhin eine gute Fahrt.
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4: Heute mit Sven Hasenkleber. Die Bundesregierung will im Gesundheitssystem einige Milliarden einsparen. Einen guten Teil davon sollen wir Versicherte stemmen. Die Krankenkassenreform von Gesundheitsministerin Nina Wagen wird deshalb spürbare Folgen haben. Was heißt das konkret für uns alle? Im Plus-Minus-Podcast checkt Anna Planken mit dem ARD-Gesundheitsexperten Nikolaus Nützel, wer drauf zahlt und wer spart und was die Reform wirklich bringt.
5: Gesundheitsjournalist beim Bayerischen Rundfunk. Schön, Nikolaus, dass du dir Zeit genommen hast.
6: Sehr gerne habe ich mir die Zeit genommen, ja.
5: Sehr gut, dass wir das mit dir mal in Ruhe einordnen können. Gab es ja auch diese Expertenkommission, die eine lange Änderungsliste zusammengestellt hat für die CDU-Gesundheitsministerin Nina Wagen. Und als diese Liste bekannt wurde, da gab es erstmal Geschrei von allen Seiten. Jetzt sage ich als Journalist, ist ja meistens nicht das Schlechteste. Wenn alle sagen, oh mein Gott, ist ja oft auch was Gutes dran, oder nicht?
6: Ja, könnte man so sehen, würde ich im ersten Anlauf auch so sehen, dass sie überall hingelangt hat, in Anführungszeichen, oder hinlangen will. Aber muss man natürlich mal ein bisschen vorsichtig sein, weil nicht immer, wenn Leuten wehgetan wird, ist es auch wirklich in Ordnung, ihnen weh zu tun. Müssen wir mal durchgehen.
5: Okay, ja, wir gehen durch. Und die Frage ist natürlich, wie weit geht denn das? Also sie hat ja jetzt nicht alle Vorschläge dieser Kommission auch umgesetzt, sondern hat gesagt, ja, das mache ich nicht, aber alle müssen irgendwie ran. Wie weitreichend und umfassend ist das? Sie sagt, es ist ja eine umfassende Krankenkassenreform.
6: Das sagt sie, aber man muss eins sagen, es ist erstmal nur so eine Art Vorschaltreform. Es ist das erste Schmerzmittel, was, wenn du so möchtest, den groben Schmerz, den wir momentan im System haben, lindern soll. Also der Schmerz ist so groß, dass wir gar nicht mehr richtig weiterlaufen können. Und da soll diese erste Reform mal die Bremse reinhauen. Aber was es wirklich richtig raucht, soll die Bremse reingehauen werden. Das System ganz neu umbauen, das soll erst in einem zweiten Schritt geschehen und das wird auch noch Jahre dauern. Du kannst so ein komplexes System nicht mit einer Reform innerhalb von ein paar Monaten umbauen.
5: Aber schon mit dem ersten Einbremsen, habe ich ja gesagt, ne, gab es die Riesendiskussion über, ich würde mal sagen, wenn du sagst, es ist ein Schmerzmittel, sage ich ja den Beipackzettel, also die Nebenwirkungen. Da gab es verschreibungspflichtige Medikamente werden teurer, genauso wie Zahnersatz. Gutverdiener müssen höhere Beiträge zahlen. Die kostenlose Mitversicherung für Ehepartner wird teilweise abgeschafft. Zucker, hochprozentiger Alkohol, Tabak sollen teurer werden. Was ist mit Homöopathie? Was ist mit dem Hautkrebs? Screening. Da gab es also viel Tamtam und Aufregung drum. Was sagst du? Ist es gerechtfertigt?
6: Ja, weil man muss sich immer eins klar machen, wenn jetzt nichts geschieht, dann werden die Beiträge der gesetzlichen Krankenversicherung weiter schnell steigen. Das hatten wir in den letzten Jahren in einem Tempo, wie es das noch nie gegeben hat, seit Gründung der Bundesrepublik. Und das würde weitergehen, weil wir haben einfach große Lücken, zweistellige Milliardensummen. Diese Expertenkommission hat ausgerechnet, dass mehrere hundert Euro nächstes Jahr, übernächstes Jahr an Zusatzbelastungen über die Beiträge auf die Versicherten zukommen, wenn jetzt nicht die Bremse reingehauen wird. Also da muss was geschehen. Insofern, klar, langer Beipackzettel, aber muss man manchmal sein.
5: Okay, mit einer Schmerztherapie, die für uns alle aber auch erstmal irgendwie schmerzhaft ist. Und jetzt haben wir die Frage, wer wird fair, wer wird unfair behandelt? Wie siehst du das, wenn du auf uns Beitragszahler guckst?
6: Also man muss immer eins klar machen, wenn wir auf die Beitragszahler schauen, geht es wirklich darum, dafür zu sorgen, dass wir nicht nächstes Jahr noch mehr zahlen. Ja, also das ist wirklich das Ziel der Reform. Und das merken die Leute nicht, wenn sie nicht mehr zahlen. Ja, sie merken es, wenn sie irgendwo was dazu zahlen müssen. Aber das ist das Ziel und das soll eingehalten werden, weil rein rechnerisch wird tatsächlich die Lücke geschlossen, die sich momentan da auftut. Und das soll dann eben verteilt werden auf die Kranken, zum Teil auch auf die Beitragszahler, aber auch auf alle anderen sogenannten Akteure im Medizin, Krankenhäuser, Ärzte, Pharmaindustrie. Also so etwa ein Drittel sollen die Versicherten und Beitragszahler tragen. Die anderen etwa zwei Drittel sollen andere tragen, die da Geld verdienen. Insofern schaut man schon, dass man es auf mehrere Schultern verteilt.
5: Und da würdest du auch sagen, so ganz schlecht kommen wir gar nicht dabei weg?
6: Würde ich so sehen, mit allen Einschränkungen, aber ich denke, wenn Politik mal was unternimmt, soll man auch nicht immer gleich aufschreien und sagen, hey, jetzt machen sie ja was und sich hinterher beschweren, wenn sie nichts tun.
5: Jetzt hat die Bundesgesundheitsministerin ja eigentlich so einen selbstverständlichen Leitsatz ausgegeben. Die Ausgaben sollen die Einnahmen künftig nicht übersteigen. Würde ich sagen, weiß jede schwäbische Hausfrau, die da immer wieder rangezogen wird. Aber wie war denn das vorher?
6: Also es ist eigentlich noch verrückter, weil was stabil bleiben soll, sind die Beitragssätze. Ja, also ob du 17 oder 17,5% von deinem Bruttolohn abführst. Das heißt aber, wenn der Beitragssatz stabil ist, kriegen die Kassen trotzdem mehr Einnahmen, weil ja jedes Jahr insgesamt die Löhne, die Einkommen steigen. Also das war auch so die letzten Jahre. Die Kassen haben 4-5% jedes Jahr mehr eingenommen, aber das hat nicht gereicht, weil die Ausgaben doppelt so schnell teilweise gestiegen sind, um 8%, um 10% in verschiedenen Bereichen. Und dadurch ist eben diese Schere aufgegangen und da muss jetzt die Bremse reingehauen werden.
5: Okay, also das Prinzip verstehen wir alle und sagen auch, okay, da muss was gemacht werden. Wenn jetzt mal angenommen diese Reform, so wie sie vorgeschlagen ist, nicht nur durchs Kabinett geht, sondern auch durch den Bundestag, das ist ja auch noch ganz wichtig, das kommt ja alles noch. Was ändert sich denn dann ab dem nächsten Jahr für mich als eine gesetzlich Versicherte?
6: Also eigentlich sollte sich idealerweise gar nicht viel ändern. Ne? Dein Beitragssatz sollte stabil bleiben und du solltest eigentlich in vielen Fällen, vor allem wenn du gesund bist, eigentlich nicht groß davon was spüren. Also das ist das, was man sich erhofft auf jeden Fall.
5: Aber ich muss wahrscheinlich für irgendwelche Antibiotika oder so mehr zahlen, wenn ich eine fette Erkältung im nächsten Frühjahr habe.
6: Genau, also wenn ich jetzt wirklich krank werde, wenn ich ein verschreibungspflichtiges Medikament brauche, dann soll ich in der Apotheke künftig um die Hälfte mehr zahlen. Klingt dramatisch. Momentan sind es mindestens 5 Euro, die ich dazu zahle, maximal 10 Euro. Da hat die Finanzkommission, diese Expertenkommission, gesagt, hoppla, das ist seit über 20 Jahren nicht angehoben worden. Die Preise und auch die Einkommen sind etwa um die Hälfte gestiegen. Deswegen können wir das guten Gewissens um die Hälfte erhöhen. Aber wird natürlich manche Leute ganz schön wundern, dass sie sagen, hoppla, früher waren es 5 Euro, jetzt 7,50 oder früher waren es 10 Euro, jetzt 15. Das werden Menschen merken auf jeden Fall.
5: Okay, wenn dafür mein Beitragssatz sonst nicht steigt, ne, ist vielleicht aber dann der gute Gegeneffekt.
6: Könnte man sagen, ne, auf die Art und Weise trägt man als Kranker was dazu bei, dass insgesamt die Beiträge nicht steigen.
5: Und als Kranker möchte ich ja auch auf jeden Fall drankommen beim Arzt. Ändert sich an diesem großen Problem was oder hat das mit dieser ersten Reform gar nichts zu tun?
6: Hat damit direkt erstmal nichts zu tun. Es hatten ja manche Leute vielleicht schon mal gehört, dass ein sogenanntes Primärarztsystem kommen soll. Sprich, dass ich immer erstmal in Hausarztpraxen mich melden soll. Vielleicht auch die 116, 117, diese zentrale Nummer anrufen, wo es dann eine erste Einschätzung gibt, wo ich tatsächlich hin soll, ob ich es nicht vielleicht alleine auch hinkriege. Das wird erst in einem zweiten, dritten Schritt passieren und deswegen ändert sich da nichts direkt. Im Gegenteil warnen manche Ärzteverbände, die eben sagen, hoppla, wenn ihr uns jetzt nicht mehr so viel Geld gebt, dann gibt's auch nicht mehr so viel Termine. Also das ist das, wo Ärzteverbände schreien, muss man sagen. Ob das tatsächlich so kommt, muss man sehen, weil wie lang mein Termin ist, das ist ja eine Entscheidung in der jeweiligen Praxis. Also da werden Millionen Entscheidungen getroffen und wie die sich dann auf die Versorgung auswirken, das muss man sehen.
5: Okay, also nochmal so abwarten. Und da gibt es eine Sache, die ja im Gesundheitssystem unfassbar viel Geld verschlingt, sage ich mal. Auch wenn natürlich andere sagen, ich brauche das aber dringend. Das sind so große Operationen wie jetzt zum Beispiel ein Knie. Ne? Also Knieschmerzen, ich gehe zum Arzt und dann sagt er, ich muss dann Kniegelenk ausgetauscht kriegen. Ändert sich bei diesen Operationsgeschichten was?
6: Da soll sich was ändern, da soll es zur Vorschrift werden, dass ich mir eine zweite Meinung anhöre. Das kann ich jetzt schon. Da gibt's eine Liste von insgesamt 13 Operationen, aufwendige Operationen, wo in einem geregelten Verfahren klargemacht ist, wie du dir da eine zweite Meinung einholen kannst. Klammer auf, eine zweite oder dritte Meinung einholen kann man immer, wenn man jemanden findet dafür. Das soll aber jetzt eben so eine Pflicht werden im Sinne von, du musst eine zweite Meinung gehört haben, damit es bezahlt werden kann von der Kasse. Du musst aber der zweiten Meinung nicht folgen. Das im Einzelnen ausarbeiten wird ein spezielles Gremium, ganz wichtig, hat zwar kaum einer je gehört, gemeinsamer Bundesausschuss. Und da heißt es, die sollen sich anschauen, Knie zum Beispiel, Schulteroperationen, Rückenoperationen auch, solche häufigen, aber auch schweren Eingriffe.
5: Aber das hört sich jetzt ja erstmal an, als ob man dann mehr Arzttermine braucht. Warum macht das ganze System preiswerter?
6: Weil es sich gezeigt hat, wenn die Leute eine zweite Meinung hören, dann entscheiden sich gar nicht wenige doch erstmal gegen die Operation. Und eine Operation, die du nicht machst, ist oftmals dann doch günstiger als eine, die du machst. Klar, kostet dann von mir aus Physiotherapie, Schmerzmedikamente, was auch immer. Aber diese Expertenkommission hat gesagt, wir geben einfach zu viel Geld für Operationen auch aus. Und zwar für Operationen, die eigentlich nicht wirklich notwendig sind.
5: Du hast vorhin schon mal gesagt, Deutschland ist nicht besonders gut jetzt bei der Versorgung von Diabetespatienten. Also gucke ich mal auf chronisch Kranke. Was ändert sich für die?
6: Naja, die werden tatsächlich, wenn sie halt zum Beispiel in die Apotheke gehen und ihr Dauermedikament holen, merken, dass die Zuzahlung höher ist. Also das ist einfach so. Da, wo ich früher 10 Euro gezahlt habe, zahle ich dann vielleicht 15 Euro. Die gute Nachricht ist, es bleibt weiterhin dabei, dass ich eine maximale Summe meines Bruttoeinkommens höchstens zahlen muss. Dann kann ich eine Befreiung von der Krankenversicherung bekommen. Das sind für normale Leute in Anführungszeichen 2% meines Bruttoeinkommens. Also wenn ich 40.000 Jahreseinkommen habe, muss ich maximal 800 Euro selber aufwenden für Zuzahlungen bei Medikamenten, Krankenhaus, was es halt alles gibt. Bei Chronikern ist es 1%. Also wenn ich 40.000 Jahreseinkommen habe, wären es 400 Euro, die Chroniker maximal zahlen müssen. Da gibt's auch eine Menge Leute, die wirklich dann so ab der Jahresmitte befreit sind von den Zuzahlungen. Und zumindest in den Grundideen für diese Reform stand drin, das hat die Expertenkommission empfohlen, dass die Kassen die Versicherten dann auch darauf hinweisen sollen, dass sie jetzt bald die Belastungsgrenze erreichen. Ob das so kommt, muss man noch schauen.
5: Dann gibt es ja noch den anderen Part, den viele ganz fleißig genutzt haben, zum Beispiel jetzt beim Zahnarzt, dass sie gesagt haben, ach, ich mache da so ein Bonusheft, ich mache alle Vorsorgeuntersuchungen und dann kriege ich beim Zahnersatz mehr. Dann gibt es auch manchmal irgendwelche Fitnessprogramme. Was sieht die Reform jetzt da vor? Wird das besser, wenn ich mich gesünder verhalte?
6: Also beim Zahnersatz ist es tatsächlich so, dass der Anteil, den die Kasse übernimmt, gesenkt wird. Das geht um 10 Prozentpunkte runter, muss man einfach so sagen.
5: Also muss ich mehr zahlen dann?
6: Dann musst du dann mehr zahlen, es sei denn, du verhandelst mit einem Zahnarzt, dass es dir günstiger macht. Viel Erfolg dabei.
5: Okay.
6: Also musst du mehr zahlen. Die Idee ist, dass man eigentlich Zahnersatz vermeiden kann, weitenteils, wenn man sich die Zähne gut pflegt. Und das hat inzwischen auch ganz gut geklappt. Die Zähne junger Menschen sind viel, viel, viel gesünder, als sie vor ein paar Jahrzehnten gewesen sind. Also da hat man gesagt, da kann man guten Gewissens einen Einschnitt machen. Bei anderen Früherkennungsmaßnahmen, Hautkrebs-Screening, ohne dass ich den Hauch einer Gefährdung habe, ist das ja momentan eine Kassenleistung, gibt's auf der ganzen Welt nicht nochmal. Da hat die Expertenkommission gesagt, das kostet viel Geld, das kostet auch viel Arbeitszeit, das bringt aber nicht viel. Statistiken sagen, das rettet keine Leben. Deswegen kann man darauf verzichten und konzentriert sich lieber auf Leute, die Risikogruppen sozusagen sind. Bei anderen Sachen, die du angesprochen hast, so Sonderleistungen von der Krankenkasse, da wird Homöopathie wegfallen, wenn das Kassen angeboten haben, oder anthroposophische Medizin, weil es soll ein Grundsatz gelten, nur das, was wissenschaftlich in der sogenannten evidenzbasierten Medizin nachweislich was bringt für die Patienten, also wo es sich lohnt, Geld dafür auszugeben, nur das soll von den Kassen bezahlt werden. Sowohl das Vorgeschriebene, aber auch die freiwilligen Leistungen sollen nur wirklich wissenschaftsbasiert sein.
5: Was tragen denn die anderen Player, die auf dem Gesundheitsmarkt sind, zur Erhaltung dieses Systems bei?
6: Die Honorare für Ärzte, die Erlöse für Krankenhäuser, das, was an Apotheken geht, Physiotherapeutenpraxen, das Geld wird langsamer steigen als bisher. Also es soll jetzt nicht eingefroren werden und auch nicht gekürzt werden in der Summe, sondern es soll eben langsamer steigen, nicht mehr um 6 oder 8%, sondern 2 oder 3%. Das ist aber natürlich, was die Kurve sozusagen deutlich flacher werden lässt. Das führt dazu, dass die einfach weniger Geld haben, auch als sie erwartet haben. Und das wird dazu führen, dass die einzelnen Praxisbetreiber für sich sagen, hoppla, jetzt wird es ein bisschen knapper, schlägt aber natürlich dann jeweils auch aufs Personal durch. Das ist dann heißt, ich kann euch jetzt nicht mehr so viel zusätzlich geben. Bei den Krankenhäusern wird es auch so sein. Also wenn die Gewerkschaft eine gute Lohnerhöhung aushandelt, wird das Krankenhaus künftig stärker drauf schauen müssen, wo sie das Geld dafür herkriegt. Also da kommen eine Menge Konflikte aufs gesamte Gesundheitswesen zu, wo 5 Millionen, 7 Millionen Leute arbeiten, je nachdem, wie man es zählt. Also das trifft Millionen Menschen indirekt.
5: Und dann eine Sache, die überall auch durch die Medien geistert, die riesige Diskussion über die Frage, wer zahlt denn für Bürgergeldempfänger, die ja selber gar keinen Beitrag zur Krankenkasse dann in dem Moment leisten können, weil sie haben ja kein Einkommen. Und die Frage ist, zahlen das dann alle Versicherten? Du hast vorhin Solidargemeinschaft schon als Stichwort genannt. Oder sagt der Staat nicht, nee, wir haben ja noch ein paar andere, die zum Beispiel auch privat versichert sind, die nicht einzahlen, die sollen das mit ihren Steuern auch mittragen. Also die Frage, soll das Bürgergeld der Beitrag von den Krankenkassenmenschen bezahlt werden oder eben vom Staat über die Steuern? Was ändert sich da?
6: Es ändert sich ein bisschen was. Und das ist eine ziemlich irre Geschichte, weil das ist seit einer halben Ewigkeit eigentlich Konsens, dass die Bürgergeldempfänger aus Steuermitteln mitfinanziert werden sollten. Und momentan
5: und damit eben von allen, ne?
6: Damit eben von allen, Solidaraufgabe, wo dann auch wirklich reiche Leute mit dabei wären. Aber da gab es auch schon in Koalitionsverträgen entsprechende Vereinbarungen, ja, machen wir. Aber es passiert einfach nicht. Die Krankenkassen sind deswegen sogar schon vor Gericht gegangen. Die haben gesagt, das ist unser Recht, das müssen wir einklagen. Also da ist seit ein paar Monaten ein Verfahren am Laufen. Aber der Finanzminister sagt natürlich, 12 Milliarden Euro, woher nehmen? Da müsste ich ja zusätzliche Schulden aufnehmen. Vielleicht jetzt macht man einen kleinen Einstieg mit 250 Millionen. Das soll dann so langsam aufwachsen. Es könnten dann aber wirklich Jahrzehnte werden, bis das vollständig gezahlt wird, Stand jetzt. Also da gucken die Kassen momentan tatsächlich in die Röhre. Ein Argument allerdings ist, das würde ja auch nur heißen, wieder mehr Geld ins System geben. Und alle sagen eigentlich, wir haben gar nicht so sehr so ein Einnahmeproblem in der gesetzlichen Krankenversicherung, sondern ein Ausgabenproblem. Trotzdem, wenn das Geld käme, dann könnten vielleicht sogar Kassenbeiträge sinken. Ja, das gab's auch mal. Also das wird weiter ein heißer Zankapfel bleiben.
5: Man muss ja festhalten, so oder so, ob durch zu viel Ausgaben oder zu wenig Einnahmen, wir haben einfach ein Riesenloch. Ne? Den Krankenkassen fehlen allein im nächsten Jahr 15 Milliarden Euro. Also da muss man sagen, das läuft nicht gut. Liegt das auch daran, weil wir so ein Zwei-System uns leisten? Also mit, wir haben es gerade schon angesprochen, gesetzlichen und privaten Krankenkassen?
6: Ja, könnte man auf den ersten Blick denken. Ich glaube, die Krankenversicherung, die gesetzliche Krankenversicherung könnte auch für sich alleine ineffizient sein. Also selbst wenn es jetzt ein einheitliches System wäre, dann würde das die Ineffizienzen nicht automatisch abstellen. Aber ganz klar, wir haben ganz viele merkwürdige Doppelfunktionen in unserer Gesundheitsversorgung. Ja, du hast eben dieses private Element, das richtige Privatunternehmen, die auch Geld verdienen sollen, als Krankenversicherer auftreten. Aber jede einzelne Arztpraxis ist ja auch ein kleines Unternehmen. Pharmakonzerne sind sowieso Unternehmen, die versuchen, möglichst viel Geld für ihre Aktionäre zu erwirtschaften. Gleichzeitig sind die Menschen, die da unterwegs sind, die Patienten ja keine Kunden. Ja, ich entscheide mich ja nicht dafür, krank zu sein, ein neues Knie zu brauchen. Es wird trotzdem dann die Leistungen über Preise ausgehandelt. Und das ist ein nicht auflösbarer Konflikt eigentlich von Marktwirtschaft und Planwirtschaft. Und da gibt es eben ganz viele Reibungen, wo man dann die ganze Zeit kompliziert steuert, weil der Markt alleine macht es nicht gesund, das System, und sorgt eben eher für höhere Ausgaben, weil jeder versucht, seine Einnahmen so weit wie möglich nach oben zu schrauben.
5: Gucken wir jetzt mal auf uns selber. So, jeder fragt ja, wie kann ich denn für mich am meisten rausholen, am wenigsten zahlen? Wie stelle ich mich am besten auf? Und da gibt es viele, die sagen, ja, also vielleicht dann doch als Gutverdiener eine private Krankenversicherung. Und da ändern sich aber jetzt die Spielregeln, oder?
6: Ja, es wird für die gesetzlich Versicherten, die gut verdienen, die sogenannte Beitragsbemessungsgrenze angehoben. Da geht es um 300 Euro pro Monat nach oben. Klingt nach viel, aber das ist ja nur so das, woraus das Geld geschöpft wird, wenn man so möchte.
5: Also und ich muss nicht 300 Euro mehr zahlen, sondern
6: nein, um Himmels Willen. Also das wird je nachdem so um die 20 Euro. Der Verband der privaten Krankenversicherer selber sagt, es sind, wenn man dann Steuervorteile abzieht, eigentlich eher so 17,50 Euro im Monat, die draufkommen. Für diese etwas besser Verdienenden. Das sagen auch die Privatversicherer selber. Da muss man jetzt nicht irgendwie hektisch werden deswegen, ja, und eine Lebensentscheidung treffen, was der Wechsel in die PKV ist. Das ist eine Lebensentscheidung.
4: Und der Verkehrsservice in der ARD-Infonacht mit einer dringenden Meldung. Achtung an Falschfahrer auf der A46 Wuppertal-Heinsberg. Zwischen Düsseldorf-Wersten und Dreieck Neuss-Süd kommt Ihnen ein Falschfahrer entgegen. Fahren Sie äußerst rechts und überholen Sie nicht. Auf der A46 Wuppertal-Heinsberg zwischen Düsseldorf-Wersten und Dreieck Neuss-Süd ist ein Falschfahrer unterwegs. Vorsicht bitte in beiden Richtungen. Und jetzt weiter mit unserem Podcast zur Reform der Krankenkassen.
6: Gleichzeitig wird aber auch die sogenannte Versicherungspflichtgrenze angehoben, also die Grenze, ab der es mir überhaupt erst erlaubt ist, in die PKV zu wechseln als Angestellter, die geht auch um 300 Euro nach oben. Das heißt, es wird für etliche Leute schwieriger, dann in die PKV zu wechseln, und da könnte es sein, dass das einige dann nochmal angestrengt drüber nachdenken, ob es sich denn lohnt für sie oder ob es einfach eine gute Option für sie ist.
5: Naja, ist es denn? Das ist ja immer die Frage, ne? Also auf der Habenseite, auf der Plusseite hat man natürlich immer die Diskussion schnellere Termine. Man muss sich nicht mit höheren Zuzahlungen rumschlagen. Die zahlen Dinge, die die gesetzlichen Kassen oft nicht zahlen. Und manchmal noch für einen geringeren Beitrag. Da wird man dann geködert und wird gesagt, also bei uns zahlst du nur 300 oder 400 Euro statt bei der gesetzlichen viel, viel mehr. Ist das eine gute Entscheidung für Leute, die genug Geld haben, in die private zu gehen?
6: Kannst du pauschal leider echt nicht so sagen. Ne? Also es kann ja sein, dass es jetzt für dich, wenn du irgendwie Anfang 30 bist, gut verdienst, sagst ja super, spannende Frage, wirst du Kinder kriegen später, weil die bleiben in der gesetzlichen beitragsfrei mitversichert. In der privaten Krankenversicherung kosten die was. Dann hast du jetzt dann vielleicht einen günstigen Tarif, aber der kann, wenn du älter bist, und da sage ich jetzt nicht mit 90, sondern eigentlich schon so mit um die 50, einiges teurer werden. Also das, was du heute zahlst, kann in 5 oder in 10 Jahren ganz anders sein. Also die private Krankenversicherung hat nach eigenen Angaben zum Beginn des Jahres 2026 die Prämien um 13% im Schnitt angehoben. Ja, also da haben auch viele Leute echt ganz schön geguckt. Das mit den schnelleren Terminen, ja schon, aber ich habe die Erfahrung gemacht, es kommt eigentlich vor allem darauf an, ob du ein gutes Netzwerk in der Ärzteschaft hast, ob du einen Hausarzt hast, eine Hausärztin, die dir dann gut Termine verschaffen, ob du vielleicht einfach im Freundes- und Bekanntenkreis Leute kennst. Also ich habe vor 30 Jahren die Möglichkeit gehabt, in die PKV zu wechseln. Ich habe es nicht gemacht. Ich habe es aber auch nicht bereut.
5: Ah, okay. Das wäre meine nächste Frage gewesen.
6: Nee, aber ich kenne andere Leute, die sind in die PKV gewechselt. Die haben es auch nicht bereut. Ich kenne aber auch welche, die haben es bereut. Also es gibt da echt keine One-Size-Fits-All-Regel dafür, muss man sagen. Was man nicht machen sollte, irgendwie blauäugig jetzt in Hektik, Panik verfallen und sagen, so, jetzt muss ich ganz schnell.
5: Okay, dann bleiben wir jetzt mal, du sagst ja, du hast es nicht bereut, einfach bei der gesetzlichen in diesem Solidarprinzip. Kann ich dann irgendwo sparen? Gibt es irgendwo so kleine Tricks und Kniffe, die du rausgefunden hast, mit denen man vielleicht auch wirklich seinen eigenen Beitrag senken kann oder die Kasse dann doch mehr zahlt, weil sie sagt, ja, der hat es dann verdient, weil der hat wirklich gut auf sich geachtet. Gibt es da was zum Sparen?
6: Da haben viele Kassen verschiedene Bonusprogramme, wo du dann zum Beispiel Zuschüsse kriegst, auch für Sportgeräte oder für Gesundheitskurse. Das musst du dir bei jeder Kasse einzeln anschauen. Aber du musst auch immer gucken, was ist denn das für eine Kasse insgesamt? Weil das sind teilweise Kassen, die dann einen hohen Beitragssatz haben, was dann vielleicht gar nicht auffällt, weil du begeistert bist, hoppla, ich kriege hier 500 Euro für das und das. Also du musst dir wirklich immer das Gesamtpaket anschauen. Und du musst auch überlegen, ist das jetzt eine Kasse, wo ich das Gefühl habe, dass die groß genug sind, um guten Service zu haben, auch Verträge mit Ärztegruppen zu schließen zum Beispiel. Also gesetzliche Krankenversicherung, muss man einfach sagen, ist nichts für Schnäppchenjäger, sondern ist ein Solidarsystem. Also da ist einfach der Grundgedanke ein anderer, als zu sagen, ich hole hier das und das raus. Es gibt Preisunterschiede bei den Kassen. Es gibt welche, die sind deutlich günstiger als andere. Aber da muss man auch immer vorher gucken, was hat die denn insgesamt eigentlich im Angebot und ist die auch da präsent, wo ich lebe, oder sitzt die irgendwo 500 Kilometer entfernt?
4: 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Zum Beispiel im Brandenburger Handwerk bei den Klimatechnikern, die die Energiewende mit dem Einbau und Austausch von Heizungen und Wärmepumpen umsetzen. Ein neues Bundesprogramm holt jetzt Klimatechniker aus Usbekistan nach Deutschland. Die ersten beiden arbeiten inzwischen in Brandenburg. Amelie Ernst stellt sie und das Projekt vor.
7: Khurshid Bektursunov und Shobajan Rabonov sind Pioniere. Sie sind die ersten usbekischen Klimaanlagenmechaniker, die über das Bundesprogramm FIT nach Deutschland gekommen sind. Seit Mitte Januar arbeiten die beiden bei der Firma HTB Haustechnik in Brandenburg an der Havel. Der Grund für sie, nach Deutschland zu kommen, sind die Perspektiven hier und die Arbeitsqualität.
8: Für mich war vor allem die deutsche Qualität entscheidend. In meiner Kindheit habe ich darüber viel gehört. Bei uns zu Hause, es gibt schon seit vielen Jahren eine deutsche Wasserwaage. Sie funktioniert auch jetzt noch wie neu. Sie ist sogar älter als ich.
9: Ich sehe meine Zukunft in Deutschland, weil es viele Möglichkeiten hier gibt, zu arbeiten, zu lernen. So, ich kann hier eine erfolgreiche Karriere aufbauen. So, deshalb bin ich hier gekommen.
7: Khurshid Bektursunov und Shobajan Rabonov haben ihre Ausbildung zum Klimaanlagenmechaniker in Usbekistan absolviert und dort auch schon mehrere Jahre im Beruf gearbeitet. Vor dem Wechsel nach Deutschland standen intensive Deutschkurse und Fachlehrgänge, denn es gibt Unterschiede im Arbeitsalltag zwischen Usbekistan und Deutschland. Doch größer als die fachlichen Hürden sind für ihren Chef Dirk Lause die bürokratischen. Ein Beispiel, die Anerkennung des usbekischen Führerscheins. Das kann dauern.
10: Aber auch die Anmeldung, eben Steuernummer, Krankenkasse. Überall muss man also hinlaufen. Das geht nicht automatisch. Selbst das Öffnen eines Bankkontos ist für Usbeken dann etwas problematisch. Weil sie müssen den Arbeitsvertrag nachweisen, müssen viele Unterlagen noch wieder mitbringen, damit das anerkannt wird.
7: Trotzdem nimmt die HTB Haustechnik all das gern in Kauf. Denn ansonsten würde das Unternehmen schrumpfen, statt zu wachsen.
10: Also der Druck ist enorm in der Handwerkerschaft. Wir brauchen Nachwuchs, wir brauchen Fachkräfte, um einfach jetzt die Nachfrage zu befriedigen. Und es ist einfach für uns eine Chance, einen weiteren Weg zu gehen.
7: Zwei Bosnier arbeiten bereits erfolgreich im Unternehmen. Gleiches erhofft sich Dirk Lause auch für die beiden neuen Kollegen aus Usbekistan. Vorbehalte gegenüber ausländischen Fachkräften kennt auch Robert Wüst, der Präsident der Potsdamer Handwerkskammer. Doch letztlich müsse sich jeder Betrieb früher oder später mit der Realität auseinandersetzen.
11: Sicherlich haben wir bei uns in Deutschland auch eine Menge Leute, die noch einen Job suchen. Aber Fakt ist eins, dass wir gerade hier in Brandenburg eine Zahl haben. Wir haben jedes Jahr 40.000 Leute, die in den Ruhestand gehen, also quasi aus den Betrieben ausscheiden. Und wir haben nur 20.000 Schulabgänger.
7: Und auch die Kunden müssten ein Interesse am Einsatz ausländischer Fachkräfte haben, sagt Handwerksmeister Dirk Lause. Denn ansonsten müssten sie künftig immer länger auf eine neue Heizung oder Wärmepumpe warten.
4: Usbekische Klimatechniker für Brandenburg, Amelie Ernst, berichtete. Und das war die ARD-Infonacht. Bis hierhin mit Sven Hasenclever. Nach den nächsten Nachrichten um 2 geht's weiter mit Detlef Karg.

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1: Um 2 Uhr mit Olaf Knapp. In den frühen Morgenstunden soll die MV Hodius, an deren Bord es bisher zu 8 Infektionen mit dem Hunter-Virus gekommen ist, vor Teneriffa ankern. Die Passagiere und ein Teil der Crew sollen unter hohen Sicherheitsvorkehrungen von Bord gebracht und in ihre Herkunftsländer ausgeflogen werden. Aus Barcelona, Julia Macher.
2: Die MV Hondius legt nicht direkt am Kai an, sondern ankert im Hafenbecken von Granadilla im Südosten Teneriffas. Und von dort werden die 86 Passagiere und ein Teil der Crew nach einer gründlichen Untersuchung dann in Beibooten an Land gebracht. Am Hafen werden sie dann in speziell ausgestatteten Militärfahrzeugen zum 10 Minuten entfernten Flughafen gefahren, wo bereits von den jeweiligen Herkunftsländern gecharterte Flugzeuge und Militärmaschinen bereitstehen. Während der gesamten Transportzeit werde es zu keinem Zeitpunkt zu Kontakt mit der Inselbevölkerung kommen. Das hat die spanische Regierung gestern mehrfach betont.
1: Russlands Staatschef Putin hat sich zu einem möglichen Ende des Ukraine-Kriegs geäußert. Nach der traditionellen Militärparade zum Gedenken an das Ende des Zweiten Weltkriegs in Moskau sagte er, er denke, der Konflikt neige sich dem Ende zu. Scharfe Kritik übte der Kreml-Chef an der Unterstützung westlicher Länder für die Ukraine. Als Vermittler zwischen Russland und der EU brachte Putin den ehemaligen deutschen Bundeskanzler Schröder ins Gespräch. Unterdessen warfen Russland und die Ukraine einander vor, gegen die seit Freitagabend geltende Waffenruhe zu verstoßen. Ungarns neuer Regierungschef Modior hat sich nach seiner Vereidigung in einer Ansprache vor dem Parlament an die Bürger gewandt. Gemeinsam werde man Ungarn wieder aufbauen, so Modior. Der 45-Jährige prangerte Korruption unter seinem Vorgänger Orban an und will eine unabhängige Behörde schaffen, die veruntreute Gelder zurückholen soll.